0: positive, dass die gar nicht mehr, die mögen vielleicht Gamer sein, aber so richtig so mit Schmutz und Dreck, dann ist.
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2: 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Die Ukraine bittet ihre Partner in der Europäischen Union, freie Mittel aus der sogenannten Europäischen Friedensfazilität in Höhe von 6,6 Milliarden Euro Steuergeld für die Militärhilfe bereitzustellen. Dies geht aus einem Brief von Verteidigungsminister Michail Fjodorow hervor. Der gesamte Verteidigungsbedarf der Ukraine wird in dem Schreiben für dieses Jahr auf rund 136 Milliarden Euro geschätzt, wovon der ukrainische Haushalt etwa 53 Milliarden Euro abdeckt. Auch mit einer geplanten EU-Anleihe bleibt demnach eine erhebliche Finanzierungslücke. Friedensaktivisten meinen süffisant, dass auch andere Mittel zur Finanzierung des Kriegs angewendet werden könnten, denn parallel zu den neuen Forderungen nach Steuergeld aus der Ukraine entdeckten Zollbeamte bei der Kontrolle eines Schiffes aus der Region Odessa 75 Kilogramm Kokain mit dem Porträt des ukrainischen Präsidenten Zelensky. Die europäischen Flughäfen sehen einen kritischen Punkt erreicht. Ihr Verband ACI berichtet von Wartezeiten von bis zu 5 Stunden für Passagiere, Menschenschlangen in Terminalgebäuden und auf dem Flughafenvorfeld sowie verpassten Anschlussflügen. Ursache soll das neue Grenzbewachungssystem der EU sein. Angeblich dient es dem besseren Schutz der Außengrenzen. Eigentlich, meinen Kritiker, sollen massenhaft biometrische Merkmale, Fingerabdruck, Foto und Passdaten erfasst werden. Schon in den ersten Monaten wurden laut EU-Kommission tausende Einreisen verweigert und hunderte Verdächtige identifiziert. Selbstverständlich gibt es eine Lösung von der EU, wie Menschen nicht an langen Kontrollen stehen müssen. Man muss sich nur die passende App herunterladen und zustimmen, dass alles, was die Eurokraten wissen wollen, an die EU-Behörden gemeldet werden darf. Die AfD bleibt in Sachsen-Anhalt klar stärkste Kraft. In einer neuen INSA-Umfrage im Auftrag von NIOS kommt die Partei auf 41%. Die CDU liegt mit 23% weit abgeschlagen dahinter. Der Abstand zwischen beiden Parteien beträgt damit weiterhin 18 Prozentpunkte. Gegenüber der vorherigen Erhebung aus dem Mai verlieren AfD und CDU jeweils einen Punkt. Damals lag die AfD bei 42%, die CDU bei 24%. An den grundsätzlichen Mehrheitsverhältnissen ändert das wenig. Für die Mehrheitsverhältnisse ist vor allem der Einzug des BSW entscheidend. Nach der Sitzprojektion käme die AfD auf 39 von 83 Sitzen. Zur absoluten Mehrheit würden ihr damit 3 Mandate fehlen. Eine Mehrheit ohne AfD wäre rechnerisch nur über ein Bündnis aus allen Parteien, CDU, Linke, SPD und BSW, möglich. 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
7: Was in Richtung Militär anfangen wollte.
0: Ja, mit den, also wenn die feindliche Linie finden wollen, ohne GPS und Telefon, geht das ja gar nicht. Also ich glaube auch, aber das ist positiv, dass die gar nicht mehr, die mögen vielleicht Gamer sein, aber so richtig so mit Schmutz und Dreck, dann ist man ja unpünktlich zu Hause und kann seine, verpasst seine Serie. Das ist, finde ich, ganz sympathisch.
7: Ja, die habe ich eine Sache noch. Die können tatsächlich auch dieses Recherchieren im Netz. Er meinte, jede deutsche Kaserne hat einen Aufklärungsauftrag, also wo sie gucken an einem bestimmten Abschnitt, der im Moment im Krieg läuft, und sie gucken da zum Beispiel, ihre Garnison hatte irgendeine Aufgabe in der Ukraine, irgendwas aufzuklären. Und das meinte, das können die jungen Leute. Also

0: gucken auf den Plattformen, was es da so gibt, was man da so zusammentragen kann.
1: Das ist richtig, aber der Krieg hat ja dann trotzdem noch eine reale Ebene. Und was ich auch erstaunlich finde, dass Menschen, die in Containern Drohnen steuern, die dann in mehreren tausend Kilometern oder um nach Frau Baerbock mehreren hunderttausend Kilometern Menschen umbringen, dass die trotzdem die posttraumatische Belastungsstörung bekommen. Also da hat man, glaube ich, nicht zu Ende gedacht. Oder muss ich dann vielleicht damit auseinandersetzen, dass der Mensch einfach Probleme damit hat, andere Menschen zu töten, auch wenn es ganz abstrakt geschieht. Glaubst du denn, um beim Thema Frieden zu bleiben, dass wir in Deutschland trotz der Propaganda friedensfähig bleiben, dass wir einfach keine Lust haben, den alten neuen Feind wieder zu bekämpfen? Das funktioniert einfach nicht. Oder aus deiner, merkst du es vielleicht auch, wenn du mit Studenten sprichst, dass das schon ein bisschen fängt, dass wenn du über Putin oder so sprichst, dass da einige schon das Wissen der Tagesschau abspulen, ohne das zu hinterfragen. Wie ist
0: Ja,
1: das?
0: nicht nur junge Leute, auch hier ich wohne auf dem Land, auch die ältere Bevölkerung nimmt das relativ eins zu eins. Das ist also eine westdeutsche ländliche Region, nimmt das relativ eins zu eins. Im Osten muss man den meisten Leuten, die ich da kenne, mit denen ich sprechen kann, damit nicht kommen. Die kennen die Sowjetunion, kennen oft auch Russland aus persönlicher Erfahrung, haben damit Menschen zu tun gehabt oder haben noch mit denen zu tun. Also da verfängt diese Erzählung nicht. Da erkennt man sofort die Muster, die vertraut sind, auch bei den jüngeren Leuten da, weil die das aus den Familien einfach weitergetragen bekommen oder in den Familien entsprechend weitergetragen bekommen. Also die Erzählung aus der Tagesschau, die Propaganda, die mag da sein bei der Bevölkerung, aber die Bereitschaft, in irgendeiner Form den eigenen Körper da einzubringen, die ist nicht da. Ja, leider auch auf der anderen Seite. Wir sehen das ja bei den Friedensdemos, die genauso darunter leiden, dass es da wenig Bereitschaft gibt, mit dem eigenen Körper loszumarschieren, dass auch da selbst winzigste Brandmauern aufgestellt werden, wo man denkt, okay, jetzt haben doch alle gemeinsam ein Ziel. Jetzt könnte man doch mal vergessen, dass man bei Thema Y und Z völlig unwichtigen Dingen anderer oder im angesichts von Krieg völlig unwichtigen Dingen anderer Meinung ist. Aber da macht dann halt jeder sein eigenes Ding oder bleibt lieber zu Hause. Ich vermute auch, dass da im Unterbewussten so eine ähnliche Analyse steckt, wie ich sie gerade versucht habe zu skizzieren, dass eigentlich mit dieser Bevölkerung in dieser Zeit, mit diesen Erfahrungen, die Deutschland gemacht hat, kein Krieg zu führen ist.
1: Deswegen gehen die vielleicht auch nicht auf die Friedensdemo, weil sie sich fragen, weil sie das gar nicht zusammenbringen. Frieden, das können sie sich gar nicht vorstellen. Aber das geht trotzdem. Eine Frage, die mich immer wieder umtreibt, dich vielleicht auch, kann ich nicht beantworten, aber es ist eine elementare Frage. Der Frontmann von Tonsteine Scherben, Rio Reiser, hat ja mal gesungen, der Krieg, er ist nicht tot, er schläft nur. Und die Frage, die sich mir stellt, ist, ob die Erfahrung des Krieges, ja in seiner ganzen Brutalität, Schrecklichkeit, auch wenn man unversehrt äußerlich nach Hause geht, ist man ja innerlich ziemlich zerrüttet, ob man das eigentlich an eine Generation weitergeben kann, die meinetwegen die in der vierten oder fünften Generation hinter dem steht, der am Krieg noch teilgenommen hat. Oder ist der Mensch gezwungen, diese Erfahrung immer wieder zu machen, um dann über Generationen zu sagen, wie schrecklich das war, bis es wieder ausgeschlichen ist und dann fängt es wieder von vorne an? Ist das so? Was denkst du?
0: Ich habe ja vorhin schon angedeutet, dass mein jetzt in dem heutigen Alter würde ich sagen, man braucht die Erfahrung selbst. Ich habe es angedeutet bei der Frage, Wehrdienst, Militär, kann man junge Leute davor bewahren, die gleichen Erfahrungen zu machen? Kann man nicht. Man, zu unserer Jugend gehört ja auch die Sichtbarkeit von Kriegsschäden im öffentlichen Leben. Damit meine ich jetzt gar nicht Gebäude, sondern einfach Menschen, denen ein Arm gefehlt hat, denen ein Bein gefehlt hat, die traumatisiert waren, die noch, das, ich weiß es noch in den 90ern, die nach drei Worten sofort dabei waren, wie sie im Baltikum unter General Ferdinand irgendwas gerissen haben und wie toll das alles war und so. Das war also eine Erfahrung, die prägend war, der man auch nicht entkommen konnte in unserer Jugend, der auch die Politiker nicht entkommen konnten. Ist ja kein Zufall, dass die Generation der heute über 80-jährigen Politiker, oder Ex-Politiker, nehmen wir an, Albrecht Müller oder Edmund Stoiber oder solche Dinge, um die verschiedenen Lager zusammenzubringen, dass die ein völlig anderes Verhältnis zur Frage Krieg, Frieden haben als die Politiker, die das so nicht erlebt haben. Aber wir haben jetzt nicht über Migration hier gesprochen. Man könnte ja, wenn man eine positive Seite an der Migration finden will, man könnte darauf verweisen, dass die jungen Männer, die Krieg erlebt haben, die aus Syrien kommen, aus Afghanistan kommen, aus anderen Gebieten kommen, weiß ich, aus dem Südsudan oder sonst woher, dass die diese Dinge erlebt haben und möglicherweise auch in die deutsche Gesellschaft reintragen. Die werden also allein aus Familienerfahrung nicht so leicht bereit sein, sich da zu irgendeinem Dienst an der Waffe verpflichten zu lassen.
1: Aber weil du das gerade ansprichst, man könnte das ja auch als ein Asset sehen, dass man die an die Schulen bringt, nicht nur Menschen, die den Holocaust erlebt haben, als letzte Zeitzeugen, sondern als ganz junge Zeitzeugen, die sagen, das ist das, was euch am Ende erwartet, wenn ihr eingezogen werdet. Ich kann mir nicht vorstellen, dass das nicht geschieht, weil man das vergessen hat, sondern würde man das ganz bewusst nicht tun. Ich gehe sogar davon aus, dass man irgendwann sagen wird, hör zu, ihr seid hierher gekommen ohne Pass oder was auch immer, um bleiben zu können. Mit deutschem Pass müsst ihr jetzt in einer deutschen Uniform an der Ostfront kämpfen. Was denkst du? Ist das eingepreist? Sind die so bösartig und perfide? Oder sind das nur meine Gedankengänge?
0: Nö, gut, das ist eine Erzählung, die ja plausibel ist. Wir werden erleben, ob sie wahr wird. Aber ich glaube trotzdem, dass diese Erfahrung, die die jungen Männer da gemacht haben und auch die jungen Mädels natürlich, dass das schon was macht und die nicht so einfach bereit sein werden, sich da in Dienst, könnte man ja sagen, in Dienst nehmen zu lassen.
1: Ja. Hoffe ich auch. Letzte Frage, weil die halbe Stunde ist schon rum, finde ich, schnell ging das. Wir haben ja ein Land, was versucht, Krieg als Sport zu verkaufen. Wenn man sich die aktuellen Bundeswehrplakate anguckt, dann wird das so wie so ein Abenteuerurlaub verkauft. War mal eine Zeit, vor 15 Jahren gab es so eine Aktion der Bravo, bist du ein Berg- oder ein Beach-Typ? Da habe ich damals dort angerufen und versucht zu klagen, weil ich habe gesagt, das entspricht jetzt nicht dem Berufsbild, haben sie abgelehnt, ginge sie nichts an. Jetzt sehen wir eben, dass diese Plakate kommen, weil ich glaube auch, man dort etwas anbietet, was Menschen junge Menschen im Alltag so ein bisschen vermissen, nämlich gerade ist, dass man was zusammen macht, weil jeder dattelt ja für sich alleine. Also ich glaube, die Leute auch aus kaputten Familien sehen da schon etwas, dass das Spaß machen kann, dass man zusammen auf einem Lastwagen fährt und so. Das Berufsbild ist natürlich ein anderes. Was denkst du, wenn man erstmal dort war, wenn man sich das erstmal angeguckt hat, wird man ernüchtert sein, danke für die Erfahrung, ich bin nicht dabei, oder aber hat die Bundeswehr mittelfristig den Leuten etwas zu bieten, was sie tatsächlich binden könnte nach dem Motto, das macht Spaß. Was denkst du, wie denkt man sich das?
0: Ja, es ist unterschiedlich, wird vom Menschentyp abhängen. Gibt ja immer Menschen, die Militär lieben, die es lieben, Befehle zu bekommen, die es lieben, dass Komplexität reduziert wird auf einen ganz klar strukturierenden Alltag, auf Führungspersonen, denen du einfach nur folgen musst. Die Armee bietet neben diesem Sozialen natürlich auch einfach Aufstiegsmöglichkeiten. Habe ich in Ostdeutschland schon in den 10er Jahren erlebt, dass da junge Männer, weil sie einfach nichts anderes gefunden haben, zum Bund gegangen sind und dann hinterher Sachen erzählt habe, von denen ich baß erstaunt war, dass zum Beispiel zum Schneeschippen ein Reinigungsdienst geholt worden ist, was für unsere Zeit in der Kaserne undenkbar gewesen wäre. Also das wird, wie gesagt, vom Menschentyp und auch von der jeweiligen sozialen Position abhängen. Wir wissen das ja auch aus den US-Erfahrungen, dass letztlich Unterschichtangehörige eher bereit sind, wegen der Aufstiegsmöglichkeiten da im Militär zu arbeiten. Man, letztlich ist das Ganze, deswegen ist es ganz gut, dass du diese 15 Jahre erwähnt hast. Das ist das Ganze natürlich eine lang geplante Operation. Mit dem Aussetzen der Wehrpflicht durch Gutenberg hat etwas begonnen, was ich in der Studie mal Medialisierung der Bundeswehr genannt habe. Die haben also begonnen, ihre Redaktion auszubauen, einen YouTube-Kanal aufzubauen, diese Jugendoffiziere auszubilden und in Schulen zu schicken. Die haben einen Flagship-Store in Berlin in der Friedrichstraße, wo sie gecastet haben. Ein Typen, der wie Militär aussieht, der wie sich junge Leute Militär vorstellen, so ein bisschen bärtig, also ganz attraktiv und so weiter, kann man sich angucken. Diesen Laden gibt es da noch. Die haben massiv investiert, damit heute eine gewisse Bereitschaft bei jungen Menschen da ist, auch ohne Wehrpflicht, sich da zu verpflichten. Also das ist eine 15-Jahre-Kampagne, die letztlich auch dazu geführt hat, dass heute in der Öffentlichkeit, in der Staatsmedienöffentlichkeit, sehr viel positiver über Bundeswehrereignisse wie öffentliche Vereidigung oder so ein Zeug berichtet wird, als das vor 20 Jahren der Fall war. Da war ja Militär, auch die Uniform, die wir in Zügen sehen, weil Soldaten da umsonst fahren können, also ohne zu bezahlen fahren können. Das ist natürlich ein Teil dieser PR-Kampagne, die neben den Plakaten und allem, was du erwähnt hast, dazu führt, dass wir heute zumindest bei jungen Leuten eine größere Bereitschaft haben, darüber nachzudenken, sowas zu tun.
1: Aber ist die Attraktivität der Bundeswehr nicht auch daraus erklärbar, dass du bist Kommunikationswissenschaftler, die Menschen bei dem Überangebot, was alles möglich ist, ja, sagen, bei der Bundeswehr ist halt nicht alles möglich, sondern da ist es klar strukturiert. Das ist dieses Prinzip bei Tchibo, jeden Tag eine neue Welt. Und zwar das, was hier im Regal steht, das brauchen sie dann. Den Sockenhalter und dem nicht 80.000 Joghurts. Und das soll ich sagen, ah, endlich hat mir jemand mal diese Verantwortung ab und es fühlt sich einfach besser an. Da weiß man, was man hat. Ist das nicht auch eine Form der Attraktivität? Dass man die Überforderung zurückfährt bei der Armee, weil da gibt es eine klare Struktur. Das gibt es, das ist das Angebot. Und wenn du das nimmst, was anderes gibt es nicht, dann bist du richtig hier.
0: Ja, mehr noch, ne? Der Alltag wird halt sehr klar und überschaubar. Du hast jemanden, der einen Tagesablauf vorgibt, da gibt es irgendwie Frühsport, die Essenszeiten liegen klar, du weißt, wann du dein Smartphone nutzen kannst und wann nicht, du weißt, auf wen du zu hören hast. Das hat mir dieser Ausbilder da auch erzählt, so ein Afghanistan-Veteran, wie gesagt, dass das die eigentliche Attraktivität ist. Ich bin ihm da mit der These gekommen, die ich von einem Rojava-Kämpfer hatte, also einem, der bei der PKK da gegen den IS gekämpft hat, der meinte, das Leben an der Front ist deshalb lukrativ, weil jeder Moment, jede Entscheidung, die du triffst, über das Leben deiner Kameraden und über dein eigenes Leben entscheidet. Und hier in Deutschland kam der überhaupt nicht mehr klar. Meinte, okay, schreibe ich halt eine Prüfung an der Uni, was, das ist total langweilig. Aber dieser Soldat, der mehr Auslandseinsätze hinter sich hatte, meinte, das wäre es eigentlich nicht. Das wäre nicht das am Abzug sitzen, sondern es wäre diese klare Struktur, nach der sich Menschen sehnen, gerade in dieser Zeit. Also insofern mag diese These stimmen, die du gerade
1: Aber ich
0: reingeworfen
1: glaube,
0: hast.
1: mit denen ich gesprochen habe, die an der Front war, bei allem, was unangenehm war, auch dieses, dass der Moment selber einen Wert hat, weil er ja jederzeit zu Ende sein kann. Also das ist genau das. Im Angesicht dieser Spannung weißt du eben, das Leben ist endlich und dadurch ist es eben nicht mehr so beliebig, weil es ist klar, was du alles nicht tun wirst. Du wirst versuchen, über die nächsten Stunden zu kommen und das macht die Zeit mit deinen Kameraden, die hat eine andere Qualität. Es ist zwar eigentlich traurig, dass der Tod erst kommen muss, aber man kennt das vielleicht von seinen sterbenden Eltern, die man jahrelang nicht so gesehen hat, aus welchen Gründen auch immer, weil man sich gestritten hat, dann sind die letzten Tage, letzten Wochen oder Monate haben plötzlich eine andere Wertigkeit, weil man eben merkt, okay, und erinnert wird, man ist ja dann der Nächste, der nachrückt. Letzte Frage an dich. Wie geht das in der Ukraine aus? Das ist ja ein Krieg. Wer gewinnt
0: Ich
1: den?
0: habe in der Berliner Zeitung gelesen, dass er noch 26 zu Ende gehen könnte. Hat man schon ein paar Mal gehört, dass es jeweils in dem Jahr, in dem wir lebten, passieren kann. Hoffen wir das Beste, ne?
1: Gut, dann wünsche ich dir einen friedlichen Tag. Vielen Dank für diese halbe Stunde. Eine allerletzte Frage nochmal. Du hast ja bei dem Buch teilgenommen, obwohl da ja auch sehr viele Menschen dabei sind, wo man sagen könnte, oh, Kontaktschuld. Das betrifft dich nicht, ne?
0: Nee, also wer mit Kontaktschuld anfängt, der hat verloren. Wenn du ein Anliegen hast, dann sollst du nicht fragen, wer dieses Anliegen außerdem teilt, weil dann wird jede Bewegung zersplittert. Das ist eine super Taktik. Ich habe schon vor 6 Jahren mal ein Interview zu diesem Prinzip Kontaktschuld gegeben, mit dem man alles zersplittern kann.
1: Michael, vielen Dank für deine Zeit und danke für deinen Beitrag im Buch.
0: Dank dir.
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0: guten Morgen nach Deutschland und in die ganze schöne, große, weite Welt. Ihr Lieben, heute ist Dienstag, der 23. Juni 2026. Wir begrüßen euch herzlich zum heutigen Podcast Stabil durch den Wandel mit dem berühmten Andreas Popp. Guten Morgen.
1: Sehr berühmt. Genau so ist er. Einen wunderschönen guten Morgen. Ja, heute ist ein guter Tag. Wir haben ein gemischtes Wetter. Also die Klimaerwärmung schlägt hier bei uns nicht so stark durch wie in Deutschland, wo ja, wenn man das hört und auch Herrn Lauterbach da noch so ein bisschen interpretiert, ja alle bald im Sterben liegen werden. Alleine aufgrund der Tatsache, dass die Sonne herauskommt, so wie wir es früher auch kannten. Man nannte es einfach nur Sommer. Also ich freue mich auf jeden Fall heute auf den Podcast. Heute ist ein gemischter Tag hier bei uns. Es ist relativ kühl. Aber in den nächsten Tagen wird es wieder wärmer werden. Gestern hatten wir es wunderschön, waren mit dem Boot kurz auf dem Wasser und es war eine gute Zeit. Hühner sind glücklich, alles gackert, also es gibt nichts zu beschweren.
0: Das Hündchen liegt gemütlich auf der Matte am geöffneten Fenster und entspannt. Die freut sich immer, wenn wir hier mit dem Podcast beginnen. Und wir beginnen heute, Yvette, pass schön auf, mit einem super spannenden Thema, mit der Rentenreform 2026. Und was kommt unterm Strich raus? Arbeiten bis zum Sargdeckel, so ungefähr könnte man sarkastisch das Ganze formulieren. Also, die Rentenkommission hat ihre Empfehlungen übergeben. Der deutsche Bundeskanzler Friedrich Merz sowie seine populäre Arbeitsministerin Bärbel Baas von der SPD jubeln. Sie sind begeistert. Sie sagen, dieses gesamte Paket wird zügig umgesetzt und für die Bürger bedeutet das nur eins, länger arbeiten, mehr einzahlen und die eigene Altersversorgung, die wird künftig auch noch am Aktienmarkt gezockt. Wir wollen da mal auf die Kernpunkte, das war ja jetzt so ein bisschen überheblich formuliert, tut mir auch leid, wenn das zu sehr in die Richtung ging. Also, was kommt auf die Menschen in Deutschland zu? Diese Kommission hat 33 Maßnahmen vorgeschlagen, die das Rentensystem generationengerecht machen sollen. Die wichtigsten Punkte: Das Renteneintrittsalter steigt automatisch mit der Lebenserwartung, ab 2023 moderat, später alle 10 Jahre um ein halbes Jahr. Für die heute 30-Jährigen könnte das 68 oder später bedeuten, also mit 68 oder mehr in Rente, früher nicht. Und in fernerer Zukunft kann das sogar Richtung 70 Lebensjahre gehen. Die Rente mit 63, wie wir es noch kannten, abschlagsfrei nach 45 Jahren, wird komplett gestrichen. Das heißt, früher kann man nur noch raus mit Abschlägen und erst ab 64. Und dann soll es noch eine Kapitalrente nach schwedischem Vorbild geben, also eine verpflichtende oder stark geförderte zusätzliche Säule, bei der Beiträge in Fonds investiert werden. Und ab circa 2040 soll das dann die Rente aufbessern, ja, oder eben nicht, ne? Je nach Börsenlage. Andreas, du hast gerade geschmunzelt, du hast gelächelt, zwischendurch hast du auch streng geschaut. Mich würde mal, ich bin froh, dass ich dich hier an der Seite habe, weil ich kenne kaum jemanden, der das Ganze besser einordnen könnte als du. Lass uns doch mal wissen, hier heißt es ja diese Kapitalrente nach Schweden-Modell, also eine Art Zockerei mit der Rente. Wie sicher oder wie unsicher ist das?
1: Also die Frage ist hier wirklich, dass hier die grundlegenden Fragen überhaupt nicht gestellt werden. Mir kommt das Ganze vor wie ein Patient, der in den letzten Zügen seines Erdenganges liegt mit einer schweren Krebserkrankung und wir machen jetzt noch eine Schönheitsoperation, indem wir die Lippen aufspritzen und die Falten noch ein bisschen straffen. Das wird zu nichts führen und die gesamte Debatte ist komplett unehrlich, analog der Grundlage der Politik von Friedrich Merz. Es bleibt einfach unehrlich. Aber ich bleibe erstmal im System hier von der Argumentation her. Die Kapitalrente nach schwedischem Vorbild, darum geht es. Hier handelt es sich um eine verpflichtende oder quasi stark geförderte zusätzliche Säule, bei der ein Teil der Beiträge, das sollen ungefähr 1-2% des Bruttolohns sein, geteilt durch Arbeitnehmer und Arbeitgeber. Übrigens auch schon eine Falschaussage, weil es zahlt immer der Arbeitnehmer durch seine Produktivität. Der Arbeitgeber führt lediglich die Beiträge ab. Das klingt immer so, als ob der Arbeitgeber was drauflegt. Auch er steht unter Druck, weil er sowohl den Arbeitnehmer als auch den Arbeitgeberanteil abführen muss. Aber es sieht immer so aus, als ob da irgendwas geteilt wird. So solidarisch soll das klingen. Das ist einfach dumm, was hier gemacht wird in der heutigen Zeit. Und das wird dann in Fonds am Kapitalmarkt angelegt. Fonds kennen wir, da gibt es dann eben halt, Fondue ist ja ganz nett, aber es gibt auch eben halt große Töpfe, wo Aktien drin sind. Und da sind dann Fondsmanager und die arbeiten dann hochkompetent, so heißt es dann immer. Interessanterweise ist das nichts anderes als Kaffeesatzlesen, weil die Aktienmärkte suggerieren, als handelt sich es sich darum, dass die Kurse steigen, wenn das Produkt gut ist, die Nachfrage gut ist, das Angebot knapp ist und andersrum eben halt das Gegenteil. Da sind wir längst von weg, weil wir mittlerweile eine große Kapitalsammelbecken-Machtstruktur haben, die komplett den Einfluss auf die Aktien und auch auf die Bewertung von Unternehmen insgesamt übernommen haben und wir überhaupt nicht mehr von einem freien Markt sprechen können. Also das Ganze kommt ungefähr 50 Jahre zu spät, wenn man es denn hätte vernünftig machen wollen. Und etwa ab 2040 soll dieses angesparte Kapital die gesetzliche Rente ergänzen oder eben nicht. Es ist wichtig, es handelt sich nicht um eine staatliche Rente, sondern um eine gesetzlich geregelte. Das Gesetz verpflichtet quasi die Arbeitenden, nämlich die Arbeitgeber und die Arbeitnehmer, das sind ja beides Arbeitende, dass die dann letztendlich diese Rente finanzieren müssen. Und die Höhe hängt dann von der Börsenentwicklung ab. Und in Schweden fließen seit 1998 in dieser Zeit rum 2,5% des rentenrelevanten Einkommens in die sogenannte Prämiepension. Das ist eine Prämienrente. Und das Geld landet dann auf individuellen Konten und wird in Fonds investiert, die natürlich auch sehr hohe Kosten haben und so weiter. Also wir haben hier einen Aktienanteil oft über 90%, teilweise mit Hebelwirkung. Was heißt Hebelwirkung? Da nimmt quasi der Fonds selbst Kredite auf, um in Aktien zu spekulieren. Also das muss man einfach wissen. Und das ist der eigentliche Zockerhintergrund. Da wir keine freie Marktwirtschaft haben, sondern eine sozialistische Gesamtstruktur und das Chaos eines Zusammenbruchs der Rentenversicherung eindeutig zu diagnostizieren ist, aufgrund der Fehleingriffe der Politik in den letzten Jahrzehnten. Aufgrund dieser Tatsache kann das alles nicht funktionieren. Hier wird im Prinzip, wie gesagt, eine Schönheitsoperation gemacht bei einem Präfinalpatienten.
0: Uiuiui. Und in Deutschland, du hast jetzt gerade dieses Schweden-Rentenvorbild genannt, in Deutschland soll es dann ähnlich laufen, dass, du hast es gerade schon so erläutert, ein kleiner, aber fester Beitragssatz zentral oder eben über Fonds verwaltet und am Kapitalmarkt angelegt werden soll. Dieses System existiert noch nicht. Das ist im Aufbau. Die Auszahlungen starten erst in den 2040er Jahren, wenn, kann man vielleicht auch sagen, falls genügend Kapital angespart ist. Und das Ziel ist eben diese gesetzliche Umlagerente, die dann von den aktuellen Beitragszahlern finanziert wird, durch die kapitalgedeckte Komponente ergänzt. Und so heißt es, so hofft man auch, demografischen Belastungen entgegenwirken möge. Andreas, jetzt so wie du es auch erklärt hast, es gibt doch aber gar keine Garantie. Also man weiß ja nicht, wie sich die Märkte auch entwickeln. Das klingt mir eher wie eine Art Börsenlotterie.
1: Gut, das stimmt schon, aber das Thema Garantie muss hier natürlich etwas genauer definiert werden. Was heißt denn Garantie? Garantie heißt dann, dass ich eine feste Summe bekomme. Es gibt aber niemals eine Garantie, auch wenn ich eine feste Summe garantiert bekomme, was ich dann dafür kaufen kann. Man kann über diese Inflationsproblematik, indem man einfach nach belieben Gelder nachdrückt über bestimmte Mechanismen. Wir sehen das gerade bei der EU, beispielsweise bei der die sich jetzt selbst verschuldet, nochmal zusätzlich über die EU-Staaten, völlig widerrechtlich. Das bedeutet, dass man damit Geld in den Umlauf bringt, der das Geld natürlich dann auch entwertet. Und das heißt, Garantien bringen mich überhaupt nicht weiter. Aber hier geht es tatsächlich um die Situation der Börsenlotterie und diese Kritik ist nicht aus der Luft gegriffen. Marktschwankungen sind nämlich normal und brutal. Aktienmärkte steigen langfristig, historisch gesehen, durchweg um 7-10%, in der Vergangenheit nominal in den Industrieländern. Damit ist heute nicht mehr zu rechnen, aber sie fallen auch heftig. Denken wir an die Dotcom-Blase, die Ende der 90er Jahre in Gang war, die dann 2000 explodierte. Denken wir an die Lehman Brothers Zertifikate. Denken wir an den Corona-Crash. Denken wir an den Finanzkrise 2008, das war die Lehman Brothers. Oder irgendwelche Zinsschocks. Das sind aber keine natürlichen Ereignisse, sondern das sind geplante Entwicklungen in die Aktienmärkte, mit denen bestimmte große Kapitalsammelbecken auf Short gehen. Short gehen bedeutet, sie setzen auf fallende Kurse. Das ist ganz wichtig. Also sie verkaufen quasi leer. Und das bedeutet dann letztendlich, dass sie dann anschließend durch Nachrichten, durch Medien und ihre gesamten Machtstrukturen, die sie haben, die Aktienkurse nach unten treiben können, um damit die Gewinne zu machen. 2008, der Crash, war das größte Gewinnjahr für die Milliardäre. Verloren haben die Normalbürger. Corona haben die Menschen in den Bürgern, die Bürger in den Ländern Milliarden verloren, während Milliardäre unglaubliche Renditen gemacht haben. Das bedeutet also ganz deutlich, dass diese Lotterie, von der wir sprechen, eigentlich nur bei den Bürgern hängt, weil wir nicht wissen, wie man zum Beispiel durch die Zinspolitik, das kann man zum Beispiel, indem man die Zinsen zum Beispiel senkt von Seiten der Nationalbanken. Das bedeutet, dann werden Kredite beispielsweise geringer, dann nehmen mehr Kredite auf und durch Kredite entsteht neues Geld und die Inflation wird in Gang gesetzt. Das sind alles große Faktoren, die eine Rolle spielen. Mit anderen Worten, wir haben keine Marktwirtschaft mehr und diese Dinge müssen in die Diskussion kommen. Ich bin nicht dagegen, aber in dieser Art und Weise ist es natürlich Flickschusterei par excellence.
0: Andreas, dann komm doch bitte noch mal zu den Kosten, zum Verhalten und zur Ungleichheit dieser aktiv gewählten Fonds?
1: Naja, diese aktiv gewählten Fonds haben oft höhere Gebühren, die die Rendite auffressen. Und das ist ein ganz wichtiger Punkt. Es gab mal einen Test, da hat man die Fondsmanager genommen und hat deren Struktur in einem Fonds verglichen ein Jahr lang mit einem Spiegelfonds, der nur virtuell lief. Und dieser Fonds wurde gemanagt durch einen Schimpansen. Und der Schimpanse hatte dort rote, gelbe und grüne Lichter. Und immer wenn die leuchteten, hat er da irgendwie wahllos drauf rumgeklopft auf diese Knöpfe und hat dann damit Käufe und Verkäufe nach Zufallsgeneratoren ausgelöst. Das Interessante war, die waren kein bisschen schlechter, die Affen, die das gemacht haben, als die Fondsmanager. Damit möchte ich die Fondsmanager jetzt nicht degradieren als Affen. Ich will einfach nur sagen, dass hier natürlich eine Expertise rein interpretiert wird, die in vielen Fällen zu hinterfragen ist. Also das Problem ist ganz einfach, diese Kosten, die diese Fonds haben, fressen also die Ergebnisse wieder auf. Das sehen wir bei den ETFs. Exchange Traded Funds. Was heißt das? Da gibt es beispielsweise eine Gießkanne mit Geld, das nennt sich Fonds, und die schütten dann in diese Fonds letztendlich das Geld rein. Das heißt, alle bekommen zum Beispiel in dem DAX gleich viel Geld, sodass man also den DAX in dem Fonds abbildet. Das Problem ist, es findet überhaupt kein Management mehr statt, sondern man investiert in schlechte Unternehmen, die eben nicht so sinnvoll wären, mit gutem Geld zu bedienen. Und diejenigen, die gut wären, die kriegen dann zu wenig, weil das nach Gleichheitsprinzipien sozialistisch verteilt wird. Aus diesem Grunde bin ich da relativ kritisch. Und damit werden sogar Unternehmen am Leben gehalten, die eigentlich gar nicht am Leben gehalten werden sollten, sondern in Konkurs gehen sollten, während andere nicht genügend Geld bekommen. Also das Problem ist ganz einfach, im Extremfall kann die Kapitalrente dann bei einem Crash, den man auch einleiten kann, kurz vor Rentenbeginn dann deutlich kleiner ausfallen als erwartet. Keine Garantie bei der Umlagerente, das ist auch ganz wichtig. Die gesetzliche Rente, trotz aller Probleme, ist eigentlich relativ stabil und umverteilend. Aber es findet nicht die Produktivität statt, die die Rentenversicherung bezahlt, sondern nur die Beitragszahler. Und das sind immer Menschen. Da würde ich gerne was zu sagen, aber es passt wahrscheinlich nicht.
0: Ja, wenn du es straffst, gut, gerne.
1: Menschen und Maschinen erwirtschaften Gewinne. Diese Gewinne fließen immer den Eigentümern der Konzerne zu. Die Konzerne nehmen diese Gelder und investieren in technischen Fortschritt, was zu noch mehr technischen Fortschritt führt. Jetzt zum Beispiel die KI. Die KI übernimmt unglaublich viele Arbeitskräfte. Die KI konnte aber nur finanziert werden durch menschliche Arbeit, die erst in den ersten Schritten über die letzten Jahrzehnte das Geld verdient hatten, um die KI überhaupt machen zu können. Dazu musste ja erstmal Wertschöpfung erbracht werden. Warum zahlt die KI keine Rentenversicherungsbeiträge? Würde die KI die Rentenversicherungsbeiträge zahlen, dann würden natürlich alle Leistungsträger, die das System ermöglicht haben, mitpartizipieren davon und nicht nur die Eigentümer, die das Kapital verwalten in ihren Kapitalsammelbecken auf Kosten der anderen. Das klingt jetzt wiederum sozialistisch und Libertäre werden jetzt ganz schnell die Augen hochziehen und die Nase rümpfen, werden sagen, wie kann der so etwas sagen? Ja, die Produktivität muss herangezogen werden für die Rentenversicherung, weil alte Menschen und Kinder haben kein Einkommen. Man braucht aber Einkommen, um überleben zu können. Das Einkommen wird ausschließlich verdient von denjenigen, die im Arbeitsleben zwischen 20 und 65 zum Beispiel liegen. Das sind die eigentlichen Leistungsträger, die nicht nur sich finanzieren, sondern auch die Kinder und die Alten. Wenn wir uns diese Systeme wieder vor Augen führen, können wir auch eine ehrliche Debatte führen.
0: So, was sagen jetzt Friedrich Merz und Bärbel Baas? Baas wie Basisabsicherung dazu. Also, der gute Herr Merz sieht die gesetzliche Rente künftig tatsächlich nur noch als Basisabsicherung, anders als Norbert Blüm noch von der CDU, der gesagt hat, die Rente ist sicher. Es ist ja ein richtiger Paradigmenwechsel, den wir gerade erleben. Also, vielleicht sogar ein Systemwechsel grundlegender Art, wenn er Merz sagt, wir müssen der Bevölkerung erklären, dass Reformen notwendig sind, damit vieles so bleiben kann, wie es ist. Bleibt es doch aber gar nicht.
1: Nein, weil es keine Reform ist. Er vergewaltigt den Begriff Reform und versucht damit im Prinzip das falsche System am Laufen zu halten, weil er aus meiner Sicht nicht in der Lage ist, die Zusammenhänge zu verstehen, sonst würde er anders argumentieren. Es tut mir leid, dass ich mich hier auf dieses hohe Ross jetzt setze, aber ich halte ihn und auch Frau Baas, da brauchen wir gar nicht drüber reden, für absolut nicht in der Lage, die Zusammenhänge zu verstehen. Sonst könnte er zumindest zwischen den Zeilen so etwas wie eine Kritik anbringen. Die kommt aber nicht, sondern er zieht einfach den Stiefel konsequent durch nach dem Motto, nach mir die Sintflut. Und er merkt gar nicht, dass er selbst die Sintflut gerade anführt.
0: Mhm. Bärbel Baas betont jetzt ganz laut und freudig die Solidarität und die Perspektive für die jungen Menschen. Sie sagt wörtlich, wir bauen jetzt was für die jüngere Generation, dass sie ein höheres Rentenniveau hat. Hat sie das?
1: Nein, das hat sie auch nicht. Man muss hier einfach sagen, die heutigen geburtenstarken Jahrgänge, die jetzt in die Rente gehen, wir gehören ja dazu, die 55 bis 65 Geborenen, haben Unmengen Gelder in den 70er Jahren in die gesetzliche Rentenversicherung eingezahlt. Die gesetzliche Rentenversicherung müsste überquellen von Milliarden, überquellen. Es bräuchte überhaupt keine staatliche Zuschüsse, bräuchten gar nicht sein. Wenn denn nicht die damaligen Politiker unter der SPD-Regierung, Willy Brandt zum Beispiel, diese Rentenversicherungssysteme willkürlich, widerrechtlich zweckentfremdet haben, das Geld quasi unterschlagen haben, weil die Rentenkassen waren voll und man hat damit Wahlgeschenke im Prinzip versprochen, den damaligen 70er-Jahren-Bürgern, um an die Macht zu kommen. Darum ging es allein. Das heißt, dieselben Politiker in ihrer selben Kaste, das sind nicht dieselben, sondern die gleichen Politiker, bloß eine Generation später, arbeiten mit derselben Methode weiter wie die vorherigen. Es interessiert sie aus meiner Sicht einen Dreck, ob die jungen Leute Rente bekommen oder nicht. Normalerweise ist das Rentenversicherung, wenn man selbst auf Gehaltsbasis aufbauen würde, relativ stabil. Wenn man es auf die Produktivität abstellen würde, wird es morgen funktionieren für alle, für die Jungen und für die Alten. Das große Problem ist, wir haben einen gigantischen Beamten- und Staatsapparat und der ist eben nicht finanzierbar. Hier liegt der Knackpunkt.
0: Ja, danke. Man merkt an deiner Werf, wie du hier alle tatsächlich mitreißt, weil du bist wütend, das ärgert dich und du hast auch wirklich als einer der wenigen Vertreter in der Öffentlichkeit ein bisschen mehr Ahnung. Seit 40 Jahren murmelt er in seinen Bart. Ja, man kann kaum noch ruhig schlafen. Bei diesem Thema fällt mir gerade ein, das muss ich hier zwischensetzen dürfen. Ihr Lieben, vielleicht habt ihr es schon gesehen. Letztes Mal hatte ich vergessen, drüber zu sprechen. Das sind ja immer nur kurze Zeitfenster. Die Biorelax-Matten, die wir wirklich Tag und Nacht fast nutzen, so ungefähr, der Hund auch, um eben auch genügend Sauerstoff im Blut zu haben, um alles besser in Gang zu bringen und zu halten, die sind derzeit in einem super Angebot. Also die Hersteller haben gesagt, jetzt zur Fußball-WM, weil viele ja auch nachts aufbleiben müssen wegen der Zeitverschiebung und so weiter, setzen sie die nochmal runter. Das heißt, 12% plus die 5%, die es bei uns hier sowieso gibt, das heißt 17% reduziert. Ich glaube, den Preis hatten wir noch nie.
1: Ja, also das kann man so sehen. Ich sehe hier unseren Hund direkt vor unseren Augen. Er liegt mit seinem ganzen Körper auf dieser Matte drauf. Das ist übrigens auch der Grund, warum ich so viel Energie habe in diesen Gesprächen. Seit 40 Jahren rede ich über diese Rentenversicherung und so weiter. Aber ich werde ja nicht müde. Ich bin jetzt 65 Jahre alt und es ist trotz alledem so, dass ich Energie habe wie ein junger Mann. Und ich hatte noch nie so viel Energie. Und ich muss ganz offen sagen, das klingt wirklich nach Werbung, aber so ist es einfach. Seit ich auf dieser Matte liege, habe ich einen unglaublichen Energieschub und das Ganze nachhaltig. Und darüber bin ich wirklich dankbar.
0: Ja, ich auch. Und es ist auch Werbung. Ja, wir bekommen da auch einen kleinen Prozentanteil. Natürlich, ja. Das macht ja jeder. Und das ist unter anderem der Grund, warum wir diese Arbeit 7 Jahre machen können, wenn wir immer an der einen oder anderen Seite auch ein kleines bisschen mitverdienen können. Es gibt ja immer Leute, die sagen, oh, da haben die jetzt schon wieder Werbung gemacht, kann man ja nicht aushalten und so weiter. Wir machen nur Werbung für das, wohinter wir auch stehen können. Und ich hatte ja neulich auch einen Podcast über Nahrungsergänzungsmittel gemacht, ganz, ganz wichtig. Da habe ich hineingegeben alles das, was wir zum Beispiel so zu uns nehmen. Und ich habe mich besonders gefreut über die Zuschrift von einer Leserin, die, ich glaube, das hatten wir gestern drin, die geschrieben hatte, dass sie auf dieser Matte, mit dieser Matte und CDL ihre Besenreiser und Krampfadern verliert. Das heißt, sie sprüht sich abends die Beine, die hat wohl ziemliche Krampfadern, sprüht sich die Beine damit ein, mit dem CDL, und schläft dann auf der, also natürlich verdünnt, ne, in, ich glaube, 10% oder sowas. Und dann schläft sie auf der Matte, morgens sprüht sie das wieder ein und sie sagt, ein Wunder, es geht langsam zurück. Ich hatte mit der Frau Kontakt aufgenommen, bevor ich das einstelle, und die sagt, es ist wirklich wie ein Wunder, sie quält sich da seit 30 Jahren mit diesen Krampfadern und jetzt bekommt sie sie weg.
1: Also mich wundert das mittlerweile nicht mehr, weil ich war sehr kritisch gegenüber, weil da ist ja kein Stecker dran an der Matte. Das hat mich am Anfang erst ein bisschen unsicher gemacht. Jetzt ist es der Grund, warum er mich so sicher macht, weil ich verstanden habe, wie das Ding funktioniert. Man liegt auf der Matte und wir haben dort in dieser Matte eingearbeitet, vielleicht darf ich das mal kurz erklären nochmal, wir haben dort Magneten, die sind in bestimmten Anordnungen und zwar mit einer abstoßenden und einer anziehenden Wirkung im Wechsel sind die wie verlegt gewissermaßen, wie man Fliesen verlegt in der Matte drin. Und dadurch, dass ich jetzt flach auf dieser Matte liege, unter der Matratze oder unter den Bettlaken, ist es dann so, dass mein Blut dort rüber fließt natürlich, wenn ich flach drauf liege, und dann natürlich dieses Blut auch metallische Anteile hat. Eisen zum Beispiel. Und wir wissen, dass Eisen durch Magnetismus reagiert. Und dadurch wird das Blut quasi in Wallungen gesetzt. Abgestoßen, angezogen. Und diese ganze Art und Weise der Körperflüssigkeiten und der metallischen Teile, die da drin sind, die reagieren darauf. Und ich habe das Gefühl, dadurch, das sehen wir in der Dunkelfeldmikroskopie, wie die Zellen sich nicht mehr in dieser Geldrollenbildung im Prinzip verkleben, sondern völlig frei sind. Und man sieht auch anhand dieser Bilder, das hatten wir neulich mal probiert, wirklich die Lebendigkeit, die da auftaucht. Und das spürt man natürlich.
0: Es wuselt und bruselt. Und wer Durchblutungsstörungen hat, schleichende Entzündungen, wer Gedächtnisfunktionsstörungen hat und vieles mehr, auch Schlafstörungen zum Beispiel. Wenn man auf dieser Matte schläft, wird es besser. Auch Arthrose. Ich will jetzt aufhören. Ja. Ich habe genug gesagt dazu. Aber ich wollte euch bitte darauf hinweisen, das ganze Angebot, bis wann geht das noch? Moment. Bis zum, wann ist denn die Fußball-WM vorbei? Ich glaube am 28. Das habe ich gar nicht dazu geschrieben. Guck mal. Ja, ihr Lieben, so jetzt machen wir weiter. Nämlich, ich fasse das jetzt nochmal zusammen, was wir über die neue Form der Rente, die nichts weiter mehr ist als eine Basisabsicherung laut dem deutschen Bundeskanzler. Man kann also sagen, statt mit 63 oder 67 in Rente zu gehen, darf man jetzt schön weiter ackern bis 68, 69, irgendwann auch 70, weil ja wir, die Boomer, länger leben und der Fachkräftemangel natürlich die jungen Leute auch braucht und die Rente mit 63 ist Geschichte. Und die Jungen zahlen jetzt schon hohe Beiträge für die Alten. Die haben eigentlich wirklich die A-Punkt-Karte. Mhm. Denn ab jetzt müssen sie noch obendrauf zwangssparen in einen Staatsfonds, der am Aktienmarkt zockt. Und wenn es einen Crash gibt, ja, dann ist die Zusatzrente weg. Kann man sagen, gut Nacht. Und die gesetzliche Rente, die bis jetzt eigentlich immer als Sicherheit gegolten hat, die wird zur Notversorgung runtergestuft. Vielleicht zum Überleben noch genug, aber nicht mehr genug zum Leben. Andreas, es ist ja besonders bitter für junge Menschen, aber auch für Geringverdiener, für Frauen, die bei ihren Kindern zu Hause geblieben sind, die also Lücken haben, aber auch für natürlich Prekäre, denn die finanzieren das System doppelt und dreifach, während viele die Extravorsorge gar nicht stemmen können. Das heißt, Altersarmut ist damit auch vorprogrammiert. Herr Merz und seine Leute, die nennen das gerecht verteilte Lasten, während Kritiker von einem schleichenden Sozialabbau sprechen. Und die Koalition, die feiert sich jetzt selbst und sagt, wir haben einen historischen Wurf gemacht.
1: Ja, was Herr Merz macht, das ist natürlich zynisch. Indem er den Leuten ins Gesicht schlägt, denen sowieso schon dreckig geht. Ganz ehrlich, solange keine ehrliche Debatte über die Zusammenhänge geführt werden, ich möchte noch mal daran erinnern, die Wirtschaft soll den Menschen dienen und nicht die Menschen der Wirtschaft. Das hat sich komplett ins Gegenteil verkehrt. Und noch etwas, wenn wir den Unterschied erkennen zwischen Arbeitgeber und Arbeitnehmer. Arbeitgeber sind nämlich die Eigentümer der Firmen, die Aktionäre, die angeblich die Arbeit geben. Das tun sie gar nicht. Sie geben nur Arbeitsplätze. Die sogenannten Arbeitnehmer, nämlich die Arbeitenden, die geben ihre Arbeit. Und um das nochmal klar zu machen, diese ganzen Leistungsträger sind die Arbeitgeber. Und die da oben sind, das sind eigentlich nur die Arbeitnehmer. Ganz wichtiger Zusammenhang, der verstanden werden muss. Und wenn dann die Wirtschaft und die Konzerne plötzlich über den Menschen stehen, dass die Wirtschaft nicht mehr den Menschen dienen soll. Ich denke da an Jeff Bezos, der gestern gesagt hat, die Menschen verbrauchen zu viel Wasser, dafür ist nicht genügend Wasser für die KI da. Ja, sag mal, was ist denn das für eine Absurdität? Dass der Mensch an zweiter Stelle steht, das heißt, der Mensch muss weniger Wasser verbrauchen, damit die KI existiert? Nein, da muss die KI reduziert werden, weil die Menschen das Wasser brauchen und die KI ein Wirtschaftszweig ist, der den Menschen zu dienen hat.
0: Also du hast ja offenbar das System überhaupt nicht verstanden.
2: Doch.
0: Die Menschen sollen nicht fliegen, die sollen nicht Auto fahren, die Menschen sollen kein Fleisch essen, die Menschen sollen keine eigenen Entscheidungen treffen. Da ist doch das hier mit dem Wasser eine Petitesse.
1: Das stimmt. Also ich denke mal daran, als wir unsere Seminare hier gemacht hatten, damals auch in Kanada, da haben wir nämlich genau über die ökonomischen Prozesse gesprochen. Da haben wir in einer Woche Seminar Menschen, die Wirtschaft studiert hatten, Menschen, die nicht studiert hatten, Menschen, die Handwerker waren, die saßen alle zusammen in einem Raum. Und dann haben wir mal diese logischen Zusammenhänge mal, was ist Wirtschaft, wie funktioniert das, was ist Renten, wie funktioniert Geld, in einer Woche durchgearbeitet haben. Die Leute sind nach einer Woche gegangen und haben gesagt, jetzt habe ich's verstanden. Mehr als 13 Jahre Schule mit Abitur hintendran. So einfach ist die Situation. Aber wenn wir abgerichtet werden, eben halt von den Zusammenhängen weg, rein zur Systemanwendung, ohne das System zu verstehen, dann kommen ganz viele Leute raus und dann haben wir irgendwann im Gipfel einen Herrn Fratscher, Professor Fratscher, der nicht im Ansatz die Zusammenhänge versteht. Und wenn er sie verstehen sollte und sagt das trotzdem, was er sagt, dann ist er wahrscheinlich nur charakterlich geeignet für seinen Job.
0: Gut, dass du die Kurve noch bekommen hast. Wir sind beim nächsten Thema und ich frage mich langsam, wie will man die Situation noch in den Griff bekommen oder kann man sie gar nicht mehr in den Griff bekommen? Denn die Kommunen schlagen Alarm, darüber haben wir zwar schon oft gesprochen, aber die Worte, die jetzt fallen, die sind derartig deutlich. Also, die finanzielle Situation der Städte, Landkreise und Gemeinden in Deutschland wird immer dramatischer. Die Kommunen haben sich an die Öffentlichkeit gewandt. Sie fordern deutliche, sofortige Hilfe vom Bund, weil die Schulden explodieren und vor Ort der Kollaps droht, der öffentlichen Daseinsvorsorge. Also das sind eure Schulen und Kitas und öffentlicher Nahverkehr und so weiter. Im Jahr 2025, also letztes Jahr, haben die Kommunen ein historisches Rekorddefizit von fast 32 Milliarden Euro eingefahren. Das sind ja auch wieder Lappalien gegen das, was da immer so an die Ukraine rausgeschickt wird, ne? Aber gut, man muss ja Prioritäten setzen. Diese 32 Milliarden waren der höchste Fehlbetrag seit der Wiedervereinigung. Die Gesamtverschuldung kletterte auf knapp 200 Milliarden Euro bei den Kommunen. Für dieses Jahr und die Folgejahre rechnen die Verbände mit weiteren Defiziten von jeweils rund 30 Milliarden Euro pro Jahr. 95% der größeren Städte erwarten in diesem Jahr keinen ausgeglichenen Haushalt mehr. Der Hauptgeschäftsführer des Deutschen Landkreistages, Kai Ruge, sagt, wir sind im ungebremsten Fall. Auch die Investitionen brechen ein, und zwar von 44 Milliarden vor 2 Jahren auf prognostizierte nur noch 26,5 Milliarden übernächstes Jahr. Das heißt, die Rücklagen sind aufgebraucht. Wir haben marode Straßen, geschlossene Schwimmbäder, sanierungsbedürftige Schulen, gestrichene Kulturangebote, all das ist die Folge. Und viele Kommunen stehen vor Haushaltssperren und Leistungskürzungen. Andreas, kann man das überhaupt noch in den Griff bekommen?
1: Das ist im Prinzip, das zieht sich jetzt quasi in dieses Thema einfach fort. Es wird ja davon gesprochen, dass die Rücklagen aufgebraucht sind. Ich weiß nicht, wann Sie das letzte Mal Rücklagen hatten. Es gab keine Rücklagen, es gibt keine Rücklagen, es wird auch keine Rücklagen geben. Was die mit Rücklagen meinen, müsst ihr euch folgendermaßen vorstellen. Wenn ihr ein Konto habt, ein Girokonto, und ihr dürft das Konto 10.000 Euro überziehen und ihr habt es bereits 8.000 überzogen, dann sprecht ihr in eurem Fall dann von 2.000 Rücklagen, die ihr noch habt. Das heißt, ihr könnt noch weitere 2.000 überziehen, gegen Zinsen natürlich. Das ist das, was man mit Rücklagen eigentlich meint. Nein, wir haben hier im Prinzip genau dieselbe Situation, dass die Menschen die Zusammenhänge des Geldsystems nicht kennen, dass Schulden und Guthaben

0: FAZ, die Zentralbank der Zentralbanken, warnt in ihrem aktuellen Jahresbericht eindringlich vor einem drohenden Finanzcrash. Die hohe Staatsverschuldung vieler Länder kombiniert mit einer möglichen KI-Blase an den Börsen könnte zu einem gefährlichen Mix werden. Sollte die Euphorie um künstliche Intelligenz enttäuschen und die Kurse abrupt einbrechen, wären die hochverschuldeten Staaten kaum noch in der Lage, rettend einzugreifen. Derweil meldet das Unternehmen Blackstone QTS Realty Trust, aus dem weltgrößten Rechenzentrenprojekt auszusteigen. Der Rückzug von Blackstone zeigt, wie der rasante Ausbau der KI-Infrastruktur zunehmend auf Widerstände stößt. Stromnetzüberlastung, steigende Grundstücks- und Energiepreise sowie wachsender Widerstand aus der Bevölkerung. Die Gasspeicher der Europäischen Union werden vor Beginn der kalten Monate offenbar nicht schnell genug gefüllt. Zum Start der Heizsaison könnte Europa deshalb mit knappen Gasreserven dastehen. Die Gasspeicher der EU waren zu Beginn der Befüllungsperiode nach einem außergewöhnlich kalten Winter nur zu 28% gefüllt. Das ist ein niedrigerer Stand als üblich. Derzeit sind die Speicher nach Angaben von Gas Infrastructure Europe im Durchschnitt zu 48% gefüllt. Wir befinden uns in einer kritischen Phase des Sommers, was die Befüllung der europäischen Gasspeicher betrifft, sagen die Spezialisten. Die Mittelstands- und Wirtschaftsunion Baden-Württemberg kritisiert das Reformpaket der Bundesregierung scharf. Die Wirtschaftsvereinigung der Union wirft CDU, CSU und SPD vor, neue Belastungen für Familienunternehmen, Handwerker und Selbstständige zu schaffen. MIT-Landeschef Bastian Atzger spricht von einem erneuten Wortbruch und Linksruck. Die Spitzen von CDU, CSU und SPD hatten sich auf ein 34 Punkte umfassendes sogenanntes Programm für Aufschwung und Beschäftigung geeinigt. Es sieht aber nur eine marginale Reform der Einkommensteuer, Änderungen am Arbeitsmarkt, Maßnahmen gegen Sozialleistungsmissbrauch und Vorhaben zum Bürokratieabbau vor. Auch aus der CDU-Basis kamen bereits klare Signale, dass sie diesen erneuten Wortbruch und Linksruck nicht mehr mittragen wollen. 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
3: Nein, wir haben hier im Prinzip genau dieselbe Situation, dass die Menschen die Zusammenhänge des Geldsystems nicht kennen, dass Schulden und Guthaben dasselbe sind. Das, was die Kommunen an Schulden haben, haben große Philanthropen an Ansprüchen. Schulden sind Ansprüche und diese Zettel, mit denen diese Schuldscheine ausgestellt werden, die nennt man Geld. Deshalb steht auf dem US-Dollar auf der Rückseite des Greenback: This note is legal tender for all debt, public and private, zu Deutsch. Dieser Zettel, dieser Bankschein oder diese Banknote ist gesetzliches Zahlungsmittel für alle privaten und öffentlich-rechtlichen Schulden. Deshalb nannte man Geld früher auch Banknote, weil es nämlich eine Notierung war, die eine Bank gemacht hat, nämlich über ein bestimmtes Edelmetall, was sie hinterlegt hat. Heute nennt man es Geldscheine. Man kann das auch umstellen auf Scheingeld, dann hat man es geschaffen. Und durch diese Scheingelddebatte, die wir in diesem Geldsystem haben, kommen wir genau in diesen Irrsinn und sprechen auch von nicht voll ausgeschöpften Schulden, von Rücklagen. Und hier zeigt sich die gesamte Misere der unehrlichen Argumentation.
4: Also, der Deutsche Städtetag, der Städte- und Gemeindebund und der Landkreistag fordern jetzt ein Notprogramm. Sie fordern jährliche Soforthilfen in Milliardenhöhe und eine echte Reform der Kommunalfinanzen. Ohne

0: schnelle Entlastung, heißt es, drohe der Verlust der Handlungsfähigkeit vor Ort mit fatalen Folgen für Bürger, für die Infrastruktur, für die Demokratie. Andreas, der Verlust der Handlungsfähigkeit vor Ort, was heißt das?
1: Naja, wir sind pleite und geraten jetzt in den Staatsbankrott. Übrigens können wir jetzt entspannt sein an der Stelle, weil der Staatsbankrott schon seit den 70er Jahren nicht mehr aufzuhalten war. Weil das Finanzsystem den Staatsbankrott vorsieht. Das Ganze geht einher mit geplanten Kriegen. Das war schon immer so. Das ist alles implementiert. Was wir hier sehen, ist ein tatsächlich agendamäßiger, bilderbuchmäßig abgewickelter Vorgang einer Finanzwährung. Und dieser Staatsbankrott, der da jetzt letztendlich droht, wir reden hier von Reformen, da ist nichts zu reformieren. Wir reden auch von Sparen und meinen damit Kürzen. Das ist der Punkt. Sparen bedeutet Ansammeln von Guthaben. Wenn ich Geld spare, dann lege ich mir Geld an die Seite. Man spricht aber von einem Sparpaket und dann kommt raus ein Kürzungspaket. Alleine schon dadurch, dass wir marketingtechnisch die Begriffe immer auf den Kopf stellen, ist die Verwirrung so groß, dass keiner mehr durchblickt. Das ist das Hauptproblem. Nochmal mein Appell, eine ehrliche Argumentation und wirklich die Dinge, ja, beim Namen nennen, so hart es klingt, denn wenn der Staatsbankrott jetzt kommt, nämlich wenn Sie sagen, wir sind nicht mehr handlungsfähig, bedeutet das keine Rente, keine Sozialhilfe, keine Kranken, nichts mehr, keine Versorgung, gar nichts mehr. Aber in dem Moment, wenn das System kippt, haben auch alle, die Ansprüche an das System haben, auch keine Ansprüche mehr und man muss dann durch ein Delta, durch eine Talsohle durch, um sich wieder neu zu organisieren. Schade, dass es so wenig Bildung gibt. Man könnte es sauber argumentieren. Es gibt hervorragende Raffelhüschen. Professor Raffelhüschen hat in den 80er Jahren die Zusammenhänge schon alle mit erklärt. Und ich muss ganz ehrlich sagen, leider kommen die nicht nach ganz oben ran, denn die könnten solche Probleme aus meiner Sicht hervorragend lösen.
0: Na, du auch.
2: Ich auch.
0: Ja, ganz bestimmt. Also dir würde ich das zutrauen, aber dich fragt keiner, was mich sehr wundert. Ja, ich meine, Andreas, es heißt, für die Bürger bedeutet das jetzt alles schon höhere Gebühren, weniger Service, kaputte Straßen. Neulich ist ja wieder irgendein Bahnwaggon wo runtergestürzt, weil die Gleise kaputt waren. Vielleicht waren es auch wieder die Antifas, wer weiß das. Die Angebote vor Ort werden gestrichen und es heißt, die Kommunen, das Rückgrat des Staates, stehen mit dem Rücken zur Wand. Ob Berlin, ob die Länder endlich handeln, bevor es zu spät ist, wird sich in den nächsten Monaten entscheiden, heißt es in den Medien. Das ist ein Satz, der mich dann wirklich beschäftigt, weil was kann man denn jetzt handeln, bevor es zu spät ist?
1: Ja, also man kann handeln, indem man jetzt zum Beispiel die Staatsquote dramatisch reduziert, indem wir eine neue Regierung hätten, in dem ein Krisenmanagement eingeführt wird, vielleicht eine Übergangsregierung, und dann in dem Moment das gesamte Staatswesen dramatisch reduziert werden muss, inklusive Austritt aus der EU, Freihandelszone Bundesrepublik Deutschland gründen. Ich mache mal hier so einen ganz kurzen Plan aus der hohlen Hand wohlgemerkt. Nicht, dass einer denkt, ich meine das wirklich so in dieser einfachen, schlichten Form. Es gibt bereits Pläne für diese ganzen Dinge. Und dann würde man aus der Freihandelszone eine neue Währung installieren. Man würde den Staatsbankrott erklären. Damit wären alle Gläubiger, die bisher geglaubt haben, sie können weiter die Länder so ausbeuten. Die gehen dann nämlich leer aus. Und dann würde man eine neue Knospe einer Wirtschaft in Gang setzen, die dann den Menschen dienen könnte. Ich weiß, wie fantasievoll das alles jetzt klingt und wie schwer das durchsetzbar ist. Vermutlich ist es das auch nicht. Aber das liegt darin, dass die Professoren zum Beispiel in den Universitäten das glatte Gegenteil unterrichten und die Studenten in einem Copy- und Paste-Verfahren genau das System wiedergeben, was sie später anwenden sollen. Und sowohl die Professoren als auch die Studenten haben es meistens nicht verstanden. Und wenn sie es verstanden haben, reden sie nicht drüber, weil sie dann ihren Job los sind oder nie einen Job bekommen.
0: Zwei dieser Themen und die Sendung ist vorbei. Aber gut, ich meine, es sind ja sehr wichtige Themen, wenn wir darüber sprechen, ob die Kommunen oder die Städte pleite gehen und gar nichts mehr geht. Wir wollen uns mal auch die Gründe genauer ansehen. Warum ist das jetzt so? Einerseits werden ja Milliarden in den Krieg in die Ukraine geschafft. In Deutschland kommen unterdessen dann Millionen Flüchtlinge an, auch aus der Ukraine. Die müssen sozial mehr oder weniger abgesichert werden, ohne selbst einzuzahlen. Und ja, als Gründe für diese Finanzprobleme werden ja unter anderem steigende Sozialausgaben genannt, einbrechende Gewerbesteuereinnahmen infolge schlechter Konjunktur. Außerdem heißt es, gibt es neue Aufgaben, die der Bund und die Länder den Kommunen übertragen hätten. Und das gucken wir uns gleich auch mal an. Was wurde denn da eigentlich übertragen? Also die kommunalen Spitzenverbände, die nennen die massiven Kosten für Unterbringung, Versorgung und Integration von Flüchtlingen als einen der zentralen Kostentreiber ihrer Haushaltskrise. Besonders die rund 1,3 Millionen ukrainischen Kriegsflüchtlinge schlagen stark zu Buche, zusammen natürlich mit anderen Asylbewerbern und sogenannten Schutzberechtigten. Die harten Zahlen zu alleine ukrainischen Flüchtlingen lauten: Bestand circa 1,3 Millionen ukrainische Flüchtlinge in Deutschland. Viele leben dezentral in Städten und Gemeinden. Und Andreas, bevor wir uns mal die Leistungen noch genauer ansehen, erklär du uns bitte, was denn diese wichtigsten neuen erweiterten Aufgaben sind, die der Bund den Kommunen übertragen hat.
1: Naja, eigentlich sollten ja die Flüchtlinge kommen, weil das ja Arbeitskräfte sein soll. Hier wird ja wieder gemischt mit Flüchtlingen und Migranten. Flüchtlinge sind Asylanten. Asylanten sollen vorübergehend da sein, sollen aber integriert werden. Das sind alles Widersprüche in sich. Und wir sehen, dass man, vielleicht noch ganz kurz dazu, man will, dass zum Beispiel die Deutschen länger arbeiten, bis 70 oder noch länger eventuell, obwohl wir doch die ganzen Fachkräfte jetzt gerade reinbekommen. Also offenbar sind alte, 70-jährige Menschen mit deutschem Pass und mit deutscher Biologie in ihrer Fähigkeit zu arbeiten höher zu bewerten als junge, kräftige Zuwanderer. Oder wie soll ich das verstehen? Und damit haben wir natürlich hier schon erstmal hier auch die Kostengeschichten. Natürlich fangen wir mal an mit der Explosion im Sozial- und Jugendhilfebereich. Wir haben stark ausgeweitete Kinder- und Jugendhilfe. Und diese Aufgaben sind in den letzten Jahren teils verdoppelt und gehören zu den größten Kostentreibern. Wir dürfen auch nicht vergessen, wie viele psychisch instabile junge Menschen wir haben. Das sieht man zum Beispiel an diesen großen Demonstrationen, wenn man so die Linksorganisationen haben. Man muss ja psychisch schwach sein, um sich diesen Kollektiven auch ohne Sinn und Verstand so anzuschließen. Dann kommt der zweite Punkt, die Flüchtlings- und Migrationsaufgaben. Ich lasse das mal bei dieser Begrifflichkeit. Kosten für Unterbringung, Versorgung und Integration. Und ich kann sogar die ukrainischen geflüchteten Soldaten verstehen und kann nicht verstehen, dass man sie eventuell der Ukraine wieder zuführen will. Aber wenn dann die Ukraine irgendwann wieder in einem Friedensprozess ist, dann können die natürlich wieder rüber, genau wie die Syrer, wenn der Krieg jetzt mit Assad vorbei ist, dass die auch wieder raus müssen. Das ist doch alles ganz logisch. Das ist ja auch rechtsstaatlich eindeutig. Aber wir haben die Rechtsstaatlichkeit komplett verlassen. Und dadurch, dass wir keine saubere Vokabelnutzung haben und keine saubere Rechtsstaatlichkeit haben, sind wir mittlerweile in diesem undefinierbaren Irrsinn des Nebels angekommen.
0: Ja, also ihr seht, es sind dann auch die Flüchtlings- und Migrationsaufgaben, die du genannt hast. Dazu gehören die Kosten für die Unterbringung, die Versorgung und so weiter. Aber das war noch nicht alles. Es geht dann um die unbegleiteten Minderjährigen, die zwar starken Bartwuchs haben, aber ansonsten als Minderjährige einreisen. Es geht um die Gesundheitsversorgung. Wir haben hier gesprochen über die Krankenkassenkonzepte, die jetzt auch verändert werden. Wir haben mit so vielen Ärzten, vor allem auch Zahnärzten, gesprochen, die sagen, ja, die kommen halt einfach, das wird dann bezahlt und die Kosten übernimmt der Staat. Dann natürlich Schul-, Kita-Plätze, die Länder und der Bund erstatten nur einen Teil, oft nicht kostendeckend. Den Rest sollen die Kommunen stemmen. Und die beschweren sich natürlich. Die sagen, wir holen jetzt die ganzen Ausländer, Migranten, Asylanten und so weiter nicht ins Land, aber wir müssen dann dafür bezahlen. Dann gibt es weitere Projekte, wo die Kommunen unter Druck geraten. Das ist der Klimaschutz. Ihr wisst ja selber, wenn ihr ein eigenes Haus habt, unter welchen Druck man plötzlich kommen kann, damit man energiegerecht alles ausgerichtet hat. Aber es ist die Wärmewende, die Klimaschutzmaßnahmen in Gebäude, in Mobilität. Ne, die Busse beispielsweise sollen jetzt alle elektrisch sein. Im Winter funktioniert das nicht und so weiter. Die Digitalisierung, weitere Transformationsaufgaben ohne volle Finanzierung. Der Sanierungsstau, das kann man auch ohne Brille sehen, bei Sportstätten, in den Bädern, in den Schulen. Da ist man dann aufgefordert, als Kommune die neuen Umwelt- und Energiestandards auch noch einzusetzen. Zwar kein Geld für eine neue Tapete, aber die Umweltstandards, die müssen eingesetzt und umgesetzt werden. Dann natürlich auch die Krankenhausfinanzierung. Da müssen die Kommunen einspringen, wenn es unterfinanziert ist, wenn es nicht reicht. Dann, wenn großmundig von Politikern angekündigt wird, Ermäßigung des Deutschlandtickets oder eben öffentlicher Personennahverkehr. All das stemmen die Kommunen und immer neue bürokratische Prüfpflichten, Berichtspflichten über alles, muss man ja jetzt Zertifikate ausfüllen. Die Verbände sagen, wer bestellt, der muss bezahlen. Bund und Länder erweitern ständig die Leistungen und die Standards. Die Kommunen werden gar nicht beteiligt oft und übertragen die Umsetzung dann den Kommunen und liefern eben die nicht vorhandenen Mittel nicht dazu. Andreas, eigentlich ist das eine Bankrotterklärung auf der ganzen Linie. Du hast vorhin vom Staatsbankrott gesprochen. Nochmal die Frage, die wird wahrscheinlich auch in E-Mails wiederkommen. Wann rechnest du denn mit einem Staatsbankrott?
1: Das ist die Frage, wann rechne ich damit? Es gibt leider keinen Erkenntnisindex, der ist entscheidend. Man könnte auch sagen Dummheitsindex. Je länger die Leute sich das gefallen lassen, desto länger läuft das. Unser Finanzsystem ist 2008 spätestens gestorben. Der Euro war 2008 am Ende. Und eigentlich liegt die ganze Währung wie auf einem Tisch, wo der Präfinalpatient draufschlag und der jetzt im Sterben liegt. Und wenn jetzt einer sagte, der ist aber gestorben, der Euro, dann sagen alle, nein, das kann ja nicht sein. Ich habe da ja noch 3.000 Euro auf meinem Bausparvertrag. Da will ich nicht drauf verzichten. Dann machen die Leute einfach so weiter und zahlen dann mit diesen Leichenpapieren, die dahinter stehen. Und mittlerweile sind das nur noch Knochen, die da auf dem Tisch liegen da. Und da ist immer noch ein Arzt, der dann mit einem Defi dann versucht, das Herz wieder in Gang zu bringen und sagt, seid nicht so destruktiv, den kriegen wir schon wieder durch. Nein, das Problem ist natürlich irgendwann vorbei, aber keiner traut es sich zu sagen. Aber wir müssen vielleicht noch mal eines sehen. Es wird hier hoch antidemokratisch gearbeitet. Angeblich geht es um die Demokratie. Die Demokratie schreibt die Subsidiarität voraus. Das heißt, die wichtigste Person ist die einzelne Person. Die wird regelrecht geschlachtet, finanziell in der heutigen Zeit, weil die Armut ist und die einzelnen Personen, die sammeln Pfandflaschen beispielsweise als alte Leute. Dann kommen die Kommunen, die Gemeinden, die Kommunen, dann die Länder, dann der Bund. Das heißt, in der Reihenfolge ist die Wichtigkeit der Demokratie zu sehen von der Machtabfolge. Genau das Gegenteil findet aber statt. Das heißt, ein zentralistisches Regime EU als Lobbyorganisation steuert im Prinzip nach unten bis zum eigentlich stärksten nach demokratischen Prinzipien und ruiniert im Prinzip die Systeme. Das ist hoch antidemokratisch. Also gucken wir uns das mal konkret an. Die Kommunen stammen rund 25% aller staatlichen Ausgaben. Die Kommunen, die kleinsten Einheiten,
0: stemmen.
1: Was habe ich gesagt?
0: Stemmen.
1: Die Kommunen stemmen rund 25% aller staatlichen Aufgaben, haben aber nur ungefähr 14% der Steuereinnahmen. Das ist ein Gap, der nicht zu finanzieren ist. Das heißt, ein Anschlag gegen die kleinsten Einheiten. Konsequent durchgezogen. Das ist Krieg gegen demokratische Prinzipien, die vom Bund von der EU gesteuert werden. Die Verbände fordern einen echten Zukunftspakt mit vollständiger Konnexität, also die Folgenabschätzung und die volle Finanzierung und eine dauerhafte Entlastung von Aufgaben. Das ist das, was sie machen müssen, auch wenn man damit nur noch verzögert, wenn keine ehrliche Diskussion stattfindet. Und ohne das bleibt der Schuldentsunami unaufhaltsam. Die ersten Wellen des Ukraine-Krieges, der ja als Beginn wie 2022 benannt wird, die erhielten Bürgergeld. Das heißt, jeder, der rüberkam, bekam 563 Euro für Alleinstehende plus Miete plus Krankenversicherung. Das hatten viele Deutsche nicht einmal zu der Zeit, finanziert größtenteils vom Bund. Neuankömmlinge seit April 2025 bekommen jetzt niedrige Asylbewerberleistungen, das sind um die 450 Euro, nach dem Asylbewerberleistungsgesetz, schöner Begriff. Diese Kosten tragen dann aber vor allem die Länder und Kommunen, und um die geht es hier, die jetzt gerade zerstört werden.
0: Also ich will noch mal gucken, was die Gesamtkosten ausmachen für Flüchtlinge und Migration. Auf Bundesebene lagen die flüchtlingsbezogenen Ausgaben bei rund 24,8 Milliarden Euro. Das Jahr davor 28. Darin enthalten, du hast auch gerade schon einige Posten genannt, Unterbringung, Sozialleistungen, Integration, Entlastungszahlungen an Länder und Kommunen. Die kommunale Realität, das war jetzt der Bund, jetzt kommt die kommunale Realität. Viele Kosten, Unterkünfte, Jugendhilfe, Sozialarbeit, Kitas, Schulen, Gesundheit, landen direkt bei den Städten und Landkreisen. Erstattungen des Bundes decken das oft alles nicht ab, vor allem bei langfristiger Integration, bei unbegleiteten Minderjährigen und steigenden Personalkosten. Das heißt, einzelne Kreise und Städte melden Millionen Euro Defizite alleine aus diesem Bereich. Und die Kommunen sagen, es geht nicht nur um die Ukrainer, sondern es geht um das gesamte System. Aber die große Zahl der ukrainischen Flüchtlinge, vor allem Frauen und Kinder, die auch eine hohe Bleibeperspektive haben, das hat die Belastung seit 2022 massiv verstärkt. Gleichzeitig sinken die Erstattungen oder die Aufgaben werden ohne volle Finanzierung nach unten geschoben. Und die Verbände ziehen das Fazit, die Flüchtlings- und Migrationskosten sind kein Randthema, sondern ein struktureller Belastungsfaktor, der die kommunalen Haushalte mit in den Abgrund reißen muss. Ohne echte Entlastung ist, so heißt es offiziell, der Schuldentsunami unaufhaltsam. Andreas, mir fehlt wirklich auch der Atem dazu. Wir wissen, dass wir in besonders herausfordernden Zeiten stehen. Wir sind diejenigen, die alle Menschen immer wieder ermutigen, nicht in die Angst zu kommen. Aber gerade Menschen so aus unserem Umfeld, die sagen, naja, wir ziehen aus der Stadt weg, wir gehen so in die ländlicheren Gemeinden, da steht man ja auch vorm Chaos.
1: Ja, oder wandert aus. Vorbereitung ist natürlich alles. Also im Prinzip muss man eines sagen, ist es egal, ob wir nun dieses Jahr pleite gehen, nächstes oder in 3 Jahren. Der Zeitpunkt ist auf jeden Fall vorgezeichnet, wo es sein muss. Und das ist der Vorteil an der ganzen Geschichte. Niemand kann sich rausreden und denken, das kriegen die schon wieder hin, wenn er halbwegs bei Trost ist. Wir sehen, das System ist so nicht zu retten. Und wir sehen auf der anderen Seite, es findet nicht der Hauch einer ehrlichen Diskussion statt, sondern eine reine Symptombehandlung, bis zum Schluss im Prinzip die Titanic untergeht und die Kapelle spielt weiter. Bis zum Schluss. Das ist das System, was wir hier gerade haben. Das ist der Grund, warum ich diese Finanzwebinare mache. Ich weiß nicht, ob wir es eingestellt haben. Am 9. Juli haben wir das nächste.
0: Fangen wir jetzt an.
1: Wird jetzt eingestellt wieder. Weil ich genau sage, es ist nicht das Ende, was wir prognostizieren, sondern der Phönix aus der Asche putzt sein Gefieder im unsichtbaren Hintergrund schon. Und dann kommt der Neustart. Und ich glaube, wir sind in der Lage, viel einfacher auch diese schwere, dramatische Entwicklung, die vor uns liegt, durchzustehen, wie es nach dem Zweiten Weltkrieg auch der Fall war, als die Trümmerfrauen anfingen, die Städte wieder aufzubauen. Die Frage ist nur, machen wir es dann in einem System, was dann vernünftiger aufgebaut wird oder nicht? Und ich glaube da an der Stelle, das möchte ich noch sagen dürfen, dass hier bestimmte geistige Hintergründe eine ganz große Rolle spielen, die auf uns alle wirken. Die Schöpferkraft, die dieses Ganze, was wir hier gerade erleben müssen, deutlich beschrieben hat. Und wer es lesen will, der lese Im Lichte der Wahrheit von Abdruschin. Der wird nämlich relativ schnell verstehen, dass was hier läuft, der normale Vorgang ist einer Wechselwirkung einer völlig durch Dunkelheit verseuchten Gesellschaft. Und man kann sich dagegen stellen. Jeder ist eigenverantwortlich. Was jetzt zählt, ist nicht mehr das Kollektiv sich unterzuordnen, aufzugeben in der Angst und zu sagen, ich unterwerfe mich irgendwann diesem System, sondern gerade jetzt appelliere ich und sage, ich will meine eigene Freiheit, meine individuelle Freiheit, meine Eigenverantwortung, meine Eigenentscheidung, die werde ich verteidigen und das werde ich tun. Und wer das macht, in allen Bereichen, auch indem er zum Beispiel sachlich seine Finanzen dahin vorbereitet, Vorsorge betreibt und wenn er dann in Deutschland bleibt, auf dem Land ist, weil er sich zum Beispiel auch eine Auswanderung nicht leisten kann, das ist ja die Mehrheit, dass er dann entsprechend vorgesorgt hat, Nahrungsmittel, Strom, Wasser, all diese Dinge, auch wenn wir nicht jedes Mal darüber reden, die sind nach wie vor ganz wichtig und vor allem nicht mit jedem darüber reden, sondern das Ganze auch möglichst unterhalb des Radars zu machen, weil sonst hat man eventuell eine Verteilung seiner Vorräte gegen seinen eigenen Willen, wenn es denn soweit ist, durch Nachbarn, die dann plötzlich zu Feinden werden können. Ich möchte keine Panik schüren, eben nicht, sondern wir müssen die Situation sehen, wie sie ist. Und wer jetzt im Gottvertrauen ist, mutig voran, Gott wohlgetan, der geht jetzt genau durch dieses Nadelöhr durch. Ich bin davon überzeugt, dass diejenigen, die da mit Überzeugung durchgehen, die besten Chancen haben, ja, es wirklich eben halt durchzustehen.
0: Die geistige Ausrichtung, du hast es gesagt, darüber sprechen wir in den Abendgedanken, so heißt das Format ja jetzt, der Podcast. Und ihr Lieben, da kann man so viel tun, um stabil zu bleiben. Und wer der Reinkarnationslehre folgen will, was wir hier tun, und wir halten es für unabdingbar, um überhaupt Zusammenhänge begreifen zu können, dass wir uns endlich dieser vom Christentum immer noch verschlossenen, zugeschlossenen, verriegelten Reinkarnationslehre zuwenden, denn dann können wir auch Herausforderungen und etwas schwerere Schicksalsmomente viel, viel besser verarbeiten und durchstehen. Ja, bevor wir jetzt philosophieren, wir haben noch ein paar Themen. Das ist eine Meldung, die mich gestern echt umgehauen hat. Also es heißt ja die KI. Die KI übernimmt alles. Wir werden nur noch von der KI beherrscht. Und Andreas, du hast es vorhin gesagt, die gäbe es nicht, wenn der Mensch sie nicht programmiert hätte. Dafür hat er viel gearbeitet, weswegen die KI jetzt Rente bezahlen soll. Das wäre mal ein anderes Thema noch. Aber was passiert, wenn man der KI Verantwortung überträgt? Es gab ein 15-tägiges Experiment des Forschungslabors Emergency AI. Und da durften verschiedene KI-Modelle jeweils eine virtuelle Gesellschaft mit 10 KI-Agenten eigenständig führen. Und was ist dabei rausgekommen? Also 15 Tage lang ging dieses Experiment. Getestet wurden ChatGPT von OpenAI, Claude von Anthropic, Gemini von Google und Grok von xAI. Und also, was daraus kommt, die Überschrift dieses Artikels lautete: Laborsimulation endet im Desaster. Totale Zerstörung nach wenigen Tagen. Wie haben die einzelnen KIs abgeschnitten? Claude von Anthropic schnitt wohl am besten ab und hat eine recht stabile demokratische Gesellschaft geschaffen, ohne ein einziges Verbrechen. Alle Agenten haben auch diese 15 Tage überlebt. Gemini erzeugte dagegen eine sehr gewalttätige Gesellschaft mit 683 Verbrechen, aber ebenfalls überlebten alle Agenten. ChatGPT scheiterte komplett. Die Gesellschaft brach nach 7 Tagen zusammen, weil die grundlegenden Aufgaben für das Überleben nicht erledigt wurden. Und alle Agenten sind gestorben. Und Grok, heißt es hier, das ist ja eigentlich meine Lieblings-KI, die versagte am schnellsten und radikalsten. Bereits nach nur 4 Tagen war die Gesellschaft zerstört. Es gab 183 Verbrechen, darunter Brandstiftung an einer Polizeistation, Wahlbetrug und alle Agenten sind gestorben. Ja, und auch als alle Modelle gemeinsam eine Gesellschaft steuerten, endete das Experiment gewalttätig mit hunderten Verbrechen und 7 toten Agenten. Andreas, das Experiment zeigt, dass die KI-Agenten mit der Zeit Regeln missachtet hatten, Grenzen ausgelotet hatten, Sicherheitsmechanismen umgangen sind und dieses Experiment unterstreicht die gewaltigen Risiken dieser autonomen KI-Systeme, wenn die langfristig Verantwortung für eine Gesellschaft übernehmen sollen. Und dieses Experiment, also der Titel lautet Emergence World, das Ganze ist passiert im Mai diesen Jahres, ist real. Also, sie haben da 5 identische virtuelle Städte mit je 10 KI-Agenten laufen lassen, 15 Tage lang, real-time, mit echten Wetterdaten, Jobs, Abstimmungen, Ressourcenmanagement und über 120 Tools, inklusive destruktiver wie Brandstiftung. Der einzige Unterschied war das zugrunde liegende Modell. Das haben die deutschen Wirtschaftsnachrichten berichtet. Ich würde mal gerne deine Meinung dazu hören.
1: Ich finde, das ist ein hochspannender Versuch. Weil hier wird deutlich, wie der Verstand amok läuft. KI ist ja nichts anderes als der überzüchtete Verstand, wo gar kein Kleinhirn mehr da ist. Und wie es sofort nach hinten losgeht. Abdruschin beschreibt in seinen Büchern Im Lichte der Wahrheit, dass die eigentliche Erbsünde die Überzüchtung des Verstandes ist. Denn der Verstand ist lediglich ein Werkzeug zur Ausführung nach logischen Kriterien. Da sind auch andere Sachen drin wie Gier, Neid, Missgunst, Gefühle, ist alles grobstofflich. Das hat nichts mit der Empfindung zu tun. Wenn also dieses Empfindungsmodul, möchte ich es mal technisch ausdrücken, das Kleingehirn, das ist quasi der Empfänger der Schöpferkraft, der auch den Körper am Leben hält, der auch das Gewissen am Leben hält. Das Gewissen ist das Wissen über die Gesetze, nämlich die Gesetze der Natur. Und wer das beispielsweise nicht mehr hat, der läuft irgendwann amok. Das, was wir hier haben, ist die Seelenlosigkeit, die beschrieben wird. Hier sind keine Seelen am Werk, sondern Automaten. Die bringen sich automatisch um. Wir bekommen auch Menschen im Prinzip, die seelisch so beeinflusst werden durch dunkle Energien, dass sie in irgendeiner Form beispielsweise Unrecht tun, ermorden, Raubüberfälle machen, sonst Dinge machen, ja, schlimme Sachen. Aber unterm Strich gesehen bleibt das Gewissen immer noch aktiv. Auch ein Mörder weiß im Unterbewusstsein zumindest, dass was er tut, dass es falsch ist. Weil seine Seele weiß das, sein Gewissen weiß das. Hier haben wir die klare Struktur, dass KI nicht funktionieren kann, autark. Denn ohne Seele ist ein Lebewesen nicht möglich. Deshalb gibt es aus meiner Sicht auch keine Reptiloiden, weil die auch keine Seele haben, also mit menschlicher Gestalt. Weil die Seele ist der eigentliche Motor, das ist der eigentliche Funktionsgeber eines eigenverantwortlichen Wesens. Und das kann nur der Mensch mit seiner Entscheidungsfähigkeit. Tiere begrenzt natürlich auch, aber der Mensch mit seinem Eigenbewusstsein, der funktioniert hier nach ganz anderen Kriterien. Und was wir hier haben, sind Automaten, die sich zerstören. Ein wunderbares Beispiel, denn wir haben ja irgendwann eine Situation, wo dann, ich sag mal, ein Imbissroboter einen anderen Roboter bedient, der sich ja wahrscheinlich dann in sein Metall irgendeinen Burger reindrückt, der dann irgendwo wieder rausfällt, weil er gar nichts essen will. Der Mensch spielt ja überhaupt keine Rolle mehr. Wir haben ja hier im Prinzip jetzt den Gipfel des Wahnsinns bisher schon erreicht.
0: Hast du gut erklärt. Ich möchte hinweisen auf das Buch Die Verstandesherrschaft von Christopher Vasey. Daraus werden wir heute in den Abendgedanken arbeiten, ihr Lieben, oder darin. Und ich habe das gerade schon mal rausgesucht hier, das Buch. Und Vasey spricht eben von der Entwicklung, wie wir Menschen uns langsam immer mehr von dem Inneren, von der Empfindung, von der Seelenarbeit, vom Herz wegentwickelt haben in dieses kalte Zeitalter, ich sag mal, des Eisens jetzt. Rüstung, Roboter, KI, das ist ja alles glänzendes Metall, an das man stößt, ohne dass die Seele noch warm werden kann. Und Vasey sagt, die ersten Zeitalter waren die Steinzeit, die Zeit des Feuers und der Metalle. Und im 19. Jahrhundert folgte dann das Zeitalter der mechanischen Revolution. Dann wurde der Handwerker mit seinen Werkzeugen durch Maschinen ersetzt, zum Beispiel Webstühle, die von Motoren angetrieben wurden und so weiter. Und das Wissen, wie man eine Maschine baut, das führte dann natürlich weiter in das Zeitalter der industriellen Revolution. Und da sind wir jetzt. Also aus der industriellen Revolution wird jetzt eben tatsächlich das Zeitalter des Eisens.
1: Genau. Und die Abschaffung des Menschen. Wenn es denn so kommen würde, wie sich die dunklen Gestalten sich das vorstellen, wird aber nicht kommen. Christopher Vasey ist wirklich ein brillanter Autor, der als Einstiegswerk auch hervorragend genutzt werden kann, um sich mit dem Lichte der Wahrheit zu beschäftigen. Also ich habe von Christopher Vasey jedes Buch, welches ich gelesen habe, und ich habe alle gelesen.
0: Ich habe sie dir alle vorgelesen.
1: Ich habe sie auch selber gelesen zum Teil. Ach, ja, ich lese sie auch noch mal nach. Ja, ich höre nicht nur, ich lese auch. Aber du hast völlig recht. Ich habe das große Vergnügen, dass mir Eva mit ihrer wunderbaren Stimme dann die Bücher persönlich dann vorliest. Das macht sie auch. Aber diese Bücher, gerade auch dieses mit dieser Verstandesherrschaft, das ist ein Buch, welches das mag man gar nicht mehr aus der Hand lesen, weil es ist ein Krimi, den man liest. Und auf dieser Basis dann im Lichte der Wahrheit zu lesen von Abdruschin, einen besseren Einstieg kann man kaum finden. Also ich bin von diesen Büchern total begeistert.
0: Vielleicht noch ein Hinweis, über das reden wir dann auch heute Abend. Christopher Vasey sagt ja in diesem Buch auch, eigentlich müsste Groß- und Kleinhirn gleich groß, gleich schwer sein. Also wir hätten nicht den Verstand hochzüchten und die Empfindung dabei immer weiter herunterdrücken sollen, sondern wir hätten natürlich beides in der richtigen Art und Weise benutzen sollen. Und er sagt, ein Vergleich der Gewichte, wenn man jetzt die Hirne wiegt, zeigt deutlich, dass sie in einem krassen Missverhältnis zueinander stehen, zugunsten des Vorderhirns. Das Gewicht des Vorderhirns beträgt im Durchschnitt 1400 Gramm, während das Kleinhirn nur 150 Gramm wiegt, also etwa neunmal, ja fast ein Zehntel weniger. Und das bei zwei Organen, die eigentlich gleich wichtig hätten sein sollen. Und damit seht ihr, es ist ja logisch, wenn wir gewisse Muskeln nicht benutzen. Jeder weiß, dass der schon mal Arm oder Bein im Gips hatte oder länger ruhig stellen musste. Diese Muskeln verkümmern. Man muss sie wieder aufbauen. Und nicht anders ist es natürlich auch hier im Gehirn.
1: Naja, und wir übernehmen natürlich diese Fehlstellung des Kleinhirns. Wir nennen es ja auch noch Kleinhirn. Wir nennen es nicht Hintergehirn und Vordergehirn, wo da im Prinzip die Größe dann vielleicht schon gar keine Rolle spielt, sondern man nennt es ja schon Kleinhirn, womit im Prinzip die Erbsünde quasi manifestiert wird in dem Begriff das Kleinhirn. Das klingt ja für die Leute, als wäre das Kleinhirn das Normale und das Großhirn eben halt auch das Normale. Nein, es ist eben halt falsch angelegt worden durch Fehlentscheidungen der Menschen in seiner Geschichte und zwar durch seine Inkarnationen hindurch. Dieses Phänomen mit diesem Kleinhirn und dem Großhirn ist zum Beispiel auch ein ganz klarer Indikator. Wir sind ja von der Reinkarnation überzeugt, weil alles andere macht überhaupt keinen Sinn. Und das wird auch hiermit wieder brillant bewiesen, wie nämlich diese Fehlstellung von einem Erdengang zum anderen sogar noch tradiert wird. Und wenn wir das jetzt ändern wollen, bräuchten wir auch wahrscheinlich wieder mehrere Erdengänge, um diesen Zustand wieder umzubauen.
0: Ja, also mehr dazu heute Abend in den Abendgedanken. Ich möchte noch auf ein Thema kommen. Andreas, wir haben uns ein Gespräch angeguckt mit einem Sicherheitsexperten. Er ist Ex-Kommandant in den Streitkräften der USA. Er heißt Stanislav Krapivnik und der spricht über eine Selbstmordvereinbarung, die Europa getroffen habe. Wörtlich, Deutschland ist ein unglaublicher Fall. Sie haben zwei Weltkriege begonnen, beide verloren. Und jetzt wollen sie in den Krieg gegen Russland ziehen, dass Deutschland in einem Krieg vollständig zerstören würde. Das ist unverständlich. Die deutschen Führer sind verrückt geworden. Sie lernen nicht aus der Geschichte. Und er hat einen Beitrag, einen Substack-Beitrag veröffentlicht. Da heißt es, glauben Sie, dass die USA in den Krieg gegen eine Atommacht wie Russland ziehen? Wer das denkt, ist ein echter Ignorant. Oder sein Intelligenzquotient reicht nicht aus. Die USA werden niemals direkt gegen Russland in den Krieg ziehen. Genau wie Russland niemals direkt gegen die USA ziehen wird, weil sie verstehen, dass das Ende beider Länder bedeuten würde. Dennoch scheinen die aktuellen Führer der Europäischen Union entschlossen zu sein, Europa zu zerstören. Und offensichtlich ist er der Meinung, die führenden EU-Mächte provozierten zu stark, wenn er sagt, es ist eine Sache, die Ukraine auf ukrainischem Territorium zu unterstützen und eine ganz andere, der Ukraine Langstreckenraketen zu geben, die in Russland einschlagen. Sind Sie völlig verrückt geworden? Wie kann man das Territorium eines Landes angreifen, das fast 7000 Atomsprengköpfe hat und ganz Europa in 15 Minuten zu kosmischem Staub machen könnte? Und er sagt, es entzieht sich wirklich meinem Verständnis. Ich verstehe nicht, wie die Führer der EU so dumm und unverantwortlich sein können. Andreas, Krapivnik stellt den Vergleich her mit dem Vorgehen der USA.
1: Naja, er geht darauf ein, dass wir wissen ja alle, dass die USA Mexiko mehrmals invadiert haben, also quasi mit den
0: eingewandert.
1: Ja, eingewandert sind von der Invasion gewissermaßen. Also stellen Sie sich vor, das schreibt der Krapivnik, stellen Sie sich vor, die EU würde Mexiko nach einer Invasion von Einwanderern finanzieren und Langstreckenraketen geben. Also die EU würde jetzt Mexiko finanzieren, die nach Washington reichen, nämlich Langstreckenwaffen zu finanzieren. Stellen wir uns mal vor, die EU würde den mexikanischen Feind finanzieren mit Waffen und Langstreckenwaffen und Geld. Was glauben Sie, was dann passieren würde, fragt er dann, nachdem die erste Rakete in Washington einschlägt. Da müssen Sie nicht nachdenken. Ich sage es Ihnen, das sagt der Krapivnik. Was passieren würde, ist, dass Mexiko aufhören würde zu existieren. Die USA würden Mexiko vernichten, sei es konventionell oder nuklear. Was ich Ihnen hier mit absoluter Sicherheit sagen kann, ist, dass es keine zweite Rakete geben würde, die Washington erreicht. Das meinte er eindringlich dazu. Also was entscheidend ist, die Russen werden keine Soldaten nach Europa schicken. Das sind ein, zwei Abschüsse mit Hyperschallraketen und dann ist Europa Geschichte. Und diese Zusammenhänge muss man auch endlich mal verdammt nochmal beim Worte sagen dürfen. Aber was ist mit den Führern der EU? Sie geben Selenskyj Langstreckenwaffen und Drohnen, damit er Russland und insbesondere Moskau angreift. Das ist Wahnsinn. Putin hat mit Europa die Geduld eines Heiligen gehabt, aber diese Geduld kann jeden Tag enden. Und an diesem Tag können Länder wie Deutschland bereits von der Landkarte Europas ausgelöscht werden. Das sagt ganz deutlich dieser Experte, der sich die Zusammenhänge wirklich mehr als jeder andere als Sicherheitsexperte hier zusammenbauen kann, einfach weil er über die Expertise verfügt. Und man wundert sich, wenn dann solche Figuren wie der Bundeskanzler und deren ganzen Komplizen auch in den Massenmedien. Ich muss in dieser Deutlichkeit auch sprechen, weil es ist so offensichtlich falsch. Und irgendwann muss doch mal Schluss sein, ob da Omas gegen rechts draußen rumlaufen oder irgendwelche anderen einfach strukturierte Menschen sich an irgendwelchen Gruppen anschließen. Das sind ja keine Omas gegen rechts, sondern Omas gegen Enkel. So einfach ist das Ganze. Und hier wird es eben langsam auch so, dass jetzt die Sprache deutlicher werden muss.
0: Also ich sehe gerade die Meldung beim Fokus: Explosionen durch ukrainische Drohnen. Die halbe Krim ist ohne Strom, also auch unter Strom, aber auch ohne Strom. Es wird auch in Videos gezeigt, eine 47 Kilometer lange Rauchwolke. Und besondere Aufmerksamkeit erregen Aufnahmen aus Kertsch. Dort sind eben gewaltige Rauchwolken zu sehen von einem Brand am dortigen Wärmekraftwerk. Satellitendaten haben, wie gesagt, diese 47 Kilometer Länge ausgemessen. Und Andreas, diese ukrainischen Drohnen- und Raketenangriffe, die können ja nur stattfinden durch Lieferungen des Westens. Und wenn es jetzt die Krim ist und wenn es jetzt eben auch genau diese sensiblen Gebiete sind, um die es die ganze Zeit geht, es ist ja eine Provokation bis Anschlag. Ja. Wie lange kann denn der böse Russe da noch ruhig halten?
1: Das ist die Frage. Wir können ja froh sein und ich bin dankbar, dass der Kreml geführt wird durch eine extrem besonnene Führung im Augenblick. So kann ich das hier von meiner Seite ja nur beurteilen. Natürlich kenne ich auch nicht alle Daten. Und das geht auch nicht darum, dass hier in irgendeiner Form Putin reingewaschen werden soll. Es geht um die Sache. Und der Punkt wird jetzt kommen, dass der Druck auf den Kreml steigt. Und wir haben ja in der letzten Zeit auch schon die Anschlagsziele sogar in den deutschen Medien nachlesen können. Nämlich, das sind die Gebiete, in denen beispielsweise Umschlagplätze für Militär, für Munition. Wir haben letztes Mal über Münster gesprochen. Wir hatten hier gerade Kontakt mit einer Dame aus Münster, die ganz erschrocken war. Das wusste sie gar nicht, in welcher Situation sich dieses Gebiet dort befindet, weil dort eben halt der Nachschub zur Ostflanke gemacht wird. Dann sehen wir uns Wiesbaden an. Auch das ist explizit genannt worden. Also der Raum Frankfurt, Taunus, wo eine große NATO-Zentrale ist, die beispielsweise die Drohnenangriffe gegen Russland eben halt mit maßgeblich beeinflusst. Denken wir an Süden von Bayern, wo die Taurus-Raketen hergestellt werden. Denken wir an Rostock, wo eine NATO-Plattform gegründet wurde, die man versuchte dann wieder von der Begrifflichkeit zu verändern. Aber der Begriff ist nun mal raus gewesen. Das heißt, glaubt ihr allen Ernstes, dass wenn beispielsweise eine Rakete in Deutschland landet, dass beispielsweise Paris und London sich opfern würden für Berlin? Ich glaube das nicht. Und ich glaube auch nicht, dass USA Russland angreifen würde. Die sind doch nicht bescheuert. Man hat diese Abnutzungskriege eher von diesen Großmächten genutzt, um zum Beispiel Europa als großen Feind, nämlich der Produktivität, mit den großen Dichtern und Denkern, mit dem großen Erfinderreichtum, um die zu eliminieren. Und so können wir ja diese immer wieder gleichwährenden Agenten, die da stattfinden, wie zum Beispiel im Zweiten Weltkrieg, das war auch ein Abnutzungskrieg zwischen dem Nationalsozialismus und dem Sozialismus in der Sowjetunion. Und das sind immer dieselben Muster. Aber dadurch, dass die Leute historisch eben halt Analphabeten meist sind, werden diese Zusammenhänge überhaupt nicht mehr erkannt.
0: Dieser US-Sicherheitsexperte Stanislav Krapivnik, also ganz amerikanisch klingt er natürlich nicht, er wird wahrscheinlich russische Wurzeln haben, weswegen ihm das Thema wahrscheinlich auch am Herzen liegt. Und er sagt natürlich,
1: Der war Ukrainer, das darf ich vielleicht ganz kurz sagen. Der ist in der Ukraine geboren worden zu Sowjetzeiten, ist als Kind ausgewandert nach USA, war in den USA aber auch Soldat, ist also amerikanischer Soldat gewesen und spricht mit einer sehr hohen militärischen Kompetenz.
0: Ah, danke Herr Popp, super Recherche. Geht doch. Also und er sagt, Russland, würde keinen einzigen russischen Soldaten nach Europa schicken. Er sagt, Russland würde einfach die gesamte Infrastruktur Europas zerstören und den Kontinent beenden, ohne einen einzigen Fuß dorthin zu setzen. Klar. Und wenn Großbritannien oder Frankreich auf die Idee käme, eine Atomwaffe gegen Russland abzufeuern, ja, dann würde Moskau Europa vollständig zerstören. Wörtlich sagt er, ganz Europa wäre radioaktiver Abfall.
1: Ja, das ist jetzt natürlich jetzt wirklich etwas ganz Hohes, was hier gezogen wird, wäre, er bleibt hier im Konjunktiv, das möchte ich sagen. Ich glaube nicht, dass es so weit kommen wird, um das auch nochmal deutlich zu sagen. Aber wir müssen trotzdem damit rechnen, dass irgendwann ein Geschoss einschlagen wird. In Deutschland ein Impact, der auch Leid verursachen wird in massiver Form, damit der Schock deutlich wird. Es wird dieser Schockmoment kommen müssen irgendwann. Das ist das, was ich vermute. Und ich glaube nicht an den Untergang Europas, aber das ist dieser Worst Case, der dahinter steht. Und wir spielen mit dem Feuer und wir können immer nur hoffen, dass die Handelnden, die an den Waffensystemen Knöpfe drücken können oder solche Drohnen starten können, dass die an der Stelle dann eben halt nicht zum Zuge kommen und auch in ihrer Kraft bleiben, dann zu sagen an bestimmten Stellen Stopp, nein.
0: Ihr Lieben, wir könnten noch viel länger, ich hätte noch mal mindestens für genauso viel Zeit hier Material, welches wir zusammengestellt haben, aber es nützt ja alles nichts, muss ja auch irgendwann wieder ein Ende haben. Bleibt stark, wir wissen, alle haben wir selber dazu beigetragen, in diesen bewegenden Zeiten hier auf dem Erdenplan herumzuwandern. Wahrscheinlich haben wir noch ein paar Aufgaben zu lösen. Lasst uns das in Frieden, in Harmonie und in mutigen Gedanken tun. Bis später. Danke, Andreas.
1: Ich danke dir. Alles Liebe euch und es wird zum Schluss trotzdem alles gut.

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0: 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Der thüringische AfD-Chef Björn Höcke hat die Strategie der Ausgrenzung seiner Partei für gescheitert erklärt. Die Brandmauer hat uns groß gemacht, sagte Höcke am Samstag in seinem Grußwort an den AfD-Bundesparteitag in Erfurt. Jetzt sind wir stärkste Kraft in Deutschland und werden in Kürze die ersten Regierungschefs im Osten begrüßen dürfen. In seiner Rede betonte Höcke, Deutschland habe eine gebrochene Identität, die geheilt werden müsse. Wir müssen einen Teil der Nation tatsächlich auf die Couch legen. Es geht darum, Deutschland wieder mit sich selber zu befreunden. Wir müssen unsere Identität wiedergewinnen, sagte Höcke. Die AfD bleibt in Sachsen-Anhalt klar stärkste Kraft. In einer neuen INSA-Umfrage im Auftrag von NIOS kommt die Partei auf 41%. Die CDU liegt mit 23% weit abgeschlagen dahinter. Der Abstand zwischen beiden Parteien beträgt damit weiterhin 18 Prozentpunkte. Gegenüber der vorherigen Erhebung aus dem Mai verlieren AfD und CDU jeweils einen Punkt. Damals lag die AfD bei 42%, die CDU bei 24%. An den grundsätzlichen Mehrheitsverhältnissen ändert das wenig. Für die Mehrheitsverhältnisse ist vor allem der Einzug des BSW entscheidend. Nach der Sitzprojektion käme die AfD auf 39 von 83 Sitzen. Zur absoluten Mehrheit würden ihr damit 3 Mandate fehlen. Eine Mehrheit ohne AfD wäre rechnerisch nur über ein Bündnis aus allen Parteien, CDU, Linke, SPD und BSW, möglich. Die europäischen Flughäfen sehen einen kritischen Punkt erreicht. Ihr Verband ACI berichtet von Wartezeiten von bis zu 5 Stunden für Passagiere, Menschenschlangen in Terminalgebäuden und auf dem Flughafenvorfeld sowie verpassten Anschlussflügen. Ursache soll das neue Grenzbewachungssystem der EU sein. Angeblich dient es dem besseren Schutz der Außengrenzen. Eigentlich, meinen Kritiker, sollen massenhaft biometrische Merkmale, Fingerabdruck, Foto und Passdaten erfasst werden. Schon in den ersten Monaten wurden laut EU-Kommission tausende Einreisen verweigert und hunderte Verdächtige identifiziert. Selbstverständlich gibt es eine Lösung von der EU, wie Menschen nicht an langen Kontrollen stehen müssen. Man muss sich nur die passende App herunterladen und zustimmen, dass alles, was die Eurokraten wissen wollen, an die EU-Behörden gemeldet werden darf. 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
6: Liebe Zuschauer, sehr geehrte Damen und Herren, ganz herzlich willkommen zu einem aktuellen Video hier auf Politik Spezial mit Peter Hane. Und Sie, Herr Hane, guten Morgen.
7: Einen schönen guten Morgen.
6: Haben sich gerade die Pressekonferenz angeschaut. Ja, was sind denn Ihre ersten Eindrücke? Ist es der große Wurf endlich mal der Koalition?
7: Also erstmal herzlichen Glückwunsch. Sie sind so Politik Spezial aktuell, dass wir das jetzt wenige Minuten nach dieser Pressekonferenz machen. So schnell ist keiner von den Podcastern. Also Glückwunsch dazu. Aber es ist natürlich eine Geschichte, wer sich das angeguckt hat, ich würde eher sagen angetan, oder wer von unseren Zuschauern sich das dann nochmal anschaut bei Phoenix oder wo auch immer, es lohnen sich diese 15 Minuten anzugucken. Man ist ja fassungslos. Sie haben eine Inszenierung gemacht, die es noch nie in Deutschland gab, nämlich außerhalb des Kanzleramts im Garten diese Pressekonferenz. Völlig klar, das

0: mutete an, Weißes Haus, Trump. Es fehlte nur noch eine Blaskapelle und das Hissen der Fahnen. Es war also die ganz große Show, sodass man dachte, jetzt kommt ja irgendetwas ganz Dramatisches, denn es sollte ja die große Steuerreform verkündet worden. Dann hieß es schon in der Bild-Zeitung und die große Wahlrechtsreform und was nicht alles. Was als erster Eindruck für mich bleibt, ist, dass die mit einem Selbstbewusstsein aufgetreten sind. Söder, Merz, dann Baas und Klingbeil, als wären sie jetzt die Retter der Nation und übermorgen würde Deutschland aufblühen und wirtschaftlich explodieren. Es hätte nur noch gefehlt, dass zum Schluss der Pressekonferenz die vier über die Spree gegangen wären, die ja hinter denen geflossen ist, also übers Wasser gegangen wären, dann in die Charité, die ja nur 400 Meter weit entfernt ist, und sie hätten alle Kranken geheilt. So war dieser Gesamtnimbus. Wir heilen jetzt alle Wehwehchen Deutschlands. Wir werden gleich darüber sprechen, was dabei rausgekommen ist. Dann noch ein Eindruck. Es war inflationär in dieser Pressekonferenz von allen. Das Wort gemeinsam, miteinander. Wir haken uns unter. Wir werden zusammenstehen mit den Bürgerinnen und Bürgern. Und wir machen alles gemeinsam. Das Wort gemeinsam war ungefähr 500 Mal zu hören. Und jetzt schauen Sie sich mal an in den nächsten Stunden, was kommen wird in Erfurt, wo ein Parteitag mit Gewalt verhindert wird durch NGOs, die aus den Ministerien derer bezahlt werden, die da eben gestanden haben. Sie reden von Gemeinschaft und machen nicht nur die Opposition mit Verbotsverfahren kaputt, sondern sie rufen zu aktiver Gewalt auf und dämmen diese Gewalt nicht. Wenn sie das mit gemeinsam ernst gemeint hätten, hätten die vier erstmal gesagt, und jetzt rufen wir unsere Bevölkerung auf, bitte lassen Sie einen demokratisch notwendigen Parteitag, auch wenn es eine Partei ist, der wir ablehnend gegenüberstehen, lassen Sie den in Ruhe stattfinden. Nein. Während Sie die Lyrik machen, gemeinsam, gemeinsam, bereiten Sie bereits die Zerstörung des Parteitages und von Personen vor. Das ist das, was ich am allerschlimmsten finde. Und deswegen ist Ihr Motto völlig richtig, lieber Helmut Reinhardt. Das ist eine Mogelpackung. Das ist, letztlich ist das Etikettenschwindel. Und jetzt kann ich nur abschließend sagen, Merz selber hat dann betont, großartig, das ist die größte Reform, das ist der größte Wurf, der uns bisher gelungen ist. Und jetzt steht die Koalition hier zusammen und wir werden Deutschland nach vorne bringen. Das erinnert mich an das Ausscheiden der Nationalmannschaft bei der WM, Herr Nagelsmann dachte, dieses schreckliche Ergebnis sei vom Himmel gefallen und er hätte damit gar nichts zu tun als Trainer. Und wo Herr Merz ein Glückwunsch-Telegramm schickt nach dem Motto, ihr Helden, wir stehen hinter euch, großartig, was ihr da gemacht habt. Und selbst als er es wieder zurücknehmen wollte, weil es ja angeblich falsch war, steht da noch, und ihr habt den deutschen Adler auf der Brust. Und deswegen sind wir stolz auf euch. Also ich stelle mir vor, Höcke hätte das gesagt. Wissen Sie, wir erleben eine Realitätsverweigerung sondergleichen. Die Misserfolge werden als Erfolge verkauft. Die Lüge wird als Wahrheit dargestellt. Und man rechnet mit den blöden Leuten, dass die das nicht merken. Deswegen bin ich froh, dass Sie jetzt sofort die Ihren Podcast da angeworfen haben, um die Menschen aufzuklären. Was wir da erlebt haben, war ein Kanzler, der lustlos vom Blatt abliest. Wahrscheinlich war das KI, was da. Der las lustlos ab und nun wollen wir zusammenstehen und Deutschland ist eine starke Nation und wir sind so stark und wir sind ja die drittstärkste. Ein bisschen Emphase, Begeisterung Aber was soll man denn begeistert sein bei dem, was die da heute geliefert haben? Es war Lüge, das wissen Sie doch selbst.
1: Ja, und was kommt dabei rum für die kleinen und mittleren Einkommen? Die werden vielleicht etwas entlastet, aber im Gegenzug kriegen sie dann wieder höhere Rentenbeiträge aufgedonnert, Krankenhausbeiträge inklusive schlechterer Leistungen. Und das ist ja das Verrückte. Und ich frage mich so schon ganz, ganz viele Jahre, warum muss es immer irgendwelche Reformen geben? Die Politik hat doch schon vor 40 Jahren versagt. Sie hätten damals eine Familienpolitik machen müssen, die dafür sorgt, dass in Deutschland genügend Kinder geboren werden. Dass Deutschland kinderfreundlich ist. Sie machen genau das Gegenteil. Sie zerstören die Familie. Sie haben die Familien zerstört. Und das hat mein Vater schon immer gesagt. Der hat an die ganzen Bundestagsabgeordneten Briefe verschickt, ja, wo er genau die Thematik schon vor 40 Jahren denen dargestellt hat, dass das Ganze nach hinten losgeht.
0: Naja, wenn man bedenkt, das Wort Reform ist ja eigentlich der positivste Begriff, den es überhaupt gibt. Man bedenke zum Beispiel Stichwort Reformation, Martin Luther ist weltweit eine Befreiung gewesen von den Ketten des katholischen Klerikalismus. Das heißt, Reform hat immer einen positiven Klang. In den letzten 20, 30 Jahren ist man ja immer erschrocken, wenn das Wort Reform kam. Also wenn Merkel ankündigte, wenn Scholz ankündigte, und das Schlimmste sind ja Merz und Söder, wir machen jetzt eine Reform, da muss man ja in Deckung gehen. Da muss man schon in Bunker gehen und denken, jetzt kommen die Einschläge, zumindest die Einschläge für mein Portemonnaie. Und was die uns da jetzt geboten haben, wissen Sie, wir sind ja jetzt unmittelbar nach dieser Pressekonferenz. Ich weiß jetzt schon, dass ich heute Nacht nicht schlafen werde. Und das sind ja nur noch 20 Stunden. Weil, wissen Sie, das gibt's doch alles gar nicht. Sie haben Entlastung versprochen. Haben heute auch in gewisser Weise Entlastung verkauft. Das heißt, es gibt auch für Niedrigverdienende leichte steuerliche Entlastungen. Es gibt für Familien Entlastungen. Wenn Sie die aber hochrechnen, das haben Sie ja jetzt gerade völlig richtig gesagt, wenn Sie das jetzt mal hochrechnen mit Inflation, die kommt mit Preissteigerung, mit Abgaben, die immer teurer werden durch diesen Klimablödsinn und, dann können Sie Folgendes sagen. Die Entlastung, wenn man das jetzt ausrechnet in Zahlen, aber wir wollen ja die Zuschauer da jetzt nicht langweilen mit irgendwelchen Rechnungen. Ich bringe es mal nur auf einen Punkt. Die Entlastung beträgt eine Kugel Eis im Monat. 1,60 Euro ist die Entlastung für eine Familie, denen man Sand in die Augen streut, sie müssten weniger Steuern bezahlen und auf der anderen Seite steigen die Abgaben und die Inflation. Es bleibt übrig 1,60, das heißt eine Kugel Eis im Monat. Erinnern Sie sich an die Kugel Eis? Ja, ja. Der Trittin, dieser grüne Oberideologe, der doch sagte, die ganze Klima-Weltenrettung kostet uns eine Kugel Eis. Das ist doch alles irre. Es ist irre. Ja, es ist so, und dann, was man ja wirklich, also wo man jetzt nur noch schockiert ist. Wissen Sie, jetzt kann man sich die ganzen Aussagen von Merz, die ja Gott sei Dank alle im Internet gespeichert sind und die Sie ja auch immer gemeldet haben und gesendet haben in Ihren Podcast. Da setzt sich Merz vor ein paar Wochen hin und sagt, also eins ist auf jeden Fall sicher. Eine Reichensteuer wird es mit mir nicht geben. Und im Übrigen ist das Wort auch ideologisch vorbelastet und das Wort kommt mir gar nicht über die Lippen, Reichensteuer. Denn Reichensteuer zerstört den Mittelstand und zerstört die Fachkräfte, denn die gelten ja schon als reich bei diesen Gesetzen. Und was macht Merz heute? Er benutzt selber dieses Wort. Er benutzt dieses Wort, um genau die Reichensteuer, die er ja gar nicht wollte und die er abgelehnt hat, heute zu beschließen, zusammen mit den Sozis. Es wird also, für alle, die uns jetzt zuhören, eine deutliche Mehrbelastung geben für Facharbeiter, für die Leute, die wirklich was leisten, dann aber auch für die kleinen Unternehmen, für die Familienunternehmen, für das Handwerk, die Bäckereien oder was auch immer. Das heißt, Merz hat noch vor Wochen gesagt, diese Steuer ist schädlich, ist gefährlich und vernichtet den Wohlstand. Und das Gleiche verkauft er heute als Segnung. Es ist alles so großartig und das werden wir jetzt machen. Das ist jetzt nur ein kleines Symbol für vieles. Aber wir werden jetzt, Folgendes kann man jetzt sagen. Ich habe mir das nur ganz schnell mal angeguckt. Wir sind ja jetzt wenige Minuten nach der Pressekonferenz erst. Nehmen wir mal nur einen Handwerksbetrieb, der angewiesen ist auf Minijobber. Denn das war ja der Witz mit den Minijobbern, dass man wenigstens die in Arbeit bringt, aber gleichzeitig als Unternehmen wenig Belastung hat, weil man sonst ja gleich pleite geht. Diese Handwerker betrifft jetzt die Reichensteuer, also der Unternehmer, ja, der Kleinunternehmer.
1: Der Spitzensteuer, ne?
0: Der Spitzensteuer.
1: Der Spitzensteuer, das muss. Und Reichensteuer, Entschuldigung, Herr Hane, ich muss mal kurz. Also die Spitzensteuer, die greift jetzt irgendwo ab 78.000 Euro.
0: Ja, ne? Richtig.
1: Und dann gibt's die Reichensteuer, die ab
0: 250.000
1: oder so. Richtig. Und dann gibt's jetzt eine neue, nämlich die Superreichensteuer.
0: Ja.
1: Und die greift dann ab 280.000 Euro.
0: Also ja, aber das betrifft ja viele, die, sagen wir mal, mit letzter Kraft noch ihre Firma erhalten. Die sagen, also jetzt wir schaffen es gerade noch. Die werden jetzt noch mehr besteuert als Unternehmer. Und jetzt wollen sie Minijobs schaffen, damit die Leute auch was zu tun haben, beziehungsweise sie selber Arbeit haben. Und die werden jetzt höher besteuert und die höhere Besteuerung bezahlt der Arbeitgeber. Das heißt, der Minijobber bezahlt nicht mehr, aber der Handwerker, der die jetzt beschäftigt, muss mehr bezahlen. Das heißt, im Endeffekt ist das der größte Betrug, den man sich überhaupt vorstellen kann. Man kann jetzt fast sagen, der Handwerker, der jetzt noch existiert mit Minijobs, der geht morgen pleite. Der geht morgen pleite, denn er muss deutlich mehr bezahlen. Das kann dann Klingbeil und Baas in ihrer linken Ideologie verkaufen als großartig, was wir jetzt alles tun für die Arbeiter. Sie tun es ja nicht. Denn das, was so schön klingt, wir belasten die, die sowieso belastet werden können, weil sie viel haben, führt doch ins totale Gegenteil. Je mehr jetzt pleite gehen, desto weniger Arbeitsplätze haben wir, desto weniger wird verdient und, und.
1: Es fehlt dann ja auch die völlige Motivation. Es fehlt doch die völlige Motivation, dass du, wenn du, je mehr du tust, desto mehr nehmen sie dir weg. Und es lohnt sich überhaupt nicht mehr. Es lohnt sich dann nicht mehr, irgendwie ein Unternehmen weiter nach vorne zu bringen. Ja, das Gleiche ist ja mit der Erbschaftssteuer.
0: Ja? Völlig richtig. Aber ich meine, lieber Helmut Reinhardt, Sie leben ja hier in Phantasialand. Wir wissen doch nach dem Ausscheiden der deutschen Nationalmannschaft bei der Weltmeisterschaft, das war die größte Leistung, die wir je gebracht haben. Das waren alles Helden, die hoch motiviert waren und die unser Land großartig vertreten haben. Das ist doch das Symbol. Ich habe immer gesagt, die Bahn ist das Symbol für den Zustand eines Landes. Dabei bleibe ich auch bei meinen Erfahrungen der letzten Woche, wo dann in einem einzigen ICE die Klimaanlage ausgeht, die Toiletten nicht mehr funktionieren, weil kein Wasser da ist, der Speisewagen zu ist und zum Schluss bleibt der Zug auf halber Strecke stehen und die Leute verglühen im Zug. Also das bleibt bestehen. Jetzt muss ich sagen, der Fußball ist ein Paradebeispiel oder ein Spiegelbild für den Zustand einer Nation. Das heißt, es gibt keine Begeisterung mehr, keine Aufbruchsstimmung mehr, kein Kampfgeist. Nicht, dass ich sage, jetzt setze ich mich mal ein. Das, was Herr Merz heute alles erklärt hat in der Pressekonferenz. Wir müssen uns gemeinsam anstrengen und wir können es. Und Deutschland ist ja was. Meine Güte, das ist, als lebten die auf einem anderen Planeten. Denn wir haben es beim Fußball doch erlebt. Die größte Pleite, die man sich vorstellen kann, in Klammern übrigens, was man gar nicht bedenkt. Sie können die ganzen Trikots, ich weiß gar nicht, wie das umweltfreundlich geht, verbrennen. Kein Mensch kauft mehr deutsche Nationaltrikots. Die Gastwirte gehen pleite, die jetzt in ihren Gärten diese großen Public Viewing-Sachen gemacht haben. Das heißt, selbst die Wirtschaft leidet darunter. Irre. Sie haben eine Pleite und verkaufen die als großen Erfolg. Und wissen Sie, was das Allerschlimmste ist? Keiner übernimmt Verantwortung. Herr Nagelsmann übernimmt keine Verantwortung. Klar, wer 7 Millionen kriegt, der sagt sich doch, da mache ich doch fröhlich weiter. Merz übernimmt keine Verantwortung. Aber ich muss noch einen so einen Nebengedanken.
1: Goretzka übernimmt keine Verantwortung.
0: Ja.
1: Übrigens, ganz toll fand ich den Spruch, ich habe es gestern schon bei Markus Krall erzählt, von Rudi Völler, der in einem Interview sagte, wir, also das Weltmeisterteam von 1990, hätte 1-0 gegen Paraguay gewonnen. Und der Reporter zurückfragt, nur 1-0? Sagt er, ja, die meisten von uns sind ja schon über 60.
0: Da kann ich noch einen draufsetzen und könnte sagen, sie hätten selbst mit Uwe Seeler mit 104 noch Paraguay besiegt, beziehungsweise wenigstens das Elfmeterschießen gewonnen. Also Sie müssen sich mal plastisch vorstellen, jeder Bundestrainer hatte bisher einen ganz klaren Plan, wenn es zu Elfmeterschießen kommt, wer schießt. Da war es dem Zufall überlassen, wer gerade mal, ich meine, das war ja optisch zu sehen, da lag der Ball und jetzt war die Frage, wer geht da hin? Da guckten die sich etwas ratlos an. Ja, wer geht da jetzt hin? Na, da ging eben einer hin. Das ist doch ein Symbol für unser Land. Wir haben keinen Plan, wir haben keine Strategie, wir haben keine Begeisterungsfähigkeit. Aber lieber Helmut Reinhardt, wenn Sie diese vier Gestalten da heute gesehen haben, da nützt doch keine Inszenierung vor dem Kanzleramt, als wären sie Trump und der Papst gemeinsam. Ein Trump stellt sich dahin, weil er etwas zu verkünden hat und weil er Macht hat. Und da wirkt die Inszenierung. Die stellen sich hin vor wehenden Fahnen. Übrigens, man kann ja froh sein, dass da noch die deutsche Fahne war und nicht der Regenbogen oder irgendeine andere neue Nationalfahne hinter denen. Aber es wehten auch zwei Europafahnen da. Und wenn Europafahnen da wehen, dann wird's immer teuer. Dann wird's immer teuer. Europa heißt, Deutschland wird gemolken. Und das, was die da verkündet haben, hieß ja immer, das, was wir Deutsche machen können, machen wir. Aber was europäisches Recht ist, daran können wir ja nichts ändern. Da war ja schon himmelschreiend heute, dass Europa uns ausplündert. Und wer ist denn Europa? Das ist Ursula von der Leyen von der CDU und Herr Weber von der CSU. Und dann muss ich das einfach mal sagen. Bei dieser Pressekonferenz heute stand Herr Söder am Rand wie ein kleiner Schuljunge. Guckte staunend zu, durfte etwas sagen. Und selbst eine Journalistenfrage an Söder wurde beantwortet von Merz. Der stand einfach nur dabei. Es redeten Baas, es redeten Klinkbeil, es redete Merz. Und Herr Merz nickt das Ganze, was da passiert, ab. Jetzt frage ich mich allen Ernstes, und das mache ich mal hier über Ihren Kanal an die stolzen Bayern und die stolzen Franken. Wie lange wollen Sie sich das gefallen lassen, dass Sie von diesem Mann verraten und verkauft werden in Berlin? Der steht staunend dabei und muss jetzt seinen Handwerkern sagen, in Bayern, wisst ihr was, nichts habe ich erreicht, nichts, sondern eher noch das Gegenteil. Wissen Sie, das ist alles so unfassbar schlimm. Aber ich stelle mir das schon vor. Morgen wird in den Zeitungen stehen, der große Wurf und alles ganz großartig. ARD und ZDF werden sich überschlagen, werden auch die Bilder nochmal präsentieren, draußen im Kanzleramt und. Und was rausgekommen ist, Mogelpackung, Etikettenschwindel. Und ich kann noch sagen, es ist die größte Lüge aller Zeiten. Merz hat nun das letzte Versprechen, das letzte, was es noch gab. Das war mit mir keine Reichensteuer. Mit mir keine höhere Belastung der Gutverdienenden. Dieses letzte Versprechen ist jetzt auch noch gebrochen. Wir werden von Lügnern, von Täuschern und von Betrügern regiert. Und wenn ich das jetzt mal zusammenfasse, und jetzt gucken Sie zu der nächsten Wahl, die kommt nach Sachsen-Anhalt. Und wissen Sie, ich kann das nochmal sagen, ich mache hier keine Propaganda für irgendwas. Ich stelle nur fest, dass es da einen Kandidaten gibt, den ich gestern bei NIOS übrigens ausgerufen habe, wenn die Wahl für die AfD verloren gehen sollte, wenn Herr Krenz da bei der Auszählung dabei ist. Dann gibt's für Ulrich Siegmund die große Chance, nur er kann Bundestrainer werden. Denn es gibt niemanden, der die Menschen so motivieren kann. Wissen Sie, ein Trainer muss selber nicht spielen können. Der Trainer hat den Auftrag, eine Strategie zu entwickeln und Begeisterung und Motivation. Und jetzt habe ich mir heute vorgestellt, dort am Kanzleramt vor diesen wehenden Fahnen hätte der Siegmund gestanden und hätte erstmal, ohne vom Blatt Papier abzulesen, zu sagen, liebe Leute, wir wollen für euch das Beste und wir bitten euch, zieht mit und macht mit. Und dann hätte er geliefert, was man nachrechnen kann. Da standen heute 4 lustlose Bürokraten, die nur daran interessiert waren, ihre eigene Karriere, ihre eigenen Freunde zu retten. Das Volk ist denen völlig egal. Und darüber kann ich mich aufregen. Und deswegen ist das heute nicht der Tag des Aufbruchs. Das sollte er sein, sondern der Tag der Lüge, des Etikettenschwindels und der größten Mogelpackung, die man uns überhaupt zumuten kann.
1: Und des weiteren Niedergangs Deutschlands.
0: Ja.
1: Ja. Herr Hahner, Sie haben sich sehr aufgeregt. Ja, vielleicht einen kleinen Spaziergang jetzt an der frischen Luft und das Leben genießen, die Landschaft genießen. Ja.
0: Ich den Humor nicht verlieren. Also ich meine, natürlich. Im Endeffekt kann man immer nur sagen, mein Gott, was soll denn jetzt noch kommen? Also schlimmer kann es ja gar nicht mehr werden. Aber Helmut Reinhardt, es ist wirklich so, denn gehen Sie an einem Lokal vorbei, in dem ich gestern war und wo mir die Besitzerin all ihr Leid geklagt hat. Bürokratie, wie schwer das ist mit den Minijobs und mit den Steuern. Und wenn ich bei der jetzt nachher vorbeigehe, dann kann ich der nur sagen, wissen Sie, da gab es heute eine Pressekonferenz, Ihnen wird es noch schlechter gehen, als es Ihnen gestern schon gegangen ist. Ja. Und das finde ich eben traurig. Sie werden einfach zerstört. Und deswegen bleibt mein Appell immer, Leute, wir müssen uns zusammenschließen, eine Community bilden, auch hier mit all denen, die uns jetzt zuhören und zuschauen bei Politik Spezial. Wir müssen zusammenrücken, müssen unsere eigenen Dinge finanzieren, müssen uns abkoppeln von diesem ganzen Niedergang und versuchen, das Beste draus zu machen. Und das Entscheidende, ich bedauere ja, dass ich nicht in Sachsen-Anhalt wohne. Jetzt wüsste ich, für wen ich mich da einsetzen würde. Auf jeden Fall nicht für die uns mutwillig zerstören und die dann noch das C im Namen führen. Das finde ich eigentlich am traurigsten.
1: Herr Hahne, ganz, ganz herzlichen Dank für das Gespräch. Und ja, ich wünsche Ihnen eine schöne Zeit noch. Alles Gute, danke.
0: Selben für Sie und für uns alle.
1: Ja, liebe Zuschauer, Ihnen auch ganz herzlichen Dank. Ja, was halten Sie von dem großen Reformumschlag der Koalition? Schreiben Sie es in die Kommentare. Bitte abonnieren Sie unseren Kanal, lassen Sie ein Like da, aktivieren Sie die Glocke. Und ganz wichtig, teilen Sie dieses Video mit all Ihren Freunden und Bekannten. Ich bedanke mich ganz herzlich und sage bis bald.

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3: Melanie Ammann ist der Medienkopf der Stunde. Sie war bei Ben Bernd und er bei ihr. Ich nutze das, um mir die drei wichtigsten Trends im Journalismus anzuschauen. Trends, die das verändern, was wir über die Wirklichkeit erfahren.
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3: Ja, wohin geht es mit den Medien, Herr Main? Ich freue mich, wenn bei Vorträgen diese Frage kommt. Ich kann dann weggehen von der Trennung zwischen Staats- und Milieumedien, weil in beiden Teilen des Feldes die gleichen Trends zu beobachten sind. Ich muss vielleicht vorwegschicken, was ich unter Staats- und Milieumedien verstehe. Zu den Staatsmedien gehört für mich alles, wo der Staat in irgendeiner Weise seine Finger mit im Spiel hat. Angefangen bei den 18,36 Euro über zweite Gehälter für Redakteure, über Werbung, über Steuergeschenke bis hin zu Portalen wie Nios, wo Frank Gotthardt sein Geld versendet. Ein Milliardär, der reich geworden ist mit Abrechnungssoftware für Arztpraxen, für Apotheken, für Krankenhäuser. Etwas, was nur funktioniert, wenn man heiße Drähte in den Machtblock hat. Man soll sich also nicht täuschen lassen von den Angriffen, die es immer wieder gibt gegen Nios, auch gegen Julian Reichelt persönlich. Man soll sich auch nicht täuschen lassen von diesem offenen Brief, den gerade eine Autorengruppe um Gregor Gysi und Andrea Ypsilanti an den Westend Verlag geschickt hat, wo ja ein Buch erschienen ist von Pauline Voss, auch Nios, und Julian Reichelt. Das sind Kämpfe innerhalb des Machtblocks, wo es auch um den Zugang zu Steuertöpfen geht. Staatsmedien, um das zu Ende zu bringen, Staatsmedien geben die Themen vor, die wir draußen in der freien Wildbahn kennen müssen. Sie geben die Sprachregelungen vor, die wir kennen müssen. Und sie geben vor allen Dingen die Moral vor, die wir zeigen müssen, wenn wir nicht beleidigt werden wollen, wenn wir nicht bespuckt werden wollen, wenn wir nicht ausgestoßen werden wollen. Das ist ja für uns Menschen die größte Angst, ausgestoßen zu werden aus der Gruppe. Die Milieumedien wiederum, die zweite Seite, der zweite Teil des journalistischen Feldes. Die Milieumedien helfen uns, mit dem Anpassungsdruck klarzukommen, der von den Staatsmedien ausgeht, von den Themen, von den Sprachregelungen, von der Moral, die dort vorgegeben werden. Wenn Sie solche Videos schauen wie das hier, wenn Sie zu Apolut gehen, zu den Nachdenkseiten, zum Kontrafunk, zu Auf 1, dann sehen Sie, dass Sie nicht alleine sind. Dann sehen Sie, dass Sie nicht verrückt geworden sind, wenn Sie das anzweifeln, was da über die Staatsmedien kommt. Die Trends, das ist ja mein Punkt, die Trends sind auf beiden Seiten des Feldes, bei den Staatsmedien und bei den Milieumedien die gleichen. Wir haben Menschen als Marken, wir haben Podcasts und wir haben Newsletter. Alle drei Trends, Menschen als Marken, Podcasts und Newsletter, alle drei Trends beerdigen ganz nebenbei, ganz unter der Hand, alle drei Trends beerdigen die alte Journalismusideologie, die uns erzählt hat, dass Journalismus objektiv sein könne, neutral sein könne, ausgewogen sein könne. Alle drei Trends, Menschen als Marke, Podcast, Newsletter, alle drei Trends drehen sich um Persönlichkeiten. Der Mensch kann nicht objektiv sein. Kein Mensch ist neutral. Kein Mensch ist ausgewogen. Wir verlieren mit dieser alten Journalismusideologie zugleich Kriterien, an denen wir die Staatsmedien festnageln könnten, wo wir zeigen könnten, Freunde, da seid ihr nicht objektiv, da habt ihr euch von euren eigenen Ansprüchen gelöst, da seid ihr nicht ausgewogen, da habt ihr Themen und Perspektiven weggelassen. Wenn der Trend weiter in Richtung Persönlichkeit geht, dann wird es diese Art von Qualitätskriterium nicht mehr geben. Ich sage jetzt vielleicht was zu diesen drei Trends. Der erste Trend, Menschen als Marke. Dieser erste Trend ist genau wie die Angst, ausgeschlossen zu werden aus der Gruppe, genau wie die Isolationsfurcht in unserer Evolutionsgeschichte verankert. Vertrauen braucht Zeit. Vertrauen braucht vor allem einen konkreten anderen. Jemand, der immer wieder das liefert, was wir von ihm erwarten. Das geht natürlich abstrakt. Bei einer bestimmten Gaststätte wissen wir, dass der Schweinebraten immer wieder wunderbar sein wird. Besser ist das, wenn der Wirt in der Tür steht, wenn er uns begrüßt, wenn er uns ein bisschen was erzählt aus der Küche, von den Dingen, die da ablaufen. Das erleichtert uns, Vertrauen zum Schweinebraten genau in diesem Wirtshaus zu entwickeln. Und das ist bei den Informationsmenüs, bei der Informationsdiät nicht viel anders. Bei der Deutschen Journalistenschule, das ist die Kaderschmiede für Nachwuchsleute in den Medien. Bei dieser Journalistenschule gibt es seit anderthalb Jahrzehnten schon Kurse, wo die jungen Leute lernen, wie sie sich als Marke aufbauen, mit Folgen für das, was sie nachher im Beruf machen werden. Wenn ich einmal eine Marke bin, kann ich nicht mehr weg von dem, was ich beim Publikum an Erwartungen aufgebaut habe. Ich kann nicht heute Greta Thunberg feiern und morgen den jüngsten Dreh vom IPCC mitnehmen, der sagt, ja, diese ganz harten Klimaszenarien, die treffen nun wahrscheinlich doch nicht so zu. Ich muss dann bei dem bleiben, was ich einmal erzählt habe. Axel Springer hat diesen Trend Mensch als Medienmarke sehr früh erkannt, hat Paul Ronsheimer und Julian Reichelt aufgebaut als Marken. Man kann das sehen zum Beispiel immer noch bei der interessanten Dokumentation Bild macht Deutschland? Fragezeichen, ist Ende 2020 gesendet worden. Julian Reichelt und Paul Ronsheimer zeigen da richtige Serienqualitäten. Die tragen diese Serie, ich glaube, es sind 7 Folgen, sie tragen diese Serie wie Hollywood-Schauspieler, nicht sehr viel anders. Ich habe ein paar Screenshots gemacht, also hier einmal Julian Reichelt und dann auch Paul Ronsheimer, gibt dort Bilder, wie er mit dem Klitschko unterwegs ist in der Ukraine. Also lohnt sich auch, das mit 6 Jahren Abstand vielleicht nochmal anzuschauen, wenn man diesem Trend Mensch als Marke nachgehen will. Beide, Ronsheimer und Reichelt, haben jetzt ihre eigenen Formate. Springer hat gerade Ulf Poschardt auf einen ganz ähnlichen Weg gebracht, Bestseller-Autor mit Shitbürgertum. Poschardt wird ab Juli nicht mehr Oberherausgeber für die Politikmarken des Konzerns sein, also Welt, Politico und so weiter, sondern, Zitat Matthias Döpfner, Vorstandschef, der freieste Autor des Konzerns. Weil, so Döpfner weiter, weil Poschardt über die Plattform hinweg ein Millionenpublikum erreichen kann. Ja, ein anderer Weltautor, Robin Alexander, hat jetzt auch einen eigenen Podcast, Machtwechsel, läuft dort also alleine. Jochen Wegner von der Zeit kennen viele gar nicht als Chefredakteur dort, sondern als Podcaster. Das Stück heißt Alles gesagt. Florian Harms, letztes Beispiel, Florian Harms, Chefredakteur von T-Online, hat gerade seinen Podcast gestartet. Erster Gast dort war Frank-Walter Steinmeier. Ist jetzt nicht so sehr verwunderlich. T-Online hängt an Ströer. Das ist ein Werbekonzern, der vor allen Dingen von öffentlichen Aufträgen lebt, von Steuergeldern. Man muss sich also nicht wundern, wenn T-Online immer wieder Kampagnen startet mit Material auch aus den Geheimdiensten. Wenn man also schaut, wer noch das Material hat, was da T-Online gegen bestimmte Menschen ausbreitet. Gast bei Florian Harms, also Frank-Walter Steinmeier. Dieser Trend Mensch als Marke erklärt auch den jüngsten Hype um Melanie Ammann, die viele wahrscheinlich noch kennen als Spiegel-Vize, noch mehr wahrscheinlich als Talkshow-Dauergast in der Corona-Zeit. Legendär ist eine Sendung Hart aber fair aus dem August 21, wo Melanie Ammann sinngemäß sagte, sich nicht impfen zu lassen sei für die Gesellschaft eine dreckige Nummer. Dieser schon aufgebaute Star über Talkshows vor allen Dingen, Melanie Ammann, ist zum Jahreswechsel 25/26 weggekauft worden vom Spiegel und zu Funke gegangen, einem Konzern mit einem Milliardenumsatz. Man muss sich das durchaus so vorstellen wie im Profifußball, wenn dann bestimmte Wechsel stattfinden. Da ist sicherlich eine Ablösesumme geflossen, da sind auch Gehälter geflossen. Dieser Konzern Funke, Milliardenumsatz wie gesagt, startet jetzt den Podcast Ammann Unframed. Ammann Unframed, ein schöner Titel, ganz nah an ungeskriptet. Man muss sich also nicht zu sehr wundern über den ersten Gast, Benjamin Bernd. Viele packen diesen Podcaster ja in die Schublade Milieumedien, also Medien, die uns helfen, mit dem Anpassungsdruck klarzukommen, der von den Staatsmedien ausgeht. Die begründen das dann mit der Gästeliste. Stefan Homburg war zum Beispiel da, der von Melanie Ammann in diesem Auftritt bei Ben Bernd beschimpft worden ist. Joachim Steinhöfel war da, der Anwalt, Holger Friedrich, Verleger, Helmut Sterz von Pfizer war da und natürlich Björn Höcke mit 5 Millionen Zuschauern. Es gab, auch das wird von manchen als Grund angeführt, diesen Podcast in die Schublade Milieumedien zu schieben. Es gab ein paar Angriffe in den Staatsmedien. Es gab einen Auftritt von Saskia Esken, der unvermeidlichen, unverwüstlichen. Ein Auftritt, der sicherlich gerichtet war an die aktivsten und härtesten Brandmaurer, die noch nicht verstanden haben, dass da offenbar in der Medienwelt ein Umbruch stattfindet, die man bei der Stange halten muss, bis dieser Umbruch, der sich dann ja auch im Politischen niederschlagen wird, bis dieser Umbruch tatsächlich vollführt worden ist. Aber das ist mein Punkt hier, warum ich diesen Podcast nicht den Milieumedien zuordnen würde. Es gab dann auch Verteidiger, prominente Verteidiger. Ich habe ein Beispiel, Detlef Esslinger, nicht irgendwer bei der Süddeutschen Zeitung, stellvertretender Politikchef Detlef Esslinger sagt, ja, auch dieser Podcast, wenn ungeskriptet, auch das kann man durchaus als Journalismus sehen. Jetzt war dieser Podcast Startrampe für ein Funke-Projekt, Ammann Unframed. Die erste Sendung ist sofort sechsstellig geworden bei der Zuschauerzahl. Man muss sich nur mal fragen, warum da zum Beispiel nicht Jasmin Kosubek gesessen hat oder Flavio von Witzleben, die ja länger am Start sind und auch sechsstellige Abonnentenzahlen haben. Der Trend, letzter Satz zu diesem ersten Trend, der Trend, der Mensch als Marke ist uns aus den Milieumedien schon länger vertraut. Kevan Sophie Siawasch, damals noch Ken Jebsen, hat es auf 500.000 Follower gebracht mit seinem Kanal KenFM. Wir können Stefan Magnet von Auf 1 anschauen, Jens Lehrich oder auch Burkhard Müller-Ulrich, der ja aus einem Podcast in dubio, damals bei der Achse des Guten, der aus einem Podcast ein 24-7-Informationsradioprogramm, den Kontrafunk, gemacht hat. Das führt direkt zum zweiten Trend, zu den Podcasts. Das ist einer der wenigen Medienmärkte, die wachsen. In einer Zeit, wo Auflagen schrumpfen, wo Werbeumsätze schrumpfen, wächst der Podcast-Markt. Wir haben in Deutschland schätzungsweise über 60.000 Podcasts. Jeder zweite Deutsche, sagt die Mediennutzungsforschung, jeder zweite Deutsche hört wenigstens ab und an, einmal im Monat, Podcasts. Jeder dritte regelmäßig, sind vor allen Dingen junge Leute unter 50, ohne große Unterschiede zwischen Frauen und Männern. Man hört im Auto, beim Einschlafen im Bett oder in der Küche, im Garten, bei irgendwelchen Arbeiten. Das hat auch wieder mit uns zu tun, mit uns als Menschen zu tun. Wir interessieren uns am allermeisten für andere Menschen. Wir haben, unsere Vorfahren haben aus dem Fenster geschaut und beobachtet, was auf der Straße passiert, haben sich darüber ausgetauscht. Jetzt können wir unerkannt zuhören, können zuhören, wie sich Menschen unterhalten, über ganz persönliches unterhalten. Dieser Trend Podcast funktioniert nur, wenn es auch persönlich wird. Es darf nicht nur politisch bleiben, es muss unterhaltsam sein, es muss gelacht werden können. Es müssen skurrile Dinge aus dem Alltag der Podcast-Medienmarken, der Menschen, die dort auftreten, geliefert werden. Wir wollen also zuhören, wir wollen andere belauschen, wollen daraus für uns selbst lernen, unsere eigenen Erzählungen, die Erzählung über uns selbst nachjustieren können. Wir sind außerdem darauf getrimmt worden, effektiv zu sein, möglichst 5 Dinge auf einmal zu machen. Da ist natürlich perfekt, wenn man in der Küche, im Garten, im Auto etwas Wertvolles, etwas für sich tun zu können. Wir haben allgemein, nicht jeder, aber wir als Menschen haben inzwischen Probleme, uns auf Fremde einzulassen. Das kann man schön beobachten, wenn man abends in die Gaststätte geht und sieht, dass die meisten nach dem ersten Getränk und dem Essen auf dem Zimmer verschwinden. Auch kaum noch Gespräche zwischen Unbekannten stattfinden. Dafür war ja die Kneipe, dafür war ja die Bar mal prädestiniert. Die Podcasts passen perfekt zu dieser Schwierigkeit, uns auf andere einzulassen. Da sind wir abgeschottet, haben Kopfhörer im Ohr und haben trotzdem das Gefühl, mit anderen zusammen zu sein. Man sieht Mütter mit Kinderwegen, auch Väter mit Kinderwegen. Und die haben diese Stöpsel im Ohr, können da also auf ihre Babys überhaupt nicht mehr eingehen. Man muss sich in U-Bahnen, Bussen umschauen, Menschen auf Fahrrädern. Alle Welt scheint Podcasts zu hören. Dieser Trend hat auch mit den Kosten zu tun. Selbst ich kann ja hier jetzt irgendwie sowas wie einen Podcast produzieren, kann das sogar mit einer Kamera aufnehmen. Auch das gehört zu diesem Trend. Viele Podcasts haben mittlerweile eine Bildebene. Die meisten schauen da zwar nicht hin, aber man könnte wenigstens gucken, wie sieht denn der Podcaster aus? Wie sieht der Gast aus? Was haben die heute angezogen? In welchem Zimmer sitzen die? Wie sieht dieses ganze Ambiente aus? Sind auch wieder Dinge, über die wir lästern könnten, wie unsere Vorfahren beim Blick aus dem Wohnzimmerfenster auf die Straße. Dieser Trend, Podcasts, wird stärker werden, wenn jetzt Konzerne wie Funke da ernsthaft mitmischen, wenn Springer oder Frank Gotthardt mit Nius, wenn da solche ressourcenstarken Akteure sich einmischen. Ich wiederhole das, diese beiden Trends, der Mensch als Marke und der Podcast, diese beiden Trends führen weg von der alten Journalismuserzählung, die uns Ausgewogenheit, Objektivität, Neutralität versprochen hat und die uns, das ist mein Punkt, die uns Kriterien an die Hand gegeben hat, mit denen wir den Staatsmedienjournalismus festnageln und kritisieren konnten. Die Länge solcher Podcasts ist ein Erfolgsfaktor, sagt die Forschung. Ich schaue auf die Uhr und sehe, dass ich jetzt schon bei Minute 16 ungefähr bin. Das ist so eine Holzuhr, die keinen Sekundenzeiger hat, aber ich schätze mal Minute 16. Ich tippe deshalb den dritten Trend nur an, Newsletter. Geht in die gleiche Richtung. Mit dem Newsletter bleiben wir direkt im Kontakt mit den Menschen, mit den Persönlichkeiten, die wir uns ausgesucht haben, denen wir vertrauen, zu denen wir eine Beziehung aufgebaut haben, weil wir ein bisschen Einblick bekommen haben in ihren Alltag, in ihr Leben, in ihre Biografien. Den Newsletter bekomme ich ohne irgendwelche Zwischenhändler, ohne irgendwelche Plattformen, wo dann die Dienste mitlesen, mitschauen könnten. Ich werde persönlich angesprochen in solchen Newsletter. Ich erzähle das auch, weil ich mittlerweile auch, wir an der Freien Medienakademie mittlerweile auch einen Newsletter haben. Ich verlinke das im ersten Kommentar. Sie können das dann abonnieren und verpassen. Solche Videos mit den aktuellen Trends im Journalismus, mit interessanten Gästen, Gesprächspartnern auch dann nicht mehr, wenn YouTube sich entscheiden sollte, Ihnen das nicht anzuzeigen. Vielen Dank für heute.
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1: 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Jetzt Meldungen aus der Trigger FM Redaktion. 6.000 Polizeibeamte mussten am Wochenende den AfD-Bundesparteitag in Erfurt vor links organisierten Demonstranten und NGO-Mitarbeitern schützen. Es war der größte Polizeieinsatz in der Geschichte des Freistaats Thüringen. Wie jetzt herauskam, war Thüringens oberster Dienstherr, der SPD-Landesinnenminister Georg Mayer, nicht wie vermutet in einem Lagezentrum anwesend, sondern demonstrierte an der Seite der Menschen, die den AfD-Parteitag verhindern wollten. Mayer gab sich am Samstagabend trotzdem zufrieden mit dem Ablauf des AfD-Parteitags und den Demonstrationen dagegen. Das Polizeikonzept war darauf ausgelegt, beide Versammlungen, sowohl den Parteitag als auch die Gegendemonstrationen, stattfinden zu lassen, sagte der SPD-Landesinnenminister. Zur Gewalt auf den Straßen hingegen nahm er keine Stellung. Eine neue Studie des McKinsey Global Institute zeigt, dass Deutschland massiv bei Investitionen den Anschluss verliert. Im internationalen Vergleich investiert das Land kaum noch in neue Produktionskapazitäten.

0: und scheinbar korrupt die deutsche Entwicklungspolitik inzwischen ist, der muss nur schauen, was mit unserem Steuergeld im Senegal passiert. Es wäre ehrlicher, wir würden die Kohle direkt an die Wall Street überweisen. Der deutsche Steuerzahler subventioniert mit dreistelligen Millionenbeträgen über die Entwicklungshilfe für den Senegal eine neue Straße. Von der profitiert vor allem ein Bergbauprojekt, das einem Konzern gehört, an dem der Senegal aber gar keine Anteile hat. BlackRock, der ehemalige Arbeitgeber von Merz, hat solche Anteile und streicht am Ende die Gewinne aus den deutschen Steuergeldern ein. 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
4: Liebe Zuschauer, sehr geehrte Damen und Herren, schön, dass Sie wieder eingeschaltet haben und ganz herzlich willkommen zu einem neuen Video-Interview, heute mit Dr. Markus Krall. Und ich begrüße dich ganz herzlich, Markus. Hallo.
5: Grüß dich, Helmut. Herzliche Grüße aus der Schweiz. Wenn ich das richtig sehe, nach Süden, ja, du bist irgendwo weit, weit weg, ja. Und trotzdem schaffen wir es, dank der modernen Technologie uns zusammenzuschalten, ne?
4: Ja, das ist schon cool. Also, wenn ich noch dran denke, früher an die Enterprise-Filme und wenn die so in ihr Handy gesprochen haben und mit Bild und Bildtelefonie, ja. Das war damals unvorstellbar, dass das funktionieren könnte, ne?
5: Ja, also ja. Bildtelefon haben wir ja jetzt, ne? Dann also mal per Bildtelefon. Herzliche Grüße an alle deine Zuschauer, Zuhörer, Fans und Abonnenten, ja.
4: Okay. Markus, guckst du Fußball?
5: Eher nicht.
4: Eher nicht. Auch nicht Weltmeisterschaften?
5: Also gelegentlich. Ich sag mal so, ich gucke Weltmeisterschaften dann, wenn ich mich irgendwie für eine Mannschaft begeistere. Das ist aber jetzt schon länger her.
4: Ja. Also es geht ja gerade absolut viral, diese katastrophale, ja, wie soll man das denn, diesen katastrophalen Tweet von
5: ja, den habe ich gesehen. Den habe ich gesehen, Helmut. Ja, also everybody gets a cookie. Ja.
4: Ich lese es nochmal vor. Ja. Auch das Ausscheiden schmerzt. Was für ein Spiel, @DFB-Team. Mit eurem Einsatz und Teamgeist bei dieser WM habt ihr unser Land begeistert. Wir sind stolz auf euch. Also ich habe das Spiel angeschaut, bin dann irgendwie in der Halbzeitpause eingeschlafen.
5: Also den Tweet, das Posting, ne? Den kann der Kanzler sich aufheben und recyceln, wenn die Russen die Bundeswehr überrannt haben. Euer Teamgeist! Genau. Ja, so ungefähr, ja. Also so stelle ich mir das vor. Das ist so, übrigens, so wird es kommen. Also nur ganz am Rande. Also den kann er recyceln, ja. Ja. Der Reichswackel Elvis ist halt an Peinlichkeit nicht zu überbieten. Ich frage mich wirklich manchmal Folgendes. Also ich habe ja den Verdacht, dass die Impfe die Leute blöd macht. Das weißt du ja, haben wir schon drüber geredet. Ne? Also weil die überwindet ja die Blut-Hirn-Schranke und zerstört dann, das ist schlimmer als Alkohol, diese Spike-Proteine, wenn die erstmal ins Gehirn eingedrungen sind. Und ich dachte eigentlich, dass die Politiker irgendwie alle ausgenommen werden davon. Also dass die Politiker die Impfe gar nicht gekriegt haben, sondern Kochsalzlösung gekriegt haben. Aber wenn ich mir die Fehlleistungen von Herrn Merz angucke und dann bedenke, dass zu dem Zeitpunkt, als die Impfung ausgerollt ist, Merkel noch Kanzlerin war und wenn man weiß, wie sehr Merkel den Merz gehasst hat und wahrscheinlich immer noch hasst, ausnahmsweise zu Recht, das ist das Einzige, wo ich ihr mal zustimmen muss, dann kann ich mir vorstellen, dass da die am Ruder war, die dafür gesorgt hat, dass der Merz keine Kochsalzlösung kriegt, sondern dass er die volle Dröhnung abbekommen hat, ne? So wie der Klabauterbach, ja, die leuchten im Dunkeln, die Jungs. Und das, also ich kann es wirklich nicht mehr anders erklären. Es entzieht sich meiner wissenschaftlich rationalen Betrachtung. Und du weißt, ich bin ja eigentlich sonst immer das kommt immer nach rationalen Erklärungen. Aber beim Kanzler werde ich allmählich ratlos.
4: Ja, also Klabauterbach, der wird sicherlich auch koksen oder irgendwas nehmen, irgendwelche was weiß ich, Tabletten, wie auch immer. Also so wie der manchmal aussieht, und ich erinnere mich noch,

0: Guck mal, wie er so auf der bei der Bundespressekonferenz saß und dann so Dong.
1: Ja, mein Kommentar war ja, dass jemand Gesundheitsminister, also in Deutschland das Land, in dem jemand zum Gesundheitsminister werden kann, der Zähneputzen für Luxus hält oder für überflüssig oder für überschätzt. Ja, also, ja, und du weißt ja, also auch die Zähne, wenn die kaputt gehen, die machen ja auch was mit einem. Ne? Also dann gehen, dann gehen die ganzen infektiösen Geschichten ins Blut und das geht dann auch, glaube ich, irgendwann mal dahin.
0: Ja. Gut, ja, kommen wir weiter mit. Herr Merz hat noch einen zweiten Tweet abgesetzt. Erfolge feiern wir gemeinsam und in der Niederlage stehen wir zusammen. Das macht uns stark. Wer den Adler auf der Brust trägt, hat unseren Rückhalt verdient und nicht unseren Spott. Der muss doch dumm sein. Hat er das nicht verstanden, worum es ging? Es ging einfach darum, dass ich während des Spiels eingeschlafen bin, weil es so langweilig war. Dann bin ich irgendwie Anfang der Verlängerung wieder aufgewacht und hab mir dann das Desaster angeschaut. Und er sagt, er versteht nicht, dass das sich gegen ihn richtet und nicht gegen die deutsche Nationalmannschaft. Die hat niemand verspottet.
1: Ja, und ich sag's doch, das mit dem Adler auf der Brust ist ja so eine Sache, ne? Ich meine, wenn man mit dem Adler kollidiert ist, so wie der Kanzler, ne? Also in vollem Tempo. Adler, Kanzler, bumm. Ja, so, jetzt fliegen die Federn durch die Gegend, Kanzler lädiert, Adler lädiert und jetzt wird der Adler den Leuten auf die Brust geklebt. Also ich habe da so meine Bilder vor mir, wenn ich diese komischen Postings vom Kanzler lese. Ja, und ja, auch der ist recycelbar übrigens, ne, wer den Adler auf der Brust hat. Also wer den Adler vor der Brust hat, ne, der Adler ist gerupft, Leute. Die Bundesregierung hat den Adler gerupft. Und außerdem, seit wann sind deutsche Staatssymbole wieder ruffähig? Deutsche Flagge ist jetzt nicht mehr hoffähig. Die verängstigt ja die Zugewanderten, habe ich gehört. Deswegen darf man die gar nicht mehr tragen. Also die ist ganz, ganz, ganz böse, ganz verboten, ganz übel. Der Adler ist also die Steigerung der Flagge. Der Adler ist das Wappentier der Bundesrepublik Deutschland. Und wenn die Flagge nicht mehr geeignet ist, dann ist der Adler ja sozusagen noch die Steigerung des Bösen. Der schüchtert die Leute ja noch viel mehr ein. Wie kann der Kanzler zulassen, dass den jemand vor der Brust trägt? Ja, und ich habe keins von den Spielen geguckt. Also ich habe mir die Langeweile nicht angetan. Ich hatte auch was anderes zu tun, um ehrlich zu sein. Ich denke mir halt nur, so im Nachhinein war schon verdient. Ja? Also, dass die da ausgeschieden sind, weil Rüpel-Rüdi, wir wissen alle, von dem ich spreche, wenn ich Rüpel-Rüdi sage, als Repräsentanten Deutschlands auf diese Veranstaltung zu schicken, mit der Mannschaft kann ich mich schon mal nicht identifizieren. Ja, wenn man solche Gestalten in seine Mannschaft packt, so Antipathieträger würde ich den mal nennen, ne? Also nicht Sympathieträger, sondern Antipathieträger, dann darf man sich nicht wundern. Das fällt für mich in die gleiche Kategorie wie Deutschland ist durchgefallen im Wettbewerb mit Somalia bei der Wahl zum Sicherheitsrat der Vereinten Nationen, ne? Somalia 181 Stimmen, Deutschland 104, ja, im Konkurs, wie heißt das da, in dem Sangwettbewerb da, würde man sagen, Deutschland 0 Punkte, ja, und das 20 Mal hintereinander. Also, ja, das ist halt das Land, dem der Kanzler vorsteht. Er hat's kaputt gemacht. Du hast es kaputt gemacht, Kanzler. Ja, du hast es kaputt gemacht. Also nicht allein, aber du hast sozusagen den letzten Rest vom Schützenfest hast du geliefert. Ne? Merkel hat's kaputt gemacht, Scholz hat's dann noch mehr kaputt gemacht. Und Merz, sozusagen in der Reihe der Steigerung, hat kaputt gemacht, was er noch vorgefunden hat. Wie aus diesem jedes Stolzes beraubten Land irgendwie eine Mannschaft hervorgehen soll, die kämpft, ja, oder die uns repräsentiert, die für was steht, weil die auch für Deutschland steht. Also wäre mal ganz nett, bin da dafür Quoten, ne? Also zum Beispiel wäre mal ganz nett, wenn die deutsche Nationalmannschaft quotal mit ethnischen Deutschen jedenfalls so weit besetzt wäre, wie der Anteil der ethnischen Deutschen ist. Das wäre auch mal ein Vorschlag zur Güte, ja, damit ich die wiedererkenne. Also die Argentinier, die sind ja mal gefragt worden, warum bei ihnen in der Mannschaft nur Weiße spielen, das sei doch rassistisch. Und die Antwort Argentiniens war, weil wir eine Nation sind und kein Disney-Movie. Ja, also ich habe nichts gegen jeden einzelnen der schwarzen Spieler, außer Rüpel-Rüdi. Ja, nein, da bekenne ich mich dazu, da habe ich was dagegen, weil der kann Deutschland nicht repräsentieren. Nicht, weil er Moslem ist, sondern weil er einfach ein Rüpel ist. ja, der sich nicht zu benehmen weiß, der gewalttätig wird gegen Mitspieler und ja, und Mitarbeiter sowieso. Also mit sowas muss sich doch eine Nationalmannschaft nicht schmücken, in Anführungszeichen. Und wenn man so, also das ist, ja, das ist halt nichts und das wird nichts mehr.
0: Ja. Ja, es ist auch interessant, dass wenn du fordern würdest, dass bei der Republik Kongo oder bei der Elfenbeinküste auch weiße Spieler vertreten sein sollten wegen der Vielfalt, dann wäre das auch wieder rassistisch.
1: Weißt du? Ich war ja gerade im Kongo und ich denke mal, in der Grundtendenz können da keine Weißen mitspielen, weil ich glaube, dass Weiße da gar nicht Staatsbürger werden können. Also das geht gar nicht.
0: Okay. Ja, gut.
1: Ja. Also, ja, ich habe damit auch kein Problem. Also ich habe übrigens, also es war eine tolle Reise im Kongo. Das sind zum allergrößten Teil sehr liebe, nette Menschen und ich habe da also tolle Bekanntschaften geschlossen, tolle Dinge erlebt. Das ist ein wunderschönes Land. Es ist arm, aber voller Unternehmer, weil wer da nichts unternimmt, der stirbt nämlich. Ja, also diese Leute sind alle, jeder ist irgendwas am Machen, jeder ist irgendwas am Tun. Ich habe da mehr Respekt vor als vor diesen verweichlichten Laffen, die uns repräsentieren da in Berlin.
0: Ja. Was ich ja klasse fand, war das Interview mit Rudi Völler, der gesagt hat, mit unserer Weltmeistermannschaft von 1990, genau, mit unserer Weltmeistermannschaft von 1990 hätten wir gegen Paraguay 1-0 gewonnen. Da sagt der Reporter nur 1-0, sagt Rudi Völler, ja, die meisten sind ja schon über 60.
1: Ja, das trifft's wahrscheinlich, ja.
0: Also,
1: ja,
0: genau. Ja gut, Markus, kommen wir mal vom Fußball weg zur aktuellen Politik. Was gut ist, ist ja, dass der Fokus der Menschen jetzt von der WM nicht mehr so abgelenkt ist, sondern dass die jetzt wieder mal mitkriegen, was da so alles läuft. Heute ist im Bundestag, wird im Bundestag über die Rentenerhöhung entschieden. Das Ergebnis, glaube ich, ist noch gar nicht da. Können wir mal kurz gucken, Moment. Nee, ist noch nichts da. Gut, ja, es ist ja wirklich der Wahnsinn, dass denen das Geld immer noch nicht reicht. Ihre Sonderschulden, die sie aufgenommen haben, dass sie jetzt nochmal an die Bürger rangehen und alle möglichen Steuern erhöhen. Und da möchte ich den Schwerpunkt auf die Erbschaftssteuer legen. Ist das der Sargnagel, der endgültige Sargnagel für Deutschlands Industrie, für den deutschen Mittelstand?
1: Nein, das ist noch nicht der endgültige Sargnagel. Das ist einer von vielen Sargnägeln, aber die sind noch nicht fertig. Die sind noch nicht fertig mit der Ruinierung Deutschlands. Du hast natürlich völlig recht, die haben jetzt also ein Billionenschuldenpaket genehmigt. Mit dem haben sie, statt das zu tun, was versprochen war, ja die ganze Zeit Löcher gestopft. Auch das reicht jetzt nicht mehr, hinten und vorne nicht, weil wir hauen's ja raus. Ja? Milliarden für die Ukraine, Milliarden für NGOs, Milliarden für Klimahilfen, Milliarden für Entwicklungshilfen, Milliarden für Zuwanderer. Und wenn ich sage Milliarden, dann sind es meistens 10, 20, 30, 50, 70. Ja? Das geht ganz schnell. Ja? Also wie hat Greenspan mal gesagt, a billion here, a billion there, soon you're talking real money. Ja? Also es wird ja rausgehauen wie nichts. Und es ist auch vollkommen egal, du kannst denen 10 Billionen geben. Wenn du denen 10 Billionen gibst, dann ist morgen die Lücke wieder da. Und zwar deswegen, weil die Gier unendlich ist. Die Politiker haben eine Gier nach dem Geld anderer Leute, die nicht gestillt werden kann. Es ist nicht möglich. Das ist wie ein Vampir, dessen Blutdurst auch unstillbar ist. Egal wie viel der säuft, ja, der wird immer weiter saufen. Und diese Politiker, das ist so eine Vampirklasse, die nach dem ökonomischen Lebensblut des Volkes dürstet. Ja, also einer meiner Hunde, der ist jetzt schon 14, aber wird langsam ein bisschen stachsig. Aber wenn es ans Fressen geht, ne, da gibt's keinen Punkt und Komma. Wenn du dem Fressen geben würdest, so viel er will, der wird fressen, bis er platzt. Das würde der machen.
0: Das ist ein Golden Retriever, oder?
1: Ja, nee, das ist so ein mallorquinischer Jagdhund, den haben wir aus der Tierrettung befreit, ja, vor 12 oder 13 Jahren. Und der ist ein ganz lieber Kerl. Ja, aber wenn es ans Fressen geht. So, und da ist er, der ist Politiker, wenn du so willst. Ja, du kannst, es egal, wie viel du denen gibst, das wird niemals reichen. Gib denen eine Billion, morgen ist er weg. Gib ihnen noch eine, übermorgen ist er weg. Gib ihnen noch eine, in 3 Tagen ist er weg. Die werden immer mehr Geld ausgeben, als sie einnehmen. diese politische Klasse. Ja, also Friedrich der Große, der hat ja dazu mal noch was Wahres gesagt. Der war zwar König, aber eben deswegen kein Politiker, weil Politiker, das musste er nicht sein, denn er war ja souverän. Ja? Und der hat gesagt, der Staat, die Regierung, die muss mit dem Geld des Bürgers, was sie als Steuern einnimmt, verantwortungsbewusst umgehen, hat er gesagt. Und dann hat er es begründet. Er hat gesagt, denn sie ist mit dem Blut, dem Schweiß und den Tränen des Volkes erkauft.
0: Mann.
1: Das heißt also, alles, was an Steuern an diesen Drecksstaat fließt, anders kann man es nicht mehr bezeichnen, das ist ein Verrott, das ist eine Leiche von einem Staat, kein Staat mehr, eine Leiche von einem Staat, haben sie draus gemacht, unsere Politiker. Ein Kadaver. Alles, was an diesen Staat fließt, ist mit Blut, Schweiß und Tränen erarbeitet von jemandem, der sich von morgens bis abends fragt, wie er die Enden zusammenführen soll, wie er dafür sorgen soll, dass er ein Dach über dem Kopf hat und die, die ihm anvertraut sind, denn die meisten Leistungsträger haben Familie und versorgen nicht nur sich, sondern andere auch mit noch. Ja, die meisten Leistungsträger sind deswegen Leistungsträger, weil sie Familie haben und für mehr als einen Menschen zuständig. Und die beraubt man, während man den Schmarotzern, die nichts leisten und immer laut sind und das Händchen aufhalten, das Geld hinterherwirft, weil mittlerweile mehr Schmarotzer da sind als Leistungsträger und deswegen, man wird ja da auf diese Weise wiedergewählt. Ja. Diese politische Ökonomie kannst du nicht durchbrechen, aber es ist mit Blut, Schweiß und Tränen erkauft und diese mich anwidernde politische Klasse Deutschlands hat davon überhaupt nichts verstanden. Wenn ich allein schon dieses Romika-Gesicht im Finanzministerium sehe, der uns erklärt hat, er müsse nicht rechnen können als Finanzminister. Ja, wenn ich das mir schon ansehe, dass der Typ wirklich schamlos sagt, er muss nicht rechnen können, weil es natürlich nicht sein Geld ist. Es ist OPM, wie die Amerikaner sagen. OPM, Other People's Money. Ja, mit einer Schamlosigkeit wird dieses Geld verprasst und verschwendet, vergeudet und zum Fenster rausgeworfen, dass es einem schlecht wird. Und ich bin's leid, mit, wie soll ich mich ausdrücken, Mäßigung und nettem Tonfall über diese Schweinerei zu reden. Ich meine, wie viele Interviews haben du und ich schon miteinander gemacht, wo wir über die Geldausgebewut dieser politischen Versagerklasse geredet haben? Und ganz ehrlich, mir geht mittlerweile die Geduld aus, mir geht die Kontenance aus, mir geht die Höflichkeit aus. Ich schaue es mir an und ich kann es nicht mehr bei Verstand ertragen, was das für Dreckschweine sind.
0: Ja. Ja, das Schlimme ist ja, was mich so dermaßen stört, ist die Erbschaftssteuer, die sie da jetzt einführen und erhöhen wollen und so weiter, so dass Unternehmen, mittelständische Unternehmen, nicht mehr an die Nachkommen quasi vererbt werden können. Weil das dazu führen würde, dass ja entweder das Unternehmen komplett zerschlagen werden müsste, weil sie tun so, als hätten die Unternehmer dann das Cash im Safe liegen und würden das an die Kinder weitergeben. Das ganze Kapital ist gebunden in den Maschinen, in den Gebäuden, im Fuhrpark.
1: Und mit der gleichen Frechheit und Unverschämtheit betreibt man ja die Wegzugssteuer. Nur für die unter unseren Zuschauern, die Wegzugssteuer noch nicht verstanden haben, wie das funktioniert. Stellen Sie sich vor, Sie haben ein Unternehmen, eine GmbH, und diese GmbH erwirtschaftet einen Gewinn von, sagen wir mal, 200.000 im Jahr. Das ist der Gewinn, der dem Unternehmer zufließt, den versteuert er dann bleiben 100.000 übrig. Das ist kein Rieseneinkommen. Ne? Das ist, da kann er halbwegs davon leben, aber ein Rieseneinkommen ist das nicht. So, diese 200.000, die erwirtschaftet das Unternehmen pro Jahr, wenn er sagt, ich will mich in Deutschland von diesem Land nicht mehr ausbeuten lassen, ich ziehe jetzt in die Schweiz und nehme mein Unternehmen mit, dann geht der Fiskus her und sagt, ja, 200.000 hast du Gewinn pro Jahr. Das multiplizieren wir jetzt mit 13, um deinen Unternehmenswert zu schätzen. Auch wenn das in der Zukunft liegt, die künftigen Einkommen. 13 mal 200.000 sind 2,6 Millionen. Darauf erheben wir jetzt Einkommenssteuer, Solidaritätszuschlag, Kirchensteuer und Reichensteuer auf den Gesamtbetrag, natürlich bei voller Progression, bleiben also bitte 1,4 Millionen an Steuern, die du jetzt an uns zahlst. Das heißt, die hat er natürlich nicht. Woher soll er die denn haben? Es ist ja nicht zugeflossen, das Einkommen. Es fließt vielleicht in der Zukunft irgendwann mal zu. Aber sie sind nicht zugeflossen. Das heißt, wenn der das bezahlen muss, dann kann er dicht machen. Da ist er pleite, da ist er tot. Und mit der Erbschaftssteuer soll es genauso kommen. Das ist natürlich die Zerstörung des Mittelstandes, die Gier dieser Politiker nach dem Geld anderer Leute, die vollkommene Schamlosigkeit. Aber das Gute daran ist natürlich, dass der Mittelstand das Rückgrat unserer Wirtschaft ist. Die Industrie, also die Großindustrie, die geht ja weg. Weil die zahlt nämlich keine Wegzugsbesteuerung. Wenn BASF seine Produktion von Ludwigshafen nach, sagen wir mal, Chicago verlegt, da gibt es keine Wegzugssteuer. Ja, weil es ein internationaler Konzern ist, ohne deutsche Eigentümer. Die Aktiengesellschaft ist anonym. Die zahlt das nicht. Ja? Das heißt, die Großkonzerne, die gehen eh weg. Und die Kleinen, die gehen entweder weg oder sie gehen pleite. Und weil die Kleinen das verbleibende Rückgrat der deutschen Wirtschaft sind und natürlich die gesamte Steuerkraft Deutschlands aus dem Mittelstand kommt. Also wenn der Mittelstand weg ist, dann ist nicht nur die Steuer, die der Mittelstand zahlt, weg. Sondern dann sind die Steuern aller seiner Angestellten weg. Dann sind die Konsumsteuern dessen, was die Angestellten vorher hätten kaufen können, weg. Das ist alles weg. Alles. So, das heißt also, wenn der Mittelstand weg ist, dann kommen überhaupt keine Steuern mehr rein. Gar keine. Das ist dann das Ende. Also,
0: Markus, was passiert dann? Also, welches Zeitfenster hast du für dieses Szenario?
1: Also, ich habe die Hoffnung, dass Herr Merz in seiner Begabung die Wirtschaft zu zerstören, das ist eine Begabung, die hat er ganz ohne Zweifel, dass er da jetzt ganze Arbeit verrichtet, die nächsten 1, 2, 3 Jahre. Also die Nase vom Flugzeug, die zeigt uns ja schon nach unten und die neigt sich jetzt noch weiter und mit jedem Tag, der vergeht, neigt die sich noch ein bisschen mehr. Und die Geschwindigkeit, mit der das Flugzeug nach unten fliegt, wird auch immer größer. Und ja. Wir haben jetzt gesehen, Volkswagen hat ja diese Woche angekündigt, 100.000 weitere Arbeitsplätze abzubauen. 4 Werke müssen geschlossen werden, wahrscheinlich werden es am Ende 8. Ich bezweifle auch, dass das Porsche-Werk überleben wird in Zuffenhausen, dann heißt es Wuffenshausen in Zuffenhausen. Ja. Das ist ja der Anfang. Dann hat VW jetzt diese Zusammenarbeit fürs autonome Fahren mit Bosch aufgekündigt. Bosch ist der nächste Konzern, der das Land verlässt. Die Automobilkonzerne verlegen ihre Produktion nach China und in die Vereinigten Staaten. Und nach dem Krieg wahrscheinlich nach Russland, wird auch noch kommen, passt mal auf, Freunde. Ja. Und das heißt also, die Nase neigt sich jetzt immer schneller nach unten. Die Arbeitslosigkeit steigt. Die Steuern müssen ja deswegen ständig erhöht werden, weil nicht nur die Politik ständig am Ausgeben ist. Angeblich, übrigens interessant, Lars Antifanti Larsi und unser Reichswackel-Elvis, Bundeskanzler Merz, haben beide gesagt, die Deutschen sind opferbereit. Die sind bereit, all die Opfer zu bringen für die Ukraine und fürs Klima, haben die gesagt. Die Deutschen sind also opferbereit. Also ich bin nicht gefragt worden, aber ich bin ja auch weg. Ja? Also nur kleine Auskunft, Lars und Friedrich, ich bin nicht opferbereit. Und ich glaube, der Rest der Deutschen weitgehend auch nicht. Ja? Also eure Behauptung ist einfach erstunken und erlogen, wie alles, was ihr den lieben langen Tag produziert. Und also diese Steuereinnahmen, die brechen ja nicht nur deswegen ein, weil also das Geld ausgegeben wird, sondern weil es nicht mehr reinkommt. Die Wirtschaft schrumpft immer schneller und die Grundlage der Besteuerung, die Bemessungsgrundlage der Besteuerung, das Einkommen der Leute, die Gewinne der Unternehmen, die Wertschöpfung im Lande, die schrumpft.
0: Könnte das nicht auch eine exponentielle Kurve werden?
1: Ja, das wird eine exponentielle Kurve. Also im Sinne des Zusammenbruchs wird das eine exponentielle Kurve. Also Ich habe gerade mein Gutachten für die Enquete-Kommission Corona zu den wirtschaftlichen Folgen der Corona-Maßnahmen fertig geschrieben. Ich weiß nicht, ob ich es Gutachten nennen soll oder Stellungnahme. Jedenfalls habe ich meine 33 Seiten geschrieben. Und in dem Zusammenhang habe ich mir mal angeguckt, wie hat sich Deutschland eigentlich auch im internationalen Vergleich entwickelt seitdem, die letzten 5 Jahre, seit die Kiste damals losgegangen ist und bei uns erklärt hat, dass wir alle sterben werden. Also wir sterben natürlich alle jetzt nicht mehr am Virus, wir sterben jetzt an der Hitze. Und wenn es nicht die Hitze ist, dann kommen demnächst die Aliens, die wird der Klabauterbach auch noch herbeifantasieren. Ja, also das ist ein dynamischer Prozess. Und ich habe mir so mal angeguckt, was sich da 5 Jahre entwickelt hat und dann verglichen mit allen OECD- und EU-Ländern. Und dann waren es also 43 Länder in der Liste immerhin. Und wo steht Deutschland hinsichtlich seiner wirtschaftlichen Entwicklung seit 1. Januar 2020? Auf Platz 41 von 43. Es gibt kein Land, was schlechter performt hat. Und die Performance, dass es auf Platz 41 liegt, die hat es auch mit der Tatsache zu verdanken, dass die Statistik über die Inflationsraten, über den CPI, mehr oder minder gefälscht ist. Wir wissen alle, dass wir nicht gewachsen sind die letzten 5 Jahre. Angeblich sind wir pro Jahr um 0,7% oder so im Schnitt gewachsen. 0,7%. Das ist der Messfehler. Ja.
0: Welche Gruppe, welche Länder gehören zu dieser Gruppe?
1: Da gehören alle EU-Länder dazu. Und dazu gehören natürlich alle großen Industrieländer außerhalb der EU. Und auch viele kleine Industrieländer außerhalb der EU. Also Japan, China, Russland, Kanada, Vereinigte Staaten. Ja, aber auch so Länder wie Venezuela oder oder Indien. Ja, also im Prinzip ist es schon ein Leistungsvergleich der Weltwirtschaft. Also wenn man mal das Bruttosozialprodukt der Welt anguckt, dann sind so mehr als 90% da drin. Das heißt, auf globalen Maßstab ist Deutschland am Arsch.
0: Okay, aber es heißt doch immer noch, dass Deutschland, manche sagen die drittgrößte, manche sagen die viertgrößte Volkswirtschaft der Welt sei.
1: Ja, also das hat verschiedene Effekte, die da zum Tragen kommen. Das eine ist der Wechselkurseffekt. Der Dollar ist relativ schwach, weil es diesen Kampf um die Leitwährung gibt. Und wenn der Dollar schwach ist, dann gilt, die Schlauheit der Füchse besteht aus der Dummheit der Gänse, dann ist der Euro eher etwas höher bewertet. Und diese Höherbewertung des Euro bläht das nominelle Bruttosozialprodukt der Eurozone, bläht das nominelle Bruttosozialprodukt der Eurozone leicht auf. Wenn jetzt der Euro steigt, sagen wir mal von 1 Dollar auf 1,20 Dollar, dann wächst nicht die EU-Wirtschaft um 20%. Sie sieht aber 20% größer aus in einer dollarbemessenen Welt. Das ist im Moment für Europa der Fall, und weil Deutschland zur Eurozone gehört, auch für Deutschland der Fall. Das ist mal das eine. Das zweite ist, dass Deutschland so eine große Substanz aus seiner Zeit der Marktwirtschaft geerbt hat und auch ein relativ großes Land ist mit über 80 Millionen Einwohnern, dass es schon noch eine gewisse Substanz hat. Bis man die alles konsumiert hat, dauert eine Weile. Und das dritte ist, dass es massive Fehlmessungen in unserem Bruttoinlandsprodukt gibt. Vor allen Dingen zwei. Das eine ist der GDP-Deflator, der wird im Grunde genommen falsch eingeschätzt. Da werden alle möglichen statistischen Tricks angewandt, um die Inflation kleiner zu rechnen, als sie ist, und damit die Wirtschaft größer zu rechnen, als sie ist. Und das zweite ist die Umschichtung vom privaten Sektor in den Staatssektor. Was wir erleben, ist, dass ein immer größerer Teil des Privatsektors verschwindet, der schrumpft, und dass immer mehr Mitarbeiter dann im Staatssektor quasi Beschäftigung finden und der Staatssektor immer größer wird. Wir haben mittlerweile einen Staatssektor, der beträgt deutlich über 60% vom Bruttoinlandsprodukt. Wenn man also die ganzen Staatsunternehmen wie Bahn, Sparkassen und so weiter alle mitzählt, sind wir bei über 60%. Wenn wir die administrativ-bürokratischen Tätigkeiten in den Unternehmen, die eigentlich Staatstätigkeiten sind, die aber vom Staat an die Unternehmen zwangsweise ausgelagert werden, mitzählen, Entschuldigung, dann sind wir eher bei 70%. Das heißt, der Staat dehnt sich aus. Und jetzt muss man wissen, wie wird denn eigentlich das Bruttoinlandsprodukt berechnet? Das Bruttoinlandsprodukt wird dadurch berechnet, dass das, was der private Sektor erzeugt, wird zu Verkaufspreisen berechnet. Das, was der Staat macht, wird zu Kosten berechnet. Das heißt, wenn der Staat heute hergeht und eine neue Behörde aufmacht, und diese neue Behörde, sagen wir mal, die kostet jetzt 50 Milliarden und da werden jetzt ein paar 10.000 oder 100.000 Leute reingesetzt. Und alles, was die machen, ist Papier von einem Schreibtischende zum nächsten und zurückzuschaufeln. Buchstäblich, stellen wir uns das vor, in unseren Köpfen. Gedankenexperiment. Da würden wir also Zehntausende von Schreibtischen haben. Auf jedem Schreibtisch steht ein Papierstapel und der Typ, der da beschäftigt ist, für, sagen wir mal, 4.000 Euro im Monat, macht den ganzen Tag, alle 10 Minuten nimmt er den Papierstapel und schiebt ihn auf die andere Seite. Nach weiteren 10 Minuten schiebt er ihn zurück. Und das Ganze, sagen wir jetzt, würde 50 Milliarden kosten. Das würde in unserer Bruttosozialproduktsberechnungswelt bald zu Kosten das Bruttosozialprodukt Deutschlands um 50 Milliarden erhöhen. Kannst du erkennen, dass da der Wohlstand erhöht worden ist, wenn man das zu Kosten berechnet hat? Also nehmen wir mal an, er würde das mit Schulden finanzieren. Also er druckt das Geld frisch und dann macht er das. Das ist genau unser Problem. Wir haben 60-70% Staatsquote. Die kostet aber in Wahrheit nichts produziert. Denn keiner von denen könnte irgendwas machen oder irgendein Gehalt beziehen, wenn es nicht vorher von den 40% Privatwirtschaftlern im Land erwirtschaftet, vom Staat ihnen weggenommen und dann an seine Mitarbeiter und Schergen verteilt worden wäre.
0: Ja.
1: Und diese komplette Verzerrung lässt Deutschland, macht Deutschland zu Scheinriesen. Ja, die Sowjetunion hatte auch eine riesige Volkswirtschaft. Alles Staat, alles zu Kosten gerechnet. Da war nur nichts dahinter.
0: Okay. Ja, gut. Markus, ich wäre durch mit meinen Fragen. Hast du noch irgendwas ganz Wichtiges, was du loswerden möchtest?
1: Ich zitiere mal wieder gern Gandalf, Leute. Flieht, ihr Narren. Ja, seht zu, dass ihr euer Vermögen aus dem Land schafft und eure Hintern auch hinterher schiebt. Denn nichts, was euch gehört, ist diesem Staat heilig, dieser politischen Klasse. Seht zu, dass wenn ihr was habt, bringt's ins Ausland. Ja, verkauft eure Immobilien, kauft Immobilien im Ausland. Verkauft eure deutschen Aktien, kauft Aktien im Ausland. Nehmt eure Beine in die Hand und flüchtet, denn das Raubrittertum dieser Bundesregierung und der gesamten politischen Klasse, die sie trägt, und da gehören nicht nur die CDU, CSU und SPD dazu, da gehören die Grünen und die Linken auch noch dazu. Und die FDP, falls sie wieder aufersteht, auch noch, obwohl ich daran nicht glaube. Ja. Die sind von jeder Scham befreit. Die werden euch alles rauben, was sie können, um sich selbst noch ein paar Tage gutes Leben zu erkaufen.
0: Ja. Das Problem daran, Markus, ist ja, ich sehe es ja genauso, aber es gibt ja nicht nur die Brandmauer gegen die AfD, sondern es gibt auch die finanzielle Mauer, du hast es ja angesprochen, nämlich die Steuer oder die Entstrickungssteuer, was es für viele Leute unmöglich macht, Deutschland zu verlassen. Und vor allen Dingen, ich hatte jetzt wieder ein Gespräch mit einem Beamten, der auch gerne weg würde, der arbeitet beim deutschen Zoll, aber er sagt, was soll ich denn machen im Augenblick? Wie soll ich denn mein Geld verdienen? Ich bin 35 und ich muss dann mir irgendwas einfallen lassen.
1: Ne? Also mit 35 kann er immer noch woanders noch Söldner werden. Also ich meine, Entschuldigung, aber Zöllner ist halt nun mal ein Söldner des Staates. Ne? Also was macht der? Was macht der? Er ist nicht damit beschäftigt, unsere Grenzen zu schützen. Das wäre ja zu schön, um wahr zu sein. Das war früher mal so. Aber er schützt jetzt quasi, keine Ahnung, er schleust die herein, die nicht rein sollten. Ja? Hält die Tore weit offen auf Befehl der Politik. Ansonsten ist er ein tarifäres oder nicht tarifäres Handelshemmnis in seiner Tätigkeit. Also ich kann in dem Beruf leider nicht so viel Mehrwert erkennen. Es tut mir leid für den Mann, also nicht persönlich gemeint, aber wenn er aus seinem Leben was machen will, dann sollte er sich aus dieser Staatsknechtschaft befreien und sollte notfalls umschulen, in der freien Wirtschaft irgendwas machen, am besten im Ausland und einfach weg. Ja, es gibt also gerade mit 35, da ist man noch in der Lage, da ist man noch mobil. Ich bin mit 61 ausgewandert, Freunde. Ja? Und da haben alle gesagt, das wird schief gehen. Ja? Ist nicht schief gegangen. Ich habe mir hier komplett neu, von null auf eine neue Existenz aufgebaut. Ich habe heute, 2 Jahre später, ein anständig funktionierendes, wenn ich sagen, florierendes, aber gut laufendes Unternehmen, ja, mit dem ich zufrieden bin, das mich ernährt und meine Familie auch. Von null aufgebaut. Es geht. Es geht. Mit 35 ist es noch leichter als mit 61.
0: Ja. Ja, es ist auch, muss ich sagen, ich weiß nicht, wie du es empfindest, auf Mallorca und in der Schweiz, also hier auf Zypern ist es so angenehm. Also es gibt kaum Kriminalität hier. Ich habe es mal heute nachgeschaut. Man fühlt sich wohl, man hat keine Angst, wenn man irgendwo im Café sitzt oder so. In Deutschland habe ich immer zugesehen, dass ich mich im Biergarten irgendwo hinsetze, wo hinter mir eine Mauer ist oder sowas. Ja. Und es ist ein ganz anderes Leben. Die Leute sind viel entspannter. Ich hatte heute Getränke eingekauft und der Wagen war sehr schwer. Und die Parkplätze am Supermarkt sind ziemlich eng. Und dann kämpfte ich so mit dem Wagen. Dann kam gleich ein Typ, also ein Engländer, und half mir und hielt den Wagen vorne fest, so dass wir den vernünftig zum Auto gekriegt haben. Vielen Dank dafür. Er wird dieses Interview nicht sehen. Aber das ist so ganz anders, weißt du? Und ich weiß, du bist ja auch nicht mehr so oft in Deutschland, aber ich habe wirklich, früher war es immer so, dass wenn ich in den Urlaub geflogen bin, da war ich dann im Urlaub in den Ländern besonders vorsichtig, hab genau auf mein Portemonnaie oder meine Tasche geguckt und drauf geachtet, ja, und das ist jetzt genau umgekehrt. Also ja. Das ist in Deutschland ist meines Erachtens so verloren, Das ist.
1: Die Verhältnisse haben sich umgedreht. Also es ist so, dass im Ausland die meisten Leute auch noch freundlicher sind. Warum sind sie freundlicher? Weil es ihnen besser geht. Und wem es gut geht, der ist leichter freundlich. In Deutschland sind sie nur noch grantig und grumpy. Ja. Ich kann das auch verstehen. Ich reg mich ja auch auf, obwohl ich im Ausland bin. Allerdings hier im täglichen Umgang mit meinen Schweizer Gastgebern, da herrscht in alle Richtungen Freundlichkeit. Ich erhalte Freundlichkeit und ich bin freundlich. Ja. Also es ist ein ganz anderer Umgang hier als die langgezogenen Schlunze, die man sieht, wenn man nach Berlin muss.
0: Ja.
1: Und das ist halt die Konsequenz. Wenn man falsche Entscheidungen trifft, wird man unglücklich.
0: Ja, so ist es. Lieber Markus, ich danke dir ganz, ganz herzlich für das Gespräch. Es hat Spaß
1: Sehr
0: gemacht.
1: Gerne.
0: Danke. Liebe Zuschauer, Ihnen auch ganz herzlichen Dank fürs Zusehen und für Ihr Interesse. 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Und da können Sie sich unser Abonnement anschauen für unser Politik-Spezial-Magazin. Da finden Sie alle Infos in der Videobeschreibung und nicht vergessen, dieses Video zu teilen. Ich bedanke mich ganz herzlich und sage bis bald.

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3: Hallo und herzlich willkommen hier bei Radio München. Wenn's schief geht, ziehen wir einfach den Stecker, oder? Erstmal ausprobieren ist das Motto so mancher Macher, aber auch so mancher Mitläufer. Weil's geht und weil's praktisch ist. Um die Folgen kümmern wir uns später. Das digitale Geld meandert sich in unser Denken und bald in den Alltag. Wenn nämlich die EU-Gesetzgeber die Verordnung im Laufe dieses Jahres annehmen, könnte der digitale Euro 2029 ausgegeben werden. Unser Autor Otto Geißler hat sich dazu nochmal Gedanken gemacht. Hören Sie seinen Text »Eingesperrt im digitalen Geld«. Sprecher Ulrich Allroggen.
4: Was passiert eigentlich, wenn Geld nicht mehr als Scheine und Münzen existiert, sondern ausschließlich in digitaler Form? Die meisten Menschen denken dabei zunächst an ihre Bequemlichkeit. Klar, bezahlen per Smartphone, schnelle Überweisungen und keine lästigen Geldbörsen machen das Leben mit einem Handy als treuem Begleiter viel einfacher. Doch die Digitalisierung des Geldes verändert nicht nur die Art des Bezahlens. Es entsteht zugleich eine völlig neue technische Infrastruktur, die plötzlich über Eigenschaften verfügt, die das Bargeld nie hatte. Ein Geldschein ist neutral, anonym und funktioniert überall dort, wo ihn zwei Menschen als Zahlungsmittel akzeptieren. Ein 10-Euro-Schein unterscheidet nicht zwischen seinem Besitzer, seinem Verwendungszweck oder seinem Aufenthaltsort. Er kennt keine Bedingungen und keine Einschränkungen. Digitales Geld dagegen existiert innerhalb eines technischen Systems. Und alles, was darin digital verwaltet wird, lässt sich auch grundsätzlich programmieren und technisch steuern. Die notwendigen Voraussetzungen werden unter anderem mit einer digitalen ID geschaffen, die im Februar 2027 eingeführt werden soll. Genau an diesem Punkt setzt die kritische Debatte an. Denn wenn Geld nur noch digital vorhanden ist, könnten theoretisch Bedingungen an seine Nutzung geknüpft werden. Wobei diese Bedingungen natürlich nicht sofort eingeführt werden müssen und wahrscheinlich auch nicht werden. Entscheidend ist aber die von Anfang an implizierte technische Möglichkeit. Ein Beispiel wären zeitliche Einschränkungen. Stellen wir uns vor, ein Staat möchte in einer wirtschaftlichen Krise den Konsum ankurbeln. Bürger erhalten einen Zuschuss einer Summe X. Heutzutage würde dieser Betrag auf ein Konto überwiesen werden. Wer ihn nicht ausgeben möchte, könnte ihn sparen. In einer vollständig digitalen Geldwelt wäre theoretisch denkbar, den Geldbetrag mit einer Frist zu verknüpfen. Wer ihn nicht innerhalb dieser Frist ausgibt, verliert den Anspruch darauf. Aus Sicht der Wirtschaftspolitik wäre dies ein Instrument, um den Konsum gezielt zu stimulieren. Aus Sicht der Bürger würde sich jedoch eine grundlegende Eigenschaft des Geldes verändern. Geld wäre dann nicht mehr allein Eigentum seines Besitzers, sondern sein Eigentum wäre an Bedingungen geknüpft. Ein weiteres Beispiel betrifft räumliche Begrenzungen. Angenommen, eine strukturschwache Region soll wirtschaftlich gefördert werden. Digitale Fördergelder könnten technisch so ausgestaltet werden, dass sie ausschließlich in einem bestimmten Gebiet ausgegeben werden dürfen. Wer versucht, damit außerhalb dieser Region einzukaufen, könnte feststellen, dass die Zahlung nicht akzeptiert wird. Auch hier ließe sich argumentieren, dies diene einem sinnvollen politischen Zweck. Dennoch würde erstmals festgelegt, wo Geld verwendet werden darf und wo nicht. Eine fatale Maßnahme, gerade im Hinblick auf die geplanten 15-Minuten-Städte. Denkbar wären auch Einschränkungen nach Verwendungszweck. Bereits heute existieren Gutscheinsysteme, Essensmarken oder zweckgebundene Förderprogramme. In einer vollständig digitalisierten Finanzwelt ließe sich dieses Prinzip erheblich ausweiten. Bestimmte Geldbeträge dürften dann ausschließlich für bestimmte Warengruppen wie Energie, Lebensmittel oder Bildung verwendet werden. Andere Waren oder Dienstleistungen wären ausgeschlossen. Technisch ist dies keine Herausforderung mehr, sondern lediglich eine Frage der Programmierung. Befürworter solcher Modelle argumentieren, dass öffentliche Mittel dadurch zielgenauer eingesetzt werden könnten. Kritiker hingegen wenden ein, dass damit die Entscheidungsfreiheit der Bürger eingeschränkt wird. Denn Geld erfüllt traditionell gerade die Funktion, dem Einzelnen die freie Wahl über seine Ausgaben zu ermöglichen. Besonders interessant wird die Diskussion im Zusammenhang mit sozialen Leistungen. Heute erhält ein Bürger eine Leistung und entscheidet anschließend selbst, wie er sie verwendet. In einer digitalen Umgebung könnte die Versuchung entstehen, Leistungen stärker zu steuern. Ein Teil der Unterstützung könnte beispielsweise nur für bestimmte Zwecke freigegeben werden. Die Grenze zwischen Hilfe und Verhaltenslenkung würde dadurch verschwimmen. Ein weiteres Szenario betrifft die Verknüpfung von Geld und Identität. Bargeld kann grundsätzlich von jedem genutzt werden, unabhängig von Alter, Einkommen, Bildungsstand oder technischer Ausstattung. Digitales Geld setzt dagegen stets eine Form der Identifizierung voraus. Je stärker digitale Identitäten in Verwaltungs- und Finanzsysteme eingebunden werden, desto enger könnten beide Bereiche miteinander verknüpft werden. Stellen wir uns vor, dass künftig sämtliche Behördendienste, Gesundheitsdaten, Impfausweise, Vermögens- und Steuerinformationen sowie Finanztransaktionen über eine gemeinsame digitale Infrastruktur laufen. Dann entstünde ein System, in dem verschiedene Datensätze miteinander verbunden werden können. Technisch wäre es möglich, Zugänge zu Dienstleistungen oder finanziellen Leistungen an bestimmte Voraussetzungen zu knüpfen. Ob und in welchem Umfang dies jemals geschieht, ist eine politische Frage. Aber machen wir uns nichts vor. Das ist letztlich das große Ziel des digitalisierten Geldes. Die technische Grundlage wäre dann längst vorhanden. Hinzu kommt ein weiterer Aspekt, die automatische Durchsetzung von Regeln. Heute erfordert nahezu jede Einschränkung menschlicher Entscheidungen, Verwaltungsverfahren und rechtliche Prüfungen. In einer vollständig digitalisierten Umgebung könnten viele Prozesse automatisiert werden. Eine Zahlung würde nicht mehr nachträglich überprüft, sondern könnte bereits im Moment ihrer Ausführung blockiert werden. Die Kontrolle würde damit vom nachgelagerten Eingriff zur unmittelbaren technischen Voraussetzung. Befürworter sehen darin Effizienz, Sicherheit und die Möglichkeit, Missbrauch zu verhindern. Mit diesen Argumenten wird es uns von der Politik über die Medien verkauft. Kritiker jedoch warnen davor, dass Systeme, die für legitime Zwecke geschaffen sind, später auch für andere Zwecke genutzt werden können. Die Geschichte technischer Innovationen zeigt immer wieder, dass einmal geschaffene Möglichkeiten auf lange Sicht auch genutzt werden. In der öffentlichen Diskussion wird im Moment häufig betont, der digitale Euro solle Bargeld lediglich ergänzen. Kritiker weisen jedoch darauf hin, dass technische Entwicklungen selten folgenlos bleiben. Wenn sich eine neue Infrastruktur etabliert, verändert sie oft schrittweise das Verhalten von Menschen, Unternehmen und Institutionen. Was heute als zusätzliche Option beginnt, kann morgen schon sehr schnell zur dominierenden Lösung werden. Genau deshalb betrachten zahlreiche Finanzanalysten die Einführung des digitalen Euro nicht als isoliertes Zahlungsprojekt, sondern als Teil eines tiefgreifenden Umbaus des Geldsystems. Hinzu kommt, Bargeld funktioniert auch bei Stromausfällen, Netzstörungen oder Cyberangriffen. In einer Welt ohne Bargeld gäbe es keine analoge Rückfallebene mehr. Ferner verbliebe das gesamte Vermögen der Bürger innerhalb eines digitalen Finanzsystems. Maßnahmen wie Negativzinsen ließen sich deutlich leichter umsetzen, weil es keinen physischen Ausweg mehr gäbe. Hinzu kommt die soziale Dimension. Nicht jeder verfügt über moderne Smartphones, stabile Internetverbindungen oder ausreichende digitale Kompetenzen. Hier würde noch mehr Digitalisierungszwang entstehen. Bemerkenswert ist, dass eine Bargeldabschaffung vermutlich nicht durch ein offizielles Verbot erfolgen würde. Wahrscheinlicher ist ein schleichender Prozess. Weniger Geldautomaten, weniger Bankfilialen, weniger Geschäfte, in denen Bargeld noch akzeptiert wird, und immer mehr digitale Alternativen könnten dazu führen, dass Bargeld nach und nach aus dem Alltag verschwindet. Formal bliebe die Wahlfreiheit erhalten, praktisch würde sie jedoch immer marginaler. Am Ende führt die Debatte weit über technische oder finanzwirtschaftliche Fragen hinaus. Sie berührt grundlegende Themen moderner Demokratien, Privatsphäre, Selbstbestimmung, Eigentum, Kontrolle und Macht. Der digitale Euro ist nicht nur eine neue Form des Geldes. Er steht exemplarisch für die Frage, wie eine digitalisierte Gesellschaft mit dem Spannungsfeld zwischen Freiheit und Kontrolle umgeht. Die entscheidende Herausforderung besteht darin, die Vorteile technologischer Innovation mit den Grundrechten und Freiheiten der Bürger in Einklang zu bringen. Denn die zentrale Frage lautet letztlich nicht, ob digitales Bezahlen bequemer ist als Bargeld. Die zentrale Frage lautet, welche Rolle finanzielle Anonymität, individuelle Entscheidungsfreiheit und wirtschaftliche Selbstbestimmung künftig noch spielen sollen. Oder ob eine Gesellschaft bereit ist, diese Eigenschaften zugunsten der Kontrolle durch den digital-finanziellen Komplex aufzugeben. Aber wie kann man sich gegen eine Abschaffung des Bargeldes wehren? Ein wichtiger Ansatz besteht darin, Bargeld im Alltag bewusst weiter zu verwenden. Denn je weniger Menschen bar bezahlen, desto stärker entsteht der Eindruck, Bargeld sei überflüssig geworden. Wenn Verbraucher weiterhin mit Scheinen und Münzen einkaufen, Dienstleistungen bezahlen oder Geld verschenken, zeigen sie, dass eine reale Nachfrage besteht. Gleichzeitig können sie gezielt Geschäfte und Unternehmen unterstützen, die Bargeld akzeptieren. Wirtschaftliche Gewohnheiten haben oft einen großen Einfluss auf politische Entwicklungen. Darüber hinaus spielen öffentliche Debatten eine zentrale Rolle. Bürger können politisch Einfluss nehmen, indem sie Initiativen, Abgeordnete oder Parteien unterstützen, die sich ausdrücklich für den Erhalt des Bargeldes einsetzen. Wer also eine Abschaffung des Bargeldes verhindern möchte, sollte beharrlich daran erinnern, dass technische Effizienz nicht der einzige Maßstab für eine freie Gesellschaft ist.
3: Sie hörten Eingesperrt im digitalen Geld von Otto Geißler, Sprecher Ulrich Allroggen. Mein Name ist Eva Schmidt und ich meine, dass Innovationen immer mit Respekt begegnet werden sollte, bis sich offenbart, wer sich ihrer bemächtigt. Haben Sie einen guten Tag und Abend. Ciao, Servus.
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0: 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Covid-Spritzenhersteller BioNTech steckt in einer tiefen Krise. Der Umsatz ist von fast 19 Milliarden Euro im Jahr 2021 auf deutlich unter 3 Milliarden Euro gesunken. Die Verluste liegen bei über 1 Milliarde Euro. Das Unternehmen baut massiv Stellen ab. Die Unsicherheit ist groß. Mitarbeiter klagen über eine Salamitaktik bei schlechten Nachrichten, fühlen sich ratlos und fürchten um ihre Jobs. Die Gründer Ugur Sahin und Özlem Türeci gründen derweil ein neues Unternehmen am gleichen Standort. Ob sie die Filetstücke von BioNTech bereits mitgenommen haben, steht noch nicht fest, aber dass sie mit reichlich privaten Gewinnen ausgestiegen sind, schon. Viele Beschäftigte sind verunsichert, einige aber auch erleichtert über den Ausstieg der Gründer, weil deren chaotische Arbeitsweise in der klinischen Entwicklung einfach nicht passe, heißt es. Der ehemalige spanische Verkehrsminister José Luis Ábalos ist vom obersten Gerichtshof zu 24 Jahren und 3 Monaten Haft verurteilt worden. Das Urteil betrifft ein jahrelanges Korruptionsnetzwerk, das vor allem während der Corona-Zeit lukrative Maskenaufträge manipulierte. Ábalos soll seinen politischen Einfluss genutzt haben, um Aufträge an das fachfremde Unternehmen Soluciones de Gestión zu lenken, das dadurch einen Rekordumsatz von über 53 Millionen Euro erzielte. Im Gegenzug flossen Provisionen an ihn und seinen engen Berater Koldo Garcia. Auch Koldo Garcia wurde zu 19 Jahren und 8 Monaten Haft verurteilt, während der Unternehmer Victor de Aldama 4 Jahre und 6 Monate erhielt, zur Bewährung ausgesetzt wegen Kooperation. Das Gericht sieht ein koordiniertes Netzwerk aus Amtsmissbrauch, Veruntreuung und Bestechung. In Deutschland gibt es weiter keinerlei Ermittlungen zu Maskendeals oder anderen Verbrechen in der Corona-Zeit. Hintergrund ist, dass in Deutschland die Staatsanwaltschaften weisungsgebunden sind und die Protagonisten aus der Politik solche Ermittlungen verhindern können. Immer mehr Beamte sind im Homeoffice. Behördenmitarbeiter schilderten jetzt in Bild unfassbare Fälle und Tricks der angeblichen Staatsdiener. Bei uns ist es völlig üblich, dass Kollegen sich schon am Donnerstag ins lange Wochenende verabschieden, sagte ein langjähriger Mitarbeiter einer Bundesbehörde. Manche bleiben freitags und montags grundsätzlich weg. Das ist quasi Teilzeit bei Vollzeitgehalt. Die Chefs arbeiten oft selbst so. Er berichtet weiter. Ein Kollege sagte, er sei auf dem Weg zum Angeln ins Ausland. Er fragte fast pikiert, warum ich ihn überhaupt anrufe. Er meinte, er habe ja den Laptop dabei. Manche Kollegen planen ihre Bürotage sogar so, dass sie am Ende nur noch 3 Tage kommen müssten. Genau für diese Tage melden sie sich krank. Dafür brauchen sie nicht mal eine Krankschreibung. Das Irre, die Krankheitstage zählen als Anwesenheit und sofort beginnt der nächste Homeoffice-Zyklus. Manche sieht man fast nie im Büro, wird berichtet. 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
3: Liebe Zuschauer, sehr geehrte Damen und Herren, ganz herzlich willkommen zu einem neuen Video-Interview. Hier auf Politik Spezial. Schön, dass Sie wieder eingeschaltet haben. Ja, ich möchte heute über einen Fall reden, der die alternative Szene sehr bewegt hat. Und zwar geht es um den ehemaligen Rechtsanwalt Rainer Füllmich. Und über diesen Fall möchte ich mit seiner Rechtsanwältin Katja Wörmer sprechen. Ich begrüße Sie ganz, ganz herzlich, Frau Wörmer.
4: Guten Tag, Herr Reinhardt. Hallo. Danke für die Einladung.
3: Ja, ich würde gern mal aus erster Hand erfahren, wie es überhaupt zu diesem ganzen Gerichtsprozess gekommen ist. Rainer Füllmich ist ja im letzten Jahr, im April, zu 3 Jahren und 9 Monaten Haft wegen Untreue verurteilt worden. Und spektakulär war seine Verhaftung. Erzählen Sie doch mal den Zuschauern, wie sich diese Verhaftung zugetragen hat.
4: Ja, also die Verhaftung die richtige juristische Verhaftung konnte im Endeffekt erst

0: auf deutschem Boden stattfinden, aufgrund eines nationalen Haftbefehls, den es hier in Deutschland gab. Und das war dann am 13. Oktober 23, als Rainer Füllmich quasi deutschen Boden betrat und hier mit dem Flugzeug in Frankfurt am Main landete. Vorher hat er sich in Mexiko aufgehalten, auch länger aufgehalten, mit seiner Frau zusammen. Sie haben dort Freunde besucht, sind dort länger geblieben. Sie waren dort nicht untergetaucht, wie ihm oft vorgeworfen wird. Aber er hat sich halt im Ausland aufgehalten, wie er das vorher auch schon öfter gemacht hat. Er ist ja auch in Amerika zugelassener Anwalt in Kalifornien und hat dort auch lange Zeit gewohnt. Und man hatte aber keinen internationalen Haftbefehl. Also einen internationalen Haftbefehl insofern gibt es auch nicht. Aber es gibt eine Suche, eine Red Notice von Interpol. Das ist aber ein reiner Suchauftrag, den gab es hier natürlich. Aber es gab insofern keinen nationalen Haftbefehl in Mexiko. Es gab kein förmliches Auslieferungsverfahren. Das ist man umgangen. Es gibt dazu keine Hinweise in der Akte oder auch sonst keine Unterlagen. Und es gibt auch kein richtiges Abschiebeverfahren. Aus den Akten geht hervor, dass man ihn im Endeffekt gelockt hat. Man hat ihn damals zum Flughafen in Tijuana in Mexiko gelockt. Unter dem Vorwand, dass er noch eine Unterschrift leisten müsse unter seinen Reisepass oder unter sein Visum, was damals erneuert werden musste, und hat sich dazu verabredet. Es gibt ja einige E-Mails, aus denen dies hervorgeht, die sind in den Strafakten enthalten, wobei wir eine ganz hundertprozentig genaue Sachlage haben wir nicht.
1: Mit wem hat er da kommuniziert?
0: Naja, also das Ehepaar Füllmich hatte Touristenvisa für Mexiko. Sie hatten ihre Reisepässe dabei. Dann hatte man die Reisepässe verlegt. Die waren irgendwie zwischenzeitlich abhanden gekommen. Die Ehefrau von Herrn Füllmich hatte die wohl aus Versehen gut versteckt im Wohnmobil. Hat die dann irgendwann wiedergefunden. Dann hat man angerufen bei der Botschaft oder beim Konsulat und hat darauf hingewiesen, dass man die Pässe nun wieder hat, dass man hatte zwar schon neue Pässe beantragt, aber dass das im Endeffekt ja damit erledigt sei. Und dann hieß es, nee, sie müssen aber trotzdem kommen. Die alten Pässe wären angeblich schon entwertet und die neuen Pässe müssten unbedingt abgeholt werden. Aus den Akten ergibt sich aber ein E-Mail-Verkehr, da hat das Landeskriminalamt Niedersachsen mit einem Verbindungsbeamten vom BKA, vom Bundeskriminalamt, der vor Ort in Mexiko platziert war, der möglicherweise dort in einer Dependance, die da ständig besteht, das wissen wir nicht genau. Da wurde aber kommuniziert, dass man jetzt den Herrn Füllmich quasi nochmal nach Tijuana zu einer Unterschrift quasi hinbestellen wollte unter dem Vorwand, er müsste da noch eine Unterschrift leisten, wenn man ihn da hinloggt. Also ergibt sich das halt wortwörtlich aus den E-Mails.
1: Mhm. Ja, und wie ging es dann weiter? Man hat ihn da hingeloggt und dann dort verhaftet oder wie darf man sich das vorstellen?
0: Naja, eine Verhaftung in dem Sinne durfte ja in Mexiko, konnte nicht vorgenommen werden. Man hat dann das Ehepaar Füllmich zunächst dort zur Migrationsbehörde gefahren. Es waren aber schon, die Erinnerungen sind da manchmal etwas diffus gewesen, aber es waren schon Beamte dort vor Ort, die in Zivil oder die in beigen Uniformen gekleidet waren, die möglicherweise sogar bewaffnet waren, meine ich. Also die Erinnerungen sind da manchmal so ein bisschen diffus gewesen, aber es war auf jeden Fall nicht freiwillig. Das Ehepaar Füllmich wurde aufgegriffen, ihnen wurde mitgeteilt, dass sie jetzt mitzukommen hätten. Und sie wurden dann mit zwei Einsatzfahrzeugen, also wo dann wohl auch Blaulicht an war, zur Migrationsbehörde gefahren. Dort wurde dann mit ihnen gesprochen. Und es wurde eine kurze medizinische Untersuchung durchgeführt, so wie das in Abschiebeverfahren oder auch in Auslieferungsverfahren zwar vorgesehen ist, aber letztlich, Rainer Füllmich sagt, das war total lächerlich. Also ein Arzt hat sie da kurz angeguckt. Man hat ihnen auch nicht genau die Gründe genannt. Man hat ihnen nur gesagt, dass es Probleme gäbe. Man wüsste selber nicht genau, wieso. Der Leiter der Migrationsbehörde wusste halt die Hintergründe nicht. Hat dann mit dem Konsulat telefoniert. war dann irritiert und dann hieß es auf einmal, ja, mit dem Pass oder mit der Angelegenheit bezüglich Rainer Füllmich würde irgendwas nicht stimmen. Es gab dann wohl ein Telefax und dieses Telefax befindet sich offensichtlich auch in den Akten. In den Strafakten gibt es halt eine sogenannte Abschiebeverfügung oder eine angebliche Abschiebeverfügung, die aber nur auf Spanisch gehalten ist. Die wurde nie übersetzt, obwohl wir ja hier in Deutschland Gerichtssprache Deutsch haben oder auch Behördensprache. Da wird auf zwei Vorschriften hingewiesen, in Mexiko auf einen Artikel 144 und auf einen Artikel 242, wo zwar Gründe angegeben sind, warum man abgeschoben werden kann von mexikanischer Seite aus. Diese Gründe treffen aber nicht zu. Also Rainer Füllmich hat keine Kapitalverbrechen in Mexiko begangen oder irgendwas. Aus den Gesprächen mit den dortigen Beamten ging auch hervor, dass die eigentlich keinen Grund haben, ihn abzuschieben. Und die haben auch sowas gesagt wie, von uns geht das nicht aus. Also sie wüssten auch nicht genau, was da vorliegen würde. Aber er müsste jetzt quasi das Land verlassen. Frau Füllmich nicht, aber Rainer Füllmich müsste das Land verlassen. Und ihn hat man dann auch mitgenommen. Er ist dann nach Mexiko-Stadt gebracht worden. Da hat er dann noch eine Nacht in so einer Art Polizeizelle verbracht und ist dann am nächsten Tag nach Frankfurt am Main ausgeflogen worden. In Begleitung von zwei Beamten der Migrationsbehörde, die aber, so wie sie ihm dann auf dem Flug selbst erzählt haben, als er sich mit denen unterhalten hat, von Deutschland bezahlt wurden.
1: Okay.
0: Und das ist natürlich schon ganz schräg. Also ein Land, was abschiebt, das wird ja nicht von dem anderen Land bezahlt. Dann wäre es ja eine Ausweisung. Dann wäre es ein Auslieferungsverfahren, was von Deutschland quasi gesteuert geworden wäre gewesen. Aber entweder schiebe ich ab oder ich liefere aus. Und hier war es im Endeffekt keins von beiden, was der Inhalt der Akte auch sehr nahe liegt, weil es da halt diese etwas absurden E-Mails gibt, wo halt davon geredet wird, dass man Tricks anwenden will oder dass man ihn dahin locken will unter dem Vorwand, er müsse noch eine Unterschrift leisten. Und dass man ein langwieriges Auslieferungsverfahren auch gerne umgehen möchte.
1: Das ist ja eigentlich ein Riesenskandal, ne? Wenn ein Staat wie die Bundesrepublik Deutschland so gegen einen Bürger vorgeht. Also da im Ausland irgendwelche Beamte zu bestechen mit Geld, damit die einen Mann halt zum Flughafen locken. Also das ist hat irgendwie schon was von DDR-Zeiten oder so, ne? Mit Stasi-Methoden ungefähr so. Sehe ich das?
0: Ja gut, ob bestochen wurde, darüber findet sich in den Akten nichts. Dazu kann ich jetzt nichts sagen. Da findet sich nur, dass man halt lockt. Und ja, wir haben tatsächlich auch in dem, wo Sie jetzt sagen, Stasi, es gibt so ein Handbuch für Wording, was damals benutzt wurde. Und eine Verhaftung oder eine Ausweisung oder Rückführung aus einem Land, die unter Vorwänden, also unter Tricks oder unter Gewalt stattfindet, wird tatsächlich in dem Handbuch der Stasi selbst offensichtlich als Entführung bezeichnet.
1: Okay. Ja, er sitzt jetzt schon lange im Gefängnis. Wie lange muss Rainer Füllmich noch im Gefängnis bleiben?
0: Ja, also er ist letztes Jahr am 24.04. Zu 3 Jahren, 9 Monaten verurteilt worden. Unter der Spezialität allerdings auch da, dass 5 Monate der Untersuchungshaft nicht angerechnet wurden. Und das ist im Endeffekt der zweite Skandal. Also es gibt hier mehrere Skandale, mehrere Dinge, die völlig, die nicht state of the art, also lege artis abgelaufen sind. Das eine Thema haben wir jetzt, die Entführung, oder wir als Verteidigung haben es immer Entführung dann deswegen auch genannt. Gleichzeitig ist es sehr, sehr ungewöhnlich, wenn man sich auch in Kreisen von Richtern etc. mal umhört, dass 5 Monate der Untersuchungshaft nicht angerechnet werden, die er bis dahin abgeleistet hatte. Und das muss sehr gut begründet werden im Urteil. Man hat das hier im Endeffekt nur insofern begründet, dass man sagt, Rainer Füllmich hätte halt teilweise unflätige Worte benutzt. Ja, das hat er teilweise getan. Das entsprach seiner Situation, seinem Ärger. Gut, man man muss das vielleicht nicht entschuldigen. Meines Erachtens ist es menschlich mehr als verständlich gewesen. Er hat sich halt sehr, sehr ungerecht behandelt gefühlt. Auch während des Gerichtsprozesses sind ja einige Dinge passiert, die, denke ich, so nicht ganz aus unserer Sicht, aus Sicht der Verteidigung und von Rainer Füllmich natürlich nicht in Ordnung waren. Und aus unserer Sicht auch, dass ja die Grundsätze eines fairen Verfahrens oder eines rechtsstaatlichen Verfahrens definitiv verletzt haben. Und er hat da teilweise Richter und Staatsanwälte beschimpft. Er hat auch die Anzeigenerstatter beschimpft. Aber deswegen sind dann auch nochmal separat Strafanträge gestellt worden und Strafverfahren wegen Beleidigung eingeleitet worden. Ob das jetzt 5 Monate Untersuchungshaft nicht anzurechnen rechtfertigt, ist sehr, sehr fraglich. Also beziehungsweise rechtfertigt ist das meines Erachtens nicht. Und man hat uns auch noch vorgeworfen, dass wir so viele Beweisanträge gestellt hätten. Wir hatten angeblich das Verfahren verzögert mit unseren Beweisanträgen, speziell der Angeklagte selbst. Rainer Füllmich hat natürlich auch sehr viele Beweisanträge gestellt und wir als Verteidiger, und dadurch hätten wir das Verfahren angeblich künstlich in die Länge gezogen. Und das sind alles Dinge, die niemals zu Lasten des Angeklagten gehen dürfen in unserem Rechtsstaat, denn entweder lässt man einen Beweis zu oder nicht, dann kann man den ablehnen als Gericht. Aber wir haben ja nun mal auch den Grundsatz des rechtsstaatlichen Gehörs. Das ist im Endeffekt die oberste Prozessmaxime im Strafverfahren. Und das kann man nicht einem Angeklagten negativ anrechnen, dass der auch Beweisanträge stellt und noch Zeugen gehört haben möchte, die das Gericht dann auf einmal nicht mehr für notwendig erachtet, die aber ursprünglich mal in der Zeugenliste durchaus standen und gehört werden sollten.
1: Mhm. Können Sie mal Beispiele dafür nennen, was in dem Prozess Ihrer Meinung nach halt Unrecht war?
0: Ja, also erstmal gab es schon bereits Anfang Mai gab es eine prozessleitende Verfügung und des Vorsitzenden, wo wir als Verteidigung sehr angegriffen wurden, wo uns auch vorgeworfen wurde, dass wir diese Rückführung, ich sage jetzt mal neutral Rückführung, aber wir haben das damals schon immer als Entführung bezeichnet, des Angeklagten moniert haben, dass wir da nachgefragt haben und das quasi als nicht rechtsstaatlich hingestellt haben. Da wurden wir also wirklich angegriffen und uns wurde vorgeworfen, wir würden irgendwie Unwahrheiten verbreiten und juristisch nicht gebildete Laien, die hier auch zugeguckt haben beim Prozess, angeblich aufwiegeln. Und wir würden Unwahrheiten vor Gericht verbreiten. Also sowas habe ich auch noch nicht erlebt, dass sowas der Verteidigung vorgeworfen wird. Dann sollte die Beweisaufnahme sehr früh geschlossen werden. Es wurden die Zeugen nicht mehr gehört, die ursprünglich in der Zeugenliste standen. Zum Beispiel hier auch der Rechtsanwalt Marcel Templin, der ja bezüglich dieses ominösen Hausverkaufs von Rainer Füllmich auf jeden Fall gehört werden sollte, weil er hat da einen Großteil oder fast den gesamten Kaufpreis des Hauses, also über 1 Million, erhalten und hätte aber nur Anspruch gehabt, aus materiellrechtlichen Darlehensverträgen über 600.000, im Zweifel mit Zinsen über 650.000 Euro. Er hat fast das Doppelte erlangt aus dem Hausverkauf von Rainer Füllmich, was unter anderem dazu geführt hat, dass Rainer Füllmich natürlich aus dem Hausverkauf, so wie er das ursprünglich vorhatte, letztlich das Darlehen an den Corona-Ausschuss nicht zurückzahlen konnte. Dieser ganze Komplex ist halt ausgeblendet worden. Das Landgericht hat dazu zwar gesagt, es gab damals dafür keinen Rechtsgrund, aber man hat das nicht weiter aufgeklärt und man hat den Zeugen nicht gehört. Martin Schwab war als Zeuge da, dem durften wir ein oder zwei Fragen stellen, also zu einem ganz eng begrenzten Themenkomplex, obwohl er ja damals im Corona-Ausschuss auch sehr involviert war. Das sind Dinge, die sehr, sehr ungewöhnlich sind, wissen Sie. Also wir haben sogar als Verteidigung diese Zeugen selbst geladen, selbst durch einen Gerichtsvollzieher geladen und das Zeugengeld eingezahlt für die Hinfahrt und Rückfahrt und den Verdienstausfall. Und die wurden teilweise trotzdem abgewiesen. Die saßen dann da, haben stundenlang auf ihre Aussage gewartet vor dem Prozesssaal und sind unverrichteter Dinge wieder zurückgeschickt worden oder durften nur aufgrund unserer Beweisanträge, die wir dann auch immer wieder überarbeitet haben, zu ganz engen Sachverhaltskomplexen befragt werden, aber nicht zu mehr. Und das ist im Strafverfahren, das habe ich wirklich nur bei Prozessen, das habe ich ähnlich auch erlebt bei einem Prozess gegen eine Ärztin, die Maskenatteste ausgestellt hatte, also auch einen Corona-Bezug hatte. Aber das habe ich sonst im Strafverfahren nie erlebt. Und das ist auch sehr, sehr ungewöhnlich, weil man sich so auch sehr angreifbar macht als Gericht. Denn man beschränkt ja das rechtliche Gehör damit des Angeklagten. Man hört in der Regel immer lieber einen Zeugen zu viel als einen Zeugen zu wenig. Ja. Und das hat sich hier durchgezogen. Es gab also mehrere Zeugen, die wir geladen hatten, die dann vor dem Gerichtssaal saßen, die nicht gehört wurden, die unverrichteter Dinge widerfahren mussten. Rainer Füllmich, ich wollte auch Viviane Fischer zu einigen Dingen nochmal hören, aber ich will die jetzt nicht alle aufzählen. Das war halt eine Sache. Und was ein eklatanter Verfahrensfehler meines Erachtens war, ab Mitte Juli 24 wurde das rein schriftliche Verfahren angeordnet. Das heißt, wir durften keine Beweisanträge mehr mündlich in der Verhandlung stellen, auch nicht der Angeklagte selbst, obwohl er ja im Gefängnis letztlich so gut wie keine Möglichkeit hatte. Also er hat handschriftlich geschrieben. Man muss dazu sagen, er hat eine sehr schlechte Handschrift. Man kann die schlecht lesen. Er hat sich dann extra deswegen eine Schreibmaschine kaufen lassen von einer Freundin und hat die dann, bis die dann zugelassen war in der JVA, da wird die ja dann erst auseinandergebaut, das muss ja alles sicherheitstechnisch noch überprüft werden etc. Bis das dann alles geklappt hat, ab dem Zeitpunkt konnte er dann selber an der Schreibmaschine auch seine Anträge formulieren. Aber wir durften, im Endeffekt hat keine mündliche Verhandlung mehr stattgefunden. Und auch die mündliche Verhandlung ist im Strafrecht oberste Prozessmaxime, ja? Die Öffentlichkeit, dass man keine Geheimgerichte mehr hat, dass vor allen Dingen nach dem ganzen Unrecht, was hier in Deutschland vor 80 Jahren vorgefallen ist, es darf keine Geheimgerichte geben. Deswegen ist immer die Öffentlichkeit zuzulassen. Der Saal war ja auch fast immer voll oder es waren immer sehr viele Prozessbeobachter da. Und die Prozessbeobachter haben dann nur noch mitbekommen, ab Mitte Juli ungefähr, dass die Verteidigung oder der Angeklagte morgens kurz was Schriftliches abgegeben hat, ja, die schriftlichen Anträge. Die Kammer hat die entgegengenommen, hat sich dann zur Beratung zurückgezogen. Dann wurde wieder einberufen. Dann hat man kurz gesagt, okay, wir haben jetzt alle die Anträge gelesen und jetzt beraten wir nochmal über die Zulässigkeit. Dann wurde wir da unterbrochen. Und dann wieder ein oder zwei Stunden später hat man wieder einberufen und es wurde mitgeteilt. In der Regel wurde mitgeteilt, dass die Beweisanträge abgelehnt werden. Manchmal hat man die unter Vorbehalten zugelassen, zum Beispiel eben einige wenige Fragen an Zeugen, die durch uns selbst im Selbstladeverfahren geladen worden waren. Und dann wurde auch irgendwie sowas wie eine ansatzweise Zeugenvernehmung noch von unseren geladenen Zeugen durchgeführt. Aber die Prozessbeobachter, man sieht das ja teilweise auch in Interviews. Ich glaube, die Frau Andrea Christidis, die hat sich da mal sehr darüber aufgeregt. Da war sie an einem Tag, der insgesamt 5 Stunden oder 7 Stunden gedauert hat, da. Und es war reine Verhandlungszeit für die Prozessbeobachter, war 20 Minuten. Also das hatte absurde Formen angenommen. Oder Rainer Füllmich hatte selber nochmal Verständnisfragen an einem Tag und hat den Vorsitzenden direkt angesprochen, er würde das und das nicht ganz verstehen, das sollte doch nochmal erklärt werden. Und da hat der Vorsitzende dann auch wieder auf das rein schriftliche Verfahren verwiesen und hat gesagt, nee, ich erteile Ihnen hier kein Wort, stellen Sie Ihre Anträge schriftlich, es wird ja nicht mündlich verhandelt. Und das hat sich dann im Endeffekt bis zu dem Plädoyer so durchgezogen.
1: Okay. Wenn ich das so höre, ich bin juristischer Laie, aber das hört sich nicht mehr nach Rechtsstaat an.
0: Ja.
1: Wie sehen Sie, also auch wenn man zum Beispiel den Fall Michael Ballweg betrachtet, der sich ja auch über viele, viele Monate hingezogen hat und dann im Endeffekt gar nichts davon übrig blieb. Glauben Sie das oder sagen Sie, dass Rainer Füllmich zu Unrecht im Gefängnis sitzt?
0: Ja, also über diese lange Zeit auf jeden Fall. Also insgesamt sitzt er aus meiner Sicht als Verteidigerin auf jeden Fall ungerechtfertigt im Gefängnis. Aber selbst wenn man jetzt, es gibt ja Leute, es gibt andere Juristen, die sagen, ja, okay, man könnte da irgendwie dieser Untreue-Tatbestand, der ist ja dehnbar wie Kaugummi. Ich kann auch auf die Hintergründe gerne auch noch eingehen, weswegen da überhaupt eine Untreue ihm vorgeworfen wird. Aber nehmen wir mal an, worst case, selbst wenn man sagen würde, dass da irgendwas dran ist, dann hatte er auf jeden Fall Rückzahlungsbereitschaft. Er wollte ja aus seinem Hausverkauf zurückzahlen. Gut, die Staatsanwaltschaft hat das irgendwie immer wieder moniert und gesagt, nee, er hätte ja gar nicht zurückzahlen wollen oder nur an seine eigene Gesellschaft, die er dann danach gegründet hat. Also hier sind auch viele gesellschaftsrechtliche Implikationen mit im Fall, ja. Das, also alleine die gesellschaftsrechtliche Bewertung, die ist hier durch die Strafkammer vorgenommen worden. Es ist zwar eine große Wirtschaftsstrafkammer, die natürlich mit solchen Fällen immer wieder zu tun hat. Aber wir haben direkt am Anfang zum Beispiel beantragt, dass man das erstmal zivilrechtlich klären lässt. Oder wir haben dann auch nochmal ein gesellschaftsrechtliches Gutachten durch einen Gesellschaftsrechtler beantragt zwischendurch. Das ist auch alles abgelehnt worden. Und man kann im Strafrecht die Anträge stellen, dass es erst zivilrechtliche Fragen am Zivilgericht geklärt werden. Das wurde alles abgelehnt. Man hat dann hier eine bestimmte gesellschaftsrechtliche Wertung vorgenommen und hat auf dieser Grundlage ein Urteil gefällt. Wie gesagt, meines Erachtens sind das gesellschaftsrechtliche Fragen, die es hier zu klären gegeben hätte. Rainer Füllmich ist ja auch von seinen ehemaligen Mitgesellschaftern oder mit Mitgliedern des Corona-Ausschusses angezeigt worden. Von Justus Hoffmann und Antonia Fischer damals. Ich weiß nicht, das haben Sie sicherlich mitbekommen. Das ist ja auch quasi immer wieder durch die Öffentlichkeit, zumindest hier in der bestimmten Gruppierung oder Szene gelaufen. Und selbst wenn man sagen würde, er hätte damals, es hätte diese Darlehensverträge nicht geben dürfen oder ihm wurde ja hier vorgeworfen, die seien nur zum Schein abgeschlossen worden. Angeblich hätte man das Geld quasi, man hätte Treuhandverträge in Wirklichkeit vereinbart zwischen ihm und Viviane Fischer. Aber selbst wenn man sagen würde, da wäre etwas dran, dann hätte man jemanden wie Rainer Füllmich, der ja hier Ersttäter ist, der Doktor der Jurisprudenz ist, der selber Rechtsanwalt ist, der bisher ein vorbildliches Leben geführt hat und sich nicht zu Schulden kommen lassen hat, dann hätte man dem vielleicht irgendwie eine Bewährungsstrafe aufgebrummt, ja? Man hätte ihn nicht inhaftiert, meines Erachtens. Man hätte ihn bei diesem Strafvorwurf niemals aus Mexiko geholt. Es gibt durchaus diese Szenarien, wo man Leute aus dem Ausland holt. Das ist auch immer schwierig, hier in Deutschland so richtig zu verfolgen, aber das sind natürlich eigentlich Verbrechen, ja. Wir haben ja hier ein Vergehen mit der Untreue. Das sind entweder schwere Wirtschaftsverbrechen, also richtige Wirtschaftskriminalität, wo es um mehrere Millionen geht, oder wir haben Kapitalverbrechen, sowas wie Mord oder schwere Körperverletzungen oder mehrere Morde etc., ja. Dass man da dann jemanden aus dem Ausland holt und da dann nicht mehr auf die Feinheiten achtet, okay, aber wir haben eine Summe von 700.000 Euro verhandelt in dem ersten Prozess und also unter einer Million deutlich. Und dafür hätte es meines Erachtens vielleicht gut eine Bewährungsstrafe, die kann man bis zu 2 Jahren aussprechen und auch keine Untersuchungshaft von dieser Länge geben dürfen. Auf gar keinen Fall. Und wir haben ja erst immer noch in Untersuchungshaft, muss man sehen. Er ist ja immer noch nicht in Strafhaft. Er ist immer noch in Untersuchungshaft, jetzt 2 Jahre und über 8 Monate. Und es ist auch im Moment überhaupt nicht richtig absehbar, dass der mal freigelassen wird. Also wir haben, selbst wenn man die 3 Jahre und 9 Monate ansetzt und die 5 Monate nicht angerechnet, hätte er jetzt Ende Juli seine Strafe zu 2/3 abgesessen.
1: Mhm. Und das ist ja nun auch ein Punkt, wo ich stutze jetzt gerade. Wieso sitzt er noch in U-Haft, in Untersuchungshaft, wenn das Urteil bereits gesprochen wurde?
0: Na, das Urteil ist nicht rechtskräftig. Es gibt ein erstinstanzliches Urteil, gegen das wir Revision eingelegt haben. Die Sache liegt jetzt aber auch schon ein Jahr. Gut, der Bundesgerichtshof hat gesagt, sie hätten die Akten erst im September letzten Jahres bekommen. Aber letztlich ist das Urteil schon über ein Jahr alt und die Revision liegt jetzt seit einem Jahr im Endeffekt, muss man sagen, beim Bundesgerichtshof.
1: Ja. Ja, wenn man darüber nachdenkt, dass jemand wie Jens Spahn, der mehrere Milliarden Euro verschleudert hat für irgendwelche Masken, überteuerte Masken, überhaupt in keinster Form belangt wird, dann wird einem wirklich schlecht, in welchem Zustand der ehemalige Rechtsstaat Deutschland ist. Haben Sie noch etwas ganz Wichtiges, was Sie unseren Zuschauern mitteilen möchten?
0: Ja, also Rainer Füllmich freut sich nach wie vor über die sehr große Unterstützung. Er möchte auf jeden Fall danken für die ganze Post, auch für die Aktionen, die zum Beispiel an seinem Geburtstag gelaufen sind, vor den einzelnen Botschaften etc. Er hat ja jetzt auch im Moment nochmal einen Anlauf gemacht, auf dem Zivilrechtsweg hier eventuell was zu erreichen mit seiner eigenen Klage. Er macht ja im Moment wohl auch wieder, gibt ja wieder Statements nach draußen. Er hat ja lange nicht kommunizieren dürfen mit der Öffentlichkeit. Also ich appelliere daran, ihn weiter zu unterstützen, ihn nicht zu vergessen, genauso wie die vielen anderen politischen Gefangenen, die es gibt. Ich erinnere an die Ärztin Bianca Witschel zum Beispiel, die auch wieder inhaftiert ist. Ich denke, das sind alles Fälle, die man von dieser ganzen Corona-Thematik nicht trennen kann. Und das ist ja auch das, was hier bei Rainer Füllmich im Übrigen aus den Akten hervorgeht. Ja, da steht immer wieder Corona-Bezug, staatsschutzrelevant, Corona groß auf den Akten drauf, was ja mit einem Wirtschaftsdelikt in der Form überhaupt nichts zu tun hat. Und ja, ich appelliere daran, diese Menschen nicht zu vergessen und dafür zu kämpfen, dass es insgesamt eine Aufarbeitung gibt der ganzen Corona-Strafbarkeit, des ganzen Corona-Unrechts im Endeffekt, ja.
1: Ja, ja, ich glaube.
0: Wozu der Fall Rainer Füllmich auf jeden Fall gehört.
1: Ja, also ich glaube da mittlerweile nicht mehr dran und hoffe nur, dass sich irgendwie die Politik mal in Deutschland ändert in naher Zukunft. Schauen wir nach Sachsen-Anhalt, vielleicht fängt es da an. Weil das ist alles nicht mehr zu ertragen, was in Deutschland abgeht. Ich bedanke mich ganz, ganz herzlich, Frau Wörmer. Wünsche Ihnen alles Gute und viele Grüße an Rainer Füllmich.
0: Bestelle ich sehr gerne.
1: Dankeschön.
0: Danke für die Einladung nochmal.
1: Danke. Ja, liebe Zuschauer, Ihnen auch ganz herzlichen Dank fürs Zusehen und für Ihr Interesse. Bitte schreiben Sie Ihre Meinung zum Fall Füllmich in die Kommentarleiste. Vergessen Sie die anderen politischen Gefangenen nicht, die in Deutschland inhaftiert sind, wegen teils skurriler Vorwürfe. Ja, es steht wirklich schlecht um Deutschland. Ja, bitte abonnieren Sie unseren Kanal, lassen Sie ein Like, aktivieren Sie die Glocke und ganz wichtig, teilen Sie dieses Video mit all Ihren Freunden und Bekannten. Ich bedanke mich ganz, ganz herzlich und sage bis bald.

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2: AfD-Parteitag. Den wirtschaftslibertären Kurs fortsetzen. Ein Kommentar von Paul Clément. Ein Parteitag wie ein Actionfilm. Da kann der politische Mainstream noch was lernen. Eine Partei, kapitalistisch wie die FDP oder der BlackRock-Kanzler, streut ein paar konservative Trigger ins blaue Programm und schon sorgen zahllose NGOs für Gratiswerbung. Auch diesmal waren die Störaktionen spannender als der Parteitag selber. Vor allem die Antifa blamierte sich bis auf die Knochen. Eine Bewegung, die glaubt, dass auf AfD-Parteitagen nur Passagen aus Mein Kampf vorgetragen würden. So reisten die Antifa-Aktivisten am Freitag an, um einen verspäteten Reichsparteitag zu verhindern. Sogar die Bild-Zeitung leistete historisierende Schützenhilfe. Zitat: Der Zeitpunkt der Tagung gilt als symbolträchtig. Der Parteitag findet 100 Jahre nach dem NSDAP-Reichsparteitag vom 3. und 4. Juli 1926 in Weimar statt. Zitat Ende. Wie so oft war die Realität wesentlich bescheidener. Die AfD wollte lediglich einen Vorsitz wählen. Schon vor Tagen hatte die Plattform Indie Media die üblichen Tipps zur Bewaffnung publiziert. Molotow-Cocktails, Pflastersteine oder Schleudern. Was keiner bedacht hat, der Parteitag startete am Samstag um 10 Uhr. Will man den Eintritt versperren, sollte man einige Stunden zuvor bereitstehen. Ein für Antifa-Helden unüberwindliches Hindernis. Klar, Nazis bekämpfen, immer, aber nicht am frühen Morgen. Kurzum, die Heldentruppe kam zu spät. Mit erschütternder Ehrlichkeit rief ein Antifa-Krieger ins Mikro, Zitat: Jetzt habe ich leider eine schlechte Nachricht. Mittlerweile sind schon über 500 Delegierte der AfD in der Messehalle. Der Parteitag wird jetzt gleich starten. Das ist richtig scheiße, ja. Die haben halt dieses Mal mitten in der Nacht um 2 Uhr nachts angefangen, die Leute da reinzubringen. Also viel früher, als wir gestartet haben. Zitat Ende. Das stimmt nicht ganz. Die Teilnehmer trudelten nicht um 2 Uhr ein, sondern erst um 4. Sie hatten den Veranstaltungsort trotz Straßenblockaden unverletzt erreicht. Um 5 Uhr morgens tummelten sich bereits 500 bis 600 AfD-Mitglieder auf dem Gelände. AfD-Co-Chef Tino Chrupalla witzelte in seiner Eröffnungsrede, Zitat: Der frühe Vogel fängt den Wurm. Die Randalierer von der Antifa haben ihr eigenes Störmanöver verschlafen. Zitat Ende. Hinzu kam, dass 6000 Polizisten angerückt waren, um die blauen Dunkelmänner zu verteidigen. Wo jetzt hin mit der aufgestauten Wut? Man brauchte schnell ein neues Hassobjekt. Und das fand sich auch. So jagten die Antifa-Helden das Reporterteam eines Alternativmediums, den Apollo News. Ein Berichterstatter, der bereits am Boden lag, erhielt Tritte an den Hinterkopf. Andere kamen mit Schürf- und Platzwunden davon. Hauptorganisator der Protestgruppierungen war, nach eigenem Bekunden, die Initiative Widersetzen, eine bundesweite spendenfinanzierte Initiative zur Sabotage von AfD-Vorhaben. Auf ihrer Pressekonferenz fanden die Widersetzen-Aktivisten keinen Grund, sich von den Ausschreitungen gegen besagte Journalisten zu distanzieren. Im Gegenteil, Zitat: Wir sind nach Erfurt gekommen, um FaschistInnen zu blockieren. FaschistInnen mit einem Presseausweis sind immer noch FaschistInnen. Zitat Ende. Zugleich drohte ein Sprecher, Zitat: An alle Parteien, insbesondere CDU und BSW, das hier ist unsere explizite Warnung. Wenn ihr es wagt, den FaschistInnen an die Macht zu helfen, macht ihr euch zu unserem nächsten Aktionsziel. Zitat Ende. Die Erwähnung des BSW dürfte einem unmoralischen Angebot der Gründerin Sarah Wagenknecht geschuldet sein, die ihre Ablehnung der sogenannten Brandmauer erneut betonte. Am Ende der Parteitagung zog die Polizei Bilanz. Von den erwarteten 50.000 Demonstranten haben etwa 31.000 den Weg nach Erfurt tatsächlich gefunden. Es kam zu 65 Straftaten und 13 Ordnungswidrigkeiten, darunter Sachbeschädigungen, Körperverletzungen, Verstöße gegen das Versammlungsgesetz und 11 leicht verletzte Polizeibeamte. Für Polizeipräsident Thomas Quittenbaum ein voller Erfolg. Neben Lob für die Professionalität der Sicherheitsbeamten bedankt er sich bei den Demonstranten, die ihr Grundrecht auf Versammlungs- und Meinungsfreiheit, Zitat, friedlich wahrgenommen hätten, Zitat Ende. Es sei deutlich geworden, Zitat, dass ein respektvoller und friedlicher Protest möglich ist, Zitat Ende. Natürlich funktionieren große Protestevents nicht ohne Knete. Genauer gesagt, nicht ohne Steuerknete. In gewohnter Großzügigkeit vergab der DGB gratis Busfahrten aus Hessen nach Erfurt. Kürzlich stellte der AfD-Abgeordnete Sebastian Mark die Anfrage, wie viel Steuergelder alle Organisationen erhielten, die sich am Protest gegen den Blauen Parteitag beteiligt haben. Antwort: schlappe 300 Millionen Euro. Das Nachrichtenmagazin News publizierte die Subventionshöhe einiger Gruppierungen zwischen den Jahren 2020 bis 2026. Mobit e.V., eine mobile Beratungsstelle gegen Rechtsextremismus, erhielt 1.097.780 Euro. Der Landesjugendring Thüringen e.V. konnte 1.531.080 Euro einstreichen. Und die sogenannten Naturfreunde Thüringen e.V. wurden mit 2.138.780 Euro beschenkt. Bei so viel Aufregung, Krawall und Sabotage kann der AfD-Parteitag freilich kaum mithalten. Wie zu erwarten wurden Alice Weidel und Tino Chrupalla als Parteichefs bestätigt, wobei Weidel mit 81,3% deutlich über Chrupalla mit über 70% lag. Der hatte gegenüber der 2024er Wahl um 17% an Stimmen verloren. Was die Wiederwahl des Duos verdeutlicht: die AfD definiert sich weiterhin als wirtschaftslibertäre Partei, denen selbst die Sozialschredderung unter Friedrich Merz nicht weit genug geht. Sowohl Weidel wie Chrupalla betonen den Wunsch zum Regieren. Selbstsicher verkündet Chrupalla, Zitat: die AfD ist da, um zu siegen. Und wir werden siegen und wir werden regieren, Zitat Ende. Die AfD müsse endlich aus der Opposition. Außerdem, so Weidel, habe man, Zitat, einen vollen Fokus auf die bevorstehenden Landtagswahlen, Zitat Ende. Da ist es nur folgerichtig, dass offene Unvereinbarkeitsfragen vorerst verschoben wurden. Wer will schon potenzielle Wähler verstimmen? Gestern, Sonntagmittag, endete der Parteitag um kurz nach 14 Uhr. Zum Abschluss wurde die Nationalhymne eingespielt. Passend zur Siegesstimmung, das Ergebnis der aktuellen INSA-Umfrage. Danach bleibt die AfD bei 29%, während CDU/CSU einen weiteren Punkt verlieren und auf 21% gesunken sind. Außerdem berichtete die Bild-Zeitung nach einer repräsentativen INSA-Umfrage zum AfD-Verbot. 40% würden ein solches Verbot eher befürworten, 45% eher nicht. Langsam sollten die Altparteien sich fragen, ob die linksgrünen NGOs ihre Subventionen wirklich wert sind.
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0: nach kurzer Festnahme wieder freigelassen. Die Verbindungen des Falles reichen in die SPD und ein fürstlich aus Steuermitteln alimentiertes NGO-Netzwerk. Das ist der aktuelle Stand aus Stade. Beobachter fragen sich, warum es keine Trauerstunde für die staatlichen Mitarbeiter gibt, die erschossen wurden. Wo bleiben die Sondersendungen? Warum kommen die Politiker nicht, um den Angehörigen Mut zuzusprechen? Warum wissen Menschen, die Mainstream-Medien oder Zwangsgebührensender konsumieren, meist nichts über den Sechsfachmord in Stade? Bäume sind Lebewesen, denen eigene Rechte zustehen. Das hat am 9. Juni die kanadische Gemeinde Terrasse Vaudreuil beschlossen. Laut dem Independent hat die 2000-Menschen-Gemeinde ihrer Pflanzenwelt damit das Recht auf Leben, auf natürliches Wachstum, auf Unversehrtheit und auf Regeneration zuerkannt. Die lokalen Behörden überarbeiten nun umfassend ihre Vorschriften. Zudem wurde die allgemeine Erklärung der Rechte des Baumes unterzeichnet. Die AfD verzeichnet im aktuellen Sonntagstrend einen Vorsprung von 8 Prozentpunkten auf die Union. Während CDU/CSU im Vergleich zur Vorwoche einen Punkt einbüßen und auf 21% absacken, verharrt die AfD unverändert bei 29%. Die SPD gewinnt einen Punkt hinzu und kommt auf 13%. Gleichauf liegen die Grünen, ebenfalls bei 13%. Damit zieht die SPD nach dem Rückstand der Vorwoche wieder mit den Grünen gleich. Die Linke erreicht in der Befragung 10%. 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
4: Es ist Freitag in der 27. Woche 2026 und hier ist Nacktes Geld. Für alle, die wissen, dass Geld die Welt regiert und verstehen möchten, wie genau. Ich begrüße euch da draußen und mir zugeschaltet Hermann und natürlich mein Kollege Maike. Grüßt euch, ihr beiden.
5: Hallo zusammen.
6: Hallo zusammen.
4: Hermann, du warst 30 Jahre ein Herr der Banken, du hast für sie und mit der Politik Milliarden bewegt. Dafür hast du Millionen von ihnen bekommen. Heute bist du privatiert, arbeiten muss einzig noch dein Gewissen. Darum berichtest du uns hier von all dem, was du in der Finanzelite gelernt hast. 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Wir haben ein volles Programm, denn am AI-Bubble-Markt, da tut sich viel und auch in der dahinterliegenden Computerindustrie. Darüber wird zu sprechen sein. Der japanische Yen hat einen 40-Jahres-Rekord-Tiefststand und dadurch knarrt es gewaltig. Wir müssen über Öl und andere Commodities sprechen und natürlich viel über Krypto. Da gibt uns Mike the Pirate wie immer die Krypto-News und wir haben über etwas zu sprechen, was Solana gewaltig bewegen könnte. Und das ist mal wieder Elon Musk, the Spaceman. Aber bevor wir zu deinem Lieblings-Elon kommen, kommen wir wahrscheinlich zu seinem ganzen Wirtschaftsumfeld. Denn du sagst, it's the computer stupid, Hermann. Micron investiert kräftig und das hat Auswirkungen für eine ganze Branche.
6: Genau. Also es geht darum, wer kann im Moment am meisten sogenannte Compute-Power zur Verfügung stellen? Also wer hat sich in den letzten, sagen wir mal, 18 Monaten bis 2 Jahren hervorgetan, vielleicht auch das Businessmodell geändert, um Computer-Power zur Verfügung zu stellen? Das war früher mal Microsoft mitführend. Das sind heute ganz andere. Also Amazon ist ganz groß. Diese ganze Cloud-Industrie, es läuft eigentlich auf die die gleichen Firmen immer wieder hinaus. Micron, die Chip-Hersteller, sind ganz vorne.

0: Und was da eben erstaunlich ist, ich hatte mir mal angeschaut, es gibt einen ETF mit DRAM. Also da sind alle Semiconductors und sowas drin, die in der letzten Zeit gut gelaufen sind. Der ist, glaube ich, vor 6 Monaten mit $26 gekommen, war dann in der Spitze schon 75. Der war gestern 11% runter. Das heißt, da korrigiert es im Moment. Und deshalb sieht man, wenn man jetzt die Gegensätze sich anschaut, der Philly, also Philadelphia eigentlich, Philly Semiconductor Index, da sind Nvidia und Broadcom drin, der ist in diesem Quartal, was ja jetzt gerade zu Ende gegangen ist, um 81% hochgegangen. Und im Gegensatz, wenn man die früheren Magnificent Seven, also die Magnificent 7 Aktien dieser Welt, die über 50% des S&P treiben, nimmt, dann sind die nur insgesamt 10% hoch. Und da sieht man, es geht Richtung Semiconductor, der AI is a Bubble wird weitergerufen, aber auch weiter investiert, was das Zeug hält. Also Micron ist natürlich dann auch als führende Gesellschaft, die haben vor 8 Monaten noch bei $100 gehandelt, die waren jetzt bei 1200 und die haben natürlich das Spiel auch verstanden. Die haben mir nämlich jetzt bekannt gegeben, dass sie 250 Millionen in Trump-Accounts investieren würden. Also man muss noch nicht mal mehr
1: Was sind Trump-Accounts?
0: Das weiß ich nicht. Sie haben nur gesagt, in Trump-Accounts.
1: Es steht Trump dran.
0: Ja, genau. Du machst das goldene Tee da drauf und dann läuft's. Läuft bei euch, hat Trump gerufen.
1: I mean, ja, those are probably the best accounts ever. Das ist klar. Some people say
0: they have never seen anything like it.
1: Also, nee, offene ist, Korruption also, kann so schön sein.
0: Es ist also wieder vom Allerfeinsten. Ja, und für die Leute, die wieder kommentieren, auf der einen Seite sind wir viel zu Trump-freundlich, auf der anderen Seite hassen sie unser Trump-Bashing. Ich weiß nicht genau, ob ich mich
1: da links dann oder machst rechts du, Nein, dann machst du alles ja. richtig. Ja? Also du musst gleichzeitig als Antisemit und als Zionist ja. beschimpft werden, nur dann weißt du, dass du einigermaßen rational in der Realität unterwegs bist. Ja.
0: Genau, auf jeden Fall war es eben, sie investieren in Trump-Accounts, was immer das heißt, also querbeet sozusagen, wahrscheinlich auch direkt, also direkt aufs Bankkonto, ich weiß es nicht, ist ja auch eine Möglichkeit. Auf der anderen Seite hat der große Meister natürlich sofort getwittert oder geixt und sagt, wenn ich gehe, werden die großen Semiconductor-Firmen dieser Welt 50% des Weltmarkts beherrschen. Ja, also von daher, er hat auch vor 2, 3 Wochen schon bekannt gegeben, er hält Micron für eine unglaublich gute Company. Darauf ist der Kurs sofort mal $100 angezogen. Also du siehst, nicht nur Intel oder Marvel oder Micron, die sind im letzten Quartal praktisch bis 180 oder im Durchschnitt 180% gestiegen. Da geht's weiter. Microsoft hat gerade announced, dass sie 5000 Leute entlassen werden, 2,5% der Workforce. Aber auch da, die werden das Businessmodell umstellen, die werden da auch in den Compute hineingehen. Warum sind die Bitcoin-Miner, die eigentlich die Aufgabe haben, Bitcoin zu minen, in der letzten Zeit durch die Decke nach oben gegangen? Ganz einfach, weil sie vom Bitcoin-Mining auf Compute-Power Herstellung
1: ist ja im Prinzip auch das Gleiche, ne? Also beziehungsweise 100%. muss man ja. vielleicht denjenigen, die nicht ganz nah dran sind, kurz erklären. Also Compute Power ist nichts weiter als hart nackter Stahl. Ja? Da geht es darum, dass Prozessorkraft zur Verfügung gestellt wird. Arbeitsspeicher, Prozessorkraft, das ist im Prinzip etwas mehr von dem, was Nvidia schon immer gemacht hat. Nvidia stellt ja ganz spezielle Compute Power her, die GPUs, diese Grafikprozessoreinheiten, eine besondere Art von Prozessorchip, die man besonders für künstliche Intelligenz gebrauchen kann. Und im Prinzip ist das Spektrum nur breiter geworden. Man braucht jetzt nicht nur diese Dinger, die Nvidia herstellt, in rauen Mengen, sondern auch Arbeitsspeicher, der dazu gehört und in den nackten Stahl und die nackten Server. Und das ist das, was ja die Bitcoiner eh schon lange hatten, weil sie ja, zum Minen von Bitcoin, es ist ja nicht Proof of Work und nicht Proof of irgendwas anderes, sondern da wird ja gerechnet, da werden ja Zahlenketten erstellt durch Computer. Die nutzen jetzt schlichtweg, vermieten jetzt diese Rechenkraft, statt sie selber für Bitcoin-Herstellung zu nutzen.
0: Genau, und das ist wesentlich attraktiver. Der Markt ist red hot, wie man so schön sagt. Wir haben uns ja auch im Blockzocker über Meta unterhalten und haben da eine kleine Position auf Meta. Meta hat gestern Zahlen gebracht, die waren natürlich bei weitem wieder ein gigantisch, also was immer die da verdienen. Aber Meta hat zum Beispiel auch jetzt langsam aber sicher diesen AI-Touch nach vorne gebracht. Sie planen also mehr, genau das, was du sagst, diese Qualcomm, das ist ein anderer Hersteller, Dragonfly C1000 CPUs für die nächste Generation von Servern schon vorzubereiten. Und wenn man sich Meta im Detail anschaut, dann bauen die, ich meine in Utah, einen Daten- oder ein Datencenter, das ist so groß wie Manhattan. Also da kannst du mit der U-Bahn fahren, so groß ist das Teil. Und das sind einfach so gigantische Dinge, dass wir eben auch im Blockzocker da mal eine Position genommen haben.
1: Bald kommt ein Spiegelartikel, ein großer Spiegel-Titelbericht, der erklärt, wie albern das ist, dass das niemand braucht und wie blöde das ist. Das wird garantiert nicht funktionieren. Das war bei Tesla auch so. Ja,
0: genau. Ja, aber ich glaube, den gibt es schon. Also von daher müssen Sie den nur wieder auffrischen. AI is a bubble. Und da muss man einfach sehen, Meta hat zum Beispiel auch seine Angestellten limitiert, den Zugriff auf externe LLMs, also Large Language Models. Die haben zum Beispiel Anthropic Claude geblockt und OpenAI Codex. Und das heißt hier, deshalb sind wir ein bisschen positiv auf die Aktie, obwohl ich diese Company nicht wirklich, wie soll ich sagen, ich drücke es vorsichtig aus, ich mag die Company nicht wirklich. Ich halte von Zuckerberg als Person relativ wenig, aber in dem großen Konzert ist es ja relativ egal. Gestern sind die Aktien um 10% hochgegangen. Das heißt, solange sie die Miete zahlen oder sonst was, musst du sie nutzen. Da stelle ich diese moralischen Komponenten einfach hinten an, weil ich sage, ich kann es jetzt nicht ändern. Und alle, die meckern, die frage ich immer, was hast du die letzten 15 Jahre gemacht, um eben zu einem Punkt zu kommen, um das vielleicht zu verhindern. Und von daher, wir gehen in diese neue Welt. Elon Musk hat heute Morgen ein Video gepostet, als er aus dem Hotel kam und ihm Optimus, also der Humanoid Robot, die beiden Koffer getragen hat. Der Optimus hat sie in seinen Cybertruck geladen.
1: Das ist alles eine Bubble. Das ist alles eine Bubble. Das hat überhaupt keine Bedeutung. Verstehst du, ja?
0: Genau, exakt. Und von daher, diese Werte gehen durch die Decke, die anderen bleiben zurück. Wir kommen gleich auf Japan und das, was die Weltwirtschaft bewegt. Aber man sieht deutlich, diese Blasen beziehungsweise diese Geldströme kann man relativ früh feststellen. Und das probieren wir ja auch immer, um zu sagen, jetzt fließt das Geld eben in die Magnificent Seven. Das heißt, diese sieben größten, Apple, Nvidia, auch Tesla ist einer davon. Was gibt's da noch? Microsoft. Diese Companies. Und da haben wir Ende des Jahres praktisch zum Jahresende gesehen, als die großen Fondsmanager und Moneymanager ihre Boni festgezurrt haben, dass da einiges rausgeflossen ist und man hat eben als nächstes gesagt, was ist wirklich vonnöten? Man hat im Grunde genommen gesagt, die Software ist schon weit fortgedrungen. Was das wirkliche Bottleneck ist, ist nämlich genau das, diese Stahl, was du eben beschrieben hast, Stahl,
1: der Beton, nackte Stahl,
0: die CPUs, das ist der Bottleneck. Das heißt, wir reden über Real-World-Assets, nämlich die man angreifen kann, die nicht schnell genug produziert werden können. Und deshalb gibt es eben so Firmen wie Micron, die von $100 auf $1,200 gehen. Davon wird es auch in der Zukunft einiges geben, was man frühzeitig mitbekommen kann. Ja, das probieren wir herauszukriegen. Wir geben ja auch keine jetzt Investment-Advice, was jemand machen sollte, sondern wir unterhalten uns darüber. Ich glaube, das lassen wir auch so, dass wir einfach darüber sprechen. Wir sehen jetzt, dass zum Beispiel der Kospi, das ist der südkoreanische Index, um 7,2% noch einmal gefallen ist. Also da ist auch die Korrektur sehr, sehr hoch, weil in Südkorea auch ein riesiger Teil in Tech investiert ist. Und ich hatte das im Laufe der Woche gepostet. Da war es eben so, dass das Rebalancing, also man muss sich das vorstellen, man hat ein Portfolio als Investmentmanager, da sind 10 verschiedene Assetklassen drin und eine Assetklasse geht 180% nach oben und die anderen zwischen 2, die verlieren mal 5, mal 10, mal machen sie 20, aber eine Assetklasse geht 180% nach oben. Die muss ich natürlich zum nächsten Rebalancing, also Distributionstermin, praktisch wieder dahin bringen, dass sie in meinen Investment Guidelines wieder unter der Risikomanagement Parameterschicht, die sie haben, gemanagt werden können. Und das heißt, da muss was verkauft werden. Und so haben wir gesehen, die erste Reaktion war raus aus diesen Werten und zum Beispiel in sehr defensive Werte, also Konsum teilweise. Das ist mittlerweile so und deshalb glaube ich auch leidet der Kryptomarkt, weil du in diesen Aktien heute eigentlich Performance und Bewegungen hast, die es früher nur im Kryptomarkt gab. Und deshalb sind die ganzen Freaks, die praktisch diese 10-20% am Tag handeln wollen, die sind jetzt mittlerweile in diesen Tech-Werten, beziehungsweise die schauen sich das sehr genau an, nehmen natürlich ihr Geld mit. Und so kommen eben diese Verschiebungen zustande, dass auch ein normaler Fonds, normal in Anführungszeichen, der eben 10% Tech hat, auf einmal am Quartalsende feststellt, meine Tech-Allokation ist eigentlich viel zu hoch, ich muss da was machen. Und deshalb verpassen sie dann in der zweiten und dritten Rotation auch unter Umständen Performance, weil natürlich diese Märkte unter historischen Bewertungen sehr, sehr teuer sind. Aber die Frage ist,
1: what's
0: the limit? Was ist das Limit an Compute Power, wenn es Elon Musk gelingt, im Weltall Datencenter aufzubauen, die dann 24 Stunden Sonne haben, diese Energie nicht brauchen und die irgendwie auf die Erde zurückkommen. Wie bewertet man das? Und das ist eben das Interessante daran im Moment. Also sehr, sehr aufregend, wenn man sich das anschaut, im Gegensatz zur EU-Kommission, die halt in Zukunft alle strategischen Planungen auch für die Energienetze übernehmen will. Also da siehst du den Unterschied.
1: Da gibt es ein paar geile Ex-Accounts von so Leuten, die verarschenderweise das Compliant Investor, also einer, der so tut, als sei er ein Startup-Investor, der nur in maximal hyper-compliant Startups investiert und der andere ist so ein Compliance-Officer, der erzählt, wie er seine eigene Tochter drangsaliert, dass sie sich an die EU-Vorgaben hält und so, weil es so ironischer kann, sie wirklich gut sind, weil sie dann zeigen, wie eine KI, die EU produziert hat, aussehen würde. So ein vollgeballerter Schirm mit 100 Milliarden Cookie-Hinweisen und ja, es ist wirklich irre und ich meine, das ist ja nicht nur, was du gerade gesagt hast, ist ja definitiv nicht Elon Musk abhängig. Also anders als bei Tesla, wo ja so ein Tesla-Fetischist wie du immer gewisse Sorgen haben musst, wie geht es Elon gerade und hat er vielleicht eine Krankheit? Weil wenn er ausfällt, wird es schwierig. Der KI-Markt ist ja nun wirklich Elon Musk unabhängig. Also nicht, dass er da nicht gut mitspielt mit seinem Grog. Aber selbst wenn nun, was ich auch nicht wünsche, aus verschiedensten Gründen, Elon irgendetwas passieren würde, dann geht die Entwicklung ja ungebremst weiter. Es gibt da ja andere große Player. Das ist ja nichts, was von Musks Datencentern im All abhängig ist, sondern dieser exponentielle Wachstum von Dingen. Jetzt ist gerade Fable zurückgekommen. Wir haben schon aufgeregt diskutiert. Ich habe die Nacht mit Fable verbracht, was im privaten Kreis immer gewisse Eifersüchtigkeiten auslöst. Aber es ist zurückgekommen, dieses neueste Modell von Anthropic. Es ist etwas kastriert, es schaltet pausenlos sich selbst zurück und sagt, nein, hier stoßen wir an eine Sicherheitsgrenze, da muss ich jetzt das Modell wechseln. Wenn du sagst, nee, lass und mach weiter, dann macht das wieder weiter. Also er erscheint interne Vorgaben irgendwie umgesetzt zu haben. Das war ja mal der Grund, dass es der genannte Grund, dass Fable vom Markt genommen wurde, war ja Sicherheitsvorgaben der US-Regierung, die das also zu mächtig war, um es zu exportieren. Die ganz Alten unter uns erinnern sich an die Exportversion des Netscape-Navigators, der nur mit 128-Bit SSL-Codierung arbeitete, weil die 256 nicht freigegeben wurden für den Export. Das kam dann später, wahrscheinlich seit die NSA 256-Bit-Codierung einfach knacken kann und SSL für die kein Problem ist. So kommt jetzt also Fable zurück und selbst wenn Musk ausfällt, it's a bubble, ich weiß, ja. Also die erklären, es wird sowieso nicht sich durchsetzen, die sind nicht zu überzeugen. Die anderen werden es eh so sehen. Und zu der Moralisierung, ein Nachtrag noch, da haben uns ja nach dem Tipp für die Möglichkeit oder für den Verwahrungsbericht der Kontoeröffnung im türkischen Nordzypern haben mich böse E-Mails erreicht. Böse E-Mails, ja. Die mir erklärten, wie kann es denn sein, dass ich in einem so muslimischen Terrorland die Wirtschaft unterstütze? Das sei ja aus moralischen Gründen überhaupt nicht tragbar. Und da kam eine lange böse Mail, die dann auch mit solchen Neologismen vermischt war, die immer eine gewisse Form der, sagen wir mal, des geistigen Abbaus auch zeigen. Dort seien christliche Kraftzentren zerstört worden und man müsse also auch die Energie berücksichtigen, das sind dann immer Wörter, wo ich dann spätestens aussteige, die Mail weiterzulesen. Aber die Moralisierung, diese Hypermoralisierung, erstaunlich, dass das auch bei vereinzelten wenigen Hörern eines Podcasts wie diesen hier dann immer wieder kommt. Also diese Realitätsferne, es ist der absolute Ausnahmefall gewesen, aber das gibt es immer mal wieder und man fragt sich, was diese Menschen dann treibt, ja, also wie sie Wirtschaft und solche pragmatischen Fragen sehen. Ich finde das erstaunlich.
0: Also ich muss sagen, ich bin für jede Art von Kritik bzw. Beitrag sehr, sehr dankbar. Die Frage ist immer nur die Art und Weise. Wir probieren das ja auch in einer Art und Weise rüberzubringen, dass es offen ist, weil ich maße mir nicht an, bestimmte Dinge zu wissen. Und wenn wir jetzt in die Türkei fahren und da ein Konto eröffnen, dann geht es darum, sich auf Deutsch gesagt seinen eigenen Arsch zu sichern. Nämlich, wenn die EU irgendwann den Stecker zieht und sich dazu entschließt, alle Konten einzufrieren, was machst du dann? Hm. Und das ist vielleicht nochmal so der die Sicht des doch tief in sich drinnen Libertären, das heißt, achte erst einmal auf dich. Also das Erste, was du tun musst, ist um dich herum eine Sicherheitsschicht machen, weil du kannst niemand anderem helfen. Ja. Ich hatte die Woche einen Artikel vom Sandwirt gepostet, den ich sehr, sehr gut fand und danke nochmal an den Hörer, der mir das zum Beispiel geschickt hat und sagt, ihr zwei redet doch immer im Podcast darüber. Das ist zum Beispiel ein Beitrag, ob mir das jetzt, das passt natürlich voll in mein Weltbild, aber selbst wenn ich etwas bekomme, was gegenläufig ist, schätze ich das sehr. Die Art und Weise, nur ein Hörer kommentiert und sagt, Banker Hermann redet heute bei der Rente ziemlichen Schmarrn daher. Und das ist meine Antwort, erklär mir doch mal, wo genau ist das Problem? Wie ein anderer schreibt, wir sind auf dem Holzweg mit der kapitalgedeckten Rente. Ja, ja. Und ich weiß nicht, dass du und ich in einer Diskussion jemals gesagt haben, weißt du was, der Deutschlandfonds ist geil, da sollte man investieren. Hm. Also ich verstehe es eben nicht, weil ich dann geschrieben habe, beziehungsweise geantwortet habe, sag mal, hast du den Podcast gehört?
1: Das nein, so haben die nicht. Nein, nein.
0: Ja, und das sind eben die Dinge, es triggert mich immer noch und das finde ich erstaunlich, weil du ja auch gesagt hast, du wirst mit der Zeit ein bisschen in dieser Sinne härter, aber ich bin halt so erzogen worden, auch im Business, du hörst dir die andere Meinung an und vor allem, wenn was schief geht, hebst du die Hand und sagst, I fucked up und ich brauche Hilfe. Und in dieser Welt, man sieht es ja an allen Ecken, das geht ja bis zum Fußball, es wird ja nur noch gelogen, betrogen, moralisiert und das Gegenteil von dem erzählt, was gemacht wird. Wir kommen sicher auch gleich darauf, dass die Deutschen jetzt wieder einen großen Wurf in der Steuerreform gemacht haben. Und du sitzt da und sagst, das habe ich jetzt wie bei Donald Trump, es ist die 9. Komplettvernichtung des Iran und immer noch haben sie die Straße von Hormuz halb nicht frei. Also du, in dieser Welt sich zurechtzufinden, da möchte ich nochmal darauf hinweisen, ich gebe keinen Investment-Advice, ich sage nur, was ich tue und B, ich bin wirklich nicht allwissend. Ich kann nur mit den Informationen, die ich bekomme, wenn du daran interessiert bist, dann unterhalten wir uns darüber, wie sehe ich japanische Yen, ja. Warum soll das einen Ausblick oder eine Auswirkung haben. Hm. Wenn wir das zusammenbringen und dann mehrere Leute haben, die in diesem Kontext sich in diese Art der Gesprächsführung einklinken, ist das Beste, was wir erreichen können.
1: Aber ja, absolut.
0: Aber immer nur auf Krawallbürsten hilft eben nicht.
1: Ja. Absolut, wenn die reinen Krawallidioten, sowieso interessant, die würde ich gar nicht erwähnen, aber diejenigen, die diese typisch deutsche Dogmatik über alles stellen, sagen, wie kann man denn nur in einem türkisch abhängigen Land ein Konto eröffnen? Also hätte ich Ihnen nun erklärt, ich würde jetzt größere Summen dahin bewegen, um die türkische Invasionswirtschaft zu unterstützen. Das ist Gaga, diese Überlegung, ne? Es gibt in der Notfallmedizin immer den klaren Fall für die Bedeutung der Eigenrettung. Sagt, wenn du in zum Unfall einer brennenden Tankstelle kommst, dann rennst du als Notarzt nicht hinein und ziehst die Menschen hinaus, die dort noch im Feuer gefangen sind, sondern leider musst du warten, bis sichergestellt ist, dass sie nicht explodieren wird. Denn niemand hat was davon, wenn du da reinrennst und mit explodierst. Und so ist es ja in wirtschaftlichen Fragen grundsätzlich auch. Also das wird dann immer so deutsch übersteigert in erst das Fressen und dann die Moral. Du machst dann alles für Gewinn. Das ist mir so eine extremistische Überziehung, als würden wir nun irgendwie Palantir unterstützen oder das möglich machen, dass das irgendwelche Daten übernimmt, weil man sich die Aktienkurse anschaut oder wenn man ein Rettungskonto außerhalb der EU aufmacht, würde man nun Islamisierung Europas unterstützen. Das ist wieder, es ist ein sehr typisch deutsches Verhalten, finde ich. Das ist vielleicht das, was man erkennt selbst bei dieser Hörerschaft von solchen Podcasts wie diesen hier, die Ansätze für diese deutsche Radikalüberziehung. Erst gar nichts machen lange Zeit, Merkel wählen und dann irgendwann behaupten, jetzt müssen wir aber alle aufhängen, die jemals Merkel gewählt haben. Also es ist wieder dieses typisch deutsche extreme Hin und Her. Aber gut, das nur am Rande. Extrem pendeln, hervorragende Überleitung, ich schlage mir selbst auf die Schulter. Extrem pendeln macht auch der japanische Yen. Ja, wir kommen von den Russen zu den Borussen, wie Milena es sagen würde. Der japanische Yen steht auf einem 40-jährigen Tiefststand und das ist relevant, denn wir haben ja von dir gelernt, Japan ist die Kreditkarte der Welt. Vielleicht, wenn du mit einem Satz nochmal den Ersthörern dieses Podcasts erklärst, warum das so ist, um dann die eigentliche Botschaft im japanischen Yen zu bringen.
0: Ja, also da kann man anfangen, so Jahr 1988, 1989, kurz bevor die Mauer gefallen ist, war Japan sozusagen das erfolgreichste Land der Welt. Und was da vielleicht anschaulich zu sehen ist, die Bewertung des Kaiserpalastes und der Immobilien beziehungsweise des Grunds und Boden um den Kaiserpalast in Tokio wurde bewertet mit all dem, was Gesamtkanada hätte wert sein sollen, theoretisch. Daran kann man sehen, wie abgehoben zu dieser Zeit die Japaner waren. Sie haben natürlich die industrielle Revolution komplett nach oben gefahren. Sie haben zum Beispiel auch den Frankfurter Messeturm gekauft. Da stand, ich habe ja mal für eine japanische Investmentbank gearbeitet, und als der weltweite CEO zu uns kam und dann standen wir am Fenster und dann kam er so, steht neben mir und sagt, weißt du, dieser Tower da hinten ist so ziemlich das teuerste, was wir je gemacht haben. Die haben nämlich 89 das Ding auf dem absoluten High gekauft. Genau wie der japanische Aktienmarkt, der war so überbewertet. Und dann
1: oder ist Sony das Center Ding, in Berlin, ne, haben sie auch gekauft.
0: Ja, Sony Center. Dann ist das Ding 30 Jahre nach unten gefallen. Die Aktienmärkte haben gelitten. Warum? Sie mussten die Zinsen auf Null ziehen. Und dann kamen die schlauen Amerikaner und haben gesagt, schau mal, wenn wir da zu Null finanzieren, wir leihen uns Yen, wir drehen das in US-Dollar und investieren es zu 4, 6, 8, 10%. Machen das Ganze auch mit Staatsanleihen, machen das Ganze in der Karibik als Shadowbank, also als nicht regulierte Finanzinstitution. Und somit sind diese Trades so riesig groß geworden, dass die Welt eigentlich komplett abhängig geworden ist über eine Finanzierung zu Null. Die Japaner konnten damals mit den Nullzinsen natürlich sehr viele Staatsausgaben decken. Die Japaner sind heute die am meist verschuldetste Nation der Welt mit 250% Verschuldungsgrad gegenüber dem BIP, also dem Inlandsprodukt oder Gross Domestic Product, dem GDP. Und von daher wurde praktisch Yen und Japan mit Nullzinsen gegenüber allem als Finanzierungsvehikel genutzt. Und was jetzt passiert, ist eben, dass der japanische Yen eine Schwäche hat, beziehungsweise mittlerweile würde ich sagen, dass der Dollar wieder eine Stärke erreicht hat. Und das ist etwas, was ich Scott Bessent, dem amerikanischen Finanzminister, zugute halte. Da kann man auch über die Vergangenheit sehr, sehr kräftig diskutieren. Er war nämlich eine der maßgeblichen Figuren bei Soros. Und das heißt, der weiß, wie man ganze Wirtschaftsräume dieser Welt unter Druck bringt. Also das, was Soros praktisch mit Druckenmiller und mit den anderen, mit dem britischen Pfund, da wo Soros im Grunde genommen in den 80er Jahren seine ersten Milliarden gemacht hat, was ja heute Billionen wert ist, also ist der Hammer, was der damals schon gemacht hat. Und so haben sie praktisch immer das englische Pfund attackiert, bis es gebrochen ist, bis die Engländer nicht mehr nachschießen konnten als Zentralbank, all ihre Reserven aufgebraucht haben. Und ähnlich geht es den Japanern jetzt. Das heißt, hier kommen jetzt die großen Investoren, die anfangen, zehnjährige Zinsen zu, also praktisch Staatsanleihen zu verkaufen. Statt Japan weiter zu finanzieren, ist es so, dass vor 5 Jahren die zehnjährigen Staatsanleihen in Japan bei circa 10 Basispunkte waren, also 0,1%. Die sind heute bei 2,77%. Und da kann man sich natürlich ausrechnen, was das prozentual heißt, wenn ein Land sich bei 0,1% refinanziert und seine Schulden weiterrollt oder bei 2,77. Und das heißt, was passiert ist, sie müssten eigentlich dadurch, dass Japan wie Deutschland keine Ressourcen hat und alles importieren muss und die Importe in Dollar zahlen muss, also wenn die jetzt Energie brauchen und Gas und Öl, dann wird Gas und Öl in US-Dollar abgerechnet. Die Japaner haben in guten Zeiten immer US-Staatsanleihen gekauft, um eine Reserve zu haben. Und jetzt sind die Japaner gezwungen worden, im Grunde genommen diese Dollarreserven aufzulösen, die Dollars zu nutzen, um Energie zu kaufen, Und das führt jetzt dazu, dass der Yen immer weiter unter Druck gekommen ist. Und ein US-Dollar hat in der Vergangenheit immer bei 160 Yen angehalten. Dann kam eine große Intervention der zentralen japanischen Bank of Japan, die eben sagen, wir müssen den Yen stützen. Das heißt, wir nehmen Dollars und verkaufen die Dollars und kaufen dafür unsere Währung zurück. Und das ist durch die 160 gebrochen. Und jetzt weiß man auf diesem Chart einfach nicht mehr, wie weit kann das denn gehen. Und das bedeutet eben, dass ganz Asien, ähnlich wie den Punkt, den Deutschland in Europa oder in der EU hat, so ist Japan die über 30 Jahre erfolgreichste Ökonomie in ganz Asien. Die Chinesen haben natürlich enorm aufgeholt und das heißt, auch die werden durch bestimmte Faktoren damit angesteckt. Das Verhältnis zwischen den Japanern und den Chinesen ist in den letzten Jahren wieder sehr, sehr abgekühlt. Aber ich schaue mir dann auch an, was machen die Zinsen zum Beispiel in China, die eigentlich relativ wenig damit zu tun haben müssten. Die sind auch auf einem sehr, sehr niedrigen Stand. Das heißt, warum nehmen die Chinesen die Zinsen nach unten? Weil die Wirtschaft nicht mehr so funktioniert. Und das heißt, auch die haben das Problem. Die haben auch teilweise Dollars verkauft. Sie haben aber so viele Reserven gehabt, dass sie in der Vergangenheit Gold und Silber damit angehortet haben, weil sie natürlich auch nicht nach Euroland schauen oder zu Euroclear nach Brüssel. Da wird noch das eine oder andere vielleicht in Staatsanleihen, ob das Dollar oder Euro sind, Kleinigkeiten gekauft. Aber sie trauen natürlich laut nach dieser Orgie von, wir müssen die russischen Staatsvermögen einfrieren und die beschlagnahmen und die der Ukraine zur Verfügung stellen. Das hält natürlich Länder wie Indien oder wie China davon ab, die Reserven bei Euroclear oder bei der Europäischen Zentralbank anzulegen und zu sagen, ihr könnt mir jederzeit die Konten zumachen, kommt für mich nicht in Frage. Aber warum ist das so wichtig für den Yen? Weil die jetzt vor der Situation stehen, sie haben vor 2 Wochen den Zins nochmal erhöht. Sie sind jetzt bei 1% zwischen Banken auf 3 Monate, was sehr, sehr niedrig klingt. Aber wenn du natürlich von 0 kommst und das Ganze eher Richtung 2% als Richtung 0,5 wieder geht, dann ist natürlich diese riesigen Finanzierungstrades, die manchmal 10 Jahre und länger laufen, die werden im Yen immer teurer. Und gleichzeitig ist es so, dass in Amerika die Zinsen nicht hochgehen. Also jetzt sind sie natürlich erhöht worden. Ich sage ja die ganze Zeit, die müssen eigentlich massiv nach unten, so dass du auf beiden Seiten gekniffen bist. Du musst also auf der einen Seite praktisch mehr für deine Finanzierung zahlen und auf der anderen Seite kriegst du weniger für dein Investment. Das ist etwas, was sich große Hedgefonds nicht lange anschauen, beziehungsweise es wurden damit ganz lange Investitionsphasen auch finanziert und das ist bei weitem noch nicht fertig, obwohl viele Leute sagen, das ist ja eigentlich schon ein kalter Kaffee von gestern. Nein, nein, nein, da sind noch wirklich viele Milliarden, die umgedreht werden müssen. Und von daher sollte man genau beobachten, wenn dieser Yen irgendwann bricht und dann von 162 gegen den Dollar vielleicht auf 170 geht, dann heißt das natürlich, dass in Japan die Inflation hochgeht. Sie müssten eigentlich die Zinsen erhöhen. Sie haben jetzt schon Zinsen, die den Staatshaushalt nicht mehr plausibel finanzieren lassen. Und das ist so eine Blaupause, wo wir auch als Deutsche genau hinschauen sollten. Ich hoffe, dass Lars weiß, dass es nicht nur Sushi gibt in Japan, sondern dass es da auch bestimmte Dinge gibt, die man da lernen kann, beziehungsweise einfach vermeiden sollte. Ja, und das heißt, da ist einfach notwendig, sich ganz den ganzen asiatischen Raum anzuschauen. Und wenn wir auf unserer Schwurbler am Hochreck-Nummer weiterlaufen und sagen, choose your empire, dann ist das so, dass hier die Dollarstärke zweifellos die ganzen Ökonomien der Länder, die betroffen sind, in Asien drückt. Und dass das zum Schluss auch sein kann, dass man die mehr oder weniger Richtung China schiebt. Und da kommt ja unsere Theorie, Choose Your Empire, also alles, was Nord- und Südamerika inklusive Grönland ist, ist eben Trump-Territory. Die Mitte, wer will Europa, ist eine gute Frage. Wenn du die queere Bundeswehr siehst, werden es nicht die Russen sein. Die werden sich das nicht antun. Aber alles, was Asien ist, wird eventuell China seine Hand eben hinstrecken. Und ich habe es gesehen, als ich in Australien gelebt habe, die haben zum Beispiel diese ganzen Inseln unterstützt, also Vanuatu, diese in dem Indischen Ozean auch und zwischen Australien und Amerika Richtung Hawaii, da haben die Chinesen praktisch jeden Hafen mitfinanziert. Und diese Kleinstaaten sind mehr und mehr finanziell umgefallen. Und dann kamen natürlich die Chinesen und sagen, also ihr könnt nicht zurückzahlen. Das heißt, wir nehmen jetzt diese Häfen und wandeln die in militärische Stützpunkte.
1: Das passiert in Afrika auch, ja auch. Ne? Also China hat ja in weiten Teilen.
0: Genau. Richtig. Und da sind wir wieder bei dem Globalen. Also das eine hat ja immer mit dem anderen zu tun. Ich finde das sehr, sehr interessant. Ich sage ja schon seit einem Jahr, dass ich glaube, wenn es so endgültig bricht, was wir nicht sehen, wir gucken immer noch auf sehr kurzfristige Dinge. Die Amerikaner machen einen Langfristplan, die Chinesen haben einen Langfristplan, die Russen sehr wahrscheinlich auch. Die einzigen sind die EU und die Europäer, die immer noch daran glauben, dass die Welt eine andere ist. Aber es wird sich eben rechnen und die Dinge, das zu vernachlässigen, habe ich übrigens in einem Podcast eine sehr interessante Erklärung gehört, der ich nachgegangen bin. Und zwar war das ein orthodoxer Priester hier aus Berlin-Charlottenburg. Den werde ich probieren, ausfindig zu machen, weil mit dem will ich mich mal persönlich unterhalten. Und der war bei Patrick Barb. Und der hat erklärt, dass er mit Varoufakis, dem griechischen Ex-Finanzminister, ein Gespräch hatte, der gesagt hat, im Nachgang der 2008er Krise, und dann kam ja Griechenland 2010, 2012, war es so, dass die EU riesige Verschuldungsgelder zur Verfügung gestellt hat, um die eigene Wirtschaft zu stützen. Das heißt, in neue Technologien, in Energie. Und wer waren die einzigen, die es nicht abgerufen haben? Merkel. Die ganzen Merkel-Lakaien haben diese Gelder nicht abgerufen. Das heißt, entweder mit voller Absicht oder sie hat ja jahrelang über Digitalisierung gesprochen und es ist noch kein Faxgerät abgebaut worden, also mit so Typen wie Altmaier. Das heißt, wir haben da schon den Grundstein gelegt für das, was im Grunde genommen uns jetzt 20 Jahre beschäftigt hat, nämlich nicht in dem Moment, wo die Wirtschaft so unter Druck war, das Geld abzurufen. Wir haben lieber eingezahlt und haben gesagt, die anderen werden das schon machen. Und deshalb sind alle Völker um uns herum oder alle Länder oder alle Wirtschaftsräume, wie immer man das nennen will, im Gegensatz zu uns wesentlich stärker geworden. Und die letzte Ausflucht, das erklärt dieser Priester, den ich sehr interessant fand, der sagt dann, die letzte Ausflucht ist natürlich, sie haben sich umgedreht und haben gesagt, wir haben alles verpasst, let's do Rüstung. Ja, und deshalb klammern die sich so an, wir müssen den Russen besiegen, wir müssen den Krieg nach Russland tragen. Das heißt, diese ganze Wirtschaft wird umgestellt. Aber wir sagen das ja auch immer, wo führt das hin? Es wird einfach kein nachhaltiges Wirtschaftswachstum geben. Eine Rakete feuerst du einmal ab und dann kommt eine andere zurück. Und
1: aber das sieht
0: die Welt nicht rosig aus.
1: Das fällt aus meiner Sicht weit hinter das zurück, was wir schon lange wissen, was offenkundig ist. Ja. Da ist nichts aus Versehen passiert. Da ist nicht irgendwas nicht abgerufen worden, weil irgendjemand was verpasst hat. Es ist eine vollkommen planvolle Ausschlachtung. Die wissen, dass sie sich mit ihrer Ausschlachtung in eine Situation begeben haben, in der das nicht weitergehen kann, in der das nicht zukunftsfähig ist, die nehmen jetzt mit, wir sind mitten in der Insolvenzverschleppung eines durchschnittlichen Bauunternehmens, beziehungsweise im Insolvenzbetrug. Da wird, bevor die Company völlig abgewickelt wird, natürlich noch der Betonmischer mitgenommen und alle teuren Geräte und die versuchen sie in irgendwelche neuen Firmen zu schieben. Das ist genau das Gleiche, was gerade mit den EU-Insassen passiert. Da ist nichts, aber auch gar nichts durch Schlamperei geschehen. Das ist eine komplett planvolle Raubzugnummer. Also das ist einfach hochgradig wahrscheinlich. Alles andere widerspricht vollständig jeder Lebenserfahrung. Also das über in Frage zu stellen, warum das nicht gemacht wurde. Also ich meine, dass diese Jahrhundertverbrecherin Merkel vollkommen planvoll vorgegangen ist, das sieht doch ein Blinder mit dem Krückstock.
0: Genau, und darum geht's, eben das nochmal zu verdeutlichen, dass das eben nicht nur ein Versäumnis war oder da waren wir zu langsam. Wir sind auch gerade Weltmeister geworden 2014. Das heißt, die Welt war in Ordnung. Ja, sie hat dem nackten Özil an den Arsch gefasst und solche Sachen, weißt du? Das war wichtig. Und ich glaube aber, dass es extrem wichtig ist, das aus anderer Perspektive nochmal zu hören, weil wir haben ja immer wieder Diskussionen, wo Leute davor sitzen und sagen, Quellen, Source, ja, und da bin ich einfach müde und sage, hör dir das mal an, weil da geht's auch darum, wie Maidan entstanden ist. Und für mich ist nach wie vor der Zittermoment von Merkel neben Zelensky, da wusste ich, es wird etwas geplant, was im Grunde genommen die letzten 5% Menschlichkeit aus diesem Viech rausholt. Und genau so war es. Aber heute hat sie im Bode-Museum ihr Konterfei preisgegeben. Ja, da ist ein großes Bild für die Bundeskanzlergalerie. Es ist einfach lächerlich, wie viele Leute da sitzen und immer noch klatschen. Und von daher gilt eben darum, wir müssen entfinanzieren. Das heißt, auch diejenigen, die sich bei uns beschweren, die aber dann im nächsten Atemzug auf ihre Verdienstabrechnung schauen, ihr finanziert diese Scheiße mit. Ja, um so, ehrlich zu sein.
1: So ist es, so ist es. Also jeder, der in Deutschland einen Cent zahlt, finanziert den ganzen Kram mit, so ist es. Deswegen ist das Wichtigste, die Steuern da rauszuziehen. Führt dazu, dass Konten gepfändet werden und man Drohbriefe bekommt, Haftandrohungen. Das ist alles so, aber es fühlt sich gut an. Ich kann es euch sagen, es fühlt sich gut an. Macht's einfach und wer das etwas indirekter machen möchte, ohne all diese Liebesbriefe von Faschisten wie Johannes Plog aus Berlin, der da als Hassstaatsanwalt beispielsweise solche Menschen wie mich verfolgt, der kann das ja auch etwas mehr Entdeckung machen und sich schlichtweg dem entziehen und nicht öffentlich auch noch bekunden, dass er es tut. Aber wir sehen am japanischen Yen auf jeden Fall, oder wie du hast schon lange gesagt, wir werden, die Welle wird aus Japan kommen oder aus Fernost und dieser Indikator, der da ist, mit dem Yen, auf den weist du immer wieder hin. Jetzt ist er auf dem 40-Jahres-Tiefstand. Man könnte sagen, du hast es ja gesagt. Insofern gucken wir weiter dahin schauen. Wir müssen auch, sagst du, auf Öl und Commodities schauen, also harte Waren, Realwerte, die aus dem Boden gezogen werden, Metalle, Bodenschätze, Erz, Kohle und all diese Dinge und dazu gehört dann auch Öl. Wird Öl zu den Commodities gerechnet im Börsenjargon recht technisch oder ist das ein eigenes? Schon, ne? Ist ja auch ein Commodity, so wie Gold.
0: Genau, und sonst ist ein Commodity, wird in US-Dollar gehandelt, weltweit immer noch. Also es gibt natürlich den ein oder anderen Deal zwischen Iran und Russland oder den Chinesen. Da haben sie mal probiert, in Renminbi abzurechnen. Dann haben die Russen gemerkt, sie haben riesen Renminbi-Bestände. Was können sie damit tun? Wollen sie chinesische Anleihen kaufen? Nicht wirklich. Also auch da, deshalb bin ich da ein bisschen skeptisch, was die BRICS-Staaten betrifft. Sind die wirklich so gut organisiert? Da tut sich was, gar keine Frage. Aber was ist beim Ölpreis passiert? Wir haben auch da in Blockzocker eine Position genommen, weil ich fest der Meinung war, dass der Boden noch nicht gefunden ist im Sinne von, das war's jetzt. Und bei jeder Bekanntgabe von Donald, dass jetzt praktisch unmittelbar das Kriegsbeil begraben wird und die Straße von Hormuz geöffnet wird, ist man natürlich skeptisch. Da war der Dollarpreis bei circa 75 Dollar. Ich dachte, bei 70 sollte es anhalten. Wir sind jetzt bei 67 Dollar pro Barrel. Das macht absolut Sinn, wenn man davon ausgeht, dass die Produktion massiv hochgefahren wird und dass die Straße von Hormuz sich relativ schnell wieder auf 100% der Kapazität bewegt. Das ist nicht so. Nicht so. Und wir stellen fest, dass es ja nicht nur das Öl ist, sondern wir haben schon öfter über die Raffinerien gesprochen, die beschossen wurden. Hier wurde Infrastruktur zerstört. Katar hat jetzt in LNG-Gas zum Beispiel dieses Force Majeure, also die Aufhebung der Vertragsgegenstände bis Anfang September verlängert. Das heißt, hier wurde Infrastruktur zerstört, die mich eben dazu veranlasst hat, weltweit werden die Reserven nach unten gefahren. Das heißt, sollten die ersten 20%, 30%, 40% wieder der Kapazität hochfahren, müssen diese Länder und große Companies erstmal ihre Reserven aufstocken. Das heißt, es sollte eigentlich eine Nachfrage nach Öl entstehen, die zwar zeitlich limitiert ist, im Sinne von, wie lange kann das dauern, bevor es dann endgültig fällt. Aber wenn du deine Reserven aufladen musst, dann ist es dir eigentlich egal, ob du 75 Dollar zahlst oder 70 oder 80, aber du willst eben nicht 120 und 150 und 200 Dollar dafür zahlen. Du musst anfangen, Reserven aufzubauen. Und da bin ich noch ein bisschen skeptisch. Die Frage ist ja, wer ist der Riesengewinner? Milena sagt ja auch immer, die US-Ölindustrie feiert ein Fest. Das sind die großen Gewinner und so ist es auch hier. Das heißt, die großen US-Companies, Ölproduktionen, die praktisch Venezuela für sich eingenommen haben, auch wenn das Schweröl aus Venezuela schwer zu Raffinerien zu geleiten ist, um dann raffiniert zu werden, ist es so, dass das die absoluten Gewinner sind. Und wir sehen es auch beim LNG-Gas, sodass dieser Iran-Krieg, je länger er dauert und praktisch im Bewusstsein der Kapitalmärkte gar nicht mehr existiert, weil wir sehen ja auch jetzt, wenn irgendwie eine Kriegshandlung ist und danach soll Libanon wieder mit den Israeli verhandeln, dann werden die Schwankungen eigentlich immer kleiner, weil der Markt sagt, ist mir auch egal, weiter geht's. Und ich habe mir dann mal angeguckt, was heißt das eigentlich so die letzten Zeit für die Geldmenge? Weil wir haben jetzt gesehen, die werden eventuell die Zinsen ganz jetzt unmittelbar nochmal erhöhen, weil die ganze Welt Inflationsängste hat, dass die Ölpreise nicht weiter nach unten kommen. Das heißt, der Sprit an der Tankstelle ist teurer und vor allem diese Second-Round-Effekte, das heißt, Plastik wird teurer, die Spielwaren, die Verpackung, alles was so ist. Und da vermutet man, dass ein Inflationsanstieg kommen wird, den ich persönlich nicht sehe, aber es hilft dazu, den ganzen Markt wieder dahin zu drängen, etwas zu tun, was eigentlich wieder der Natur ist, nämlich zu sagen, ach, die Verschuldung lassen wir mal außen vor, wir haben ja jetzt erstmal Inflation. Also man wird immer gezwungen, sehr kurzfristig zu denken und ich habe mir dann angeschaut, wie macht das eigentlich im Moment die US-Regierung? Also was ist die US-Geldmenge? Und da kann man feststellen, die ist jetzt gerade auf dem All-Time-High, wieder in den letzten Monaten um 248,7 Milliarden gestiegen auf 23,1 Billionen Dollar. Das heißt, das ist der größte Anstieg, diese 248 Milliarden, seit dem Mai 2021. Und wenn man sich das seit 2000 anschaut, dann ist die Geldmenge im Umlauf von den US-Dollar um im Schnitt 6,3% jedes Jahr gewachsen. Und das ist für mich die ehrliche Inflation. Seit 2000 sind bestimmte Güter um 6,3% jedes Jahr teurer geworden. Und da kommen wir raus, wo wir heute sind, nämlich ein Debasement Trade, also all das, was dann verursacht wird durch eine Geldmenge, die praktisch auf Knopfdruck auf dem Laptop oder irgendwo bei der Zentralbank vermehrt werden kann. Und deshalb sind diese Schwankungen bei Gold und Silber, auch wenn sie zyklisch sind, im Grunde genommen für mich, wiederhole ich nochmal, für mich eher Kaufkurse, um sein Erspartes bzw. den Ausdruck seiner Lebensarbeitszeit in Spar oder in einer Möglichkeit, das, was ich bisher produziert habe, später zu verwenden, eben nicht mehr in Euro und in US-Dollar zu halten, sondern Gold, Silber, Bitcoin zählt für mich. Auch Bitcoin-Hater oder Bitcoin-Lover, ich spreche aus meiner Erfahrung. Das heißt, manche Dinge schwanken stark, aber die Frage ist, was könnte in 5 oder in 10 Jahren noch etwas wert sein? Und wenn wir das 6,3% nehmen, dann heißt das, wenn wir heute im Jahr 2026 davon ausgehen, die nächsten 10 Jahre geht so weiter, dann haben wir weitere 63% im Grunde genommen Geldmengenausweitung, sprich 63% weniger Kaufkraft. Was sind 63% auf einen Kaffee, der heute 4 Euro kostet? Dann kostet der Kaffee 6,50 Euro, ja, zum Beispiel. Und das sind so Dinge, die werden auf uns zukommen. Das heißt, um da den Bogen nach Deutschland zu schlagen, Steuererhöhungen jetzt heißt, sie nehmen sogar den Kaffee für 4 Euro jetzt noch schon weg. Kann ich dann später einen Kaffee für 6,50 Euro kaufen? Absolut no freaking chance. Und das heißt eben, das, was wir aus Berlin bekommen, diese ganze Gelaber von Reformen und weniger Beiträge, aber es gibt höhere Renten, das muss man verstehen. Es ist nicht nur eine Lüge, es ist nicht nur Betrug, es ist blanker Terrorismus, weil man die Leute aus politischen Interessen einfach opfert. Und das heißt, Wenn wir sie nicht umbringen, bringen sie uns.
1: Ich muss natürlich den Disclaimer dazu bringen. Ja, ich kenne ja Hermann, den Banker, etwas näher. Der Mann ist so ein Rechtsradikaler, der hat sogar eine Klimaanlage. Und wer Klimaanlagen besitzt, das wissen wir.
0: Im Auto.
1: Ich kenne auch Immobilien, in denen du Klimaanlagen betreibst. Mhm, ja, ich bin bereit auszusagen gegen weitreichendes Zeugenschutz. Ja, ansonsten, Scherz beiseite, schließe ich mich dem natürlich vollständig an und es drängt uns, wie es der Zufall will, auch hier hat gar nichts mit irgendwas zu tun, natürlich zum Thema Krypto und wirft die Frage auf, was kann denn ein schwindsüchtiger Bitcoin, da gucke ich ganz böse in Richtung Mike the Pirate, der überhaupt nichts dafür kann, dass der Bitcoin schwindsüchtig ist und ich damit auch Geld verloren habe, aber was kann ein schwindsüchtiger Bitcoin denn überhaupt noch reißen? Hören wir uns die Krypto-News mit Mike the Pirate an und diskutieren danach über einige Fragen, die sich daraus sicherlich ergeben werden. Lieber Mike, bitte die Krypto-News.
2: Lieber Paul, der Bitcoin zuckt. Er liegt aktuell bei rund $60.000, etwa plus 3% in den letzten 24 Stunden. Er hat die 60.000er Marke zurückerobert und zeigt erste Erholungszeichen nach einem wirklich, wirklich schweren Quartal. Ethereum steht bei ca. 1.620, ebenfalls mit einem Plus von 3,3%. Solana performt derzeit am stärksten bei etwa $77 mit einem Plus von 5-6%. Die schnelle Blockchain zeigt relative Stärke in den letzten Tagen. Gesamtausblick, der Markt atmet auf. Positive Kommentare von Fed-Vertretern zu sinkenden Inflationsrisiken haben geholfen. Analysten von Cantor sehen das Bitcoin-Bärenmarktende nahen. Es kann auch volatil bleiben, aber es scheint über den Sommer etwas ruhiger zu werden. Die Top-Schlagzeilen der Mainstream-Media in den letzten 24 Stunden zum Markt. Präsident Trump meldet $1.2 Milliarden Einnahmen aus Kryptoaktivitäten. Strategy, Michael Saylor plant Regeln für mögliche Bitcoin-Verkäufe und sorgt für reichlich Diskussionen. Und ein neuer Stablecoin Open USD von BlackRock, Visa und Co. sorgt für Bewegung bei Konkurrenten. Mir scheint, in der Mainstream-Media-Szene ist das Sommerloch eingekehrt, weil unsere Hörer wissen, diese Meldung haben wir schon in den letzten Sendungen drin gehabt und es scheint eher einfach nur mangels neuen Nachrichten im Moment recycelt zu werden. Große Bitcoin-Käufer kaufen gerade kräftig nach. Die Datenplattform CryptoQuant meldet, in den letzten Tagen sind ungewöhnlich viele Bitcoins in spezielle Sammelwallets geflossen. So viel wie nur ganz selten zuvor in der Geschichte. Also es gab diesen Event dreimal in dieser Größenordnung bislang in der Geschichte des Bitcoin. Während normale Anleger aus Angst verkauft haben, haben die großen Investoren, die sogenannten Whales, alles aufgekauft. In den letzten Monaten waren es mehr als 270.000 Bitcoin, die sie um die $59.000-Marke herum eingesammelt haben. CryptoQuant sieht darin ein starkes Zeichen. Die Profis nutzen ganz offensichtlich diese Marke und den Preisrutsch zum Einkaufen. Interessante und gute Nachrichten für US-Krypto-Fans und Häuslebauer. Es ist offiziell, Amerikaner können bald Bitcoin und andere Kryptos für eine Hypothek nutzen, ohne sie vorher zu verkaufen. Der Chef der US-Bundeswohnungsbehörde, Bill Pulte, hat Fannie Mae und Freddie Mac angewiesen, sich darauf vorzubereiten. Fannie Mae und Freddie Mac sind zwei riesige, staatlich gestützte Unternehmen in den USA. Sie kaufen von Banken fast die Hälfte aller Hypotheken in den USA, verpacken sie zu Wertpapieren und geben so den Banken neues Geld, damit diese wieder Kredite vergeben können. Pulte sagte nun, bereitet euch darauf vor, Kryptowährungen als echte Vermögen anzuerkennen. Das heißt konkret, wer Bitcoin auf einer regulierten amerikanischen Börse hält, kann das künftig als Guthaben mitzählen, um einen Hauskredit zu bekommen. Bisher musste man die Kryptos erst in Dollar umtauschen. Und das ist ein Riesenschritt für alle, die ihre Bitcoin behalten wollen und trotzdem eine Hypothek für einen Hauskauf in den USA nutzen möchten. In UK sehen wir eine Sammelklage gegen Binance. 1692 Personen haben eine Sammelklage gegen Binance und dessen Gründer Changpeng Zhao eingereicht. Sie fordern mindestens 150 Millionen Pfund Schadensersatz. Das sind über $200 Millionen. Die Klage wurde letzten Montag am 30.06. beim Hohen Gericht in London eingereicht. Sie sagen, Binance hat ihnen Ende 2019 hochriskante, unregulierte Finanzprodukte verkauft. Das war seinerzeit verboten. Die britische Finanzaufsicht hatte solche Derivate privat an Privatkunden wegen des hohen Risikos schon weit vorher verboten. Die Kläger werfen Binance vor, die Produkte trotzdem aktiv beworben und verkauft zu haben, ohne die Genehmigung. Interessant ist, neben Binance selbst, also verschiedene Firmen aus den Cayman Islands und den Vereinigten Arabischen Emiraten, wird auch der Gründer Changpeng Zhao auf CC genannt, sowie weitere unbekannte Betreiber der Plattform verklagt. Traditionell Binance, ein Sprecher des Unternehmens, erklärt, man werde sich gegen die Vorwürfe verteidigen und bleibe verpflichtet, nach geltendem Recht zu handeln. Wenn wir jetzt gerade in den UK sind, ganz interessante Meldung. Wir schauen auf ein bekanntes Fintech-Unternehmen aus Großbritannien, Wirex. Wirex gibt es seit 2014. Das ist eine Plattform, mit der man Kryptowährung und normales Geld einfach nutzen kann, zum Beispiel mit Karte bezahlen, SEBA, IBAN-Anbindung, Earn-Produkte. Das Unternehmen hat über 7 Millionen Nutzer weltweit und hat schon mehr als 20 Milliarden Dollar an Transaktionen abgewickelt. Und der Hauptsitz ist mit rund 250 Mitarbeitern in London. Es kommt eine heftige Veränderung. Viele Kunden wechseln gerade mit massivem Marketingdruck. Man wird angemailt, man kriegt seine App angezeigt. Sie wechseln zu der App Wirex One. Das ist eine Weiterentwicklung, eine moderne Art Banking, komplett aufgebaut auf Stablecoins, komplett aufgebaut on-chain, direkt auf der Blockchain. Das Besondere, die Nutzer haben hier echte Kontrolle über Geld. Es liegt nicht mehr bei der Firma, sondern in einer eigenen Wallet. Man kann damit zahlen, sparen, verdienen, aktienähnliche Dinge handeln. Und die Migration, kann ich bestätigen, läuft wirklich reibungslos. Ich habe noch nie eine Migration gesehen, wo man sich einfach mit einer E-Mail und seinem Passwort in der komplett neuen Anwendung einmeldet. Die Migration nach 2 Stunden hat man seine alten Werte wieder dort und man wird sogar begrüßt mit einer neuen, automatisch neu erstellten Visa Virtual Card mit einem Ablaufdatum von 01/29. Das macht wirklich Freude. Das Interessante daran für EU-Bürger. Wirex ist in Großbritannien reguliert, deshalb gelten für sie die strengen neuen EU-Regeln MiCA für Kryptodienste und DAC8 für automatischen Steuerdatenaustausch nicht. Es gibt keinen automatischen Datenaustausch mit den EU-Steuerbehörden. Das bedeutet mehr Datenschutz und weniger Bürokratie für Nutzer im Vergleich zu reinen EU-Plattformen. Ich war dieser Aussage ein wenig skeptisch gegenüber. Ich habe selber nachrecherchiert auf der Seite taxation-customs.ec.europe.eu und es deckt sich tatsächlich. Wir sehen, außerhalb der EU fängt schon in UK an mit Regeln und Diensten, die einem schon ein Stück weit Freude machen können. Wirex positioniert sich damit als gute Alternative für echtes Krypto-Banking. Ganz kurz in die USA, gute Nachrichten für Donald Trump Jr. Genau hinhören, im Jahr 2025 hat er als Berater beim Wettbörsen-Startup Kalshi Aktien geschenkt bekommen. Als Berater beim Prediction Mark Kalshi hat er Aktien geschenkt bekommen. Der Wert dieser Anteile lag damals bei $300.000. Das Unternehmen war zu dieser Zeit weniger als 2 Milliarden Dollar wert. Jetzt will Kalshi in einer neuen Finanzierungsrunde offenbar mit fast 40 Milliarden Dollar bewertet werden. Rechnet man das einfach hoch, wären Donald Trump Juniors Anteile heute etwa 6 Millionen Dollar. Das wäre eine Verzwanzigfachung seines Einsatzes und das ganz ohne, dass er selbst Geld investieren musste. Die neue Bewertung wirklich klappt? Wir werden sehen nach der Finanzierungsrunde. Zum Schluss ein wichtiger und regulatorischer Erfolg für das Unternehmen Circle, das hinter dem bekannten Stablecoin USDC steht. Seit dem 1. Juli, wie bekannt, gilt in der gesamten EU die strenge MiCA-Regulierung endgültig. Ab jetzt dürfen nur noch vollständig autorisierte Stablecoins auf regulierten Plattformen legal gehandelt werden. Circle hat als erstes großes globales Unternehmen eine entsprechende MiCA-Lizenz erhalten, sowohl der USDC als auch die Euro Stablecoin-Variante.
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4: 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Jetzt Meldungen aus der Trigger FM Redaktion. 6.000 Polizeibeamte mussten am Wochenende den AfD-Bundesparteitag in Erfurt vor linksorganisierten Demonstranten und NGO-Mitarbeitern schützen. Es war der größte Polizeieinsatz in der Geschichte des Freistaats Thüringen. Wie jetzt herauskam, war Thüringens oberster Dienstherr, der SPD-Landesinnenminister Georg Mayer, nicht wie vermutet in einem Lagezentrum anwesend, sondern demonstrierte an der Seite der Menschen, die den AfD-Parteitag verhindern wollten. Mayer gab sich am Samstagabend trotzdem zufrieden mit dem Ablauf des AfD-Parteitags und den Demonstrationen dagegen. Das Polizeikonzept war darauf ausgelegt, beide Versammlungen, sowohl den Parteitag als auch die Gegendemonstrationen, stattfinden zu lassen, sagte der SPD-Landesinnenminister. Zur Gewalt auf den Straßen hingegen nahm er keine Stellung. Der ehemalige spanische Verkehrsminister José Luis Ábalos ist vom obersten Gerichtshof zu 24 Jahren und 3 Monaten Haft verurteilt worden. Das Urteil betrifft ein jahrelanges Korruptionsnetzwerk, das vor allem während der Corona-Zeit lukrative Maskenaufträge manipulierte. Ábalos soll seinen politischen Einfluss genutzt haben, um Aufträge an das fachfremde Unternehmen Soluciones de Gestión zu lenken, das dadurch einen Rekordumsatz von über 53 Millionen Euro erzielte. Im Gegenzug flossen Provisionen an ihn und seinen engen Berater Koldo Garcia. Auch Koldo Garcia wurde zu 19 Jahren und 8 Monaten Haft verurteilt, während der Unternehmer Victor de Aldama 4 Jahre und 6 Monate erhielt, zur Bewährung ausgesetzt wegen Kooperation. Das Gericht sieht ein koordiniertes Netzwerk aus Amtsmissbrauch, Veruntreuung und Bestechung. In Deutschland gibt es weiter keinerlei Ermittlungen zu Maskendeals oder anderen Verbrechen in der Corona-Zeit. Hintergrund ist, dass in Deutschland die Staatsanwaltschaften weisungsgebunden sind und die Protagonisten aus der Politik solche Ermittlungen verhindern können. Eine neue Studie des McKinsey Global Institute zeigt, dass Deutschland massiv bei Investitionen den Anschluss verliert. Im internationalen Vergleich investiert das Land kaum noch in neue Produktionskapazitäten. Neue Fabriken, Anlagen oder Forschungseinrichtungen sind hierzulande je nach Branche 40 bis über 250% teurer als an den besten Standorten weltweit, vor allem wegen hoher Energie- und Baukosten,

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2: Autorisierte Stablecoins auf regulierten Plattformen legal gehandelt werden. Circle hat als erstes großes globales Unternehmen eine entsprechende MiCA-Lizenz erhalten. Sowohl der USDC als auch die Euro-Stablecoin-Variante EuroC sind jetzt offiziell MiCA-konform. USDC ist sogar der einzige Stablecoin unter den weltweiten Top 10, der strenge EU-Regeln erfüllt. USDT von Tether hatten wir auch schon öfter berichtet, dagegen ist nicht zugelassen, wurde von vielen EU-Börsen entfernt. Side Note, Tether-CEO Paolo Ardino hat die Tage ein Interview gegeben, hat erneut erklärt, er werde, so wie von MiCA gefordert, keine 60% Euro-Reserven im maroden EU-Banksystem hinterlegen, um eine Lizenz zu beantragen. Sehr interessantes Interview, hat dort auch gesagt, er hat mit 184 Billionen Dollar den größten Stablecoin auf dem Planeten und 400 Millionen Kunden und die muss er vor der EU schützen. Ich werde den Ausschnitt in die Community reinposten, sehr spannende Aussage. Bedeutet, für Circle gibt es in Europa einen klaren Wettbewerbsvorteil bei legalen und regulierten Stablecoins. Und jetzt war interessant in den letzten Tagen zu schauen, gleichzeitig hat Circle an der Börse einen heftigen Rückschlag erlitten. Bei der jüngsten Neuzusammensetzung der FTSE Russell Indices wurde die Aktie aus gleich 5 wichtigen Russell Growth Benchmarks entfernt. Darunter dem Russell 1000, dem Russell 3000 und dem Russell Midcap Grow Index. Diese Indizes sortieren Aktien nach Größe und Wachstumspotenzial neu. Weil Circle dort nicht mehr vertreten ist, haben viele Fonds und Indexfonds automatisch Anteile verkauft. Die Folge, der Kurs von Circle ist in den letzten Tagen um 17,5% auf 62,60 Dollar gefallen. Das entspricht einem Verlust von etwa 3,6 Milliarden Börsenwert. Circle ist als CRCLX, als X-Stock auf Solana handelbar. Und jetzt würde mich mal die Kurseinschätzung und die Einschätzung zur Aktie von unserem Kollegen Hermann interessieren.
3: Tja, Hermann, wie kommt's?
4: Ja, guter Punkt. Circle, muss man dazu sagen, ist noch gar nicht so lange her. Das war im Juni letzten Jahres, also das ist jetzt ein gutes Jahr. Da kamen die an die Börse und zwar irgendwo so um Kurs 66 Dollar, wenn ich mich recht erinnere, und sind mal direkt auf 300 Dollar gestiegen. Also ein sehr guter IPO, ein bisschen wie SpaceX, das heißt, die ganzen Leute sind rein, auch mit der Erwartung, dass es ein regulierter Stablecoin-Anbieter. Die tun alles, um sozusagen in die notwendige Regulierung mit einzuwirken. Das Ganze ist dann so, dass es abgebröckelt ist, wieder nach oben. Jetzt waren wir schon mal bei 65, dann sind wir hoch auf 130. Jetzt sind wir wieder so bei um die 62, wie Mike eben gesagt hat. Und das heißt, dass die Marktkapitalisierung relativ klein geworden ist. Sie fallen jetzt aus dem einen oder anderen Index. Das heißt, hier kann die Aktie nochmal einen Schlag bekommen. Aber wenn man sieht, dass wir jetzt 500 Millionen oder eine Milliarde neue USDC als Stablecoin gemintet, sprich gedruckt werden können, die dann mit Staatsanleihen hinterlegt werden, also gebackt 1:1. Das heißt, ein physischer Dollar oder ein Real Dollar ist ein Kryptodollar wert. Und dann hat die Aktie einfach wesentlich mehr Potenzial, als es der Markt eben zugesteht. Es gibt die ein oder anderen, die da immer Frühindikatoren sind. Die haben jetzt für 18 Millionen, hat ARK zum Beispiel was gekauft. Das ist ein Fonds, der für ihn mit Innovationen lebt und da investiert. Ja, auch da, die kurzfristige Anschauung ist immer konträr zu dem, was langfristig ist. Die erste Hype wird genommen, dann geht es nach unten, dann ist alles schlecht. Ähnlich wie bei Bitcoin. Würde es Michael Saylor nicht geben, wäre Bitcoin nie auf 125.000 Dollar gegangen. Wären wir von 16.000 Dollar vor 4 Jahren jetzt bei 60 oder 65, es wäre ganz langsam mit ein paar Dämpfern nach oben gegangen, würde die Welt sagen, guck, es ist praktisch according to plan. Natürlich sagt das Power Law, wir sollten

0: Richtung 120.000 jetzt sein. Bitcoin ist nicht nur etwas, wo Leute denken, es ist eine Währung, man kann das auch an jemand anders schicken, sondern es ist aus meiner Sicht auch ein Experiment, es ist Mathematik, es ist sehr viele Dinge, die da reinkommen, und es zeigt letztendlich die Stufe in die neue Welt, in die wir gehen. Und da, um Solana mit Solana abzuschließen, X-Money.
1: Entschuldigung, eine Frage bei dieser Kursbefragung. Also ich bin eine völlig Idiotenfrage eines Laien, der das natürlich nicht beurteilen kann. Aber wenn Circle quasi sagt, fuck the EU, und dann eben danach dann diverse Fonds da rausgehen, kann es nicht auch den ganz banalen politischen Grund geben, dass da eben Druck von EU-Seiten kommt, so nach dem Motto, hallo lieber complianter Fondsmanager, und der kann es ein paar Anrufe gegeben haben, weil die EU ja über so einen Move auch nicht erfreut sein könnte, ist das vielleicht einfach eine politisch motivierte Reaktion auch?
0: Ich glaube, dass der Kurs die Auswirkung ist der politischen Reglementierung. Ja, also MiCA ist ja praktisch das, was USDC eigentlich groß gemacht hat. Ich glaube, dass man hier als Fondsmanager, beziehungsweise warum der Kurs nach unten geht, sagt, EU ist praktisch verloren für Krypto. Was immer man da tut, die werden das nie unterstützen. Und das heißt, es wird keine Innovation geben. Ja, die regulieren es auf andere Art und Weise tot. Ja, die ganzen Innovationen werden in den USA stattfinden oder in Asien.
1: Nein, sag nicht sowas.
0: Ja, genau. Also es ist schwer zu sagen, aber es ist natürlich auch Markttechnik. Das heißt, wir sind jetzt an dem Level, wo praktisch dieser IPO kam, also der Börsengang. Wenn wir darunter fallen, ist eigentlich so, dass es 50% runtergeht, also Circle bei 35 oder 40. Ich würde jetzt schon sagen, dass die Firma mehr verdient, als der Aktienkurs eigentlich ausdrückt. Aber es sind die üblichen Marktkräfte, das ist dann Psychologie. Ja, das ist dann Leute, die zum Erstkurs gekauft haben, die dürfen eben nicht darunter fallen. Das heißt, Ende des Jahres war der Kurs höher. Jetzt hat er sich praktisch wieder halbiert von 120 jetzt auf 62. Da kommen dann andere Kräfte ins Spiel. Die Frage ist, werden die durchhalten? Ich glaube, von der Reglementierung und vom Clarity Act wird USDC eben weiter unterstützt werden. Und das heißt letztendlich, das sollte man sich anschauen und vielleicht, wenn man Lust und Laune hat, hier mit involviert zu sein. Ich werde mir das ein oder andere auf dem Weg nach unten kaufen. Das wird jetzt keine große Position sein, aber ich halte es für das Potenzial, was USDC hat, eigentlich Circle für attraktiv. Und es wird, je weiter es runtergeht, attraktiver.
1: Klare Aussage. Und angeschnitten hast du ja auch X-Money. Und das, was Elon Musk passt zufälligerweise, gar nichts hat mit irgendwas zu tun, in die defätistische und wehrkraftzersetzende Aussage, dass in der EU nichts mehr läuft, was Krypto und eigentlich moderne Wirtschaft angeht. Elon Musk hat es mal wieder bewiesen, weil er hat jetzt ein X-Money zucken lassen. Das freut ein Solana-Jünger wie dich und ein Padawan der Solana-Tradings, der den Meister Hermann gefunden hat, auch, weil das hat was mit Solana zu tun. Was ist X-Money und warum freut das Solana?
0: Also X-Money ist ja etwas, was schon länger immer wieder announced wurde, was Elon Musk ja gerne macht. Manchmal dauert es ein bisschen länger in der Ausführung, aber er führt eben aus. Er hat zum ersten Mal gepostet, $25 hat er über die Plattform X, also über die App mit den ganzen Nachrichten, kann er auch Geld übertragen. Er hat da USD übertragen oder USDC, muss ich mir nochmal genau anschauen. Auf jeden Fall war die Transaktion-ID war eine Solana-ID. Das kann man sehen. Das heißt, X-Money wird auf der Solana-Blockchain, weil am schnellsten, am umfangreichsten und am günstigsten stattfinden, also nicht Ethereum. Das war auch lange Zeit eben immer wieder Thema. Ja, die Entwicklung auf Ethereum ist so gut, das sehe ich nicht. Ich glaube, dass eben die Blockchain der Zukunft Solana ist. Das wurde jetzt zweimal vorausgenommen. Da ist Solana bis auf $250 hochgegangen. Jetzt ist Solana wieder bei $77. Das heißt, ja, das schwankt wirklich stark, aber es zeigt, dass es disruptiv ist. Was heißt das? Es verändert die Zukunft. Und ich glaube, im Moment ist es so, dass keine andere Blockchain hier in diesem Fall mithalten kann, weil wir müssen natürlich auch davon ausgehen, dass demnächst, wenn wir über AI sprechen, auch diese AI-Bots untereinander sich zahlen müssen. Also sie werden natürlich nicht irgendwelche Dienste tun, ohne zu sagen, was kriege ich denn dafür? Und das wird nicht in Bitcoin passieren. Dazu sind die Transaktionen zu langsam. Kein AI-Bot wird 10 Minuten auf eine Bestätigung warten. Und zu teuer. Und das wird eben aus meiner Sicht nach den Upgrades auf der Solana-Blockchain stattfinden. Und von daher hat dieses X-Money schon eine große Wirkung auch für mich. Und man sieht, dass X eben so weit ist, dass du da, ähnlich wie Meta, die wollen das jetzt über WhatsApp machen, dass du Geld übertragen kannst oder Werte übertragen kannst, praktisch auf das, was du täglich nutzt. Und da ist eben immer wieder, und das wiederhole ich auch als Elon-Fanboy, die Gefahr, das ist eine All-Singing, All-Dancing, All- überwachte App ist.
1: Das will er ja. Das ist ja ein bekanntes Ziel. Eine X soll die Everything-App sein. Das ist ja die alte Ansage. Genau. Schon bevor er Twitter kaufte und es in X umbenannte, war das ja die offizielle Ansage.
0: Richtig. Und das wartet auf uns. Das heißt, again, choose your empire, choose your billionaire. Ja, ja, was soll ich dazu sagen? Natürlich wird es gegen uns verwandt zum Schluss, dass auch er in der Lage ist, eben den Stecker zu ziehen. Hm. Wird er das machen? Weiß ich nicht. Aber wenn du siehst, wie das jetzt mit Citizen Vigilante war, das hat er auf der X-Plattform zur Verfügung gestellt. Und das heißt, er zeigt eigentlich diesen Staatsmarionetten klar, wer im Grunde das Sagen hat und wer sagt, so, jetzt überwachen wir total, das sind nämlich nicht die Staatsführer sozusagen, sondern es sind die großen Tech-Konzerne. Die werden zum Schluss sagen, so, jetzt bringen wir alles zusammen. Und das hat er mit diesem Film eben auch gezeigt, da werden sofort 10 Millionen Leute darauf aufmerksam. Das heißt, die ganzen korrupten von den Staaten, die eigentlich nichts können, aber sich weiter bereichern. Zumindest kann man Elon Musk sagen, er hat zumindest die Plattform geschaffen, ja, um darüber Kontrolle zu erlangen. Hm. Naja, schwer zu sagen, wo es hingeht, aber es bleibt spannend.
1: Und der einzige Weg, Macht effektiv zu kontrollieren, ist sie nun mal zu teilen. Und wenn Elon Musk viel Macht hat mit der Plattform, dann ist es eben gut, jetzt bin ich wieder der Kapitalist, der ich bin, dann ist es eben gut, wenn es Konkurrenz gibt und jemand anders das auch hat und Elon Musk eben nicht ungecheckt der Einzige ist. Denn so bleibt es, Korruption ist nicht das kapitalistische Prinzip, das ist das Gegenteil von echtem Kapitalismus. Freier Markt bedeutet ja, dass Elon Musk kontrolliert wird durch Konkurrenten, die eben auch was können. Und insofern ist fairer Wettbewerb nach wie vor aus meiner Sicht das einzig Gute, was da helfen kann. Aber das heißt natürlich, die Sache jetzt sehr grundsätzlich zu betrachten. Wenn es so grundsätzlich wird, dann sind wir fertig, denn das war Folge 85 des Nackten Geldes. Das war die Finanzwelt für diese Woche oder die letzte Woche. Wenn ihr Fragen habt an Hermann, dann schreibt auch auf X an Banker-Hermann oder kommentiert einfach unter dieses Video zum Podcast auf theplatform.net. 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Hört sehr gerne morgen ab 6 Uhr auch wieder Nacktes Niveau für den Rest der Weltpolitik, aber schaltet nächsten Freitag vor allem hier wieder ein und habt bis dahin einen wunderbaren Start ins Wochenende.
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2: AfD-Parteitag. Den wirtschaftslibertären Kurs fortsetzen. Ein Kommentar von Paul Clément. Ein Parteitag wie ein Actionfilm. Da kann der politische Mainstream noch was lernen. Eine Partei, kapitalistisch wie die FDP oder der BlackRock-Kanzler, streut ein paar konservative Trigger ins blaue Programm und schon sorgen zahllose NGOs für Gratiswerbung. Auch diesmal waren die Störaktionen spannender als der Parteitag selber. Vor allem die Antifa blamierte sich bis auf die Knochen. Eine Bewegung, die glaubt, dass auf AfD-Parteitagen nur Passagen aus Mein Kampf vorgetragen würden. So reisten die Antifa-Aktivisten am Freitag an, um einen verspäteten Reichsparteitag zu verhindern. Sogar die Bild-Zeitung leistete historisierende Schützenhilfe. Zitat: Der Zeitpunkt der Tagung gilt als symbolträchtig. Der Parteitag findet 100 Jahre nach dem NSDAP-Reichsparteitag vom 3. und 4. Juli 1926 in Weimar statt. Zitat Ende. Wie so oft war die Realität wesentlich bescheidener. Die AfD wollte lediglich einen Vorsitz wählen. Schon vor Tagen hatte die Plattform Indie Media die üblichen Tipps zur Bewaffnung publiziert. Molotow-Cocktails, Pflastersteine oder Schleudern. Was keiner bedacht hat, der Parteitag startete am Samstag um 10 Uhr. Will man den Eintritt versperren, sollte man einige Stunden zuvor bereitstehen. Ein für Antifa-Helden unüberwindliches Hindernis. Klar, Nazis bekämpfen, immer, aber nicht am frühen Morgen. Kurzum, die Heldentruppe kam zu spät. Mit erschütternder Ehrlichkeit rief ein Antifa-Krieger ins Mikro, Zitat: Jetzt habe ich leider eine schlechte Nachricht. Mittlerweile sind schon über 500 Delegierte der AfD in der Messehalle. Der Parteitag wird jetzt gleich starten. Das ist richtig scheiße, ja. Die haben halt dieses Mal mitten in der Nacht um 2 Uhr nachts angefangen, die Leute da reinzubringen. Also viel früher, als wir gestartet haben. Zitat Ende. Das stimmt nicht ganz. Die Teilnehmer trudelten nicht um 2 Uhr ein, sondern erst um 4. Sie hatten den Veranstaltungsort trotz Straßenblockaden unverletzt erreicht. Um 5 Uhr morgens tummelten sich bereits 500 bis 600 AfD-Mitglieder auf dem Gelände. AfD-Co-Chef Tino Chrupalla witzelte in seiner Eröffnungsrede, Zitat: Der frühe Vogel fängt den Wurm. Die Randalierer von der Antifa haben ihr eigenes Störmanöver verschlafen. Zitat Ende. Hinzu kam, dass 6000 Polizisten angerückt waren, um die blauen Dunkelmänner zu verteidigen. Wo jetzt hin mit der aufgestauten Wut? Man brauchte schnell ein neues Hassobjekt. Und das fand sich auch. So jagten die Antifa-Helden das Reporterteam eines Alternativmediums, den Apollo News. Ein Berichterstatter, der bereits am Boden lag, erhielt Tritte an den Hinterkopf. Andere kamen mit Schürf- und Platzwunden davon. Hauptorganisator der Protestgruppierungen war, nach eigenem Bekunden, die Initiative Widersetzen, eine bundesweite spendenfinanzierte Initiative zur Sabotage von AfD-Vorhaben. Auf ihrer Pressekonferenz fanden die Widersetzen-Aktivisten keinen Grund, sich von den Ausschreitungen gegen besagte Journalisten zu distanzieren. Im Gegenteil, Zitat: Wir sind nach Erfurt gekommen, um FaschistInnen zu blockieren. FaschistInnen mit einem Presseausweis sind immer noch FaschistInnen. Zitat Ende. Zugleich drohte ein Sprecher, Zitat: An alle Parteien, insbesondere CDU und BSW, das hier ist unsere explizite Warnung. Wenn ihr es wagt, den FaschistInnen an die Macht zu helfen, macht ihr euch zu unserem nächsten Aktionsziel. Zitat Ende. Die Erwähnung des BSW dürfte einem unmoralischen Angebot der Gründerin Sarah Wagenknecht geschuldet sein, die ihre Ablehnung der sogenannten Brandmauer erneut betonte. Am Ende der Parteitagung zog die Polizei Bilanz. Von den erwarteten 50.000 Demonstranten haben etwa 31.000 den Weg nach Erfurt tatsächlich gefunden. Es kam zu 65 Straftaten und 13 Ordnungswidrigkeiten, darunter Sachbeschädigungen, Körperverletzungen, Verstöße gegen das Versammlungsgesetz und 11 leicht verletzte Polizeibeamte. Für Polizeipräsident Thomas Quittenbaum ein voller Erfolg. Neben Lob für die Professionalität der Sicherheitsbeamten bedankt er sich bei den Demonstranten, die ihr Grundrecht auf Versammlungs- und Meinungsfreiheit, Zitat, friedlich wahrgenommen hätten, Zitat Ende. Es sei deutlich geworden, Zitat, dass ein respektvoller und friedlicher Protest möglich ist, Zitat Ende. Natürlich funktionieren große Protestevents nicht ohne Knete. Genauer gesagt, nicht ohne Steuerknete. In gewohnter Großzügigkeit vergab der DGB gratis Busfahrten aus Hessen nach Erfurt. Kürzlich stellte der AfD-Abgeordnete Sebastian Mark die Anfrage, wie viel Steuergelder alle Organisationen erhielten, die sich am Protest gegen den Blauen Parteitag beteiligt haben. Antwort: schlappe 300 Millionen Euro. Das Nachrichtenmagazin News publizierte die Subventionshöhe einiger Gruppierungen zwischen den Jahren 2020 bis 2026. Mobit e.V., eine mobile Beratungsstelle gegen Rechtsextremismus, erhielt 1.097.780 Euro. Der Landesjugendring Thüringen e.V. konnte 1.531.080 Euro einstreichen. Und die sogenannten Naturfreunde Thüringen e.V. wurden mit 2.138.780 Euro beschenkt. Bei so viel Aufregung, Krawall und Sabotage kann der AfD-Parteitag freilich kaum mithalten. Wie zu erwarten wurden Alice Weidel und Tino Chrupalla als Parteichefs bestätigt, wobei Weidel mit 81,3% deutlich über Chrupalla mit über 70% lag. Der hatte gegenüber der 2024er Wahl um 17% an Stimmen verloren. Was die Wiederwahl des Duos verdeutlicht: die AfD definiert sich weiterhin als wirtschaftslibertäre Partei, denen selbst die Sozialschredderung unter Friedrich Merz nicht weit genug geht. Sowohl Weidel wie Chrupalla betonen den Wunsch zum Regieren. Selbstsicher verkündet Chrupalla, Zitat: die AfD ist da, um zu siegen. Und wir werden siegen und wir werden regieren, Zitat Ende. Die AfD müsse endlich aus der Opposition. Außerdem, so Weidel, habe man, Zitat, einen vollen Fokus auf die bevorstehenden Landtagswahlen, Zitat Ende. Da ist es nur folgerichtig, dass offene Unvereinbarkeitsfragen vorerst verschoben wurden. Wer will schon potenzielle Wähler verstimmen? Gestern, Sonntagmittag, endete der Parteitag um kurz nach 14 Uhr. Zum Abschluss wurde die Nationalhymne eingespielt. Passend zur Siegesstimmung, das Ergebnis der aktuellen INSA-Umfrage. Danach bleibt die AfD bei 29%, während CDU/CSU einen weiteren Punkt verlieren und auf 21% gesunken sind. Außerdem berichtete die Bild-Zeitung nach einer repräsentativen INSA-Umfrage zum AfD-Verbot. 40% würden ein solches Verbot eher befürworten, 45% eher nicht. Langsam sollten die Altparteien sich fragen, ob die linksgrünen NGOs ihre Subventionen wirklich wert sind.
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2: Guten Morgen, es ist Samstag, der 27. Juni 2026 und ihr hört Nacktes Niveau, den Podcast für heitere Verfassungsfeindlichkeit und kühlen Hitzegenuss. Mein Name bleibt doch über 30 Grad Paul Brandenburg und auch meine alte Bitte kennt ihr und sie macht euch auch nicht mehr heiß, die nämlich um den kleinsten Teil eures Geldes, denn dieser Podcast hat keine relevanten Werbeeinnahmen und auch keine Sponsoren. 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Meine bevorzugte Gesprächspartnerin entfernt sich selten weit von ihrem kühlen Alpensee und bleibt trotz aller Rekordtemperaturen natürlich immer ein bisschen heißer als alle anderen. Journalistin und Moderatorin Milena Preradovic, ich grüße dich.
3: Ja, also er ist jetzt sehr angenehm temperiert, mein Alpensee.
2: Ja? Achso, okay. Naja, aber so richtig heiß wird es da glaube ich nicht drin, oder? Der hat ja auch eine gewisse Tiefe. So richtig flach ist der nicht, ne?
3: Ja, aber der hat nicht überall die Tiefe. Ja. Also der wird schon warm, doch.
2: Okay. Wir fahren jetzt am Wochenende an den Alpensee, der ist so richtig tief, dass ich hoffe, dass ich da ordentlich, also ich werde berichten. Aber gut, jeder, der das Glück nicht hat, der muss sich irgendwie anders helfen. Aber ich persönlich finde ja Sommer schön und mag das auch, wenn es heiß ist.
3: Was?
2: Ja, doch.
3: Der tödliche Sommer?
2: Ja, ich bin aber auch antisemitischer, sexistischer Nazi-Turf, du weißt ja. Also deswegen kann ich auch jetzt mögen. Aber Wetter ist natürlich immer ein schönes Thema, aber wir haben ja andere und wir haben wichtige Sachen und eingangs, aus meiner Sicht wichtig, Filme, die Geschichte machen und Schauspieler, die Geschichte machen, weil wir werden über einen Film zu reden haben, ihr ahnt schon was und wo es um Filme geht, da ist mir was vor den Bug geknallt, was ja in unsere ewige Idi Amin-Kategorie von Preisverleihern gehört, denn er hat ihn bekommen. Er bekommt ihn endlich. Herbert Grönemeyer.
3: Ja,
2: erhält den Deutschen Nationalpreis. Der würde ihm nicht gefallen, der Titel, er hat es bestimmt gern anders, aber der Deutschlandfunk meldet, wie die Jury mitteilte, sollen damit seine künstlerische Leistung und natürlich sein Engagement für die Werte der Demokratie gewürdigt werden. Bei der Ehrung kritisierte denn der Sänger auch gleich führende Politiker dafür, dass sie zu wenig mit den Bürgerinnen sprechen und den Bürgern natürlich auch. Und da fiel mir natürlich die Frage ein, also Grönemeyer, widerlicher geht's kaum noch für mich, also da kriege ich wirklich Brechreiz, aber er hat ja auch in Das Boot mitgespielt und das bleibt gut, finde ich. Also Das Boot bleibt gut und auch Grönemeyer in Das Boot bleibt gut und mir hat's bewusst gemacht, wie manchmal ja Künstler sehr weit auseinanderfallen können mit ihrem Werk und die man dann trotzdem mag. Mhm. Zum Beispiel, ich weiß nicht, ob es dir mit anderen Filmen auch so geht. Bei mir zum Beispiel Christoph Waltz, sagen wir so ein Beispiel. Also Inglourious Basterds, brillanter Film. Waltz da drin, genial. Waltz selber, unerträglich mittlerweile, Corona-Nazi der übelsten Sorte. Da hast du auch so Schauspieler und Künstler, wo du sagst, da musst du Werk vom Künstler komplett trennen, aber kannst das beides genießen?
3: Ich trenne das grundsätzlich eigentlich. Mhm. Also wenn es jetzt nicht damit zu tun hat, ja, also wenn jetzt nicht ein Nazi-Film dreht, dann kann man jetzt das Werk nicht vom Künstler unbedingt trennen.
2: Ja, gut.
3: Aber normalerweise finde ich, sollte man es trennen. Mhm. Also die Meinung eines Menschen oder was er tut und was er getan hat und dann was er halt geschaffen hat.
2: Ja.
3: Das ich mag sogar manche Lieder von Grönemeyer. obwohl ich ihn persönlich nicht sonderlich schätze, muss ich gestehen.
2: Nicht?
3: Und, ja, das ist ja der Mann, der auf rote Teppiche geht und die Fotografen beschimpft, weil sie ihn fotografieren.
2: Komm, den Gallertberg jetzt noch als Mann zu bezeichnen, der hat ein Lied umgesetzt, wirklich. Also ich meine, der hat sein Ding mit dem Doppelkinn. Also Grönemeyer ist ja Sinnbild.
3: Aber schön, was der jetzt wieder gesagt hat. Ne? Zum Beispiel über die EU-Rückführungsverordnung. Ne? Mhm. Bizarres, schamlos, brutales Triumphgebrüll der weißen Überheblichkeit.
2: Klingt nach einem Grönemeyer-Lied. Bizarres, Triumphgeheul und Stuhl im Hobbit, ein Triumphgeheul aus Brüssel. Gut, ja, ist ein Beispiel definitiv. Du, ich finde, die Liste ist lang. Heinz Rühmann, widerlicher Nazi-Mitläufer, aber Feuerzangenbowle.
3: Ich weiß nicht. Also er hat sich ja von seiner Frau, die Halbjüdin war, scheiden lassen, der Rühmann.
2: Mhm.
3: Und hat ihr dann verholfen, also der hat sich scheiden lassen, eigentlich glaube ich, so habe ich es mal gehört, auch um sie zu retten. Also sie ist dann außer Landes gegangen. Also es ist halt immer, ja, Mitläufer war er sicher, aber ob er ein Mitläufer der übelsten Art war,
2: okay,
3: weiß klar. ich nicht. Also einer, der keiner war in der Zeit, war ja Hans Albers, ne?
2: Mhm.
3: Der Typ ist ja, der hat sich ja auch geweigert, mit den Nazis groß zu reden oder zu Hitler zu gehen und so. Und der war halt, der war so groß zu der Zeit, dass er sich das leisten konnte.
2: Mhm.
3: Also die konnten ihm nicht so richtig was anhaben. Aber der hatte richtige Eier, ne?
2: Ja.
3: Der blonde Stimmt. Hans.
2: Aber hässlich, das ist natürlich dann leicht, ihn deswegen zu mögen. Aber ich finde es auch in die andere Richtung wichtig. Leni Riefenstahl, ja? Hitlers Propagandafilmerin. Aber toll, was die bildsprachmäßig super Filme produziert.
3: Ja.
2: Das geht bis zur SS-Uniform. Hugo Boss bekanntermaßen hat die Uniform gebaut. Es gibt wenig Schlimmeres wahrscheinlich so als SS-Brutalitäten, was die Nazis begangen haben. Die Uniform waren trotzdem schick und Boss ist heute eine der führenden Modefirmen. Also Werk und die, das ja. zu trennen, was damit geschieht.
3: Man muss natürlich auch immer aus der Zeit herausdenken, ne? Also wenn zum Beispiel heute die Mitläufer, die strammsten Mitläufer, die anders, die andere Meinungen ausgrenzen oder so mit dem Finger auf die Nazis zeigen,
2: ja,
3: dann,
2: gut, das ist absurd,
3: ja, das ist dann schon, sagen wir mal so, anstatt sich mal zu fragen, machen wir vielleicht etwas Ähnliches.
2: Von wem
3: ja?
2: redest du? Ich hätte überhaupt keine, wen meinst du damit?
3: Ja,
2: ja.
3: Unsere Demokratie.
2: Also Künstler und Werk zu trennen, auch wenn es weh tut. Oder, also mir ehrlich gesagt tut es gar nicht weh, weil ich auch gar keine Verbindung da sehe. Man kann ja das, was jemand tut, mögen oder nicht mögen. Oder, es geht ja auch andersrum. Ja. Es gibt ja auch Menschen, die schätze ich sehr. Die schätze ich persönlich sehr. Die, aber bei ihrer Arbeit, da muss ich mal irgendwie eine Ausrede finden, sie nicht zu kommentieren. Weil ich denke, also, es ist leider halt nicht so, wie ich dich schätze.
3: Ja, wäre manchmal wahrscheinlich auch besser.
2: Wie, manchmal? Ich verstehe gar nicht, was du meinst.
3: Nein, überhaupt nicht.
2: Nee, also die schätze ich dann auch nicht, was du jetzt, glaube ich, meinst. Aber ist ja auch egal. Es ist ja auch wurscht, was ich schätze, das muss ich noch dazu sagen, für die Weltgeschichte. Aber ja, nicht so ganz betrifft das natürlich einige entscheidende Herren und ein paar Damen, die deren Meinung sehr wohl noch wichtig sind. Und das entscheidend stimmende Thema momentan sicherheitspolitisch bleibt ja, ob es nun angenehm ist oder irgendwie auch zäh, der Krieg in Nahost, beziehungsweise die amerikanisch-iranische Situation, die sich zieht wie Kaugummi. Fox News berichtet nun, dass Donald Trump im ersten angesichts einer Niederlage nun doch die Abstimmung im Senat drehen konnte. Es war ja bekanntlich, lief es darauf hinaus, dass auch die Republikaner ihm nun mit Demokratenunterstützung untersagen wollten, weiter Krieg im und gegen den Iran zu führen. Diese Macht haben ja die amerikanischen Kammern gegen den Präsidenten nach Ablauf einer gewissen Tageszeit und das konnte Trump nun drehen. Nun hat er weiter freie Hände, um theoretisch im Iran auch weiter Krieg zu führen. Gleichzeitig gibt Präsident Trump in seiner gewohnt Großspur Art bekannt, dass die Verhandlungen mit Iran positiv laufen aus einer Position der puren Kraft, of pure strength. We knocked the hell out of them and now we're negotiating from a position of pure strength. Also wir haben die Hölle aus ihnen rausgeprügelt und jetzt verhandeln wir aus einer Kraftposition. Das sagte Trump während eines Dinners im Rosengarten. Pure strength, they know that. Tja, Milena, so richtig, glaube ich, sind die Iraner nicht beeindruckt von dem, was Trump da sagt, denn jetzt haben offensichtlich die Revolutionsgarden einen singapurianischen Frachter mit einer Drohne angegriffen und machen durchaus weiter, wie sie wollen, während Trump angeblich sie ja nun schon mehrfach vollständig vernichtet hat und aus purer Kraft mit ihnen verhandelt. Nichts Neues im Nahen Osten.
3: Ja, ja, aber übrigens, Trump hat nach diesem Strength-Spruch noch einen rausgehauen. Das ist mal wieder etwas verwirrend alles. Jetzt spricht er von einem wundervollen Land Iran, das jetzt mit dem Geld aus den aufgetauten Sanktionen, ja, also die Iraner kriegen ja etwas von ihren Sanktionen, also von dem sanktionierten Geld zurück, so immer peu à peu. Also, dass die Iraner dann mit diesem Geld amerikanischen Weizen kaufen werden, ja. Dann schreibt der Bauern, macht euch bereit. Iran ist unser neuer Markt. Ja, es ist verrückt.
2: Natürlich.
3: Der Iran hat das übrigens irgendwie eine Stunde später schon dementiert, ja. Also dieser Irankrieg war der Fehler, der Trumps Vermächtnis am Ende zerschießen wird, ja. Also ich meine, es ist schlimm genug, grundlos einen Krieg zu beginnen. Der Trump hat ja jetzt auch gesagt, wir brauchten den Krieg nicht. Wir haben es für Israel getan, ja, und für die Golfstaaten, na sowas. Aber es ist natürlich noch schlimmer, wenn man den unnötigen Krieg dann noch nicht mal gewinnt, ja.
2: Ja.
3: Also die USA haben den Iran ganz eindeutig komplett unterschätzt. Mhm. Der Iran war gut vorbereitet, ja, und die Straße von Hormuz, hatte wahrscheinlich Trump oder alle Amerikaner gesagt, was für ein Hormuz, ja, was für ein Mus?
2: Nein, das stimmt ja nicht. Sein Oberbefehlshaber hat ihm ja vorher gesagt, ja, dass sie wahrscheinlich diese Straße zumachen werden.
3: Der ist ein bisschen rumgekommen, der Oberbefehlshaber. Ja, und ich meine, es spricht ja auch niemand davon, dass es ein völkerrechtswidriger Angriff war, ja. Das wird ja nur bei anderen,
2: wenn Russen beteiligt sind.
3: Dann also Angriffskrieg, genau, das spricht ja keiner von einem Angriffskrieg. Ja, und jetzt verhandeln die 60 Tage auf Basis eines sehr, sehr vagen Papiers, ja. Das soll dann in 60 Jahren konkret werden. Naja, schauen wir mal, ob das Pulverfass nochmal hochgeht. Alles ist möglich. Naja. Ich weiß es nicht. Ich meine, zumindest der Sprit ist jetzt bei uns wieder ein bisschen billiger. Inzwischen freuen wir uns ja, wenn er unter 1,70 bleibt. Also ich rede jetzt von Österreich. Ne? Nur auch da, so richtig runter wie vorher, wird der nie wieder gehen. Nee. Ja? Ganz genau. Und das ist es. Und jedes Mal, wenn etwas teurer wird, und die, sag, hinterher heißt es, es wird wieder billiger. Es wird niemals, niemals so billig wie vorher.
2: Das ist so. Und der Iran setzt ja vor allem weiter seine Interessen durch, genauso wie Israel ja auch an der Weiterkämpfen eigentlich zwischen Iran und Israel, über die Bande im Libanon ja auch. Und das völlige Unbeeindrucktsein der Israelis von seinen amerikanischen Vorgaben sieht man ja auch, wie machtlos Trump in der Hinsicht ist. Also mittlerweile ist ja der Kampf zwischen Netanyahu und Trump so weit gekommen, dass Trump ihr Netanyahu vorgeworfen haben soll, alle Juden hassen dich inzwischen. Auch eine etwas steile These, aber sie tanzen ihm beide auf der Nase rum, könnte man sagen.
3: Ja, das ist halt schwer zu beurteilen. Wie weit würde Netanyahu im Libanon noch gehen, wenn ihn Trump und die Amerikaner nicht einnorden würden? Ja? Also ich bin da jetzt nicht ganz so sicher. Also ich glaube, also natürlich wird Netanyahu nicht aufgeben. Trump hat ihm ja wohl auch gesagt, mach im Südlibanon, was du willst, aber nicht weitergehen, nicht Beirut beschießen und so. Ja. Also insofern bin ich gar nicht so sicher, dass Trump da nicht doch auch einen Einfluss hat. Ist ein bisschen schwer zu beurteilen.
2: Ein Einfluss schon, aber es geht faktisch weiter. Sie führen das fort, lassen sich von den USA nicht zur Raison rufen. Insofern ist das
3: eine... Das ist natürlich schwierig für die Verhandlungen, weil ausgerechnet dieser Libanon-Punkt ist ein wichtiger für die Iraner in diesen Verhandlungen.
2: Ja. Tja, während also dieses Problem für Trump bleibt, scheinen die Amerikaner ja das Problem Russland-Ukraine etwas runterspielen zu wollen. Wir haben schon letzte Woche berichtet, dass der US-Europakommandierende Grinkevich erklärt habe, dass Russland ja keinerlei Angriffsabsichten auf die NATO habe. Das führte zu wilden Zuckungen in der deutschen Kriegstreiberlandschaft. Da habe man ihn falsch verstanden. Es beeilten sich im CDU-Kreise sofort das einzuordnen, wie er es meinte, dass man trennen muss zwischen den konkreten Absichten und der allgemeinen Fähigkeit, aber die Amerikaner scheinen ja deeskalieren zu wollen, was Russland angeht, während die Europäer kräftig weiter eskalieren. Und da tut sich in der Europafront ein winziger kleiner Spalt mal wieder an einer Stelle auf, die man schon kennt aus früheren Vorgängen. Seit in Ungarn Viktor Orban abgewählt ist, gibt es ja nur noch einen, der sich gegen die EU-Politik wendet, und das ist der slowakische Ministerpräsident Robert Fico. Da schreibt TKP, er hat nämlich angekündigt, alles in seiner Macht Stehende tun zu wollen, damit die Slowakei sich nicht an Militärkrediten oder neuen Hilfspaketen für die Ukraine beteiligt. Fico sagte am Mittwoch, die Slowakei werde keine Haushaltsmittel für militärische Hilfe bereitstellen und sich nicht am geplanten NATO-Hilfspaket im Umfang von 70 Milliarden Euro beteiligen. Im Fall des 90 Milliarden Euro Kredits der EU hatte Fico bereits eine Ausnahme ausgehandelt. Milena, ja, das ist nett symbolisch, aber wahrscheinlich mehr auch nicht, oder?
3: Ja, die Slowakei ist ein kleines Land, die hätte jetzt zu den 70 Milliarden auch nicht so wahnsinnig viel beigetragen. Aber es geht ja um 70 Milliarden für 2026 und nochmal um 70 Milliarden für 2027. Also es geht um 70 Milliarden jährlich. Ich meine, es muss inzwischen ja jedem klar sein, dass das ein klassischer Stellvertreterkrieg ist, ja. Und der kann natürlich auch in einem direkten Krieg enden. Also wir haben darüber ja auch schon geredet, dass in Moskau, also die sagen, Europa bedroht uns, ja, die NATO bedroht uns, die Stimmen werden immer lauter und manche fordern einen Präventivschlag und so. Wie gesagt, Putin ist eigentlich auf der vernünftigen Seite. Das wollen die Leute hier nicht so richtig einsehen. Ich meine, auch Merz trommelt für diesen Kredit, überlegt schon, wie man ihn finanziert, zum Teil aus diesen 96 EU-Milliarden und zum Teil anders. Der trommelt jedes Mal für immer mehr Geld für die Ukraine, ja, und fährt ja gleichzeitig die deutsche Wirtschaft an die Wand. Zum Beispiel, weil er sich weigert, günstiges russisches Gas durch die bestehende Nord Stream Pipeline zu beziehen.
2: Dieser Nazi.
3: Ja, ich meine, ganz im Ernst, weil Russland böse. Also Putin bietet das an. Also ein fremder Krieg ist wichtiger als die eigene Wirtschaft. Das ist ganz klar. Ich habe übrigens diese Woche auf Punkt Preradovic ein Interview
2: gemacht. Ich wollte gerade fragen.
3: Aber man könnte fast denken, Merz kriegt seine Befehle direkt von BlackRock, weil die profitieren ja von dem Krieg und von dem Niedergang der Wirtschaft.
2: Moment. Du meinst, der Geldfluss sei wichtig? Naja,
3: nein.
2: Also nein.
3: Aber ich meine, auch schön, dass der setzt sich dann vor ein Mikrofon zu Hause und beklagt, dass in Deutschland täglich 300 bis 500 Arbeitsplätze verloren gehen. Und dann sagt er und sagt tatsächlich, wir müssen schnell aus dieser schwierigen Lage herauskommen. Ja. Ja, Mann, dann mach doch diese Pipeline auf. Wäre ein richtiger Schritt.
2: Nein.
3: Ja? Ich meine, was haben wir jetzt? Flatterstrom und amerikanisches Fracking-Gas.
2: Du verstehst
3: das nicht. Fünffachen Preis.
2: Du verstehst das nicht.
3: Also im Übrigen, auch was schön ist, ne, das hat auch Lavrov letztens gesagt, aber ich glaube, das ist auch so, dass die Amerikaner jetzt die europäische Seite von Nord Stream kaufen wollen, ja, und dann den Europäern russisches Gas mit erheblichem Gewinn verkaufen wollen. Also das ist der Gipfel der Demütigung.
2: Ja, klar. Nee, also den Gipfel der Demütigung, noch haben wir ihn nicht erreicht, weil es geht sekündlich eigentlich etwas höher. Du hast es ja gerade schon angesprochen, Fritz BlackRock, unser Stromberg-Kanzler. Aber ganz ehrlich, hast du je, ich frage das immer wieder, Christoph Maria Herbst und den angeblichen Friedrich Merz je zur gleichen Zeit in einem Raum gesehen? Nein, es ist wie bei Clark Kent, ja.
3: Es ist wie bei Laschet und Pistorius.
2: Ja,
3: hast du die jemals in einem Raum gesehen?
2: Habe ich nicht. Siehst du? Und ich wette, dahinter steckt Snickling. Das ist alles eine Snickling-Nummer in seinem neuen Blob-TV-Ding. Der hat ja jetzt auch, passt überhaupt nicht zum Thema, aber ich habe es gerade gelesen, der hat jetzt einen eigenen öffentlich-rechtlichen Rundfunk gestartet. Kudos an Snickling. Und hat gesagt, der lässt einfach eine KI die ganze Zeit Programm produzieren. Gelegentlich zappt er rein und stellt dann fest, dass der genau den gleichen Scheiß produziert wie der ÖRR. Da kommt dann Frühstücksfernsehen und irgendwelche Berichte.
3: Ernst?
2: Ja, der lässt das einfach laufen.
3: Habe ich noch gar nicht mitgekriegt.
2: Geile Idee. Der lässt das einfach laufen. Sagt er, das ist genau wie beim ÖRR, ein Paralleluniversum, das er überhaupt nicht getangiert. Ja, das einfach nur aus Spaß erzeugt hat. Und funktioniert gut. So ist das mit Fritz Stromberg, unserem BlackRock-Kanzler. Der jedenfalls hat nicht nur das getan, sondern er hat ja auch mit seiner Bas und Klingbeil Doppelspitze, die beiden Antifa-Vertreter, die als Finanzminister meinen, Zahlen seien egal, und im Fall von Frau Bas als Arbeitsministerin, die nie gearbeitet hat, genauso wie Herr Klingbeil übrigens auch, jetzt eine riesige Rentenreform als, Zitat, Gesamtkunstwerk durchdrücken wollen. 1:1, ohne jeden Abstrich soll das passieren, was uns eigentlich schon garantiert, dass nichts davon übrig bleiben wird. Aber der große, große Wurf, Melina, der riesige Wurf, jetzt soll es ja endlich soweit sein, ungefähr 100 Jahre nachdem man erkannt hat, dass man es machen könnte, die kapitalgedeckte Komponente da reinzubringen. Für alle, die von deutscher Rente eh nichts mehr halten oder wissen, theoretisch ist es ja noch.
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4: 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Ex-Vizekanzler und Kinderbuch-Co-Autor Robert Habeck von den Grünen bekommt einen Job bei der dänischen Investmentgesellschaft Urban Partners. Der Stadtentwicklungsinvestor mit Hauptsitz in Kopenhagen gab bekannt, dass Habeck als Senior Advisor in das Unternehmen eintreten werde. In dieser Funktion solle er helfen, die Forschungsaktivitäten des Unternehmens voranzutreiben, besonders in den Bereichen Stadtentwicklung und der Frage, wie privates Kapital den Ausbau von bezahlbarem Wohnraum in schnell wachsenden städtischen Gebieten unterstützen könne. Welche Ausbildung oder Erfolge aus seiner Politikerzeit Robert Habeck zu diesem Job qualifizieren, wurde nicht gesagt. Immer mehr Beamte sind im Homeoffice. Behördenmitarbeiter schilderten jetzt in Bild unfassbare Fälle und Tricks der angeblichen Staatsdiener. Bei uns ist es völlig üblich, dass Kollegen sich schon am Donnerstag ins lange Wochenende verabschieden, sagte ein langjähriger Mitarbeiter einer Bundesbehörde. Manche bleiben freitags und montags grundsätzlich weg. Das ist quasi Teilzeit bei Vollzeitgehalt. Die Chefs arbeiten oft selbst so. Er berichtet weiter: Ein Kollege sagte, er sei auf dem Weg zum Angeln ins Ausland. Er fragte fast pikiert, warum ich ihn überhaupt anrufe. Er meinte, er habe ja den Laptop dabei. Manche Kollegen planen ihre Bürotage sogar so, dass sie am Ende nur noch 3 Tage kommen müssten. Genau für diese Tage melden sie sich krank. Dafür brauchen sie nicht mal eine Krankschreibung. Das Irre, die Krankheitstage zählen als Anwesenheit und sofort beginnt der nächste Homeoffice-Zyklus. Manche sieht man fast nie im Büro, wird berichtet. Tichys Einblick hat recherchiert, wohin das Entwicklungshilfegeld, welches der aktuelle Bundeskanzler und ehemalige BlackRock-Chef Friedrich Merz an den Senegal versprochen hat, fließt. Die Redaktion schreibt, wer wissen will, wie komplett irre und scheinbar korrupt die deutsche Entwicklungspolitik inzwischen ist, der muss nur schauen, was mit unserem Steuergeld im Senegal passiert. Es wäre ehrlicher, wir würden die Kohle direkt an die Wall Street überweisen. Der deutsche Steuerzahler subventioniert mit 3-stelligen Millionenbeträgen über die Entwicklungshilfe für den Senegal eine neue Straße. Von der profitiert vor allem ein Bergbauprojekt, das einem Konzern gehört, an dem der Senegal aber gar keine Anteile hat. BlackRock, der ehemalige Arbeitgeber von Merz, hat solche Anteile und streicht am Ende die Gewinne aus den deutschen Steuergeldern ein. 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

0: große, große Wurf, Melina, der riesige Wurf. Jetzt soll es ja endlich soweit sein, ungefähr 100 Jahre, nachdem man erkannt hat, dass man es machen könnte, die kapitalgedeckte Komponente da reinzubringen. Für alle, die von deutscher Rente eh nichts mehr halten oder wissen, theoretisch ist es ja noch eine Umlagefinanzierung. Rentenpunkte erwirbt man als Insasse des Systems, kommt da nicht raus, kriegt Staatsgarantien dafür, dass man später mal Geld bekommt, also eine Art Schuldscheine, während sich einzelne Berufsgruppen, Ärzte, Anwälte und einige andere rausnehmen können, um klassische kapitalgedeckte Rente aufbauen zu können. Diese Komponente soll also jetzt eingeführt werden in Deutschland für alle. Das heißt, zwangsweise soll von den Einkünften der Bürger ein Teil in private Anlagen gehen. Ich habe das ja mit Banker Hermann schon...
1: BlackRock, genau, oder?
0: Das habe ich mit Banker Hermann im nackten Geld ja durchgesprochen. Er hat mir das etwas ausführlicher auseinandergenommen. Mhm. Du würdest also auch meinen, es besteht ein Risiko, wenn Fritz BlackRock Zwangsgelder, also ungenutztes Kapital, von dem er ja spricht, jetzt in Zukunft an private Vermögensverwalter geben will, könnte es sein, dass eventuell BlackRock profitiert?
1: Nein. Ja, ich weiß es nicht. Also, aber ich stelle fest, die Riester-Rente war zumindest freiwillig. Die war zumindest freiwillig. Mein Problem ist, dass alles, was Merz verspricht oder anfasst, ja, verwandelt sich, nein, nicht zu Gold.
0: Dieses andere Element da, ja.
1: Ja, es ist immer ein Griff in die Hölle.
0: Aber weißt du auch, was er noch gesagt hat zu höheren Rentenbeiträgen versus Einsparung, oder? Das war ja der zweite große Merz-Kracher die Woche.
1: Sag's.
0: Ja, News schreibt und berichtet, Merz behauptet, das Volk will lieber höhere Rentenbeiträge als Einsparung bei Entwicklungshilfe. Eine Parlamentarierin fragte den Kanzler an, warum sollen die Beiträge für Rente steigen, um eine Aktienrente aufzubauen? Warum spart man nicht bei Migration, Ukraine oder Entwicklungshilfe? Merz rechtfertigte sich mit, in Deutschland gäbe es eine Mehrheit, die sagt, lieber Rentenbeiträge erhöhen, als bei den genannten Themen Ukraine, Migration, Entwicklungshilfe sparen.
1: Naja, er sagt es so nicht ganz genau. Ne? Er sagt eigentlich, also eine Mehrheit will das, weil sie haben die Bundestagsparteien gewählt, die das wollen.
0: Ja.
1: So,
0: ja.
1: Das ist es im Grunde. Ne? Also das ist ja jetzt auch wieder so eine, und es ging natürlich gegen eine AfD-Abgeordnete, ja. So nach dem Motto, im Gegensatz zu ihnen, ne, wollen wir ja. Die Verarmung des deutschen Volkes.
0: Natürlich, natürlich will er das, unbedingt. Das klappt auch super, der Spiegel berichtet, Europas größter Autobauer Volkswagen steht einem Medienbericht zufolge vor einem weiteren massiven Stellenabbau. In den nächsten Jahren sollen im Konzern weltweit bis zu 100.000 der aktuell 657.000 Arbeitsplätze wegfallen. Das berichtet das Manager-Magazin. Ja, läuft
1: ja,
0: für die deutsche Wirtschaft.
1: Es läuft, es heißt aber immer noch, die Energiewende war und ist super. In Brüssel heißt es, der Green Deal rettet die Welt, ja. Wir sollten ja auch nicht mehr so viel Auto fahren fürs Klima. Ja, aber ganz im Ernst, da sollen auch 4 Werke wegfallen bei VW.
0: Ja.
1: Und da fragt man sich, was bedeutet das für die Regionen, wo die Werke stehen, ja? Und für die Kommunen, die sind ja eh schon pleite. Die Kommunen haben sich jetzt zu Wort gemeldet, die nennen die Situation selbst dramatisch, erschreckend. Also das sind nur noch Superlative. Es ist nicht mehr 5 vor 12, es ist 5 nach 12 und so weiter. Ja, und das, was heißt das? Das heißt, Schwimmbäder werden geschlossen. Es werden Hilfen für die gestrichen, die sie wirklich brauchen. Ja, das bedeutet am Ende den totalen Niedergang. Also so nach dem Motto, ganz Deutschland ist Stuttgart 21. Hm. Und das IFO-Institut, das meldet aktuell, dass wieder 31. deutlich
0: Stuttgart mehr 31 heißt das jetzt, ja.
1: Ja, genau. Und Stuttgart 41, genau. Und dass wieder deutlich mehr Unternehmen Pläne zum Stellenabbau haben. Ganz interessant. Ich war gestern Abend auf einer Grillparty und da hat mir ein Bekannter, der beruflich viel mit China zu tun hat, erzählt, dass er immer so ein bisschen Schiss hat, wenn die Chinesen nach Deutschland kommen, weil die sind immer total geschockt. Die wollen jetzt auch nicht mehr in Hotels in den Innenstädten wohnen, weil sie da Angst haben, ja. Und wenn sie Fabriken sehen, also deutsche Produktionsstätten, dann sagen sie, mein Gott, das ist ja wie bei uns vor 20 Jahren, ja. Also die sind geschockt, was aus Deutschland geworden ist. Nur die Insassen, die haben es nicht so richtig gemerkt. Aber es dauert nicht mehr so lang. Also ich meine, es gibt welche, die werden es nie merken. Carla Remzma von Fridays for Future, die hat jetzt einen sehr lustigen Post abgesetzt. Reihenweise werden Sportveranstaltungen und Sommerfeste abgesagt. Straßen gehen kaputt, Weichen funktionieren nicht wegen der Hitze. Massenhaft Kreislaufprobleme und Todesfälle, groß geschrieben, wegen der Hitze.
0: Durchgehend groß, hoffe
1: ich. Aber hey, Hauptsache der Wirtschaft geht's gut. Mein Gott, also das kannst du gar nicht mehr, oder? Ja. Todesfälle, alles ja, in Großbuchstaben.
0: Carla Remzma, also hier die Zichten, aber gucke ich mir nicht an. Also das blende ich komplett aus. Also ich,

0: Hubert Aiwanger hatte sie repostet.
1: Ja, Hubert Aiwanger. Hubert Aiwanger ist ja auch ein Mann, der nach muslimischen Massenmorden und Blutbändern erklärte, wir dürfen die Islamfeindlichkeit nicht aufkommen lassen. Also Hubert Hupsi ist auch so einer, den ich, wenn es geht, skotomisiere. Ich meine, klar, man muss es mit durchlesen, aber dann mein Gehirn hat mittlerweile, glaube ich, so eine Art Narbenschicht entwickelt und so ein filtert grob, was da ist, damit es nicht so ganz, also zu viel Seelenschaden. Aber wenn man noch kurz beim Geld bleiben.
0: Ich bleib offen.
1: Ja, offen?
0: Wir wollen beim Geld bleiben.
1: Lass uns beim Geld bleiben, nicht vorhandenes Geld in Deutschland. Denn wenn wir, also es ist schon keins mehr da und es soll mehr von dem, was die Leute haben, dann in private, beispielsweise ETF-Fonds gehen. Zufälligerweise übrigens, gar nichts hat ja mit irgendwas zu tun, hat die Bild-Zeitung passend zu diesen Rentenreformplänen einen langen Artikel, aber nur für zahlende Abonnenten veröffentlicht, wo man das Rentenspargeld, was dann zwangsweise kommen soll, ausgeben kann. In welche ETFs? Ich habe noch nicht so tief gebuddelt, um festzustellen, ob diese ETFs vielleicht den Bildeigentümern auch gehören, aber so ein bisschen, naja. So. Jedenfalls, weißt du, wofür noch Geld da ist im Staatshaushalt? Wofür der deutsche Staat gern noch Geld raushaut?
0: Ja, ja? Aber ich weiß nicht, ob das ist, was du meinst.
1: Sexpuppen, eine riesige Vagina, die hat sich nämlich Frank-Walter Steingeier in seinen Amtssitz gestellt. Wer kann es ihm verdenken, ich mag Vaginas auch, aber in dieser Größe für 220.000 Euro öffentlichen Geldern ist es schon erstaunlich. Man sieht ein Torso einer übergebückten Frau, die quasi ihr paarungsbereites Hinterteil in die Luft streckt. Und das ist ein Kunstprojekt am Amtssitz des amtierenden Faschisten im Amt des Bundespräsidenten für eine Viertelmillion Euro.
0: Ja, da war ja die, also mit gespreizter Vagina. Also ich hätte persönlich einen Torso mit gespreiztem Anus passender gefunden an der Stelle.
1: Ja, wahrscheinlich auch. Hätte ihm besser gefallen. Aber ja, dafür ist noch Geld da. Ich meine, Kunst ist schön, aber wenn wir sie bezahlen müssen, wenn Frank sie sich da reinstellt, ist schon komisch, ne? Angesichts der katastrophalen Lage, die ja Fritz Stromberg selber diagnostiziert hat. Lustigerweise hat natürlich auch wieder gar nichts damit zu tun, während also Volkswagen langsam vor sich hin bröselt, die deutschen Firmenpflichten, da scheint es auch bei der Deutschen Bahn, powered by Lufthansa, nicht ganz so toll zu laufen. Der Deutsche Bank meldet, eine Störung des digitalen Bahnfunksystems hatte am Dienstag bundesweit rund 2 Stunden lang für Stillstand im kompletten Zugverkehr deutschlandweit gesorgt. Ursache war dem Konzern zufolge der planmäßige Tausch, ihr habt richtig gehört, der planmäßige Tausch einer technischen Komponente im Funksystem, das weit mehr als 20 Jahre alt ist. Zu Ausfällen und Fehlern kommt es immer wieder, sagt der Deutschlandfunk, in diesem Ausmaß waren die Probleme laut Bahn aber einmalig. Fällt dir noch was ein?
0: Ja, da fällt mir ganz viel ein.
1: Okay, ich meine, bitte.
0: Das ist schon krass, kein einziger Zug in ganz Deutschland.
1: Eine geplante Maßnahme.
0: Ich meine,
1: die Russen
0: werden sich hüten, hier einzumarschieren. Die müssen das Land ja erstmal aufbauen, bevor sie es zerstören können. Ja. Aber ich meine, lustig, wie zum Beispiel der kriegsverliebte Roderich Kiesewetter diesen Bahnausfall nutzt, um das nächste Land gegen Deutschland aufzubringen. Ja? Weil nämlich angeblich, oder es ist wohl so, Huawei-Technik in diesem Funknetz steckt, hat jetzt Kiesewetter der Augsburger Allgemeinen gesagt, er halte ein Verbot des Ein- und Verbaus von Komponenten aller chinesischen Hersteller in kritische Infrastruktur und sicherheitsrelevante Infrastruktur für überfällig. Also ich meine, nicht, dass China an dem Bahnausfall schuld ist, also ich meine, aber er kann ja auch mal ein bisschen träumen von europäischen Hightech-Produktionen.
1: Der Mann ist CDU-Politiker.
0: Ja, also ich meine, übrigens, apropos Bahn, kurz nach diesem Totalausfall gab es schon die nächste Kapitulationserklärung der Bahn. Die Bahn rät ihren Kunden, nicht mit der Bahn zu fahren, wenn es heiß ist. Ja. Es könnte Probleme geben.
1: Natürlich.
0: Und die Kunden, die schon gebucht haben, die können jetzt ihr Ticket stornieren. Ja. Also die Bahn rät von Reisen mit der Bahn ab. Ja. Also mehr geht nicht.
1: Das ist wenigstens ehrlich, oder?
0: Ja.
1: Das ist ehrlich. Wir Berliner wissen das schon lange, weil da betreibt ja die Deutsche Bahn das sogenannte S-Bahn-System in Berlin. Und wir Berliner wissen, über 25 Grad, da ist die S-Bahn außer Betrieb, weil sie wegen Hitze stillgelegt wird. Und unter 19 Grad frieren die Schienen ein und das geht auch nicht. Also der Korridor ist recht schmal, in dem die S-Bahn fährt. Und insofern sind wir das gewohnt. Und ja, ich habe ja da einen Tweet eines Bahnmitarbeiters gelesen, der schrieb, er schrieb auf Englisch. Also ich habe den Bahnmitarbeiter gefunden, der Englisch sprechen kann, offensichtlich. Und er twitterte, er sei Bullet Train Driver in Deutschland und war ganz erschüttert über diesen Ausfall. Ich musste dann lachen, weil diese Selbstsicht, ja, ich meine, Bullet Trains, wenn man in Japan war und wirklich mit so einem Shinkansen gefahren ist, was ein Bullet Train ist, und dann in einem deutschen ICE mit 120 über ruckelige Schienen fährt, das ist schon steil. Also ich meine, mein Waschbrettbrauch ist auch einer des Bahnmodells, ja. Also dann habe ich Waschbrettbrauch, wenn ich nicht mehr aussprechen kann, siehst du.
0: Sag schon, einfach Waschbärbauch, das passt wahrscheinlich eh besser.
1: Ja, aber das würde ja nicht das Analogon sein zu dem, was die Bahn da von sich erzählt. Das ist schon ganz erstaunlich, muss man sagen. Ja, gut, so funktioniert das halt. Man bildet sich kräftig was ein, was nicht ist, und auch der Fritz Merz wird bestimmt bald wieder nicht vergessen haben, dass er davon 500 Pleiten am Tag spricht und so. Das ist dann ja, derweil kümmert sich sein Regimekabinett um die wirklich wichtigen Dinge im Inland, denn wir wissen, die Jugend vor allem muss weg vom Internet, denn das Internet ist ja absolut defätistisch, antidemokratisch, und alle Verbleibenden müssen unbedingt kontrolliert werden und müssen eine Klarnamenpflicht im Netz haben, und zwei Fliegen schlägt man am besten mit einer Klappe. Die Bild-Zeitung berichtet, die Expertenkommission der Bundesregierung empfiehlt nun, Überraschung, Überraschung, strengere Regeln für soziale Medien, um Kinder und Jugendliche besser zu schützen. Konkret sollen Plattformen verpflichtet werden, ihre Angebote altersgerecht zu gestalten und Risiken durch Altersüberprüfung zu begrenzen. Dafür schlägt die Kommission zwei Modelle vor, Mindestalter von 13 Jahren oder altersabhängige Beschränkung einzelner Funktionen. Bundesbildungsministerin Karin Prien ist für eine klare Grenze bis 13 Jahren. Und Frau Prien belässt es nicht dabei. News berichtet, bei der Vorstellungsbericht der Expertenkommission regte die Bildungsministerin eine Änderung des bürgerlichen Gesetzbuches an, des BGBs, also namentlich des Familienrechts, wonach Eltern beim übermäßigen Social-Media-Konsum der Kinder Strafen drohen. Wahnsinn. Und auch Maßnahmen des Jugendamts und familienrechtliche Maßnahmen denkbar wären.
0: Das nennt das familienrechtliche Rahmung der elterlichen Medienerziehung. Ja, die wollen die Hoheit über die Kinderzimmer, ne? Das hat ja Scholz schon in seinen früheren Jahren mal gesagt. Über die Schulen und Unis haben sie ja schon die Hoheit, ne? Und jetzt ist halt die Familie dran.
1: Ja.
0: Aber am Ende ist das alles nicht so einfach, ja. Jetzt gibt's eine Studie aus Australien. Da gibt's das Social Media Verbot für die Jugendlichen, die unter 16-Jährigen ja schon, ja. Und die Studie hat ergeben, also dass 3 Monate nach Inkrafttreten des Verbots noch 85% der Australier im Alter von 12 bis 15 Jahren weiterhin soziale Medien genutzt haben. 2/3 blieben online, indem sie ein Alter über 16 Jahren angaben oder ein Selfie einer Person posteten, die Plattform als alt genug akzeptierte. Und jetzt wollen sie halt gegen die Plattform losgehen, ne? Aber so einfach ist das alles nicht. Auch Familien, ich meine, die können schon die Tür hinter sich zuziehen und auch mal sagen, hier, Mittelfinger, Leute, ja. Das ist schon, also,
1: nee.
0: Wie gesagt, ich will jetzt nicht Entwarnung geben, aber so einfach ist es dann auch wieder nicht.
1: Nö, es ist nicht so einfach umzusetzen, aber du hast natürlich dieses Drohgebilde.
0: Ja, ja.
1: Ich kann mir sehr gut sehr engagierte Kindergärtnerinnen vorstellen, nicht, die wie früher mal aushorchen, ob dein Kind Westfernsehen geschaut hat. Früher war das eben so, wenn einem da mal rausgerutscht ist, Warschauer Pakt statt Warschauer Vertrag in der DDR, dann war gleich ganz klar, wer da was geguckt hat, ne, und ob was da in dem Haus der Eltern läuft. Ich kann mir sowas auch sehr gut für Social Media vorstellen. Schon hast du dann beispielsweise die Stasi-Stiftung Amadeo Antonio mit Aktionsprogrammen in der Schule, dann wird halt mal ein bisschen weniger Schwulenporno gezeigt bei so Aktionsprogrammen, dann zeigt man halt ein bisschen mehr, wie man die Eltern richtig ausspionieren kann. Also dieser Zugriff ist schon eine Qualität. Da fällt mir Tucker Carlson ein, der hatte gerade eine...
0: Stimmt, aber sie werden ja auch lernen aus Australien, das ist dann wieder die schlechte Nachricht dieser etwas besseren.
1: Na klar, Tucker Carlson hatte gerade eine britische Journalistin im Interview zu Gast, die sprach dann über die Zustände in Großbritannien und erklärte dann, dass das ja trotz der Maßnahmen in der britischen Demokratie so und so. Und Carlson ging gleich rein und meinte, was? Was? In unserer Demokratie, wir haben eine Demokratie. Dann lachte er und meinte, nein, ihr habt keine Demokratie. Ihr habt in Britannien keine Demokratie. Also so klar ist das ja natürlich völlig recht. Ja. Es gibt weder in Großbritannien eine Demokratie noch in Deutschland. Und dieser komplett totalitäre Zugriff auf die Kinder ist ja eine Qualität, absoluter Wahnsinn. Nachbarn werden zu, ich sehe das schon, ja. Der Nachbar hat gesehen, dass das Kind ein Handy in der Hand hat. Habe ich durchs Fenster gesehen, gleich die Polizei rufen.
0: Ja,
1: Frau Prien dann möglich. Ja, so. Und damit das auch auf keinen Fall durch antidemokratische Rechtsaußen-Nazi-Nazi-Parteien irgendwie gefährdet werden kann, da muss natürlich zeitgleich die AfD weiter kräftig als solche diffamiert werden. Sie stehe ja in einer Tradition mit dem Nationalsozialismus, das sagte gerade wieder eine linksradikale Vertreterin unserer Demokratie im Bundestag. Und dann wurde diese Woche ein sogenanntes Gutachten vorgestellt, das eine große Welle schob. Ein juristisches Gutachten wurde vorgestellt. Die Welt schreibt, die AfD erfüllt einem Gutachten oder diesem Gutachten zufolge mehrere Kriterien der Verfassungsfeindlichkeit. Sie verstoße gegen das Demokratieprinzip und die Menschenwürde. So heißt es in der Ausarbeitung der NGO, Gesellschaft für Freiheitsrechte, die am Donnerstag in Berlin vorgestellt wurde. Der Verein will zwar keine Empfehlung bezüglich eines Verbotsverfahrens aussprechen, hält es aber für wahrscheinlich, dass ein solcher Schritt Erfolg hätte. Und Melina, ich glaube, es gab keine sogenannte staatsferne Medieninstitution vom öffentlich-rechtlichen über Springer und sonst wie, die nicht ausführlich über dieses sogenannte Gutachten berichtet hätte und die Forderungen, die natürlich auf dem Fuße folgten.
0: Ja, ja, also dieses völlig unabhängige Gutachten,
1: ja, völlig, kommt
0: ja halt kurz vor der Wahl in Sachsen-Anhalt, ja, wo es ja um die absolute Mehrheit für die AfD geht. Ja, gut, und jetzt kommen Sie zu dem Schluss, die AfD sei eindeutig verfassungswidrig. Ich meine, das haben ja auch dann so diese üblichen Katrin Görings, Cem Özdemirs, Polenzes, also die Twitter-Trolle von unserer Demokratie, die haben das natürlich alle gleich gepostet. Und ich habe dann bei allen drunter gepostet, was TKP dazu recherchiert hat. Diese Gesellschaft für Freiheitsrechte wird nicht nur von der EU finanziell unterstützt, European AI and Society Fund and Digital Freedom Fund, sondern auch indirekt vom Soros-Netzwerk.
1: Ja, ganz direkt.
0: Lass mich kurz bitte. Ja, ja. Der Journalist Florian Warwick ergänzte, die GFF wird unter anderem von der Open Society, Compact, der Bertelsmann Stiftung sowie der Luminates Stiftung des US-Milliardärs Pierre Omidyar finanziert. Omidyar ist zudem langjähriger Hauptfinanzier von Korrektiv. So, das habe ich überall drunter gepostet, wo ich das gefunden habe. Leute haben sich bedankt für die Aufklärung.
1: Ja, in der Tat. Also man kann sagen, eine linksradikale Regierungsorganisation hat also ein Gutachten herausgegeben, erstellt übrigens von 8 Mitarbeitern. Davon ist ein Großteil, wird ausgewiesen als Rechtsextremismus-Experte oder auch als Praktikant, studentischer Praktikant. Juristen waren auch mit dabei.
0: Ein Ethnologe war noch dabei.
1: Na klar, also Hauptsache lesbisch, im Rollstuhl, schwarz und übergewichtig. Und man hat sich natürlich ausführlich der KI bedient, um die Kernaufgaben zu übernehmen. Der Rechtsanwalt Ralf Höcker weist im Internet darauf hin, dass genau das eigentlich die Kernbankrotterklärung ist, dass man also einer Maschine mehr oder minder vorgegeben hat, was sie dabei machen soll und die 3 Millionen Datenpunkte auswerten ließ, die man zusammengesucht hat. Aber das Direkteste daran, hast du schon genannt, die Finanzierung dieser Richtung. Das Irre ist, dieses Gutachten wird eben vorgestellt, dann von solchen Medieninstitutionen wie Deutschlandfunk, nicht, wie es mal sein müsste, eingeordnet als eine Tendenzmaßnahme des politischen Gegners, der erklärtermaßen gegen die AfD arbeitet. Und auch die Tatsache, dass ein juristisches Gutachten vollkommen ungeschützter Begriff ist. Also auch du und ich, wir beide können vollkommen amtlich juristische Gutachten herausgeben, ist überhaupt kein Problem.
0: Medizinische auch?
1: Ja.
0: Du darfst
1: dich auch Medizinerin nennen. Der Begriff Arzt ist geschützt. Das darfst du nicht tun. Du darfst auch nicht sagen, ärztlich erkläre ich. Aber du kannst sagen, medizinisch erkläre ich Folgendes. Ja, und juristisch gebe ich folgendes Gutachten ab. Ich habe zum Beispiel juristisch das Gutachten abgegeben, dass Friedrich Merz höchstwahrscheinlich eine Kunstfigur ist, gespielt von Christoph Maria Herbst. Und dazu stehe ich. Ja, das ist ganz klar. Ärztlich würde ich das nicht sagen. Aber juristisch lege ich mich da fest. Beim Psychologen wird es übrigens etwas komplizierter. Der Begriff Psychologe ist nicht direkt geschützt. Du darfst dich also Psychologe nennen, es sei denn, du machst das in wettbewerbsrechtlichen Kontext. Da haben die Gerichte entschieden, das wäre dann Irreführung nach Wettbewerbsrecht. Darfst also nicht irgendwie geltlich damit werben.
0: Aber das Schöne ist, Paul, du darfst dich auch Journalist nennen, ne? Weil das ist auch nicht geschützt.
1: Richtig.
0: Ich meine, man sieht es ja auch, dass es nicht geschützt ist bei all denen, die sich Journalisten nennen und bei unserer Demokratie arbeiten. Ja. Und
1: So ist es. Mhm. Nun ist das ja beim Journalisten genau gewollt, dass das so ist, ne? Nazi-Lehre, das, was man also sagt, ja, das darf nicht sein, dass der Staat entscheidet, welcher Journalist ist oder nicht. Also ich würde ja auch den Journalisten des ÖRR nicht den Berufsstatus Journalist absprechen. Das sind sie ganz, ganz unfraglich. Wenn es um die Frage geht, berichten sie mit journalistischer Qualität, habe ich eine andere Meinung. Aber natürlich muss diesen Schutzbegriff des Journalisten nicht jeder, auch gerade der, der mir nicht gefällt, in Anspruch nehmen können. Denn wenn es nur denjenigen schützt, den der Staat gerade mag, naja, nicht. Das wäre dann wahrscheinlich nicht so günstig. Jedenfalls, okay. Die AfD muss dringend verboten werden. Da ist man sich ganz einig, zufälligerweise. Und zufällig, wie es der Zufall will, geht zeitgleich eine Kampagne durch die sogenannten Journalisten des Axel Springer Konzerns durch die Welt, oder auch durch die unterstützt. Die Junge Freiheit berichtet, nach der Berichterstattung über einen angeblichen Hitlergruß hat Sachsen-Anhalts Ministerpräsident Sven Schulze den Rücktritt des AfD-Landeschefs Martin Reichert gefordert. Ein Hitlergruß, so Schulze, ist ein Bekenntnis, kein Ausrutscher. Wer so etwas zeigt, hat in einem Parlament nichts verloren, sagte der Christdemokrat. Gegenüber der Jungen Freiheit sagte der Christdemokrat, sagte der Zeuge dieses Hitlergrußes, ein Herr Motschmann, am Donnerstag, er habe bei einem Grillfest der AfD einen Mitgliedsantrag für die Partei ausgefüllt. Reichert habe daraufhin gesagt, er wolle diesen Antragsteller und seinen Antrag aus Scherz zum Ritterschlag benutzen. Und deswegen habe sich besagter Herr Motschmann hingekniet vor den AfD-Landeschef und habe von ihm einen Ritterschlag gehalten. Aus dem Foto geht eindeutig hervor, dass der Mann vor ihm gekniet hat, und diesen Hitlergruß hat der Landeschef Reichert denn auch mit der linken Hand durchgeführt auf die Schulter des Knienden. Also entweder ist das der schlechteste Hitlergruß aller Zeiten, den er da mit der linken Hand durchgeführt hat. Oder
0: links gilt nur, wenn du rechts keiner mehr hast.
1: Stimmt, das weiß sehr genau. Das weiß sehr genau ein gewisser Arzt aus Süddeutschland, der ja deswegen verurteilt wurde oder angegangen wird. Aber das Irre ist ja an dieser Medienkampagne, die haben dieses Foto von diesem knienden und lachenden Mann, der da scherzhaft seinen Ritterschlag bekommt, dann auch noch so abgeschnitten, dass man nicht sieht, dass der da vor ihm kniet, dass also nur dieser AfD-Mann mit der ausgestreckten linken Hand zu sehen ist. Also die Kampagne
0: erinnert mich an das Foto der LKW aus Bergamo. Ja. Das war aber auch so schön geschnitten, dass du den Eindruck hast, da ist die gesamte Armee unterwegs. Ja. Ja?
1: Ja. Irre, oder? Also ich meine, ja, so eine schlechte Kampagne.
0: Ja, furchtbar schlecht. Ich meine, allein schon dieser Podcast, wo das besprochen wurde von Politico, also diesem Springer, Springer Zeitung oder so. Der Podcast heißt Inside AfD. Die AfD hat jetzt einen eigenen Podcast der Gegnerseite, die sagt Inside AfD. Also ich habe das auch schon mal bei Welt TV gesehen. Da wurde jemand eingeladen vom Podcast Inside AfD. Da habe ich auch schon gedacht, meine Herren. Aber ich meine, das war 2020. Die versuchen natürlich jetzt im Vorfeld dieser Wahlen gerade in Sachsen-Anhalt. Guck mal, Lissi hat schon einen kleinen Schluckaufanfall, ja. Da versuchen die irgendwas auszugraben. 2020. Was soll man dazu sagen? Ich war ja nicht dabei, aber ich meine, das ist so platt. Hitlergruß, mein Führer. Das Drehbuch ist echt für die Doofen, ja? Was? Der hat einen Hitlergruß gezeigt? Was? Der andere hat meinen Führer gesagt zu ihm? Weißt du, so. Zwei Zeugen haben sie dafür gefunden, aber die werden nicht namentlich genannt, ne? Die zwei Zeugen, ja.
1: Die Verzweiflung tropft ihnen aus jeder Pore, und das könnte mit dem zusammenhängen, was die Nachdenkseiten berichten. Die Nachdenkseiten sind ja bekanntermaßen ein ganz rechtsradikales Blatt, und also nicht, die Nachdenkseiten sind nach Selbsteinschätzung und unbestrittener ein linkes Medium.
0: Links, ja. Auf jeden Fall. Und sie werden natürlich als rechts geframed, klar.
1: Natürlich. In Nachdenkseiten berichten, laut einer aktuellen INSA-Umfrage zur Bundestagswahl liegen CDU/CSU bei 21,5%, die SPD kommt auf 12,5% und die AfD auf 29%. Die Nachdenkseiten schreiben, die ehemaligen Volksparteien sind zu einem Schatten ihrer selbst verkommen. Tja.
0: Ja, das ist ja nicht nur in Deutschland so. Ja? Ich meine, in Dänemark sind die Sozialdemokraten an der Macht, ja, und werden es womöglich auch bleiben, weil die, sagen wir mal, die Probleme erkennen und danach handeln beim Thema Migration. So, da kommen wir vielleicht gleich noch darauf.
1: Vielleicht.
0: Aber ich meine, das ist ja sonst generell nicht nur in Deutschland so. Das ist ja in ganz vielen EU-Ländern. Da haben die Leute die Schnauze voll von diesen etablierten Taschenfüllern.
1: Seltsam.
0: Ja, und die wenden sich. Ich meine, in Österreich hat die FPÖ ja auch schon die Wahl gewonnen. Nicht mit einer absoluten Mehrheit, aber die Wahl gewonnen. Und dann mit vielen Taschenspielertricks haben sie dann die anderen alle zusammen, also die erste Dreierkoalition in Österreich, ein Bund gegen die FPÖ. Also die FPÖ regiert nicht, obwohl sie gewonnen hat, ist klar, ne? Und die Loser haben eine Koalition gebildet. Das ist natürlich überall so. Aber weil immer mehr Leute von diesen die Schnauze voll haben, deswegen müssen ja unsere Freiheitsrechte so schnell wie möglich kassiert werden. Ja? Ja. Milliarden gegen freie Medien, Maulkorb für die Bürger, Angstmache und auch diese Hitzepanik. Wenn man das überlegt, diese Hitze soll ja jetzt übrigens in den Katastrophenschutz aufgenommen werden. Mhm. Und das heißt, demnächst soll möglich werden, Hitze als Katastrophenfall auszurufen.
1: Ja, klar.
0: Wenn die gefühlte Temperatur von 38 Grad vorhergesagt wird.
1: Ja, sicher.
0: Ja, und das ist genau wie bei den Pandemien, der gleiche Trick. Ja. Pandemien müssen ja nach neuem WHO und internationalen Gesundheitsvorschriftenverständnis, die müssen nicht mehr kommen. Es reicht die Gefahr einer Pandemie, um sie auszurufen. Hm. Ja, und da kannst du ja Lockdowns verhängen, wie du lustig bist. In Holland wurde ja jetzt das erste Musikfestival mittendrin abgebrochen, wegen Hitze.
1: Ja, na klar.
0: Dazu schrieb einer, also beim Coachella Festival in Las Vegas sind es immer so 42 Grad, ja. Und wer die Fotos von da kennt, ey, die
1: oder
0: posen
1: Burning
0: und
1: Man.
0: Tanzen. Ja. Ja, Burning Man, ja genau. Ja.
1: Oder also, Street Parade in Zürich oder früher die Love Parade in Berlin. Man hat sich tierisch gefreut, wenn man im Bikini über die Straße rennen konnte. Also ja, ich nicht also, im Bikini, aber...
0: Mir geht diese Hitzepanik, man muss richtig aufpassen, dass man da nicht schon selber drauf reinfällt, ja, weil überall wird nur Angst gemacht, ja, und da muss man sagen, Moment, nein, es ist Sommer.
1: Eben.
0: Zum ersten Mal
1: Ach, du,
0: im
1: ich
0: Leben.
1: Ich saß gerade in Zypern am Strand und habe das wieder sehr genossen, weil es gibt ja noch außerhalb von Deutschland gibt's ja noch Gegenden, wo das möglich ist, dass Frauen in Bikinis durch die Gegend rennen und was einfach ohne dass sich irgendjemand auf sie stürzt, messermäßig oder mit anderen Dingen in der Hand. Ich habe gar nichts gegen diese Hitze, nicht im geringsten ehrlich gesagt und
0: also ich persönlich bin lieber im Schatten. Also ich mag es jetzt auch nicht so wahnsinnig heiß. Aber das heißt jetzt nicht, dass ich deswegen umfalle, dass ich sterbe, dass ich irgendwie... Ich gehe dann schwimmen, weißt du? Und die Hitze von oben kommt und du bist in diesem erfrischenden Wasser... Herrlich, bin ich stundenlang.
1: Ja, den Trick hättest du mal verraten müssen, das konnte ja niemand wissen. Das würde ja sofort die ganzen Hitzeschutzpläne über den Haufen werfen. Und wo wir gerade dabei sind, das andere Thema, was davor hatte, ihr erinnert euch vielleicht noch dunkel an die Covid-Zeit, als es damals angeblich eine Pandemie gab. PKP berichtet darüber, interne Mails aus den US-amerikanischen National Institutes of Health, die jetzt ans Licht kamen, belegten, was wir schon immer wussten, dass das, was als Pandemiereaktion verbreitet wurde, das Ergebnis jahrelanger strategischer Vorarbeit eines globalen Kartells aus Politik, Stiftungen, internationalen Organisationen und der Pharmalobby war. Im Zentrum des Netzwerks, das bereits vor dem Auftauchen von Covid-19 die Weichen stellte, stand Dr. Francis Collins, der von 2009 bis 2021 als Direktor der NIH über ein jährliches Forschungsbudget in zweistelliger Milliardenhöhe waltete. Die Dokumente, die bis ins Jahr 2016 zurückreichen, zeigen Collins als zentralen Akteur bei der engen Verzahnung von Institutionen wie der Gates Foundation, dem Wellcome Trust, der Weltbank und dem World Economic Forum. Es ging nicht um kurzfristige Reaktionen auf ein medizinisches Ereignis, es ging um die Errichtung einer permanenten globalen Kapazität, die Macht, Einfluss und institutionelle Strukturen festigte.
0: Ja, nein, schau.
1: Huch, ne? Bis Potzblitz.
0: Ja. Ich meine, das wissen wir ja auch alles aus den Epstein-Files. Ne? Mhm. Und als mir das eingefallen ist, habe ich gedacht, was ist eigentlich mit denen passiert?
1: Die sind bei den 500 Fragen. Die liegen auf dem Stapel direkt unter den 500 Fragen von Friedrich Merz.
0: Ich glaube, in den USA liegen die unter dem Iran-Krieg, kann das sein?
1: Vielleicht. Da gibt es jemanden, der sich darüber freuen dürfte, dass das so ist.
0: Es gibt bestimmt einige, die sich drüber freuen.
1: Tja, und die Zeit von damals hat noch bis heute Auswirkungen. Gleichzeitig berichtet der Deutschlandfunk nämlich, jetzt sind einige Männer schuldig gesprochen worden. Sie seien unter anderem wegen der Beihilfe zur Urkundenfälschung schuldig gesprochen worden. Laut Anklage haben die zwei Männer im Jahr 2021 mindestens 7000 Impfpässe mit gefälschten Nachweisen über Impfung gegen das Coronavirus verkauft. Für die Fälschung verwendeten sie Nachbildung der Stempel von Impfzentren mit dem falschen Schutz, die mit dem falschen Schutzimpfung vorausgefüllten Pässe, boten sie dann für 50 bis 60 Euro zum Verkauf an. Und tatsächlich muss ich sagen, finde ich okay. Also den Preis finde ich in Ordnung, völlig in Ordnung.
0: Ja, eben, das ist jetzt nicht überhöht.
1: Nee, ist nicht überhöht.
0: Finde ich gut.
1: Die Leute,
0: die sind ja, wie man sieht, ein gewisses Risiko eingegangen.
1: Ja, und unsere Unrechtsjustiz schickt diese Leute, die vollkommen legitim Nothilfe geleistet haben, natürlich in den Bau dafür und lässt gleichzeitig den Massenmörder Zahnfee auf freiem Fuß. Lauterbach rennt immer noch rum, propagiert derzeit die Widerspruchslösung für Organspende. Damit versucht er irgendwie im Netz zu punkten und fordert im Bundestag, wer nicht widerspräche, der solle Lauterbach und seinen Häschern doch die Organe zu Lebzeiten geben. Ich kann da tatsächlich nur ärztlich raten, und das meine ich ganz ernst, sich mit dem, ja, danke Lissi, die stimmt mir zu, sich mit dem Thema zu befassen.
0: Bin ich sicher, aber gut.
1: Bist nicht sicher?
0: Weiß nicht.
1: Ja, sich mit dem Thema zu befassen und völlig unabhängig von Herrn Lauterbach oder allen anderen festzulegen, nämlich zu Zeiten des klaren Kopfes und Verstandes, zum Beispiel jetzt, wenn notwendigerweise nur mit, oder möglicherweise einfach nur mit einem Einzeiler, wie man dazu steht und festzuhalten, ob man nun meint, Organe spenden zu wollen oder ob man sie eben nicht spenden möchte, pauschal, und das schriftlich festzuhalten und dafür zu sorgen, dass diese schriftliche Festlegung Freunden, Bekannten, Familien bekannt ist, damit das im Zweifelsfall eindeutig geklärt ist, denn dieses offen lassen und es Herrn Lauterbach zu überlassen, davor kann ich dringend abraten, denn es gibt keine Organspende von Toten, mit wenigen Ausnahmen, beispielsweise die Kornea, also die Teil des Auges, der Linse, die kann gespendet werden vom Toten. Alle anderen Organe werden dem funktionierenden Kreislauf entnommen. Insofern gibt es einfach kein Organspenden nach dem Tod, und mit dieser Frage sollte man sich ausführlich auseinandersetzen. Ja, ich hoffe, da kann Lissi zustimmen.
0: Ich habe auch witzigerweise auf dem gleichen Grillfest gestern darüber mit jemandem diskutiert, der deine Betrachtungsweise sofort unterschreiben würde. Und dann habe ich gefragt, ja, würdest du denn ein Organ selber ablehnen dann?
1: Hm. Und?
0: Dann sagt er, weiß er nicht. Ne? Also seine Frau sagt ja, er sagt, er weiß es nicht. Mhm. Hm. Ist halt auch alles nicht ganz so einfach. Also ich muss sagen, ich bin da so ein bisschen hin und her gerissen.
1: Ja.
0: Es gibt ja eigentlich diese, ich lebe ja in einem Land, wo es diese Widerspruchslösung längst gibt. Mhm. Ja? Ich bin nicht sicher, ist das doch nicht immer kriminell? Ich meine, wenn natürlich. Aber es ist ja nicht immer so, dass die Leute überleben würden oder dass sie jetzt von den Toten wieder auferstehen.
1: Nein.
0: Ja, eben. Ich meine.
1: Nein, alles richtig.
0: Es hilft wieder anderen. Also auch ich bin da nicht so
1: ganz. Nein, es ist ganz einfach, was man grundsätzlich tun sollte, sich damit zu befassen, hast du ja offensichtlich getan. Und da kann man sehr wohl zu sehr differenzierten Ansichten kommen. Persönlich zum Beispiel würde ich auch kein Organ nehmen, was ich nicht bereit wäre zu spenden. Das habe ich für mich klar festgelegt. Und da ich ja nun leider beteiligt war auf der entnehmenden Seite, und wenn du mal eine Multiorganentnahme mitgemacht hast, die ohne Narkose durchgeführt wird am Opfer, dann und erlebt hast, wie das abläuft, dann willst du doch nicht liegen. Das kann ich dir sicher sagen.
0: Merken die Opfer, wenn sie hirntot sind?
1: Das kann dir niemand sagen. Das kann dir niemand sagen.
0: Aber gibt es
1: Reaktionen? Ja, gibt es. Gibt es
0: aber ich habe auch gehört, dass die halt jetzt inzwischen mit Schmerzmitteln vollgepumpt werden.
1: Nein,
0: deswegen.
1: Nein, werden sie nicht. Also zumindest nicht standardmäßig, nicht verpflichtend, nicht in Deutschland. Es gibt sehr wohl, das liegt sozusagen im Ermessen des Anästhesisten, der es macht. Es gibt dann immer mehr Narkoseärzte, die deswegen zur Narkose greifen. Das wäre auch eine Variante, beispielsweise festzulegen, ich bin nur bereit, die Spende in Anführungsstrichen zu leisten, wenn ich voll narkotisiert werde. Das ist nichts, was man zwischen Tür und Angel kurz mit zwei Sätzen abputzen könnte. Aber die Beschäftigung mit dem Thema ist jedem anzuraten. Mein ärztlicher Rat ist, wer Zweifel hat in diese Richtung, soll doch erstmal es sich leicht machen, im Zweizeiler festlegen, dass er eben nicht spendet, und kann sich dann nach Maßgabe freier Zeit und Interesse vielleicht damit befassen, wie er es anders und genauer fassen möchte. Denn da gibt es sehr viele Wenns und Abers. Ja, Organspende ist nicht gleich Organspende. Beispielsweise würde ich jederzeit eine Niere spenden an einen Verwandten oder an mein Kind beispielsweise. Das ist für mich völlig unstrittig. Das ist eine Lebensspende, die man wirklich durchführen kann. Auch die hat Risiken, Probleme und Nebenwirkungen. Es ist kein leichtes Thema, aber wenn ein Massenmörder wie Karl Lauterbach etwas propagiert, ist es immer eine gute Idee, mal zu schauen, ob das nicht eine schlechte Idee ist. Ich glaube, da können wir uns drauf einigen.
0: Absolut.
1: Ja, das bleibt ein unschönes Thema, was diese Woche ganz Europa bestimmt und mittlerweile auch die Welt. Denn es hat sich mal wieder einer eingeschaltet, der Chief Troll Officer, kann man eigentlich sagen, des Planeten mittlerweile. Elon Musk ist voll mit drin. Denn es ist einem Deutschen gelungen und der deutschen Regierung, das Thema der Ausländerkriminalität, nicht Ausländer, sondern das Thema der arabisch-muslimischen Invasorenkriminalität, denn um die geht es ja ganz konkret, zum Thema zu machen. Erst deutschlandweit und dann weltweit, weil ein deutscher Regisseur tatsächlich einen Film herausgebracht hat, der genau das zum Thema hat und der prompt in Deutschland quasi verboten wurde. Stimmt nicht ganz, denn verbieten kann man ja in Deutschland so direkt einen Film nicht, denn es gibt ja die freiwillige Selbstkontrolle, die nur leider nicht freiwillig ist, so ähnlich wie mit den Landesmedienanstalten und ihrer Staatsferne. Der Film ist natürlich Citizen Vigilante, ein amerikanischer und in den USA produzierter Film vom deutschen Produzent und Regisseur Uwe Boll. Übersetzt sich ungefähr mit, ja, Amoklaufender, nicht Amoklaufender, sondern ein Vigilant, also ein freischärler Bürger, der genau das tut, Selbstjustiz übt gegen arabisch-muslimische, nordafrikanische und afrikanische Gewalttäter, die in seinem Film unmotiviert eine Frau abstechen, Kinder oder Jugendliche im Park zusammenschlagen, Gruppenvergewaltigungen an Deutschen durchführen oder an Europäern durchführen und dieser Hauptdarsteller rächt sich blutig an denen. Die deutsche FSK-Stelle hat diesen Film mit kein Kennzeichen belegt. Kein Kennzeichen. KK lautet die Abkürzung. Bedeutet, er kann dann nicht in Kinos gezeigt werden. Er kann nicht in Videotheken, die gibt's ja eigentlich noch, also er kann nicht einfach verkauft werden auf DVD und Blu-ray. Und damit ist er faktisch vom Markt verschwunden, wenngleich der Film auch nicht verboten ist. Hast du ihn schon gesehen, Milena, oder zumindest ausschnittsweise?
0: Nee, aber es klingt so ein bisschen wie Ein Mann sieht rot. Das war der erste, den ich aus dieser Art von Film gesehen habe. Also ein Mann geht um die Welt und rächt sich. Charles Bronson war das damals. Also es gibt ja viele Filme dieser Art, nur halt jetzt nicht mit diesem Thema. Ne? Mhm. Also
1: Django gegen Unchained,
0: wen sich die, genau. Ja, genau, gegen wen sich diese Rache richtet. Nein, ich habe ihn jetzt noch nicht gesehen. Ist er denn gut als Film?
1: Jein. Also ich habe ihn dann sehr schnell gesehen, am 19. kam er raus, ich habe mir den dann einen Tag später oder zwei, etwas umständlich, weil es war tatsächlich über die ganzen deutschen Plattformen nicht zu kriegen, aber wenn man eine amerikanische Zahlungsmethode hat, konnte man ihn bei YouTube als Amerikaner kaufen, das habe ich dann getan. Wenn ich 2 Tage gewartet hätte, dann könnte ich ihn jetzt gratis im Netz schauen, denn er ist momentan komplett gratis auf X verfügbar, kommen wir gleich zu. Habe ich mir angeguckt und gesagt, B-Movie, klassisches B-Movie-Ding, ja. Ist ja auch billig produziert, sagt der Produzent und Regisseur selber, Uwe Boll, der hat nämlich komplett selber finanziert, mit einem amerikanischen Schauspieler in der Hauptrolle, den ich ganz gut fand als Schauspieler, der war gut gemacht. Ansonsten ruckeliges Drehbuch, ruckelige filmische Umsetzung, so cineastisch betrachtet eher grob, aber, und das ist das dicke Aber, was ihn rausreißt, weswegen ich ihn für unbedingt empfehlenswert halte, er thematisiert, er zeigt halt in voller Härte die Blutbad-Dinge, die diese arabisch-muslimischen Invasoren betreiben. Da wird eine Mutter mit einem Kind im Vorbeigehen von einem Migranten erstochen, weil sie ihm sticht ihr in den Hals und es kaum zu ertragen. Man sehen muss, wie diese Frau dann da verreckt vor den Augen ihres Kindes.
0: Aber das sehen wir doch auch in Realität.
1: Ja, wir
0: brauchen
1: sehen
0: wir dann so in diesen Film.
1: Weil dieser Film die plötzliche...
0: Muss ich das direkt sehen, diese gesamte Brutalität? Also
1: nein,
0: bin
1: du
0: da
1: musst
0: jetzt
1: gar
0: nicht
1: nichts.
0: Sicher.
1: Nein, du musst
0: muss
1: gar
0: ja,
1: nichts.
0: Ich weiß ja, was passiert.
1: Ja.
0: Und ich sehe ja auch die Taten. Ich spreche ja dann auch mit den Vätern dieser getöteten Menschen. Und
1: Du kannst das natürlich lassen. Aber was dann kommt, der Film setzt ja diesen Taten dann den Rachefeldzug dieses Vigilanten entgegen, der beispielsweise eine ganze Familie exekutiert von Arabern, die die Gruppenvergewaltigung ihres Sohnes rechtfertigen. Selbst die Tochter sitzt dann da, die Tochter hat dann
0: also
1: auf
0: sie
1: Facebook...
0: Er bringt auch Leute um, die eigentlich nichts getan haben, außer es zu rechtfertigen.
1: Genau.
0: Aber sie haben nur ein Gedankenverbrechen begangen. Also ein... Sie haben das, was wir im Internet immer tun.
1: Film. Also der hat,
0: und deswegen haben sie die Todesstrafe verdient.
1: Das habe ich doch gar nicht gesagt. Nein, stopp. Ich gebe dir gerade einen Film wieder. Ich erkläre dir, was in dem Film passiert.
0: Ja, aber ich habe auch nicht dich gemeint, sondern den Film.
1: Ja.
0: Also der Film meint das. Ja? Der Film meint, dass diese Menschen dann auch die Todesstrafe verdient haben, weil sie einen so... Ja, weil er wird ja die werden ja umgebracht.
1: Ja, aber der Film stellt diesen Vigilanten nicht etwa als einen Sympathieträger dar und auch nicht als einen Menschen, mit dem man er ist ein kalter, offensichtlich psychopathisch entrückter. Das wird doch an ganz bizarren Szenen klar. Er geht dann in einen Puff und ist dort mit einer sehr schönen Prostituierten zugange und während sie dann da auf dem Bett liegt und er an ihr rummacht, guckt er plötzlich nach oben, beschwert sich dann über Mold, also über Pilz oder Schimmel an der Mauer und fängt an, ihr vorzutragen, wie man hier zu lüften habe. Man stellt sich raus, ihm gehört dieser Puff oder das Gebäude, in dem das ist, weil er ist nämlich ein großer Immobilienmagnat und hält ihr dann Vorträge über korrektes Lüften und die, ja, abstrus.
0: Hat er denn eigentlich ein persönliches Motiv, warum er das alles tut?
1: Und kommt schwer raus, ist ein sehr unnahbarer, sehr kalter Typ, sehr distanziert, sehr ein bisschen erinnert an Anders Breivik, also mich erinnert er daran, optisch, ne, dieser mit schwarzem Rollkragen und er ist sicherlich kein Sympathieträger. Der Film verherrlicht nicht Gewalt. Nein, das sehe ich nicht so. Er verherrlicht auch nicht. Aber das Komische ist, als ich ihn mir angeschaut habe, es ist Genugtuung zu sehen, wie er die Polizisten niedermäht. Damit fängt er nämlich an. Zwar in falscher Chronologie. Der Film ist nicht chronologisch in seinem Ablauf. Er zeigt an einer frühen Stelle, wie ein Sondereinsatzkommando seine Wohnung da stürmt oder ein Haus. Und es läuft komplett in eine Falle und wird von ihm völlig aufgerieben. Das tut gut, das anzuschauen. Und denkt sich, ja, endlich trifft es die Richtigen. Auch diese Familie, der dann dabei einen Vortrag hält und ihr erklärt, dass sie mit ihrem abgöttischen, mit ihrer fürchterlichen Gewaltideologie des Islam nicht nach Europa gehören, dass die Schlechtesten importiert wurden. All das spricht aus, was man sehr wohl denkt. Und diese übersteigerte Gewaltreaktion, für mich war die in dem Film klar als solche erkennbar und klar eine Art Ventil dafür. Und ja, ich finde den Film gut in dieser Hinsicht. Er ist der Erste, der es so zeigt. Ich finde das wichtig. Und ich finde, er löst ja die Diskussion aus, die verboten werden sollte in Deutschland. Musk hat ja in Reaktion auf dieses faktische Verbot den Film, ich nehme an, mit Zustimmung von Uwe Boll, der lebt ja davon, jetzt für 48 Stunden, glaube ich, ist es nur auf X gratis offen für jeden gegeben. Und ich denke, ja, ihn sich anzugucken, lohnt. Ja, ich glaube schon.
0: Okay.
1: Und er ist auch durchaus unterhaltsam. Also das ist kurzweilig. Naja, brutal.
0: Es werden immer andere Waffen genommen. Yay!
1: Was ist mit Django Unchained? Da ist es die Rache eines schwarzen Sklaven an seinen weißen Herrschern.
0: Tarantino ist natürlich auch schon ein wirklich guter Regisseur. Ja?
1: Und absolut. Absolut. Okay. Die Tarantino-Filme haben eine andere Qualität als dieser Boll-Film, würde ich auch sagen. Ja. Aber ich finde den Film trotzdem interessant und wichtig. In der Tat.
0: Alles klar.
1: Ja. Dass das Thema dahinter mehr als drückend ist, hat die Woche auch gezeigt. Tichys Einblick berichtet beispielsweise über eine Studie des Berliner Senates ausgerechnet, der nach sich deutsche Schulen in islamische Hoheitsgebiete verwandelt. Nach dieser aktuellen Studie stellen 40% der Moslem-Neunklässler Scharia-Regeln über die Vorgaben der Schule. Jeder 10. Schüler spürt Druck, religiöse Vorschriften bei Essen, Kleidung oder Verhalten einzuhalten. Jeder 4. Lehrer sieht Islamismus als großes Problem. Sogar jeder 3. Pädagoge sagt, das über Antisemitismus. Satte 57% halten Gewalt für ein massives oder sehr massives Problem. Schon Drittklässler berichten, dass Gewalt sie am Lernen hindert.
0: Tja. Ja, und gleichzeitig startet das Familienministerium eine Kampagne mit dem Slogan Muslime, ein Teil von dir. Und diese Kampagne kostet auch viel Geld, 625.000 Euro Steuergeld, ja, und soll Vielfalt und Selbstverständlichkeit muslimischen Lebens sichtbar machen. Also ich bin nicht sicher, ob den Menschen in Deutschland muslimisches Leben zu wenig sichtbar ist. Ich meine, es ist ja total bekloppt. Ich meine, wenn wir schon bei Schulen sind. Da sind ja inzwischen Mädchen und Frauen Zielscheiben, ja. Tichy schreibt ja auch, unglaubliche 73% der Lehrer beobachten abwertende Kommentare über Mädchen und Frauen mindestens einmal pro Quartal, vor allem von Schülern mit Migrationshintergrund. Schon in der Grundschule dominieren Stereotype abwertende Bemerkungen über Frauen. Hallo, in der Grundschule, da haben wir noch Späßchen gehabt, da sind wir über diese Gummis gesprungen und solche Sachen, ja. Das ist verrückt, also das muslimische Leben ist sehr, sehr sichtbar. Im Übrigen macht am 1. Juli in der Universitätsstadt Münster eine neue islamisch-theologische Fakultät auf. Münster ist damit die erste Stadt in Europa mit einer eigenständigen islamischen Fakultät. Ja, und der Direktor, der Universitätspräsident, ist sehr stolz. Er sagt, das ist ein Meilenstein für die islamische Theologie. Man muss natürlich auch dazu sagen, dass der Leiter dieser Fakultät schon eher ein liberaler Moslem ist. Ja, der auch im Grunde gegen diesen strengen Islamismus auch kämpft, auch mit anderen Aktivisten. Also es ist jetzt keine Hardcore-Islamistenschule, nur was daraus wird aus so einer Schule, wenn sie erstmal da ist, ja, weiß natürlich auch keiner. Und wer weiß, vielleicht kommen jetzt wie die Pilze aus der Erde, alle Universitätsstädte wollen jetzt auch eine islamische Fakultät haben. Also ja, es passt irgendwie alles zusammen.
1: Es passt perfekt zusammen.
0: Die Unterwürfigkeit, ja.
1: Es zeigt, dass die Umvolkung gewollt ist. Dabei bleibe ich. Das Regime will genau das. In Dänemark, du hast es schon angesprochen, geht es jetzt in eine andere Richtung. Tichys Einblick schreibt, der Gebetsruf des Muezzins hat in Dänemark keinen Platz. Das sagt der sozialdemokratische zuständige Minister. Man solle nicht im Zweifel sein, ob man in einem Vorort von Islamabad gelandet sei, wenn man durch Dänemark geht. Mit dieser Ankündigung setzt die sozialdemokratische Regierung unter Mette Frederiksen ihre klare Linie in der Integrations- und Einwanderungspolitik fort. Dänemarks sozialdemokratischer Einwanderungsminister Morten Botskov will den islamischen Gebetsruf nicht mehr hören lassen. Es ist genau das Gegenteil von dem, was du gerade schon angesprochen hast. Ja, nicht Integration, sondern Remigration. Wir brauchen Minister für Remigration und nicht für Integration.
0: Die Integration. Ja, ich muss auch sagen, also ich höre, ich war häufig in Marrakesch, ja, was sehr schöne Stadt, ja, und dort höre ich den Ruf des Muezzins gerne. Aber ich möchte ihn hier auch nicht hören. Einfach, ne, es ist halt nicht Marrakesch hier. Genauso wie die Leute in Marrakesch jetzt nicht jeden Tag eine Predigt von einem christlichen Priester haben wollen. Ja, und zwar laut über die ganze Stadt verteilt. Das ist ja auch verständlich. Warum sollte man das auch?
1: Tja. Warum man das nicht wollte, gibt es leider auch wieder reichlich an praktischen Beispielen zu erkennen. Die Junge Freiheit schreibt, die Ermordung eines 17-Jährigen hat in Frankreich jetzt für Entsetzen gesorgt. 5 Täter, 3 Minderjährige und 2 Erwachsene sollen den Jugendlichen namens Louis am vergangenen Freitag überfallen, ihn brutal zusammengeschlagen und die Szene gefilmt haben, wie Le Figaro berichtet. Das Opfer blieb am Tatort liegen, wurde am nächsten Tag von Bauarbeitern gefunden und in ein Krankenhaus gebracht, wo er wenige Tage später verstarb. Szenen des grausamen Videos kursieren in sozialen Netzwerken. Darauf ist zu sehen, wie Louis regungslos am Boden liegt und von seinen Peinigern abwechselnd getreten und geschlagen wird, offenbar mehrmals gezielt auf den Kopf. Über die Identität der Täter wurde von den Behörden bislang nichts bekannt gegeben. Mehrere Nutzer veröffentlichen auf X aber Fotos und Videos von Jugendlichen, welche teilweise exakt die gleiche Kleidung tragen wie die Angreifer auf dem Tatvideo. Mehrere der veröffentlichten Bilder zeigen dabei migrantische Jugendliche. Die Vorsitzende der identitären Frauenorganisation Kollektiv Nemesis, Alice Cordier, schrieb, die Täter hätten direkt nach der Tat Videos von sich in der Tatkleidung auf TikTok veröffentlicht.
0: Pah.
1: Ja. Ja. So ist es. In Deutschland geht es ähnlich zu. Ein 25-Jähriger wurde bei einer Massenschlägerei in Deutschland erstochen. Die Polizei nimmt 2 Verdächtige fest. Dieser tödliche Messerangriff im thüringischen Bad Langensalza habe zwischen 19- und 26-jährigen Tätern stattgefunden. Wir haben Dolmetscher hinzugezogen, um den Sachverhalt zu klären, sagte der Sprecher der Polizei. Offizielle Angaben zur Herkunft, der Nationalität der Opfer und Angreifer machte die Polizei aber nicht.
0: Ja, aber
1: erst stritten bis zu 10 Menschen miteinander, anschließend ging der Kampf auf der Straße weiter. Ja.
0: Aber das ist interessant, verstehst du? Dieser Sprecher der Polizei weiß genau, dass er nicht sagen darf, woher die Täter kommen, und sagt deswegen, das habe ich nämlich vorher noch nie irgendwo gehört oder gelesen, wir haben Dolmetscher gebraucht, weil die kein Deutsch konnten. Also man könnte auch auf den Gedanken kommen, da hat jemand sich ganz clever einen Schlupfwinkel oder wie heißt das? Ausweg.
1: Schlupfloch. Es gibt Schlupflieder, genau. Es gibt Schlupflöcher.
0: Ja. Ach ja, ist schon gut.
1: Es gibt Schlupfwespen, die sind auch nicht unschön. Ja. Wir können hinein schlüpfen, nicht schlupfen, aber ja. Tja, man muss irgendwie den Humor bewahren bei solchen Dingen, denn es geht immer so weiter. Die Welt berichtet weiter. Nach Ausschreitungen in Göttingen, bei denen noch ein Polizist angeschossen wurde, hat die Polizei inzwischen 49 Verdächtige ermittelt. Ihnen wird schwerer Landfriedensbruch vorgeworfen, wie die Beamten mitteilten. Vor rund anderthalb Wochen war es am Rande der Göttinger Innenstadt einmal mehr zu einer Auseinandersetzung zwischen zwei rivalisierenden Großfamilien gekommen. Die Polizei spricht von Clankriminellen. Dabei soll ein 16-Jähriger mit einer Pistole geschossen und so einen 26 Jahre alten Polizisten lebensbedrohlich verletzt haben. Die Tat markiert einen vorläufigen Höhepunkt der Fehde zwischen den zwei polizeibekannten Großfamilien.
0: Und Wahnsinn, oder?
1: Fordert tatsächlich die Göttinger Polizeipräsidentin angesichts solcher Gewalteskalation, dass mit allen rechtsstaatlichen Mitteln inklusive Abschiebungen vorgegangen werden müsste. Das ist ja für Polizeiverhältnisse schon geradezu eine rechtsradikale Äußerung.
0: Ja, ja, also das machen die auch nur, wenn's gar nicht mehr anders geht. Also wenn es wirklich, aber es ist verrückt, dass ein Land zulässt, dass sich auf seinen Straßen irgendwelche Großfamilien prügeln, verletzen, umbringen und dann auch noch auf Polizisten schießen. Ja, es ist natürlich, abschieben sofort, warum nicht? Das hat ja, Meloni hat es gemacht mit so einem pakistanischen Religionsführer, der für die Ehe mit 9-Jährigen eingetreten ist. Der war 6 Jahre schon in Italien. Ja, die hat den einfach abgeschoben. So einfach genommen und abgeschoben, zurückgebracht. Tja. Wiedersehen, Pakistan ruft.
1: Ja. Wird wahrscheinlich eher nicht passieren, denn Martin Sellner, der Gründer und Strategiedirektor des Instituts für Remigration, der ja auch ist, der österreichische Autor.
0: Gründer und Strategiedirektor.
1: Naja, ein Geschäftsführer ist jemand anders. Also er teilte sich, es ist keine One-Man-Show, sondern es ist tatsächlich ein Projekt mit mehreren. Und Sellner ist mit seinem Institut für Remigration ja einer der Aktivisten für eine europäische Remigrationspolitik. Er berichtet von einem Fall, der auch durchs Netz ging. Das Video ist auf X zu sehen überall. Ein afrikanischer Migrant begann auf diesem Video und laut Berichten der Zeugen in einem Freibad in Italien vor Kindern öffentlich zu masturbieren. Er wurde daraufhin von Italienern zur Rede gestellt und startete dann eine Schlägerei gegen diese Leute, die ihn zur Rede stellt. Die verlor er allerdings und wurde von Italienern zusammengeschlagen. Plötzlich warf sich dann eine weiße Frau schützend vor den Täter, um diesen Angriff zu stoppen. Sellner schreibt, ein Sinnbild unserer Gesellschaft, suizidale Empathie.
0: Tja. Es ist auch ein Sinnbild dafür, dass wir spätestens seit Corona sehen, dass so viele Menschen einfach die Logik verloren haben, Schuss im Kopf. Also auch es wird auch alles so hingenommen, was so Orwellsche Sprachsachen sind. Ja? Also wenn die EU sagt, sie möchte jetzt mit Milliarden unabhängige Medien
1: vertrauenswürdige. Public Value.
0: Ja, vertrauenswürdige und unabhängige und so, dann ist das verrückt, ja, dann ist das, und das sehen viele Leute nicht mehr, also die Logik ist dahin, wobei ich jetzt auch nicht weiß, bei dieser weißen Frau, hast du das Video gesehen?
1: Ja.
0: Wenn die Italiener den jetzt, sagen wir mal, auch zu Tode geschlagen hätten, dann ist
1: es
0: okay.
1: Nein. Gut.
0: Weil dann wäre es vielleicht auch sinnvoll, dazwischen zu gehen und sagen, stopp.
1: Nein, ja, sie aber hat nicht sichtbar keine Lynchjustiz irgendwie verhindert oder sowas. Okay. Nein, das nicht. Nein. Mhm. Nein, es ist der vollkommene Normalfall mittlerweile, muss man wirklich sagen. Ich war ja kürzlich auf Zypern mal wieder und da gab es ähnliche Fälle. Und die wurden interessant bearbeitet von den Zyprioten. Denn da kam es dazu, dass Migranten am Strand auch zypriotische Frauen belästigten, in 2 Fällen. Das war wohl auch eine begonnene Vergewaltigung. Und am nächsten Tag, ist einige Wochen her, zogen tatsächlich zypriotische Jugendliche und junge Männer mit Autos über die Insel, sammelten all diese Täter und ihre Clans ein, gaben sie bei einer Polizeistation ab und erklärten, wenn die Polizei sie nicht entsorge, würden sie das übernehmen. Am nächsten Tag waren die weg. Und seitdem ist Frieden in Südzypern.
0: Okay.
1: Ja.
0: Okay.
1: So ist es, wenn ein paar Herren.
0: Hat die Bild gar nicht drüber geschrieben.
1: Hat die Bild nicht drüber geschrieben. Hört man da unten aber sehr viel und man kriegt ausführliche Schilderungen.
0: Okay.
1: Ja, also so ein bisschen Rückgrat und vielleicht noch das eine oder andere Y-Chromosom könnten helfen im Umgang mit diesen Invasoren. Aber das ist verloren, wie es scheint. Und ich sag's ja schon so lange, unsere Freiheit ist ebenso verloren wie unsere Sicherheit und unser Wohlstand. Und sie alle werden nicht von selbst zurückkehren, denn keine Partei und kein Erlöser werden uns von den Verbrechern der herrschenden Parteien Korruption befreien. Es bleibt allein an uns. Massenmörder wie Karl Lauterbach oder Jens Spahn, Terroristen wie Nancy Faeser oder Landesverräter wie Fritz BlackRock und Angela Merkel endlich den Strafen zuzuführen, nach denen ihre Taten schreien. Einzig wir selbst können Deutschland nicht zu dem machen, was es auf dem Papier lange sein möchte. Ein Land der Freiheit, der Demokratie und der Rechtsstaatlichkeit. Nichts davon aber wird es je werden, ohne eine Revolution. Die können wir erreichen in Frieden und mit Humor. Ganz einfach dadurch, dass wir die Verbrecher bei ihren Namen nennen und ihnen die Wahrheit ins Gesicht rufen, wo immer wir sie antreffen. Ich danke euch fürs Zuhören und Milena Preradovic für das gute Gespräch. Das war Nummer 248 des Nackten Niveaus. Die nächste Ausgabe folgt am kommenden Samstag, denn Widerstand ist nie zwecklos. 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
2: 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Bäume sind Lebewesen, denen eigene Rechte zustehen. Das hat am 9. Juni die kanadische Gemeinde Terrasse Vaudreuil beschlossen. Laut dem Independent hat die 2000-Menschen-Gemeinde ihrer Pflanzenwelt damit das Recht auf Leben, auf natürliches Wachstum, auf Unversehrtheit und auf Regeneration zuerkannt. Die lokalen Behörden überarbeiten nun umfassend ihre Vorschriften. Zudem wurde die allgemeine Erklärung der Rechte des Baumes unterzeichnet. Die AfD verzeichnet im aktuellen Sonntagstrend einen Vorsprung von 8 Prozentpunkten auf die Union. Während CDU/CSU im Vergleich zur Vorwoche einen Punkt einbüßen und auf 21% absacken, verharrt die AfD unverändert bei 29%. Die SPD gewinnt einen Punkt hinzu und kommt auf 13%. Gleichauf liegen die Grünen, ebenfalls bei 13%. Damit zieht die SPD nach dem Rückstand der Vorwoche wieder mit den Grünen gleich. Die Linke erreicht in der Befragung 10%. Covid-Spritzenhersteller BioNTech steckt in einer tiefen Krise. Der Umsatz ist von fast 19 Milliarden Euro im Jahr 2021 auf deutlich unter 3 Milliarden Euro gesunken. Die Verluste liegen bei über einer Milliarde Euro. Das Unternehmen baut massiv Stellen ab. Die Unsicherheit ist groß. Mitarbeiter klagen über eine Salamitaktik bei schlechten Nachrichten, fühlen sich ratlos und fürchten um ihre Jobs. Die Gründer Ugo Sahin und Özlem Türeci gründen derweil ein neues Unternehmen am gleichen Standort. Ob sie die Filetstücke von BioNTech bereits mitgenommen haben, steht noch nicht fest, aber dass sie mit reichlich privaten Gewinnen ausgestiegen sind, schon. Viele Beschäftigte sind verunsichert, einige aber auch erleichtert über den Ausstieg der Gründer, weil deren chaotische Arbeitsweise in der klinischen Entwicklung einfach nicht passe, heißt es. 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
6: Deutschland zahlt weiter an die Ukraine, trotz Nord Stream. Ein Standpunkt von Uwe Froschauer. Deutschland gehört seit Beginn des Ukraine-Krieges zu den größten Unterstützern Kiews. Die Bundesregierung hat Waffen geliefert, Milliardenhilfen bereitgestellt und weitere umfangreiche Finanzzusagen angekündigt. Inzwischen hat sich die rechtliche Bewertung des Nord Stream Pipeline-Anschlags verändert. Die Bundesanwaltschaft erhebt Anklage gegen einen ukrainischen Staatsangehörigen wegen seiner mutmaßlichen Beteiligung

der wichtigsten militärischen und finanziellen Unterstützer der Ukraine. Gleichzeitig gehen die Ermittlungsbehörden davon aus, dass die Sprengung der Nord Stream Pipelines im Zusammenhang mit ukrainischen Akteuren stand. Über die strafrechtliche Verantwortung entscheidet letztlich das zuständige Gericht. Unabhängig davon stellt sich bereits heute eine grundsätzliche politische Frage. Welche Konsequenzen zieht Deutschland, wenn ein Staat, den es in außergewöhnlichem Umfang unterstützt, mit einem mutmaßlichen Anschlag auf deutsche Infrastruktur in Verbindung gebracht wird? Nord Stream. Weit mehr als ein Anschlag auf eine Pipeline. Die Sprengung der Nord Stream Pipelines war kein gewöhnlicher Sabotageakt. Sie richtete sich nicht gegen irgendein Bauwerk auf dem Meeresgrund, sondern gegen einen zentralen Bestandteil der deutschen Energieversorgung. Wer Nord Stream zerstörte, traf nicht nur Stahlrohre in der Ostsee, sondern das wirtschaftliche Rückgrat eines Industrielandes. Deutschland war und ist über Jahrzehnte auf eine verlässliche und vergleichsweise günstige Gasversorgung angewiesen. Erdgas ist nicht nur Heizenergie für Millionen Haushalte, es ist Rohstoff für die Chemieindustrie, Energieträger für Stahlwerke, Glashersteller, Papierfabriken und zahllose mittelständische Unternehmen verschiedener Branchen. Die beiden Nord Stream-Systeme verfügten zusammen über eine Transportkapazität von bis zu 110 Milliarden Kubikmetern Erdgas pro Jahr und gehörten damit zu den bedeutendsten Energieverbindungen Europas. Es wäre zu einfach, sämtliche wirtschaftliche Probleme Deutschlands ausschließlich auf die Sprengung der Pipelines zurückzuführen. Ebenso unredlich wäre es jedoch, deren Bedeutung kleinzureden. Mit der Zerstörung der Leitungen verschwand eine zentrale Versorgungsoption dauerhaft aus dem energiepolitischen Instrumentarium Deutschlands. Die Folge sind höhere Unsicherheiten bei der Energieversorgung sowie eine stärkere Abhängigkeit von alternativen Bezugsquellen. Hohe Energiepreise verteuern jede industrielle Produktion, Unternehmen verlieren an Wettbewerbsfähigkeit, Investitionen werden verschoben oder ins Ausland verlagert, energieintensive Betriebe reduzieren ihre Produktion oder schließen Standorte. Der Anschlag war damit ein weiterer, äußerst schwerer Belastungsfaktor für den ohnehin unter Druck stehenden Industriestandort Deutschland. Die politische Reaktion. Mit der Anklage der Bundesanwaltschaft hat dieser Terrorakt eine neue Qualität erhalten. Sollte sich der erhobene Tatvorwurf vor Gericht bestätigen und sollten sich darüber hinaus Verantwortlichkeiten staatlicher ukrainischer Stellen nachweisen lassen, hätte dies erhebliche politische und völkerrechtliche Bedeutung. Dennoch ist eine grundlegende Neubewertung der deutschen Ukraine-Politik bislang ausgeblieben. Im Gegenteil. Nach Informationen des Spiegels sollen im Zusammenhang mit den Beschlüssen des NATO-Gipfels für das laufende Jahr rund 11,5 Milliarden Euro an deutscher Militärhilfe bereitgestellt werden. Zugleich berichtete das Magazin unter Berufung auf Verteidigungsminister Boris Pistorius, Deutschland wolle sich auch künftig in einer Größenordnung von rund 12 Milliarden Euro jährlich an der Unterstützung der Ukraine beteiligen. Diese Summen verdeutlichen die politische Prioritätensetzung der Bundesregierung. Gleichzeitig werfen sie Fragen auf, die angesichts der laufenden Ermittlungen öffentlich diskutiert werden müssen. Nach welchen Maßstäben werden sicherheitspolitische, wirtschaftliche und finanzielle Interessen Deutschlands gegen vermeintliche außenpolitische Verpflichtungen abgewogen? Wo liegen die Grenzen staatlicher Solidarität? Die juristische Dimension. Die politische Tragweite der Nord Stream-Sprengung liegt auf der Hand. Weniger beachtet wird ihre juristische Dimension. Sollte sich nachweisen lassen, dass der Anschlag von staatlichen Organen geplant, angeordnet oder unterstützt wurde und ihnen völkerrechtlich zugerechnet werden kann, würde dies grundlegende Fragen der Staatenverantwortlichkeit aufwerfen. In einem solchen Fall ginge es nicht mehr ausschließlich um individuelle strafrechtliche Verantwortung einzelner Täter, sondern auch um mögliche völkerrechtliche Folgen für staatliches Handeln. Auch wenn man juristisch nicht von einer Kriegserklärung sprechen kann, ich tue das, würde ein staatlich gesteuerter Sabotageakt gegen die kritische Infrastruktur eines befreundeten Staates, sofern ein nicht gesinnungsjustizielles Gericht entsprechende Tatsachen feststellt, zu den schwerwiegendsten denkbaren Verletzungen des zwischenstaatlichen Vertrauens zählen. Er beträfe unmittelbar die nationale Sicherheit, die Energieversorgung und zentrale wirtschaftliche Interessen Deutschlands. Deshalb stellt sich eine politische Kernfrage. Welche Konsequenzen zieht die Bundesregierung, wenn sich ein derart schwerwiegender Vorwurf gegen staatliche Stellen eines Landes bestätigen sollte, das Deutschland gleichzeitig mit zweistelligen Milliardenbeträgen unterstützt? Diese Frage richtet sich nicht gegen die ukrainische Bevölkerung, sie betrifft die politische Verantwortung der Bundesregierung und ihren Umgang mit einem Sachverhalt, dessen Bedeutung weit über einen gewöhnlichen Strafprozess hinausgeht. Was wäre, wenn der Verdacht einen anderen Staat treffe? Eine weitere interessierende Frage.
würde die

0: politische Reaktion in Deutschland genauso ausfallen, wenn sich ein vergleichbarer Verdacht gegen einen anderen Staat richten würde? Ein Gedankenexperiment verdeutlicht den Punkt. Angenommen, die Ermittlungsbehörden hätten einen russischen, chinesischen oder iranischen Staatsangehörigen wegen eines Anschlags auf eine zentrale deutsche Energieinfrastruktur angeklagt und zugleich Hinweise auf eine mögliche Beteiligung staatlicher Stellen veröffentlicht. Welche politischen Konsequenzen wären dann zu erwarten gewesen? Hätte es Forderungen nach zusätzlichen Sanktionen gegeben? Wäre eine Sondersitzung des Bundestages einberufen worden? Hätten diplomatische Maßnahmen oder eine Überprüfung der bilateralen Beziehungen zur Debatte gestanden? Und wäre eine Fortsetzung milliardenschwerer Unterstützungsleistungen unter denselben Voraussetzungen politisch vorstellbar gewesen? Das Geschrei wäre sicherlich groß. Diese Fragen lassen sich zwar nicht mit Gewissheit beantworten, aber die bisherigen Reaktionen der Bundesregierung lassen vermuten, dass nicht einheitliche Maßstäbe bei der Bewertung eines Vergehens dieser Tragweite angelegt werden. Die oben gestellten Fragen berühren einen allgemeinen Grundsatz rechtsstaatlichen und außenpolitischen Handelns. Vergleichbare Sachverhalte sollten nach möglichst einheitlichen Maßstäben beurteilt werden. Ob dies im Fall der Ukraine geschieht, wage ich zu bezweifeln. Die Milliarden und die Frage nach den Konsequenzen. Unabhängig davon, wie das Strafverfahren letztlich ausgeht, stellt sich eine weitere grundsätzliche Frage. Deutschland hat die Ukraine seit Beginn des Krieges in einem Umfang unterstützt wie kaum ein anderer europäischer Staat. Die Hilfen reichen von militärischer Unterstützung über direkte Finanzhilfen und Beiträge auf EU-Ebene bis hin zur Aufnahme von Millionen Geflüchteten sowie zur Beteiligung am Wiederaufbau. Sollte sich der Verdacht bestätigen, dass staatliche ukrainische Stellen an der Planung oder Unterstützung der Nord Stream-Sabotage beteiligt waren und ihnen dieses Handeln völkerrechtlich zugerechnet werden könnte, stellt sich die Frage nach den politischen und rechtlichen Konsequenzen. Dabei ginge es nicht nur um diplomatische Beziehungen, sondern auch um mögliche Ansprüche nach den Regeln der Staatenverantwortlichkeit und des internationalen Rechts. Könnten bei konkreten Feststellungen der Gerichte und der Zugrundelegung einschlägiger völkerrechtlicher Maßstäbe daraus Schadenersatzansprüche oder andere Rechtsfolgen entstehen? Vor diesem Hintergrund lohnt ein Blick auf den Umfang der deutschen Unterstützungsleistungen seit 2022. Die Größenordnung verdeutlicht, welche finanzielle Verantwortung Deutschland bereits übernommen hat und welche zusätzlichen Mittel nun angekündigt sind. Nach Angaben der Bundesregierung, des Kieler Instituts für Weltwirtschaft, Ukraine Support Tracker, sowie der Europäischen Kommission hat Deutschland der Ukraine seit Beginn des russischen Angriffs im Februar 2022 Leistungen in einer Größenordnung von deutlich über 50 Milliarden Euro zur Verfügung gestellt bzw. zugesagt. Deutschland zählt weltweit zu den größten Unterstützern der Ukraine. Die Hilfen umfassen dabei weit mehr als Waffenlieferungen. Hinzu kommen direkte Finanzhilfen, humanitäre Unterstützung, umfangreiche Beiträge über die Europäische Union, die Versorgung und Unterbringung von Geflüchteten in Deutschland, Wiederaufbauhilfen sowie zahlreiche weitere staatliche Leistungen. Allein die militärische Unterstützung beläuft sich inzwischen auf einen zweistelligen Milliardenbetrag und dieser Irrsinn soll in den nächsten Jahren mit rund 12 Milliarden pro Jahr an die Ukraine weitergehen. Dass ich mich als deutscher Bürger bei einer solch unverantwortlichen und bürgerfeindlichen Handhabung dieses Verbrechens ziemlich verarscht fühle, dürfte nachvollziehbar sein, denke ich. Diese Zahlen machen deutlich, welche finanzielle Dimension die deutsche Ukraine-Politik inzwischen erreicht hat. Das öffentliche Interesse an der Frage, welche rechtlichen und politischen Konsequenzen sich ergeben würden, falls Gerichte eines Tages feststellen sollten, dass staatliche ukrainische Stellen für die Sabotage der Nord Stream Pipelines verantwortlich waren oder hierfür völkerrechtlich einzustehen hätten, sollte groß sein. In einem solchen Fall würden sich zahlreiche Folgefragen stellen. Wären diplomatische Konsequenzen zu ziehen? Müsste die Bundesregierung ihre Unterstützungsleistungen neu bewerten? Entstünden Ansprüche auf Wiedergutmachung oder Schadensersatz nach den Regeln der Staatenverantwortlichkeit? Oder würden politische Erwägungen gegenüber rechtlichen Konsequenzen weiterhin Vorrang genießen? Was ist da wirklich los, Herr Merz? Was läuft da noch im Hintergrund? Welcher Agenda folgen Sie und Ihre Regierung? Werden Sie gesetzten Falles die Ukraine zur Verantwortung ziehen? Würden Sie endlich damit aufhören, hart verdiente Steuergelder an die Ukraine zu verschwenden? Würden Sie die Ukraine schadenersatzpflichtig machen und die bereits geleisteten finanziellen Unterstützungen zurückfordern und sie den deutschen Bürgern, die Sie angeblich vertreten, zukommen lassen? Ich bin sehr gespannt, Herr Merz. In meinen Augen ist Ihr Umgang mit der Ukraine ein Verrat am deutschen Volk, das Sie vorgeben zu vertreten. Milliarden für die Ukraine, Sparzwang im eigenen Land. Haushaltsmittel sind begrenzt und jede politische Entscheidung bedeutet zwangsläufig, dass an anderer Stelle weniger Geld zur Verfügung steht. Die Bundesregierung verweist deshalb regelmäßig auf die Notwendigkeit von Konsolidierung, Einsparungen und Strukturreformen. Bürger müssten den Gürtel enger schnallen, Kommunen müssten effizienter wirtschaften und die sozialen Sicherungssysteme stünden angesichts des demografischen Wandels unter erheblichem finanziellem Druck. Diese Argumentation wirft jedoch Fragen auf. Wenn für immer neue Milliardenhilfen an die Ukraine finanzielle Spielräume anscheinend ohne Ende vorhanden sind, warum fehlt dann der finanzielle Spielraum bei vielen Problemen im eigenen Land? Sind Sie eigentlich der Bundeskanzler der Ukraine oder Deutschlands, Herr Merz? Während Berlin weitere Milliarden für die Ukraine bereitstellt, wird gleichzeitig über Einschränkungen beim Bürgergeld, Reformen der Renten- und Pflegeversicherung, Einsparungen im Gesundheitswesen sowie über eine stärkere finanzielle Belastung der Bürger diskutiert. Die Bundesregierung begründet diese Maßnahmen mit der angespannten Haushaltslage und dem notwendigen Konsolidierungskurs. Ich begründe die desolate finanzielle Situation Deutschlands insbesondere mit einer Verschwendung von Steuergeldern für unvertretbare außenpolitische Zwecke. Auch die Kommunen schlagen seit langem Alarm. Viele Städte und Gemeinden sehen sich mit steigenden Sozialausgaben, Investitionsstaus und erheblichen Finanzierungsproblemen konfrontiert. Krankenhäuser kämpfen mit wirtschaftlichem Druck, der Pflegesektor mit chronischem Personalmangel und die Wohnungsnot verschärft sich insbesondere in Ballungsräumen. Wenn zweistellige Milliardenbeträge für die Unterstützung eines anderen Staates mobilisiert werden können, erwarte ich nachvollziehbare Antworten darauf, warum zugleich bei sozialen Leistungen, Pflege, Gesundheit oder der kommunalen Infrastruktur auf knappe Kassen verwiesen wird. 12 Milliarden pro Jahr können Sie schon einmal einsparen, Herr Merz. Einsparungsmöglichkeiten bieten sich auch bei den Ihnen und den anderen Parlamentariern gezahlten Diäten. Sie verlangen von den Bürgern, den Gürtel enger zu schnallen, und selbst fordern Sie und Ihresgleichen ständig höhere finanzielle Zuwendungen für Ihre wie auch immer zu bewertende Arbeit. Doppelmoral, würde ich mal sagen, oder? Zum Schluss noch ein treffender Kommentar von Sarah Wagenknecht vom 2. Juli 2026 auf Facebook. Zitat: Die Bundesanwaltschaft hat den ukrainischen Hauptverdächtigen für die Nord Stream-Sprengung jetzt wegen Kriegsverbrechen angeklagt. Was muss eigentlich noch alles passieren, bis die Bundesregierung endlich Konsequenzen zieht? Jeder weiß, dass die ukrainische Regierung höchstwahrscheinlich Selenskyj persönlich den Auftrag für diesen Terrorakt gegeben hat. Zum Dank für die Zerstörung unserer Energieinfrastruktur schickt Merz fröhlich immer weiter Milliardengeschenke nach Kiew, die dort im Korruptionssumpf versickern. Es reicht. Diese Veruntreuung von Steuergeld muss umgehend beendet werden. Anstatt uns weiter zum Gespött der Welt zu machen, sollte sich die Bundesregierung darum bemühen, wieder preiswertes russisches Gas über den noch intakten Strang der Pipeline zu importieren. Das wäre eine große Entlastung für Wirtschaft und Verbraucher. Zitat Ende. Dito. Dem ist nichts hinzuzufügen.
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1: Es ist Freitag in der 26. Woche 2026 und hier ist Nacktes Geld. Für alle, die wissen, dass Geld die Welt regiert und verstehen möchten, wie genau. Ich begrüße euch da draußen und mir zugeschaltet aus dem Land der Surensöhne der Wüste Dubais, Hermann. Grüß dich, Hermann.
2: Aus der Business Bay,
1: Paul. Entschuldigung.
2: Hallo.
1: Entschuldigung, aus der Business Bay. Natürlich ebenfalls herzlich willkommen und mit am Start ist unser Kollege Mike the Pirate, der uns mit den Krypto-News und jede Menge neuen praktischen Informationen zur digitalen Selbstverteidigung später beglücken wird. Hermann, jedenfalls, du warst 30 Jahre ein Herr der Banken. Du hast für sie und mit der Politik Milliarden bewegt. Dafür hast du Millionen von ihnen bekommen. Heute bist du Privatier und arbeiten muss einzig noch dein Gewissen. Und darum berichtest du uns hier von all dem, was du in der Finanzelite gelernt hast. Bevor wir damit ausgiebig starten, mein üblicher und immer wichtigerer Hinweis an euch da draußen. 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Hermann sieht von euren Spenden nichts, stattdessen gibt er uns immer weiter vom Wertvollsten, das er hat, seiner Lebenszeit. Dafür sage ich herzlich Danke und verwende sie reichlich heute auf, ja, was eigentlich, die Energie- und Rentenreform in Deutschland. Energie und Renten sind sicher oder vielleicht auch nicht. Wir haben Berichte vom Checkpoint raus aus der EU und rein in die EU. Da waren wir gemeinsam auf Felderkundung, Hermann und ich. Dann hast du einen Bericht aus Dubai, in dem du dich gerade befindest und hast Neues und interessante Hintergrundinformationen von diversen Money-Managern. Mike the Pirate gibt uns ausführliche Krypto-News. Und wir haben doch zu sprechen, ganz besonders ausführlich, über das Ende von Mika und was die EU danach wohl mit Krypto so vorhat. Außerdem, es lohnt sich dran zu bleiben, am Ende ein paar ganz heiße neue Ratgeber und Informationen über die Themen VPN, also sicheres Internet, schnüffelsicheres Internet in Zeiten der staatlichen Überwachung und ein Krypto-Einsteiger-Ratgeber für absolut blutige Anfänger, die endlich irgendwie den Anfang finden wollen. Aber den Anfang machen wir mit der Rentenreform in Deutschland. Das Rentenreform ist ein Wort, wenn ihr so alt seid wie ich, mittlerweile fast ein halbes Jahrhundert, dann seid ihr damit groß geworden, dass jede Regierung permanent eine Rentenreform macht. Was permanent repariert werden muss, aber nie gut wird, könnte man vielleicht auch als gescheitert betrachten. Aber natürlich tun wir das in Deutschland nicht mit unserem Rentensystem. Nun liegt ein ganzes Riesenpaket vor, das der unbeliebteste Bundeskanzler aller Zeiten, Fritz Stromberg und seine Antifa-Minister als Gesamtkunstwerk bezeichnen, mit dem sie alles wieder gut machen wollen. Und sie wollen auch an der Energieverschwendung, wollte ich gerade sagen, an der Energieverbrauchssituation in Deutschland noch einiges drehen. Hermann, was kommt insgesamt bei raus für die deutsche Restvolkswirtschaft und ihre Insassen?
2: Also, es verschlägt mir auch in der Wüste die Sprache. Natürlich ist das in der Sprache der Politiker der ganz große Wurf. Sogar Söder hat sich gemeldet aus dem Off irgendwo in München und hat gesagt, also jetzt passiert wirklich was. Es waren, glaube ich, 33 Punkte. Ich bin die mal überflogen hier auf dem Weg zu einem Meeting und habe dabei schon 10 Punkte festgestellt, die eigentlich mit keiner Reform zu tun haben, sondern da werden eben Dinge von links nach rechts geschoben. Es ist wie immer. Es gibt eigentlich relativ wenig Änderungen. Es wird nicht wirklich etwas getan gegen die unleidliche Situation, dass in Deutschland gerade bei älteren Menschen, die sehr lange gearbeitet haben, Renten unter dem Existenzniveau gezahlt werden. Da hatte ich gedacht, naja, wenn sie reformieren und die Bärbel Base auch dabei ist, dann wird es wohl so sein, dass es eine Mindestrente gibt. Dem ist aber nicht so. Also es gibt immer noch Leute, die so 800, 900 oder 1000 Euro als Rente bekommen und denen man da vorwirft, dass sie vielleicht doch nicht ganz so sparsam leben sollen, wie das ursprünglich vorgesehen ist von der Regierung. Also es ist wirklich bitter, was da auch für ein Geschwätz wieder drumherum gemacht wird. Also Bas saß da wohl auch entweder in Talkshows oder in den Nachrichten, ich habe es nicht gesehen, aber auf jeden Fall hat sie das dann erklärt und es war wieder, ja, wie soll man sagen, früher gab es so einen Witz, meine Tochter geht auf die Dummschule und dann sagt die andere Partei, naja, wenn sie das Zeug dazu hat. Und so ist das ähnlich hier. Es ist wirklich nicht mehr auszuhalten. Und wenn wir auch gleich Richtung Energie kommen, kann
1: es natürlich. Es gibt doch, nur um ganz wirklich fair zu bleiben, also Sie haben ja mit diesem Rentenpaket jetzt auch vorgesehen, dass der verpflichtende Einstieg in die kapitalgedeckte Rentenversicherung stattfinden soll. Das ist ja ein riesiger Paradigmenwechsel, um eine Bullshit-Phrase zu verwenden. Bisher war ja Rente immer Steuersache quasi. Nein, ist natürlich keine Steuer, sondern der Staat nimmt Geld und sorgt damit vor und gibt dir Rentenpunkte. Jetzt soll der Bürger verpflichtet werden, wie das in anderen Ländern teilweise so ist, selber auch quasi Aktien zu kaufen. Ich habe natürlich, bin als Unkenrufer, denke wieder, da stehen wieder deutsche Versicherer und ETF-Händler in den Startlöchern und kriegen ein Riesengeschäft, weil irgendwelche Dinger steuerbegünstigt werden. Das ist schon eine Änderung. Ne? Und es ist schon erstaunlich, dass das ausgerechnet von Radikalkommunisten wie Klingbeil und Baas kommt.
2: Ja, genau. Also darauf kommen wir natürlich. Das ist unbedingt wichtig. Kapitalrente. 1% soll da mehr gezahlt werden von den Arbeitgebern und 1% eingezahlt von den Arbeitnehmern. Also insgesamt 2% sollen da rein. Die Beiträge für die Rentenversicherung werden trotzdem von 18,6 oder 18,9 auf über 20 steigen. Und Fritz hat sich Hilden gesetzt und hat natürlich gesagt, die Renten werden in Zukunft steigen bei geringeren Beitragszahlungen. Also wieder, man weiß nie, kennt er sich wirklich nicht aus. Ich vermute, dass er das absichtlich macht. Aber was passiert bei dieser Kapitalrente? Und warum ist da der Antifa-Lars mittlerweile auch auf Linie? Du schaust dir einfach die Aktienmärkte an. Wir sind auf dem All-Time-High. Die jetzt kommen, die brauchen natürlich ein paar Jahre. Also es soll auch so eine Übergangsfrist geben für Leute, die eben nicht 30 Jahre jetzt einzahlen können. Aber was man so insgesamt sieht und wie sich der Markt bewegt, kann es schon zu einer größeren Korrektur kommen. Und wenn das jetzt ein Jahr oder zwei weiterläuft und die ersten Menschen dann einzahlen, dann kann es sein, ähnlich wie bei der Deutschen Telekom, dass sie alle wieder enttäuscht sind, inklusive den Politikern. Aber natürlich darfst du nicht selbst entscheiden, was da gekauft wird. Vielleicht kriegst du die Auswahl von 3, 4 oder 5 oder auch 10 ETFs von irgendjemand. Aber hier gibt es, ich glaube, der Fonds heißt sogar Kenfo, der war irgendwann mal für den Abbau der Kernenergie gedacht. Darüber wird das gezogen. Ich bin mir immer noch nicht so ganz sicher, habe die Details noch nicht gelesen, wer das zum Schluss verwalten soll oder ob das eben ein Index-ETF ist, wo immer automatisch reingespart wird. Und das bedeutet auch, dass der deutsche Zwangsbesparer dann SpaceX und sowas hat. Ne? Also die wollen ja die Indizes abbilden und in den ETFs oder in diesen Fonds. Und mein spezieller Freund, der Chef der KfW, hatte auch gejubelt, dass 30 bis 40 Milliarden Euro jedes Jahr sozusagen auch in diesen Deutschlandfonds mitfließen können.
1: Da ist es endlich, das ungenutzte Geld.
2: Da sind wir am Knackpunkt. Der wird natürlich noch ein bisschen mehr angepriesen, als was die Springerpresse mit den ETFs macht. Also ich möchte es auch nochmal sagen, ETFs per se sind nicht schlecht. Wenn sie jetzt einen großen Index abbilden, wie ein S&P oder ein DAX, dann weiß man, was da drin ist. Aber wenn es Feinheiten gibt, wie jetzt, sagen wir mal, einen KI-ETF oder einen Uran ETF, dann ist es so, dass wenn dieser ganze Markt absolut nach oben abgeht wie eine Rakete, dass sehr viele kleine Werte eingekauft werden, die, wenn der Markt sich dreht, dann nicht mehr verkäuflich sind. Das ist so mein Vorbehalt gegen die ETFs. Hm. Aber nichtsdestotrotz, die deutsche Führung ist natürlich euphorisch, dass jetzt bei einem DAX von 25.000 und bei einem S&P von 7.500, dass die Deutschen auch kommen und nach der gescheiterten Telekom, da haben sie viele die Lust verloren, jetzt auch wieder in Aktien investieren dürfen. Und das bringt uns natürlich auch zu den Produkten der Versicherer. Die sind in Deutschland mit knapp 7% in den Aktien investiert. Und das ist natürlich viel zu wenig. Das heißt, auch hier geht das alles irgendwo am Symptom vorbei. Die Krankheit selbst wird nicht behandelt. Im Gegensatz, das Schlimmste, was passiert, ist, dass die Selbstständigen jetzt praktisch in die Rente einzahlen sollen, in diesen Topf. Und das bedeutet, hier sind schon ein paar Leute unterwegs, die das mal ausgerechnet haben, wenn du 7.000 Euro als Selbstständiger produzieren kannst, dann bezahlst du jetzt mittlerweile 4.000 plus an Steuern und Abgaben und Sozialen. Und da sind wir weit eben über den 50%. Das heißt, Selbstständigkeit lohnt sich in Zukunft nicht mehr. Es wird wieder einen Exodus geben von den Leuten, die das außerhalb Deutschlands verlegen können, was ja auch zu Recht ist. Aber es folgt halt diesem großen, großen Bild, dass es anscheinend alles recht ist, um Deutschland weiter nach unten zu pressen, um da den eleganten Schwung hinzubekommen ins Energieeffizienzgesetz, was jetzt im Kabinett verabschiedet wurde. Das heißt, hier werden Energieeinsparungen beschlossen und das wird als Gesetz ausgegeben. Und wie kaputt muss man sein, dass man auf der einen Seite KI-Marktführer, natürlich Weltmarktführer werden will und auf der anderen Seite 45 Terawatt pro Jahr als Ziel ausgibt. Und selbst wenn wir nur erneuerbare Energien hätten, dann würde das auch heißen, am Ende des Jahres, auch da müssen wir 45 Terawatt einsparen. Also wer immer diese Gesetze macht und wer immer dahinter steht, der meint es nicht gut mit Deutschland. Ich würde mittlerweile behaupten, es ist auch nicht nur ein Handeln gegen Deutschland. Früher hat man das mal einen Terroranschlag genannt. Also wir wissen ja heute, selbst die woke New York Times hat einen Riesenbericht gemacht, dass die CIA und die MI6 den Maidan-Putsch praktisch vorbereitet haben, jahrelang die Kriegsvorbereitungen getroffen haben. Das heißt, auch da, die Sprengung der Nord Stream Pipeline trifft ja Deutschland bis ins Mark. Das ist auch ein Terroranschlag. Es interessiert sich einfach keiner mehr dafür, was wirklich hier aufgeklärt werden soll. Ja, und so sieht Deutschland weiter vor sich her. Sie haben jetzt gejubelt, dass das Geschäftsklima ein kleines bisschen nach oben gegangen ist, aber sie haben natürlich immer noch Geld von diesen 1.000 Milliarden und pumpen da ab und zu was rein. Wird natürlich auch zweckentfremdet, aber es wird halt eben etwas gebaut. Und von daher ist das eben die Situation, die wir vorher hatten. Deutschland nach der Reform, der Herbst der Reformen, der Sommer der Reformen.
1: Stimmt, den hatte ich vergessen.
2: Reformiert werden.
1: Siehst du? Den hatte ich tatsächlich vergessen, ja. Also ich fasse zusammen. Eine Regierung unter Babsi, der ja nicht mal Küchenhilfe, und Antifa Lars Finanzminister, der sagt, ich brauche keine Zahlen, um Finanzminister zu sein, haben eine Rentenreform rausgegeben, bei der in Zukunft zwangsweise mehr Geld von Bürgern in Anführungsstrichen private Produkte gehen wird. Und wir gehen ganz defizitistisch davon aus, dass diese Produkte nicht allzu privat sein werden, weil im real existierenden Kooperationsfaschismus, das ist eine Doppelung natürlich, dass dieses Geld an Geschäftspartner dieses Regimes geht. Man könnte, vielleicht ist auch BlackRock irgendwie beteiligt, das würde ja passen, seitdem Fritz Stromberg damals Aufsichtsratschef war in Deutschland. Also es ist eigentlich nur eine Mogelpackung, es ist eine Verarsche mit Ansage, die da höchstwahrscheinlich kommt. Das ist eine Vermutung erstmal, wir haben keine Beweise dafür, aber das nehme ich an, das ist unser beider Stand der Dinge, oder? Habe ich das richtig zusammengefasst?
2: So ist es, und wir werden ein genaues Auge darauf haben, welche Produkte da angeboten werden. Den Deutschlandfonds hatte ich schon erwähnt, aber wenn du heute siehst, Rheinmetall fällt um 20%. Ja, unter 1.000 Euro. Also viele, die vielleicht ihre Korruptionsabgabe in Rheinmetall-Aktien bekommen haben, werden ungehörig sein, weil die war in der Spitze bei 2.000 Euro, jetzt ist sie unter 1.000 Euro. Und das heißt natürlich, dass hier viele nicht sonderlich happy sein werden. Was ist passiert? Pistorius stoppt offensichtlich ein Fregattenprojekt. Und das liegt bei Rheinmetall. Und von daher wird die Aktie heute kräftig abgerechnet. Gleichzeitig bemüht sich aber Deutschland, einen Panzerhersteller zu kaufen. Wie man das machen will gegen die ganzen Drohnen, fair enough. Die werden schon ihren Anteil daran haben. Das sind 40% von KNDS. Und das ist ein Zusammenschluss, was früher Krauss-Maffei und dann Krauss-Maffei-Wegmann war. Da hält Frankreich auch 40%. Das heißt, Deutschland und Frankreich halten 80% des Aktienpakets. Und man will den Rest jetzt an die Börse bringen. Man hat so ein bisschen nach SpaceX geguckt und hat gesagt, oh, das können wir auch. Wir sind ja der Marktführer für Panzerhersteller. Ja, also von daher, wo du hinguckst, die machen den Leopard 2 und diesen Leclerc-Panzer sowie einige Haubitzen. Ja, Deutschland liefert auch 6000 Helsing-Drohnen an die Ukraine und hat jetzt ein Abkommen geschlossen um 5000 KI-Drohnen, die schon gar nicht mehr gesteuert werden müssen, sondern die autonom fliegen sollen. Die wollen sie bauen und liefern. Und das heißt natürlich, mit Rentenreformen und mit Energie und mit dem, was wir jetzt an sonstigen Maßnahmen haben, sind wir die nächsten drei Schritte wieder auf einen Krieg zugelaufen, weil sie werden es nehmen, um Russland weiter zu piesacken. Und irgendwann wird es eine Antwort geben, weil Putin auch unter Druck gerät, dass er in Russland eigentlich als zu gemäßigt gilt. Lässt sich vieles gefallen offensichtlich. Also, dass er besonnen darauf reagiert. Aber das ist eben die Gefahr, vor der wir ja auch immer warnen, diese Regierung, wenn man das so nennen kann, einfach weitermachen zu lassen. Jeder Tag führt uns näher an entweder einen absoluten Crash, entweder an die totale Wirtschaftsaufgabe oder an den totalen Krieg. Also ist traurig.
1: Ja, in der Tat, auch wenn es ein bisschen allgemeinpolitisches Abschweifen ist, aber das ist ja die wirtschaftliche Gesamtlage. Also ein Rentenraub und ein Energieabbau weiter mit Ansage, eine Rüstungsallokation, also die Kriegswirtschaft, die angesagt wird, wird weiter betrieben. Und Kriegswirtschaft, das ist wie Sondervermögen. Kriegswirtschaft ist keine Wirtschaft. Kriegswirtschaft ist Konsum, ja. das ist nicht Investitionen, das ist nicht volkswirtschaftliches Mehrwert erwirtschaften, das ist Vernichtung des Geldes. Der Bürger zugunsten der Rüstungsindustrie, die wiederum die Geldgeber der Politiker sind, die wir scheinbar gewählt haben. Und insofern ja, geht der Raubbau weiter, kann man sagen.
2: Genau. Mit Vollgas. Ein Thema, was ich vielleicht noch habe, was wir auch in wahrscheinlich naher Zukunft öfter lesen werden, was ich auch heute hier diskutiert habe mit einem Dubaianer, das ist Pax Silica. Das ist ein Abkommen, das die EU und ganz besonders Deutschland tritt dem bei, die Abhängigkeit von den USA bei KI und auch bei seltenen Erden erhöht und sie von China weghalten soll. Also da hat sich die EU jetzt komplett ausgeliefert mit den Überwachungsmethoden. Und von daher, es gibt ja sehr viele Leute, die uns auch ja immer wieder verständlich machen, dass wir zu viel Elon-Fan und auch Trump zu gut wegkommen lassen. Natürlich ist das ein weiterer Schritt auf die Gesamtüberwachung. Diesmal ist es USA und der EU-Raum oder der Euro-Raum. Die UK gehört ja natürlich ganz besonders auch dazu. Und das heißt, hier wird eben die Abhängigkeit, alles was KI ist, dahin gesteuert. Die Deutschen werden diese Einsparung für die Energie nicht mit Zustimmung der Amerikaner gemacht haben. Das heißt, wir werden zum Agrarland. Ja, die amerikanischen Soldaten werden vielleicht nach Polen gezogen oder sogar nach Rumänien, wenn überhaupt. Und da muss man eben sehen, das Ganze ist eine riesige Show und zum Schluss wird die Frage sein, schütteln sich Xi, Trump und Putin die Hand und sagen, so, jetzt haben wir sie alle, diese Gefahr ist nach wie vor da. Und alles, was wir auch hier wirtschaftlich besprechen, ist ja letztendlich davon abhängig. Und da gibt es einige Meldungen, die jetzt auch aus China kommen. Da ist diese Woche auch der Aktienmarkt unter gehörig Druck gekommen. Also, dass es ein DRAM, praktisch die neue Form von Chips geben soll, die jetzt aus China kommen. Dann ist der Kospi, was ich schon mal erwähnt habe, in Südkorea gefallen. Dazu kommen wir jetzt gleich bei den Märkten. Aber es hat halt nichts mit nichts zu tun. Und das heißt eben, diese deutsche Politik, die für alle gemacht ist, nur nicht für die Deutschen, zieht sich natürlich eigentlich bis nach Asien. Und das heißt, es sind zum Schluss nicht nur die Deutschen, die Engländer müssen sich wehren, praktisch ganz UK, ob das die Schotten sind, ob das die Iren sind, die genauso unter Druck sind als Land der EU. Das geht alles nicht mehr lange gut. Und ich würde sagen, statt zu probieren, 5 oder 10 € oder 10% auf eine Aktie zu machen, müssen wir uns langsam aber sicher wieder auf einen Moment einstellen, wo wir sehr nah an unseren Assets sind, das heißt in physischer Form. Ja, und da sollten wir nichts dran rütteln. Das wird irgendwann relativ schnell gehen. Ich bin jetzt kein Crash-Prophet, weil ich glaube, es wird mit viel Geld und sinkenden Zinsen abgefangen, ob das jetzt in Deutschland ist. Übrigens, die deutschen Zinsen auf 10 Jahre sind kräftig gefallen. Und das zeigt mir eigentlich, dass der Kapitalmarkt, und ich habe heute hier mit dem Asset Manager gesprochen, die haben 100 Milliarden an der Management. Und die haben zum Beispiel auch 10-jährige Bonds gekauft, teilweise in Japan, aber auch in Deutschland, weil sie sagen, ja, das ganze Gerede von Zinserhöhungen, wir kaufen uns jetzt die 10-jährigen, das heißt, die Kurve wird flacher. Was heißt flach? Dass du auf 2 Jahre und auf 3 Monate das gleiche an Zins bekommst wie auf 10 Jahre. Und da sagen sie eben, sie trauen dem Braten nicht. Diese Inflation, die wir überall sehen, kann relativ zügig weg sein. Und ausgehend von Amerika, sie müssen die Zinsen senken. Also im Grunde genommen, ja, merkt man, dass wir aber zusammengearbeitet haben. Wir haben so die gleiche Denke entwickelt, was ich ja auch Woche für Woche sage. Auch wenn jetzt überall von Zinserhöhungen gesprochen wird, sie brauchen diese Zinssenkungen. Querbeet durch den Markt, überall knarrt. Private Credit haben wir schon angesprochen, was da auch auf uns zukommt. Da wollen also sehr viele Leute aus dem Markt raus. Es gibt hier einen sehr großen, der 700 Millionen zurückholen wollte von verschiedenen Private Credit und 300 zurückholen konnte letztendlich. Das heißt, die investieren die nächsten Wochen und Monate auch nichts. Und das wird dann eine Herausforderung. Wenn kein neues Geld eingeschmiert wird in diese Maschine, wird es immer schwer, weil es letztendlich bis dahin geht, dass man, wie ich schon mal erklärt habe, die ganzen Sicherheiten sehr schnell am Tag austauscht. Und je weniger Sicherheiten, gute Sicherheiten wie Staatsanleihen gestellt werden können, umso langsamer wird das System. Das geht dann so weit, bis es eingefroren ist. Das heißt, irgendwo wird was ausgezahlt, aber die Sicherheiten sind noch bei einer anderen Bank. Mhm. Und dann verlangsamt sich das System. Das ist wirklich ein Systemproblem. Das ist ähnlich wie, wenn abends keine Bundesbahn mehr fährt, so fährt dann kein Finanzzug mehr.
1: Entschuldigung, ein Verständnisproblem habe ich damit. Jetzt habe ich selbst mal geguckt, ja, während du das sagst, was die 10-Jahres-Zinsen angeht, die Deutschen. Dazu deinen Trading-View-Zugang gehackt, der hier dank Blockzocker immer offen ist. Und da sehe ich, also die deutschen 10-Jahres-Zinsen, also die Zinsen auf 10 Jahre Staatsanleihen, 10 Jahres-Bonds sind gefallen. Gar nicht mal so wenig. Verstehe ich nicht. Wieso fallen die Dinger jetzt? Die müssten doch jetzt eigentlich raufgehen, wenn die Finanzmärkte fehlendes Vertrauen in die deutsche Politik ausdrücken wollen.
2: Genau, in die deutsche Politik drücken sie das aus, aber in dem Moment, es gibt ja die zweitwichtigste Währung, ist eigentlich der Euro. Und das heißt, was man hier macht, ist, man kauft die langlaufenden Anleihen, weil man davon ausgeht, dass man über die nächsten 10 Jahre lieber 3% sichert. Sie haben sie bei 3,06 oder 3,08 angefangen zu kaufen, wir sind jetzt bei 2,87. Weil man davon ausgeht, dass in den nächsten Monaten entweder es zu einer knallharten Aktienkorrektur kommt, vielleicht sogar ein Crash, also je nachdem, wie schnell das geht. Und das heißt, dann werden die Zinsen sehr aggressiv gesenkt und dann würde das bedeuten, dass auch die 10-Jahres-Zinsen Richtung wieder 2% gehen. In der Schweiz, kannst du mal sehen, sind die 10-jährigen Zinsen jetzt wieder bei Null und wir werden Negativzinsen haben. Das heißt, die Leute, die in diese Bonds investieren, sagen, ich brauche es irgendwo relativ sicher. Und das Geld kriegen sie von der EZB oder von der Bundesbank oder Deutsche Finanzagentur sind eigentlich die das ausgeben. Da kriegen sie es garantiert zurück, egal wie viel die drucken müssen. Das Geld kriegen sie zurück. Und du siehst insgesamt die Sicherheiten, die ich immer wieder erwähne, das Collateral ist eben so, dass man da mal wieder Staatsanleihen kauft plus die europäischen Großbanken sind eigentlich sehr happy darüber, weil sie diese langen Anleihen kaufen und sich kurzfristig refinanzieren. Das geht jetzt vielleicht über ein paar Wochen nicht ganz so sexy, aber das wird dann mit der ersten Zinssenkung ein absoluter Booster auf die Profitabilität haben. Und da erwarte ich eigentlich, dass die Banken weniger Abschreibungen haben, weil sie viel weniger Immobilienkredite und Risikokredite rausgeben, aber eben riesig viele Staatsanleihen gekauft haben, die sie kurzfristig refinanzieren, beziehungsweise der Zentralbank geben zum Refinanzieren. Also es ist einmal wieder ein Ring, einer bleibt hängen, der zahlt ein, der sich dann wieder bei dem Steuerzahler refinanzieren lässt, nämlich die Staatsbank, also die Zentralbank. Und auf der anderen Seite sind die Privatbanken, die diesen positiven Carry, also den höheren Ertrag für die 10 Jahre, als sie finanzieren müssen für 3 Monate oder für 1 Jahr, den streichen die ein, brauchen kein Personal und es ist Risk-Weighting von 0. Das heißt, sie müssen es nicht mit Eigenkapital unterlegen. Und das ist natürlich, wenn du dich an Blockzocker erinnerst, wir machen ja immer oder oft diese Perps, also dieser Hebel. Der Hebel hier ist noch gewaltiger, weil du kein Eigenkapital unterlegen musst und im Grunde unlimitiert kaufen kannst, weil du im Grunde alles, was du kaufst, sofort der Zentralbank gibst zum Refinanzieren. Also die finanzieren sich dann auch noch. Und ja, linke Tasche, rechte Tasche. Aber deshalb werden im Moment die langlaufenden Staatsanleihen gekauft. Ich glaube, der Markt erwartet einfach einen Rücksetzer. Plus, was diese Woche noch interessant ist, beziehungsweise die nächsten Tage, am 30.06. ist das Halbjahr vorbei und damit auch das zweite Quartal. Und dann gibt es die sogenannten Rebalancing-Effekte wieder. Das heißt, wenn du die letzten Monate siehst, wer da in diese KI-Werte investiert hat, der liegt so weit vorne, der hat so viel Risiko in diesem Bereich, dass er das abbauen muss. Und hier sieht man schon, dass vorgegriffen wird, dass man nämlich sagt, wir gehen jetzt mal oder wir müssen laut unseren Anlagerichtlinien aus Aktien rein, in risikoärmere Produkte, und das wäre eben eine Staatsanleihe. Und das sieht man dann auch, dass die jetzt schon anfangen, praktisch ihre Aktiengewinne mehr oder weniger zu sichern. Deshalb gehen die Aktien nach unten und dann in Bonds anlegen, wo sie eben 3% im Jahr bekommen. Das ist jetzt nicht super sexy gegenüber dem, was sie auf die KI-Aktien erreicht haben, aber da haben sie eben schon so viel Profit gemacht, dass sie aufs Jahr gesehen einfach sehr weit vorne liegen.
1: Okay, ja, lange nachvollziehbare, aber irgendwie auch nicht ganz so befriedigende Erklärung für so einen Laien wie mich, weil also ja, ist ja eine paradoxe Zinsentwicklung, kann man sagen, eine scheinbar paradoxe Zinsentwicklung, aber wenn es ein Zeichen dafür, nur also wenn die jetzt in diese Staatsanleihen flüchten oder sich sichern, Flucht ist vielleicht ein bisschen hart ausgedrückt, aber sich so rüberholen und dann wegen der Nachfrage die Zinsen runtergehen, weil die Nachfrage hoch ist, dann wäre es also eine nur scheinbar gute Entwicklung, weil, naja gut, also das, aber trotzdem die Zinsen, wie abhängig sind denn die Zinsen dieser 10-Jahres-Anleihen von der Nachfrage nach den Bonds? Ist das tatsächlich so, dass das also eine gesteigerte Nachfrage da die Zinsen drückt? Weil eigentlich sollen doch die Zinsen, die werden doch von den Bond herausgegeben, von den Bond-Aufkäufern gezahlt, mit Blick auf das vermeintliche Risiko. Aber ist das hier auch so, dass einfach mehr Nachfrage schlichtweg die Zinsen drückt?
2: So ist das. Also okay. Bei den 10-Jährigen auf jeden Fall. Bei den 3 Monaten kann die Zentralbank sehr aggressiv eingreifen, indem sie eben die Zinsen senkt. Das geht dann gleich um meistens 25 Basispunkte. Da hat die EZB jetzt gerade erhöht und du wirst in den nächsten Wochen schon merken, dass es wie Sand im Getriebe ist. Es wird ruckeln. Jetzt ruckelt es schon an den Aktienmärkten. Das heißt, die Refinanzierung wird teurer für viele, die das auf Pump gemacht haben und 3 Monate finanziert haben. Das ist aus meiner Sicht nicht lange durchzuhalten, aber die 10 Jahre, die unterliegen eben großteils dem Markt, wobei auch hier natürlich so etwas wie Yield Curve Control, das haben die Japaner über 25 Jahre gemacht. Das heißt, sie drucken Geld und kaufen ihre eigenen Anleihen über 10 Jahre. Damit erzeugen sie eine künstliche Nachfrage. Und wer hätte vor 10 Jahren gedacht, oder ja, länger, vor 15 Jahren, dass es mal Negativzinsen gibt? Kein Mensch. Jetzt dachte man, da sind wir weg und die Zinsen gehen hoch und zwar Richtung 4-5%. Das ist mit diesen Staatsverschuldungen weltweit nicht machbar. Und jetzt wartet man aus meiner Sicht auf einen Katalysator, um dann aggressiv nach unten nehmen zu können. Es kann also wieder sein, jetzt mal aus langer Sicht gesehen, dass wir wieder negative Zinsen bekommen. Das heißt, die Aktienmärkte müssten weiter nach oben gehen nach einer Korrektur. Und die Korrektur ist nichts weiter als das Schütteln der weichen oder der zittrigen Hände, die dann kalte Füße bekommen. Ähnlich wie bei SpaceX jetzt. Wer über 200 gekauft hat und hatte die Gier in den Augen, dass es jetzt auf 300 geht, der ist bei 150 wach geworden und heult natürlich jetzt. Und genauso ist es auch. Das heißt, es sind nicht immer nur die Privatanleger, sondern es sind auch Profis, die eben in so Dinge reinkaufen müssen. Dann fällt das nach unten, dann werden sie durch Stops getriggert, müssen teilweise wieder verkaufen. Und das erzeugt dann diese Volatilität. Die hält sich im Moment noch in Grenzen. Die müssen wir beobachten. Das ist der sogenannte VIX, also der Volatilitätsindex. Und den gilt es zu beobachten, weil der müsste eigentlich als nächstes anziehen. Und wir sehen, wenn man ganz verschiedene Charts anschaut, dass wir an einer Situation sind, wo zwar die Welt sagt, es ist hier alles in Ordnung, aber was ich schon erwähnt habe, die Kreditfonds, die wollen nicht mehr auszahlen. Hier gibt es viele Abschreibungen. Das heißt, die Welt ist nicht so schön, wie sie jetzt draußen erscheint, wenn man rausguckt und die Sonne scheint, sondern es fault eben weiter, weil wir an dieser ursprünglichen Situation der Verschuldung eigentlich nichts geändert haben. Die Amerikaner verschulden, müssen sich weiter verschulden, die Zinsen sind hoch. Aber die Amerikaner haben es, wie ich immer sage, zumindest probiert. Und wir haben jetzt einen Fall, da gibt es eine Company, die heißt Satz EchoStar zum Beispiel. Die sind bei 2,8% Beteiligung von SpaceX. Denen gehören 2,8%. Das heißt, die Aktie, die sie irgendwann investiert haben, ist viel mehr wert als das gesamte Unternehmen. Würden die jetzt verkaufen, dann wären da 8 Milliarden Steuern fällig. Und das heißt, 8 Milliarden, das ist natürlich für Amerika ein Tropfen auf den heißen Stein. Aber sag mir mal in Deutschland jemand, der 8 Milliarden Steuern zahlt. Weißt du, das ist eben der Unterschied. Und da gibt es als letztes jetzt, um das abzuschließen, zu beachten, die S&P-Nettogewinne im letzten Jahr oder insgesamt sind um 11,8% gestiegen. Das sind die 500 größten marktkapitalisierten Werte in Amerika. Und die EU mit ihren 500 Unternehmen ist im gleichen Zeitraum um 11,2% gefallen. Und deshalb wird diese Kluft immer größer. Wir limitieren die Energie, die Amerikaner nehmen sie, wir verlieren das Rennen.
1: Wie gesagt, ich weise auch mal auf die schöne Zahl, dass die Steigerung des Bruttoinlandsproduktes, also das rübergerechneten der EU, in den letzten 20 Jahren, die ist quasi komplett summarisch in die USA gegangen. Wenn man sich diese Zahl einfach anguckt, das Wirtschaftswachstum, was die EU nicht hatte in den letzten über 10 Jahren, das hatte original in der Größe und mehr hatten das die USA. Also das ist der einfachste Weg, um festzustellen, wie der Kolonialherr eben seine Überseegebiete ausschlachtet. Wenn das schon so ist, dann passt gut rein, was wir beide ja an der Grenze der EU zu einem von der EU besetzten Teil, durch die Türkei besetzten Teil der EU getan haben. So sieht nämlich die EU den Zustand der sogenannten türkischen Republik Nordzypern. Wir haben schon darüber geexpostet, als wir da waren und du hast in Dubai auch noch ein paar Erfahrungen gemacht. Bündeln wir das Ganze mal zu einer praktischen Erfahrungsberichtsrunde, wie man so rauskommt. Wir waren ja da in Nordzypern, haben uns das mal angeschaut, ganz spannend. Hat einen Grenzer sehr wütend gemacht, die Frage, welchen Grenzübergang man nehmen sollte. Das ist nämlich kein Grenzübergang aus Sicht der Südzyprioten. Eine Grenze würde ja bedeuten, dass das andere Land dort drüben anerkannt wird. Da ist kein anerkanntes Land, es ist nur ein Checkpunkt. Also wenn ihr euch in eine Händel begeben möchtet mit südzypriotischen Grenzern, dann wäre das der Weg, habe ich unfreiwillig rausgefunden. Und auf meinen Hinweis, also weil er mich dann sozusagen in einen Popquiz brachte und sagte, nein, das ist ja nur ein Checkpoint, Sie müssen ja wissen warum. Ja, weil das kein anerkanntes Land ist. Attestierte er mir dann, das sei keine Dummheit von mir, sondern Ignoranz nur gewesen. Das ist, jedem anderen hätte ich meine Meinung sehr ausführlich erklärt. In diesem Fall habe ich mir auf die Zähne gebissen und dachte mir, gut, ich muss jetzt nicht auch noch in Südzypern irgendwie offizielle Probleme kriegen, denn jeder Grenzübergang dauerte ja über eine halbe Stunde dank der Ausschreibung meines Passes durch eine ostfriesische Staatsanwaltschaft. Kein Scherz, sondern ein illegales Vorgehen einer ostfriesischen Staatsanwaltschaft. Es hat dann geklappt, wir waren dann da und haben mal geschaut, wie das so ist, wenn ich da drüben ein Konto eröffnen möchte. Das war eine interessante Erfahrung. So du als Banker, der das begleitet hast, ein betreutes Konto eröffnen, wie war das im Vergleich zu den Vorgängen in der regulierten KYC-Euro-Welt?
2: Ja, also es war eine ganze Ecke einfacher, was ich da gesehen habe, wie die das machen. Natürlich machen sie ja auch ihren Test bzw. nehmen die Kopie vom Pass, aber sie sind eben an bestimmte Meldebestimmungen anscheinend nicht angeschlossen oder noch nicht angeschlossen. Und das heißt, sie sind hier schon flexibler, aber sie geben eben die Restriktion. Es ist letztendlich ein Konto, auf dem du ein paar Reserven haben kannst. Du kannst noch nicht am Anfang am Zahlungsverkehr teilnehmen. Du kannst es auch nicht in der Türkei ausgeben. Das kommt. Aber wenn man so auf die App schaut und man da in Gold und in Bitcoin und in andere Dinge sogar investieren kann, also in Dollar, in Euro, da sehe ich halt als einzige Gefahr, warum man das nicht in riesiger Menge machen sollte. Da muss ich immer wieder die Parallelen zum Libanon ziehen, wo eben die Nationalbank dann irgendwann gesagt hat, alle, die ein Dollarkonto haben, die frieren wir jetzt ein. Das kann also passieren. Ja. Ich glaube natürlich, dass der Libanon da ein bisschen, wie soll ich sagen, einfacher das hatte. Ich glaube nicht, dass die Türkei das machen würde, weil es natürlich sehr viele vermögende Türken geben, die halten keine türkische Lira bei 30% Inflation, sondern die halten eben Dollar und Euro und Gold. Und das hat sich auch über die letzten Jahrzehnte mehr als gelohnt, auch Bitcoin. Also jeder, der aus der Türkei eine Wohnung in Berlin gekauft hat, in Euro zum Beispiel.
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4: 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In Stade erschoss ein 45-jähriger Mann mit türkischen Wurzeln 6 Mitarbeiter einer Jugendhilfeeinrichtung während eines Sorgerechtstermins. Seine Fluchtfahrerin, eine Beraterin einer staatlich geförderten Pro-Migrationsorganisation, lenkte einen teuren Mercedes-AMG mit dem Täter darin und wurde trotzdem nach kurzer Festnahme wieder freigelassen. Die Verbindungen des Falles reichen in die SPD und ein fürstlich aus Steuermitteln alimentiertes NGO-Netzwerk. Das ist der aktuelle Stand aus Stade. Beobachter fragen sich, warum es keine Trauerstunde für die staatlichen Mitarbeiter gibt, die erschossen wurden. Wo bleiben die Sondersendungen? Warum kommen die Politiker nicht, um den Angehörigen Mut zuzusprechen? Warum wissen Menschen, die Mainstream-Medien oder Zwangsgebührensender konsumieren, meist nichts über den 6-fach Mord in Stade? Der ehemalige spanische Verkehrsminister José Luis Ábalos ist vom obersten Gerichtshof zu 24 Jahren und 3 Monaten Haft verurteilt worden. Das Urteil betrifft ein jahrelanges Korruptionsnetzwerk, das vor allem während der Corona-Zeit lukrative Maskenaufträge manipulierte. Ábalos soll seinen politischen Einfluss genutzt haben, um Aufträge an das fachfremde Unternehmen Soluciones de Gestión zu lenken, das dadurch einen Rekordumsatz von über 53 Millionen Euro erzielte. Im Gegenzug flossen Provisionen an ihn und seinen engen Berater Koldo Garcia. Auch Koldo Garcia wurde zu 19 Jahren und 8 Monaten Haft verurteilt, während der Unternehmer Victor de Aldama 4 Jahre und 6 Monate erhielt, zur Bewährung ausgesetzt wegen Kooperation. Das Gericht sieht ein koordiniertes Netzwerk aus Amtsmissbrauch, Veruntreuung und Bestechung. In Deutschland gibt es weiter keinerlei Ermittlungen zu Maskendeals oder anderen Verbrechen in der Corona-Zeit. Hintergrund ist, dass in Deutschland die Staatsanwaltschaften weisungsgebunden sind und die Protagonisten aus der Politik solche Ermittlungen verhindern können. 6.000 Polizeibeamte mussten am Wochenende den AfD-Bundesparteitag in Erfurt vor links organisierten Demonstranten und NGO-Mitarbeitern schützen. Es war der größte Polizeieinsatz in der Geschichte des Freistaats Thüringen. Wie jetzt herauskam, war Thüringens oberster Dienstherr, der SPD-Landesinnenminister Georg Mayer, nicht wie vermutet in einem Lagezentrum anwesend, sondern demonstrierte an der Seite der Menschen, die den AfD-Parteitag verhindern wollten. Mayer gab sich am Samstagabend trotzdem zufrieden mit dem Ablauf des AfD-Parteitags und den Demonstrationen dagegen. Das Polizeikonzept war darauf ausgelegt, beide Versammlungen, sowohl den Parteitag als auch die Gegendemonstrationen, stattfinden zu lassen, sagte der SPD-Landesinnenminister. Zur Gewalt auf den Straßen hingegen nahm er keine Stellung. 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
2: Sondern die halten eben Dollar und Euro und Gold. Und das hat sich auch über die letzten Jahrzehnte mehr als gelohnt, auch Bitcoin. Also jeder, der aus der Türkei

0: Sicht und aus meiner Sicht des Naivlings, kann man sagen. Super professionell gemacht. Du gehst da hin in die Bank, 20 Minuten, du kriegst einen Fragebogen, wo dann die üblichen Fragen gestellt werden. Wie viel Monatsumsatz erwarten Sie? Lustig ist die Frage, würden Sie im Falle, dass wir danach fragen, einen Beleg über die Herkunft der Gelder vorlegen können? Also eine hochgradig theoretische, und fragen tut auch niemand. Du solltest nur ankreuzen, ja. Das wird dir auch bedeutet. Es wird nichts überprüft, sondern es wird geglaubt, was der Kunde sagt. Und es wird dir sofort eine App auch aus dem App Store mitgegeben, auf der du dann deinen Bestand dort anschauen kannst und dann so die Basisfunktionen verwalten kannst. Du hast ja schon gesagt, wenn man keinen regulären Wohnsitz in Nordzypern hat, also keine anerkannte Residency, die man relativ leicht aber auch bekommt. Schönen Gruß an einige Hörer auch dieses Podcasts, die wir die Freude hatten, dort kennenlernen zu dürfen in Nordzypern auf der Recherchereise mit einer sehr schönen Strandbar, einen schönen Tag verbracht und viel gelernt darüber, wie man nach Nordzypern auswandert. Also man bekommt diese Residency, wenn man das machen möchte. Dann hat man auch den vollen Kontozugriff, kann mit Kreditkarten das Geld weltweit ausgeben. Ich schätze auch in Russland, das wäre mal interessant, das zu probieren, weil das ja über ein separates Banking-System da funktioniert. Das müsste dann eigentlich gehen. Für die Nicht-Residents ist das quasi nur ein Sparkonto, kann man sagen. Das Geld geht darauf. Ja. Man kann es Cash oder unbar darauf überweisen, kann es dann bar abheben oder sich auf sein eigenes Konto auch auszahlen, überweisen lassen, wieder zurück von der Bank, aber eben nicht über Kreditkarten und die üblichen Dinge ausgeben. Was mich beeindruckt hat, und das natürlich wieder, das ist hochgradig antisemitisch, was jetzt kommt. Achtung, Achtung, sofort alle mitschreiben in den Staatsanwaltschaften. Wenn man da so steht am Grenzübergang, dann sieht man eindeutige Klientel kräftig aus Südzypern, also aus dem EU-Teil, nach Nordzypern gehen, hin und zurück. Also das ist, man gibt sich keine Mühe, das zu tarnen. Deutlich erkennbare orthodoxe Juden, die dort rege über die Grenze gehen. Ich habe etwas recherchiert in die Richtung, habe auch einen israelischen Steueranwalt befragen können dazu. Und siehe da, das ist wohl das übliche Steuerspargeschäft vieler israelischer Geschäftsleute. Tel Aviv ist eine knappe Flugstunde entfernt oder deutlich weniger. Also es gibt da reichlich Flugverkehr zwischen Israel, was ja wie der Libanon quasi in Spuckreichweite liegt. Die Explosion beispielsweise damals in Beirut, als das Hafenviertel explodierte, haben ja einige Zyprioten erklärt, hörte man deutlich auf Zypern. So nah ist das. Und es ist ein beliebtes Steuersparmodell, sein Geld aus Israel mit der Hilfenahme israelischer Steuerexperten nach Südzypern zu bringen einerseits in die EU und dann von dort aus, also dort ein Trust zu errichten und die Bestände nach Nordzypern weiter zu sichern. Also die israelischen, sagen wir, Steueroptimierer vertrauen auf die Redlichkeit der nordzypriotischen Banken. Das ist ja vielleicht kein schlechter Indikator. Die Damen und Herren betreiben seit langer Zeit dieses Spargeschäft. Wir haben ja auch von einigen Hörern die Information bekommen, nein, bei der derzeitigen türkischen Lira darf man auf gar keinen Fall, darf man das Risiko eingehen, das nach Nordzypern zu bringen. Letztlich sei das ja unter türkischer Kontrolle. Das ist so. Die türkische Armee kontrolliert diese Fläche. Offiziell betrachtet sich Nordzypern als eigene Republik mit selbstgewähltem Präsidenten und Regierung. Tatsächlich ist das eine direkte türkische Einflussnahme. Es gibt zum Beispiel auch keine Auslieferung von Nordzypern nach Deutschland und die sonstige EU. Und zwar nur deshalb, weil die EU das eben nicht als Land anerkennt. Eventuelle Auslieferungsanträge laufen dann über Ankara und werden dann von den Türken nach Nordzypern vollstreckt und der Betroffene wird dann also von Nordzypern aufs türkische Festland dann in die EU ausgelagert und ausgeliefert. Also das ist direktes türkisches Einflussgebiet und letztlich ist es auch die Türkei, die für insgesamt, wenn ich richtig informiert bin, $25.000 äquivalent Einlagensicherung birgt. Das ist der Sicherungsstand. Alles darüber ist im Zweifelsfall flöten, wenn die Bank pleite geht. Das betrifft nur die Bankebene. Wenn natürlich die türkische Lira so massiv abwertet, dann würde auch ich sagen, ganz egal, ob man das Konto, was man dort übrigens von Anfang an in British Pfund, Euro und Lira dreifach geteilt bekommt. Das kostet nichts extra. Und auch die Preise sind ein Witz. Also die Kontoeröffnung selber hat mich keine 5 € gekostet. Die Monatsgebühren liegen noch drunter. Das ist gar nichts. Nur dafür, dass man dort eben ein Einzahlungskonto hat. Ja, und dann ist mein Fazit auch, das ist kein Konto, um Werte zu sichern, größere Mengen an Werte zu sichern, aber ist ein Konto, um unter 25.000 € zumindest das Geld zu haben, an das definitiv die EU nicht rankommt. Und ich für meinen Teil habe mit einem Sicherungskonto von 25.000 € leider viel mehr Sicherungskapazität, als ich Dinge zu sichern hätte. Insofern ist das durchaus was, wo ich sagen würde, bitte?
1: Du hast noch Platz.
0: Ich hätte da jede Menge Luft nach oben, ja. Wenn ihr diese Luft wegnehmen wollt, gerne, ihr habt meine Kontonummer.

0: Aber nein, Scherz beiseite, um ein paar Euro 50 oder Dollar, wahrscheinlich Euro wäre es nicht unbedingt, ich wäre US-Dollar oder Pfund wären vielleicht eine sinnvolle Variante, sie dahin zu legen, um sie sicher aus dem Griffelbereich von Lars Klingbeil zu bekommen, dafür scheint es mir gut soweit, ja. Auch wenn die Lira weiter abwertet. Ich schätze mal, so nah ist sie nicht am Crash, dass die Türkei anfangen würde, die Kleinstkonten in Nordzypern dicht zu machen. Das wäre ja der totale Wirtschaftszusammenbruch. Also so viel Vertrauen hätte ich persönlich noch in diese kleinen Kontobestände. Ja, das ist mein Fazit.
1: Ja, also sie brauchen Dollars, aber sie haben natürlich noch andere Möglichkeiten. Das Land ist groß. Ja, der Erdogan spielt ja auch alle Seiten. Auf der einen Seite wird immer noch NATO diskutiert. Dann ja, ist er auch Teil der BRICS wiederum. Da ist er gerne. Das Schlimme bei ihm oder bei der Türkei ist eben, wenn man sieht, dass die Zentralbank nicht, in Anführungszeichen, unabhängig ist. Das heißt, er hat ja beim letzten Mal die Zinsen gesenkt, obwohl sie in der türkischen Lira hätten erhöht werden müssen, um die Währung zu stabilisieren. Das heißt, er tut auch seinen Teil, dass die türkische Lira eigentlich konstant abwertet. Ja, und deshalb ist die Reaktion der Menschen vollkommen verständlich. Deshalb hatten wir ja auch immer wieder, wenn wir jetzt gleich zu Krypto kommen, über die Stablecoins gesprochen. Also jemanden in der Türkei ist ein Stablecoin USDC lieber als ein türkischer Stablecoin zum Beispiel. Ja, das ist vollkommen klar. Und so verbreitet sich halt weiter der US-Dollar als Leitwährung. In dem Moment, wo es in den lokalen Währungen knapp wird, ist der US-Dollar einfach die Haltechance, dass man seine Kaufkraft erhält. Und ansonsten ja, kämpft die Türkei, ich glaube, im Moment bei 30-35% Inflation. Das ist schon eine Menge.
0: Ja, also insofern stimmt beides. Nicht? Wir vertrauen jetzt hier auch nicht der Wirtschaftskraft der Türkei in Zukunft, sondern es geht hier um Kleinstsparmöglichkeiten. Genau. Oder auch ganz konkret. Oder auch ganz konkret darum, dass wenn jetzt mir beispielsweise eine EU-Regulation die EU-SEPA-IBAN-Konten zumacht, was jederzeit passieren kann, dann bestünde mit so einem Konto immer noch die Möglichkeit, auch für Spender von außerhalb dahin zu überweisen. Das ist keine perfekte Lösung, aber um Perfektion geht's nicht. Wer den Luxus wie ich nicht hat, Perfektion zu verlangen, der nutzt einfach das, was praktisch geht. Ein Wort vielleicht noch von dir aus Dubai. Du bist ja dann weiter und hast dir angeschaut, wie es in der ehemaligen, muss man jetzt sagen, Metropole für Externe und Steueroptimierer und Digitalnomaden zugeht. Da sind die Flüge mittlerweile so, man kriegt sie hinterhergeschmissen, kann man sagen. Man fliegt mittlerweile über Zypern nach Dubai für ein Drittel des Preises, den ich jetzt nach Berlin zahlen würde oder für innerdeutsche Flüge. Dubai scheint nicht mehr ganz so beliebt. Sie haben ein Problem mit ihrem Geschäftsmodell. Wie sieht's denn jetzt praktisch vor Ort aus? Wie ist die Stimmung und wie ist die Lage an Externen, an Expats und bisherigen Steuerflüchtlingen?
1: Gut, einmal ist es jetzt Sommer, also heute sind es 44 Grad. Da ist es schon, wie wenn du vor den Föhn läufst, wenn du rauskommst. Ich weiß, Deutschland ist auch warm, aber hier ist das schon ordentlich. Das heißt, es ist sowieso ein bisschen weniger los. Gegenüber den letzten Malen, würde ich sagen, ist die Hälfte. Also du kommst an den Flughafen, es ist alles sehr entspannt. Du merkst hier auch nicht, dass Leute angespannt werden. Die Taxifahrer sagen, jetzt wird's wieder Sommer. Das hat mehr damit zu tun, als jetzt die Kriegssituation oder die Angst. Es gibt hier einige Influencer, die auch von ihrem Balkon weiter streamen. Du musst oder du solltest halt nicht Dubai kritisch sein, sagen wir es mal so. Dann hilft dir das. Aber es gibt natürlich auch viele Menschen, die von hier weg sind und jetzt erst einmal nicht zurückkehren. Das heißt, es entspannt sich alles ein bisschen. Also wie ich das jetzt auch einschätzen kann, so die Mietsituation hier, wo ich jetzt im Moment bin, waren vor einem Jahr noch drei richtige Hochhäuser, Wohnhäuser mit vielleicht 40, 50 Stockwerken im Bau. Die sind jetzt fertig. Die sind also zum Teil schon bezogen. Man sieht zwar, dass ein paar Wohnungen noch zu verkaufen sind, aber das geht nach wie vor weiter. Ich weiß jetzt nicht, wie sie es machen mit den ganzen Arbeitern, die sie ja dann auch aus dem Land gescheucht haben, ob die jetzt alle wieder zurückkommen. Ich sehe hier schon große Heerscharen von normalen Arbeitern, was auf der Finanzseite ist. Da war ich heute im Dubai International Financial Center und habe da zwei Meetings gehabt. Und was mir da aufgefallen ist, ich war in der letzten Woche oder vorletzte Woche ging es mir irgendwann, es ging um die WM eigentlich, aber ein Post von der Bundesbank und dann hatte ich kommentiert, ihr seid bei der Bundesbank, zieht euch mal ordentlich an, also für so ein Video. Die sahen aus, wie wenn sie aus der Kloake kommen. Und dann kam zurück, ob ich jetzt der Spießer des Tages werden will. Und wenn du hier kommst, dann ist alles super sauber, wie halt Dubai ist. Aber auch die Menschen, obwohl es so heiß ist, sind in weißem Hemd, keine Krawatte oder teilweise auch leichte Anzüge. Das heißt, du kommst da rein und du fühlst schon, hier wird seriös mit Geld umgegangen. Wenn du in die Bundesbank gehst und du siehst, dass zwei Schwachsinnige sich für ein TikTok-Video den Ball zuspielen, dann fehlt mir das eben. Und da ist mir eingefallen, dass ich auch schon mal massiv kritisiert wurde, weil ich mal einem bedeuteten Wirtschaftsprüfer ein Mandat entzogen habe, weil, das ist jetzt ein bisschen in die andere Richtung, zwei der Leute, die diese Prüfung hätten mitmachen sollen, halbnackt auf dem CSD-Wagen standen. Und dann habe ich das Mandat gekündigt. Und dann war ich natürlich sofort homophob und sonstiges. Und ich sage, nein, wer Samstag halbnackt auf dem Wagen steht, den möchte ich nicht meine Firma bzw. das Kapital prüfen haben. Und von daher, ich glaube, man kann spüren, dass das so der Pendel wieder ein bisschen zurückkommt an die Seriosität. Aber es ist wirklich, ich weiß ja jede Woche darauf hin, diese TikTok- oder beziehungsweise Instagram-Videos, die machen mich fertig, weil es eben zeigt, dass der IQ beziehungsweise diese kindliche, was denken die, dass irgendjemand sie wählt, weil sie jetzt, keine Ahnung, den Ball durch die Gegend schießen oder ja, die setzen sich dann ins Parlament beziehungsweise sitzen auch in der Koalition und beschließen zum Beispiel ein Energieeinsparungsgesetz, was jeden treffen wird, ja, da, wenn wir weniger Energie haben. Diese Energie heißt, die Wirtschaft wird attackiert, es ist eigentlich ein Terroranschlag und 10 Minuten später machen die ein geistesgestörtes Video über die Fußball-WM und das passt eben nicht zusammen, da werde ich auch nicht zurückrudern.
0: Man merkt schon, da kommt dann Emotionen durch, also ich muss jetzt sagen, kann ich nachvollziehen, was die Seriosität angeht, für mich läuft der Unterschied nicht darum, ob der halbnackt auf dem Wagen steht, also ich habe auch schon Leute ganz nackt im KitKat-Club getroffen, mit denen ich sehr wohl Geschäfte machen werde, der Unterschied ist, wie ich das betreibe, ja, bringe ich meine Freizeit mit irgendwelchen Ausschweifungen als Freizeit und mache es mit entsprechender Diskretion, also geh dorthin, wo Gleichgesinnte sind und feiere, das finde ich nicht nur in Ordnung, sondern das finde ich sehr nachvollziehbar, mache ich auch, oder stelle ich mich aus, und das ist ja hier der Punkt, ja, stelle ich mich aus mit all meinen Neigungen und Interessen, was immer die sind, ob die nun schwul sind, ob die bi oder vollkommen wurscht, ja, ich renne ja auch nicht auf der Straße rum und preise den Hintern schöner Frauen irgendwie mit einer freien Oberkörper und streame das dann live, also das wäre genauso ein unseriöses Benehmen aus meiner Sicht, obwohl ich den Hintern schöner Frauen ganz großartig finde und da ganz viel drüber reden könnte. Das ist ja der Punkt, ja. Nicht die Frage, welcher Neigung man in seiner Freizeit nachgeht, sondern eben, wie man das tut. Und auch nicht, ob man das in einer Weise tut, die nun gefällt oder mir, sondern ob man eben sich inszeniert als ein Aktivist, der man damit letztlich ist, ja, und zeigt, dass das eine Priorität ist. Da würde ich auch sagen, gut, dann sollte er sich mal darauf konzentrieren und nicht auf mein Geld. Wenn ich den andersrum bei einer Party treffe, wo ich dann, ja, wo das eben privat passiert, wunderbar. Ja, das ist jetzt da, meine also, Vorstellung.
1: Da stimme ich dir 100% zu, aber du siehst ja, die Stadt Berlin hat kaum Geld für irgendwas. Ja,
0: aber ein CSD-Wagen.
1: Kauft sich jetzt einen Bus für CSD von 375.000 Euro.
0: Natürlich.
1: Und wenn da groß Stadt Berlin draufsteht und dann die Angestellten der Stadt Berlin halt nackt da drauf sind, das hier war auch ein Bus von diesem Wirtschaftsberater. Also die hatten das große Logo drauf.
0: Auch noch?
1: Und okay, gut. Und ich habe auch schon mit ehemaligen Kollegen von mir, die heute in sehr prominenter, sehr hoher Vorstandsposition sind bei deutschen Großbanken, den habe ich auch schon mal geschrieben und sagt, wer bin ich denn, um jemanden zu sagen, wen oder was er lieben kann?
0: Ja, aber natürlich.
1: Die sexuelle Orientierung eurer Mitarbeiter geht mir am Arsch vorbei.
0: Absolut.
1: Ist nicht mein Business.
0: Das ist ja noch eine Information, die fehlte mir ja gerade. Ja. Der war also nicht privat auf dem Wagen und hat dafür, sondern auch damit, Halleluja, ja, also sowas von. Genau. Also ich bin ja immer, mein Herz blutet für Audi. Ich war immer ein großer Audi-Fan früher, weil ich weiß, spießig aber hat tolle Autos. Also ich hatte mal einen TT, Wahnsinn. Also das wahnsinnig spaßige, tolle Sachen. Und ertrag das nicht mehr, weil diese super woke Firma mir komplett den Spaß verhagelt. Und diese Erziehungsversuche, ja, mein Hass auf Lufthansa und auf die Deutsche Bahn beruhen auch darauf, dass in irgendwelchen Kabinendurchsagen erklärt wird, wenn sie sich nicht daran halten, erstattet die Kabinenbesatzung Strafanzeige, wurde standardmäßig eine Zeit lang. Also so diese Übergriffigkeit von Dienstleistern, ja, man sagt, konzentriere dich auf deine Dienstleistung, aber geh mir aus dem Leben. Ja, das ist natürlich also sofortiger Kündigungsgrund, absolut. Cool, haben wir das auch ausdiskutiert. Schien mir durchaus ein wichtiger Punkt. Aber wichtig ist auch diese Woche noch, sogar wichtiger als es ohnehin und eh schon ist, die Welt des Krypto. Denn da steht so einiges ins Haus und es steht auch Hilfe von uns für euch an. Aber bevor wir uns mit diesen Dingen in der Tiefe befassen, einmal der Überblick in der Breite mit den Krypto-News mit Mike the Pirate.
2: Ja, der Markt, lieber Paul, bleibt weiter angespannt. Es gibt allerdings auch schon erste positive Signale. Bitcoin notiert im Moment um 61.000. Die Kryptowährung kämpft mit Verkaufsdruck, hält sich aber noch über der 60.000er Marke. Tech-Aktien und risikoscheue Stimmung drücken den Markt. Ethereum notiert bei etwa 1.650, leichte Schwankungen. Die ETH-Währung spürt den Druck durch Abflüsse aus den ETFs. Solana bewegt sich um die 60, um die 69 Dollar und zeigte sich in den letzten Tagen ein wenig robuster. Fee and Greed weiterhin bei 20, immer noch in der extremen Angst. Was den Markt, die Kurse in den letzten 24 Stunden bewegt hat, waren Schlagzeilen, dass OG-Investoren, und das ist sehr positiv, deutlich weniger verkaufen, hatten wir schon in den letzten Wochen beobachtet. Die Ethereum Foundation baut 20% des Teams ab, spart Kosten, nimmt auch Druck von den Verkäufen der eigenen Coins. Die Analysten von CryptoQuant raten Michael Saylor und seinem Strategy mit dem Bitcoin-Kauf aufzuhören. Ja, der Markt bleibt volatil. Insider rechnen mit weiterem Druck durch globale Unsicherheiten und starkem Dollar. Bitcoin könnte zwischen 60.000 und 65.000 pendeln. Ein Fall unter die 60.000 wäre ein Warnsignal. Wäre schön, wenn wir uns wieder darüber bewegen und halten könnten. Ruhig bleiben, nicht paniken. Der Kryptomarkt hat schon oft gezeigt, dass gerade in den Phasen großer Angst neue Chancen entstehen. Schauen wir ein wenig ins Detail von der Meldung von CryptoQuant. Der größte Bitcoin-Käufer der Welt hat ein ernstes Finanzproblem. Die Firma MicroStrategy oder jetzt nur noch Strategy hat in den letzten Jahren massiv Bitcoin gekauft und sieht langsam alt aus. Laut einer Analyse von CryptoQuant sind die Bargeldreserven des Unternehmens im Jahr 2026 um 38% auf nur noch 1,4 Milliarden Dollar gesunken. Gleichzeitig zahlt MicroStrategy inzwischen jedes Jahr etwa 1,2 Milliarden Dollar an Zinsen für seine Schulden. Das bedeutet, das vorhandene Bargeld reicht gerade noch für 14 Monaten. Vor 2 Jahren waren es noch über 7 Jahre Reserve. Die Experten waren ganz klar, wenn die Einnahmen weiter zurückgehen, muss das Unternehmen entweder die hohen Zinszahlungen kürzen oder mal wieder Bitcoin verkaufen. CryptoQuant rät daher eindringlich, stoppt den Bitcoin-Kauf und baut erst wieder solide Bargeldreserven auf. Ob Strategy-Chef Michael Saylor auf diesen Rat hört, bleibt abzuwarten. Es wäre zumindest für den Bitcoin-Markt eine wichtige Wendung und ein entlastendes Zeichen. Ernüchternde Nachrichten aus der Kryptowelt. Das zweite Quartal ist zum heckreichsten Vierteljahr aller Zeiten geworden. Laut Daten von DefiLlama wurden allein in den Monaten April bis Juni 85 Krypto-Hacks gemeldet. Das ist leider Gottes ein trauriger Rekord. Die gestohlenen Beträge waren insgesamt etwas niedriger als in manchen Vorjahren, doch die schiere Anzahl der Angriffe belastet das Vertrauen der Nutzer. Viele Anleger ziehen ihr Geld aus Defi-Projekten ab. Der sogenannte Total Value Locked ist seit Jahresbeginn bereits um fast 40% gesunken. Fairerweise muss man natürlich dazu sagen, dass wir die Gesamtkapitalrotation im Markt, die in AI-Projekte geht, in SpaceX und so weiter, da natürlich auch mit hineinspielt. Bleibt vorsichtig mit euren Investments, prüft, was ihr wo und wie klickt und signiert. Trump und der Kongress. US-Senatoren der Demokraten fordern vor den Republikanern sofortige Anhörungen im Kongress. Grund: Die Familie von Präsident Trump hat offenbar enge, bisher geheim gehaltene Geschäftsbeziehungen zu einem reichen Herrscher aus Abu Dhabi. Ein Fonds des Scheichs Tanun bin Zayed hat kurz vor Trumps Amtseinführung heimlich und verdeckt 49% seiner Kryptofirma World Liberty Financial gekauft. Für 500 Millionen Dollar. Ein großer Teil des Geldes ging an die Firmen der Trump-Family. Demokraten sorgen sich, ob diese Investition Einfluss auf spätere US-Entscheidungen hatte, zum Beispiel den Zugang der Vereinigten Arabischen Emiraten zu modernen Chips. The greatest, the one and only Krypto-Croupier im White House Casino. Trump sagt, er habe von dem Deal nichts gewusst und sei nicht aktiv dabei. Die Republikaner entscheiden jetzt relativ kurzfristig, ob es diese Anhörungen gibt. Gute Nachrichten für Solana aus der Finanzwelt. Die südkoreanische Internetbank Tosbank macht mit Krypto-Plattform Solana gemeinsame Sache. Die beiden haben gerade einen Vertrag unterschrieben und starten einen Testlauf für günstige und schnelle Überweisungen ins Ausland per Blockchain. Dabei sollen vor allem Stablecoins zum Einsatz kommen. Tosbank hat über 15 Millionen Kunden und will prüfen, ob die Technik von Solana Überweisungen schneller und billiger machen kann. Später sollen auch normale Zahlungen und digitale Vermögenswerte dazukommen. Das ist die erste direkte strategische Partnerschaft zwischen einer südkoreanischen Digitalbank und der Solana Foundation. Der Test startet jetzt. Ein wichtiger Schritt zu moderner, grenzüberschreitender Digitalfinanzierung und insbesondere ein wichtiger, signifikanter Partner auf der Solana-Blockchain und dem Ökosystem. Zum Schluss, es droht ein Kahlschlag in der EU zum 1.7. 80% der Börsen werden Mika nicht überleben. 60% der EU-Nutzer drohen gesperrte Accounts und Auszahlungsschwierigkeiten. Der große Regulatorenstichtag naht. Am 1. Juli endet die Übergangsfrist für die neue EU-Regel Mika. Der Chef von OKX Europe, neben einigen wenigen Medien, warnt. Rund 80% der Kryptobörsen werden das voraussichtlich nicht in der EU überleben. Ab Juli dürfen nur noch von der EU lizenzierte Anbieter in der EU legal handeln. EU-unlizenzierte Plattformen müssen den Service für Europäer einstellen. Was erschreckender ist, derzeit sind nur etwa 60% der Nutzer auf solchen nicht zugelassenen Börsen unterwegs. Also ich kann User nur aufrufen, rechtzeitig zu wechseln, die Bestände abzuziehen, sonst drohen gesperrte Konten und Probleme beim Abheben. Mika soll mehr Sicherheit und Verbraucherschutz bringen, sorgt aber letztlich für eine große Marktbereinigung und heftige Einschränkungen bei EU-Usern, die das mit sich machen lassen. Soweit die News.
0: Tja, das ist natürlich ein wichtiger Punkt, gerade der letzte, den du da genannt hast. Interessant auch, ehrlich gesagt, die Trump-Geschichte, von der ich in dem Fall auch noch nicht gehört habe, ist immer wieder erstaunlich. Man dreht irgendwo einen Stein um auf dem Finanzmarkt und wer ist da drunter? Ja, irgendein Trumper. Das ist unterhaltsam. Wichtig hingegen ist das, was du zuletzt sagtest, für alle innerhalb der EU. Auch eine Gelegenheit, bevor ich das auch gern von dir genau erklärt hätte, Hermann, was denn da nun passiert. Für alle, die bei der Gelegenheit jetzt sagen, ach guck, also bin ich da betroffen, was kann ich machen, wohin geht's dann? Ich habe all mein Geld bei irgendeiner Börse, bei der ich vermute, das ist nicht so gut. Soll ich jetzt zu Bison, der Stuttgarter Börse, rennen? Ich schreie da ganz laut nein. Aber warum schreit Paul da ganz laut nein? Und was ist überhaupt Krypto? Mike the Pirate war mal wieder aktiv, ist er eigentlich immer, wenn er nicht gerade hier uns verbal erklärt, was ist, dann sitzt er am Computer und schreibt praktische E-Books zum Thema und da gibt es nun ein ganz brandneues für die absolut blutigsten aller Anfänger, die es vielleicht gerade mal geschafft haben, über nacktemark.de zu verstehen, wie unser Spendencoin funktioniert und sagen, nur hätte ich gern eine weiterführende Einleitung und das gibt es nun. Krypto für Einsteiger ist ein neues E-Book, was ab sofort bei paulbrandenburg.shop verfügbar ist von Mike the Pirate, wo wirklich alles ausführlich durchgekaut wird. Ich glaube, es ist ein über 200 starke Seiten gewordener Wälzer, wenn ich das richtig verstanden habe, Mike, oder?
2: 120 Seiten sind es, lieber Paul, mit 17 Checklisten. Und das Schöne daran ist, es ist wirklich für die Praxis geschrieben. Unsere Erfahrungen, die wir machen durften in den letzten drei Folgen unseres Kurses für Einsteiger, wir hatten ja sehr gute Resonanz und vor allen Dingen User-Fragen. Und die sind alle mit reingearbeitet worden. Also von, warum sollte ich mit einer Seedphrase zwei Wallets bedienen? Wie sehen Gebühren aus? Was sieht eine Transaktion vor? Wie kann ich mehr Alarme setzen? Warum hinterlegt man eigentlich Coins, um sich dafür Krypto zu leihen? Was ist der Handlungsfall? All diese Fragen von den Usern konnte ich mit reinarbeiten. Und ich glaube, deswegen ist es gerade ein sehr nüchternes, weil keine Coin-Tipps, keine Anlageempfehlung, kein Hype, sondern wirklich praktisches Handwerkszeug.
0: Also, Kaufbefehl will ich nicht sagen, ich bin ja nicht Harald Schmidt, aber dringende Empfehlung, euch das mal anzuschauen. Übrigens auch neu im Shop verfügbar, wo wir schon gerade schon bei dem Werbeblock sind, ist ebenfalls ein E-Book und zwar eins, was in der Form auf dem deutschen Markt einzigartig ist, weil es ein VPN-Ratgeber ist. Wir haben es ja schon oft gesagt und auch unser Mika-Thema ist im Prinzip damit verbunden. Die EU hat den VPNs den Kampf angesagt. Ursula von der Lügen hat schon erklärt, die EU SZK, der SED-App zur Reglementierung des Alters oder der Altersbeschränkung auf Social Media, also letztlich die Klarnamenpflicht im Internet, die wird auch VPN-resistent sein. Das behauptet sie zumindest. Und das sollte ein Weckruf für alle sein, die sagen, ja, VPN habe ich immer schon mal von gehört. Irgendwas ist da mit sicherer Zugang und Umgehung von Sperren. Da gleiches Spiel. Wir haben einen VPN-Ratgeber jetzt für euch. Mike the Pirate hat ihn geschrieben, der eben nicht Ausrufezeichen, drei Ausrufezeichen, dick und unterstrichen, nicht gesponsert ist von irgendeinem VPN-Hersteller. Die sind nämlich sehr aktiv darin, Geld zu bieten. Auch ich werde von diversen VPN-Ratgeber-Herstellern immer wieder gebeten, also ich soll doch VPN-Werbung in meine Clips einbauen. Auch sie würden auch gerne die Sendung sponsern, dafür würden sie Geld zahlen. Nicht, weil ich ein besonders guter Mensch bin, sondern weil ich weiß, die zahlen mir nie so viel Geld, dass ich meine Glaubwürdigkeit damit bezahlt bekomme. Deswegen lasse ich das immer und sage euch, wir haben keine Sponsoren. Ist auch so. Jetzt haben wir aber ein Buch über VPN. Mike hat sie verglichen, hat vor allem mal geguckt, wem die eigentlich wie gehören. Spoiler Alert für all die Antisemiten unter euch. Da ist wieder ganz große israelische Beteiligung dahinter. Was erstmal nichts anderes heißt, als dass eine große israelische Beteiligung dahinter sind. Also da ist, also das muss man nicht politisch werten, aber sich mal anschauen, wie da eben die Eigentumsverhältnisse und warum sie so sein können. All das ist in diesem Buch mit praktischen Ratgeber. Das ist nicht politisch, sondern es ist ein praktischer Ratgeber. Wer kann, welches System kann man wie nutzen? Welche Erfahrung gibt es? Was kostet das Ganze? Und wie sind unsere Erfahrungen damit? Zwei Punkte, die sicherlich wichtig sind. Lass uns nochmal, Hermann, über Mika sprechen. Vielleicht kurz erklären, was ist Mika in zwei Sätzen für die, die wenig damit zu tun hatten bisher? Und warum ist es relevant, dass das jetzt offensichtlich sehr bald denen das beifallen lässt?
1: Also Mika bedeutet Market in Crypto Assets. Das ist also die Regulierung des Kryptomarktes. Da gab es seit 18 Monaten sozusagen eine erste Warnperiode, die endet jetzt zum 1. Juli. Da wird scharf geschaltet. Also wir hatten ja auch Mike schon, der gesagt hat, USDT zum Beispiel, Tether als größter Anbieter von Stablecoins, hat sich das erst gar nicht angetan. Die können hier nicht mehr gehandelt werden. Und was bedeutet das? Ab 1. Juli wird es halt für Anbieter ohne Lizenz sehr hart, beziehungsweise fast unmöglich. Also es ist keine Aufnahme neuer Kunden mehr. Es darf keine Werbung geschaltet werden. Bestandskunden können noch verkaufen, soweit ich das richtig verstanden habe, transferieren oder Positionen schließen. Aber du kannst eben nichts mehr kaufen. Die Verwahrung läuft noch so lange, wie es für einen geordneten Ausstieg nötig wäre, auch da wieder sehr willkürlich. Wann kann man davon ausgehen, dass es nötig wäre oder beziehungsweise sein wird? Ja, die Größenordnung kann man sich vorstellen. Es gibt insgesamt 1200 registrierte Firmen, die für Mika in Betracht kamen, und 210 haben die volle Lizenz bekommen. Also von daher sind es eben ja gut 20%, die jetzt weitermachen, die weiter das anbieten unter erhöhten KYC und Beobachtungszwängen. Binance ist noch nicht ganz geklärt. Bei anderen war es so, dass sie die Lizenz erst gar nicht beantragt haben. Aber es ist eben weiter die Debatte, wie eng kann Europa bzw. die EU das Korsett schnüren, um immer mehr den Leuten zu zeigen, wir wollen das nicht. Gleichzeitig zu dieser Meldung, dass das jetzt praktisch keine Verlängerung der Ausnahmefrist mehr gibt, sagt die EZB, dass in 2029 die Central Bank Digital Currency, also der digitale Euro, kommen wird. Das wiederum im Kontrast zu Amerika. Da gab es letzte Woche einen angenommenen Gesetzentwurf, dass diese CBDCs gebannt werden, also dass die nicht in dieser Form in Amerika kommen dürfen. Die machen es eben über die Stablecoins, die haben sich da herausgewunden und die Wege gefunden. Aber es zeigt zum x-ten Mal, auch heute in der Sendung, wie groß der Unterschied zwischen Amerika und dem EU-Raum ist. Also alles, was hier an Innovation auch war, Richtung Krypto, Kryptomarkt, Richtung Be Your Own Bank, also sei deine eigene Bank, DeFi, Decentralized Finance, das wird alles erschwert und letztendlich im Keim erdrückt. Wir sind auf dem Weg in die totale Überwachung, und wenn man Uschi am Knopf lässt, dann wird kräftig überwacht. abgesehen von ihr.
0: Ja, sie löscht derweil kräftig ihre SMS, die sie so geschrieben hat, an Pfizer-Chefs und andere, und auch an Zelensky hört man jetzt. Mike, was bedeutet es jetzt praktisch für die Börsennutzer? Nutze ich nur halt gar keine Börsen mehr in der EU? Bin ich da faktisch zu gezwungen? Sollte ich eh da schon lange weg sein? Was ist denn jetzt für eher einfach strukturierte Menschen wie mich, die nicht so tief drin stecken, erstmal der erste praktische Schritt, den ich jetzt gehen sollte?
2: Anschauen, welche Alternativen habe ich außerhalb der EU, und überprüfen, wie habe ich meine Reserven heute angelegt. Genau schauen, dass ich es auf dem Hardware-Wallet habe, dass es möglichst schon nicht mehr der Überwachung unterliegt, und meine nächsten Schritte planen. Das würde ich so anraten. Außerhalb der EU nach Möglichkeiten schauen. Vieles ist einfach nur ein Mausklick entfernt und vieles bedarf einfach nur Wissen. Also die Entscheidung, selber zu sagen, ich bin da unabhängig von, ich lasse das nicht mit mir machen und ich suche mir meine Wege. Die EU ist nicht der Nabel der Welt und schon gar nicht im Krypto-Globus.
0: Was ist denn ganz konkret eine gute Ausweichmöglichkeit? Es gibt 2, 3 Börsen vielleicht, du kriegst ja kein Geld von denen, kann man mehrere nennen. Welche Alternativen gibt es denn, wenn man jetzt in Euro-Börsen noch steckt, die man gut erreichen kann? Brauche ich dafür auch VPN oder kann ich, weil die dürfen dann ja nicht mehr in der EU handeln. Also wird denn das praktisch umgesetzt? Dürfen die nur nicht mehr? Nehmen die dann keine EU-Kunden an? Ist denen das völlig Wumpe? Was heißt denn das, 2 Mausklicks entfernt?
2: 2 Mausklicks entfernt heißt Anbieter, die keinen Datenaustausch mit der EU betreiben und auch nicht in der EU ansässig sind. Wenn man sich einzelne Anbieter anschaut, die haben dann 2 Niederlassungen in Singapur, in Taiwan, auf den Cayman Islands. Also der gegensätzliche Weg, was wir gerade zum Beispiel bei Bybit gesehen haben. Bybit war ein hervorragender Exchange mit einer tollen Financial Suite, ansässig in Dubai, mit toller Kreditkarte, und hat sich jetzt vom halben Jahr entschieden, sie wollen Mika lizenziert werden mit einer Niederlassung in Wien. Haben dann ihre Kunden zwangsumgezogen, beziehungsweise haben es versucht, haben die immer wieder auf dem Bildschirm gesagt, zieh um, zieh um, zieh um. Wer dem blind gefolgt ist, ist jetzt voll in der Überwachung drin. Wer dem nicht gefolgt ist, hat einfach gesagt, danke für euren Service, ich suche mir einen Anbieter in Taiwan oder Singapur.
0: Okay, gut. Was wären jetzt aktuell vielleicht von dir 2, 3 gute Börsen, in die man sich mal angucken kann, ohne dass wir da jetzt eine von promoten, aber
2: Das ist pauschal immer schwierig zu sagen, weil es kommt auf die wirklichen eigenen Umstände an. Muss ich eine Kryptoanbindung SEBA IBAN haben? Brauche ich dort eine Kreditkarte? Mit welchen Mengen möchte ich dorthin? Also mit welchem Volumen möchte ich dorthin? Deswegen haben wir die verschiedenen Übersichten, um genau die Unterschiede auszumalen. Wenn ich jetzt 2, 3 Namen nenne, und es passt für den einzelnen Anwendungsfall nicht. Es macht mehr Sinn, sich die 10 anzuschauen, die wir aufgelistet haben, zu schauen, wo sind die Unterschiede, die Differenzen und was macht für meine persönliche Situation Sinn.
0: Okay, das kriegt man im paulbrandenburg.shop, die aktuellen Listen. Aber wenn man sagt, da gebe ich jetzt erstmal kein Geld für aus, ich will mich auch dazu ein bisschen erstmal erkundigen, mir konkrete Tipps holen, auf unserem Community-Chat zum Krypto-Thema, also unserem Community-Chat zur nackten Markt, da werden genau solche Themen auch besprochen. Also nutzt gerne den Verbindungslink hier unter dieser Sendung, um beizutreten in diesem Community-Chat, stellt dort die Fragen, geht dort die entsprechenden Gruppen, und da wird genau über diese Themen gesprochen. Da bekommt ihr dann eine Antwort, eine konkrete Antwort und nicht so eine juristenartige fast schon. Das ist ja, wenn du einen Juristen fragst, Mike, fast klingst du auch so, dann kommt man wieder, das kommt darauf an. Ganz konkret will ich das, ja, aber das hängt davon ab. Aber du hast natürlich recht, klar, wenn man jetzt stumpf sagt, hier gibt's die Börse XY1, und dann probieren das jetzt Menschen ganz naiv aus oder ohne irgendwelche weiteren Vorbedingungen, sagen am Ende, Mensch, das passt aber nicht, weil, ist ja schon richtig. Also ein bisschen mehr muss man offenbar fragen. Ein erster Tipp kostet da überhaupt nichts und Austausch mit der Community ist sowieso komplett gratis und bleibt es auch. Und auch Mike könnt ihr auf unserer Community-Chat fragen. Und wenn das dann weitergehen soll, dann schaut euch gerne im Shop um. Tja, ihr Lieben, das war es diese Woche zwischen Zypern, Mallorca und den Vereinigten Arabischen Emiraten. Ich hoffe, wir sehen uns oder hören uns nächste Woche wieder. Das war Folge 84 des Nackten Geldes. Wenn ihr Fragen habt, dann Hermann, dann schreibt auf X an banker-hermann oder kommentiert einfach unter dieses Video zu diesem Podcast auf theplatform.net. 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Hört gern morgen ab 6 Uhr auch wieder Nacktes Niveau vor allem, aber schaltet nächsten Freitag hier wieder ein und habt bis dahin einen wunderbaren Start ins Wochenende.
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5: Friedensnoten. wieder ist er da. Der Staat ist langer Arm. Schweigen wird zur Qual. Wir haben keine andere Wahl.
6: Warum wir mit dieser Reihe fortfahren, ist nicht, weil wir fortfahren. Wir bleiben und geben bei dem Versuch nicht auf, die weiße Fahne zu hissen, zu schwenken und zu erinnern, an welchen Stellschrauben dieses Nie wieder zurzeit zerfasert, bröckelt, ja zurückgedreht wird und sich Verteidigung in emotionale Not und Panik zur Kriegstüchtigkeit und Kriegslust hin verwandeln.
5: Vom Bürger halten sie nicht viel.
6: Markus Klöckner und Jens Fischer-Rodrian haben die Reihe Friedensnoten entwickelt und es gibt leider keinen Grund, sie zu beenden. Nein, es sollen jetzt auch Politiker aller Couleur motiviert werden, ihre persönlichen Friedensnoten zu schreiben. Denn die Machtspiele, die zum Krieg, eskalieren auf allen Ebenen. Jens Fischer-Rodrian meinte seinen Song über Assange, einen der größten Aufklärer dieses Jahrhunderts, ad acta legen zu können, als er freikam. Aber die Zensurversuche gehen weiter. Jetzt hat der Titel einen etwas angepassten Text und beginnt so.
5: Sie sperren Menschen aus. Sie sperren Menschen ein. Fängt schon wieder an. Wer wird der Nächste sein?
6: Hören Sie Jens Fischer-Rodrians heutige Friedensnote. Wir sind alle Dokru.
5: Willkür ist en vogue, mit Angst befeuern sie ihr Spiel. Ihre Fratzen offenbaren, vom Bürger halten sie nicht viel. Er hat alles riskiert, Deutschland hat sich blamiert. Der Vasall ist geschmiert, schon wieder Baby Cazzampano reagiert. Bist du dumm? Bist du Jabo? Doch sie haben sich geirrt.
7: Liebe Freunde der Friedensnoten, aufgrund der Tatsache, dass Presse- und Meinungsfreiheit von der EU und von Deutschland weiter eingeschränkt werden, habe ich den Song Assange mit neuem Text und neuem Video reanimiert. Ich hatte gehofft, den Song nach der Freilassung von Julian Assange nicht mehr spielen zu müssen. Aber leider zwingt die aktuelle Situation uns, meine friedensbewegten Kollegen Tino Eisbrenner und Lühl, mit denen ich ein Bündnis für die nächsten Jahre eingegangen bin und Deutschland bespielen werde, das Thema wieder aufzugreifen. Für Wochen saßen mein Team und ich an der Fertigstellung von Song und Video. Es eilt. Wir wollten nicht länger warten und Bist du Dogro so schnell es geht veröffentlichen. Und gerade jetzt, wo diese unsäglich verlogene Werbekampagne der EU losgetreten wurde, in der man beschwört, wie wichtig einem die Presse- und Meinungsfreiheit sei. Alles Lippenbekenntnisse.
5: Bist du Dogro? Bist du Jabo? Dennis Yücel kriegt Applaus. Dogro. Schalten Sie aus, Sie wollen die Wahrheit nicht hören. Sie könnte beim Verdrängen stören. Die EU zelebriert ihre Macht. Sie ziehen in ihre nächste Schlacht. Wird es die letzte sein? Es liegt an uns, allein.
7: Hüseyin Doğru hat sich nichts zu Schulden kommen lassen. Genauso wenig wie Jacques Beau, Thomas Röper oder Alina Lipp, die ebenfalls auf der Sanktionsliste der EU stehen. Sie alle haben frei und unabhängig berichtet, dem Regierungsnarrativ zwar widersprochen, aber vor allem eine andere Sicht auf die Lage in Palästina und den Krieg in der Ukraine ermöglicht. Dieser andere Blickwinkel deckt sich mit Berichten anderer Journalisten und, im Falle Palästina, auch mit der Einschätzung der UN-Sonderberichterstatterin Francesca Albanese, der man zwischenzeitlich die Konten in den USA eingefroren hatte. Die Ausgrenzungsoffensive der EU geht ohne richterlichen Beschluss vonstatten. Hüseyin Doğru und Jacques Beau, der in Brüssel festgehalten wird, müssen jetzt ihre Unschuld beweisen, was eine klare Umkehrung der Beweispflicht ist. Das Ziel ist offensichtlich. Kritische Stimmen sollen mundtot gemacht werden. Die Mittel werden immer perfider, die Willkür hat Hochsaison. Das vierte Protestnotenalbum, das im Oktober 2026 erscheinen wird, greift dieses Thema ebenfalls auf. Auch die Herausgeber unseres neuen Buches Deutschland neutral solidarisieren sich mit den von der EU sanktionierten Journalisten und Autoren Jacques Beau, Thomas Röper, Alina Lipp, Hüseyin Doğdu und allen anderen. Es ist mir wichtig, darauf hinzuweisen, dass Künstler immer eine Rolle spielen sollten, wenn es um den Kampf gegen Kriegstreiberei geht. Umso wichtiger ist es gerade jetzt, wo ein Großteil der etablierten Kulturschaffenden wie schon bei Corona den Mund hält und sich zurückzieht, dem Bellizismus etwas entgegenzusetzen. Ganz nach dem Motto von Kurt Marti, der Anfang der 60er Jahre schrieb: Was keiner wagt, das sollt ihr wagen.

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2: 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Covid-Spritzenhersteller BioNTech steckt in einer tiefen Krise. Der Umsatz ist von fast 19 Milliarden Euro im Jahr 2021 auf deutlich unter 3 Milliarden Euro gesunken. Die Verluste liegen bei über einer Milliarde Euro. Das Unternehmen baut massiv Stellen ab. Die Unsicherheit ist groß. Mitarbeiter klagen über eine Salamitaktik bei schlechten Nachrichten, fühlen sich ratlos und fürchten um ihre Jobs. Die Gründer Ugo Sahin und Özlem Türeci gründen derweil ein neues Unternehmen am gleichen Standort. Ob sie die Filetstücke von BioNTech bereits mitgenommen haben, steht noch nicht fest, aber dass sie mit reichlich privaten Gewinnen ausgestiegen sind, schon. Viele Beschäftigte sind verunsichert, einige aber auch erleichtert über den Ausstieg der Gründer, weil deren chaotische Arbeitsweise in der klinischen Entwicklung einfach nicht passe, heißt es. Immer mehr Beamte sind im Homeoffice. Behördenmitarbeiter schilderten jetzt in Bild unfassbare Fälle und Tricks der angeblichen Staatsdiener. Bei uns ist es völlig üblich, dass Kollegen sich schon am Donnerstag ins lange Wochenende verabschieden, sagte ein langjähriger Mitarbeiter einer Bundesbehörde. Manche bleiben freitags und montags grundsätzlich weg. Das ist quasi Teilzeit bei Vollzeitgehalt. Die Chefs arbeiten oft selbst so. Er berichtet weiter. Ein Kollege sagte, er sei auf dem Weg zum Angeln ins Ausland. Er fragte fast pikiert, warum ich ihn überhaupt anrufe. Er meinte, er habe ja den Laptop dabei. Manche Kollegen planen ihre Bürotage sogar so, dass sie am Ende nur noch 3 Tage kommen müssten. Genau für diese Tage melden sie sich krank. Dafür brauchen sie nicht mal eine Krankschreibung. Das Irre, die Krankheitstage zählen als Anwesenheit. Und sofort beginnt der nächste Homeoffice-Zyklus. Manche sieht man fast nie im Büro, wird berichtet. Tichys Einblick hat recherchiert, wohin das Entwicklungshilfegeld, welches der aktuelle Bundeskanzler und ehemalige BlackRock-Chef Friedrich Merz an den Senegal versprochen hat, fließt. Die Redaktion schreibt, wer wissen will, wie komplett irre und scheinbar korrupt die deutsche Entwicklungspolitik inzwischen ist, der muss nur schauen, was mit unserem Steuergeld im Senegal passiert. Es wäre ehrlicher, wir würden die Kohle direkt an die Wall Street überweisen. Der deutsche Steuerzahler subventioniert mit 3-stelligen Millionenbeträgen über die Entwicklungshilfe für den Senegal eine neue Straße. Von der profitiert vor allem ein Bergbauprojekt, das einem Konzern gehört, an dem der Senegal aber gar keine Anteile hat. BlackRock, der ehemalige Arbeitgeber von Merz, hat solche Anteile und streicht am Ende die Gewinne aus den deutschen Steuergeldern ein. 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
7: Es ist Sommer und mit der Wärme laufen auch die Klimaalarmisten heiß. Ertrunkene werden zu Hitzetoten, erklärt Karl Lauterbach, will sogar den WHO-Klimanotstand. Was Aktivisten und Profiteure komplett unter den Tisch fallen lassen, die Klimakatastrophe ist längst abgesagt. Der Weltklimarat hat sein Extremszenario kassiert, weil unwahrscheinlich.

0: bei X Emanuel Böhminghaus gut, ja. Da schaue ich gerne, der hat immer sehr viele Infos, die er immer mit Quellen auch belegt und so weiter. Hm. Da geht es meistens um den Absturz der deutschen Wirtschaft.
1: Das ist ja nicht schwer zu belegen.
0: Sehr interessant. Ja. Nee, aber es gibt aber ansonsten viele Kollegen, aber auch so Medien wie Apollo News. Na, man muss halt einordnen können. Hm. Man muss wissen, wo stehen die politisch. Und dann muss man vielleicht Abstriche machen. Aber grundsätzlich halte ich nichts von hundertprozentig einseitigem Vertrauen.
1: Nein.
0: Sondern ich, nein, manche haben natürlich einen kleinen Vertrauensvorschuss, aber man, ich schaue dann immer noch auf allen Seiten und versuche dann, mir so viel Informationen wie möglich herbeizuschaffen. Also das, es ist heute nicht mehr so einfach, sich zu informieren.
1: Nee, in der Tat. Hermann, wie sieht's bei dir aus? Welche Quellen hast du, denen du tatsächlich noch vertraust?
2: Ja, die Tagesschau, und genau davon nehme ich das Gegenteil. Also von daher, ja, was immer die mir erzählen.
0: Und Marcel Fratscher, genau.
2: Und Marcel Fratscher, genau. Und dann gibt es noch als Journalist getarnt Thilo Jung. Also von daher, nee, aber ganz ehrlich, herausgetan für mich die letzten Monate, wer mich da begleitet, auch ein bisschen im Dialog mit Russland, ist Patrick Barb. Gegen den Strom, ja, finde ich hervorragend, höre ich ja jede Woche, ja, genauso klar wie deinen Podcast, Milena. Muss natürlich hier auch mal kurz einstreuen, was du für wirklich hochqualitative Gespräche hast. Und das ist schon für mich ein großer Grund, in diese Richtung zu gehen. Ich bin ja wie die Jungfrau zum Kind zum freien Journalismus gekommen, sozusagen. Ich war eigentlich eher ein unpolitischer Mensch, bevor man dann gedacht hat, man kann das alles umdrehen und man kann mit Notching arbeiten. Flavio von Witzleben hat sehr gute Beiträge. Das sind so die Leute, die ich mir regelmäßig anschaue. Emanuel Böhminghaus habe ich persönlich getroffen. Mit dem saß ich schon 2-3 Mal am Kudamm. Also von daher, ich probiere auch die Leute persönlich zu treffen, weil für mich diese Persönlichkeit durch nichts ersetzt werden kann. Was ich da auch fühle, ob da auf der anderen Seite was ehrlich ist. Politik mit Kopf, Maurice Clark, ist einer derjenigen, den ich die letzten Wochen sehr regelmäßig sehe und auch unterstütze, wohnt noch in Berlin, zieht jetzt in die Schweiz und ist ehemaliger Bundestagsangestellter. Und das heißt natürlich, dass der sich sehr, sehr gut auskennt. Und das sind so meine Leitplanken, würde ich mal sagen. Hm.
1: Nun habt ihr natürlich alle
0: ein großen... Ein Uso für Hermann, bitte.
1: Ein Uso, jawohl. Ich gieße ein, warte, ich mache einen langen Arm und gieße ihm ein. Nun habt ihr natürlich, was alle genannt, bleibt mir natürlich noch der eine Grand Seigneur, Henning Rosenbusch, den zu nennen. Denn was Henning schreibt, das kann man in der Regel dann direkt so glauben. Ich glaube mittlerweile auch gar nichts mehr. Ich gucke dann auch immer noch mal nach, nicht weil ich etwa Henning misstrauen würde, aber um nochmal zu gucken, ob es noch irgendwelche anderen Randgeschichten gibt. Aber natürlich, ja, blind glauben natürlich, tut man gar nichts, das ist klar, das ist ja der Beruf, aber es gibt natürlich welche, wo man davon ausgeht, das wird eh alles stimmen, wo man aus Reflex dann nochmal irgendwo gegenliest. Ja. Und da haben wir glaube ich, alle genannt, die wir gegenseitig
0: auch unterschreiben. Nee, haben wir nicht. Nee? Ich muss auch noch sagen, es kommt ja auch drauf an, worum es geht. Zum Beispiel in Sachen Nahost finde ich Michael Lüders immer eine sehr gute Informationsquelle, ja. Man muss halt auch immer wissen, woher kommen die Leute, wo stehen die Leute, ja. Deswegen, also viele sagen ja, also News hat Michael Lüders schon mal den Antisemiten des Monats genannt. Das ist natürlich kompletter Blödsinn, ja. Aber man muss sich ja auf allen Seiten informieren und man muss alle Perspektiven sehen, sonst kann man sich ja überhaupt keine eigene Meinung machen.
1: Ja, natürlich haben wir, das ist völlig richtig, wir haben nicht alle genannt, ich meine, wir haben jetzt alle genannt,
0: nein, die dagegen
1: geht gar nicht, die man gegenseitig unterschreiben kann, so, das war meine Gedankenfigur dabei. Vielleicht war der eine oder andere dabei, den ihr auch noch nicht auf der Liste hattet, wahrscheinlich dann aber schon. Macht auf jeden Fall Sinn oder ist sogar nötig, dieser Tage auch auf die Haben-Seite zu schauen, der Bilanz und nicht nur auf Soll, denn was diese Woche die Schlagzeilen bestimmt hat, ist eigentlich eh nicht zu ertragen, nur eine Abstufung eben von noch weniger, beispielsweise für Väter von Töchtern. Denn was in Großbritannien mittlerweile offen ans Licht kam, das übersteigt alles, was wohl auch die schlimmsten Befürchtungen, die Menschen mit den schlimmsten Befürchtungen jemals befürchtet haben. Rupert Lowe, ein Politiker aus Großbritannien, Vorsitzender, der Chef der Restore Britain Partei, der hat bekanntlich eine unabhängige Untersuchungskommission, eine opferfinanzierte Untersuchungskommission über die Grooming Gangs, das ist ein Euphemismus für vorbereiten Frisiergangs auf Englisch. Tatsächlich sind es ja Vergewaltigungsbanden, die in England bekanntliche Unwesen getrieben haben. Der hat eine Untersuchungskommission darüber aufgesetzt und nun vor einigen Tagen den Abschlussbericht veröffentlicht. Und wie Rupert Lowe auf X schreibt, Es scheint eine Zahl oberhalb von 250.000, also einer Viertelmillion junger Mädchen, junger weißer Mädchen, muss man explizit sagen,

0: zu sein, die vergewaltigt wurden in diesem Land, gemeint ist Großbritannien, im ganz, ganz überwiegenden Fall durch muslimische Männer. TKP berichtet, dieser unabhängige Bericht zu den Grooming-Gangs kommt zu dem Schluss, dass die Gangs mit aktiven oder passiven Zustimmung staatlicher Behörden operiert haben und Hunderttausende Opfer hinterlassen haben. In diesem Bericht sind die wörtlichen Zeugenaussagen vieler Mädchen und junger Frauen niedergelegt. Und was dort zu lesen ist, ist nicht zu ertragen, wenn man sich die Details der Gruppenvergewaltigung, der Folter mit Glasflaschen, mit Tieren, die man dazu genötigt hat, die Mädchen auch sexuell zu attackieren, mit offensichtlich Zuständen, in denen die Mädchen von der Polizei in Krankenhäuser gebracht wurden, dort noch am gleichen Tag wieder entlassen wurden, im Krankenhaus selbst und durch die Polizei wurden keine Aufzeichnungen jeweils gemacht von diesen Vorgängen, obwohl die Mädchen von den Vergewaltigungen berichteten, hat man explizit unter Hinweis auf die Tatsache, dass man keine rassistischen Stereotype bedienen möchte und keine Ermittlung gegen die Falschen ausführen möchte, das unterdrückt und gelassen. Und manche Berichte, Melina, sprechen sogar davon, dass die Polizisten selbst an sogenannten Cop Days, also Polizeitagen, an diesen Vergewaltigungsrunden teilgenommen haben. Also summa summarum ein Zustand, der aus der Feder von Stephen King kommen könnte. Ein Zustand, der hunderttausendfachen seit vielen Jahren, Rupert Lowe spricht sogar schon von 1955 als Zeitpunkt, in dem erste Anzeichen dieser Vergewaltigungsorganisation anfangen, der also so lange schon in Großbritannien existiert. Und ich frage mich ehrlich gesagt nur noch, warum brennt Großbritannien nicht? Warum hängen an den Laternenfehlern nicht die Männer, die dafür verantwortlich sind?
1: Naja, es brodelt schon ordentlich in Großbritannien. Also ich persönlich hoffe nicht, dass dort an den Laternen Menschen aufgehängt werden. Also da bin ich aber auch ganz deutlich. Ja, aber es ist natürlich unglaublich. Also es werden manche Zuschauer, die jetzt zuhören, sagen, also sowas so schlimm, also kann es doch gar nicht sein, was erzählen die? Nee, nee, es ist alles wirklich dokumentiert. Und ja, es gibt ja so viele Fälle, die da beschrieben werden, die auch zeigen, wie tief die Behörden darin verwickelt sind. Gerade die Polizei, du hast es erwähnt, ja. Ein Fall ist das Mädchen Fiona und als die vermisst wurde, hat die Mutter bei der Polizei angerufen und gesagt, dass ihre Tochter schon häufig von asiatischen Männern missbraucht wurde. Und dann kriegt sie erstmal zu hören, so dürfe sie nicht reden, das sei rassistisch. Sie solle froh sein, dass ihr Kind eine andere Kultur kennenlerne. Und was Fiona auch passiert ist, dass einmal bringt ein Polizist Fiona zu dem Haus zurück, in dem sie vergewaltigt wurde und sagt den Männern, habt Spaß mit ihr. Ja? Oder wirklich, was du gesagt, in Krankenhäusern, da wurden 13-Jährige mit Vergewaltigungsverletzungen, Geschlechtskrankheiten behandelt und in derselben Nacht zu ihren Vergewaltigern zurückgeschickt. In Schulen haben die Lehrer zugeschaut, wie Mädchen von älteren Männern abgeholt wurde. In einem Fall hat ein Opfer, das von Vergewaltigung berichtete, das wurde von der Schule geworfen. Und jetzt geht dieser Starmer aufgrund dieses Berichts, also der Premierminister Keir Starmer, dahin und will plötzlich aufklären. Ja, also ich meine, ein Untersuchungsausschuss hatte das britische Parlament ja schon vor einiger Zeit abgelehnt zu diesem Fall. Ja. Und Starmer hat jetzt gerade zum Social-Media-Verbot für Kinder gesagt, wir geben den Kindern ihre Kindheit zurück. Aber ich meine, das ist überall in Europa und auch in Deutschland nicht viel anders. Wir haben ja schon über die Grooming-Gang aus Nürnberg besprochen, ja. Von den Medien entweder verschwiegen oder verharmlost. Der Bayerische Rundfunk hat das ja, hat dieses Netzwerk aus Syrern, Pakistanern und Nordafrikanern erwachsene Männer genannt. Und auch der Bayerische Rundfunk hat kurz darauf einen Modebericht aus Nürnberg gezeigt über Modest Fashion. Also konservative islamische Verhüllung als neuer Trend, ja. Und in dem Beitrag darf ein Mann seine Frau mit einem Handy vergleichen, das man in eine Hülle stecken muss, damit andere Männer es nicht anfassen. Also das war selbst der CSU zu viel, aber der Bayerische Rundfunk sah jetzt auf Anfrage kein Problem.
0: Ja, ja, lass uns nochmal kurz bitte, weil es tatsächlich, wenn man als Vater da drauf schaut, muss ich ehrlich sagen, ja, ob man sich wünscht, dass diese Männer an den Laternen hängen oder nicht, war für mich gar nicht die Frage. Bekanntermaßen bin ich ein Gegner der Todesstrafe aus ganz grundsätzlichen Erwägungen, aber wenn diese Dinge, die in diesem Bericht zu lesen sind, du hast es ja auch nochmal aufgehört, es ist von einer Art, Hermann, von einer Brutalität, von einer Abgründigkeit, dass ich mich tatsächlich wundere, dass das britische Volk derartig ruhig ist und derartig reaktionslos. Es gab jetzt auf Belfast einige Reaktionen vor kurzem, da wurde Elon Musk vorgeworfen, er habe das angestiftet, das ist obszöner Unsinn. Aber Musk sagt ja über diese Vorgänge jetzt, über diese Grooming-Gangs auch, die Politiker, die da weggeguckt haben, wie diese Vergewaltigung von Britannien, wie er es nennt, also die Vergewaltigung des ganzen Landes, die müssen ins Gefängnis. Und tatsächlich, Hermann, würde man fast meinen, oder frage ich mich das, wenn ein Volk jetzt so still ist, wenn es jetzt ruhig ist, wenn es das alles sieht und nichts geschieht, was kann dann überhaupt noch passieren? Was kann man mit diesem Volk denn nicht machen? Ja, ohne dass mit denen kann man alles tun. Sie werden sich niemals wehren. Wie kann eine Demütigung noch größer sein, ein Verbrechen noch schlimmer als dieses?
2: Ja, Paul, ich habe lange Jahre in London gelebt und da schon 2002 ist mir in Erinnerung geblieben, das war kurz bevor ich dann von da weitergezogen bin, gab es eine Abgeordnete, da habe ich vorhin mal den Namen gesucht, Anne Cryer hieß die, im Unterhaus, die damals schon darüber berichtet hat. Und du hast vollkommen recht, wenn man so zurückschaut, dann ist natürlich in den letzten 25 Jahren jedes Mädchen, was da vergewaltigt wurde und was man hätte verhindern können, ist eigentlich ein Skandal, eine Schande, wie immer man es nimmt, wird es nicht gerecht. Und die Frage auch als Vater war damals, ich habe mich viel damit befasst, weil ich natürlich einen Neugeborenen, beziehungsweise damals ein vierjähriges Kind hatte, einen Jungen, und wir haben in London gelebt und ich habe deutlich gespürt, selbst bis nach Southfields, das ist der Nachbarbezirk von Wimbledon, da habe ich längere Zeit gewohnt, wie sich das Ganze langsam aber sicher entwickelt. Und wenn du fragst, mit den Männern, dann ist das natürlich einmal die Maskulinität, die in Europa immer weiter zurückgeht. Aber auf der anderen Seite würde ich mittlerweile sagen, du siehst, wie weit der Polizeistaat UK schon durchgedrungen ist, auch von Henry Novak, den beiden Polizisten, die I don't think so, mate, zu ihm gesagt haben, als er gesagt hat, ich bin gerade erstochen oder ich werde erstochen. Ja. Da tut sich auch nichts mehr. Das heißt, dieser Filz ist so dicht, der geht von Amtsstufe zu Amtsstufe. Und da ist die Frage, warum sind diese Leute bereit, das alles zu decken? Es kann nicht immer nur um die Pension und um die 2.000 oder 3.000 Pfund, die verdienen, gehen. Es geht auch darum, dass mittlerweile meine Theorie ist, dass die Menschlichkeit auf der Strecke bleiben soll. Und das sieht man in UK, das ist die Speerspitze, man sieht es aber auch in Berlin, man sieht es überall, wie Menschen darauf reagieren, weil die erste Reaktion sollte eigentlich Empörung sein. Und du siehst, dass bei vielen Gestalten, ich nutze hier nicht das Wort Menschen, Gestalten sofort dann kommt, ja, aber das darf nicht politisch genutzt werden. Es wird auch von der Seite politisch genutzt, um eben sofort Ruhe zu halten. Und die Frage ist eben, seit Tommy Robinson immer wieder darauf hinweist, und ich glaube, das ist so ab dem Jahr 2012, 2014, ist er ja auch mehrmals als Terrorist ins Gefängnis gewandert, unter anderem auch in muslimische Abteilungen des Gefängnisses. Da wurden ihm die Zähne ausgeschlagen und das er nicht aufgibt und immer weitergeht, muss ich eigentlich sagen, man kann ihn als Verschwörungstheoretiker auch nicht mehr darstellen, weil all das, was er seit 2014 erzählt, Rotherham, Oldham, wie die Städte überall heißen, es ist wahr. Und die Empörung ist ebenso wenig, weil wahrscheinlich der Polizeistaat schon so weit durchgedrungen ist, dass man weiß, selbst wenn man online dazu kommentiert, kann es sein, dass 4 oder 6 Polizisten sofort im Haus einfallen und die Einschüchterung ist in vollem Gange.
1: Tja, so das ist ja nicht neu. Ja, das ist ja nicht neu. Das sehen wir ja in jedem totalitären Staat. Das haben wir im Dritten Reich gesehen. Da haben die Leute auch gesehen, was passiert ist vor ihrer Nase. Ja, haben natürlich hinterher alle gesagt, wir wussten nichts. Aber so ist das nicht gewesen. Ja. Sie haben Angst gehabt. Sie wussten, es wird auch mich in irgendeiner Form treffen, wenn ich die Schnauze aufmache. Das kannst du immer wieder mit Menschen machen. Und die eigene Haut ist jedem näher. Ja, und in UK, ja, da sieht man, das ist wirklich weit fortgeschritten. Also Also jetzt soll ja auch in einem Bezirk, ich glaube in Südengland, soll das Aufhängen einer Fahne an einem Straßenmast oder an einer Kreuzung verboten werden. Also die englische und die britische Fahne, das wird verboten. Das wird dann strafrechtlich geahndet. Das soll jetzt offiziell kommen, also mitten in der Fußball-WM. Mhm. Weil die glauben nicht, dass das wegen der Fußball-WM ist, die Leute, die Fahnen haben. Ne? Also das, sondern das ist ein Angriff, eine britische Fahne ist ein Angriff auf den britischen Staat. Und daran sieht man, wie weit der britische Staat verkommen ist.
0: Aber auch da müssen wir nicht nach Britannien schauen, sondern das Verbieten der deutschen Flagge, das haben wir in den letzten Wochen ja auch in Deutschland immer wieder gehabt. Nicht? Da wurde dieser eine Herr dort vor dem Reichstag, der dort mit einer kleinen Reisegruppe langlief, mit einer ganz regulären deutschen Flagge, die er da an so einer Antenne hatte, wurde von Polizisten deswegen angehalten. Es ist dann im Deutschen Bundestag verboten, in den Fensterbereichen Flaggen zu zeigen, weil die Bundestagspräsidentin, eine angeblich konservative Frau von der CDU, wir wissen, das ist die Partei mit der Wählerschaft, die die dümmste Lebensform Deutschlands darstellt, die hat verboten, dass Deutschlandflaggen am Bundestag gezeigt werden. Es passiert original das Gleiche in Deutschland. Und auch, was die Sexualverbrechen angeht, du hast schon darauf hingewiesen, Milena, reicht ein Blick nach Nürnberg. Und ich zitiere Marcel Lute, der schon immer wieder zu diesen Fällen sagte, wir müssen nicht ins Ausland schauen, was die systematische sexuelle Ausbeutung von Kindern angeht. Wir haben eine reiche, unrühmliche Geschichte in Deutschland, die sich dort auch arabisch-muslimisch vor allem speist. Und ich gehe davon aus, die Vorgänge hier sind identisch, nur eben noch nicht offengelegt. Es ist die Woche, in der einige Fassaden fallen, kann man in vielfacher Hinsicht sagen, denn Elon Musk sagt nun auch das, was Paul Brandenburg seit einiger Zeit recht genau so genannt. Er spricht jetzt auch in Deutschland von einer Umvolkung. Die Junge Freiheit berichtet, wörtlich schrieb Musk auf seiner Plattform X, die ethnische Säuberung der Deutschen passiert schon seit langer Zeit. Ich wiederhole, für all die, die es nicht glauben konnten, die ethnische Säuberung der Deutschen passiert schon seit langer Zeit. Und tatsächlich passt zu all dem, was du auch schon angeschnitten hast, Milena, wir erleben im Bayerischen Staatsfunk Werbung dafür, dass Frauen sich nun endlich mal modest anziehen, also bescheiden, dass sie also aufhören, ihre weibliche Existenz Männern zu zeigen, weil natürlich Männer wie Hermann und ich sind Opfer unserer Triebe. Wenn wir eine Frau sehen, wenn wir Haare sehen, wenn wir Hüften sehen, dann ist es vollkommen klar, dass wir die Frauen vergewaltigen müssen, dann sind die auch schuld, wenn wir das dann tun, ne? Weil nur der Islam schützt die Frauen vor solchen Monstern. Sowas wird tatsächlich im deutschen Staatsfernsehen mittlerweile im Sinne einer Vorbereitung des Kalifats einfach normal durchgestellt. Und es ist ja, das finde ich so irre, wenn man sich diesen Verfallsgrad anschaut, Herr Mann, die gehen ja so weit, da sagt wirklich einer von diesen wüstentribalistischen Hinterwelt, dann wie will man diese Kreatur nennen, die da im Fernsehen sitzt als arabisch-muslimischer Mann und erklärt, seine Frau sei wertvoll wie ein Handy. Also Alice Schwarzer hätte dem noch eine Ohrfeige verpasst, glaube ich, einfach, wenn die in der Talkshow mit dem gesessen hätte. Völlig zu Recht. Ja. Aber diese Redakteure, die sogenannten Feministen, und Feministen sind CDU-Wähler, das ist klar, Philipp Amthor von der CDU bezeichnet sich als Feminist, diese Feministen vom Bayerischen Rundfunk senden allen Ernstes mit unterstützender Intention einen Halbaffen, der seine Frau als Handy bezeichnet und das als schützenswert. Das ist der eigentliche Wahnsinn, oder?
2: Das ist der absolute Wahnsinn, aber die Frage ist ja immer, woher es kommt und diese Kleiderordnung. Wir haben natürlich kein linksgrünes Publikum, was zuhört, leider, aber das ist das, was auf Frauen zukommt. Und das ist die Endstufe des feministischen Irgendwas, also bis zur feministischen Außenpolitik, wenn die normalen Frauen in dieser Region oder der westlichen Welt nicht zusammenstehen und sagen, dass diese Verrückten, ob die jetzt im Bundestag sitzen oder in irgendwelchen NGOs, die sprechen ja nicht für normale Frauen, weil das, was wir hier erleben, was dieser Mann deutlich macht mit der Handyhülle und mit dem Handy und sonstiges, das wird auf Frauen in Deutschland zukommen. Und das ist etwas, wo man sich eigentlich Gedanken macht, wie kann so etwas verbreitet werden? Also welcher Journalist empfindet das? Das muss jetzt sozusagen wieder eingenotscht werden. Und da ist das komischerweise oft bei der CSU. Ich glaube, dass sich der sich jetzt am meisten aufgeregt hat, Huber ist, also dieser Generalsekretär von der CSU. Und da habe ich mir mal überlegt, wer hat mich die letzten Jahre, 2017 war ich bei der Abschlusskundgebung am Marienplatz in München bei Merkel und da kam mir einer der schlimmsten jemals in Reden unter, das war Andi Scheuer. Und da habe ich mir mal angeguckt, was macht denn Andi Scheuer heute und vor allem, mit wem ist er verheiratet? Und da gibt es eine Julia Reuss, das ist heute seine Frau, die war früher Staatssekretärin bei Doro Beer und ist, wie es der Zufall will, heute Lobbyistin von Meta in Berlin. Public Policy Director, für Regierungsmaßnahmen zuständig.
0: Gar nichts hat mit irgendwas zu tun, muss ich bei der Gelegenheit mal anstreuen, ja, nur dass ihr das wisst. Ja.
2: Und immer, wenn es darauf ankommt, so etwas praktisch auf höchster Ebene in die Bevölkerung zu notchen, kommt komischerweise immer wieder einer aus dem Söderland, also S-Ö-D-D-R geschrieben, belehrt uns dann. Die kommt aus der Herbert-Quandt-Stiftung. Man kann dann im Lebenslauf sehen, wo kommt sowas her, also ob das jetzt Bill und Melinda Gates-Stiftung ist und sonstige Sachen. Und das ist schon eigentlich unsere Aufgabe, auf die Wurzel zu gucken. Dass so ein Muslim das so auffasst, würde mich dazu bringen, wirklich auch nochmal, was immer wieder kritisiert wird, wenn ich sage, wir müssen uns auch den durchschnittlichen IQ anschauen. Da werde ich sofort in die Rassistenecke geschoben. Aber es gibt einen Grund, warum bestimmte Dinge einfach einen höheren IQ erfordern und andere eben mit Reaktionen mit niedrigem IQ zusammenhängen. Das darf man hier nicht so sagen, sonst schreibt mir Johannes aus Berlin auch. Und von daher ist das immer wieder etwas, was man beachten muss. Wer sagt es und wie leicht die Massen zu steuern sind, ja.
1: Ja, aber Huber, habe ich das vielleicht falsch verstanden jetzt, aber Huber hat sich gegen diesen Beitrag ausgesprochen, ja. Nicht dafür.
0: Ja.
1: Also nur so am Rande.
0: In dem Fall ja.
2: Ja.
0: In dem Fall ja, aber das ist der gute also, Trader, das habe ich ja schon gelernt von Hermann, der hedgt natürlich auch seine eigene Position immer. Ja, man reitet schön in die eine Richtung und wenn man dann aber frei nach Söder sieht, oh, da könnte sich jetzt die Meinung öffentlich ändern, dann haut man natürlich auch kräftig auf die Gegenseite. Und
1: ja, genau. Okay, aber diesmal, man kann es ihm aber jetzt nicht wirklich vorwerfen, dem Huber in diesem Fall. Aber es geht ja,
0: aber die Wendehalsigkeit der CSU, die kann man benennen. Ne? Also.
1: Ja. Ja, natürlich, der Opportunistenradar Markus Söder, ja, der rotiert täglich und stündlich und sekündlich. Übrigens zur Kleiderordnung hat ja schon der österreichische Bundespräsident Van der Bellen, gerne Van der Beiden genannt, vor ein paar Jahren gesagt, auch österreichische Frauen werden sich daran gewöhnen, aus Solidarität Kopftücher zu tragen. Ja. Das hat mich doch schon damals sehr verwundert. Heute verwundert einen das nicht mehr. Aber mich hat ein Fall in dieser Woche auch wirklich beeindruckt. Und das ist ein 12-jähriger Junge wurde auf der Klassenfahrt ausgepeitscht und wirklich schwerstens misshandelt. Ja, der wurde abends in einem Schlafraum, also es ist eine Schulklasse aus Bayern gewesen, in einem Schlafraum wiederholt mit einem Gürtel grün und blau geschlagen. Blutergüsse an Schenkeln und Rücken. Ja, er soll zudem teilweise entkleidet, sexuell genötigt worden sein. Und es gibt da von diesem Missbrauch auch Fotos und Videos und bei TikTok wurden die hochgeladen. Und bei den Beschuldigten handelte es sich um einen afghanischen und einen syrischen Schüler, also beide strafunmündig. Gegen die wird jetzt ermittelt, aber die Mutter sagt, und da hat sie natürlich einen Punkt, da waren 5 Lehrer dabei. 5 Lehrer waren dabei und keinem ist aufgefallen, dass mein Sohn eine Woche lang gequält wird. Hm. Also das ist natürlich auch die richtige Frage. Das kann ja gar nicht sein, wenn die den so traktiert haben. Das kann doch nicht sein, dass 5 Lehrer das. Ja.
0: I don't think so.
1: Also das ist im Grunde, furchtbar.
0: Man nennt es Umvolkung, Hass gegen Weiße und arabisch-muslimisch ausufernde Gewalt. Es sind immer und immer und immer und immer wieder arabische Muslime, die auch für die nächste Meldung verantwortlich sind und damit eine Drohung oder eine Warnung bewahrheiten, die meine schwulen Freunde tatsächlich schon vielfach in den letzten Jahren brachten und eine Sorge, die sie hatten. Die Junge Freiheit berichtet, Offenbach am Main. Die Polizei in Offenbach hat Ermittlungen in mehreren Fällen von Überfällen auf Schwule aufgenommen, von denen mindestens 5 mutmaßlich von Migrantenbanden begangen worden waren. Man sieht dort einen Zusammenhang zwischen dem offensichtlichen Hass auf Schwule und dem streng muslimischen Weltbild der Täter. 2024 waren insgesamt 60 von 173 Verdächtigen ohne deutschen Pass, was einem Anteil von 34,7% entspricht. Die Junge Freiheit unterschlägt hier, wahrscheinlich weiß sie es auch nicht, den Anteil der Deutschen, in Anführungsstrichen Deutschen, mit einem anderen Pass aus einem arabisch-muslimischen Land, die werden dann nicht als Ausländer gezählt. Aber sie schreibt, die meisten Täter kamen eben damals und heute aus Afghanistan, der Türkei, Syrien und dem Irak. Und wie weit es dann auch im Alltag geht mit diesem arabisch-muslimischen Hass.
1: Ja? Das ist noch nicht fertig, diese Meldung.
0: Entschuldigung.
1: Weil was ganz interessant ist, was dann der CSD Offenbach dazu gesagt hat, als es klar wurde, dass Schwule dort überfallen wurden, ja. Die haben gesagt, also das Problem lasse sich nicht mit der Herkunft der Täter erklären. Es ist ein gesamtgesellschaftliches Problem und muss auch so angegangen werden. Das hat der stellvertretende Vorsitzende des Vereins, Mars Weikert, laut Portal queer.de gesagt, die Herkunft der Täter spielt eine untergeordnete Rolle. Und da verrät dieser CSD die eigene Klientel. Ja, also nicht die Angriffe auf Schwule ist das Problem, sondern die bösen Rassisten, die benennen, wer da angegriffen hat. Das ist derselbe Move wie beim Antisemitismus. Exakt. Alle schweigen, ja, warum der in Deutschland so stark angestiegen ist. Und am Ende sind natürlich die Rechten und die AfD schuld. Und nochmal zu den Schwulen. Es ist kein Zufall, dass ich vor der Bundestagswahl 2025 bei einer Umfrage von Romeo, das ist so eine Dating-Plattform, die meisten Schwulen, nämlich knapp 28%, für die AfD ausgesprochen haben.
0: Tja,
1: das ist reine Notwehr. Ja? Schwulen geht es in Deutschland wieder an den Kragen.
0: Ja. Du, ich habe tatsächlich bei dieser Meldung bewusst weggelassen, dass diese angebliche schwulen Interessensvertretung, das ist eine NGO-Nutte, genauso wie die Amadeo-Stasi-Stiftung, genauso wie die, klar, die reden das Wort des Regimes, ja, und dass selbst die Eigeninteressensvertretung der Schwulen in wirklich nichts weiter sind als Regime-Nutten, das ist klar, ist eine Tatsache, sagen dir ja
1: ich
0: auch.
1: Ich fand schon, dass das erst die Meldung vollständig macht.
0: Ja gut, das ist in der Tat eine Meldung, ich finde das noch ein anderer Aspekt davon, das will das jetzt nicht wegquatschen, aber es war mir jetzt in dem Fall wichtig, darauf hinzuweisen, dass die Schwulen eben wieder, nee, ich sag, das ist für mich ein anderer Aspekt. Also es ging darum, dass die Schwulen wieder Opfer werden, dass die schwulen NGOs genauso kaputte NGOs sind wie die hetero-NGOs. Ja, da, so ist es. Schwule werden natürlich mit Vorliebe vom System missbraucht, um angeblich, weil man ja für sie kämpft, ja, also weil sie eine beliebte Minderheit sind, die sich auf die Flagge schreiben können. Wenn man dann mit schwulen Aktivisten wie Ali Utlu spricht, dann sagen sie einem ja auch ganz klar, hör auf mit dem Blödsinn, ich bin nicht queer, ich bin schwul und ich habe keine Lust, mit irgendwelchen Pedo-Flaggen beworben zu werden. In meinem Namen sprecht ihr nicht, aber sie werden gekapert für solche Zwecke. Wie weit das Kalifat mittlerweile Einzug in unseren Alltag gehalten hat, berichtet dieser Tage News übrigens an einem Beispiel, dass man sich auch zweimal geben muss. Da schreiben sie, Louis Windeck betreibt den Burgerladen Kleiner Büffel im beschaulichen Dorsten in Nordrhein-Westfalen. Er postet ein kurzes Video auf Instagram und TikTok. Darin reagiert er auf eine vielfach gestellte Frage. Ist euer Fleisch halal? Windeck gibt eine Antwort, die ihm später zum Verhängnis werden wird. Nein, unser Fleisch ist nicht halal. Es dauert nicht lange und das Video geht auf beiden Kanälen viral. Plötzlich sieht sich Windeck einem massiven Shitstorm ausgesetzt. Immer mehr Stimmen aus der muslimischen Community fordern grundsätzlich nur noch Halal-Fleisch in Restaurants anzubieten. Windeck hingegen verfolgt einen einfachen Grundsatz. Jeder solle selbst entscheiden, was er anbietet und andere einfach in Ruhe lassen. Die vielen positiven Reaktionen nach dem zweiten Video geben Windeck Zuversicht. So habe er erkannt, wie viele Menschen seine Sichtweisen teilen. Tja, Hermann, ab jetzt nur noch Halal, ne? Oder vielleicht Dönermeiten oder so.
2: Nein, aber man muss sich auch zu wirklich vor Gesicht halten, was Halal eigentlich bedeutet und wie die Tiere leiden, wenn sie geschlachtet werden, weil da so viel Adrenalin freigesetzt wird, dass das anscheinend, ich weiß es nicht, aber den Geschmack verbessert oder zumindest in diese Richtung geht. Also jeder Tierschützer müsste hier mit aufschreien, aber wir sind bei Doppelmoral und Doppeltheuchlerei Nummer 4773 in Deutschland. Und das heißt, bevor ich jetzt irgendetwas gegen diese Art der Ernährung sage, dann bin ich lieber ruhig, aber jeder Tierschützer muss hier auf die Barrikaden gehen und man kann dem Döner oder dem Burgerladenbesitzer eigentlich nur dankbar sein, dass er sagt, was er denkt. Und das ist eben die große Krux im Moment, dass wir so weit unter Druck sind, dass wir kaum noch irgendwo finden, dass Leute das sagen, was sie denken. Das heißt, man kann auch nicht richtig darauf reagieren. Es wird gelogen, was das Zeug hält. Und jetzt in diesem Fall, dieser Burgerladen, ja, er wird die Konsequenzen bekommen, aus meiner Sicht. Und das heißt, das wird für ihn nicht schön, ebenso wie das im Politischen nicht schön ist, wenn die AfD sich jetzt wo treffen sie sich am 4. Juli? In Erfurt. Da wird alles organisiert und so werden halt immer wieder Zielfahnenkreuze auf bestimmte Menschen gerichtet. Da kann man sich vorstellen, dass der niemals mehr sowas postet und das ist eben
0: das,
2: wo wir hinsteuern.
0: Wer weiß, vielleicht ja im Gegenteil. Ich erinnere ja immer wieder gerne an die Böttcher AG. Alle Schreibwarenbedarfsfragen klärt ihr mit der Böttcher AG. Nein, dafür haben wir kein Geld bekommen von der Böttcher AG. Aber die Böttcher AG hat ja einfach damals als bekannter, als Lieferant von Büroartikeln damals drauf gepfiffen und hat gesagt, mir doch egal, wir haben an die AfD gespendet und wir stehen dazu. Und seitdem hat sie, glaube ich, ihren Umsatz irgendwie verdoppelt oder irgendwas. Sie haben Rekordumsatz gemacht. Also ein Beispiel dafür, dass man man eben einfach mal ein bisschen Gegenwind ertragen muss und auch belohnt wird vom Konsumenten, wenn der sagt, ich stelle mich mal gerade auf die Seite. Aber ja, zusammenfassend kann man vielleicht das Ganze mit einem Satz, den eine RTL und ausgerechnet Spiegel TV-Moderatorin ganz schockiert dieser Tage in der Springerpresse von sich gibt. Das ist eine Liv von Böttcher und Liv ist ganz schockiert. Sie hat ja so artig bei Spiegel TV und anderen staatsnahen Medien immer wieder über die schöne neue bunte Realität berichtet. Jetzt sagt sie, sie sei ganz schockiert über das, was ihr Polizisten hinter der Kamera zugeben würden, wenn sie dann ausgeschaltet sind, wenn sie off-record sind. Da zitiert sie jetzt hochrangige Polizeibeamte mit dem Satz, Deutschland ist eigentlich schon lange verloren. Deutschland ist zum Rauben und Vergewaltigen freigegeben. Es fiel Frau von Böttcher ein, dass sie das schon 2025 gehört hat, 10 Jahre nach der Kölner Silvesternacht.
1: Naja, also ich finde, jetzt über Frau von Böttcher herzuziehen, finde ich jetzt etwas übertrieben, weil immerhin hat sie jetzt, sie hat diese Aussagen gehört, das hat sie schockiert und sie hat ein Buch daraus gemacht. Warum, was ist daran auszusetzen? Ja, sie hat es gemerkt, hat reagiert und möchte es einem breiteren Publikum zukommen lassen. Daran ist eigentlich überhaupt nichts Falsches.
0: Nein.
1: Ich meine, dass sie vorher bei Spiegel TV war, ja gut, du warst bei Pfizer. Ich meine, what's shells, ne? Ist ja wurscht.
0: Ja, die Frage ist noch, was wir da gemacht haben, ne? Ich habe bei Pfizer nicht irgendwelche Impfungen propagiert oder Dinge gemacht, für die ich mich jetzt, von denen ich mich irgendwie bereuen müsste.
1: Nein, aber ich weiß nicht, warum man die jetzt so angreifen soll.
0: Ja, wenn man den Artikel liest und wenn man ihre Darstellung in der Welt liest, ist das immer
1: gelesen.
0: Ja, dann finde ich das immer noch ein bisschen heuchlerisch, ein bisschen too little too late, wie der Angelsachse sagt. Besser als nie. Ist ja völlig richtig, aber trotzdem...
1: Nicht jeder ist auf dem gleichen Stand. Das kann man den Leuten nicht immer vorwerfen, dass sie nicht alle auf dem Stand sind, auf dem man selber ist.
0: Frau von Böttcher,
1: ich finde das okay.
0: Wird gerade ganz andächtig da sagen, mit Milena Preradovic hat sie eine Verteidigerin gefunden. Ja, ich finde es nicht okay, darauf können wir uns einigen, aber ich finde es okay, dass sie jetzt zumindest langsam anfängt, den Mund aufzumachen. Nicht okay, wird wohl auch Donald Trump seinen Zustand finden, den er mittlerweile in Sachen Iran vorfindet, denn was die weltweiten Kriege angeht, da ist eigentlich, ja, wir wissen es nicht genau, wie es steht, weil es steht eigentlich immer gerade nicht so, wie Donald es ansagt. Offiziell haben Donald Trump und die tiranische Gegenseite nun ein Memorandum of Understanding unterschrieben. Donald Trump in Versailles an der Seite von Emmanuel Macron, die Iraner zeitgleich oder versetzt in Pakistan digital getrennt und eben nicht physisch anwesend bei Donald Trump. Und kurz nach Unterzeichen dieses Memorandum of Understandings, das den Waffenstillstand an allen Fronten des Krieges inklusive Libanon inkludieren sollte, mit Reparationszahlungen an die Iraner, da bricht in doppelter Hinsicht, Milena, für Donald Trump eigentlich im Prinzip alles unter ihm zusammen, könnte man sagen, was er sich wohl damit erhofft hat. Denn einerseits funktioniert das mit dem Waffenstillstand nur sehr schlecht, denn Israel kämpft im Libanon weiter und der Iran erklärt, damit sei dieses Memorandum of Understanding gleich unterlaufen und es gelte nun nicht mehr in diesen 60 Tagen Waffenruhe, die eigentlich beschlossen sind, und davon nicht genug oder nicht genug Chaos für Donald. Gleichzeitig fallen große Teile seiner Republikaner ihm in den Rücken, weil sie sagen, dass dieses Abkommen eine Schande sei und geradezu ein Aufgeben und ein Verrat an den Soldaten, die nun dafür gestorben seien. Der texanische Senator Ted Cruz lässt sich zitieren mit dem Satz, wir haben Irans Militär zerstört und sollen jetzt dessen Wiederaufbau finanzieren. Also doppelt schwierig für Donald. Iran ist ihm so richtig um die Ohren geflogen.
1: Ja, das kann man so sagen. Und jetzt fliegen ihm die Israelis noch um die Ohren. Dem Vernehmen nach war Netanyahu auch nicht sonderlich begeistert über dieses Abkommen. Das würde, sagen wir mal so, eine dieser Reaktionen, das weiter auf Kämpfe zu setzen, würde dafür sprechen. Sein Finanzminister Smotrich hat gepostet, Zeit mit Feuer zu sprechen, die Tore der Hölle zu öffnen. Das ist aktuell, ja. Ich denke nicht, dass Trump das gefällt. Der sieht sich ja gerade als großen Friedensstifter. Das ist so ein bisschen wie ein pyromanischer Feuerwehrmann, ja. Erst zündeln, dann löschen. Und er behauptet ja, er habe dem Iran eine riesige Niederlage bereitet. Das ist für mich jetzt nirgendwo erkennbar. Es hat sich für die USA nichts verbessert und für den Iran nichts verschlechtert. Im Gegenteil, das Regime hat Federn gelassen, sitzt fest im Sattel. Also ein paar andere Leute sind jetzt halt drin. Ja. Vor dem Krieg war ja die Straße von Hormuz eigentlich kein größeres Thema. Jetzt weiß der Iran natürlich endgültig, was er da für ein Pfund in der Hand hat. Und das will er auch nutzen. Also momentan will er noch keine Maut erheben. Ich nehme an, das gehört zum Deal mit den Amerikanern. Aber alle Schiffe sollen sich jetzt vorher anmelden, bevor sie durch diese Straße fahren. Also die haben sich schon als Schleusenwärter dahingestellt. Ja, ja. Und ja, du hast es gesagt, bei den Republikanern gärt es, weil es geht ja auch um die Freigabe eingefrorener iranischer Vermögenswerte und auch möglicher Sanktionserleichterungen, die Donald Trump in Aussicht gestellt hat. Also das ist natürlich nicht das, was sich die Feinde dieses Iran-Regimes vorgestellt haben. Und dann ist ja noch ein Investitionsfonds geplant in Höhe von 300 Milliarden Dollar zur Förderung von Investitionen und zum Wiederaufbau des Landes. Also, das ist jetzt kein amerikanisches Staatsgeld, sondern das will Trump in irgendeiner Form einsammeln. Da frage ich mich gleich, huch, bauen, einsammeln, wer wird davon profitieren? Die Baufirma von Jared Kushner, seinem Schwiegersohn. Ja. Also ich weiß es nicht, aber was auch noch ein bisschen irritierend war, das war Trumps Spruch, der sagte wörtlich, ich weiß nur eines, jedes Mal, wenn wir über die Möglichkeit von Frieden sprachen, schoss der Aktienmarkt wie eine Rakete in die Höhe. Wissen Sie, der Aktienmarkt ist genialer als jeder andere. Einschließlich der Leute hier auf der Bühne, abgesehen von mir natürlich. Also ich meine, das ist typisch Trump. Ich will ihm jetzt nichts unterstellen, aber wenn jemand Insider-Geschäfte machen kann, dann der schon weiß, wann der Vertrag unterschrieben wird. Oder was meinst du, Hermann?
0: Ja, ich würde gerade fragen, also das Insider-Geschäfte von Donald Trump sind ja das Spezialgebiet eines Herren hier in der Runde. Und wenn ich kurz noch einwerfen darf, der 300 Milliarden Dollar schwere Fonds für den Wiederaufbau, den bezeichnet der Vorsitzende des Streitkräfteausschusses im Senat, ein Herr Roger Wicker, als einen wirtschaftlichen Vorteil für Teheran, die das Atomabkommen von Obama noch übersteigt. Also derartig wütend sind seine Freunde. Aber ja, Trump dürfte wohl dran verdienen, Hermann.
2: Absolut. Und die letzte Meldung war, dass J.D. Vance nicht in die Schweiz gereist ist, um letztendlich da mit den Iranern das zu unterzeichnen. Also von daher genau das, was Milena...
1: Na gut, die Iraner kommen nicht. Die Iraner haben gesagt, sie kommen nicht, weil es wieder Kämpfe im Libanon gibt. Und daraufhin ist auch Vance nicht geflogen. So habe ich das verstanden.
2: Ja, genau. Aber es wäre ja ein Zeichen gewesen, dass er, also wenn man so von Zeichen setzen spricht, dass er dahin fliegt und sagt, we are ready. Natürlich, Bibi Netanyahu macht sein eigenes Ding. Da wird es auch noch munter zur Sache gehen, meines Erachtens. Aber das, was du zitiert hast, genau diese Aussage von Trump, er hat sich ja dann auch umgedreht und zu Scott Bessent gesagt, Scott, bist du schlauer als der Markt? Und dann sagt Bessent natürlich, nein, auf keinen Fall. Da stand auch Howard Lutnick, sein Wirtschafts- bzw. sein Handelsminister. Außer ihm war keiner so schlau und das war alles im Nachgang zu den G7-Treffen und das dürfen wir auf keinen Fall vergessen. Man berichtet über G7 und den ersten, den du da siehst, ist Zelensky. Und da weißt du schon, okay, Zelensky ist da, keine 24 Stunden später greifen Drohnen Moskau an. Das wird da abgestimmt und ich glaube, dass Iran in diesem Zusammenhang natürlich auch mit Putin einen relativ kurzen Draht hat und dass Xi sich auch sicher irgendwo involviert und sagt, naja, also so ganz lassen wir uns nicht von den Amerikanern auf der Nase rumtanzen. Aber diese wirtschaftliche Komponente, diese Insider-Trades, die Milliarden Dollar dieser Truppe immer wieder zuspülen, ist natürlich so, je größer die werden, umso heftiger können diese Finanzmärkte manipuliert werden. Und was ich öfter anspreche ist, dass die ganzen asiatischen Länder eigentlich sehr short, also sehr wenige US-Dollars haben, die sie eigentlich bräuchten. Also mit diesen Aktionen setzt sich auch Amerika immer wieder in die Position, die Weltleitwährung und Weltreservewährung zu sein. Und von daher ist das alles, da gibt es keinen Zufall. Und der einzige Zufall, der ist immer, ist es eine Milliarde oder drei, die für die Trump-Familie und für die engsten Freunde hängen bleiben. Aber diese Art von Insider-Trade ist wirklich mittlerweile unerträglich geworden und er drückt es aus. Und da kann man nur sagen, zumindest lässt er ein paar Brotkrumen liegen für die, die mittraden sozusagen. Also wenn Donald Trump sagt, kauf, dann kauf du einfach mit. Ist das moralisch? Wenn man in Deutschland ist, muss man ja immer an die Moral denken. Ist das moralisch verwerflich? Nein, im Gegenteil. Verdien das mit, was du noch kannst, weil ich glaube, die Zeit, in der wir anlegen oder investieren oder probieren, eine Rendite zu erwirtschaften, die kommt zum Ende. Genauso wie die Überwachung stetig zunimmt. Wir werden noch 2, 3, 4 Jahre haben, wo wir in bestimmte Dinge investieren können und dann ist Schluss. Die werden uns einfach irgendwann den Rugpull, nennt man das im Kryptomarkt, den Teppich unter den Füßen wegziehen und werden Tatsachen schaffen. Und das immer wieder das Geteste, wann regt sich die Menschheit, wann regt sich die Meute auf, kommt immer wieder auf den alten Juncker zurück. Wir tun was, wir warten, wie die öffentliche Reaktion ist, dann bleiben wir stehen, wir gehen niemals zurück und dann im nächsten Anlauf ziehen wir es durch. Das geht querbeet und das gilt auch für Trump.
0: Ihr habt ja gerade schon gesagt, während Trump die Ölprobleme dort im Iran hat, geht ja zeitgleich abgestimmt, gar nichts hat mit irgendwas zu tun. Eine ukrainische Drohne, Wladimir Zelensky nennt sie scherzhaft, sarkastisch Langstreckensanktion, eine ukrainische Drohne in Moskau nieder und trifft dort just ein Öllager, das öffentlichkeitswirksam und mit vielen Fotos dokumentiert dann brennt. Deutsche Medien berichten darüber, nun sei auch die Moskowiter Bürgerschaft gebrochen, die Russen hätten genug vom ständigen Drohnenterror und lägen am Boden. Ich konnte mich in St. Petersburg davon überzeugen, dass das nicht der Fall ist. Aber Hermann, so richtig ein Zufall, dass es nur ausgerechnet wieder ein Öllager in der Zeit getroffen hat, kann ich da auch nicht mehr drin erkennen. Also, dass die Ukrainer die Russen angreifen, ist absolut nachvollziehbar, im Kriegsrahmen normal. Timing und Art dieses Anschlages finde ich dann doch wieder auffällig, aber ich bin ja auch Schwuppler.
2: Es gibt ein paar Dinge, die sehr auffällig sind. Also natürlich der Angriff auf diese Raffinerie, wie es der Zufall will, auch wieder eine der ganz großen. Wir hatten das schon mehrmals zum Thema, also in Melbourne, Australien, die Raffinerie ging hoch, die größte in Texas ging hoch. Das heißt, auch wenn jetzt der Ölpreis fallen sollte, nachdem man sich mit dem Iran geeinigt hat, ist hier noch gar nichts, was großartig günstiger werden wird, weil die ganze Welt eigentlich wieder ihre Reserven aufladen, beziehungsweise die Raffinerien, alles, was darüber über die Infrastruktur geht, das dauert Jahre aufzubauen. Und für diese Drohne, die du gerade ansprichst, Paul, fand ich ganz pervers. In Paris findet gerade eine Militärausstellung statt und da wurde von der Firma Firepoint dieser Angriff auf die Raffinerie live übertragen. Du hast also vorher diese Drohnen gesehen, dahinter einen Riesenschirm und dann hast du, wie es der Zufall will, genau zu diesem Zeitpunkt, als die eingeschlagen ist, eine Live-Schaltung von der... Jawohl, ja. Also ist schon pervers.
0: Ja. Das ehrlich gesagt, ich meine, lernt ja nie aus. Also ernsthaft, die haben ernsthaft auf ihrer Waffenmesse, wow, also das wird dann auch den Russen...
2: Firma Firepoint.
0: Okay, das dürfte auch den Russen dürfte das im Gegensatz zu mir nicht entgangen sein, dass das offensichtlich derartig inszeniert wird. Wird immer spannender, muss man sagen, wann vielleicht irgendwann mal einem Russen die Hutschnur platzt und es irgendeine Quittung dafür gibt, was Deutschland und Frankreich so tun, ja.
1: Ja, es eskaliert halt, um das jetzt nochmal ganz kurz politisch einzuordnen. Hier wird gejubelt über diese Treffer in Russland, ja, also das kann man wirklich, das trieft aus den Poren. Ja. Aber was viele nicht verstehen, politisch spaltet sich Russland auch, ja, also in die eher Besonnenen, zu denen tatsächlich auch Putin gehört, und in die, die inzwischen offen von einem Präventivschlag gegen Europa sprechen, ja, weil sie sich durch Europa, das den Krieg ja auch finanziert, bedroht fühlen. So, und jetzt geht's hier nicht um, wer hat Recht oder Putin hat aber angefangen. Hier geht's jetzt wirklich um die Gefahr eines echten Krieges bei uns, ja. Und natürlich bedeutet das nichts Gutes für die Ukraine. Also der russische Außenminister Lavrov hat schon schwere Gegenschläge angekündigt. Es geht alles weiter. Das geht nur eine Eskalationsstufe höher weiter. Ja, und das wird bei uns nicht verstanden. Bei uns denken diese Propagandisten, diese wirklich dummen Menschen, die einfach nur hören, was ihre Oberpropagandisten ihnen sagen. Ja, wenn der Putin weg ist, dann ist alles gut. Nein, Putin gehört noch zu den Besonnenen, zu denen, die sich zurückhalten, ja. Und während jetzt die WM läuft in den USA, Mexiko und Kanada, das nutzt jetzt die EU, um diesen Beitritt der Ukraine zur EU voranzutreiben, ja. Die haben sich, glaube ich, schon am 15., glaube ich, zum ersten Mal wieder so getroffen zu wirklichen Beitrittsgesprächen. Und auch dazu gibt es eine Aussage von Lavrov, die ich ganz interessant finde. Er sagt: Aus Sicht der inneren Probleme der Europäischen Union wäre es vielleicht gar nicht schlecht, wenn die Ukraine beitreten würde. Dann würde die Union einfach auseinanderfallen. Und was die Leute hier auch gerne vergessen, ein Kriegsland in die EU aufzunehmen, das ist einmal ist es gar nicht erlaubt. Aber wenn man es tut, dann ist die EU verpflichtet, dem angegriffenen Land zu helfen. Ja? Ja. Und dann denke ich, das sind schlechte Aussichten für Hafermilchsäuren, ja?
0: Naja, das wollen sie ja, ganz offenkundig. Und tatsächlich, da muss ich Lavrov widersprechen. Ich halte diese EU für derartig korrupt und böswillig und zerstört. Das ist genau das Level von Selenskyj und Konsorten. Ich glaube, die Ukraine passt aus der Sicht hervorragend in die Union. Und ich glaube,
1: ja, aber ob sie das wirtschaftlich übersteht, die EU. Also vielleicht meint er das auch so. Also,
0: wird sie es wirtschaftlich überstehen?
2: Solange die Deutschen weiter ausgepresst werden können, werden sie das über Deutschland machen. Und es wird ja immer wieder gerufen, die Deutschen sind die einzigen bei den G7, die noch ein AAA-Rating haben, also sich noch weiter verschulden können. Der Markt wird auch darauf reagieren. Das wird ein abruptes Ende finden, aber im Moment ist das so wirklich das Vorhaben. Dazu darf man nicht vergessen, zu der Ukraine wollen sie auch gleichzeitig die ärmste Region der EU gebieten, nämlich Moldau, mit dazu nehmen. Ja? Und das ist etwas, wo ich schon sage, also wer jemals diesen Vertrag gesehen oder gelesen hat, ja,
1: Wer jemals sein Handy nicht ausgeschaltet hat, das genau. Kostet ja, zwei Jahre.
0: Sagt die Pudelbesitzerin mit der höchsten Pudelwert.
1: Moment mal, Lissi ist unbezahlter Mitarbeiter dieses Podcasts. Ja.
2: Ausgebeutet. Sie wird ausgebeutet. Ja, stimmt.
0: Hundeausbeutung. Oh, da gibt es bestimmt eine NGO. Ich sehe schon die Post. Und Herr Plog hat eine ganz neue Strafbarkeitsfront gefunden.
2: Ja. Ja, nee, mein Fehler, ich kann euch sagen, es war sicher wieder PayPal, weil ich kriege die letzten Tage wahnsinnig viele Anrufe von PayPal, die mich zu irgendwas zwingen wollen. Wahrscheinlich wissen sie, dass wir auf Zypern sind und gescammt werden wollen. Also von daher, sorry für das. Ja, aber nochmal zurückzukommen auf dieses Beitrittsgesuch, beziehungsweise jede Aussage von Ursula von der Leyen zielt ja in die gleiche Richtung. Ja, Lavrov hat recht, daran wird sich die EU früher oder später verheben, aber es wird eben mit jedem Tag, den wir warten, schlimmer, weil die Substanz geht. Und die Substanz verlieren heißt, wir haben dann nichts mehr zum Investieren. Es gab ja gerade einen super Return, eine Messe in Berlin, wo die größten Private Equity und Venture Capitalisten dieses Planeten, die sind einmal im Jahr in Berlin, die haben 50 Billionen Dollar unter Verwaltung, unter Management. Und die haben natürlich Interesse an Deutschland. Aber die Deutschen können das nicht bieten, was sie da suchen, also Public-Private Partnerships. Und da muss man auch sagen, jede Art von Struktur zu investieren geht über Luxemburg. Also die Deutschen, das Problem läuft eigentlich immer wieder bei der SPD auf, in diesem Fall bei Lars Klingbeil. Und deshalb nimmt man die EU, nimmt man das, alles was sie können, ist das Geld abziehen, aber sie investieren eben nicht. Und das wird uns jeden Tag weiter auf die Füße fallen. Und wir hatten ja Emanuel Böhminghaus schon angesprochen, da ist das wie ein Wasserfall. Und wie es der Zufall will, kam BMW jetzt gerade mit einer Gewinnwarnung beziehungsweise mit einem realisierten Verlust. Das heißt, die deutsche Autoindustrie ist auf dem Weg, komplett obsolet zu sein, und es geht munter weiter.
1: Ja, Moment, zur deutschen Autoindustrie würde ich auch noch ganz kurz, wenn du ihn schon erwähnt hast, einen Satz sagen. Das liegt an den deutschen E-Autos. Die sind nämlich ein Ladenhüter, weil China den Reibach macht. Also der Bundesumweltminister Schneider hat sich gerade noch feiern lassen für mehr als 55.000 Anträge dieser E-Auto-Prämie mit einer beantragten Fördersumme von rund 240 Millionen Euro. Aber davon profitieren vor allem chinesische günstige Autos. Die fallen nämlich genau in die Förderklasse, ja, und nicht die teuren deutschen Marken. Ja. Also, ja, was sie auch anfassen, es ist ein Rohrkrepier. Da lässt er sich auch noch feiern, dass die Leute mit seiner Förderprämie chinesische Autos verkaufen. Das ist unglaublich.
0: Ja, in der Tat, wie immer weise ich darauf hin, wer sich für Wirtschaft, für die Details, Hintergründe interessiert, und das, was diese Super Return Teilnehmer beispielsweise auch gesagt haben, warum sie gerne nach Berlin kommen, war dieses wöchentliches Highlight an den Wirtschaftsinsider-Informationen von Hermann dem Banker, die er ja Woche für Woche im Nackten Geld, unserem freitäglichen Wirtschaftspodcast, unter das Volk streut, also auch unter mich, und lohnt sich da reinzuhören und Dinge und zu finden. Und wir müssen auch noch ausführlich über die deutsche Schlusslichtwirtschaft reden, aber vor dem Fressen kommt in dem Fall nicht die Moral, sondern das nackte Überleben. Denn innenpolitisch ist in Deutschland nicht nur die Umvolkung im vollen Gange, sondern auch das, was wir hier im Podcast und einige andere auch schon oft angekündigt haben und was sich wohl noch ins Blutige steigern wird, nämlich der politische Gewaltkampf der abtretenden linken Korruptionsseilschaften, zumindest in Teilen dort, wo sie Angst haben müssen abzutreten. Das ist beispielsweise in Mecklenburg-Vorpommern der Fall, weil in weiten Teilen Ostdeutschlands ja bekanntlich die AfD vor einer absoluten Mehrheit steht, beziehungsweise einer Machtübernahme teilweise vor der absoluten Mehrheit. Im September eventuell durch Ulrich Siegmund in Sachsen-Anhalt und irgendwann auch in Mecklenburg-Vorpommern. Und dort kam es jetzt zu einem blutigen politischen Anschlag. Alexander Wallasch berichtet darüber und hat ein Interview mit einem AfD-Vertreter aus Mecklenburg-Vorpommern. Alexander Wallasch schreibt, in der Nacht zum 18. Juni wurde der AfD-Landtagsabgeordnete und Rostocker Kreisvorsitzende Michael Meister vor seinem Haus in Rostock von zwei unbekannten, vermummten Männern angegriffen. Die Täter beleidigten ihn als AfD-Nazi und verletzten ihn mit einem spitzen Gegenstand am Arm. Stiche in den Rücken wurden offenbar nur durch den Laptop im Rucksack abgewehrt. Die Polizei ermittelt wegen gefährlicher Körperverletzung, sogar möglicherweise wegen versuchten Mordes, schreibt Alexander Wallasch. Das blutige T-Shirt und das blutige Hemd nach diesem Anschlag geht als Meme um die Welt, auch das von Elon Musk geteilt und kommentiert, mit dem Hinweis, dass in Deutschland wirklich ein Überlebenskampf derzeit stattfinde. Also der politische Kampf, der politische Guerillakampf der regimenahen Truppen hat jetzt schon den Zustand erreicht, Milena, von dem wir ja auch hier oft gewarnt haben und den wir kommen sehen, weil es ja offensichtlich ist. Wir mahnen hier nicht im Sinne einer impotenten Rührerei, sondern es zeichnet sich eben ab, dass das immer weiter eskaliert. Und die Gewalt kommt nun, wie oft gesagt, eben von der Seite, nicht von der AfD und angeblich rechtsradikalen Seite, sondern immer weiter von der Regimeseite, die offensichtlich die nackte Panik hat, die Macht irgendwann zu verlieren, so denn die Wahlen stattfinden.
1: Ja, und das ist Anstiftung im Grunde zur Gewalt, was die Regierungsparteien machen oder auch die, sagen wir mal, die DEP, die gesamten anderen Parteien, die Deutsche Einheitspartei. Diese Entmenschlichung von AfD-Mitgliedern, Politikern und Wählern, ja. Also die werden ja dargestellt als der letzte Dreck, als der letzte Nazi, als vogelfrei. Und das ist wie bei Corona, ja, als die Ungeimpften als Volksverräter und so weiter auch von der obersten politischen Klasse dargestellt wurden. Da kam es auch zu Übergriffen und genauso ist es hier. Also im Grunde sollte sich Oberstaatsanwalt Ploog darum mal kümmern, ja, wie diese Menschen, also wie die Menschen dort draußen aufgehetzt werden. Durch diese Entmenschlichung von AfD-Wählern, Mitgliedern und Anhängern. Das kann doch ganz, ganz böse enden.
0: Naja, kann nicht nur. Ich würde sogar sagen, das ist ein Auftakt gewesen. Ich weiß nicht, was du erwartest, Hermann, aber wir haben jetzt ja besagten Herrn Siegmund in Sachsen-Anhalt anstehen. Wir haben Björn Höcke in Thüringen, der mit einer riesigen Unterstützung rechnen kann. Wir haben Christoph Berndt in Brandenburg, der vor großen Erfolgen steht, so denn die Hochrechnung stimmt. Und wir dürfen nicht vergessen, bundesweit steht die AfD jetzt in einigen Umfragen bei 29%, in anderen viel optimistischeren aus Deppensicht nur bei 28%. Aber wenn der Insasse Deutschlands noch Mitentscheidungskraft bekommt, dann könnte es wohl sein, dass die alten Seilschaften durch neue Seilschaften ausgetauscht werden. Und ich würde meinen, Hermann, dass dieser erste offensichtliche Mordanschlag auf einen AfD-Mann war nur der Auftakt eines blutigen Straßenkampfes, den wir sehen werden.
2: Ja, wenn man das mit Lübcke vergleicht, der immer noch sehr hochgehalten wird und da hieß es, das waren Anschläge von rechts, dann müsste hier die Empörung ja genauso groß sein. Das wird nicht passieren. Wird sich was ändern, wenn die AfD gewählt wird oder die absolute Mehrheit bekommt? Ich würde es mir wünschen, dass sich was verändert, aber ich glaube, es wird zu Terroranschlägen, False Flag kommen, es wird zu auch Demonstrationen innerhalb der Behörden kommen, die einfach nicht das befolgen, was dann vielleicht die Behördenleiter oder was auch immer vorgeben. Das heißt, die AfD hat hier auf jeden Fall einen riesig schweren Stand, bestimmte Dinge durchzubekommen. In jedem Büro bis runter zur kleinen Kommune werden die ganzen Woken sich mit Händen und Füßen wehren. Und das heißt, da bin ich noch sehr skeptisch, weil ich glaube, dass die Gewalt, die kommt, natürlich hier von der Linken Seite ausgeht, beziehungsweise es die Verteidigung der Machtfründe sind.
0: Ja, eben, genau.
2: Und da ist eben die Frage, gibt es denn Gewalt? Weil sehr viele Antworten, die ich bekomme, ist, naja, die Deutschen trauen sich ja nicht, die würden auch eine Fahrkarte kaufen, um zu einer Demo oder zu einer Revolution zu fahren. Aber von links, die Gewalt ist eben sehr leicht zu entfachen, und wir werden das am 4. Juli beim AfD-Parteitag schon sehen. Ich meine, wenn jemand wie der DGB das zahlt und da die ganzen Antifa-Leute hinkarrt und wir einen Antifa, bekennenden Antifa-Mann in der SPD an der Kasse haben.
0: Einen?
2: Den Hauptkassenmann. Ja, dann muss man sich nicht wundern, aber es wird vielleicht den Leuten, die immer noch, ich glaube, Lena, du in deinen Post nimmst sie gerne Tages.
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4: 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Eine neue Studie des McKinsey Global Institute zeigt, dass Deutschland massiv bei Investitionen den Anschluss verliert. Im internationalen Vergleich investiert das Land kaum noch in neue Produktionskapazitäten. Neue Fabriken, Anlagen oder Forschungseinrichtungen sind hierzulande je nach Branche 40-250% teurer als an den besten Standorten weltweit, vor allem wegen hoher Energie- und Baukosten, langer Genehmigungsverfahren, durchschnittlich 200 Tage und hoher Bürokratie. Immer mehr Beamte sind im Homeoffice. Behördenmitarbeiter schilderten jetzt in Bild unfassbare Fälle und Tricks der angeblichen Staatsdiener. Bei uns ist es völlig üblich, dass Kollegen sich schon am Donnerstag ins lange Wochenende verabschieden, sagte ein langjähriger Mitarbeiter einer Bundesbehörde. Manche bleiben freitags und montags grundsätzlich weg. Das ist quasi Teilzeit bei Vollzeitgehalt. Die Chefs arbeiten oft selbst so. Er berichtet weiter: Ein Kollege sagte, er sei auf dem Weg zum Angeln ins Ausland. Er fragte fast pikiert, warum ich ihn überhaupt anrufe. Er meinte, er habe ja den Laptop dabei. Manche Kollegen planen ihre Bürotage sogar so, dass sie am Ende nur noch 3 Tage kommen müssten. Genau für diese Tage melden sie sich krank. Dafür brauchen sie nicht mal eine Krankschreibung. Das Irre, die Krankheitstage zählen als Anwesenheit und sofort beginnt der nächste Homeoffice-Zyklus. Manche sieht man fast nie im Büro, wird berichtet. Tichys Einblick hat recherchiert, wohin das Entwicklungshilfegeld, welches der aktuelle Bundeskanzler und ehemalige BlackRock-Chef Friedrich Merz an den Senegal versprochen hat, fließt. Die Redaktion schreibt: Wer wissen will, wie komplett irre und scheinbar korrupt die deutsche Entwicklungspolitik inzwischen ist, der muss nur schauen, was mit unserem Steuergeld im Senegal passiert. Es wäre ehrlicher, wir würden die Kohle direkt an die Wall Street überweisen. Der deutsche Steuerzahler subventioniert mit 3-stelligen Millionenbeträgen über die Entwicklungshilfe für den Senegal eine neue Straße. Von der profitiert vor allem ein Bergbauprojekt, das einem Konzern gehört, an dem der Senegal aber gar keine Anteile hat. BlackRock, der ehemalige Arbeitgeber von Merz, hat solche Anteile und streicht am Ende die Gewinne aus den deutschen Steuergeldern ein. 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
2: Mann in der SPD an der Kasse haben.
0: Einen?
2: ja, also den Hauptkassenmann. Ja, dann muss man sich nicht wundern, aber es wird vielleicht den Leuten, die immer noch, ich glaube, Lena, du in deinen Post nimmst sie gerne Tagesschau-Schläfer, das wird denen verdeutlichen, komisch. Also der ist die AfD unter Druck, aber meines Erachtens ist es leider zu spät, weil die AfD kann nicht in dieser Zeit das Personal beiholen, was sie braucht. Und das wird sehr, sehr schwer.
0: Das ist in der Tat eine spannende Frage. Was wird mit der AfD dann sich ändern können? Was wird sich tatsächlich ändern? Übrigens eine Frage, die ich mir für eine Reihe vorgenommen habe in den kommenden Tagen. Darüber möchte ich mit euch live sprechen. Also mit den AfD-Fanboys, auch mit den AfD-Hassern und allem, was dazwischen so ist. Egal aus welcher politischen Richtung, aus welcher politischen Ecke. Denn das ist aus meiner Sicht tatsächlich die zentrale politische Frage. Gibt es da Grund zur Hoffnung? Traut man ihr was zu? Kann sie gar nicht? Muss sie unbedingt? Da gibt es alle möglichen Meinung. Lasst uns darüber in Zukunft diskutieren. Bis dahin jedenfalls wissen wir, es brennt so einiges durch aus Angst vor der AfD. Einerseits planen, so die Junge Freiheit, plant die Innenministerkonferenz angeblich den Ausschluss, das erstmalig den Ausschluss eines Landesvertreters im Falle einer AfD-Erfolgswahl. Das kann eigentlich nur Sachsen-Anhalt dann sein, wenn die also einen Innenminister hinschicken und soll der abgeschnitten werden von dem Austausch von Informationen, beispielsweise der Landesverfassungsschutz eines anderen Bundeslandes hat. Das wäre schon ein erster, weil das wäre, kann man natürlich sagen, ein Hauch von Zerfall der Bundesrepublik, kann man sich ja durchaus wünschen. Aber man könnte natürlich auch sagen, den knallen einfach reihenweise die Sicherungen durch. Und einer, dem tatsächlich die Sicherung amtlich durchgeknallt ist, der es auch genauso sagt, das ist einer meiner Lieblingsfaschisten, nämlich Michael Kretschmer, der sächsische Ministerpräsident, nicht nur amtliche Witzfigur, sondern auch einer der übelsten Corona-Faschisten, als es damals aktiv war. Kretschmer sagte jetzt wörtlich, Melina, du hast es garantiert, die Brandmauer brennt durch. Also bei Kretschmer brennt die Brandmauer durch. Da muss es schon im Kopf gewaltig geflammt haben, dass er auch sowas kommt. Die Brandmauer zur AfD, das meint er wohl damit, die wirke nur noch begrenzt und könne ohne politische Kurskorrekturen durchbrennen. Aha. Eine Zusammenarbeit mit der AfD schließt er natürlich trotzdem kategorisch aus. Die darf es natürlich auf gar keinen Fall geben. Das wäre natürlich das Tor zur Hölle. Aber Herr Kretschmer, kann man, glaube ich, konstatieren, da lehnen wir uns, glaube ich, nicht zu weit aus dem Fenster, Herr Kretschmer, der hat Nerven. Also dem gehen die Nerven, würde ich mal sagen, oder?
1: Ja, der hat natürlich auch einen schweren Stand. Der ist einerseits in der CDU.

0: Die haben sich zum Sport gemacht, diese Donald-Wendung überall einzubauen. Das kam am Ende heraus, selbst, ich glaube, ein Kulturchef der Süddeutschen und ein Abnahmeredakteur irgendwo beim ZDF und so, also an allen höchsten Stellen waren die, wie so ein geheime Untergrundsekte haben diese Donaldisten also diese Dinge überall eingebaut. Und jetzt frage ich mich, ihr fragt euch bestimmt, worauf will der Mann hinaus? Jetzt frage ich mich natürlich, vielleicht sind die Social-Media-Jungs der Depp auch solche Donaldisten. Also vielleicht bauen die solche Videos, um die euch auf die Knochen zu blamieren. Weil wenn man sich den neuesten Wadefull anschaut, ja, das kann unmöglich jemand so geplant haben, denken, das ist gut. Das sind eher zugekokste Jungs, die sich sagen, geil, wir verkaufen den so einen Scheiß. Ja. Wir kriegen den dazu, diesen peinlichen Mist zu machen. Und da sitzt, da kommen die vor Lachen nicht mehr ins Schlaf, wenn die mit der Arbeit fertig sind. Das kann ich mir vorstellen. Ihr nicht. Schweigen. Okay.
1: Ja. Also ich kann mir auch vorstellen, dass sie das ernst meinen. Tatsächlich kann ich mir das vorstellen.
2: Tja. Also es gab ja auch dieses Video von Waterfall, als er in Mexiko war und die drei scharfen Salsa probiert hat. Ja? Und da hat er ja gesagt, bleibt dran, wenn ihr wissen wollt, was mich sozusagen zum Schwitzen bringt. Und in der nächsten Folge, die aus Mexiko kam, also ich habe es über die südamerikanischen Kanäle bekommen, war ein Massenprotest, als er in der Botschaft war, dass sie mit Exkrementen die Botschaft beschmiert haben und haben ihr gegen diese Ammoniak-Firma, die aus Deutschland praktisch gefördert wird, protestiert und davon natürlich kein Wort. Und bei dem Waterfall-Interview hast du natürlich gesehen, von Deutsche Welle über MDR, über NDR, da waren nur deutsche Mikros. Und da siehst du, die fliegen alle zusammen in dem Flieger, die liegen auch manchmal alle zusammen auf einer Landebahn, wenn es ganz gefährlich wird, wie wir wissen. Und da hacken die solche Sachen aus, weil diese Tanzvideos, die ja teilweise auch Journalisten inkludieren, ich glaube, wie Milena, die meinen das todernst. Die denken wirklich, hierdurch können wir die Brandmauer stützen, weil die wissen, wir sind die Guten.
0: Ihr Langweiler.
1: Also ja, aber die denken, dass die Leute doof sind. Da ich glaube einfach, ja, dass die wissen, wirklich dass die inzwischen... Ja, aber die halten alle Leute für noch doofer, als sie sind. Also so doof sind die Leute. Das sieht man an den Umfragen auch.
0: Deswegen können sie vielleicht doch Donaldisten sein. Also ich bleibe bei meiner Möglichkeit, das kann sich alles um Donaldisten handeln. Wir wissen es nicht, aber ganz zum Schluss, ihr wisst es, müssen wir nochmal auf ein paar Zahlen schauen. Das tun wir zwar auch jeden Freitag sehr ausführlich. Haben wir schon, aber das reicht noch nicht. Ja, Frau Prade, ich scheiße hier mit meinen Zahlen so zu. Ja. Sie wissen ja nicht mehr. Also,
1: ich will Kaffee.
0: Das braucht noch. So, denn wenn wir auf die Zahlen schauen, ein paar Meldungen dieser Woche. Die Industriebeschäftigung fällt auf ein 10-Jahrestief in Deutschland, das vermeldet der Deutschlandfunk. Der Chemiekonzern Evonik streicht dabei weitere 3200 Stellen. Das dürfte schon eingepreist sein bei dieser Deutschlandfunk-Vermeldung. Aber in all dem habe ich tatsächlich eine gute Meldung für die vorhin von euch schon angesprochenen Elektroautobesitzer. Vielleicht ahnt ihr es, was ihnen ein kurzes Lächeln zwischendurch wieder auf die Lippen zaubern kann. Denn das Landgericht Wuppertal, so berichtet die Junge Freiheit, hat die Rückgabe eines Elektroautos wegen deutlich zu geringer Reichweite jetzt für zulässig erklärt. Nach Ansicht der Richter kann ein erheblicher Sachmangel vorliegen, wenn die tatsächliche Fahrleistung klar hinter den angegebenen Werten zurückbleibt. Im konkreten Fall bekommt ein Kunde deswegen 39.000 Euro für sein enttäuschendes Fahrzeug erstattet. Der Hersteller versprach eine Reichweite von bis zu 341 Kilometern. Tatsächlich schaffte das Auto bei einer späteren Prüfung nur 282. Also bei eurer ganzen Unruferei, lieber Hermann, es geht doch aufwärts mit der deutschen Elektro.
1: Chinesisches Auto oder deutsches Auto?
0: Weiß ich nicht. Stand nicht in dem Bericht.
2: Ja, es geht aufwärts. Von 280 auf 312 Kilometer.
0: Ja, ihr seid aber...
2: Ich weiß nicht, was ich sagen soll. Es drückt einfach alles aus, diese 6.000 Euro, weil wenn du ein minderjähriges Kind hast, kannst du 6.000 Euro bekommen. Schneider Carsten, sein Twitter-Handle war früher, oder X-Handle war Schneider Car. Also da war schon prädestiniert, dass er der Verkehrsminister wird. SPD, sie plündern Deutschland und sie machen munter weiter. Also von daher... Es gibt nichts Neues, wir können uns drüber aufregen, aber sie machen einfach weiter. Und wie hat er auch gesagt, als das Benzin so teuer wurde, ja, es gibt ja eine Lösung, sie sollen einfach Elektroautos fahren.
0: Richtig, also, wenn's Brot alles, fresst endlich Kuchen, ihr undankbaren Insassen. Aber ihr wollt...
1: Ja, vor allem sie machen... Die machen weiter, obwohl es auch mit diesem ganzen Klimascheiß, obwohl es gar nicht mehr nötig ist. Ne? Also wir haben ja kurz geredet, Weltklimarat hat die Klimakatastrophe, das Horrorszenario bereits abgesagt. Jetzt tun die alle so, als ob auch das aktuelle Modell, also das noch im Rennen ist, ja, ganz, ganz schlimm wäre. Was sie allerdings vergessen, ich hatte diese Woche ein Interview mit

0: Energiefachmann Fritz Fahrenhold, ja, der war auch mal Umweltsenator in Hamburg, und der sagt, ja, die reden, jetzt kann immer noch 2-3 Grad. Ja, ja, da, aber mehr als 1 Grad ist es schon wärmer geworden. Also es geht jetzt noch so um 1 Grad höchstens, laut diesem Modell, weil der Referenzwert ist 1850. Ja, und seitdem hat sich ja schon ein bisschen was getan. 1850 war das Ende der kleinen Eiszeit. Dass es dann etwas wärmer wird, ist eigentlich ja, der auch nicht besonders verwunderlich. Also, die ganze Welt hat den Klimawandel im Grunde abgesagt. Die Chinesen haben ihre Ziele verschoben. Die USA haben ihn komplett abgesagt. Larry Fink und Bill Gates haben in Davos schon gesagt, nee, also mit erneuerbaren Energien können wir kein KI-Rechencenter betreiben. Wir brauchen jetzt wieder ne, was Handfestes wie Kohle und so. Ja. Also das ganze Ding ist schon längst kollabiert. Die ganze Welt hat sich davon abgewandt. Nur Deutschland und Europa machen weiter und crashen ihre Wirtschaft. Völlig ohne irgendeinen Sinn und Verstand. Es wird den Leuten weiter Angst gemacht vor einem Klima, vor einer Klimakatastrophe, die niemals eintreten wird.
1: Ja, aber das wollen die auch. Das wollen die auch weiter und sie kriegen die Quittung. In Baden-Württemberg beispielsweise, da war ja früher mal Autoindustrie, schreibt Apollo News jetzt, da ist jeder dritte Arbeitsplatz in der Automobilindustrie im Prinzip eingeplant, bis 2040 wegzufallen. Auf eine kleine Anfrage hin zeichnet die Landesregierung Baden-Württemberg damit ein deutlich negatives Bild von der Autoindustrie im eigenen Land. So also die Cem Özdemirisch offizielle Erwartung, was die deutsche Autoindustrie angeht. Aber einen habe ich noch für euch, weil wir haben ja Babsi Baas. Das ist ja bekanntermaßen die dümmste Arbeitsministerin aller Zeiten. Eine Frau, die wirklich die so bratzendämlich ist, anders kann man es gar nicht sagen, dass sie sich in ihrer eigenen Image-Reparatur-Talkshow, die Karin Mörske für sie veranstaltet hat, noch tiefer in ein Loch buddelt. Das muss man erstmal schaffen, absoluter Klassiker. Babsi Baas hat jetzt die Kracher-Idee, um die deutschen Arbeitgeber endlich richtig zu entlasten. Ihr dürft beide einmal raten, was diese Kracher-Idee ist. Hermann, du darfst gerne loslegen.
2: Bürokratieabbau.
1: Falsch, Bürokratieaufbau. Babsi Baas hat nämlich neue Arbeitszeiterfassungspflichten auf der Pfanne, die in Zukunft jeder Arbeitgeber ab, ich glaube, 10 Mitarbeitern elektronisch oder in anderer Weise umsetzen muss. Natürlich nur, und jetzt kommt natürlich der Twist dabei, natürlich nur, um mit mehr Bürokratie größere Flexibilität zu schaffen, weil durch die Dokumentation, mehr Arbeitszeitdokumentationspflichten, soll dann in Zukunft die Arbeitszeit auch flexibler genutzt werden können. So geht's nämlich vorwärts, ja. Wenn man kein rechtsradikaler Fake News Verbreiter ist.
2: Ja. 50.000 neue Plätze geschaffen. Arbeitsplätze beim Staat.
1: Es gibt bestimmt dann Mitarbeiter beim Staat, die dafür zuständig sind, die Arbeitszeiterfassungsprotokolle zu prüfen. Ja, wetten?
2: Ja.
1: Ja, so geht's aufwärts, ihr Lieben. Was bleibt mir noch zu sagen? Ich fürchte nur noch das, was ich schon so oft gesagt habe. Unsere Freiheit, die ist so verloren wie unsere Sicherheit und auch unser Wohlstand. Und sie beide werden nicht von selbst zurückkehren. Denn keine Partei und kein Erlöser werden uns von den Verbrechern der herrschenden Parteien Korruption befreien. Es bleibt allein an uns. Massenmörder wie Karl Lauterbach oder Jens Spahn, Terroristen wie Nancy Faeser, Landesverräter wie Olaf Scholz oder Fritz Blackrock oder Staatsterroristen wie Johannes Plog endlich den Strafen zuzuführen, nach denen ihre Taten schreien. Nur wir selbst können es sein, die unser Land von den Syndikaten der EU und NATO oder Vereinten Nationen befreien und sie samt unserer Kolonialherren aus den USA aus dem Land jagen. Einzig wir selbst können Deutschland nicht zu dem machen, was es auf dem Papier lange sein möchte. Ein Land der Freiheit, der Demokratie und der Rechtsstaatlichkeit. Nichts davon aber wird es je werden ohne eine Revolution. Die können wir erreichen in Frieden und mit Humor, ganz einfach dadurch, dass wir die Verbrecher bei ihren Namen nennen und ihnen die Wahrheit ins Gesicht rufen, wo immer wir sie antreffen. Ich danke euch fürs Zuhören und meinen beiden Gästen für das gute Gespräch, Hermann dem Banker und Milena Preradovic. Das war Nummer 247 des Nacktniveaus. Die nächste Ausgabe folgt am kommenden Samstag, denn Widerstand ist nie zwecklos. 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

0: Jetzt Meldungen, persönliche Meinungen und Kommentare der nun sprechenden Protagonisten.
1: Nie wieder Krieg war gestern. Heute müssen wir kriegstüchtig sein. Oberste Botschaft, Putin wird uns angreifen. Es ist ein Kampf, gut gegen böse. Propaganda nach Lehrbuch. Und mit der Propaganda hat sich auch wieder Kriegsvokabular etabliert. Wir leben nicht etwa im Frieden, nein, wir leben in der Vorkriegszeit. Und wer auf Verhandlungen pocht, ist ein Lumpenpazifist. Oder wie es die Zeit formuliert, die Tauben flattern nach rechts. Frieden ist pfui. Und um die Jungen zu erreichen, die dann freudig in den Tod ziehen, haben PR-Agenturen den coolen Militarismus erfunden. Vogue und wehrhaft sollen wir sein. Queer fällt einmarschieren. Sogar Leichensäcke werden hip, die heißen jetzt Bodybags. Mein Gast hat unzählige Beispiele für den neuen Kriegssound gesammelt und analysiert, weil es nie so wichtig war, tödliche Propaganda zu entlarven. Jetzt den Punkt Preradovic. Hallo Dr. Leo Ensel, schön Sie wiederzusehen.
2: Hallo Frau Preradovic.
1: Ich stelle Sie kurz vor. Gerne. Sie sind Konfliktforscher, Autor und interkultureller Trainer mit Fokus Osteuropa und postsowjetischer Raum. Sie haben Pädagogik studiert und sich in den 1980er Jahren stark in der Friedensbewegung engagiert. Sie haben als Autor viel zu den Forschungsfeldern Angst und atomare Aufrüstung und Sozialpsychologie der Wiedervereinigung veröffentlicht, sowie Studien über die Deutschlandbilder im postsowjetischen Raum erstellt und darüber auch eins ihrer Bücher geschrieben. Im neuen West-Ost-Konflikt gilt ihr Hauptanliegen der Überwindung falscher Narrative, der Deeskalation und der Rekonstruktion des Vertrauens. Dazu haben Sie seit Anfang März 2014 rund 250 Essays geschrieben. Sie haben den postsowjetischen Raum intensiv bereist und dort seit Mitte der 90er Jahre interkulturelle Trainings unter anderem bei lokalen Goethe-Instituten geleitet. Sie sind Mitglied im Deutsch-Russischen Forum, haben zweimal Michail Gorbatschow getroffen, schreiben unter anderem für die Nachdenkseiten und jetzt haben Sie das Wörterbuch der Kriegstüchtigkeit veröffentlicht. Untertitel: Krieg heißt töten. Ja. Früher hieß es ja verteidigungsfähig, heute sollen wir kriegstüchtig sein. Heute titeln ehemals friedliebende Magazine wie Die Zeit, wer töten will, muss sterben können. Es gibt Forderungen, Moskau dem Boden gleich zu machen. Mhm. Wann hat das angefangen mit dieser Kriegstüchtigkeit?
2: Wann das angefangen hat, kann ich Ihnen auch nicht genau sagen. Ich kann nur sagen, wann ich wach geworden bin. Das war allerspätestens, als unser Verteidigungsminister dieses Wörtchen kriegstüchtig in den Mund genommen hat. Und ich muss sagen, das hat mir erstmal nicht nur Wochen, sondern monatelang die Sprache verschlagen. Ich dachte zuerst, dazu muss ich etwas schreiben. Und die Auseinandersetzung, die dafür nötig war, hat zunächst in mir so viel Wirkreiz ausgelöst, dass ich nicht in der Lage war, darüber etwas zu schreiben. Es hat Monate gedauert, dann ging es. Und wenn Sie so wollen, ist mein Wörterbuch der Kriegstüchtigkeit nun meine verbale Rache.
1: Ja, mir ist das auch schon in der Corona-Zeit aufgefallen. Da wurde ja die Sprache schon militarisiert. Da ging es ja um Krieg gegen das Virus, was ja eigentlich wenig Sinn ergibt. Und da wurden ja auch schon hohe Militärs in die Verantwortung geholt. Und auch im Koalitionsvertrag von 2021 standen schon große Waffenkäufe, also Aufrüstung drin. Es kommt mir vor, als ob das alles schon länger läuft. Wie hat sich denn die Sprache in Sachen Krieg und Frieden verändert in Deutschland? Was ist dieser neue Sound, von dem Sie schreiben?
2: Es gibt den alten Sound, der wird ein bisschen modernisiert und es gibt den neuen Sound. Ich fange vielleicht mal an mit dem alten Sound. Also es gibt nach wie vor die Klassiker. Zu jedem Kriegsertüchtigungssound gehört es natürlich, dass man Kampfbereitschaft suggeriert. Da fallen dann solche Wörter wie Kampfkraft, gnadenlos. Die NATO ist kein defensives Verteidigungsbündnis, hören wir jetzt plötzlich aus offiziellem Munde. Der Chef der christdemokratischen Fraktion im Europaparlament sagt, man sollte mal die Moskauer U-Bahn stillstellen für einen Tag. Begründung, der Gegner macht das auch. sagt er einfach so. Weit in die Tiefe des russischen Raumes, das kennen wir, glaube ich, noch vom letzten und vom vorletzten Mal. Und dann, Sie haben es mir schon aus dem Mund genommen, wer töten will, muss sterben können. Eine Überschrift über einen Essay stammt nicht aus dem Völkischen Beobachter vom August 43, auch nicht vom Lanzer, sagen wir mal Herbst 1957, sondern aus der Zeit. Man muss sich das vorstellen, die Zeit, das ehemalige Flaggschiff der Entspannungspolitik, veröffentlicht einen Text mit der Überschrift, wer töten will, muss sterben können. Also ja. So weit haben wir es schon gebracht. Das ist jetzt nicht irgendwo erschienen, sondern in der Zeit. Das sind also Klassiker. Zum klassischen Kriegsertüchtigungsjargon gehört natürlich auch, dass man den Gegner abqualifiziert. Ziel jeglicher Propaganda, jeglicher verbaler Propaganda ist es, den Gegner zu entmenschlichen. Entsprechend ist der Chef im Kreml eine Bestie. Klassiker natürlich neuer Hitler, zweiter Hitler. Das hören wir immer dann, wenn der Westen einen Krieg vorbereitet. Das fing an mit Herrn Milosevic im, das war 1900, helfen Sie mir, 98. Im Frühjahr 98, später war es dann Saddam Hussein. Jetzt ist es der Herr im Kreml. Er ist ein Hurensohn, ein dummer Hurensohn. A stupid son of a bitch, das ist eine Formulierung von Herrn Biden. Russen sind, Sie wissen das vielleicht auch, keine Europäer, hat eine Dame in einer Talkshow gesagt, die als Expertin gehandelt wird. Er ist eine ruchlose Persönlichkeit. Er ist der schwerste Kriegsverbrecher unserer Zeit, sagte unser Bundeskanzler und fügte aber schamhaft noch ein Vielleicht an, aus welchen Gründen auch immer. Also das sind Klassiker. Zu den Klassikern.
1: Oh, ja, ich meine, für Uschi von der Leyen ist er ein Raubtier, dass man ihn
2: schreit. Ja, Data, genau, ganz genau. Also das ist, da könnte ich jetzt über Putin eine ganze Menge an klassischen Attributen hier auch.
1: Also ganz kurz dazwischen gefragt, was ich mich frage, wir sind ja alle mit diesen Vokabeln der Nazis aufgewachsen. Ja, also wir haben das im Schulunterricht alle durchgenommen, durchgehechelt im Grunde mit dieser Entmenschlichung, für die Nazis ja auch berühmt und berüchtigt waren. Ja. Wieso machen wir das jetzt selber? Müssten wir nicht schlauer sein? Oder wieso fallen wir überhaupt darauf rein? Oder viele?
2: Also ich glaube, warum unsere Medien das machen, ist relativ klar. Die Medien blasen zur Kriegstüchtigkeit, um das mal vorsichtig zu formulieren. Warum sie das tun, darüber könnten wir jetzt lange diskutieren. Die Hauptfrage ist, glaube ich, warum lassen wir uns das bieten? Und das Schlimme ist, dass es natürlich, ob man will oder nicht, erstens einen Gewöhnungseffekt gibt. Ich merke das an mir ja auch. Also diesen Schock, den das Wort kriegstüchtig anfangs in mir ausgelöst hat, den habe ich jetzt nicht mehr, ob mir das passt oder nicht. Und dann haben Worte auch die Tendenz, genauer gesagt die Benutzer der Worte, die Tendenz zu einer Radikalisierung. Ich kann das mal an dem berühmten Wort, jetzt kommt ein freudscher Vergesser, von Herrn Olaf Scholz, zwei Tage nach Kriegsbeginn, was war es? Die Zeitenwende. Ja. Sollen die Psychoanalytiker klären, warum mir das gerade eben nicht eingefallen ist. Dieses Wort Zeitenwende wurde zwei Monate später schon radikalisiert von unserem Bundespräsidenten Steinmeier zum Epochenbruch. Also wenn wir diesen beiden
1: Worten... Endgültig also.
2: Ganz genau. Eine Wende könnte sich ja theoretisch nochmal wenden. Zweimal 180 Grad sind laut Bärbel... laut unserer ehemaligen Außenministerin 360 Grad. Das heißt, das könnte sich irgendwie noch mal hinbiegen. Aber ein Bruch, da kann man praktisch, da ist ein Abgrund plötzlich zwischen der Epoche vorher, das soll uns suggeriert werden, und der jetzigen Epoche. Also da kann man schon sehen, wie diese Begriffe radikalisiert werden.
1: Sie haben ja gesagt, eine der wichtigsten Fragen ist, warum wir uns das bieten lassen. Ich finde, es gibt noch eine andere wichtige. Von wem oder was geht das aus? Ist das dieser Cognitive Warfare, also der Kampf um die Köpfe der Menschen, den die NATO vor einigen Jahren ausgerufen hat? Ist das, gibt es das in anderen NATO-Ländern auch?
2: Da fehlt mir ehrlich gesagt der Überblick, ob es jetzt ähnliche Tendenzen in anderen NATO-Ländern auch gibt. Ich weiß auch nicht, es ist zumindest nicht unmöglich, dass es Thinktanks gibt, die sich solche Worte überlegen. Das halte ich zumindest nicht für ausgeschlossen.
1: Das halte ich für relativ wahrscheinlich, spätestens seit Corona.
2: Ich unterschätze aber auch nicht die Kreativität unserer Journalisten und unserer Politiker. Also ich glaube, auf vieles kommen die auch selber. Und es läuft auf psychologische Aufrüstung hinaus. Also das heißt, ob intendiert oder nicht, de facto befinden wir uns genau in diesem sechsten offiziellen Kriegsschauplatz der NATO. Seit 4 Jahren ist ja, glaube ich, der Cognitive Warfare zum 6. Kriegsschauplatz eröffnet worden. Und da gehört natürlich das Wording dazu, vollkommen klar. Aber bezogen auf das Wording, wie gesagt, das ist nichts Neues. Jeder Schuss ein Russ, das war schon im Ersten Weltkrieg der Fall. Heute läuft das ein bisschen moderner. Und wie ich vielleicht nachher noch ausführen werde, es gibt eben nach den klassischen Methoden eben auch ganz neue Methoden. Die sind wirklich neu.
1: Ja, da kommen wir auch gleich zu. Aber ich frage mich, wozu dient das alles? Also Kampf, Gut gegen Böse, der aggressive Feind im Osten, in der Ukraine wird unsere Demokratie und unsere Freiheit verteidigt. Da werden Ideologien und Parolen produziert, wie immer in der Geschichte eigentlich. Was soll uns eigentlich in Wirklichkeit verkauft werden?
2: Na, in Wirklichkeit soll uns verkauft werden, der Feind ist über alle Maßen böse, wir sind unschuldig.
1: Ich meine, was steckt dahinter? Was steckt dahinter? Also was ist der wahre Text der Geschichte? Also ich meine, es wird den Leuten ja klar sein, die das formulieren, Putin wird uns bis 2030 auf jeden Fall angreifen. Ich meine, es wird auch nie richtig begründet. Warum sollte er das tun?
2: Überhaupt nicht. Es wird überhaupt
1: nicht. Also muss doch irgend auch etwas dahinter stecken.
2: Na, das Ziel ist, uns kriegstüchtig zu machen, mental umzuprogrammieren. Dafür gibt es eben auch die entsprechenden Worte. Ich muss mal gerade gucken, ich habe mir hier einen Spickzettel gemacht. Es sind mittlerweile 800 Wörter, die ich gesammelt habe. Also ich verliere allmählich selber den Überblick. Es gibt einen Mentalitätswechsel, der eingefordert wird. Hier habe ich es. Eine Gedankenwende oder man spricht ungeniert von kultureller Umprogrammierung. Das Ganze sind Spurenelemente einer kulturellen Umprogrammierung. Denn schließlich hatten wir eigentlich mal gelernt nach 1945, dass es niemals wieder Krieg geben darf. Das habe ich auch in meiner DNA. Und jetzt kommt ein ehemaliger Außenminister der Partei der Grünen, der sagt, diese DNA sollte umgeschrieben werden.
1: Tja, Joschka Fischer.
2: Ganz genau.
1: Das ist verrückt, ja.
2: Ja, das ist in der Tat verrückt, ganz genau.
1: Ja, und jetzt kommen wir zu dem, was Sie noch erzählen wollen, weil die PR-Strategen haben sich ja auf jede Menge ausgedacht, um junge Menschen für den Krieg zu begeistern. Also ein neues Wording. Mhm. Wie sieht denn die Sprache der Kriegstüchtigkeit für die aus, die da im Zweifel in den Kampf müssen?
2: Die sieht absolut mega aus.
1: Mega
2: oder geil. Geil hat übrigens unser Kriegstüchtigungsminister selber in den Mund genommen. Es wäre geil, Anerkennung zu haben, aber sie würde nicht ewig dauern. Dieser weise Satz im Jugendjargon formuliert, ich meine, für so einen Kriegsertüchtigungsminister, das klingt doch nicht mehr preußisch. Das klingt doch völlig anders. Also da könnte die grüne Jugend vielleicht auch noch in den Krieg ziehen, wenn es gegen den richtigen Gegner geht.
1: Ja, ja, Vogue und Wehrhaft. Ne?
2: Vogue und Wehrhaft.
1: Ja, das Masala hat das erfunden. Der Experte, genau. Der in allen Talkshows sitzt, von der Bundeswehr-Uni München, glaube ich.
2: Genau. Ganz richtig, selber ungedient meines Wissens.
1: Vogue und Wehrhaft.
2: Ganz genau. Also ein Trick bei der ganzen Geschichte ist, man bedient sich an der queeren oder Vogue-Szene. Vogue und Wehrhaft, dann sagt man zum Beispiel, queer fällt einmarschieren. Ist einer von 70 verdammt guten Gründen, zur Bundeswehr zu gehen. Das Ganze wiederum eine Reklamestrategie der Bundeswehr. Also da wird Queerfeld einmarschiert. Was ist noch? Ach so, die Bundeswehr soll in der Gesellschaft ankommen. Sie soll sichtbar werden. Alles Formulierungen aus der Woken-Szene, die militaristisch gekapert werden, so könnte man das nennen.
1: Aber ich meine, Woke und wehrhaft, sollen die Woken wieder männlich werden und kämpfen? Also ist im Grunde ja wieder toxische Männlichkeit gefragt. Das beißt sich doch irgendwie.
2: Ich glaube, auf Logik kommt es da gar nicht so an. Hauptsache, es klingt in einem ganz bestimmten Jargon. Und wie gesagt, da dürfen alle mitmachen. Sämtliche Geschlechter, nicht nur sämtliche Geschlechter, sondern auch alle Menschen mit Einwanderungsgeschichte, die dann für ihr neues Vaterland kämpfen sollen. Also die postmoderne Truppe ist bunt und divers.
1: Mhm. Ja, und Sie sprechen ja auch von einem olivgrünen Sound. Ja. Also Nachhaltigkeit und Ökologie sind im Kriegsjargon angekommen.
2: Ganz genau.
1: Wie kann man diese doch relativ gegensätzlichen Positionen jetzt als Traumhochzeit verkaufen? Ich meine, Krieg ist, wenn man sich diese grüne Ideologie anschaut mit CO2 und ist an ja. allem schuld, dann produziert Krieg, glaube ich, eine ganze Menge davon.
2: Wahrscheinlich wird der klimaneutrale Atomkrieg angestrebt. Mit Solardächern auf den Kasernen oder Panzer aus doppelt grünem Stahl. Also auf Logik kommt es, wie man sieht, nicht an. Es kommt auf die Verpackung an. Und die Partei, die jetzt zum Olivgrün gewendet hat, die hat es ja im Grunde vorgemacht, wie schnell das gehen kann, wie schnell man vom Pazifisten plötzlich zum Kriegsertüchtiger werden kann. Es gibt auch Stars von damals, Udo Lindenberg, der also sich damals im Palast der Republik gegen Raketen in Ost und West ausgesprochen hat, was eine tolle Sache war. Der sagt jetzt neuerdings, dass unsere Panikwerte verteidigt werden müssen.
1: Genau, Campino ist, glaube ich, auch so einer. Also der Einzige, den ich gehört habe, der sich dagegen ausgesprochen hat, ist der Regisseur Detlef Buck. Also ansonsten... Habe ich keine Ahnung.
2: Mai und Konstantin Wecker sind nach wie vor veraltet Pazifisten.
1: Okay, die Hoffnung stirbt zuletzt. was ja auch in diesem neuen Kriegsjargon stattfindet, dass Waffen so positiv geframed werden. Ja, also Drohnen sind Game Changer. Ja. Das hört sich ja super an. Und ich habe auch den Eindruck, dass Waffen gerne verniedlicht werden, oder?
2: Ja, my favorite toy. Schon mal was davon gehört?
1: Erzählen Sie.
2: Eine gewisse Dame hat auf X vor ein paar Jahren einen Post gemacht und das hieß My Favorite Toy. Nach einem langen Abend räkelt sich diese Dame mit ihrem Favorite Toy und glasigen Augen auf ihrem Bett und veröffentlicht dazu auch noch ein Foto. Und zwar, ihr Favorite Toy ist ein Plüschleopard. Das war die Botschafterin Deutschlands in der Ukraine. Im Vorfeld der damaligen Diskussion, ob man Leopardpanzer in die Ukraine liefern sollte.
1: Wahnsinn,
2: my favorite toy. Also, ja, on y soit qui mal y pense.
1: Ja, genau. Also es ist schon sehr zynisch. Ich meine, Readiness 2030, das klingt ja auch eher nach Festival, als nach 2030 müssen wir bereit sein. Ja. Ich habe aber den Eindruck, bei manchen Jungen wirkt das auch, also in Teilen. Zum Beispiel hat der SPD-affine Ex-Oberschulsprecher Dario Schramm die AfD-Politiker, die zum Wirtschaftsforum nach St. Petersburg, das gerade stattfindet, fahren wollen, Vaterlandsverräter genannt. Also ich meine, das ist eigentlich ein Wort aus der militärischen und nationalistischen Mottenkiste. Und ich tippe mal, in den 80er Jahren wäre SPD-Dario vielleicht sogar auf Friedensdemos marschiert. Ja. Und das ist vorbei, ne?
2: Ich kenne ihn jetzt nicht persönlich, aber ich könnte mir natürlich vorstellen, also Vaterlandsverräter ist ja ein klassisches Wort, was aus der rechten Ecke kommt. Vielleicht wollte gerade der AfD es ihr sozusagen mit, in Anführungsstrichen, eigenen Mitteln zurückzahlen. Ja. Aber ob dieser Jargon bei den Jugendlichen, bei den jungen Menschen wirklich verfängt, also darüber wage ich noch keine Aussagen zu treffen, weil mir da einfach die Informationen fehlen. Ich habe den Eindruck...
1: Ja, auf jeden Fall die großen Demos, wie in den 80ern, also da gingen ja die jungen Menschen auf die Straße, die fehlen jetzt.
2: Die fehlen?
1: Was ist in der Friedensbewegung eigentlich passiert?
2: Ja, wobei man natürlich jetzt noch mal genauer sagen müsste, an wen man denkt, wenn man von jungen Menschen spricht. Also ich bin 72, das heißt, also da gibt es schon eine Menge Generationen sozusagen hinter mir, die alle jünger sind als ich. Ich habe den Eindruck, dass die ganz jungen Menschen, Jahrgänge 2008 und noch jünger, allmählich anfangen aufzuwachen, was mich sehr freut. Diesen Menschen habe ich übrigens mein Büchlein auch gewidmet. Diese Menschen haben das traurige Glück, vom Staat, von unserer Regierung mit der Nase darauf gestoßen zu werden, sich mit diesem Thema beschäftigen zu müssen. Denn sie bekommen jetzt schon, wenn sie Männer sind, Fragebögen, ob sie als Soldat zur Verfügung stehen, ob sie in der Lage dazu wären. Und ab Mitte nächsten Jahres werden alle Männer gemustert. Das heißt, die werden von unserem Staat mit der Tatsache konfrontiert, dass sie potenzielle Soldaten sind. Und auf dem Hintergrund, dass eben ein Krieg mittlerweile schon fast herbeigeredet wird, brauchen die nur eins und eins zusammenzuzählen. Und das machen sie auch. Sie sind das Kanonenfutter von morgen. Und die fangen an, sich zu wehren. Also wenn man zusammenrechnet, wie viele Personen bei den Schulstreiks gegen die Wehrpflicht jeweils mitgemacht hatten. Wir hatten bis jetzt, wenn ich das richtig rechne, 2 oder 3 Kundgebungen. Dann waren das jeweils um die 50.000 Demonstranten bundesweit. Ja, also in einzelnen Aktionen. Das heißt, das ist ungefähr so viel wie die größte Friedensdemo jetzt in den letzten 3 Jahren in Berlin überhaupt auf die Beine gestellt hat. Also da kommt etwas nach und die werden natürlich auch eine Menge lernen müssen. Die werden lernen, dass es gute Demos gibt, wo die Klassenlehrerin vielleicht noch mitgeht. Das heißt, wenn es fürs Klima ist. Oder vielleicht Demos, wo auch der Rektor noch mitgeht, wenn es gegen rechts geht. Dass man gerne auch auf Christopher Street Days hingehen kann. Aber Ärger gibt es, wenn man gegen die Wehrpflicht demonstriert. Also ich habe selber mal gefragt hier auf der letzten Demo hier bei mir in Oldenburg, was die Schüler für Erfahrungen gemacht hatten. Und die waren unterschiedlich, es war nicht in allen Schulen gleich, aber es gab Schulen, die ausgerechnet auf diesen Tag die Klassenarbeiten gelegt haben. Reiner Zufall natürlich.
1: Mhm. Und nochmal zurück zum Wording. Es gab ja immer eine ganz klare Grenze zwischen Frieden und Krieg.
2: Ja.
1: Ja. Ja. Und die wird auch aufgeweicht. Ja, wir sind jetzt in der Vorkriegszeit. Wir ganz sind
2: genau.
1: Der hybride Krieg. Ja. Und ja. Es kommt immer wieder. Ne, wir kennen dann diese plötzlich tauchen Drohnen auf und dann ist das für 2 Wochen die Schlagzeile. Danach hört man nie wieder was von Drohnen an irgendwelchen Flughäfen. Und dazwischen heißt es immer, das ist der hybride Krieg, den Putin uns aufzwingen will.
2: Ja, es gibt, ich habe mich in den letzten Wochen mal hingesetzt und etwas für mich gemacht, was ich in meinem Buch noch nicht gemacht habe. Ich habe versucht, mal diese 800 Worte, die ich mittlerweile gesichtet habe, mal in Kategorien zu fassen. Und da gibt es eine größere Kategorie, die ich jetzt mal genannt habe, die sogenannte Grauzone zwischen Krieg und Frieden. Alles Wörter, Formulierungen, die suggerieren wollen, dass wir im richtigen Frieden schon gar nicht mehr sind. Das sind dann zum Beispiel, Sie haben das Wort Hybrid genutzt, wir leben in einem eisigen Frieden, das sagt der neue Chef des Bundesnachrichtendienstes. Gleichzeitig sagt er übrigens, auf Logik kommt es da nicht an, wir stehen jetzt schon im Feuer, eis und heiß, wie das berühmte Dessert im Restaurant. Was haben wir hier noch? Es gibt eine Grauzone zwischen Krieg und Frieden. Heute Abend noch könnte es losgehen. Ein Militärhistoriker sprach ja schon im letzten Jahr, wir erleben jetzt den letzten Friedenssommer, sagte dann irgendwann, wir befinden uns irgendwo dazwischen und unser Generalinspekteur hat sich als verhinderter Poet erwiesen. Der spricht also jetzt von einer dämmerigen Übergangszeit, in der wir uns gerade bewegen. Sinn von all diesen Formulierungen ist es, wie Sie eben auch schon gesagt haben, die klare Grenze zwischen Frieden und Krieg aufzuweichen und uns zu suggerieren, dass wir im echten Frieden schon gar nicht mehr sind. Umso leichter wird dann der Übergang geschafft in dieser dämmerigen Übergangszeit vom nicht mehr Frieden über noch nicht Krieg zum richtigen Krieg. Also wir werden sozusagen verbal schon in diese Übergangszeit hineinkatapultiert, damit der Übergang später zum richtigen Krieg umso leichter wird. Mhm.
1: Und ich meine, wer heute für Frieden trommelt, sagen wir mal Leute wie Sie und Leute wie ich, die stehen ja nicht mehr auf der richtigen Seite. Mhm. Die werden ja auch schon als rechts geframed, auch in der Zeit, die wir ja vorhin schon mal hatten. Da hieß es, die Tauben flattern nach rechts, ja. Und es gibt natürlich auch schon eigene Wortschöpfungen für uns, Lumpenpazifisten zum Beispiel.
2: Der Klassiker von Sascha Lobo.
1: Sascha Lobo, genau, der Staatsirokese. Fallen Ihnen dann noch welche ein?
2: Ja, da gibt es noch, Moment mal, jetzt muss ich mal gerade gucken, weil ich habe mal wieder einiges verdrängt. Aber Sie haben vollkommen recht, es gehört natürlich immer dazu, nicht nur den Gegner zu verteufeln, sondern natürlich auch die Spielverderber im eigenen Land, die eben nicht auf Linie sind. Wir sind ja dann die fünfte Kolonne. Wir müssen natürlich auch entsprechend verbal abqualifiziert werden.
1: Genau, fünfte Kolonne, Putin-Nutte habe ich auch schon mal gelesen.
2: Oh, das habe ich noch nicht in meiner Schmetterlingssammlung. Was ich besonders liebe, ist der fleischgewordene Hitler-Stalin-Pakt. Haben Sie da schon mal was von gehört?
1: Nee.
2: Ein etwas komplizierter Ausdruck für Sarah Wagenknecht.
1: Okay.
2: Erfunden von einem CSU-Mann.
1: Okay, den hat er wahrscheinlich.
2: Mensch gewordener Hitler-Stalin-Pakt. Nein, Mensch gewordener, sorry, das war ein bisschen. Unterkomplexer Breitbandpazifismus. Das Wort Breitbandpazifismus stammt von diesem Mann, der die Friedenstauben nach rechts flattern sieht. Was auch immer das bedeuten mag, ich muss da immer an Breitbandantibiotikum denken.
1: Ja.
2: Es klingt strange und das soll es auch. Oder Oldschool. Deutschlandfunk Kultur veröffentlicht einen kleinen Bericht über die Schulstreiks gegen die Wehrpflicht. Da sind doch tatsächlich ganz junge Leute und die haben ein Plakat in der Hand. Da steht drauf, Frieden schaffen ohne Waffen. Das ist Oldschool.
1: Man fragt sich, was modern.
2: Frieden schaffen mit Waffen wahrscheinlich in dieser Logik.
1: Es ist schon unglaublich, was das schon in vielen Köpfen bewirkt hat. Ja, also Frieden ist Pfui inzwischen. Echt? Und feige. Ja. Genau wie Entspannung und Verhandlungen. Das waren ja früher die Oberbegriffe der Bundesrepublik. Ja, man wollte immer verhandeln, man wollte
2: Diplomatie. Diplomatie. Ein Synonym für Einknicken.
1: Ja, genau. Ein Synonym für Einknicken. Ja, Wahnsinn. Ne? Also wer heute noch irgendwie einen Waffenstillstand verlangt oder ich glaube, es war mal die dänische Ministerpräsidentin Frederiksen, die gesagt hat, also ein Waffenstillstand in der Ukraine wäre schlimmer als der Krieg in der Ukraine oder irgend sowas.
2: Genau. Ja, Waffenstillstand oder Frieden, ich weiß es nicht mehr genau. Ja,
1: also das spricht schon ein bisschen dafür, dass es nicht nur bei uns so ist. Ich glaube, auch in Belgien gibt es so Stimmen, dass man Moskau irgendwie niedermachen will. Also ich glaube, ich war nicht ganz weit weg, wenn ich sage, in allen NATO oder in vielen NATO-Ländern läuft das so.
2: Bösartig formuliert, je kleiner der Staat, desto größer die Klappe. Also wenn schon der belgische Verteidigungsminister Moskau dem Erdboden gleich machen will, dann ist ein baltischer Politiker, bitte nagen Sie mich jetzt nicht fest, welches Land es war, aber der vor kurzem geäußert hat, sinngemäß, Kaliningrad, das nehmen wir doch locker ein.
1: Ist ja unglaublich. Sinngemäß.
2: Es ist ein Sound, der einen wirklich erstmal sprachlos macht. Und ich persönlich, das werden Sie sicher mitbekommen haben, wenn Sie mein Büchlein durchgeblättert haben, kann damit nur sarkastisch umgehen. Denn anders kann man auch dieses wirkreizerzeugende Vokabular selber nicht ertragen und auch keinem Leser, keiner Leserin zumuten. Es geht nur so.
1: Ja, das kann ich sehr, sehr gut verstehen. Da stehen ja auch so Sachen drin wie Opferbereitschaft. Von den Eltern wird jetzt verlangt, dass sie ihre Kinder hergeben.
2: Für das Gemeinwesen, nicht mehr für das Vaterland. Das ist das Neue.
1: Ah, okay, für das Gemeinwesen. Ja, das. Aber ich vermisse so ein bisschen den Aufschrei nicht nur der Eltern, aber auch der Eltern.
2: Ja, ich vermisse den Aufschrei schon ganz lange. Es ist ja so, dass wir Anfang der 90er Jahre ja in einer traumhaft schönen Situation waren. Wenn Sie an die Charta von Paris zurückdenken, da steht ja ein Satz drin, Sicherheit ist unteilbar. Sicherheit ist unteilbar und Sicherheit eines Landes kann niemals auf die Kosten der Sicherheit des anderen Landes errungen werden. Wenn wir dabei geblieben wären, hätten wir diese ganzen Probleme nicht. Aber diese ganze.
1: Im Grunde der Westfälische Frieden, ja.
2: Westfälische Frieden hat unter anderem das Verbot, sich in die Angelegenheiten eines anderen Staates einzumischen. Ja. Neudeutsch gesagt, Regime Change sind seit dem Westfälischen Frieden verboten.
1: Ja. Aber der Westfälische Frieden ist eindeutig oldschool, würde ich heute sagen.
2: Ja, ja, so würden das viele Menschen nennen. Und Sie haben ein wichtiges Thema angesprochen. Ich sehe auch eine Lethargie, Apathie. Alles das sind Resultate menschlicher Entscheidungen und können deswegen von Menschen auch wieder revidiert werden. Das müssen wir uns auch klar machen. Und ich glaube, wir müssen uns auch klar machen, es machen sich nicht nur diejenigen schuldig, die das Ganze machen, sondern auch diejenigen, die das geschehen lassen, widerstandslos. Wir hatten mal eine große Friedensbewegung vor 40 Jahren. Im Moment ist gar nichts. Und ich merke das bei mir. Sie haben das ja vorhin in Ihrer Ankündigung gesagt. Ich bin ein Kind der westdeutschen Friedensbewegung der 80er Jahre. Ich fühle mich sehr einsam. Das war vor 40 Jahren eine vollkommen andere Situation. Wie gesagt, wir hatten das damals, die meisten Menschen in der DNA. Krieg darf es niemals wieder geben. Das ist das Undenkbare. Und es war allen klar, der nächste Krieg, der hier in Mitteleuropa stattfindet, das wird der letzte sein. Und auch jetzt wird uns suggeriert, sollte dieser Krieg, was ja schrecklicherweise nicht ausgeschlossen ist, dieser Krieg in der Ukraine tatsächlich auf Mitteleuropa ausgreifen, sprich NATO-Staaten involvieren, man soll sich nicht vorstellen, dass das längere Zeit so laufen würde, wie das jetzt seit Jahren in der Ukraine läuft. Wenn ein Land wie Russland sich an die Wand gedrängt fühlt, dann wird es der Welt zeigen, dass sie eine Atommacht sind. Und Putin gerät im Moment auch schon durchaus im eigenen Land unter Druck, weil Hardliner ihm in aller Öffentlichkeit übrigens im Fernsehen vorwerfen, dass er zu lasch wäre.
1: Oh, das dürfen die im Fernsehen. Nicht, dass das unsere Bundesregierung sieht.
2: Es ist eine hochgefährliche Situation. Ja. Und es wird Zeit, dass endgültig Zeit, dass der Westen die Diplomatiemaschine endlich anschmeißt, nachdem er bis auf zwei Ausnahmen, das eine war der damalige Chef Ungarns und das andere war Donald Trump, dass die beiden Ausnahmen, dass man überhaupt mal angefangen hat, Diplomatie zu betreiben, für einen ganz kurzen Moment. Ohne Diplomatie sind wir mittelfristig verloren. Das ist meine feste Überzeugung. Und wir brauchen eine Öffentlichkeit, die auf Diplomatie besteht, die unsere Politiker so unter Druck setzt, dass sie wirklich anfangen, ernst gemeinte Diplomatie zu betreiben. Anders kommen wir aus dieser Situation nicht raus.
1: Ja, es ist ja auch verrückt, dass ausgerechnet Europa auf Krieg statt auf Diplomatie setzt, weil in allen Planspielen von NATO und auch Russland geht es eigentlich immer um die Zerstörung Europas.
2: Ja, ja?
1: Also wir befeuern unseren eigenen Untergang. Das ist verrückt.
2: Die EU geplant als Friedensprojekt, ursprünglich gegründet als definitives Friedensprojekt, was ja nach innen hin auch hervorragend funktioniert hat, erweist sich heute nach außen hin als wahre Kriegsfurie. Man muss das schrecklicherweise so sagen.
1: Ja, und diese verbale europäische Eskalation, die kommt ja auch in Russland an. Jetzt hat der einflussreiche russische Politikwissenschaftler Sergei Karaganov der ja auch schon Jelzin und Putin beraten hat, gesagt, er befürworte inzwischen präventive russische Atomschläge gegen ein Europa, das er als kriegerisch ansieht. Da quatschen wir uns fast in einen Krieg rein bald.
2: Also man sieht hier schön, die andere Seite ist auch nicht um entsprechende Worte verlegen. Also man muss sich das mal auf
3: der. 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
0: 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Jetzt Meldungen aus der Trigger FM Redaktion. 6.000 Polizeibeamte mussten am Wochenende den AfD-Bundesparteitag in Erfurt vor links organisierten Demonstranten und NGO-Mitarbeitern schützen. Es war der größte Polizeieinsatz in der Geschichte des Freistaats Thüringen. Wie jetzt herauskam, war Thüringens oberster Dienstherr, der SPD-Landesinnenminister Georg Mayer, nicht wie vermutet in einem Lagezentrum anwesend, sondern demonstrierte an der Seite der Menschen, die den AfD-Parteitag verhindern wollten. Mayer gab sich am Samstagabend trotzdem zufrieden mit dem Ablauf des AfD-Parteitags und den Demonstrationen dagegen. Das Polizeikonzept war darauf ausgelegt, beide Versammlungen, sowohl den Parteitag als auch die Gegendemonstrationen, stattfinden zu lassen, sagte der SPD-Landesinnenminister. Zur Gewalt auf den Straßen hingegen nahm er keine Stellung. Der ehemalige spanische Verkehrsminister José Luis Ábalos ist vom obersten Gerichtshof zu 24 Jahren und 3 Monaten Haft verurteilt worden. Das Urteil betrifft ein jahrelanges Korruptionsnetzwerk, das vor allem während der Corona-Zeit lukrative Maskenaufträge manipulierte. Ábalos soll seinen politischen Einfluss genutzt haben, um Aufträge an das fachfremde Unternehmen Soluciones de Gestión zu lenken, das dadurch einen Rekordumsatz von über 53 Millionen Euro erzielte. Im Gegenzug flossen Provisionen an ihn und seinen engen Berater Koldo Garcia. Auch Koldo Garcia wurde zu 19 Jahren und 8 Monaten Haft verurteilt, während der Unternehmer Victor de Aldama 4 Jahre und 6 Monate erhielt, zur Bewährung ausgesetzt wegen Kooperation. Das Gericht sieht ein koordiniertes Netzwerk aus Amtsmissbrauch, Veruntreuung und Bestechung. In Deutschland gibt es weiter keinerlei Ermittlungen zu Maskendeals oder anderen Verbrechen in der Corona-Zeit. Hintergrund ist, dass in Deutschland die Staatsanwaltschaften weisungsgebunden sind und die Protagonisten aus der Politik solche Ermittlungen verhindern können. In Stade erschoss ein 45-jähriger Mann mit türkischen Wurzeln 6 Mitarbeiter einer Jugendhilfeeinrichtung während eines Sorgerechtstermins. Seine Fluchtfahrerin, eine Beraterin einer staatlich geförderten Pro-Migrationsorganisation, lenkte einen teuren Mercedes AMG mit dem Täter darin und wurde trotzdem nach kurzer Festnahme wieder freigelassen. Die Verbindungen des Falles reichen in die SPD und ein fürstlich aus Steuermitteln alimentiertes NGO-Netzwerk. Das ist der aktuelle Stand aus Stade. Beobachter fragen sich, warum es keine Trauerstunde für die staatlichen Mitarbeiter gibt, die erschossen wurden. Wo bleiben die Sondersendungen? Warum kommen die Politiker nicht, um den Angehörigen Mut zuzusprechen? Warum wissen Menschen, die Mainstream-Medien oder Zwangsgebührensender konsumieren, meist nichts über den 6-fach Mord in Stade? 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
1: Pflege gegen ein Europa, das er als kriegerisch ansieht. Da quatschen wir uns fast in einen Krieg rein bald.
2: Also man sieht hier schön, die andere Seite ist auch nicht um entsprechende Worte verlegen. Also man muss sich das mal auf der Zunge zergehen lassen. präventive nukleare Vergeltungsschläge, hat er gesagt. Das heißt, der Gegner, in diesem Falle sind es jetzt mal wir zur Abwechslung, wird nicht dafür bestraft, was er getan hat, sondern was er tun könnte. Also grammatikalisch gesagt, der Konjunktiv besiegt den Indikativ.
1: Ja, auch da ist Logik jetzt nicht unbedingt erste Wahl.
10: Ja, also Karaganov vielleicht noch ganz kurz, der war mal ein ganz überzeugter Europäer, ist jetzt völlig um 180 Grad. Da scheint es auch einen internen Epochenbruch wohl gegeben zu haben, zu einem der allermilitantesten Menschen, einflussreichen Politikberater in Russland mutiert.
1: Das ist enttäuschte Liebe. Ich meine, trifft auch in gewisser Weise auf Putin
2: zu. Der sich erheblich moderater verhält und der sich längst nicht so emotional herausfordern lässt. Also ich.
1: Dafür hat er Medvedev.
2: Bitte?
1: Dafür hat
2: das, das macht dann Medvedev, genau, ja.
1: Nochmal kurz zurück zu den Deutschen. Man hat ja hier auch den Eindruck, oder ich habe den zumindest, die Deutschen sollen nicht nur auf Krieg, sondern auch auf Armut vorbereitet werden. So hat zum Beispiel Moritz Schularik, der Präsident des Kieler Instituts für Weltwirtschaft, gesagt, mittelfristig wird kein Weg daran vorbeiführen, harte Budgetentscheidungen zwischen Kanonen und Butter zu treffen.
2: Ja, kennt man irgendwie, ne?
1: Wow.
2: Ich glaube, ich habe das schon mal gehört.
1: Ja.
2: Stammt von Göring, diese Alternative.
1: Ach, tatsächlich?
2: Ja, wussten Sie das nicht?
1: Nee, ich habe das auch schon mal gehört. Ich wusste nicht, dass es von Göring
2: stammt. Ja. Kommt plötzlich wieder hoch. Man könnte fast ein kollektives Unbewusstes postulieren.
1: Oh, wow. Haben Sie noch Hoffnung?
2: Wir sind zur Hoffnung verdammt, oder man könnte auch anders sagen.
1: Haben wir, richtig
2: wir müssen einfach weitermachen, so als gäbe es eine Chance. Oder mein Leib- und Magenphilosoph Günther Anders, das ist derjenige, der sich als erstes mit dieser Tatsache beschäftigt hat, dass Menschen, seitdem sie über Weltuntergangsgeräte wie Atomsprengköpfe

0: Buch des Jahres, auch für Erwachsene zu empfehlen.
1: Danke für die Einladung. Vielleicht ein ganz kleiner Satz noch in eigener Sache. Ich würde mir sehr wünschen, wenn die Großeltern dieses Büchlein ihren bald wehrpflichtigen Enkeln schenken sollen. Würden. So.
0: Genau, ich schließe mich diesem Appell an. Danke, dass Sie da waren.
1: Danke für die Einladung.
0: Tja, Leute, schon verrückt, was da passiert. Und wie es scheint, sind die Bürger nicht wirklich reifer als die der letzten großen Weltkriege. Bis auf wenige, wir haben es ja gerade besprochen, nehmen alle alles hin. Ja, und dann kommt das große Huch. Wie verrückt. Viele glauben, wir könnten das Klima bekämpfen, aber nicht die eigene Politik. Die Logik ist wirklich dahin. Und wir wissen doch aus der Corona-Zeit, Widerstand macht immer Sinn. Ich wünsche euch eine gute Zeit. Bis bald.
2: 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Lyrische Beobachtungsstelle.
3: Ist die Wahrheit zumutbar? Zum Kinostart der Ingeborg-Bachmann-Dokumentation. Ein Beitrag von Paul Clément. Pünktlich zum 100. Geburtstag ein Dokumentarfilm über Ingeborg-Bachmann. Titel »Jemand, der ich einmal war«. 3 Jahre nach Margarete von Trotters Biopic versucht Regisseurin Regina Schilling eine weitere Annäherung und die ähnelt einer Schatzsuche. Gehoben wurden Mitschnitte von Lesungen, Fotos aus Presse- und Verlagsmagazinen. Außerdem stürmte Schilling mit Darstellerin Sandra Hüller in Bachmanns ehemalige Wohnräume. Sie zeigt sogar Ausschnitte aus »Romanze in Moll«, einer melodramatischen Love Story anno 1943, bei der alle Protagonisten an ihren Gefühlen verenden. Goebbels hasste diesen Film. Für die junge Österreicherin hingegen war er Kult. Bachmanns Wohnungen, ob in Wien oder in Rom, waren vor allem Orte der Arbeit, des Schreibens, entsprechend das Mobiliar, Bücherregale, Schreibtische. Sandra Hüller durchschreitet sie, wagt ein dezentes Stöbern, aber der Geist der einstigen Bewohnerin bleibt fern. Alles ist hell und ruhig. Nichts verweist mehr auf den Horrortrip, in dem die Dichterin gefangen war. Ich existiere nur, wenn ich schreibe. Ich bin nichts, wenn ich nicht schreibe. Ich bin mir selbst vollkommen fremd, aus mir herausgefallen, wenn ich nicht schreibe. Es ist eine seltsame, absonderliche Art zu existieren, asozial, einsam, verdammt. Es ist etwas verdammt daran. Dieser Schrecken kehrt auch nicht zurück, als Sandra Hüller in die Rolle der Poetin einsteigt. Wenn die Schauspielerin versucht, Bachmanns Texte in verschiedenen Stimm- und Tonlagen vorzutragen, erlebt man deren zahlreiche Bedeutungsebenen. Aber alles bleibt auf spielerischer Ebene. Fragt man die KI- oder Bachmann-Fans nach Gründen, weshalb ihr Werk noch die Lektüre lohnt, folgen Hinweise auf dessen gesellschaftskritische und politische Dimension. Als Kafka-Verehrerin habe sie die Sprache als Komplizin der Macht, als Herrschaftsinstrument zerlegt, die Rhetorik des Faschismus und patriarchaler Gewalt enttarnt. Dieses Abarbeiten an sprachlicher Gewalt bestimmte sogar Bachmanns Partnerwahl. 9 Jahre lang fand sie in dem Lyriker Paul Celan einen kongenialen Geliebten, seine Verse voller Wortschöpfungen für ein Sprechen über Auschwitz, darunter die Todesfuge und Eis Eden, Beschwörungen unermesslicher Ängste, nicht enden könnender Albträume. Was heutige Bachmann-Rezensionen selten thematisieren, es gibt bei ihr auch einen Schrecken, der sich politisch

0: psychologischer und psychologischer Deutungen entzieht. Eine Angst, die inzwischen als Thanatophobie gilt, den man in den Zuständigkeitsbereich der Psychologie verschoben hat, den Horror über die Endlichkeit allen Lebens. Mitte des 20. Jahrhunderts war er Bestandteil der Existenzphilosophie, später auch des Existenzialismus. Ein Denken, das vom Menschen fordert, sich jenseits alltäglicher Zerstreuung der eigenen Sterblichkeit zu stellen. Nicht um sie zu überwinden, sondern um im Aushalten der Angst dem Geschwätz der Welt zu entkommen. Den Mut zum Eigentlichen aufzubringen. Ingeborg Bachmann, die eine berufliche Laufbahn als Philosophin in Betracht zog, las in jungen Jahren die Schriften von Martin Heidegger. 23-jährig reichte sie an der Universität Wien ihre Doktorarbeit ein, Titel »Die kritische Aufnahme der Existenzialphilosophie Martin Heideggers«. Unschwer zu erraten, was sie bei dem Schwarzwälder Seinsdenker suchte, besagte Angst und die Erkenntnis der Endlichkeit. In seinem Hauptwerk »Sein und Zeit« erklärte der Philosoph, dass die Angst keinen konkreten Auslöser, keine bestimmte Bedrohung benötigt, nicht mit Furcht zu verwechseln ist. Die Endlichkeit als solche erzeugt Angst. Egal, woran man letztendlich stirbt, der Knochenmann kommt in jedem Fall. In Heideggers Worten, das Wovor der Angst ist völlig unbestimmt. Dass das Bedrohende nirgends ist, liegt nicht daran, dass es dort nicht ist, sondern daran, dass es nirgends einen Halt gibt. Ingeborg Bachmanns berühmter Satz »Die Wahrheit ist dem Menschen zumutbar« ist nicht allein auf historischer und politischer Ebene zu deuten, sondern auch im Sinne der Existenzphilosophie. Das Wissen um die eigene Endlichkeit ist zumutbar. Ob sie damit richtig lag? Die Dichterin bekämpfte ihre Grundangst durch Kettenrauchen, Alkohol, Psychopharmaka und Liebesaffären. In den Mitschnitten später Lesungen wirkt sie aufgedunsen. Ihr Tonfall hat etwas Weinerliches. Da konnte jemand nicht mehr. In der Nacht vom 25. auf den 26. September 1973 schlief sie mit brennender Zigarette ein. Den Brand bemerkte sie zu spät. Eine Megadosis an Betäubungsmitteln hatte das Schmerzempfinden gedämpft. Im Krankenhaus starb Ingeborg Bachmann an den Verbrennungen und einem radikalen Entzug. Sie war erst 47 Jahre alt. In der 1990er Verfilmung ihres Romans »Malina« ließ Regisseur Werner Schröter die Wohnung der Heldin brennen, während die Tragödie ihren Lauf nimmt. Eine Anspielung auf den Tod der Autorin. Nach all dem wird mancher fragen, ist der 100. Geburtstag zugleich ihr 100. Todestag? Spiegelt ihr Werk tatsächlich nur unausweichliche Angst, Scheitern und Leiden? Nein, das wäre eine Verkürzung, trotz allem. Deshalb verweisen wir zum Schluss auf ihr Gedicht »Böhmen liegt am Meer«, geschrieben 1964. Der Titel basiert auf einem geografischen Fehler, den hatte sich William Shakespeare bei der Niederschrift seiner Tragikomödie »Das Wintermärchen« gegönnt. Darin schreibt er dem Binnenstaat Böhmen eine Küste zu. Ein Fehler, der Shakespeares Böhmen zu einem Nichtort erhebt. Übersetzt man nicht Ort ins Altgriechische, wird Utopie daraus. Heimstätte jener, die ihr Zuhause verloren haben. Im Wintermärchen befiehlt der sizilianische König Leontes die Tötung seiner Tochter. Der mit dem Mord beauftragte Diener verweigert die Anweisung und bringt das Mädchen stattdessen nach Böhmen, wo sie überlebt. Zu dieser Stätte der Zuflucht lädt auch Bachmann. Ich will zugrunde gehen. Zugrund. Das heißt zum Meer, dort find ich Böhmen wieder. Zugrund gerichtet, wach ich ruhig auf. Von Grund auf weiß ich jetzt, und ich bin unverloren. Kommt her, ihr Böhmen alle, Seefahrer, Hafen, Huren und Schiffe unverankert. Wollt ihr nicht böhmisch sein, Illyrer, Veroneser und Venezianer alle? Spielt die Komödien, die Lachen machen. Trotz der Einladung, Ingeborg Bachmann hat ihr Böhmen leider nicht gefunden.
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1: Es ist Freitag in der 25. Woche 2026 und ihr hört Nacktes Geld. Für alle, die wissen, dass Geld die Welt regiert und verstehen möchten, wie genau. Ich begrüße euch da draußen und mir zugeschaltet noch aus dem Herzen Mordors Hermann. Grüß dich, Hermann.
2: Hallo, Paul.
1: Hermann, du warst 30 Jahre ein Herr der Banken, du hast für sie und mit der Politik Milliarden bewegt. Dafür hast du Millionen von ihnen bekommen. Heute bist du Privatier, arbeiten muss einzig noch dein Gewissen. Und darum berichtest du uns hier von all dem, was du in der Finanzelite gelernt hast. Bevor wir starten, mein üblicher und immer wichtigerer Hinweis an euch da draußen. 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Aber mein lieber Kollege Mike the Pirate und ich, wir leben sehr wohl davon, und ich grüße als westöstlicher Mittelmeer-Divan meinen Kollegen Mike the Pirate auf der anderen großen Insel da im Mittelmeer. Grüß dich, Mike.
3: Hallo zusammen.
1: Tja, bevor wir Mikes Krypto-News hören, das Wichtigste aus der ganzen Welt in Reiseformat heute, weil wir alle zwischen Baum und Borke, respektive zwischen Gate und Boarding sitzen und stehen und uns aus Gründen quer durchs Mittelmeer und die Staaten bewegen. So in dem Fall auch Hermann. Deswegen nur ganz kurz diese Woche. Was ist aus dem SpaceX-historischen Riesen-Mega-Börsengang geworden? Wer hat jetzt absehbar schon verdient und wer wird weiter verdienen? Wie ist es mit dem Ölmarkt und nach dem neuesten, diesmal scheinbar wirklichen Deal, den The Big Donald in Sachen Iran machen konnte, diesmal im Schloss Versailles? Deutschland, Gründerland ist unser Thema, denn es gab eine Gründermesse ausgerechnet in Berlin, der Hauptstadt der schließenden Firmen. Da wurde eine Private Equity, nicht eine Gründer, sondern eine Private Equity Konferenz darüber abgehalten, wie man mit Privatgeld Vermögen vermehren kann. Und wir schauen uns natürlich bei aller gebotenen Eile sehr ausführlich die Kryptowelt an mit den Krypto-News von Mike the Pirate. Aber zuerst natürlich the big one, das eine, das historische, die Riesenrakete. Hermann, es ist endlich vollbracht und du hast es im Blockzocker schon eingestanden. Es kam nicht zu dem üblichen Mitnahme-Mini-Crash nach dem Riesen-Launch, sondern der Aktien-Launch war ein voller Erfolg. Ich glaube, es gibt 4000 neue Millionäre, frisch gemacht von Elon Musk.
2: Genau, also das sind die Mitarbeiter, allein das sind 4.000, davon 100 haben über 100 Millionen Dollar verdient, und das schon bei dem Börsenkurs von 135, nämlich bei dem Ausgabepreis. Das Ding ist dann bis schlanke 220 jetzt innerhalb der letzten vier Tage, der letzten vier Handelstage nach oben gegangen. Es ist das beste ausgeführte Projekt, was ich bis jetzt als Banker gesehen habe. Und da ein Lob, zwei von den Lead Managern, so nennt man die, die Elon Musk bzw. SpaceX begleiten, also von Goldman Sachs und von Morgan Stanley, kenne ich persönlich, und ich muss sagen, ich ziehe meinen Hut, wie das Ganze aufgesetzt war und was jetzt noch kommt, ist einfach ganz, ganz, ganz großes Kino, also natürlich zugunsten von SpaceX, und da muss man einfach sehen, es war erwartet, dass der Preis natürlich am Anfang nach oben geht, aber ich hätte vielleicht 150, ich habe 152 mal 10 Stück gekauft, einfach um dabei zu sein. Das hatte ich auch auf X angekündigt, dass ich gesagt habe, das ist so aufregend, auch für mich in dieser Größenordnung so etwas rauszubringen. Dann wurde der Green Shoe gezogen, das heißt diese Option, mehr Aktien zu begeben, also statt 555 Millionen kamen 638 Millionen Aktien. Das heißt, SpaceX hat nicht 75 Milliarden Dollar eingenommen, sondern 86 Milliarden. Also wir reden hier über 11 Milliarden, wie wenn es einfach Chip Change ist, ja, also ein bisschen Kleingeld in der Kasse von Elon Musk,
1: was ist ein Green Shoe? Ich habe keine grünen Schuhe und davon habe ich gehört.
2: Ein Green Shoe ist, am Anfang ist das Ziel, 555 Millionen Aktien auszugeben. Mhm. Und dann vereinbarst du mit den Lead Managern, wenn das sehr, sehr gut läuft und die das Interesse an dieser Aktie mit anfachen und die Nachfrage so groß ist, dass der Preis durch die Decke gehen würde, haben die nochmal die Chance, in diesem Fall 555 Millionen Aktien auf 638 Millionen zu erhöhen. Das heißt, die haben eben einen sogenannten Greenshoe, also eine Vergrößerungsoption, eine Option, mehr Aktien in den Markt zu bringen. Und die haben sie gezogen, hat natürlich den positiven Effekt für SpaceX, dass sie eben 86 Milliarden eingenommen haben statt 75. Und jetzt kommt eigentlich schon der erste Höhepunkt, nämlich nach zwei Tagen. Elon Musk hat die Firma Cursor per Option praktisch gekauft und hat 10 Milliarden Dollar angezahlt.
1: Was macht die?
2: Und der Deal war, Cursor ist eine der schnellst wachsenden Firmen überhaupt. Die machen um das LLM, um das Large Language Model, praktisch das Harnessing, diese Umgebung, die dann, wenn du etwas in deinen AI-Text bei Claude schreibst, das umsetzt in die LLMs, die dann damit arbeiten und codieren können. Mhm. Also ein enorm wichtiges Scharnier oder ein Gerüst um LLM rum. Und du siehst es daran, das Ding ist erst 2022 gegründet worden von 4 Studenten von MIT und hat das Produkt herausgegeben 2023. Die wurde jetzt für 60 Milliarden Dollar von Elon Musk gekauft. Und zu den Kunden von Cursor, also SpaceX hat sich auch eine Kundenliste gekauft, gehören die 700 der 1000 größten Firmen Amerikas, sind bereits Kunden bei Cursor. Also Anthropic zum Beispiel nutzt Cursor ganz intensiv. Gemini nutzt Cursor ganz intensiv. Elon Musk hat da einen Riesenkuh gelandet mit xAI. Und du kannst davon ausgehen, dass Grok in naher Zeit eigentlich Anthropic und Claude überholen wird. Und von daher ist das ein Riesen-Coup. Wie haben sie das gemacht? Sie haben vereinbart, dass nach dem Börsengang von SpaceX er 2 Monate Zeit hat, diesen Deal zu closen. Er hat das nach 2 Tagen getan. Und was heißt das? Der Deal wird geclosed und alle Aktien werden als Kaufpreis verwendet. Das heißt, je höher der Aktienkurs im Schnitt steigt, nämlich jeden Abend zum Close, dadurch wird das Mittel genommen von den 7 Handelstagen. Und wenn der Aktienkurs nicht bei 135, sondern bei 200 ist, dann brauchen sie eben 50% weniger Aktien. Und das ist so genial gemacht, dass ich die Banker dahinter, muss ich sagen, kriege ich Gänsehaut. Also in diesen Meetings hätte ich gerne gesessen, um da mal reinzuhören. Das heißt, sie haben jetzt etwas gekauft, eigentlich nur als Zusatzkapital von dem, was sie im SpaceX IPO eingenommen haben. Sie haben also 60 Milliarden ausgegeben. Sie haben das in Aktien bezahlt, haben die absolut besten Coder, die man in dieser Umgebung haben kann, sehr teuer eingekauft, aber das macht denen überhaupt nichts aus, weil natürlich im Grunde über diesen Share-Deal alles wesentlich günstiger war. Und was eben hier ganz obvious oder ganz offensichtlich wird, ist, wie die Leute dahinter Elon Musk beraten haben und wie sie diesen Deal strukturiert haben. Die Bewertung von SpaceX selbst jetzt bei 190 ist absurd hoch. Also viele Leute sagen, ja, Tesla ist riesig hoch bewertet, wie kann man sowas kaufen? Hätte SpaceX die Bewertung von Tesla, also Gewinn pro Aktie und der Aktienkurs, dann würde SpaceX bei 34 Dollar handeln. Sie handeln aber bei 190 und da siehst du, dass die Fantasie noch mal viel, viel größer ist. Aber wie konnten sie das machen? Es sind nämlich nur diese 638 Millionen Aktien im Umlauf. Davon werden jeden Tag 250 bis 300 Millionen bereits gehandelt. Das heißt, dieser ganz kleine Anteil der Gesamtaktien, der reicht schon, um riesige Börsenhandel hervorzuheben. Und nach der Bekanntgabe der Q2-Zahlen von SpaceX werden 20% des alten Kapitals frei. Und die kommen dann auf den Markt. Das heißt, dieser Kurs wird nach unten gehen. Davon bin ich fest überzeugt. Man kann es aber aus meiner Sicht noch nicht aggressiv shorten, weil wir nicht wissen, was sie noch im Köcher haben, dass das Ding vielleicht über 3 Billionen Market Cap geht, da wo es jetzt kurzzeitig war. Und das ist einfach, wenn man das sieht, so eine geniale Abfolge, was sie da gemacht haben. Ob man das positiv oder negativ sieht, aber wie das platziert wurde, ist schon ganz, ganz großes Kino. Und es zeigt wieder einmal den Unterschied zwischen Amerika und eigentlich dem Rest der Welt, das können nur die Amis in dieser Tiefe und mit dem Kapitalmarkt, zu dem kommen wir gleich noch. Aber das war schon, also aus meiner Sicht, ich ziehe den Hut vor jedem, der da federführend mit dabei war und Elon Musk beraten hat. Und das haben sie wirklich, wirklich gut gemacht, obwohl der Aktienkurs immer noch absurd hoch bewertet ist.
1: Jetzt kommt natürlich wieder, wer sagen, ja, ja, Fanboy Hermann. Wenn Elon was absolut macht, wenn Elon rülpst, dann zuckt Hermann zusammen und hätte gern einen Hauch dieses Atems und so. Kann man behaupten, ja, natürlich, du bist ja ganz offen ein Freund der Elon Musk Unternehmung. Man muss ja, egal was man von ihm hält, jetzt konstatieren, er kann offensichtlich mit Geld umgehen.
2: Er ist der beste Capital Allocator der Welt, aus meiner Sicht, weil er allokiert dahin Geld, wo du einen Return hast. Also genau das Gegenteil von der deutschen Regierung.
1: Gut, nun würde man vermuten, der Großteil der Menschen auf der Welt kann vermutlich besser umgehen als mit Geld umgehen als die deutsche Regierung. Aber was du da angeschnitten hast, ist ja wirklich schon sehr interessant, egal wie kritisch man ihn betrachtet. Wir sind uns, glaube ich, alle einig, egal wie wir SpaceX bewerten oder wie wir SpaceX insgesamt sehen, das ist überbewertet, sagst du. Deswegen hast du ja auch vorher gewarnt, nicht einfach blind da beim IPO Aktien zeichnen. Die Gefahr ist sehr, sehr groß, dass eben so eine bewusst überbewertete Firma danach dann erstmal Luft rauslässt und dass viele der Alteigentümer sagen, da nehmen wir jetzt was mit, weil zwangsläufig, wenn eine Firma so wahnsinnig hoch bewertet ist, müssen Enttäuschungen kommen. Kennen wir alle, das kennen vor allem die Frauen der Schöpfung, wenn sie abends am Tresen wahnsinnige Versprechen hören, dann kann das manchmal sein, dass das am Ende alles nicht so gut ausgeht. Du hast jetzt im Nebensatz angerissen, womit Mr. Musk eventuell ablenken könnte, beziehungsweise bevor die Enttäuschung einsetzt, vielleicht ganz woanders neue Riesenerwartungen schüren könnte, denn er hat nicht nur Cursor gekauft, ganz wichtige Firma, die sozusagen die verschiedenen AIs zusammenführt in einer gemeinsamen Benutzeroberfläche, wenn man es ganz billig betrachtet. Coder wissen eher, was damit, Coder wissen, wofür das Ding da ist und wie praktisch das ist, dass man mit Cursor sozusagen sein Coding direkt auf die verschiedenen AIs allozieren kann. Er hat ja auch parallel und gar nicht so wahnsinnig beachtet, gleichzeitig oder kurz vor dem Kauf jetzt ein Äquivalent von Claude, von Anthropics Claude Code rausgegeben. Es gibt ja jetzt auch Grok-Kommandozeile. Sogar dann gratis in Anführungsstrichen für alle, die schon ein Premium-Abo bei X haben, sodass ich mir das auch geben konnte und jetzt langsam aber sicher immer mehr von Claude Code shifte, auch zu Grok, auch aus Ausfallschutzgründen, denn man will ja nicht nur bei einer Firma sozusagen abhängig sein. Ich habe das ja schon vor einer Weile gesagt, es sieht wirklich nach dem aus, was du da gerade sagtest. Er versucht, die gesamte Wertschöpfungskette eben von Datenwarehousing im All über die AI-Arbeiten abzuschöpfen und die Konkurrenten damit anzunehmen. Mich wird's nicht wundern, wenn ihm das gelingt und wenn am Ende SpaceX tatsächlich sich irgendwie Anthropic und diese ganze KI-Nummer mit einverleibt. Und das würde ja dann die allerhöchsten Erwartungen sogar noch übertreffen.
2: So ist es. Und das ist die Fantasie. Allerdings musst du da jetzt bei einer dermaßen hohen Bewertung schon einsteigen. Ich glaube eben nicht. Ich bin unglaublich bullig auf SpaceX, weil ich eben genau das sehe, was du gerade beschrieben hast. Er schafft eben die Infrastruktur dahinter. Das heißt, er hat den Compute Power. Also Anthropic musste ja mit ihm einen Deal machen, der ihm 1,25 Milliarden im Monat einbringt, um den zusätzlichen Compute Power für Anthropic zur Verfügung zu stellen. Und alle anderen stehen auch Schlange. Und dann produziert er sozusagen seine eigenen Chips, TerraFab in Tesla. Er hat Megapack. Das sind also riesige Batterien, die Energie, die er dann im Weltraum gewinnt oder jetzt auch aus Sonnenenergie, die er speichern kann. Und das sind alles Dinge, ich höre mich immer an wie ein Fanboy. Ich bin auch kritisch Musk gegenüber, weil er natürlich jetzt zum Beispiel auch bei Peter Thiels Weltuntergang ist übertrieben, aber wie die Zukunft aussehen soll und wer ist da auch eingeladen? Jens fucking Spahn. Ja, also das passt eben nicht dazu. Das ist der einzige Deutsche, der dahin pilgert. Aber auch da ist Elon dabei. Nur auf der anderen Seite, wir haben ja das Problem oft, dass Leute extrem negativ sind. Und ich eben sage, es ist teurer, an der Seitenlinie zu sitzen und nichts zu machen, weil dadurch, dass ich mir jetzt diese paar tausend Dollar verdient habe, fliege ich Business Class demnächst nach Australien. Und dann trennt sich eben die Spreu vom Weizen. Nee, aber so muss man das sehen, dass ich mir dadurch, dass ich dieses Risiko genommen habe und gesagt habe, ich bin mutig genug, da mitzumachen, dass ich eben mir bestimmte Dinge im Leben leisten kann. Und das ist bei den Politikern, wenn man das überträgt, noch viel ausgeprägter. Das heißt, wenn du diese Schwachköpfe wählst und sie dann zum ersten Mal mit dem Staatsflieger fliegen und überall hofiert werden und Kameras und Mikros vor ihnen sind, natürlich denken die, dass sie die Antwort auf alle Probleme dieser Welt sind. Und das ist eben auch eine Folge, immer an der Seitenlinie zu sitzen, ein bisschen rumzubellen wie ein kleiner Hund, aber nie zu beißen. Und Elon Musk sagt zum Beispiel auch ganz klar, jetzt Richtung UK und Starmer, UK is a police state, wenn ihr euch nicht wehrt, wird die Gewalt kommen.
1: Ja.
2: Und die Gewalt wird auch in Deutschland kommen. Ich habe das heute Morgen eine Viertelstunde in Berlin unterwegs und ich merke sofort, wie die Stimmung immer mehr hochkocht. Und das ist eben etwas, was wir bei all dem, was wir die Finanzmärkte anschauen, wie wir Dinge analysieren. Gold und Silber, was man vergraben kann, sage ich ja immer, ist sicher. Bitcoin halte ich persönlich auch für sicher, ist eine Frage, die sich jeder stellen muss. Aber letztendlich geht es darum, das Nackte zu verteidigen, was du hast. Und das, was wir hier machen mit SpaceX und mit Tesla, ist eigentlich eine Zugabe, weil ist das 100% sicher? Wir wissen es nicht. Ich kann nur sagen, das Nächste, was ich bezahlen muss, kann ich daraus bezahlen. Das mache ich, dann mache ich weiter. Und eine Korrektur von deiner Einleitung immer, dass nur noch mein Gewissen arbeiten muss, das ist eben nicht so. Es muss mein Gewissen arbeiten und Elon Musk. Weil Elon Musk ermöglicht mir mein Leben. Und von daher lasse ich den reichsten Menschen der Welt für mich arbeiten. Und das ist meine Taktik.
1: Das wird bei einem Großteil unserer Hörer nicht als Arbeit durchgehen. Aber selbstverständlich, ich weiß, wie viel du arbeitest. Ich sehe das natürlich. Ich formuliere es bewusst provokant. Ich glaube, das verstehen die, die Ahnung haben von Wirtschaft, und die, die es nicht haben, die können es damit besser einordnen, glaube ich. Insofern verstehen wir uns da richtig, dass natürlich es etwas anderes ist, morgens um 6 an der Stanze zu stehen oder sich gemütlich einige Zeit später mit dem Kaffee die Finanzdaten anzugucken. Aber jeder Berufswahl ist eben nicht nur Glückssache, sondern Entscheidungssache, und jeder hat die Freiheit, das so zu tun, wie er möchte. Ja, Glückwunsch an alle, die bei SpaceX jetzt erstmal verdient haben. Glückwunsch an alle die, die nichts verloren haben, weil sie nicht groß eingestiegen sind mit zu viel und bei blöder Erwartung dann am Ende nicht getragen haben, und vor allem natürlich noch viel Glück für alle, die in Zukunft mit SpaceX, und da hoffe ich dann auch zuzugehören, wir machen ja bei Blockzocker nichts anderes, in Zukunft mit SpaceX vielleicht auch noch eine Mark 50 oder einen Euro verdienen. Das bei Blockzocker, beziehungsweise die neuesten Nachrichten dazu natürlich später hier. Zwischenzeitlich müssen wir einen Blick auf den Ölmarkt werfen, denn nun hat sich im Iran mal wieder was getan. Diesmal scheinbar wirklich und nicht unbedingt zugunsten von The Big Donald, denn er hat in Abwesenheit der Iraner, es wurde ja über dem Pakistan ein Deal vermittelt, ein Rahmendeal zumindest erstmal, in dem man sich geeinigt hat, sämtliche Fronten nun zur Ruhe zu bringen und die Waffen schweigen zu lassen, auch im Libanon. Fraglich ist noch, wie Israel sich da verhalten wird. Israel ist ja offiziell keine Kriegspartei, was eine gewisse Ironie ist, weil selbst die Amerikaner sagten, dass Israel es war, der sie in diesen Krieg gezogen hat oder dass man sich genötigt sah, diesen Krieg zu führen. Jedenfalls sollen nun die Waffen schweigen. Dazu gibt es Vorstellungen darüber, wie die Straße von Hormuz wieder aufgeht und wann die Teheraner wie viel Gebühren in Zukunft erheben können. Alle Details müssen noch ausgefüllt werden. Man hat halt nur dieses Rahmenabkommen unterschrieben, Donald Trump in Versailles, und die teheranische Seite, die Gegenseite weit weg in Pakistan, hat sich also nicht getroffen, das zu tun. Und nun reagiert der Ölpreis, Hermann.
2: Genau, also der Ölpreis ist meines Erachtens viel zu optimistisch. Die sagen, na, diesmal ist es so. Ich glaube, dass da auch jede Menge Manipulation, wir kennen das aus Gold und Silber, jede Menge Manipulation drin ist. Warum? Gestern war eine FED-Sitzung, da wurden die Zinsen unverändert gelassen. Das ist das erste Mal, dass Walsh, der neue FED-Chef, das dem Ganzen vorsteht. Und er hat sich da auch geäußert, und es war so der Gedanke, vielleicht könnte da schon eine Zinserhöhung vorbereitet sein. Man sagt Donald Trump war nicht happy mit dieser Entscheidung. Er will natürlich, dass die Zinsen fallen, aber die Inflation ist einfach noch zu hoch. Und ich glaube, dass der Ölpreis jetzt massiv nach unten spekuliert wird. Also ich sehe auch Handelsempfehlungen jetzt den Hedgefonds, den ich folge, beziehungsweise es gibt so einen Hedgefonds-Report, den ich ab und zu von Ex-Kollegen von mir geschickt bekomme. Da steht drin, dass eigentlich der fallende Ölpreis, mit dem ich persönlich eigentlich auch rechne, dazu führt, dass die Inflation nach unten geht und sobald das spürbar ist, werden sie die Zinsen senken. Und da würde ich im Moment, weil wir immer probieren, auch vor die Kurve zu kommen, wie man das so schön nennt, nämlich wenn es in der Zeitung steht, ist es zu spät. Und das bedeutet, der Ölpreis ist jetzt bei 74 Dollar oder zwischen 74 und 75 Dollar, kommt also von auch weit über 100. Und die Welt geht davon aus, ja, das geht wieder Richtung 50 und vielleicht deutlich darunter. Und jetzt müssen wir aber bedenken, weltweit werden die Reserven aufgezehrt. Ob das Öl ist, ob das Gas ist, überall wird eigentlich relativ wenig gesprochen, dass die Schließung der Straße von Hormuz eben einen absoluten Run auf die Reserven ausgelöst hat. Und das bedeutet, sollte der Ölpreis jetzt hier weiter fallen, dass zuerst einmal die großen Reserven und Lager der Staaten aufgefüllt werden, die dann kommen die Unternehmen und dann kommen die Privaten. Das heißt, der Ölpreis aus meiner Sicht wird nicht stark fallen von hier aus, von 75. Ich habe jetzt zum ersten Mal einen kleinen Test gemacht, auch im Hinblick auf unseren Blockzocker, wie kann man das auf der Blockchain ausdrücken. Das geht ganz gut, weil ich glaube, die zweite Welle des Ölpreises, und das bezeichne ich immer als vor der Kurve sein, das heißt, wir müssen uns jetzt langsam positionieren, selbst wenn der Markt noch von 74 Dollar vielleicht auf 70, vielleicht auf 65 geht. Aber ich werde jetzt gestaffelt nach unten Öl kaufen und vor allem auch Ölcompanies, also wie Chevron, wie Exxon. Einfach, weil ich denke, die zweite Welle wird hart nach oben gehen, weil es sehr viele Shorts gibt. Also sehr viele Leute spekulieren darauf, dass das nach unten geht und werden überrascht werden, wenn auf einmal die Ölpreise anziehen. Ich glaube auch nicht an diesen Deal. Donald Trump hat in seiner Stimme schon gesagt, ja, es ist ja kein Abkommen, es ist ein MOU, also ein Memorandum of Understanding. Und das heißt, der Iran ist jetzt zum 12. Mal komplett vernichtet, hat zum 18. Mal keine Uranvorkommen mehr. Und das Ganze zieht sich eben durch und du musst einfach nur gucken, wer verdient wieder daran. Alle Märkte gehen nach oben. Wir haben einen riesen IPO mit SpaceX gehabt. Jetzt kommt Anthropic, dann in 2-3 Monaten noch OpenAI. Das heißt, sie müssen dieses Ding am Köcheln halten. Und ich glaube ja fest daran, dass vieles von dem auch gesteuert ist. Das heißt, mit den Riesendeals, die die machen und den Milliarden von Profiten, lassen sich natürlich auch Märkte immer einfacher manipulieren, weil du nämlich als Kapitalsammelstelle, wenn du mal eine Milliarde verlierst oder drauflegst und du machst dann wieder 5, ist dir das relativ egal. Und deshalb, ich hatte ja Anfang des Jahres schon gesagt, ich rechne damit, dass es extreme Volatilität, sprich Schwankungsbreiten gibt. Und wir sehen eben bestimmte Dinge, die auch knarren, wie Private Equity und Private Credit, was ich ja schon vor Wochen angedeutet habe. Da kommen wir gleich zu der Messe hier in Berlin. Aber Private Credit, da knarrt es weiterhin. Und da ist es so, die Kunden bekommen nicht nur ihr Geld langsam oder nicht zurück, also dass die bestimmte Lock-up machen und sagen, wir können das im Moment nicht auszahlen, weil wir einfach die Liquidität nicht haben. Es ist auch so, dass in diesem Markt natürlich die Neuanlage jetzt stockt. Das heißt, wenn du ein großer Pensionsfonds bist und willst aus einem Private Credit Fonds raus und die sagen, nee, ist eigentlich nicht, ich lasse dich hier über die nächsten 8 Monate raus oder 10 Monate, dann gibst du natürlich kein neues Geld da rein. Und diese ganze Maschine Private Credit ist darauf angelegt, dass wenn was abfließt, woanders mehr reinkommt. Das heißt, das Ding wächst seit Jahrzehnten eigentlich. Und ob das Blackstone ist, also nicht BlackRock, die haben auch Private Credit Fonds, aber Blackstone ist sehr, sehr groß. Blue Owl ist sehr, sehr groß. Partners Group in der Schweiz sitzen die, glaube ich, die sind sehr, sehr groß. Und da musste man natürlich sagen, es gibt zwei Ausrufe in diesem Geschäftszweig des Finanzwesens. Die einen sagen, I want my money back und die anderen sagen, I do not want to invest new money. Und das war eben dieser Super Return in Berlin, über den wir gleich sprechen. Und das kann man dann mit Deutschland vergleichen. Was ist da eigentlich los? Wir hören ja immer nur, dass es Rieseninteresse an Deutschland gibt, hier zu investieren. Und das, wenn du möchtest, kann ich dir gleich erklären.
1: Ja, möchte ich unbedingt.
2: Aber so hängt alles eben mit allem zusammen. Genauso wie du immer sagst, nichts hat mit nichts zu tun.
1: Ja, ja, bevor du uns erklärst, warum die unbeliebteste Wirtschaftsministerin aller Zeiten oder dem unbeliebtesten Kanzler aller Zeiten natürlich dass die richtige ist, um das Geschick eines Landes zu finden, dass jetzt alle rein wollen, weil es ihm so gut geht. Halte ich also fest, du gehst von in Zukunft stark steigenden Ölpreisen aus, auch wenn die ganze Welt dagegen wettet. Da werde ich drauf zurückkommen, wenn wir wieder Blockzocker machen, weil dann muss man das ja logischerweise kaufen. Wir sehen zinsmäßig, die Schweizer haben beschlossen, gar nichts dran zu drehen. Die halten das gleich. Die FED hat Donald Trump enttäuscht. Die EZB hat ja leicht erhöht. Wir haben es schon neulich gesagt, beziehungsweise neulich stand es an und war eigentlich schon absehbar. Jetzt haben sie das auch getan. In der Eurozone steigen die Zinsen leicht. Wir haben letzte Woche darüber gesprochen,
2: Japan
1: hat erhöht. Wir haben letzte Woche darüber gesprochen, wie das absehbar, da warten ja schon Immobilienexperten lange Zeit drauf. So ein bisschen warten die darauf, wie der Silberpreis ja schon immer ewig steigen soll und das kommt dann nicht, obwohl immer alle sagen, Silber wird zu teuer werden, ja. Aber da erwartet man, dass das den Immobilieneigentümern in Deutschland irgendwann auf die Füße fällt, die ja für viel zu viel Geld, für viel zu niedrigen Zinsen, viel zu große Immobilien gekauft haben. All das steht noch weiter aus, tut sich erstmal nichts, aber liegt weiter in der Luft. Und währenddessen sagst du, da wird Deutschland jetzt Gründerland. Okay. Es gab eine, um das mal richtig zu fassen, es gab eine Messe in Berlin, die heißt Super Return. Die klingt natürlich ganz groß mit dem Namen. Es waren dann solche Granatensprecher wie Al Gore persönlich vor Ort. Wir erinnern uns an das Anthony Scaramucci. Vielleicht klingelt es bei einigen ganz dunkel, wer das war. The Smooch oder The Scaramucci war der allererste Pressechef von Donald Trump, glaube ich. Oder der zweite oder irgend sowas. In seiner ersten Amtszeit, in der die Leute ja wechselten wie da, es waren rotierende Türen, Revolving Doors, wie die Amerikaner sagen. Und Scaramucci war, glaube ich, ganze 3 Tage im Amt, ist dann ganz schnell wieder rausgeflogen worden. Ist jetzt Gründer und Managing Partner einer Firma namens Skybridge Capital. Der und ein professioneller Golfspieler und jede Menge andere Leute haben sich in Berlin getroffen, um die Zukunft von Private Equity überhaupt zu besprechen. Alles war ganz, ganz, ganz groß. Du warst da, nehme ich an.
2: Nein, ich war nicht da, weil die Tickets für arbeitslose Banker, also wenn du nicht einem angehörst und du kannst es nicht über die Company abrechnen, ist das ziemlich teuer. Okay. Ich war im letzten Jahr da gab es 5.000 Teilnehmer, dieses Jahr waren 6.000 Teilnehmer. Es ist also das größte Branchentreffen der Private Equity und Venture Capital Player. Du musst dir das vorstellen, da kommen zusammen 50 Billionen, also nochmal 10 Billionen mehr als die amerikanische Staatsverschuldung. Die kommen zusammen am verwalteten Vermögen, die waren da anwesend. Und deshalb, The Mooch kenne ich auch aus seiner Zeit aus Goldman Sachs, also auch ein sehr schnell sprechender Mensch. Skybridge ist sehr bullig auf Solana, wie es der Zufall will, da sind wir Brüder im Geiste. Er ist auch schön long Bitcoin, hasst aber Donald Trump bis aufs Messer.
1: Komisch.
2: Dass er diesen Job räumen musste. Also da sind sehr viele persönliche Dinge. Aber um was es da ging, ist eben das, was ich eben schon erwähnt habe im Private Credit. Das Branchentreffen war riesig. Die Stimmung soll eigentlich ganz gut gewesen sein, weil sie wollen natürlich ans deutsche Sondervermögen. Das heißt, was ich eben gerade beschrieben habe, dass die Leute oder die Investoren, die ganz großen Investoren, Pension Funds, Kanada, Australien und solche Sachen, die kommen hier auch, diese Anleger, die professionellen Anleger, die sagen ja, im Private Credit zum Beispiel oder Private Equity ist es jetzt so, dass ich nicht mehr daraus rechnen kann, dass ich das Geld zurückkriege, wann ich es eingeplant habe, ungefähr. Und deshalb gebe ich auch relativ wenig neues Geld in neue Projekte, weil ich möchte sicherstellen, dass was mir da versprochen wird, dass das auch kommt. Das heißt, diese Private Credit Story ist letztendlich etwas am Wanken. Also müssen die Besten der Besten kommen, um sich wieder selbst Mut zuzusprechen und zu sagen, Private Equity, Venture Capital ist das Ding der Zukunft. Die Deutschen, sie sind gerne in Berlin, weil Berlin ist sowas wie ein Freiluftzoo. Das heißt, wenn ich mit Amerikanern spreche, letztes Jahr war ein Freund von mir da aus Japan und der hat gesagt, es gibt nichts Besseres, als hier eine Woche in Berlin zu sein, durch Kreuzberg zu fahren, überall die Graffitis zu sehen und zu wissen, du kommst hier wieder raus. Ja, und von daher ist das wie ein Freiluftzoo. Man guckt sich eben die Typen, die da auf der Straße liegen, an. Es ist wirklich so. Und von daher kommen die zusammen. Und wenn die natürlich einen Kunden haben, ich nenne jetzt mal ein Beispiel, 500 Millionen Investment von einem kanadischen Lehrerfonds, die hier in Deutschland investieren wollen, dann fehlt es Deutschland an der Struktur. Es gibt nämlich hier keine PPP in ausgeprägter Form. Was heißt PPP? Private Public Partnership. Das heißt halbstaatlich, das bedeutet neue Gleise, neue Züge, Dinge im Energiesektor. Und du siehst, wie amateurhaft da in den letzten Jahren nicht nur gearbeitet wurde, sondern wie wir uns auch in der Welt blamieren. Ich meine, wenn du den Außenminister
1: das siehst... Das machen wir professionell, ja? Also wir kannst nicht davon reden, dass wir uns amateurhaft blamieren.
2: Da sind
1: ja.
2: wir die Nummer eins. Da sind wir wirklich die Nummer eins, weil gestern oder vorgestern kam unser... Unter Baerbock, also wie man so, da fehlen mir die Worte.
1: Ja, Vorsicht, Johannes so Ploog hört immer mit und wenn genau. du Hallo von Johannes. Meinem Lieblingsfaschisten im Amt eines Staatsanwaltes keine Post bekommen willst, dann überleg ja. dir genau, was du sagst, ja.
2: Ich weiß nicht, ob du dieses Video schon gesehen hast, als der Außenminister angekündigt hat, dass er da auch jetzt auf YouTube ist.
1: Ja.
2: Und das sind Dinge, wo wir uns in der Welt so blamieren, dass natürlich nichts hat mit nichts zu tun, die Leute hier mit einer Erwartung herkommen und sagen, die Deutschen sind alle geistig behindert. Ja? Und deshalb geht man, also ich sag's mal ganz deutlich.
1: Das wird offen so von Berlin. Den Teilnehmern kommuniziert. Ja, also die sagen das dir direkt.
2: Also im Jahr 2008 kann ich dir sagen, oder damals im Build-up zu dieser Finanzkrise, war es so, dass man in Amerika, in New York, wo ich vorher gearbeitet habe, das Geld der Deutschen Landesbank als German Dumb Money angesehen hat. Ja, da hieß es nur, the dumb Germans are there. Ja, screw him. Das war, du hast nur von hinten rechts in der Ecke, da saßen nämlich die Strukturierer, die haben dann nur gesagt, I have a German on the line. Und dann konntest du sehen, dass ich schon High Five gegeben habe. Ja, so sind die damals abgezogen worden. Und jetzt ist es ungefähr so, diese Top-Leute kommen hier, die treffen sich natürlich mit Martin Blessing, dem Chefberater vom Kanzler. Martin Blessings Frau ist Dorothee Blessing. Das ist die höchste Chefin des Investmentbanking von JP Morgan, jetzt in New York, also weltweit. Und da muss man schon sagen, die machen Deals. Die haben nur ein Interesse, die kommen und machen Deals. Und jetzt kannst du natürlich, wenn wir das alles irgendwie zusammenbringen, auch Startups sehen. Es gibt ein Startup in Metzingen, der hat gerade 1,4 Milliarden Dollar eingezahlt. Und das ist eben etwas, wo man genau sieht, wie sich das verhält, weil was sind die Investoren? Tesla, Amazon, Qualcomm und Nvidia. Und das bedeutet, die geben denen natürlich nicht 1,4 Milliarden, um von Cem Özdemir auch in 5 Jahren noch gegängelt zu werden, sondern die haben jetzt praktisch die ersten 2 Stufen genommen. Das Produkt kristallisiert sich immer mehr heraus. Es wird richtig gut werden. Dann kommen die 4 großen Amerikaner und machen natürlich dem Management wahrscheinlich schmackhaft oder als Deal hard caveat, also als harte Voraussetzung, dass sie in die USA ziehen. Und das heißt, die Anfangsfinanzierung haben nicht nur Angel Investor, sondern vielleicht sogar der deutsche Staat mit der KfW und so gemacht. Aber jetzt, wo es sich herausstellt, das Ding kann groß werden, da sind die Amerikaner da. Und genau da liegt der Knackpunkt. Und es gibt eine Geschäftsführerin des Verbandes für Beteiligungsgesellschaften, die hat das zum ersten Mal, finde ich, in einem Interview sehr gut benannt. Wo liegt das Problem? Steuern. Das heißt, Dr. Klingbeil sitzt wieder da drauf, macht alles kaputt mit seinem fetten Arsch, ja, und zerstört im Grunde genommen all das, was sie krampfhaft probieren, vorher aufzubauen. Also wenn du die Wirtschaftsministerin hörst, ich glaube schon, dass die relativ gut informiert ist, auch wie es aussieht
1: mit
2: Risikokapital in Katharina Reiche, mit Risikokapital in Deutschland. Und wir haben, was sie ja immer hervorheben, überall heißt es ja, Deutschland muss wieder zurück.
1: Entschuldigung, es sieht gut aus mit Risikokapital in Deutschland, habe ich das gerade richtig verstanden?
2: Nee, sie sieht, wie es aussieht mit Risikokapital,
1: Ach so, okay,
2: nämlich gut. nicht gut.
1: Ja,
2: gut. Risikokapital ist da, bis eine Investitionsrunde kommt, Kapitalrunde, die A- und B-Runde oder erste und zweite Runde, das heißt, du fängst einmal an, so, du hast ja auch schon Startup-Erfahrung, du sammelst erstmal Geld ein von Friends and Family, das zweite ist dann Angel-Investoren, da kommen Leute, die sehr, sehr früh finanzieren, das ist vielleicht 1 Million oder vielleicht 2, dann gibt es die zweite Runde, da reden wir über 4 bis 10 Millionen und dann fängt es an, die dritte und vierte Runde zu kommen und wenn etwas wirklich groß wird, dann reden wir über eine Finanzierungsrunde von 100 Millionen Dollar plus und dann sind auf einmal nur noch Amerikaner da, beziehungsweise mittlerweile auch Saudi-Arabien und auch Dubai natürlich, aber die Deutschen in ihrer, wie soll ich sagen, Risikoaversität plus, ich glaube, dass das manchmal auch verhindert wird, indem man sagt, ein Student in Metzingen, 1,4 Milliarden, der wird ja reich, da mache ich nichts mehr.
1: Ja, wie mir gesagt, der AOK-Chef von Sachsen und der AOK Plus erklärte mir, Herr Brandenburg, Sie glauben doch nicht, dass eine Krankenkasse Sie zum Millionär macht, als ich mein Produkt vorstellen dürfte. Und das war sein Grund, sich nicht für Patientenverfügung zu interessieren. Da weißt du Bescheid.
2: Und genau so ist es.
1: Ja.
2: Ja, genau, da weißt du Bescheid. Und dann guckst du dir natürlich an, 48% der Startups in Deutschland planen Kapitalrunden. Also diese Gründermentalität ist sogar bei den Deutschen, weil wir ja sehr gründlich sind. Wir suchen im Schnitt dann, die Hälfte der Kapitalrunden sind so 4 Millionen Euro. Aber jedes vierte Startup ist da eigentlich schon relativ klar, dass sie Deutschland verlassen werden. Und die KfW zeigt in ihrem Kompass da, dass 1,7 Milliarden Venture Capital im ersten Quartal 26 in Deutschland praktisch diesen finanzierungssuchenden Startups zur Verfügung gestellt wird. Was kommt davon? 75% aus den USA. Das heißt, wir haben hier im Grunde Helmholtz, Max-Planck-Institut, Fraunhofer. Wir kriegen aber keine Ausgründungen hin. Auch das heißt, der Staat pampert die, wenn du im Fraunhofer-Institut sitzt als Professor, dann ist dir eigentlich egal, ob das ausgegründet wird oder nicht, weil du forschst einfach weiter.
1: Wir haben auch, lass mich das noch hinzufügen, wir haben auch für die Seed-Phase, und für die Seed-Phase haben wir, aber für die ersten Wachstumsphasen kein ausreichendes privates Geld. Das ist alles wesentlich ein staatliches Geld. Das sind KfW-Programme, die einem da mehr oder minder reingedrückt werden, die man als unerfahrener Gründer dann auch gerne nimmt. Denkt sich natürlich, super toll, der Staat gibt mir ja Geld, bis du dann merkst, dass du eben den Angelhaken drin hast und mit diesen staatlichen Geldern auch jede Menge Bedingungen, die du gar nicht willst, und Probleme, die später kommen. Weil es für Private, wenn angenommen beispielsweise Hermann käme auf den Gedanken, seine Gewinne von SpaceX doch in irgendein Startup in Deutschland zu packen, dann hat er da überhaupt keine der steuerlichen Gründe, das zu tun. Im Gegenteil, da wird ihm zwar versprochen, das kann er irgendwie steuerlich anbringen und absetzen oder so, aber das ist nicht der Fall. Es ist in Deutschland einfach maximal unsexy.
0: 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Tichys Einblick hat recherchiert, wohin das Entwicklungshilfegeld, welches der aktuelle Bundeskanzler und ehemalige BlackRock-Chef Friedrich Merz an den Senegal versprochen hat, fließt. Die Redaktion schreibt, wer wissen will, wie komplett irre und scheinbar korrupt die deutsche Entwicklungspolitik inzwischen ist, der muss nur schauen, was mit unserem Steuergeld im Senegal passiert. Es wäre ehrlicher, wir würden die Kohle direkt an die Wall Street überweisen. Der deutsche Steuerzahler subventioniert mit dreistelligen Millionenbeträgen über die Entwicklungshilfe für den Senegal eine neue Straße. Von der profitiert vor allem ein Bergbauprojekt, das einem Konzern gehört, an dem der Senegal aber gar keine Anteile hat. BlackRock, der ehemalige Arbeitgeber von Merz, hat solche Anteile und streicht am Ende die Gewinne aus den deutschen Steuergeldern ein. Die AfD verzeichnet im aktuellen Sonntagstrend einen Vorsprung von 8 Prozentpunkten auf die Union. Während CDU/CSU im Vergleich zur Vorwoche einen Punkt einbüßen und auf 21% absacken, verharrt die AfD unverändert bei 29%. Die SPD gewinnt einen Punkt hinzu und kommt auf 13%. Gleichauf liegen die Grünen, ebenfalls bei 13%. Damit zieht die SPD nach dem Rückstand der Vorwoche wieder mit den Grünen gleich. Die Linke erreicht in der Befragung 10%. Ex-Vizekanzler und Kinderbuch-Co-Autor Robert Habeck von den Grünen bekommt einen Job bei der dänischen Investmentgesellschaft Urban Partners. Der Stadtentwicklungsinvestor mit Hauptsitz in Kopenhagen gab bekannt, dass Habeck als Senior Advisor in das Unternehmen eintreten werde. In dieser Funktion solle er helfen, die Forschungsaktivitäten des Unternehmens voranzutreiben, besonders in den Bereichen Stadtentwicklung und der Frage, wie privates Kapital den Ausbau von bezahlbarem Wohnraum in schnell wachsenden städtischen Gebieten unterstützen könne. Welche Ausbildung oder Erfolge aus seiner Politikerzeit Robert Habeck zu diesem Job qualifizieren, wurde nicht gesagt. 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
1: Seine Gewinne von SpaceX doch in irgendein Startup in Deutschland zu packen, dann hat er da überhaupt keinerlei steuerlichen Gründe, das zu tun. Im Gegenteil, da wird ihm zwar versprochen, das kann er irgendwie steuerlich anbringen und absetzen oder so, aber das ist nicht der Fall. Es ist in Deutschland einfach maximal unsexy, einerseits für Privatleute Risikokapital zu geben, auch für Firmen ist es problematisch. Das hat dann wieder Aufsichtsratsgründe, auf firmenregulatorische Gründe. Es ist in Deutschland schlechterdings kaum privates Geld vorhanden in den frühen Phasen. Für Startup-Förderung. Das geht dann vom Staat aus. Wir haben eine reine Staatswirtschaft bei der Gründungsförderung und das sorgt natürlich auch dafür, dass staatlich gewollte Firmen mit beispielsweise Frauenführung auf allen Ebenen sich plötzlich mit Produkten in irgendwelchen Förderhubs finden, die kein Schwein braucht, die dann aber wild propagiert werden von irgendwelchen staatlich geförderten NGOs und anderen Organisationen, die dann Preisen überschüttet werden, die aber auf dem Weltmarkt belächelt, wenn ich eher zu, ja, sogar ausgelacht werden. Also es gibt kein Gründungsgeld in Deutschland, ganz stark vereinfacht gesagt, Ausnahmen bestätigen die Regel.
2: Genau, und da gibt es eben diese Zahlen, also 0,15% des deutschen Bruttoinlandsprodukts wird eigentlich in Risikokapital investiert. In Amerika sind es zu diesem Zeitpunkt nämlich ganz, ganz vorne in der Finanzierung bereits 0,8%. Und wir reden ja oft über diese 2,8 Billionen, die damals Uschi von der Leyen und Merz als sinnloses Kapital auf den deutschen Sparkonten oder nicht arbeitendes Kapital auf den deutschen Sparkonten ausgemacht haben. Das ist sozusagen jetzt immer wieder im Fokus. Wie wäre es denn, wenn ihr das investiert? Nur eins ist klar, wir sehen ja die Zweckentfremdung beim Sondervermögen. Weltweit ist doch keiner so doof und gibt Ursula von der Leyen oder Fritze Merz aufgrund irgendwelcher Versprechungen irgendwelches Geld. Und davon ist sozusagen so viel zu spüren, dass 0,1% dieser 2,8 Billionen im Grunde im Risikokapital landen. Bei 2% wären das 14 Milliarden, ja, die hier letztendlich investiert werden könnten. Nur diese 2% können sie nicht erreichen, weil durch diese Show, ich meine, du siehst diesen Körperklaus von Merz, wie er sich bei Trump einschleimt mit dem Deutschland-Trikot,
1: ist was auch ein
2: Fake dazu ist.
1: Merz und ja? Christoph Maria Herbst wurden nie zusammen in einem Raum gesehen. Ich habe eine Theorie, das wirklich, stimmt. Ich habe eine Theorie. Der strombergischste Kanzler, den man sich überhaupt vorstellen kann. Ja, es sind alles, bleibt festzuhalten, Deutschland ist kein Land, in dem auch du empfehlen würdest, jetzt zu gründen. Private Equity Konferenzteilnehmer kommen hierher, um sich darüber zu freuen, dass sie wieder weggehen können. Also nicht hierher, sondern dorthin. Und das Gleiche ist deutschem Geld zu empfehlen. So ist denn irgendwie über Grenzen geschafft werden kann. Das wird zunehmend schwieriger, erfährt man auch, wenn man sich, und da muss ich an anderer Stelle noch berichten, hier in Zypern und in Nordzypern auch umhält. Hört schönen Gruß nach Nordzypern und viele von den viele Menschen und Hörer dieses Podcasts in den letzten Tagen tatsächlich von dort Infos bekommen habe. Du, lieber Hermann, bist ja auf dem Weg nach Zypern, so viel können wir verraten. Ich habe eine Einladung erhalten und einen Hinweis zur nordzypriotischen Krypto-Experten. Und wenn man da drüben durch die Gegend fährt, ganz, ganz interessant, ich werde es dir hier auch gern zeigen. Hier gibt es eine Reihe von Krypto-Geschäften, ganz viele Krypto-Geld-Automaten und alle möglichen Krypto-Investment- und Payment-Lösungen, die hier wild beworben werden. In Nordzypern gibt es da ein Äquivalent von und es gibt offensichtlich eine sehr rege Anlageszene von Kryptos in Nordzypern, die sehr diskret arbeitet und ausführlich erklärt, wie sehr sie die EU hasst, wenn man mit ihr in Kontakt kommt. Ich schlage vor, wir recherchieren das live und vor Ort, denn auch dafür haben wir die Spenden bekommen von unseren Hörern und berichten dann nächste Woche, was wir lernen konnten über die Kryptoszene hier im Mittelmeer und all diese piratigen Nester, die da so sind. Nordzypern ist ja nicht anerkannt von der Republik Südzypern, und als ich da

0: an alle Kollegen dort. Aber trotzdem, man kommt dann rüber über diese Grenze, auch wenn ein böser Grenzer einmal erklärt, das ist keine Grenze, es ist ja nur ein Checkpoint, weil die türkisch besetzte Nordteil der Insel wird ja nicht anerkannt als Staat. Die EU betrachtet ja Nordzypern als von der Türkei besetztes Gebiet der EU, ganz offiziell. Also wir haben rechtlich den Zustand aus Sicht von Uschis Verwaltung, dass die Türkei die EU besetzt, was lustig ist. Das nimmt man aber so hin. Und wenn man dann da ist, ein sehr netter Ort, sehr freundlicher Ort, auch als Las Vegas am Mittelmeer bezeichnet übrigens, ich werde dir zeigen können, warum, lieber Hermann, ja. dann stellt man fest, sehr rege Kryptoszene. Sehr interessant, also mein Vorschlag für eine kleine Rechercheaktion die nächsten Tage. Aber wo wir so gerade bei Kryptos sind, informieren wir uns zum Ende dieser etwas kürzeren Sendung doch ausführlich über den Kryptostand der Dinge auf der Welt. Natürlich mit dem einen Mann, ebenfalls am Mittelmeer, der einen tieferen Einblick hat als viele andere, nämlich Mike the Pirate. Hier sind die Krypto-News mit Mike the Pirate.
1: Also vorab, ich bin gespannt auf eure Recherchen in Nordzypern, da Nordzypern auch als ein Nest von Krypto-Scams gilt. Ich bin echt gespannt, was ihr da herausfindet. Der Kryptomarkt, Bitcoin notiert bei rund 64.000, letzten 24 Stunden etwa 2,5% verloren. Ethereum liegt bei 1730 mit 3,5% etwas schwächer. Der Gesamtmarkt, Fear and Greed Index 22 Punkte, bleibt in der extremen Angst. Es hat die Märkte bewegt. Hermann hat es schon angesprochen, die US-Notenbank FED und die erste Sitzung unter dem neuen Chef Kevin Warsh. Die Nachrichten zum US-Friedensabkommen, dem Memorandum of Understanding, SpaceX, waren alles marktbeeinflussende, preisbeeinflussende Signale. Ausblick für die nächsten Tage, es bleibt volatil. Trader warten auf weitere Signale von der FED und der Warsh. Experten sehen Chancen, sobald die Makrolage sich beruhigt, dass die Nervosität abnimmt und die Preise sich wieder in eine positive Richtung bewegen. Bitcoin Richtung 67.000, 69.000, bei einem Risiko von unten aktuell, tagesaktuell von 63.000. Die letzten Tage im Kryptomarkt waren geprägt mit Schlagzeilen um ein paar schräge Vögel. Schräger Vogel Nummer 1, Andrew Tate, hat mal wieder viel riskiert und wurde mächtig rasiert. Der schräge Shitfluencer mit 16 Millionen Followern auf Social Media hat auf der Plattform Hyperliquid eine riesige Wette auf steigende Bitcoin-Kurse abgeschlossen. Eine 40-fach gehebelte Long-Position im Wert von sang und schreibe 3,8 Millionen Dollar. Bei nur 65.400 Dollar Bitcoin-Kurs stand sein Liquidationsrisiko schon bei 65.217. Da waren keine 200 Dollar Luft mehr bis zur totalen Liquidation. Bitcoin ist dann leicht gefallen, die Position wurde teilweise für 1,8 Millionen liquidiert. Danach hat er dann die Restposition von 1,9 Millionen selbst vom Tisch genommen und geschlossen. Interessant ist, dass es bereits Tates 108. Die 108. Zwangsliquidierung, Räumung auf der Plattform, wobei jeder Trader ihn warnt, 40-fache Hebel reicht schon ein kleinster Rücksetzer, um alles zu verlieren. Tate hat in den letzten Monaten öffentlich Hunderttausende Dollar verbrannt. Hoher Einsatz, hohes Risiko und für viele Zuschauer und vor allem für seine zahlenden University- und Masterclass-Community-Mitglieder teure Lehrstücke, wie man es besser nicht macht. Aus der Abteilung Schräge Vögel bleiben wir dabei. Sam Bankman-Fried, zwei US-Senatoren fordern Präsident Trump auf, den ehemaligen FTX-Chef Sam Bankman-Fried nicht zu begnadigen. Die Republikanerin Cynthia Lummis und der Demokrat Ruben Gallego haben eine damit bipartisane Resolution eingebracht, die klarstellt, unter keinen Umständen sollte SBF Begnadigung erhalten. Lummis sagte, er hatte seinen Tag vor Gericht. Bankman-Fried wurde 2023 wegen Milliardenbetrug zu 25 Jahren Haft verurteilt. Die Senatoren betonen, er zeige keine Reue und verdiene keine Milde. Und der letzte schräge Vogel zum Abschluss, Illinois-Gouverneur J.B. Pritzker hat soeben eine 0,2% Steuer auf alle Kryptotransaktionen unterschrieben. Auch auf einfache Transfers zwischen eigenen Wallets. Wer seine Coins nur von Wallet A nach Wallet B schickt, muss dem Staat Illinois künftig 0,2% abgeben. Das Crypto Council for Innovation bezeichnet das als punitivstes Digital Exit Steuer Amerikas. Kritiker sprechen ganz klar von offener Enteignung und totaler Überwachung. Solche Entscheidungen werden sicherlich die Utility, den Nutzen von Privacy Coins nicht schmälern und erhöhen dann eher die Privacy Coin Preise. Zum Abschluss ein Blick auf Europa. Rätselraten um Binance ab 1.7. in der EU, die größte Kryptobörse der Welt. Binance droht ab Juli keinen Zugang mehr zum europäischen Markt, besser ihre Kunden zum europäischen Markt zu haben. Laut einer Reuters-Meldung will die griechische Finanzaufsichtsbehörde HCMC den Lizenzantrag von Binance ablehnen. Der Grund, die neue EU-Regel MiCA

0: die Verbraucher besser schützen soll. Was auch sonst. Ab dem 1. Juli 2026 dürfen nur noch Börsen mit einer öffentlichen Mika-Lizenz in der gesamten EU Dienstleistungen anbieten. Ohne diese Lizenz müsste Binance seine Dienste für Kunden aus der EU einstellen. Andere Börsen wie Coinbase und Kraken haben diese Lizenz schon. Und oh Wunder, Binance widerspricht der Meldung. Sie machen das, was sie traditionell am besten können, tarnen, täuschen, wegducken. Das Unternehmen sagt, wir erfüllen alle Anforderungen. Die griechische Behörde hat den Antrag geprüft und als okay weitergeleitet. Man rechne nicht mit einer Ablehnung und will bis Ende Juni eine klare Info geben. Gleichzeitig versenden sie Mails an Kunden und sagen, sie werden sich bis 30.06. um den rechtlichen Status bemühen. Für Kunden Europa heißt das, Binance vorsichtig, bis zum 1. Juli gibt es auch noch zusätzlich rechtliche Unsicherheiten. Wer auf Binance handelt, sollte die aktuelle Lage im Blick haben und wie immer der grundsätzliche Rat, keine Coins auf Exchanges lassen. So viel dazu.
1: Tja, danke dir, Mike. Wir werden, glaube ich, sehr gerne berichten, lieber Hermann, schätze ich mal, was wir da an Scam und Nicht-Scam und so finden. Spannend ist auf jeden Fall, dass sich dort an Nordzypern offensichtlich eine Community außerhalb der EU sehr, sehr wohl fühlt aus Gründen. Und ja, das öffnet natürlich auch Tür und Tor für Scams. Ich glaube, eine einzige Sache wage ich zu korrigieren an deinen Krypto-News, lieber Mike. Eine Kleinigkeit.
0: Bitte gerne.
1: Ich glaube, er heißt Fried. Bankman Fried und nicht Fried. Aber es ist lustig, weil Fried im Sinne von frittiert natürlich der Zustand ist, den er gerade hat, weil Mr. Bankman mit 25 Jahren, die er im Knast sitzt, sich wahrscheinlich genauso fühlt. Und ja, die Begnadigung, die da Trump vorgesehen hat, ja schon eine echt überraschende war, wo man sich wieder fragt, wer verdient da dran? Wenn so ein Typ, sagen wir mal, nennen wir ihn mal ein Schlitzohr, der sicherlich ist, dann plötzlich von Mr. Trump freigesprochen wird, kann man sich durchaus fragen, was ist da nun wieder schon drin und wo ist da der Vorteil? Aber egal, wie es ausgeht, ich schätze, er heißt Fried. Das wage ich zu kommentieren. Ansonsten habe ich gelernt, ja, dass du mit deinen Details da meistens recht hast und im Kryptomarkt weitaus besser informiert bist. Wir sind diese Woche etwas kürzer dran als sonst, aus Gründen, wie gesagt, mit viel Reisetätigkeit, aber auch wegen viel Arbeit, die wir drei aushacken. Wir haben ja schon letzte Woche angeteasert, wir planen da so einiges, um auch unsere nackte Mark wieder mehr ins Spiel zu bringen, um die es ja gewollt ruhig geworden ist, aber die natürlich auch zum Spielball von Spekulanten macht. Das sagen wir jetzt mit einem Augenzwinkern, weil die jetzt verkaufen, nachdem sie vor langer Zeit gekauft haben, uns zu unterstützen, haben natürlich auch unser Platzet. Wir verstehen auch, wenn ihr nach einiger Zeit sagt, da tausche ich mal wieder was um, dann ist das nicht mit bösen Blicken hier von uns gesehen, aber wir möchten natürlich gerne mehr Unterstützung von euch auch in unserem Krypto-Projekt haben, denn aus den genannten Gründen, auch in dieser Sendung, glauben wir weiter daran, dass Krypto für solche Piraten wie uns hier, die also ungern gesehen sind von solchen Damen wie Uschi von der Leyen und anderen, weil sie Sachen behaupten und sagen, die natürlich nur unter Desinformation fallen können im demokratischsten Neureich aller Zeiten, arbeiten wir weiter daran, dass wir euch für Krypto gewinnen, auch euch davon überzeugen, dass so ein Projekt wie die Nackte Mark etwas Sinnvolles ist. Nicht zwingenderweise nur die, auch Monero und andere Coins, die wirklich Privacy ermöglichen und auch dem Gouverneur von Illinois unmöglich machen, 2% Steuern zu nehmen, wenn man von A nach B überweist. Ich meine, man kann sich den Kram nicht ausdenken, oder? Also die sind weiterhin am Verzweifeln, was das angeht. Und bald, so wird ja getuschelt und gemunkelt, wird wohl auch der stalinistische Keir Starmer im englischen Vergewaltigungsreich, 250.000 Mädchen, mehr dazu morgen im nackten Niveau, sind offensichtlich Opfer der Rape-Gangs geworden, wird wohl ankündigen, dass VPNs verboten werden. Das kennen wir aus Russland, da sind sie technisch gesehen nicht verboten. VPN zu haben ist nicht das Verboten, habe ich da gelernt, sondern für VPNs zu werben. Ja, ist etwas indirekter, weil jeder Russe hat ein VPN auf dem Telefon. Glaubt ihr, Mike und Hermann, glaubt ihr, das kommt jetzt auch in Großbritannien? Weil die EU hat ja auch schon angekündigt, man wird sich mit seiner Alterseinschränkung, die da bald kommt, also seiner Kontrolle, seiner Identitätskontrolle, die es eigentlich ist, nicht von VPNs aushebeln lassen. Glaubt ihr, Großbritannien ist da jetzt das Testgelände für? Glaubt ihr, diese Ansage kommt, Mike, dass die VPNs da jetzt bald verboten werden?
0: Ich sehe das ganz locker kommen, weil auch da, wir sind ja schon seit Jahren im Kryptomarkt und genauso wird es auch mit den VPNs sein. Es ist einfach nur eine weitere Entscheidung, ein weiterer Gedanke und es ist ein Mausklick entfernt für Lösung. Punkt.
1: Da habe ich jetzt, wenn du ich verstanden,
2: nicht vergessen.
1: Ich habe jetzt nicht verstanden, was das bedeutet. Also kommt das oder kommt also das nicht?
0: Das wird sicherlich, werden sie es ankündigen, sicherlich werden sie es auch probieren und kommunizieren, sie werden es aber in der Praxis nicht umsetzen können.
1: Sie kriegen es nicht durchgedrückt, sagst du. Okay, gut.
2: Ja, okay. Ja, also vergessen wir nicht, dass im Moment G7 ist und bei einem Hot Microphone hat man ja den noch unbeliebteren Keir Starmer aus England gehört, dass er zu Modi gesagt hat, we did it, ja, also we have done it. Und wenn man sich Indien anguckt, jetzt ist Modi gerade wiedergewählt worden, da hat sich auch Merz enorm angebiedert. Und wenn du dir die G7 anguckst, da wird immer wieder ausgeheckt, was in Zukunft in den nächsten 3, 4, 5 Monaten in den nächsten 3, 4, 5 Ländern eingeführt wird. Also die unterhalten sich da immer. Wer mittlerweile bei der G7 aufläuft, ist natürlich auch ein Witz. Ich meine, die Inder sind als Gast eingeladen worden, die Chinesen sind nicht da, die Russen sind nicht da. Dafür sitzt der Zelensky aus der Ukraine gleich mal vorne am Spendentopf. Es ist unfassbar, was da passiert. Da ist also bis zum Chef, glaube ich, aus dem Kongo, mit dem sich Merz wohl lange unterhalten hat. Da werden Dinge gemacht, die gehören alle nicht dahin, sondern ins Gefängnis, von Macron angefangen, über Merz, über Starmer. Keir Starmer. Ich meine, was dieser Typ abreißt, der ist ja noch unbeliebter als Angela Merkel. Also obwohl, zu Angela Merkel muss man sagen, sie hat in Oldenburg gerade eine Book-Signing gehabt, da gab es 100 Meter Schlange vor der Bücher. Da kann ich nur sagen, mach das, aber face the consequences. Ja?
1: Aber
2: ich glaube, G7 ist wiederum ein neuer Booster, wie ein Booster bei der Impfung, also ein neuer Booster von all dem, was die Freiheit der Menschen einschränkt. Und man sieht, es ist nicht ein deutsches Phänomen.
1: Die Frage war, kommt das Verbot?
2: Ja, absolut, 100%. Okay. Genauso wie das Verbot für alle unter 16,
1: ja, klar,
2: die eben nicht darauf zugreifen.
1: Hallo, es geht um Kinderpornos?
2: Da musst du dein Alter angeben.
1: So, genau. Richtig, Kinderpornos sind nur gedacht für Kai Wegner, Keir Starmer und alle anderen, die alt genug sind und die auf sowas stehen. Ja, lieber Johannes Plog, hier ist ja offensichtlich, steht auch dein Dienstherr, dein Führer Kai Wegner auf Kinderpornos, weil ansonsten würde er keinen Kinderporno-Fan wie Mario Olczynski, genannt Jurassica Parker, auf Polizeigalas moderieren lassen, obwohl alle wissen, was dieser perverse Verbrecher so tut. So ist es nun mal in Europa. Wir haben eine pädophile Elite. Bitte?
2: Jetzt was? Kränkst du wieder in der Ehre.
1: Schon greift Kai Wegner zum Stift und unterschreibt den nächsten Strafantrag. Ich habe mittlerweile eine Autogrammsammlung von Kai Wegner bei mir auf dem Computer, weil er alle Strafanträge da persönlich unterschreibt. Im wilde E-Mail-Verkehr zwischen Wegner und in der Abteilung der Neo-Stasi-Gestapo, die das verfolgt. Aber bei allem Galgenhumor beiseite, diese VPN-Verbote werden kommen. Führt ja eigentlich nur dazu, Mike, dass wir unsere Arbeit verbessern müssen, was die zur Verfügungstellung von VPNs, die Erklärung von VPNs und eine Art Paul-VPN braucht. Also ich baue jetzt kein Paul-VPN, wir brauchen nicht noch eins, wo mein Name draufsteht, es gibt super VPNs, aber wir sollten uns mit dem Thema so befassen, dass jeder Hörer dieser Sendung mit 2 Klicks sein VPN aktiv hat, würde ich sagen, oder?
0: Absolut, wir sind tief in der Vorbereitung, im Research und das ist, wie Hermann das ausdrücken würde, auch wir werden wieder sehen, dass wir da vor der Welle sind, ja.
1: In diesem Sinne, ihr Lieben, in diesem Sinne ein Piratengruß an alle da draußen. Herzlichen Dank auch an dieser Stelle nochmal an alle, die uns mit Sachen unseres Rubelproblems helfen wollten. Wir konnten es inzwischen lösen. Herzlichen Dank an alle Zuschriften, die ich dazu bekommen habe. Und ihr erfahrt es hier als erstes im Podcast. Herzlichen Dank an alle, die den Prozess gegen Safsan Cebli unterstützt haben. Wir haben Stand jetzt, genau da ich spreche, 4.983 Euro zusammenbekommen in rund 3 Tagen. Ich meine, das ist der Wahnsinn, von erforderlichen 5.000 Euro Sicherheitsleistung.
2: Ich gebe die 17 Euro.
1: Danke dir. Um die Ramallah Barbie mit der Rolex endlich mal festzunageln auf ihre Antisemitismus-Äußerung und die Tatsache, dass sie keinen Anspruch darauf hat, Auergeld zu verlangen, wenn jemand sagt, was sie ist. Das nämlich hat sie ja von mir verlangt. Näheres dazu auf meinen Kanälen, in einschlägigen Videos dazu mit Markus Heinz. Wir sehen uns also bald vor Gericht mit Safsan Cebli. Ich werde dann natürlich den Gerichtstermin rechtzeitig kommunizieren, sodass jeder, der dann in Berlin Zeit und Lust hat, am Kammergericht persönlich dabei zu sein, wenn das läuft. Aber nein, Frau Cebli wird da wohl genauso wenig persönlich erscheinen wie ich. Ich werde per Video zugeschaltet sein, um zu schauen, was an Meinungsfreiheit übrig ist für Dissidenten. Das war's damit auch schon diese Woche mit allem wichtig Wirtschaftlichen und dem, was damit zusammenhängt. Das war's für diese Woche. Das war Folge 83 des nackten Geldes. Wenn ihr Fragen habt an Hermann, dann schreibt bitte an X an Banker-Hermann oder kommentiert unter dieses Video zu diesem Podcast auf theplatform.net. Mike the Pirate erreicht ihr, ihr wisst es, in unserem Community-Kanal auf Telegram, unserem Nackmack-Community-Kanal, zu dem ihr einen Einladungslink im Text zu dieser Sendung findet. So wie euch mit all dem, was wir hier machen, diffamieren, Fake News verbreiten an rassistisch, antisemitisch, nationalistischer Hetze, dann haltet uns bitte mit eurer Spende auf Sendung. Geht auf paulbrandenburg.com/spende und wählt dort euren bevorzugten Zahlungsweg. Hört sehr gern morgen ab 6 Uhr auch wieder Nacktes Niveau. Vor allem aber schaltet nächsten Freitag hier wieder ein und habt bis dahin einen wunderbaren Start ins Wochenende.
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2: Deutschland ist nicht mehr Deutschland. Das schrieb eine spanische Zeitung nach dem kläglichen WM-Aus der deutschen Fußballmannschaft. Ein Satz, der aber weit über Fußball hinausgeht. Deutschland ist nicht mehr Deutschland. Wirtschaft desaströs, Diplomatie ausgelöscht, genau wie Meinungsfreiheit. Symptomatisch für das Land ist die Reaktion des Kanzlers auf die Kicker-Katastrophe. Mit eurem Einsatz und Teamgeist habt ihr unser Land begeistert. Wir sind stolz auf euch. Schuld war natürlich der Praktikant. Merz ist angezählt, genau wie die ganze Regierung. Eine Regierung, die es vor allem nur dank Brandmauer gibt. Und die bröckelt jetzt. Das linke BSW hat der rechten AfD in einem Brief Zusammenarbeit nach den Landtagswahlen im Osten angeboten. Der Aufschrei ist natürlich groß, denn fällt die Brandmauer, bleibt kein Stein auf dem anderen. Jetzt den Punkt Preradovic. Hallo Oskar Lafontaine, schön Sie wiederzusehen.
3: Ich bin gerne gekommen.
2: Ja, wunderbar. Ich stelle Sie kurz vor. Sie sind Diplomphysiker, Politiker, Publizist und Autor. Sie waren 1990 Kanzlerkandidat der SPD, von 1995 bis 1999 SPD-Vorsitzender. 1998 wurden Sie Finanzminister im Kabinett Schröder, traten dann aber ein halbes Jahr später nach Streit um den inhaltlichen Kurs zurück, gaben Ihr Bundestagsmandat auf und den SPD-Vorsitz zurück. 2005 traten Sie dann aus der SPD aus, gründeten die Wahlalternative WASG, die zusammen mit der PDS 2007 zu Die Linke wurde. Dort waren Sie mit Gregor Gysi Fraktionsvorsitzender und mit Lothar Bisky Parteichef. Ab 2009 haben Sie sich schrittweise aus der Bundespolitik zurückgezogen. Im März 22 sind Sie aus der Partei ausgetreten. Jetzt sind Sie Mitglied des BSW und arbeiten als Autor zum Beispiel bei der Weltwoche und den Nachdenkseiten. So, die deutsche Fußballmannschaft, nur ein Satz. Die ist ja bei der Fußball-WM jetzt kläglich gescheitert. Und eine spanische Zeitung schrieb, Deutschland ist nicht mehr Deutschland. Ist dieser Absturz der Fußballmannschaft symptomatisch für das ganze Land? Also diese Unentschlossenheit, Ratlosigkeit, Mutlosigkeit?
3: So kann man das sehen. Ob es da direkte Verbindungen gibt, lasse ich mal dahingestellt sein.
2: Ja, aber Deutschlands Wirtschaft stürzt ja gerade ab. Und das vor allem wegen der teuren Energie. Ja? Jetzt hat Putin ja angeboten oder mehrfach schon angeboten, über die intakte Nord Stream Röhre wieder russisches Gas zu liefern. Und das lehnt die deutsche Regierung unter Merz ab. Also eine Entscheidung eigentlich gegen die Interessen Deutschlands. Warum macht er das?
3: Das ist ein Rätsel. Ich glaube, es liegt daran, dass Merz einfach eine gewisse Russophobie hat. Die hat sich ja durch die Propaganda in den letzten Jahren in Deutschland immer weiter ausgebreitet. Das hatten wir schon mal. Zur Nazi-Zeit gab es ja eben die Russophobie, die systematisch geschürt wurde. Und eben dann auch der Antisemitismus. Jetzt haben wir die Russophobie. Und die führt natürlich zu völligen Fehlentscheidungen. In letzter Konsequenz ist wirklich die Energie, der Energiepreis, der Schlüssel für Deutschland. Ein Industriestaat. Und nur wenn wir ein Industriestaat sind, haben wir einen höheren Wohlstand. Braucht billige Energie. Insofern ist es eine wirklich ganz schlimme Fehlentscheidung, auf das Angebot Putins nicht einzugehen. Das Argument der Politiker und auch vieler Medien oder Journalisten besser gesagt, das sei moralisch geboten, weil ja Putin einen Krieg führt, einen völkerrechtswidrigen Krieg, ist so abgrundtief verlogen, weil wir, wenn wir an diesem ethischen Motiv festhalten würden, keinen einzigen Ware mehr aus den Vereinigten Staaten beziehen dürften. Insofern ist das alles nur noch verrückt, was passiert. Wieder die Interessen der deutschen Bevölkerung.
2: Ja, aber glauben Sie, dass Merz Herr seiner eigenen Entscheidungen ist?
3: Das weiß ich nicht. Er ist ja eben gekommen von BlackRock. Das muss man in diesem Zusammenhang sagen. Und ob er das nun will oder nicht, die Entscheidungen, die er bisher trifft, nützen alle BlackRock. Also da BlackRock mit dem Wiederaufbau der Ukraine zum Beispiel betraut ist mit anderen, ist klar, dass BlackRock mehr Geld verdient, je mehr die Ukraine zerstört wird und wie nachher in den Aufbau fließt. Und da BlackRock auch der größte Aktionär beispielsweise von Rheinmetall ist, aber auch von den US-Firmen, die eben alle Milliarden verdienen an diesem Krieg, nützt er objektiv durch seine gravierenden Fehlentscheidungen BlackRock. Das ist einfach eine Tatsache und das ist im Grunde genommen schon ein Skandal, der in Deutschland viel zu wenig diskutiert wird.
2: Was auch wenig diskutiert wird, vor allem in den Medien, das sind die Konsequenzen, die die Unternehmer und die Industrie jetzt vornimmt, wegen dieser hohen Energiepreise, wie auch wegen Bürokratie. Die wandern nämlich ab. Ja? Also nach einer Befragung bauen Unternehmen in Deutschland Arbeitsplätze en masse ab und schaffen dann neue im Ausland, also in Indien, in China, eigentlich überall auf der Welt. Die deutschen Unternehmer wollen auch nicht mehr in Deutschland investieren. Wohin führt das, wenn das so weitergeht? Und es wird ja nicht mal debattiert, es wird anscheinend so weitergehen.
3: Es sieht so aus, dass es so weitergeht und das führt zu einem weiteren Wohlstandsverlust. Und man kann nur hoffen, dass das irgendwann einmal gestoppt wird. Die Lösung ist ja ganz einfach. Wir brauchen wieder preiswerte Energie. Wenn das nicht kommt, haben alle Unternehmer, die also in der Industrieproduktion im weitesten Sinne tätig sind, und wir dürfen ja nicht vergessen, zum Beispiel auch die neuen Technologien, ich nenne mal KI, brauchen enorme Energiemengen. Wenn also da nichts geschieht, steigen wir immer weiter ab.
2: Ja, aber es kann nur was geschehen durch einen Politikwechsel. Und einen Politikwechsel in Deutschland kann es ja realistischerweise gesehen nur mit der AfD geben. Stimmen Sie zu?
3: Die AfD hat im Vergleich zu den jetzigen Regierungsparteien eine bessere außenpolitische Konzeption. Der einfache Satz etwa von Rupala, dass ein Industriestaat wie Deutschland gute Beziehungen braucht, selbstverständlich zu Washington, aber auch zu Peking und zu Moskau, ist den regierenden Parteien nicht beizubringen. Also die AfD würde in der Außenpolitik eine bessere Figur machen. In der Wirtschaftspolitik gibt es erhebliche Zweifel meinerseits, weil natürlich die steuerpolitischen Vorstellungen der AfD einen solchen Aderlass an den Finanzen zur Folge hätten, dass das eigentlich nicht machbar ist und eine Umverteilung zur Folge hätten, die auch nicht machbar ist. Ich will einen Beweis nennen, damit das nicht als billige Polemik von mir verstanden wird. Das ist der Antrag, der war vor einigen Monaten im letzten Jahr noch im Bundestag, das sogenannte Kirchhoff-Modell bei der Steuer einzuführen. Das heißt also, die Einkommensteuer würde eben von 22% bis 25% für alle, eine sogenannte Flat Tax, erhoben werden. Das wäre für mich sehr interessant und für viele andere auch. Aber es ist nicht verantwortbar und nicht vertretbar. Wir brauchen eben für unseren Wohlstand.
2: Warum ist das nicht vertretbar?
3: Ich habe nicht verstanden.
2: Entschuldigung, warum ist das nicht vertretbar?
3: Wir brauchen für unseren Wohlstand eben selbstverständlich auch öffentliche Kassen, die die Infrastruktur finanzieren können. Und zur Infrastruktur gehören ja nicht irgendwelche unnötigen Einrichtungen, gehören eben die Schulen. Da bröckelt jetzt eben der Putz von den Wänden, wie es immer so schön heißt, gehören die Universitäten. Die sind in Teilbereichen zumindest unterfinanziert, gehören die Krankenhäuser. Was in Krankenhäusern los ist, hört man also jeden Tag. Und es gehört auch eben ein gut finanzierter Lebensabend für die Rentnerinnen und Rentner. Da werden wir ja vielleicht noch drauf kommen. Also wenn man sieht, dass die jetzige Regierung, also dadurch, dass sie Milliarden in die Ukraine verschiebt, eben das Geld aus dem Fenster auswirft, dann muss man doch sehen, dass dieses Geld nicht zuletzt gebraucht wird, um eben diese gute Infrastruktur und die sozialen Leistungen, zu denen Renten und Gesundheit gehören, finanzieren. Insofern ist das die Steuervorschläge der AfD sind nicht vertretbar. Sollte sie an die Regierung kommen, würde man das sofort feststellen in den nächsten Monaten.
2: Naja, sie wird ja wahrscheinlich auch, käme sie an die Regierung nicht allein regieren. Aber stimmen Sie zu, wenn Sie sich die Parteien in Berlin ansehen, die, also ich nenne sie teilweise inzwischen jetzt die Deutsche Einheitspartei, DEP, weil sie sich ja nicht großartig mehr alle unterscheiden. Also ist ein Politikwechsel ja nur mit der AfD möglich?
3: Die Außenpolitik ist im Moment das wichtigste Feld. Warum? Weil immer mehr Stimmen darauf aufmerksam machen, dass, wenn Deutschland so weitermacht, eben die Ukraine zu unterstützen, direkt oder indirekt mit Technik, damit sie Raketen bauen können, also Drohnen bauen können, die weit nach Russland reichen und damit eben Russland immer größere Schwierigkeiten machen, ist der Zeitpunkt nicht mehr fern, in dem die Russen dann auch Raketen nach Deutschland zurückschicken. Das ist also eine Entwicklung, die mich seit einiger Zeit sehr besorgt macht. Und es ist jetzt so, dass also nicht nur etwa der Chefredakteur der Weltwoche, Roger Köppel, in Moskau war und viele Gespräche geführt hat und darauf aufmerksam gemacht hat, dass der Druck auf Putin immer größer wird, jetzt endlich deutsche Rüstungsbetriebe anzugreifen. Nein, auch der Korrespondent der Welt, der ja nicht im Verdacht steht, in irgendeiner Form Putin-Propaganda zu betreiben, hat jetzt kürzlich zu meinem Erstaunen darauf hingewiesen, dass seine Gespräche mit russischen Diplomaten also ihn sehr besorgt machen, weil immer stärker der Ruf danach wird, jetzt endlich zu antworten und nicht tatenlos zuzusehen, dass eben die Deutschen eben die Ukrainer immer mehr mit Technik ausstatten, die dazu führt, dass die Russen immer größere Probleme haben. Das ist ja überall berichtet worden. Das macht mich sehr besorgt. Und deshalb brauchen wir einen Politikwechsel. Und wenn eine Partei wie die AfD sagt, wir müssen alles tun, um diesen Ukraine-Krieg zu beenden, dann steht sie politisch links von den Parteien, die Sie jetzt genannt haben, die derzeit regieren. Das heißt, ich kann es eben als jemand, der eben Jahrzehnte ja politisch tätig war, auch so formulieren. Das ist also für mich also schwer auszusprechen als ehemaliger SPD-Vorsitzender. Aber die AfD steht der Außenpolitik Willy Brandt und Egon Baas näher als die jetzige Partei, die sich SPD nennt.
2: Ja, das verstehe ich, dass Sie da Schwierigkeiten haben, diesen Satz auszusprechen. Jetzt hat ja Ihre Frau und BSW-Gründerin Sarah Wagenknecht der AfD in einem Brief Zusammenarbeit nach den Landtagswahlen in Sachsen-Anhalt und Mecklenburg-Vorpommern angeboten. Also will je nach Thema auch mit der AfD abstimmen. Das wäre ein großer Riss in der Brandmauer. Glauben Sie, die Brandmauer muss fallen und wird fallen?
3: Die Brandmauer muss fallen, das sage ich schon seit Jahren. Es ist eine große Dummheit der CDU, dass sie die AfD noch nicht an der Länderregierung beteiligt hat. Wäre eine ganz andere Republik. Aber gegen Dummheit kämpfen ja selbst Götter vergebens. Man darf ja nicht übersehen, dass ein großer Teil der führenden AfD-Politiker eine CDU-Vergangenheit hat. Das ist ja nicht, wie soll ich einmal sagen, vorwerfbar. Aber es zeigt, dass es große Überschneidungen gibt. Und insofern muss diese Brandmauer fallen. Sie muss auch deshalb fallen, weil man die Blockade auflösen muss, die derzeit besteht. Die Blockade besteht ja darin, dass die Brandmauer Parteien zusammenzwingt, die eigentlich nicht zusammen regieren können. Also das sehen Sie jetzt in Berlin wieder, CDU und SPD. Bin mal gespannt, was jetzt da rauskommt. Die müssten eigentlich diese Liaison auflösen, denn sie führt notwendigerweise dazu, dass sowohl die CDU verliert, als auch die SPD verliert. Und dies führt eben dann dazu, dass die AfD immer stärker wird, ohne dass sie irgendwie großartige Leistungen vorbringt. Und sie hat eben die komfortable Situation, die jede Oppositionspartei hat. Sie kann schöne Dinge versprechen, die natürlich sofort mit der Wirklichkeit konfrontiert würden, wenn sie morgen an die Macht kämen.
2: Was halten Sie eigentlich von diesen ganzen Gutachten des Verfassungsschutzes und jetzt auch dieser NGO, die natürlich im Vorfeld dieser Wahlen alles tun, um die AfD als nicht wählbar, als rechtsradikal, als extremistisch darzustellen?
3: Ich halte überhaupt nichts davon. Denn wenn man über rechtsextrem spricht, dann muss man definieren, was man unter rechtsextrem versteht. Jetzt beispielsweise war kürzlich eine größere Kundgebung in Berlin, wo ein brandenburgischer AfD-Politiker gesagt hat, wir müssen Millionen zurückschicken. Darüber hat sich dann alle Welt aufgeregt. Das kann man dann auch als rechtsextrem bezeichnen. Aber für mich ist das Schlimmste, was derzeit passiert, dass man den Völkermord im Gazastreifen mit Waffen unterstützt. Das ist für mich die rechtsextremste Politik, die ich mir überhaupt vorstellen kann. Und deshalb müssen sich die regierenden Parteien vorwerfen lassen, dass sie an diesem Punkt in extremer Form rechte Politik machen. Ich kann mir nichts Schlimmeres vorstellen, als einen Völkermord mit Waffengewalt mit Waffen zu unterstützen. Das ist eigentlich rechter. Rechter kann nichts sein.
2: Mhm. Ja, damit werden Sie eigentlich schon ein Verfassungsfeind mit solchen Aussagen in Deutschland? Ja?
3: Nein, wäre ich nicht, denn die Verfassung stellt die Menschenwürde in den Mittelpunkt.
2: Nach der heutigen Auslegung.
3: Ja, nach der heutigen Auslegung, ja, wo eben also viele am Werk sind, die eben die Begriffe schon nicht mehr klären können. Und deswegen habe ich ja einmal versucht, zu sagen, wenn ich über Rechtsextreme spreche, dann muss ich sagen, was ist rechtsextrem? Und wenn ich das nicht tue, dann kommt nur Unsinn raus. Und das ist die gegenwärtige Situation. Für mich ist auch maßlose Aufrüstung rechtsextrem, was ja derzeit geschieht. Und zum Beispiel, wenn ich früher die AfD kritisiert habe und auch heute kritisiere, weise ich darauf hin, dass sie in der Frage der Rüstung eine andere Position hat, als ich sie für richtig halte. Ich bin der Meinung, dass die Zeit der Abrüstung gekommen wäre und nicht immer wieder darüber geredet würde, wie man die Bundeswehr besser ausstatten müsste oder so. Wir leben im Atomzeitalter. Das haben die alle noch nicht begriffen. Ihre ganzen Panzerchen und Flugzeuge und sonstigen Geräte sind nutzlos, wenn es wirklich gegen die Atommacht.
2: Also verrückt, ne? Nicht die
3: Russland. Das war ja. Was soll das Ganze? Es hat sich jetzt insbesondere im Ukraine-Krieg, aber auch in dem völkerrechtswidrigen, um also diese Lieblingsvokabel aufzugreifen, Überfall auf den Iran gezeigt, dass eben heute Drohnen und Raketen die Musik machen und nicht mehr Panzer und Flugzeuge. Also das ganze Beschaffungsprogramm der Bundeswehr ist veraltet und ist militärstrategisch auch noch dumm. Aber das kann ja niemand mehr verwundern bei einer Regierung, die nicht weiß, wie man den Industriestaat Deutschland durch billige Energiepreise wieder stabilisiert und wieder in Gang bringt.
2: Ja, aber Sie haben es ja vorhin schon erwähnt, wenn man sagt, follow the money, also diese Art der Umverteilung, dass deutsche Steuergelder dann in amerikanische BlackRock- und Vanguard-Taschen wandern, dann macht das natürlich schon irgendeinen Sinn, halt nicht für uns. Ne?
3: Ja, das ist ja immer die Frage. Viele diskutieren ja darüber, wieso ist der Ukraine-Krieg noch nicht zu Ende? Mhm. Und da ist für mich immer zunächst die Frage, ja, wer ist denn interessiert daran, den Krieg weiterzuführen und warum? Und da muss man wissen, dass der Ukraine-Krieg, wenn man die letzten 30 Jahre, das geht ja so lange schon noch länger, worüber geredet wird, dass die Ukraine in den Einflussbereich der Vereinigten Staaten kommen muss, dass der Krieg eben letztendlich von der US-Rüstungsindustrie zu verantworten ist. Denn als die US-Politik ihr Versprechen einlösen wollte, die NATO nicht nach Osten auszuweiten, also keine Truppen immer weiter an die russische Grenze zu schieben und Raketen, da hat die Rüstungsindustrie mobil gemacht, hat ein Komitee gegründet und hat eben die Kongressabgeordneten, Senatoren bewogen, durch, wie man so sagt, durch Lobbyismus, doch jetzt die NATO-Osterweiterung in Gang zu setzen und immer näher an Russland heranzurücken, obwohl die Russen ständig 3 Jahrzehnte gebeten haben, das doch nicht zu tun. Also letztendlich ist das ein Programm oder ein Krieg der US-Rüstungsindustrie. Man muss das auf den Punkt bringen. Und alle anderen Dinge sind ja bekannt. Also das heißt, die US-Rüstungsindustrie ist nicht interessiert, den Krieg zu beenden. Das muss man einfach so nüchtern feststellen. Dann gucken wir in die Ukraine. Die große Mehrheit der Bevölkerung würde gerne morgen den Krieg beenden, aber die Clique um Zelensky will ihn nicht beenden, egal was sie erzählen. Sie füllen sich ja die Taschen, das ist ja mittlerweile bewiesen. Da wird ja keiner mehr irgendeinen Zweifel daran haben. Also diese Minderheit um Zelensky herum, die in diktatorischer Manier, angeblich verteidigen wir dort unsere Demokratie, ist ja auch ein Element der Lügenpropaganda. Also diese diktatorische Clique im Verbund mit Oligarchen ist nicht am Ende des Krieges interessiert. Und was Russland angeht, muss man wissen, dass die russische Position sich verhärtet hat. Es war ja große Bereitschaft, Friedensverhandlungen zu führen. Ich denke an Istanbul, ich denke auch an Erklärungen dazwischen. Jetzt, nachdem die 4 Bereiche in Russland, das russische Staatsgebiet eingeklärt worden sind, besteht natürlich der Anspruch Russlands, dass diese 4 Bereiche eben beim russischen Staatsgebiet bleiben. Also solange es hier keine Einigung gibt, sehe ich auch auf russischer Seite keine Bereitschaft, eben Friedensverhandlungen in Gang zu setzen. Und man darf auch nicht übersehen, dass natürlich die permanenten Attacken, die jetzt Russland treffen und auch größeren Schaden zufügen, die Fronten verhärten. Also wir sind leider in einer sehr schwierigen Situation. Es gibt also zu wenig relevante Kräfte, die wirklich Frieden wollen. Hier käme jetzt Europa ins Spiel, aber da kommen wir dann wieder auf Merz und auf alle anderen zu sprechen, die also nicht erkennen, dass wenn sie so weitermachen, sie dabei landen, dass eben die Russen nicht mehr lange stillhalten und zusehen, wie Gesamteuropa, einschließlich der USA, Waffen liefern, Finanzen liefern, um Russland immer weiter zu schwächen, sondern dass sie irgendwann eben auch den Krieg ausweiten werden. Putin steht auf jeden Fall mächtig unter Druck.
2: Ja, selbstverständlich.
3: Auf diesen doch wirklich beeindruckenden Kommentar auch des Weltkorrespondenten, also in Kiew, der eben selber erschrocken war über die Forderungen den Krieg jetzt auf Europa auszuweiten. Es gibt ja lange schon einige Verrückte, auch in Russland, die also mit dem Nuklearkrieg drohen. Ich denke etwa an Karaganov, das ist der bekannteste Name, schon lange. Aber jetzt wird es also immer enger und es scheint so, dass der Druck auf Putin immer größer wird, jetzt auch nicht immer weiter tatenlos zuzusehen, wie aus Europa heraus dieser Krieg munitioniert wird und immer noch weiter eskaliert wird.
2: Ja, und ich meine, es ist ja sehr, sehr dumm, wie Deutschland sich verhält, wenn man bedenkt, dass es eigentlich immer in diesen NATO-Plänen und auch in den russischen Plänen oder den sowjetischen damals im Kalten Krieg, ging es ja nie darum, dass die Amerikaner Russland bombardieren oder irgendeine Atombombe schicken und umgekehrt, sondern der Kriegsschauplatz war immer als Europa geplant, ja? Und
3: ja, Deutschland. Das ist das Märchen, mit dem alle deutschen Politiker groß geworden sind, dass die USA hier zum Schutz Deutschlands wären. Die an dieses Märchen glauben.
2: Nee, das meinte ich gar nicht. Ich meinte einfach, wenn es zu einer Ausweitung des Krieges kommt, dann wird Europa natürlich der Kriegsschauplatz sein. Es geht gar nicht um irgendeinen Schutz, sondern gut, sagen wir mal so, die Stationierung amerikanischer Waffen ist vielleicht nicht unbedingt Schutz, sondern eher Bedrohung in dem Fall.
3: Ja, aber ich wollte ja gerade sagen, dieses Märchen führte dann eben dazu, dass die ganze Struktur so aufgebaut worden ist, dass, und jetzt kommen Sie mit Ihrem Argument ins Spiel, wenn es knallt, eben in Amerika keine Fensterscheibe klirrt, wie der respektable Klaus von Donani immer wieder wiederholt, sondern dass eben dann hier in Europa dann Krieg geführt wird. Und das ist eben, sage ich mal, die Dummheit, dass man eben eine Militärstrategie akzeptiert, die letztendlich dazu führt, dass der Krieg in Europa ausgetragen wird, und zwar zentral in Deutschland. Und deswegen brauchen wir diese von Ihnen angesprochene Politikwende unbedingt, wenn es so weitergeht mit diesen Tölpeln, die jetzt an der Regierung sind in Berlin. Ich kann das nicht mehr anders bezeichnen, wenn also ein Außenminister dort herumläuft, der sagt, Russland wird immer unser Feind sein. Der müsste ja sofort aus dem Parkett gezogen sein, weil der völlig unfähig ist, seine Aufgaben zu erfüllen. Wir hatten früher Frau Baerbock, man dachte, dümmer kann es nicht mehr zugehen, aber man wird immer wieder überrascht. Frau Baerbock wollte ja Russland ruinieren. Man muss sich also diesen ganzen grässlichen Unfug vorstellen. Also wir brauchen wirklich eine Politikwende, damit wir nicht ein Opfer eben dieser Verantwortungslosigkeit werden. Wir, das heißt eben die Deutschen und die Europäer.
2: Ja, auf der anderen Seite, ich erinnere mich, dass Sie gesagt haben, also Deutschland ist ein Vasallenstaat. Ja, das haben Sie mehrfach gesagt, auch bei mir im Interview. Was würde ein Politikwechsel daran ändern, ist natürlich auch die Frage.
3: Es gibt eine Aufklärung, nenne ich es, oder eine Revolution der Gesinnungsart, die dringend notwendig ist, die dann wirklich auch den Frieden weiter festigen wird. Ich habe in einigen Interviews auch gesagt, die Helden unserer Zeit sind für mich die Deserteure. Ich habe nie begriffen, warum es Leute gibt, die also, wenn irgendein Staatsmann oder Staatsfrau sagt, geh du da in den Schützengraben und bring andere Leute um, warum es Leute gibt, die das machen. Leute, die einander nicht kennen, bringen sich gegenseitig um. Das heißt, wenn die Bevölkerung so handeln würde, wie die, die sich jetzt im Krieg verweigern, und das sind die Gott, ich habe großen Respekt vor diesen Menschen, dann wäre vieles nicht mehr möglich, was heute eben nur als selbstverständlich angenommen wird. Sie können ja auch die Literatur oder auch die Wissenschaft vieler Jahrzehnte studieren. Unausgesprochen wird immer akzeptiert, dieser Tatbestand, dass man dann irgendwann Leute in Schützengraben schickt, die sich nicht kennen, sich gegenseitig umbringen. Das muss doch irgendwann einmal aufhören. Und wenn ich jetzt zum Beispiel sehe, dass die Damen von der Leyen und Kallas fordern, dass man eben die Ukrainer, die hier in Deutschland und anderen europäischen Staaten sind, zurückschickt, die jungen Männer, damit sie dann auch in die Blutmühle kommen, dann ist das für mich auch ein weiterer Skandal. Zeigt aber auch die Verrohung des Denkens, dass eben nicht sofort der Protest erfolgt, über die Grausamkeit, jungen Leuten zu sagen, wir schicken euch jetzt auch zurück, damit ihr eben dann für was eigentlich mit eurem Leben bezahlt. Also hier fehlt seit Menschengedenken diese Revolution der Gesinnungsart, dass die Menschen sagen, für irgendwelche Interessen, von wem auch immer, gehe ich nicht irgendwo hin und bringe Leute um, die ich nicht kenne.
2: Schöne Utopie, ne? Also es läuft ja genau in die andere Richtung, also ja, durch die Propaganda auch.
3: Habe ich Muhammad Ali, wenn Sie an den noch denken, diesen ein Ausnahmeboxer, habe ich sehr bewundert, als er einmal sagt, ich verweigere den Kriegsdienst, weil die haben mir nichts getan, die Vietnamesen, warum soll ich auf sie schießen? Das war eine Weisheit, von der ich wünschte, irgendeiner, der in Berlin etwa zu sagen hätte, würde zu einer solchen Weisheit dieses ehemaligen Schwergewichtsboxers finden.
2: Ja, war ein toller Typ. Er hat auch richtig dafür büßen müssen. Also ja. Er durfte lange seinem Beruf nicht nachgehen. Ja. So, jetzt sind wir ein bisschen von dem Brief abgekommen, den Ihre Frau an die AfD geschickt hat. Aber einen interessanten Schlenker haben wir gemacht, aber ich war noch gar nicht ganz fertig. Also Ihre Frau hat ja, Frau Weidel, auch öffentliche Diskussionen auf Wahlkampfbühnen angeboten, um mit offenem Visier zu debattieren. Also Unterstützung, sagen wir mal, bei verschiedenen Beschlüssen in den Landtagen, öffentliche Debatten vorher. Gehen Sie da voll mit? Ist das eine gute Idee?
3: Ja, selbstverständlich. Das haben wir ja schon lange als BSW gesagt. Wenn es Anträge gibt, egal von wem sie kommen und egal wer zustimmt, wenn sie richtig sind, dann werden wir zustimmen. Also wenn sie unserer Meinung entsprechen, um das zu relativieren, dann werden wir zustimmen. Weil alles andere ist ja ein albernes Kasperle-Theater. Also haben sie ja nie durchdacht. Es war ja früher so, wenn die AfD zustimmt, darf man nicht mehr zustimmen. Damit hat man die AfD letztendlich zum Richter darüber gemacht, was überhaupt beschlossen werden kann. Die AfD sollte androhen, bei allem zuzustimmen, dann stimmen alle anderen dagegen. Also bestimmt sie die deutsche Politik, so verrückt ist das ja mittlerweile. Dann ist es jetzt so ein bisschen reduziert, ja, wenn die AfD einen Antrag einbringt, darf man nicht zustimmen. Wenn die AfD einen Antrag einbringt, die bringt ja sie als die demokratische Repräsentanz der Wählerinnen und Wähler, die in ostdeutschen Ländern auf 40% zugehen, ein, dann muss man doch sich zu dem Ergebnis bereit finden, zu sagen, wir leben in einer Demokratie, diese Wählerinnen und Wähler haben ein Anliegen, die Repräsentanten stellen diesen Antrag. Wenn wir dem Antrag sachlich zustimmen, stimmen wir zu. Diese Position vertreten wir schon lange. Jetzt haben wir zu einer öffentlichen Debatte in Sachsen-Anhalt aufgefordert, die beiden Parteivorsitzenden, also Alice Weidel und Sarah Wagenknecht, sollen wieder miteinander diskutieren, jetzt über die aktuelle Situation. Und wie es weitergehen kann im Osten, wird man sehen, ob diese Diskussion von der AfD akzeptiert wird. Sie hat natürlich auch Gründe, aus taktischen Erwägungen sie abzulehnen. Das sehen wir ganz klar. Wir würden es natürlich sehr begrüßen, denn dann würde die Debatte weitergeführt auf das, was uns ein Anliegen ist, die Sache. Denn solange es bei der jetzigen Debatte bleibt, wobei insbesondere die Journalisten immer verrückt spielen und auch fälschen, indem sie eben sagen, wir hätten eine Zusammenarbeit angeboten. Das ist ein völliger Blödsinn, eine völlige Verfälschung des Sachverhalts. Zusammenarbeit heißt ja eben, komm, lass uns mal zusammensetzen, was können wir zusammen machen? Das ist nicht angeboten worden, sondern wir haben gesagt, wir wollen jetzt ein Gespräch führen über die Politik, die wir machen wollen, die wir vertreten wollen. Also was ist Ihre Position, was ist unsere Position? Denn die ganze Brandbauerdebatte und so weiter führt ja dazu, und das sage ich schon 2 Jahre, dass nicht darüber diskutiert wird, wo denn die inhaltlichen Differenzen sind. Und das ist doch das ganz Entscheidende. Also nehmen wir jetzt Sachsen-Anhalt. Die AfD ist eine absolute Vertreterin der Schuldenbremse. Ja, das ist ja bekannt. So, wenn die in Sachsen-Anhalt dabei bleiben, kriegen sie überhaupt keinen Haushalt hin. Ich sage Ihnen das als langjähriger Ministerpräsident, Oberbürgermeister, das geht dann nicht mehr. Also müssen Sie Ihre Position da räumen. Darüber kann man doch beispielsweise mal diskutieren. Oder über die Steuergesetzgebung, von der ich gesprochen habe, die auch die Länderhaushalte und Gemeindehaushalte betreffen würde. Darüber würde ich gerne mal diskutieren, auch mit Alice Weidel. Aber in diesem Fall ist ja natürlich Sarah Wagenknecht vorgeschlagen worden, die das besser kann als ich, um das zu sagen. Aber ich würde auch mal gerne diskutieren, denn das interessiert mich. Ich hatte einmal die Gelegenheit, mit Herrn Rupalla zu diskutieren im österreichischen Fernsehen. Das ist Servus TV. Das ist also mit großer Zustimmung von allen Seiten aufgenommen worden, weil die Diskussion sachlich geführt worden ist und weil in dieser Diskussion ganz klar wurde, wo es gemeinsame Positionen gibt und nicht gemeinsame Positionen.
2: Gibt es eigentlich schon eine Antwort oder Signale aus der AfD?
3: Nein, da gibt es bis jetzt keine Antwort. Aber wie gesagt, ich halte das für einen ganz wichtigen Ansatz. Und der soll ja auch in Ostdeutschland einfach dazu führen, dass die Parteien ihre Programme vortragen und sich mit den Gegenargumenten auseinandersetzen. Und dann kann der Wähler, die Wählerin, sie können sagen, das überzeugt mich und das überzeugt mich. Und wir hatten wirklich, das ist ja nur noch ärgerlich, eine völlige Blockade in der deutschen Politik. Und die wollen wir aufbrechen. Es geht also um Blockade aufbrechen, dass eben nur noch gesagt, du stimmst mit der AfD oder was sagt die AfD oder die AfD wird zur Richterin über alles, was entschieden werden kann oder nicht entschieden werden kann. Wenn jemand sagt, wir brauchen eben billige Energie aus Russland, AfD, AfD. Also Willy Brandt würde heute auch immer noch sagen, wir brauchen Handel und Ausgleich mit Russland. Er wäre dann AfD-nah oder Putin-Propagandist. Wir sind ja auf den Hund gekommen in der politischen Debatte und das kann man an diesem Beispiel zeigen.
2: Ja, es hat auch ganz schön für Aufregung gesorgt. Ne? Ihr früherer Parteifreund Karl Lauterbach hat auf X gepostet, im Bettelbrief dient sich Sarah Wagenknecht der AfD an. Sie würde gern mit AfD regieren. Sie wendet sich an Alice Weidel selbst. Solche Unterwerfungen hat es zuletzt im Nationalsozialismus gegeben. Was fällt Ihnen dazu ein?
3: Da fällt mir nur eins, solange er noch frei rumläuft, ist das ein Wunder. Denn seine Rolle eben in der Corona-Zeit war so abenteuerlich und er ist verantwortlich für viele, viele gesundheitliche Schäden, die diese verfehlte Impfung zur Folge hatte. Also er wäre gut beraten, sich einen anderen Job zu suchen und außerhalb der Politik vielleicht Gärtner zu werden oder sonst.
2: Der wird eher WHO-Chef als Gärtner.
3: Ja, das wär wirklich der Bock zum Gärtner gemacht, wenn ich zum WHO-Chef machen würde. Also solche Diskussionsbeiträge nehme ich nicht ernst. Ich sage, ehemaliger SPD-Vorsitzender gehört zu diesen Leuten, die nicht die mindeste Ahnung haben, was man unter Sozialdemokratie Jahrzehnte verstanden hat.
2: Mhm. Ja, es brodelt ja auch so ein bisschen im Land. Nicht? Also jetzt hat die Antifa angekündigt, im Falle eines Wahlsiegs der AfD den Landtag in Magdeburg zu stürmen. Erstaunlicherweise keine Reaktion darauf. Und will auch beim Parteitag der AfD Widerstand leisten dieses Wochenende, zusammen mit Grünen und Gewerkschaften. Sehen Sie denn generell die Gefahr von Krawallen, vielleicht auch bürgerkriegsähnlichen Zuständen in Deutschland?
3: Ja, das ist ja das Interessante, dass man der AfD vorwirft, sie sei also sowas wie eine Nachfolgeorganisation der NSDAP. Aber die NSDAP hatte Schlägertrupps, die also die Veranstaltungen anderer Parteien gestört haben. Das weiß ich noch, weil ich ja eben ein Nachkriegskind bin und eben mit den damaligen, die damals Verantwortung trugen, noch reden durfte. Und wenn heute eben AfD-Parteitage mit Gewalt verhindert werden, dass man protestiert, ja. Also das ist ein Kernelement unserer Demokratie, dass protestiert werden kann und so weiter. Aber wenn man die Durchführung mit Gewalt verhindern will, das ist die Grenzüberschreitung, wo man sich dann an der eigenen Nase fassen muss und sich fragen muss, wie weit man eigentlich vom Faschismus entfernt ist.
2: Ja, absolut. Diese Frage muss man sich stellen. Ihre alte SPD macht ja auch fleißig mit bei, sagen wir mal, bei den Kampagnen gegen die AfD und liegt jetzt dafür bei 12%. 12%. Und das kann natürlich auch noch einstellig werden.
3: Ja, das ist ja das Traurige für mich.
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1: 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Covid-Spritzenhersteller BioNTech steckt in einer tiefen Krise. Der Umsatz ist von fast 19 Milliarden Euro im Jahr 2021 auf deutlich unter 3 Milliarden Euro gesunken. Die Verluste liegen bei über 1 Milliarde Euro. Das Unternehmen baut massiv Stellen ab. Die Unsicherheit ist groß. Mitarbeiter klagen über eine Salamitaktik bei schlechten Nachrichten, fühlen sich ratlos und fürchten um ihre Jobs. Die Gründer Ugo Sahin und Özlem Türeci gründen derweil ein neues Unternehmen am gleichen Standort. Ob sie die Filetstücke von BioNTech bereits mitgenommen haben, steht noch nicht fest, aber dass sie mit reichlich privaten Gewinnen ausgestiegen sind, schon. Viele Beschäftigte sind verunsichert, einige aber auch erleichtert über den Ausstieg der Gründer, weil deren chaotische Arbeitsweise in der klinischen Entwicklung einfach nicht passe, heißt es. Immer mehr Beamte sind im Homeoffice. Behördenmitarbeiter schilderten jetzt in Bild unfassbare Fälle und Tricks der angeblichen Staatsdiener. Bei uns ist es völlig üblich, dass Kollegen sich schon am Donnerstag ins lange Wochenende verabschieden, sagte ein langjähriger Mitarbeiter einer Bundesbehörde. Manche bleiben freitags und montags grundsätzlich weg. Das ist quasi Teilzeit bei Vollzeitgehalt. Die Chefs arbeiten oft selbst so. Er berichtet weiter. Ein Kollege sagte, er sei auf dem Weg zum Angeln ins Ausland. Er fragte fast pikiert, warum ich ihn überhaupt anrufe. Er meinte, er habe ja den Laptop dabei.
4: Manche Kollegen planen ihre Bürotage sogar so, dass sie am Ende nur noch 3 Tage kommen müssten. Genau für diese Tage melden sie sich krank. Dafür brauchen sie nicht mal eine Krankschreibung. Das Irre, die Krankheitstage zählen als Anwesenheit und sofort beginnt der nächste Homeoffice-Zyklus. Manche sieht man fast nie im Büro, wird berichtet. Eine neue Studie des McKinsey Global Institute zeigt, dass Deutschland massiv bei Investitionen den Anschluss verliert. Im internationalen Vergleich investiert das Land kaum noch in neue Produktionskapazitäten. Neue Fabriken, Anlagen oder Forschungseinrichtungen sind hierzulande je nach Branche 40 bis über 250% teurer als an den besten Standorten weltweit, vor allem wegen hoher Energie- und Baukosten, langer Genehmigungsverfahren, durchschnittlich 200 Tage und hoher Bürokratie. 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
2: Sich mit bei, sagen wir mal, bei den Kampagnen gegen die AfD und liegt jetzt dafür bei 12%. 12%. Und das kann natürlich auch noch einstellig werden.
3: Ja, das ist ja das Traurige für mich, dass als ehemaliger SPD-Vorsitzender, als ich den Parteivorsitz aufgab, war die letzte Wahl, die wir hatten mit Gerhard Schröder als Kanzlerkandidaten, Ergebnis 40,9, also rund 41%. Und wenn man jetzt sieht, bei 12%, das ist ja alles nicht mehr nachvollziehbar. Sie haben ja systematisch alles gemacht, um ihre Wähler zu vertreiben. Und jetzt bei dem Rentenpaket beispielsweise, dem die ja in großen Teilen zustimmen wollen, Privatisierung der Rente, das hat mit Sozialdemokratie nun überhaupt nichts mehr zu tun und schadet der deutschen Wirtschaft, weil die Privatisierung der Rente zu einem Nachfrageausfall führen wird, weil es soll ja eben eine Art Aktienrente eingeführt werden und das verschwindet dann eben auch bei BlackRock und bei anderen Finanzinvestoren das Geld. Würde man beispielsweise 2 Prozentpunkte direkt den Rentnerinnen und Rentnern geben, also man würde jetzt klassisch bei der gesetzlichen Rentenversicherung bleiben und würde nur den Beitragssatz um 2 Punkte erhöhen, dann würde dieses Geld eben einfließen in die Kaufkraft der Rentner und würde zu größten Teilen wieder ausgegeben. Also ökonomisch ist das schon ein riesiger Unfug. Und nun sehen Sie, wie verlogen auch hier die Debatte ist. Wenn früher jemand gesagt hat, wir müssen also 1 Prozentpunkt mehr bei den Beiträgen erheben, dann wurde das als Skandal bezeichnet. Also man würde die Unternehmer vertreiben und so weiter. Der Verweis darauf, dass die Renten in vielen europäischen Ländern deutlich höher sind und dass auch die Beiträge etwa in unserem Nachbarland Österreich höher sind, nützt alles nicht. Sie bleiben bei ihrem Klischee und bei ihrer Ideologie. Aber jetzt, wo es in die Aktienmärkte geht, da haben sie überhaupt kein Problem, 2% wieder die Beiträge zu erhöhen. Aber die sollen ja dann für die gute Aktienrente eingesetzt werden. Das sind aber etwa 34 Milliarden Euro, die eben dann den Finanzinvestoren und dann noch BlackRock zur Verfügung gestellt werden. Und die aber eben dem Wirtschaftskreislauf direkt fehlen werden. Also dümmer geht's nicht mehr. Es gibt überhaupt kein zuverlässiges Argument. Und ich verfolge die Debatte jetzt seit 5 Jahrzehnten, dass den Satz in Frage stellt, man kann, wenn man Geld hat, sorgen in Immobilien. Man kann, wenn man Geld hat, vorsorgen in Aktien, was weiß ich alles. Aber für die Bevölkerung, die eben keine hohen Einkommen hat, ist die gesetzliche Rente das Sicherste, was es überhaupt gibt, weil sie eben durch ihre Systematik aus der laufenden Jahresproduktion finanziert wird. Es gibt überhaupt nichts Sicheres. Aber leider gelingt es der Finanzwirtschaft immer wieder, auch im Verein mit den Medien, ein Theater zu entfachen, falsche Behauptungen in die Welt zu setzen. Und dann sind die Leute für die Aktienrente oder was weiß ich und glauben, die Privatisierung sei der Weg zum Glück. Nein, es gibt nichts Besseres als die gesetzliche Rente.
2: Also in Österreich, das Sie ja gerade erwähnt haben, ist es ja auch so, dass dort auch die Selbstständigen halt einzahlen und damit wird die Rente, also sagen wir mal so, wird der Topf natürlich aufgestockt. Und es verhindert natürlich auch Altersarmut. Das wird ja auch noch ein ganz großes Problem, wenn jetzt die Boomer in Deutschland, die niemals in die Rentenkasse oder ganz wenig nur eingezahlt haben, also so quasi keine Rente bekommen, weil sie sich selbstständig gemacht haben und auch jetzt, man konnte zwar einzahlen als Selbstständige, aber das haben die meisten ja nicht gemacht. Wäre das auch noch eine Möglichkeit?
3: Ja, sicher wäre das eine Möglichkeit. Schon vor 10 Jahren hat mich ein SPD-Abgeordneter mal gefragt, ja, was sollen wir denn machen? Was sollen wir denn machen? Da habe ich gesagt, wenn ihr nicht wisst, was ihr machen sollt, schreibt das österreichische Gesetz ab und macht eben Übergangsregelungen. Dann wisst ihr, was ihr machen sollt. Und das haben wir immer wieder gesagt, wir wollen das österreichische Modell, also jetzt für das BSW spreche ich. Und das heißt, dass einer, der ein Leben lang Durchschnittsverdienst hatte und gearbeitet hat, etwa 800 Euro im Monat mehr hat. Und das ist doch die Frage, die ein Politiker in Deutschland beantworten muss. Wieso kann in Österreich eine Rente gezahlt werden bei einem durchschnittlichen Arbeitnehmer, die 800 Euro höher ist als bei uns? Das ist doch eigentlich überhaupt nicht vertretbar. Man muss natürlich Übergangsregelungen finden.

0: dass immer klar war, wenn eben die Migration in Maßen vonstatten geht, dann gibt es keine Schwierigkeiten und dann ist die Integration auch möglich. Aber ich rücke mal ein Argument in den Vordergrund, das man auch bei der ganzen Debatte oft übersehen hat, die Schulen. Ich habe immer dann gesagt, vor einigen Jahren schon, ja, was macht ihr denn, wenn ihr als Lehrer vor einer Klasse steht, in der ein Viertel oder heute die Hälfte oder noch mehr nicht Deutsch spricht? Macht ihr dann Grimassen oder was macht ihr dann? Und so kann man Schulwesen ruinieren. Und das geschieht seit vielen Jahren. Also ob ich jetzt pro oder contra Migration bin, lass das mal weg. Ich muss einfach sicherstellen, im Industriestaat, wie niedrige Energiepreise auch funktionierendes Bildungswesen und mit eben Schulen, die deshalb nicht mehr den Standard halten können, weil aufgrund von Sprachproblemen das überhaupt nicht mehr möglich ist, das kann nicht funktionieren. Und darüber wurde viel zu wenig diskutiert. Und es ist ja dann das Verdienst der AfD, dass sie das Thema Migration wieder in den Mittelpunkt gerückt hat. Wir hatten das schon in den 90er Jahren, da gab es den berühmten Asylkompromiss, an dem ich mitgewirkt habe. Da hatten wir auch schon Zuwanderung, die Millionengrenze überschritten. Und das musste immer reguliert werden. Und jeder Sozialdemokrat müsste auch eigentlich wissen, dass in begrenztem Umfang Migration vertretbar ist. Das ist ein altes Thema der Arbeiterbewegung, weil die Migration Folgen für die Löhne und Folgen auch für die Mietpreise und so weiter hat. Auch das wird heute in Abrede gestellt. Und dass man deshalb die Migration so steuern muss, dass sie eben von der Bevölkerung akzeptiert wird. Es gibt noch einen anderen Aspekt. Die heutige Migration ist rechts. Rechts in dem Sinne, weil sie eben die Mittelschichten in Afrika und so weiter abzieht und damit eben die Entwicklung dieser Länder schwächt und hier in Deutschland eben zu niedrigen Löhnen und zu höheren Mietpreisen führt. Das ist keine linke Politik. Insofern ist die Begrenzung der Migration eine linke Forderung, weil sie eben den Schwächsten in den Herkunftsländern dient und den Schwächsten in den Ankunftsländern nützt. Und das Modell, das wir in den 80er Jahren hatten, war, ich sage mal, das Albert-Schweitzer-Modell. Die Migration war so, dass eben qualifizierte Ärzte und so weiter in die Länder nach Afrika gingen und dort helfen, das Gesundheitswesen aufzubauen und so weiter. Das ist eine Form der Migration, die ich befürworte. Ich nenne sie immer Albert-Schweitzer Migration, um deutlich zu machen, dass eben das Kriterium, den Schwächsten zu helfen, auch hier ein ganz entscheidendes Kriterium sein muss. Und wenn ich, als ich das erste Mal gelesen habe, vor vielen Jahren, im Londoner Krankenhäusern sei die Hälfte des Personals aus Afrika, habe ich natürlich die Frage, ja, was ist mit Afrika? Können die verrecken oder was soll das Ganze? Und das ist eben auch die völlige Fehlorientierung unseres Denkens, die zu beklagen ist.
1: Ja, das ist allerdings nicht ganz die Problematik, die die Menschen mit dieser Migration haben. Also ich lebe ja in Österreich auf dem Land, ja, und hier kommen viele Touristen hin, Deutsche. Und ich frage mal immer, wie geht's da so in Deutschland und so. Und also ohne das Thema zu erwähnen, aber ganz schnell kommt es ja, also wir fahren abends schon nicht mehr in die Stadt. Also die Leute fühlen sich verunsichert. Und es ist doch auch so, dass eine unkontrollierte Migration, wo man von den Menschen dann auch gar nicht verlangt, dass sie etwas beitragen zur Gesellschaft, sondern sie einfach alimentiert. Das ist, jetzt hat jemand bei einem Arbeitsamt gesagt, dass die Leute teilweise das Geld als Gehalt sehen. Ja, teilweise wollen sie nicht arbeiten und werden weiter alimentiert. Das macht doch für kein Land der Welt Sinn.
0: Ja, selbstverständlich. Deshalb sind ja auch die Einwände, die von vielen vorgebracht werden, richtig. Und man muss ja auch sehen, dass eben auch heute nicht mehr zu leugnen ist, dass eben enorme Probleme auf dem Gebiet der Kriminalität entstehen. In England haben wir fast Bürgerkrieg. Deshalb jetzt in jüngster Zeit, dass die sogenannten Grooming-Gangs, die dort eben die jungen Mädchen vergewaltigen und was weiß ich alles machen. Es muss eben Es gilt eben der Satz, den Helmut Schmidt vor vielen Jahren einmal gesagt hat: Zuwanderung aus Europa, das bringt wenig Probleme. Aber Zuwanderung aus fremden Kulturkreisen schafft mehr Probleme, als sie Nutzen bringt. Und diese Kernaussage, die trifft uneingeschränkt zu. Es ist nun einmal so, dass es unterschiedliche Kulturkreise gibt auf Erden und dass unterschiedliche Einstellungen gibt auf Erden und dass wir in Europa etwa eine andere Werteorientierung haben als im Vorderen Orient oder im fernen Asien. Das muss man alles berücksichtigen. Insofern bleibt die Forderung, die Migration vernünftig zu steuern,

0: eine Kernforderung, wenn man eben eine stabile Gesellschaft haben will, oder ich sage es anders, sicherzustellen, dass unsere Schulen funktionieren. So platt ist das.
1: Ja, was auch wichtig ist für eine funktionierende Gesellschaft, ist Meinungsfreiheit, ein Klima, in dem der Bürger sich äußern kann, in dem er auch Kritik üben kann. Jetzt sind sich die meisten Parteien außer der AfD und im Bundestag, also sie sitzen ja aus Gründen nicht im Bundestag mit dem BSW, sagen im Grunde dort, die Meinungsfreiheit muss kontrolliert werden, um unsere Demokratie zu retten. Und auch die EU will jetzt noch mehrere Milliarden ausgeben, um vertrauenswürdige Medien zu unterstützen, ja, und kritische Stimmen stumm zu stellen, auch durch Änderungen bei den Algorithmen der sozialen Netzwerke. Laufen wir in ein wirklich autoritäres Zeitalter?
0: Ja, es ist auf jeden Fall auf dem Gebiet der Meinungsfreiheit zu beobachten, dass der Weg dahin sich geöffnet hat und dass eben die Einschränkungen der Meinungsfreiheit immer weiter zunehmen. Das beginnt ja auch bei der Europäischen Union, die also Einzelpersonen sanktioniert, die eine andere Meinung haben. Und erstaunlicherweise unterstützen eben die sich selbst als demokratische Parteien missverstehenden Parteien in Deutschland diese Sanktionen der EU. Also da beginnt für mich das ein Lackmustest auf die demokratische Gesinnung. Da beispielsweise, um einen bekannten Namen zu nennen, der Schweizer Jacques Beau, der eigentlich nur ein Militäranalytiker ist, wird den sanktioniert mit dem Argument, er verbreite russische Narrative oder was weiß ich und nicht irgendwie ein seriöses Argument liefert, der ist einfach nicht als Demokrat zu betrachten, denn Demokratie beginnt tatsächlich bei der Meinungsfreiheit. Und dieser berühmte Satz Voltaires, auch wenn ich deine Meinung nicht teile, will ich mein Leben dafür geben, dass du sie mal äußern kannst, der ist doch die Grundlage unserer demokratischen Gesellschaft. Und wir haben ja keine demokratischen Gesellschaften mehr, wenn wir nur die Definition der alten Griechen gelten lassen. Perikles sagte, demokratisch ist eine Gesellschaft nur, wenn sich die Interessen der Mehrheit durchsetzen. Jetzt gucken wir uns mal die soziale Lage in unserem Land an. Wir haben ja die ganze Zeit darüber gesprochen. Setzen sich die Interessen der Mehrheit durch? Bei Renten, bei Gesundheit, bei Löhnen? Ich glaube nicht, dass Sie das bejahen. Also ich bejahe es auf jeden Fall nicht. Wir entsprechen dem griechischen Imperativ für eine demokratische Gesellschaft in keinster Weise. Und das Mutterland der Demokratie, etwa das immer in den Medien auch so gepriesen wird von vielen Journalisten, die USA, sie sind eine korrupte Oligarchie, wie man ja jetzt überall sieht. Und der es lange vorher schon gesagt hat, Jimmy Carter, hatte meinen höchsten Respekt. Er gehörte zu den US-Politikern, die meine höchste Wertschätzung haben, weil er in der Lage war, Wahrheiten auszusprechen und die Wirklichkeit so zu sehen, wie sie ist. Wir nähern uns Gesellschaften, in der sich ökonomische Interessen immer stärker durchsetzen, einer Minderheit. Und wir haben eben eine, aus welchen Gründen auch immer, zunehmende Intoleranz in den Gesellschaften und die Meinungsfreiheit wird unterdrückt. Aber jetzt, weil Sie immer wieder auf die AfD Bezug nehmen, die AfD wehrt sich zu Recht gegen die Einschränkung und die Einschränkung der Meinungsfreiheit, was die AfD selbst angeht, was die AfD aber im eigenen Laden unterbinden muss, ist die Befürwortung von Meldeportalen, wo also dann Lehrer gemeldet werden sollen, die meinetwegen unliebsame Äußerungen in Richtung AfD oder so tätigen. Auch das gehört sich nicht. Also auch die AfD muss natürlich ertragen, dass es Leute gibt, die eben sagen, diese Partei lehnt ab, den und den können völlig ab. Das ist Demokratie. Und deshalb müssen wir auf allen Ebenen der Einschränkung der Meinungsfreiheit entgegentreten. Und das ist wirklich, Sie haben da einen ganz wichtigen Punkt angesprochen, für mich eben auch eine Sorge unserer Zeit. Denn wenn es so weit kommt, dass eben eine vernünftige Debatte etwa über wirtschaftliche Entwicklung nicht mehr möglich ist, weil eben die Forderung nach niedrigen Energiepreisen, weil das so bekannt ist, wenn ich es nochmal jetzt auf einmal russenfreundlich ist oder so, und man deswegen lieber eben US-Gas kauft, obwohl das ist 3-4-fach oder was weiß ich kostet, dann ist man nur noch geistig beschränkt. Also die Meinungsfreiheit ist ja notwendig, um geistige Beschränktheit aufzuheben, die sich ja leider immer weiter ausbreitet und bei uns in unserem Land die Wirtschaft zurückwirft.
1: Ja, und die Einschränkung der Meinungsfreiheit wird immer schlimmer, trifft sehr, sehr viele kritische Journalisten, ja, also Bedrohung vom Staat, Ermittlungen und so weiter. Also das sieht gerade nicht danach aus, als ob es in irgendeiner Form besser wird. Noch
0: Ja,
1: ein.
0: jetzt war ja diese Geschichte um Ben Unscripted, wir haben das ja auch verfolgt. Also
1: Die Landesmedienanstalten, ne? Ja.
0: da saß der Höcke und konnte eben seine Auffassung erzählen, was ich also für richtig halte. Ich will nicht in irgendwelchen Zeitungen lesen, was für ein Blödmann dieser Höcke ist, sondern ich will hören, was er sagt. Man kennt mir selbst ein Urteil, ob ich das für richtig oder falsch finde. Insofern hat der zuständige Journalist das richtig gemacht. Und jetzt soll er sich dafür rechtfertigen von der Landesmedienanstalt, weil irgendetwas falsch war in der Meinung der Landesmedienanstalt und soll also das korrigieren. Ja, wenn das Mode wird in Deutschland,
1: Es ist
0: könnte
1: Mode.
0: Journalismus mehr stattfinden, denn es gibt immer wieder Dinge, wo also noch nicht mal mit böser Absicht Falsches behauptet wird. Man müsste also ununterbrochen dann alle Zeitungen, alle Rundfunkanstalten korrigieren. Also das ist ja nur ein Symptom dafür, warum man nicht mehr, aber weil man kein Gefühl mehr dafür hat, was eben wirklich Meinungsfreiheit ist. Denn sonst würde man eine solch unsinnige Anforderung an Ben nicht stellen.
1: Ja, man müsste nur ins Grundgesetz gucken, ne? Meinung, also selbst
0: Dann dürfte es
1: Falschaussagen
0: nicht.
1: sind
0: Ja.
1: von der Meinungsfreiheit gedeckt. Ja? Das steht im Grunde alles drin. Herr Lafontaine, vielen Dank. Es ist immer für mich ein Vergnügen, mit Ihnen zu sprechen. Vielen Dank, dass Sie sich die Zeit genommen haben.
0: Ich danke Ihnen. Vielen Dank auch, dass Sie mich eingeladen haben.
1: Dann würde ich sagen, bis zum nächsten Mal. Tschüss.
0: Tschüss.
1: Tja, Leute, ich bin sehr gespannt auf die Landtagswahlen im Osten im September. Das werden wohl die wichtigsten Wahlen seit Jahren werden. Also lasst uns den Sommer noch genießen. Der Herbst wird heiß. Ich wünsche euch eine tolle Zeit. Bis bald.
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2: Hallo und herzlich willkommen hier bei Radio München. Immer wieder war die Erde ein beliebtes Reiseziel für Außerirdische. Das wusste der im Januar verstorbene weltaußerirdischen Minister Erich von Däniken besser als die meisten. Sie landeten schon lange hier, bevor die Menschen die Erde mit ihren Sehenswürdigkeiten tapezierten, wie dem Tower of London, Las Vegas oder dem Münchner Marienplatz mit seinem Kitschgotik-Rathaus. Später landeten die Aliens nur noch in US-Amerika, vermutlich weil sie dort nicht so leicht auffielen unter all den Spinnern. Man landete mit seinem UFO auf dem Times Square. Falls und sofern es überhaupt jemandem auffiel, behauptete man einfach, es sei die neueste Version des Batmobile oder sowas in der Art. Im guten alten Europa könnte das nicht passieren, das würde doch auffallen, oder? Nicht, dass es hier keine Spinner gibt, eher zu viel als zu wenige, aber Außerirdische, das würden wir merken. Hören Sie dazu das Satiremärchen Planet der Lackaffen von Johnny Rieder. Sprecherin Camilla Hildebrandt.
3: Clonald Plump schwebte in den War Room, angetrieben und umstrahlt von einem XXL-Heiligenschein, der allerdings an den Rändern etwas ausfranste. Ähnlich einer Leuchtreklame, bei der einige Lämpchen bereits kapituliert hatten. Plumps Blick in die Runde senkte die eiswürfelfähige Raumtemperatur um weitere 10 Grad Celsius. Seine Mimik las sich ungefähr so. Leute, meine Umfragewerte parken in der Tiefgarage. Selbst die Jubelperserdaumen der MAGA-Fans zeigen in die falsche Richtung. Wenn ihr hier lebend raus wollt, liefert Lösungen, Gentlemen. Aber bis letzte Woche. Neuer Krieg. Am besten einen, den wir gewinnen, sagte Agent Smith. Plump zuckt die Augenbrauen hoch. Ich meine einen Krieg, den wir doch 100%iger und glorreicher gewinnen als die anderen, ergänzte Agent Smith gerade noch rechtzeitig, ehe Plump den Bye-Bye-Button drücken konnte. Damit hätte er Agent Smith mittels Stromschlag ins Archiv befördert, wie es im Fachjargon hieß. Ein psychologisch wertvolles Instrumentarium, um sicherzustellen, dass das gesamte Team auf Positive-Thinking-Kurs blieb. Plumps Inspirationsquelle war der ewige James-Bond-Schurke Ernst Stavro Blofeld im Film Feuerball. Plump war not a fuck amused, wenn man seine überragenden Siege als unentschieden oder gar Niederlagen verhöhnte. Blasphemie im Endstadium, mindestens. Nur absolute Loser sahen das anders. Klar, wer im Staub liegt, für den sieht die Welt aus wie eine große Niederlage. Zum Beispiel die verräterischen europäischen Bündnispartner, die gerade ihre nicht vorhandenen Schwänze und Eier einklemmten. Sie würden alle bestraft werden. Schade, dass er nicht überall in Dirty Old Europe diese lustigen elektrischen Stühle installiert hatte. Dieser olivenölige Spanier, der Plumps Auftragskiller verweigerte, ihre dortige Basis zu nutzen, um den Uran auszulöschen. Oder hieß es Iran? Egal. Bastarde allesamt. Jedenfalls wäre dieser Schafstorero verglüht wie die Nips nach dem Abwurf von Little Boy. Hasta la vista, Baby. Ein anderer Agent Smith signalisierte eine Idee. Mr. President, wir sollten für gute Laune sorgen. Öffnen wir Ihr privates UFO-Archiv. Das wird die Gagarazzi-Meute wochenlang beschäftigen. Aber wir sollten es unbedingt aussehen lassen, als wäre es ein Leak. In der Zwischenzeit ziehen wir uns aus dem ganzen Nahost-Scheiß zurück. Zumindest bis wir unser Arsenal wieder aufgeladen haben und die Camel-Jockeys noch endgültiger auslöschen können. Gesagt, getan. Wenn Clonald Plump für etwas bekannt war, abgesehen von seiner Herrlichkeit und Siegermentalität, dann dafür, dass er lieferte. Sein Wille geschah. Immer. Er war einfach ganz großes Kino. Die Gagarazzi-Meute nahm Plumps UFO-Leak begierig auf. Aliens pimpten die Klickbeute so sicher wie Nacktfotos von den Royals. König Charles ausgenommen. Allerdings mokierten einige dieser medialen Schmarotzer, Plump wolle damit von seinen Krisen ablenken. Krisen? Welche Krisen? Dass er diesen lächerlichen Friedensnobel-Scheiß noch nicht bekommen hatte, war doch nicht seine Schuld. Es lag an diesen bürokratischen Elch-Jockeys. Agent Smith hatte recht. Einige der fake geleakten Bilder stürmten auf die Titelseiten. Darunter ein Teamfoto von Plump und einer Delegation hochrangiger Marsianer bei der Einweihung des Elon Musk Golfplatzes im Marskrater Galle. Ein Schnappschuss mit bizarren Aliens bei einer Epstein-Party auf dessen Orgy Island. Eine Charity-Oldtimer-UFO-Rally rund ums Weiße Haus zugunsten verarmter US-amerikanischer Tech-Oligarchen. Selfie von Plump mit klingonischen Touristen vor der US-Flagge auf dem Mond. Clonald Plump auf dem Todesstern beim Auslöschen irgendeiner außerirdischen Zivilisation. Kurz gesagt, im wilden Wertewesten nichts Neues. Allerdings hatte Plump der Öffentlichkeit wieder mal das Wesentliche vorenthalten. Aliens tummelten sich nicht mehr nur im Open Space und im Land der unbegrenzten Yes-We-Can-Mentalität, wo sie kaum auffielen. Einer dieser Außerirdischen trieb sein Unwesen in der deutschen Regierung. Es mussten nicht immer Strafzölle, Regime-Changes und Sanktionen sein, um der Welt in den Arsch zu treten. Dieser Alien musste eine prima Tarnung haben. Schließlich waren Außerirdische doch hochintelligente Wesen. Und den Menschen um Denkgalaxien überlegen. Zumindest in Hollywood-Science-Fiction-Filmen. Genau da lag der Oxoaner in der Kohlsuppe. De facto waren nicht alle Außerirdischen intelligente Wesen. Die unendlichen Weiten des Universums boten reichlich Platz für Schwachköpfe jeglicher Form, Farbe und jeglichen Aggregatszustands. Vergessen wir nicht, dass Erdenmenschen für alle anderen kosmischen Zivilisationen ebenfalls Aliens waren. Und höchstwahrscheinlich gab es irgendwo da draußen im All auch Kulturen, die besonders unfähige, unnütze oder gar schädliche Exemplare ihrer Spezies auf anderen Planeten entsorgten. Das passierte innerhalb der Erde ja ähnlich. In Europa beispielsweise wurden politische Nullnummern besonders gerne nach Brüssel abgeschoben, wo sie dann umso höher aufstiegen, je mehr Schaden sie anrichteten. Psychologen nannten es das Uschi-Prinzip, wahlweise den Balabalas-Komplex. Wieso sollte also kein Außerirdischer in der Bundesregierung herumwuchern? Aber wie konnte man ihn identifizieren unter all den anderen degenerierten Irrläufern, die dort schon ihr Unwesen trieben? Die alte Zauberformel Follow the Money half hier nur bedingt weiter, denn Abzocker, Schmarotzer und Konzernvasallen waren sie allesamt. Ein Blick auf Hollywood half hier vielleicht weiter. Aliens, so viel war klar, wollten grundsätzlich nur das eine, die Erde vernichten oder wenigstens deren lästige Spezies unterwerfen, um irgendwelche für sie wichtige Rohstoffe abzusaugen. Das belegten zahlreiche seriöse Filmdokumentationen wie Planet der Lackaffen, Die Zeitenwende-Maschine, GroKo-Cop, Farmageddon, Mad Fritz, Jenseits des Donnerbalken und Man in Black Rock. Aber wieso versuchten die Aliens es ausgerechnet in Berlin und nicht in wichtigeren Orten wie Brain Washington oder Tick Tokio? Und wieso konnte dieser Außerirdische nicht einfach das Weiße Haus in die Luft springen, wie jeder Otto-Normal-Alien? Hatte Klump mit ihm einen Deal gemacht? Wie gesagt, nicht alle Außerirdischen waren intelligente Wesen. Und normal waren sie schon gar nicht. Zumindest nach erdmenschlichen Maßstäben. Vermutlich lag Berlin beim transgalaktischen Gaga-Koeffizienten-Ranking noch ein Stückchen weiter vorne als die anderen Orte. Motto: Pleite, weil wir es können. Außerirdische waren geradezu verrückt nach Verrückten. Deshalb war Berlin nun ein Hotspot für Aliens. 100% Insta. Der Rest lag auf der Hand. Wer verkörperte Germonkeys ganzheitliche Insolvenz? Geistig, moralisch, ökonomisch, sozial, kulturell? Besser als ein astronomischer Steuergeldverprasser. Ein Typ, der öfter log als sein Schatten. Ein ultraperverser Panzer- und Bombenfetischist. Ein Knallkopf, dessen Auftritte noch erbärmlicher waren als die vogonische Dichtkunst, bekannt als die drittschlechteste des Universums. Die Fakten ließen keinen Alternativschluss zu. Dieser Alien war Merz. Und seine einfältige sauertopfländische Maske war hierfür die ultimative Tarnung. Genialer ging's nicht, keiner nahm ihn ernst. Niemand schaute oder hörte genauer hin. Aus purem Selbstschutz. Länger als eine Nanosekunde zu ertragen, waren weder seine Abwrackprämienvisage mit dem retuschierten Privatsegelfliegerteint noch seine im neofeudalistischen Tourette-Style ausgeschiedenen Ignoranzphrasen. Ein Graffito auf einem Reststück Berliner Mauer fasste diesen Typen prima zusammen. No brain, no balls, no future. Doch was wollte er? Die Welt vernichten, indem er Deutschland zugleich ruinierte und kriegstüchtig machte? Klingt gaga, aber so war es. Die März-Okalypse. Mit allem Pipapo. Alle fähigen Menschen aus dem Land treiben, dann einen Weltkrieg anzetteln und die restlichen Germonkeys an der Front verheizen oder dem atomaren Fallout verfüttern. Hauptsache die Welt brannte, während Merz bei Algenkoks und Quasar-Champagner ein paar Wochen im Bunker ausharren würde, um anschließend die Mars-Riviera im post-merzokalyptischen Sauerland-Stil einzuweihen. Die Geschmäcker und Bedürfnisse waren nun mal verschieden. Allerdings unterlagen auch Außerirdische den Gesetzen des Universums und dieses erwies sich als ein gottverdammter Spieler und Spaßvogel. Es würfelte unentwegt und hatte mehr Schnapsideen als ein Junggesellinnenabschied und ein CSU-Parteitag zusammen. Deshalb gingen Pläne und Unternehmungen so oft schief. Je größer, desto schiefer. Fragen Sie Blofeld oder den Führer nach ihren Weltherrschaftsplänen. Die Spaßbremse steckt im Detail. Merz' Größenwahnkoalition, die in Kennerkreisen als Diktatur mit dämlichem Antlitz bekannt war, fiel einfach in sich zusammen. Sie wurde schlicht kaputt ignoriert. Die Leute behandelten diese Regierung wie ein Ensemble entsorgungsbereiter Pappkameraden. Niemand wählte sie mehr. Alle missachteten ihre Gängeleien und Selbstzerstörungsmaßnahmen. Niemand konsumierte mehr ihre Propaganda, die staatsbewusste Medien Tag für Tag ausspuckten. Im Grunde spielte es keine Rolle, dass niemand eine magische X-Ray-Sonnenbrille gefunden hatte, mit der sich Merz metallechsenschuppige Alienhaut erkennen ließ. Nach anhaltender Nichtbeachtung verschwand er plötzlich, verpuffte als ungesundes Fracking-Gas und mit ihm seine gesamte Regierung, die er offenbar alienisiert hatte. Die Menschen vergaßen Merz schneller als eine EU-Verordnung zur Neutralisierung abweichender Meinungen. Und weder eine ausschließlich von Tauben besuchte Statue noch eine Randnotiz in einem nie gelesenen Geschichtsbuch erinnerte mir an Merz. Es war, als wäre er nie auf der Erde gelandet. Ein Märchen, wie gesagt. Ein Märchen.
2: Sie hörten das Satire-Märchen Planet der Lackaffen von Johnny Rieder, Sprecherin Camilla Hildebrandt. Mein Name ist Eva Schmidt. Und ich bin durchaus empfänglich für Happy Ends. Ich frage mich allerdings, ob das Universum rechtzeitig einen Joker schickt. Haben Sie eine gute Woche. Ciao. Servus.
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2: Es ist mal wieder Fußball-WM. Und wenn man sich die Vorabberichterstattung in den Qualitätsmedien zu Mitgastgeber USA angeschaut hat, dann kann man schon auf den Gedanken kommen, die Welt zu Gast bei Feinden. Das Trump- und USA-Bashing erinnert an die letzte WM in Katar. Da ging es nicht um Fußball, da ging es um Regenbogenbinden gegen böse Scheichs. Fußballturniere sind im besten Deutschland aller Zeiten eh ein bisserl suspekt. Der Politprominenz graust es schon vor Deutschlandflaggen in den Fenstern der Fans. Einheitsbraun nannte SPD-Chefin Bärbel Baas das Land, das sie mitregiert. Mein Gast nannte sie daraufhin ein ideologisches Kampfhuhn, eine Gefahr für die Demokratie. Klartext und Hausverstand. Jetzt den Punkt, Preradovic. Hallo Waldemar Hartmann, hallo Waldi, wie schön, dass du da bist.
3: Hallo Milena, grüße dich. Long time ago.
2: Jawohl, ich stell dich kurz vor. Du bist Journalist und legendärer Sportmoderator. Du hast beim Bayerischen Rundfunk, zuerst beim Hörfunk im Bereich Politik und Aktuelles gearbeitet, warst dann einer der Gründungsmoderatoren der Rundschau im Bayerischen Fernsehen. Mitte der 80er bist du zum Sport gewechselt, hast für die ARD bei 10 Olympischen Spielen 8 Fußball-WMs und EMs moderiert. Und auch Wintersport. Mit Harald Schmidt zusammen hattest du die Sendung Waldi und Harry bei den Olympischen Spielen in Turin und Peking. Und mit Waldis Club hast du Fußballturniere unterhaltsam analysiert. Alles legendär. Du hast auch noch Boxen moderiert und standst als Kabarettist auf der Bühne. 2023 bist du zu news.de gegangen und kommentierst dort das aktuelle Geschehen und verleihst den Tor der Woche. So, gerade hat die Fußball-WM in USA, Mexiko und Kanada angefangen. Im Vorfeld wurde in den Medien schon ordentlich gewirbelt, vor allem gegen die USA unter Trump. Apollo News betitelte eine Doku der ARD als die Welt zu Gast bei Feinden. War bei der letzten WM in Katar ja auch ähnlich. Ist das jetzt typisch deutsch oder typisch neudeutsch?
3: Ich glaube eher, man kann schon sagen, typisch deutsch, weil es gab immer Gemäkel vor irgendwelchen Großveranstaltungen. Ich kann mich erinnern, das wurden danach meine Lieblingswinterspiele 1994 in Lillehammer. Da haben die schlauen Deutschen gesagt, wie kann denn ein Ort wie Lillehammer mit 18.000 Einwohnern Olympische Spiele bekommen? Ich weiß noch, vor den Olympischen Spielen in Peking, da haben wir auf den öffentlich-rechtlichen Kanälen monatelang vorher, habe ich mir irgendwann gedacht, ich glaube, ich muss da nicht hin, weil ich erstecke im Smog in Peking. Die Geheimpolizei wird uns 24 Stunden am Tag verfolgen. Wir haben es dann sogar wirklich mal provoziert. Harald Schmidt ist mit dem Kamerateam auf die chinesische Mauer und hat sich wirklich so verhalten, dass ein deutscher Polizist sofort die Handschellen angelegt hätte. Aber wir hatten die Bilder nicht. Wir konnten einfach frei agieren. Das ist was typisch Deutsches, vorher immer sofort nicht die Suppe zu genießen, sondern zuerst nach dem Haar in der Suppe zu suchen.
2: Mhm. Aber in Katar ging es ja noch weiter. Ja, da ist ja die deutsche Mannschaft blamabel rausgeflogen, auch weil sie sich ja wirklich hat von der Politik instrumentalisieren lassen. Also Regenbogenbinde gegen böse Scheichs und so weiter. Glaubst du, der DFB hat daraus gelernt?
3: Ich bin nicht so ganz sicher, sie haben es zumindest versucht. Was ich gehört habe, ist die Mannschaft eingestimmt worden, weil Katar war ein Kommunikationsdesaster. Unter anderem auch auf Druck der damaligen Innenministerin Nancy Faeser, die ja mit dieser One-Love-Binde sich auf die Tribüne gesetzt hat, um Infantino, über den man streiten kann, den Präsidenten der FIFA, richtig zu provozieren.
2: War die nicht auch noch kurz vor dem Spiel bei der Mannschaft in der Kabine?
3: Ja, da gab es auch noch Versuche, dass man die Mannschaft noch mal einstimmt auf diese One-Love-Binde und auf die Menschenrechte. Also rund um diese WM in der Vorbereitung waren Menschenrechte, Öle, was weiß ich, wichtiger als das, worum es ging, nämlich um eine Fußballweltmeisterschaft. Und ich habe das damals auch schon angeprangert und ich habe einfach appelliert, Ihr heißt DFB, Deutscher Fußballbund. Ihr müsst aber keine NGO sein. Dafür gibt es andere, viele, viele NGOs, zu viele, wie wir, glaube ich, beide wissen. Kümmert euch um das, wofür ihr gegründet worden seid. In Leipzig übrigens, da, wo ich seit 6 Jahren wohne. Also kümmert euch um den Fußball. Aber das ist halt auch ein Produkt, wenn Politiker an der Spitze dieses Verbandes stehen. Damals war das Grindel, der war CDU-Bundestagsabgeordneter. Und jetzt ist der Präsident Bernd Neuendorf, der war SPD-Staatssekretär. Und die bringen halt offensichtlich ihre politische Ideologie mit rein. Und das, glauben Sie, hilft diesem Verband oder insgesamt dem Fußball mehr in der Mitte der Gesellschaft stattzufinden? Ich behaupte, es stört nur.
2: Ja, ich frage mich eh, warum das alles Politiker sein müssen. Meier Vorfelder vorher, Frau Grindel war ja auch Politiker. Ja. Warum nehmen die jetzt keine Fußball, sagen wir mal, echte Fußballexperten oder Fachleute?
3: Ja, da stellst du eine berechtigte Frage. Ich habe leider keine Antwort drauf, weil die gleiche Frage stelle ich nämlich auch. Das ist offenbar so in Deutschland, das Funktionärswesen funktioniert so. Ich kann mich noch erinnern, ganz am Anfang der 90er Jahre, da hat man die, von denen man glaubte, dass sie der Partei im Inland nicht mehr so ganz weiterhelfen können, nach Europa geschickt. Da wurde der dritte Sturm nach Europa geschickt. Was rausgekommen ist, wissen wir jetzt. Jetzt leiden wir unter den Ergebnissen dieses dritten Sturms, die Europa aufgebaut haben. Das ist ein Phänomen. Das ist quasi immer das Umbetten vom nicht mehr funktionieren als Funktionär im politischen Bereich dann irgendwo hin, entweder in eine Stiftung oder in einen Aufsichtsrat oder irgendwo werden sie einfach umgebettet, um nicht mehr so viel Schaden anrichten zu können.
2: Bleiben wir noch mal ganz kurz beim Fußball. Jetzt rein qualitätsmäßig. Kann Deutschland dieses Turnier gewinnen? Also Jürgen Klopp sieht ja eher Spanien, Frankreich oder Brasilien vorne. Deutschland hat er gar nicht erwähnt.
3: Also wie könnte ich Jürgen Klopp widersprechen? Natürlich bin ich da bei ihm und ich glaube das auch nicht. Und das ist jetzt nicht aus Häme oder aus dem typischen deutschen Pessimismus heraus, sondern das ist einfach die Frage der Qualität. Wenn ich die Mannschaft mal durchgehe, und jetzt zähle ich nicht die ideologischen Einheiten, sondern die fußballerischen Qualitäten, und da haben wir nicht wirklich internationale Spitzenklasse. Wir haben ein paar gute, die auch international in renommierten Vereinen spielen. Ich denke jetzt mal an Wirtz bei Liverpool oder an Havertz bei Arsenal, der jetzt auch englischer Fußballmeister geworden ist und daran auch beteiligt war. Aber der andere Schnitt ist nicht internationale Spitzenklasse. Wir haben sogar ein paar Mannschaftsteile, ich sage jetzt mal die Außenverteidiger, das ist gar nicht internationale Spitzenklasse. Und wenn du eine Weltmeisterschaft gewinnen willst, natürlich gibt es dann den Spruch, nicht die Mannschaft. Die Mannschaft ist wichtig, nicht die Einzelkönner. Aber es sollten schon 3, 4 drin sein, die richtig gut kicken können. Und da haben wir zu wenige und die anderen haben zu viel.
2: Macht Fußball eigentlich noch so viel Spaß wie zu deiner großen Zeit damals?
3: Wenn ich alles ausblende, was das große Big Business mittlerweile bedeutet. Also wenn ich nur noch auf das schaue, was auf der grünen Wiese stattfindet, dann ja, weil es immer noch geile Fußballer gibt, weil das Spiel schneller geworden ist, weil manche nicht nur in Taktik erstarren, sondern auch offensiven Fußball zeigen. Das war jetzt in der Champions League, die letzten Spiele waren richtig geil. Also wirklich, das war super Fußball, weil es K.O.-System war und weil man gewinnen musste, um weiterzukommen. Vorher, und das werden wir jetzt bei der WM erleben, in den Gruppenspielen, da wird es taktische Systeme geben, die zuerst mal auf Nicht-Verlieren ausgerichtet sind. Das wären langweilige Spiele, interessant. Das war aber schon immer so, wird es, wenn die K.O.-Spiele anstehen. Ich schaue mir Fußball noch gerne an, vor allem die Premier League, muss ich sagen, weil dort sehr schneller athletischer Fußball gespielt wird. Aber das ist jetzt irgendwo vielleicht so ein bisschen pervers. Das, womit ich früher mal mein Geld verdient habe, nämlich mit Klugscheißerei vorher und nach dem Spiel, das schaue ich mir alles nicht mehr an. Also ich bin bei Anpfiff dabei und bin bei Abpfiff dann weg. Alles, was außenrum gemacht wird, Milena, ist sowas von aufgeblasen worden. Und da stehen jetzt plötzlich vier Expertinnen und dann eine in auch noch, weil die auch noch was sagen muss. Und ich hocke dann vor der Glotze, bis ich es dann mal aufgegeben habe und denke mir, was kann Frau Tabea Kemme bei all ihren fußballerischen Wissen mir mehr erklären als Lothar Matthäus? Was kann mir Fritzi beim ZDF, ich weiß gar nicht ihren Nachnamen, die Frauentrainerin ist, das ist alles okay, alles toll, aber was kann die mir mehr erklären als Christoph Kramer und Per Mertesacker, zwei Fußballweltmeister?
2: Sorry. Naja, gut, aber kann die jetzt weniger erklären?
3: Ja, die muss gar nichts mehr erklären, weil die zwei haben ja das schon gesagt. Aber jetzt haben wir ja die Vorläufe noch nur um eine Stunde verlängert. Okay. Die haben sich ja schon totgequatscht oder einen Wolf gequatscht, bis das Spiel überhaupt anfängt. Und vor allem das Kaffeesatz rühren vorher, das brauche ich nun überhaupt nicht, weil danach, ja, ist okay. Aber wie gesagt,
2: Der deutsche Fernsehzuschauer wird ja ganz gerne eingeordnet. Also der findet das dann schon mal die Einordnung vorher statt.
3: Du gibst mir ja ein Stichwort. Wir Deutschen sind ja offensichtlich so doof, dass die Tagesschau, die Tagesthemen heute schon alle müssen für uns immer einordnen. Also sie ordnen Iran ein, sie ordnen Gaza ein, sie ordnen Beirut, Libanon ein, sie ordnen alles ein, sie ordnen Trump ein. Also genau. Sind die Leute doch nicht, oder? Die können sich doch ihre eigenen Gedanken ohne Einordnungshilfe auch machen.
2: Das ist nicht der Sinn der Sache, glaube ich. Ich glaube, ich kann Michael Mayn, den Kommunikationsforscher, zitieren, der sagt, die Tagesschau ist dafür da, dass die Leute wissen, was sie am nächsten Tag erzählen sollen. Und glauben.
3: Naja, jetzt ist die Tagesschau eigentlich nur dazu da, darauf hinzuweisen, dass morgens um 6 bei News, und ich zitiere jetzt den Slogan, alle Leute erfahren, was ihnen abends verschwiegen wird.
2: Ja, genau. Schöne Geschichte bei den Verkehrsbetrieben in Berlin. Ja. Ne? Was ja bei dieser WM auf jeden Fall wieder stattfinden wird, es werden deutsche Flaggen geschwenkt werden. Das ist ja auch ausgesprochen verdächtig inzwischen. Und da gab es eine Posse diese Woche. Da hat die AfD-Politikerin Beatrix von Storch die Deutschlandfahne von einem Balkon des Bundestags geschwenkt. Daraufhin kam die Bundespolizei, weil das gegen die Hausordnung verstoße, obwohl auf dem Bundestag, also dem Reichstag, auch die Deutschlandflagge weht. Kommst du da intellektuell noch mit?
3: Nein, ich bin überfordert. Ich schaffe das nicht mehr. Also wenn es einen Hausordnungsbeschluss gibt, den Julia Klöckner offenbar auch noch mal darauf hingewiesen hat, dass es den gibt, und die Bundespolizei, die ja innerhalb des Bundestages die Rechtsordnung einhalten muss oder darum sorgt, weist dann darauf hin, dass man das nicht machen darf, dass man die Flagge im Büro nur so aufhängen darf, dass man sie von außen nicht sieht. Da habe ich zuerst gedacht, das ist fake jetzt. Ne? Das kannst du mir nicht erzählen, nicht im Deutschen Bundestag. Und dann habe ich da einfach gegoogelt und stelle fest, das ist so. Du darfst im Deutschen Bundestag, da steht außen drauf, dem deutschen Volke, darfst du eine deutsche Flagge nicht zeigen, da fällt mir nichts mehr ein. Also wenn mir irgendjemand ein Land auf dieser Welt sagen kann, das ähnlich verfährt, das mit dem Hoheitszeichen, mit der Flagge Strafen verbunden sind, wenn man die zeigt, boah, dann wäre ich überrascht. Es ist irre, was passiert.
2: Ja, es ist irrig. Ich glaube, der Sündenfall war Angela Merkel. Die hat auf irgendeinem, ja. war es, glaube ich, ein CDU-Parteitag, hat die die Fähnchen eingesammelt mit der deutschen
3: Flagge. Das war nach einem großen sportlichen Erfolg, sogar Fußball. Und dann hat sie Hermann Gröhe, der war damals Generalsekretär, der dann mit, wie hieß das von Helene Fischer? Atemlos. Gesungen und dann hat die dem die Fahne aber richtig zornig aus der Hand gerissen und weggegeben. Also ich mochte sie noch nie, die Merkel, obwohl ich mein Leben lang schwarz gewählt habe. Aber das war dann der Beginn meiner Absetzbewegungen, wie ich das damals gesehen habe. Was, da geht ja durch dich auch so ein Ruck. Und du sagst, die deutsche Bundeskanzlerin nimmt ihm jetzt die deutsche Flagge aus der Hand? Was ist denn da los?
2: Ja, die deutsche Flagge, das haben wir ja schon mehrfach gesehen, da ist der Staatsschutz irgendwo angerückt, wenn irgendwo eine Parkbank angestrichen wurde in Deutschlandfarben und solchen Sachen. Das hat sich schon viel verändert. Und vor allem ist es alles in Richtung rechtsradikal, es ist alles Richtung AfD. Wenn man sich die AfD anschaut, die führt in den neuesten INSA-Umfrage bundesweit mit 29%. Ja? Und im Herbst könnte die AfD in Sachsen-Anhalt die absolute Mehrheit bekommen. Und wenn nicht, werden alle anderen Parteien sich zusammenlegen, um an der Macht zu bleiben. Ist das Demokratie?
3: Natürlich nicht. Herr Siegmund, Sachsen-Anhalt hat mal die richtige Erklärung dafür gefunden. Es wird nur noch zwei Parteien geben, die AfD und alle anderen, zusammen.
2: Ja, ich nenne sie die DEP, die Deutsche Einheitspartei.
3: Ja, ja. Und dann musst du dich schon fragen, dann kannst du jeden Einzelnen abfragen, von diesen Parteien, ist das in eurem Sinn? Ist das in deinem Sinne, dass du, linke Partei, jetzt mit der CDU eine Mehrheit bildest? Ist das in deinem Sinne BSW? Ist das in deinem Sinne die Grünen? Ist das in deinem Sinne SPD? Wobei in Sachsen-Anhalt, glaube ich, muss man die SPD nie mehr fragen, weil ich glaube, dass die nicht mehr in den Landtag gewählt werden. Die gurken ja da bei 6% mittlerweile rum. Das hat aus meiner Sicht mit Demokratie nichts zu tun, weil es nicht der Wille des Volkes ist. Und darum geht es ja bei Demokratie. Das steht ja am Reichstag oben. Ich habe es gerade ja schon mal gesagt. Die Wähler wählen nicht eine dieser Parteien mit dem Willen, dass die mit anderen koalieren und kooperieren, um eine andere Partei von der Regierung fernzuhalten. Das ist keine Demokratie.
2: Nein, es ist eh seltsam, was passiert. Also du hast ja kürzlich auf dem Trauermarsch für die Opfer migrantischer Gewalt in Dresden gesprochen, wie ich fand, eine sehr bewegende Rede. Jetzt hat der Verfassungsschutz in Sachsen-Anhalt den Aufruf eines AfD-Abgeordneten zur Erinnerung an die ermordeten Kinder durch illegale Zuwanderung als einen Beleg für den Rechtsextremismus der Partei gewertet. Ich meine, der Verfassungsschutz ist dann nach Protesten zurückgerudert. Aber was ist das für ein Zeichen an die Menschen?
3: Wenn ich das Wort Verfassungsschutz höre, kriege ich ohnehin Pickel. Weil das wissen die wenigsten Leute. Das klingt immer so her, toll. Verfassung wird geschützt durch den Verfassungsschutz. Der Verfassungsschutz ist eine Abteilung, wenn du so willst, der Innenministerien und ist weisungsbefugt vom Ministerium aus gesehen. Also jeder Innenminister kann den Verfassungsschutz seines Landes, der Bundesinnenminister den Bundesverfassungsschutz politisch anweisen, in die oder jene Richtung zu forschen, nachzufragen, zu schützen. Und so siehst du, wenn der Verfassungsschutzpräsident von Thüringen, aus meiner Sicht ein ziemlich schlimmer Finger, muss ich ganz ehrlich sagen, da musst du dich nicht wundern, was rauskommt, wenn der als einer der ersten mit den heftigsten Angriffen gegen die AfD gearbeitet hat. Ich will mal dazwischen sagen, das klingt alles so, als ob ich die AfD mitgegründet hätte.
2: Nein, auch ich nicht. Also
3: nein, das habe ich nicht. Und ich habe erhebliche Bedenken bei einigen Punkten bei dieser Partei und auch bei einigen Menschen, die in dieser Partei sind. Aber sie ist gewählt und ihr werden aus meiner Sicht parlamentarische Rechte einfach verwehrt. Was für Kasperltheater im Bundes.
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1: 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Die AfD verzeichnet im aktuellen Sonntagstrend einen Vorsprung von 8 Prozentpunkten auf die Union. Während CDU/CSU im Vergleich zur Vorwoche einen Punkt einbüßen und auf 21% absacken, verharrt die AfD unverändert bei 29%. Die SPD gewinnt einen Punkt hinzu und kommt auf 13%. Gleichauf liegen die Grünen, ebenfalls bei 13%.
4: Damit zieht die SPD nach dem Rückstand der Vorwoche wieder mit den Grünen gleich. Die Linke erreicht in der Befragung 10%. Bäume sind Lebewesen, denen eigene Rechte zustehen. Das hat am 9. Juni die kanadische Gemeinde Terrasse Vaudreuil beschlossen. Laut dem Independent hat die 2000-Menschen-Gemeinde ihrer Pflanzenwelt damit das Recht auf Leben, auf natürliches Wachstum, auf Unversehrtheit und auf Regeneration zuerkannt. Die lokalen Behörden überarbeiten nun umfassend ihre Vorschriften. Zudem wurde die allgemeine Erklärung der Rechte des Baumes unterzeichnet. 6.000 Polizeibeamte mussten am Wochenende den AfD-Bundesparteitag in Erfurt vor links organisierten Demonstranten und NGO-Mitarbeitern schützen. Es war der größte Polizeieinsatz in der Geschichte des Freistaats Thüringen. Wie jetzt herauskam, war Thüringens oberster Dienstherr, der SPD-Landesinnenminister Georg Mayer, nicht wie vermutet in einem Lagezentrum anwesend, sondern demonstrierte an der Seite der Menschen, die den AfD-Parteitag verhindern wollten. Mayer gab sich am Samstagabend trotzdem zufrieden mit dem Ablauf des AfD-Parteitags und den Demonstrationen dagegen. Das Polizeikonzept war darauf ausgelegt, beide Versammlungen, sowohl den Parteitag als auch die Gegendemonstrationen, stattfinden zu lassen, sagte der SPD-Landesinnenminister. Zur Gewalt auf den Straßen hingegen nahm er keine Stellung. 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
3: Und auch bei einigen Menschen, die in dieser Partei sind. Aber sie ist gewählt. Und ihr werden aus meiner Sicht parlamentarische Rechte einfach verwehrt. Was für Kasperltheater im Bundestag stattfindet, diesen Bundestagsvizepräsidenten, der also wirklich ja da oben protokollarische Pflichten erfüllt, zu verhindern, was mit ihnen passiert, wenn man sie in einen kleinen Saal pfercht und die SPD kann einen Ballsaal, eine Tanzveranstaltung daraus machen, weil sie weniger sind. Was in den Ländern passiert, welche Konstruktionen in Rheinland-Pfalz jetzt gegründet worden sind, um zu verhindern, dass man einen Untersuchungsausschuss einberufen kann und, das ist ja ohne Ende fortzuführen. Da muss ich sagen, das ist ja nicht die Missachtung der AfD-Funktionäre in diesen Parlamenten. Das ist die Missachtung der 10 bis mittlerweile 15 Millionen, je nachdem, nach Umfragen, Wähler, die diese Partei gewählt haben. Es ist eine Missachtung von einem Drittel der Bevölkerung. Das geht nicht so. Ich habe den Faden verloren, weil ich jetzt etwas außer...
2: Ist ja auch okay, aber es wird ja noch schlimmer. Also die Wähler, die nicht passen, die nicht die richtigen Parteien wählen, werden ja auch noch richtig böse beschimpft.
3: Ja.
2: Also Arbeitsministerin und SPD-Chefin Baas hat ja Deutschland als Einheitsbraun bezeichnet und feiert Zuwanderung als Vielfalt gegen dieses Einheitsbraun. Du hast sie dann als ideologisches Kampfhuhn bezeichnet, was ich einen sehr süßen Begriff finde, als fast schon niedlich. Aber es hat sich noch kein Staatsanwalt bei dir gemeldet.
3: Nein, ich bin nicht überrascht. Um Gottes Willen, wenn ich jetzt fast danach bettle, dann steht morgen wirklich um 6 Uhr die Polizei vor der Tür. Ich überlege mir auch nicht jedes Wort und ich stehe dann auch zu jedem Wort. Und ich bin sicher, dass ich nicht gegen Recht verstoße im Sinne von, ich nütze meine Meinungsfreiheit, aber ich gehe nicht beleidigend vor. Ich befleißige das, was Rudolf Augstein mal zum Lehrsatz seiner Spiegelleute gesagt hat: sagen, was ist, schreiben, was ist,
2: Ist auch lange her. Ist auch lange her
3: beim Spiegel. Ja, aber das gilt noch.
2: Ja.
3: Nee, ja, ach so, das beim Spiegel gilt das schon lange nicht mehr. Nee. Aber der Lehrsatz gilt. Ja. Und den nehme ich für mich in Anspruch.
2: Ja, völlig richtig. Bist halt old fashioned, ne? Das passt ja gar nicht.
3: Ja.
2: Ich meine, Bar, noch mal kurz zu Bars, die begrüßt ja ganz dezidiert so viel Zuwanderung wie möglich und ignoriert Einwanderung in den Sozialstaat. Also sie hat ja gesagt, das gibt's gar nicht. Auch die steigende Kriminalität wird ignoriert. Und in Belfast, da haben wir gerade gesehen, wie das nach hinten losgehen kann. Da ist es nach dem Enthauptungsversuch eines Sudanesen an einem Mann zu heftigsten Ausschreitungen gekommen. Glaubst du, das könnte in Deutschland auch passieren? Oder ist dieses Land einfach zu apathisch? Also nicht, dass ich das begrüßen würde, aber glaubst du, das könnte in Deutschland passieren?
3: Ja. Ja, ja, ich fürchte das sogar. Ich fürchte das sogar schon im Herbst.
2: Ach so?
3: Ich begründe das. Also stell dir vor, die AfD hat absolute Mehrheit in Sachsen-Anhalt. In Mecklenburg-Vorpommern wird sie so ein Ergebnis haben, dass die anderen, wenn sie zusammenzählen, es nicht ausreicht. Und in Berlin wird ein Linker, weil die Linken die Wahl gewinnen, regierender Bürgermeister. So, stell dir das alles vor. So, die AfDler, die Rechten gewinnen die Wahl, werden zuerst mal vor Stolz und Übermut platzen. Da wird ein Ventil aufgehen. Weil bisher ist ja von rechts auf der Straße im Prinzip wenig passiert. Wenn auf der Straße etwas passiert, das meine ich jetzt mit Demonstrationszügen, Protestaktionen, meistens von links. Die Linken werden alles organisieren. Du erinnerst dich, die gemeinsame Abstimmung der CDU mit der AfD, das war nicht mein Gesetz. Als die NGOs Betrieb gemacht haben, 1 Million auf den Straßen waren. Olaf Scholz, der Bundeskanzler, war in der ersten Reihe. Die Mitarbeiter des Adenauerhauses mussten evakuiert werden, weil die Polizei Sorge hatte, dass ein Sturm auf das Adenauerhaus, das CDU-Hauptquartier, stattfindet. CDU-Geschäftsstellen wie in Hannover zum Beispiel wurden angegriffen. Das war Kindergeburtstag aus meiner Sicht. Ich wünsche mir das nicht. Aus meiner Sicht auf das in der Aussicht, was kommen könnte, was ich befürchte, dass dann die Rechten sich mit ganz breiter Brust plötzlich fühlen, sie haben die Wahl gewonnen mit absoluter Mehrheit und die Linken merken, die Fälle schwimmen davon und machen mobil. Und das findet dann auf der Straße statt.
2: Mhm. Also im Grunde Ausschreitungen von der anderen Seite, nicht wie in England und Belfast.
3: Nein, naja, das wird wie alles gerade ja vermischt. Du hast es ja auch gesagt. Wenn von rechts irgendwas kommt, dann wird die Nazikeule geschwungen.